0: Okay, Shirley, geh in den Keller und schalte den Generator an. Wir brauchen Strom.
1: Wie Sie meinen, Dr. Bennett.
2: Das wird euch noch leid tun. Eure Dosensuppen könnt ihr behalten. Ich nehme nichts von Alien Kollabo. Ach, ihr wisst, was ich meine.
3: Auf Wiedersehen, Ed.

0: Bereits nach wenigen Minuten war es heller im Behandlungszimmer geworden. Es war das erste Mal, dass ich eine Mantis aus der Nähe sah. Sie maß fast 2 Meter. Die großen Augen ließen nicht von mir ab. Vermutlich ging es der Königin ähnlich wie mir. Sah ich Furcht in ihren Augen? Mein Vater hat schon einige Kinder zur Welt gebracht. Also keine Sorge.
1: Hab ich nicht. Ich vertraue euch.
2: Ich habe ja in der Schule geschwänzt, wann immer es ging. Aber legt ein Insekt nicht eigentlich Eier?
0: Die meisten schon.
3: Ja.
0: Aber wir wissen ja gar nicht, worum es sich bei den Mantis handelt. Sie ähnelt ja nur einem Insekt. Muss aber keins sein.
3: Ha. Und das macht es für mich schwierig. Aber wir werden das schon hinbekommen.
2: Hm? Da ist jemand an der Tür.
3: Wimmle ihn bitte ab, Shirley.
2: Ich versuch's, Dr. Bennett.
0: Ich desinfizierte meine Hände und band mir meinen Mundschutz um. Bisher hatte ich erst 2 Mal bei einer Geburt assistiert. Meine Nervosität stieg.
2: Hä? Du? Was wollt ihr?
4: Ich konntest du überzeugen, mitzukommen. Lass uns rein, Shirley.
2: Ich weiß nicht. Wir befinden uns mitten in einer Operation. Ich glaube, das geht jetzt nicht.
5: Shirley, ich kann dich echt gut leiden, aber ich schwöre dir, wenn du uns nicht reinlässt, werden wir nicht zimperlich sein.
2: Das darf ich nicht, Stu. Ich will meinen Job nicht verlieren.
5: Du hast es so gewollt.
2: Aua! Totaler Kerl!
4: Komm, das muss nicht sein, Stu.
5: Wärst du mal vorhin mitgekommen, würden wir jetzt nackt in meinem Bett liegen und ich wäre zärtlich zu dir.
2: Fick dich.
0: Was ist dir los? Ed, Stu, haut ab! Sonst rufe ich den Sheriff.
4: Wie denn ohne funktionierendes Telefon? Per Luftpost?
0: Shirley, hilf meinem Vater. Ich mach das hier schon.
2: Okay. Gut.
5: Ed sagte mir, ihr habt tatsächlich diese Viecher zu Gast. Ich habe mein Gewehr mitgebracht und sorge nun dafür, dass sich unsere Jungs um die da nicht mehr zu kümmern brauchen.
0: Meinung geändert? Vorhin haben sie noch den Schwanz eingekniffen.
4: Ich habe ihn überzeugt. Als aufrechter Amerikaner ist es unsere Pflicht, etwas gegen diese Eindringlinge zu unternehmen.
5: Da ist ja auch schon eins dieser Monster. Das sieht ja wirklich widerwärtig aus.
0: Will? Ich sagte doch, sie sollen zurückbleiben.
1: Was wollen die Männer?
4: Euch jetzt mal kräftig in den Arsch treten.
5: Mal sehen, ob du kugelsicher bist.
1: Kusch, Nashar, Elok.
6: Was ist das? Noch so ein Vieh?
4: Lass ihn los, du Monster! Lass ihn.
0: Beryl, sag dem Roboter, er soll ihn loslassen. Sofort.
1: Die Männer sind eine Gefahr für die Königin.
0: Wir stellen die Hilfe sofort ein, wenn das du nicht augenblicklich runterlässt.
1: Gut. Schirnakasch erlaubt.
5: Oh, das Drecksvieh hat mir den Arm gebrochen.
4: Wir werden euch vors Kriegsgericht bringen. Darauf könnt ihr euch verlassen.
0: Er soll sie in den Schuppen sperren.
1: Goesh Shirshe.
4: Ich protestiere.
0: Mr. Buckley, fügen Sie sich, bitte. Ich kann sonst für nichts garantieren.
5: Wer garantiert uns denn, dass dieser Roboter uns nicht gleich im Garten um die Ecke bringen wird?
1: Ich garantiere. Ihr habt mein Wort, Menschen.
0: Ich versuchte, mich zu konzentrieren. Dieser Zwischenfall durfte mich nicht zu sehr ablenken. Wir mussten diesem Wesen helfen. Vielleicht würde es ja einen neuen Anfang für unser beide Spezies bedeuten.
1: Sie sagt, es zerreißt sie von innen.
3: Der Muttermund ist viel zu klein. Wir müssen das Kind mit einem Kaiserschnitt zur Welt bringen.
1: Heschnogorsch, Uschur, Gischnor.
0: Was hat sie gesagt?
1: Ihr sollt alles tun, was nötig ist, ihren

0: Nachwuchs auf die Welt zu bringen. Ihr Leben ist bedeutungslos.
1: Für meinen Vater war eine Geburt Routine. Bevor er seine Praxis vor 20 Jahren eröffnet hatte, hatte er fast ebenso lange im Providence Medical Center gearbeitet. Doch diese Geburt unterschied sich selbstverständlich von einer gewöhnlichen. Nach einer Stunde etwa entbanden wir ein seltsames Etwas. Doch die Mutter überlebte die Strapazen nicht. Die Königin tat ihren letzten Atemzug. Dann verfärbte sich ihr Körper in wenigen Augenblicken in einem kräftigen bläulich-schwarz zu einem schmutzig-grau. Wir blickten auf das Ding, das wir zur Welt gebracht hatten. Es war eine Art Ei, größer als ein Basketball, schmutzig orange die Farbe. Etwas durchscheinend wie eine Traube, in der sich eine Vielzahl umherwuselnder kleiner Punkte befanden. Dabei wabbelte das Ei hin und her wie ein mit Wasser gefüllter Ballon.
2: Ist das normal?
3: Das wird uns unser Freund hier beantworten müssen.
0: Natürlich. Aber zunächst entschuldigt mich einen Moment.

0: Der kleine Außerirdische verließ den Raum. Ich vermutete, um den Tod seiner Königin zu betrauern. Mein Vater hatte sich über das Ei gebeugt und beobachtete die Bewegungen da drin. Es schienen sich viele hundert oder sogar tausend Lebewesen darin zu befinden. Jedes nur so groß wie eine Mücke. Shirley verzichtete darauf, sich dieses Ding näher anzusehen und hatte sich daran gemacht, die Instrumente zu säubern. Der Roboter blickte stur auf den Körper seiner Königin und wirkte wie ausgeschaltet. Da Viril auch nach einer Weile nicht zurückkehrte, verließ auch ich den Behandlungsraum, um nach ihm zu sehen. Ich entdeckte ihn in unserem Wohnzimmer. Seine Haut glänzte feucht im Schein der Kerzen.
1: Ich habe gehofft, dass du mir folgen würdest.
0: Warum?
1: Setze dich kurz. Ich erkläre es dir.
0: Wir müssen die Geburt nachversorgen.
1: Nur einen Moment. Bitte.
0: Gut. Was ist das genau, was wir da zur Welt gebracht haben?
1: Ein Experiment. Eine Mutation. Eine neue Art.
0: Oh. Es war also keine normale Mentis-Geburt?
1: Mentis? Das ist der Name, den die Menschen den Chutok gegeben haben. Nein, das war es nicht. Dazu aber später. Siehst du das hier?
0: Das? Das ist eine Sprühflasche, um unsere Pflanzen mit Wasser zu bestäuben.
1: Ja, ich habe sie zweckentfremdet. Bleib still sitzen.
0: Hör damit auf. Das riecht ekelhaft.
1: Der Duft der Bashtulmer, unserer Königin. Es muss sein.
2: Oh mein Gott!
0: Was ist da los? Vater? Shirley? Ich ließ Viril sitzen und stürmte in das Behandlungszimmer. Die Kinder der Königin waren geschlüpft. Kleine geflügelte Insekten, Abertausende, die sich auf die Körper meines Vaters und Shirley gesetzt hatten. Mein Vater zuckte noch einmal. Dann blieb er leblos liegen, wie auch unsere Helferin. Die Insekten erhoben sich, beachteten aber weder mich noch Burr, flogen durch die Räume und dann durch etwaige Öffnungen. Schlüssellöcher, Türspalten oder den Kamin nach draußen. Der Körper der beiden war übersät mit kleinen, eitrigen Blasen. Ihre Gesichter schmerzverzerrt. Viril trat von hinten auf mich zu.
1: Sie sind eine Mutation. Die perfekte Symbiose zwischen den Tushtok und den Eklis, einem Volk aus dem Randgebiet dieser Milchstraße. Sie haben ganze Spezies ausgelöscht. Schon morgen wird es 10-mal mehr von ihnen geben. Sie vermehren sich schnell.
0: Aber warum? Wir haben euch geholfen.
1: Meine Order war, ein Wesen eurer Art zu retten. Als Dank. Du duftest nach der Königin. Sie werden weder dich noch mich anrühren. Aber für den Rest der Menschheit ist es nun zu spät. Und das, wo ihr in letzter Zeit so große Erfolge verbuchen konntet.
0: Dann habe ich das Ende der Menschheit besiegt, weil ich helfen wollte.
1: Ich stand einst vor einer ähnlichen Entscheidung. Auch ich bin der Letzte meines Volkes. Nun sind wir zu zweit. Die Verräter unserer Art.
0: Ich rannte aus dem Haus durch den Hintereingang über die Veranda. Vor dem Schuppen lagen drei Körper. Stu und Ed mit verdrehten Hälsen. Und auch Nelly, Stus Hündin, lebte nicht mehr. Ich kniete mich hin. Streichelte ihr Fell. Sie war noch warm. hinter mir ein mechanisches Geräusch. Der Roboter. Ich sackte zusammen.

0: Die Augen in dem kleinen Handspiegel blicken mich traurig an. Der alberne Drache, der den Rand des Spiegels bildet, hätte vor kurzem noch ein Lächeln auf mein Gesicht gezaubert. Ein Erbstück meiner Großmutter, die mit den Geschichten von allerlei Fabelfiguren aufgewachsen war. An so etwas habe ich nie geglaubt, bis die Mentes kamen. Überall entstehen nun die Nester der Mentes. Die mutierten Nachkommen der Königin haben ganze Arbeit geleistet. Es gibt nur noch wenige Überlebende. Oben im Norden in Alaska. Nur eine Frage der Zeit. Ich selbst verbringe meine Tage in meinem Elternhaus. In den wenigen Momenten, in denen ich nicht an die Vergangenheit denke, ist es fast, als herrschte Normalität. Ich kann sogar rausgehen. Doch etwa nach einer Meile beginnt eine Energiebarriere, die mich vom Rest des Planeten isoliert. Alle 9 Tage erscheint ein Roboter, der mir Nahrungsmittel bringt. Meist Konserven aus den Beständen der verlassenen Supermärkte. Manchmal in Begleitung von Viril, dem einzigen Wesen, mit dem ich einige Worte wechseln kann, in meinem goldenen Käfig. So wie auch heute. Ich koche Kaffee, spucke in Virils Tasse, bevor ich ihn serviere.
1: Das Getränk ist vorzüglich.
0: Der Kaffee.
1: Ah, der Kaffee, ja. Ihr Menschen hattet eine interessante Ernährungskultur. Aber in dir wird sie ja noch eine Zeit lang weiterleben.
0: Ich hasse dich so sehr, Viril. Ich kann es kaum in Worte fassen. Aber ebenso verabscheue ich mich selbst.
1: Hasse mich ruhig, Frau, aber hasse nicht dich. Deine Entscheidung, der Königin zu helfen, war menschlich. Das hat euch ausgemacht und war zugleich euer Schwachpunkt.
0: Da sitze ich nun mit dem Wesen zusammen, das mich dazu verführt hat, für den Untergang der Menschheit zu sorgen. Aber wer soll mich noch anklagen? Es gibt niemanden mehr. Niemanden, dem meine Geschichte noch interessiert. Niemanden, dem die Geschichte der Menschheit noch interessiert. Unsere Zivilisation war nur ein kurzes, nicht besonders wichtiges Aufblitzen in den Weiten des Universums.

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Für alle Ewigkeit, arrangiert von Joki One. 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

0: Es brannte. Es brannte einfach überall. So war es in der Stadt fast taghell, obwohl tiefste Nacht herrschte. Eine vermummte Gestalt huschte zwischen den Gebäuderuinen entlang, hielt immer wieder inne, um zu lauschen und sich umzusehen. Der Junge war 10 Jahre alt. Genau genommen war sein Geburtstag vor 2 Wochen gewesen, als die ersten Bomben auf seine Stadt gefallen waren. Seit diesem Tag hieß es einfach nur überleben.
1: Hör auf zu knurren, Magen. Ich suche ja schon was zu essen.

0: Er knetete seinen Bauch, obwohl er wusste, dass das seinen knurrenden Magen kaum beruhigen würde. Neben einem durchwühlten Müllcontainer fand er eine Leiche, ein niedergeschossener Soldat der Invasoren. Der Junge durchsuchte den Toten, fand jedoch nichts. Da waren andere schneller gewesen. Aus den Augenwinkeln nahm er eine Bewegung wahr. Langsam blickte er sich um und entdeckte einen weiteren Soldaten, dessen Körper offenbar zu Teilen verschüttet worden war. Nur der Kopf, ein Teil des Oberkörpers und der rechte Arm ragten aus dem Geröllhaufen heraus.
1: Hilf mir, bitte.
0: Die Stimme kam aus einem Lautsprecher auf der Brust. Es war der Klang einer Frauenstimme. Wie konnte die Soldatin, die eindeutig zu den Invasoren gehörte, nur seine Sprache sprechen? Es musste sich um eine technische Errungenschaft dieser Spezies handeln.
1: Ich wurde verschüttet. Kannst du mir helfen? Das Geröll, du musst mich irgendwie ausgraben.
2: Wer bist du? Du gehörst doch zu denen.
1: Ich tue dir nichts. Versprochen.
2: Was bekomme ich dafür, wenn ich dir helfe?
1: Es wird dein Schaden nicht sein. Dir wird es gut gehen, dir und deiner Familie.
2: Meiner Familie?
1: Ja, ich sorge dafür, dass ihr nichts geschieht.
3: Mein Vater und meine Mutter sind tot. Eine Granate traf unser Haus. Sie haben nicht mal geschrien, so schnell war es aus. Meine Schwester hatte Verbrennungen am ganzen Körper. Sie schrie Tag und Nacht, eine ganze Woche lang. Dann starb auch sie.
1: Das tut mir leid.
0: Die Frau drehte ihren Kopf und erhaschte einen Blick auf ihre Waffe, die neben ihrem Arm lag. Sie überlegte, ob sie schnell genug an den Blaster herankommen könnte. Da kam der Junge auch schon näher und trat mit seinem Fuß auf ihre Hand. Er hob die Schusswaffe auf und richtete den Lauf auf ihren Helm.
2: Wie funktioniert das?
1: Bitte, ich habe mit dem Tod deiner Eltern nichts zu tun. Ich führe nur Befehle aus. Nicht.
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0: Nie zuvor war der Mann im Empfangssaal der Hohen Kanzlerin gewesen. Bis heute. Der Soldat schritt an einigen Würdenträgern vorbei, an einigen hochrangigen Militärs, bis zu einem erhöhten Pult, hinter dem die Frau saß, die die Geschicke des Landes führte. Sie wirkte mondän, aber kleiner als auf den Bildschirmen, von denen der Soldat sie kannte. Neben ihr stand ein älterer Mann, einer ihrer Minister, der mit sorgenvollem Blick auf ihn hinabsah.
1: Commander, wir haben Sie zu uns kommen lassen, da Sie die einzige Hoffnung für uns sind. Die letzte Verbliebene.
2: Es ist mir eine Ehre, in dieser Stunde für unser Land, für unseren Planeten zu kämpfen. Wollen Sie so etwas hören?
3: Sie müssen uns Zeit verschaffen. Das Evakuierungsschiff wird gegen Abend abreisebereit sein. Bis dahin müssen Sie die Invasoren aufhalten.
1: Wir können Ihnen lediglich einen Speer zur Seite stellen. Er ist der Sohn meiner Schwester, ein guter Junge. Aber nicht kampferprobt.
3: Vielleicht ein wenig vorlaut.
2: Wenn ich das sagen darf. Ich fühle mich nicht wohl bei dem Gedanken, auch noch auf den Jungen aufpassen zu müssen.
1: Keine Sorge, er weiß, worum es geht. Es dürfte Sie beruhigen, dass er im Simulator der Klassenbeste war.
3: Uns ist bewusst, dass man das nicht mit einem echten Kampfeinsatz vergleichen kann. Aber er ist die einzige Option, die wir Ihnen noch bieten können.
1: Und Sie, Commander, werden in der einzigen verbliebenen Kriegshülle Platz nehmen, dem KH-1.
2: In dem Museumsstück?
3: Es stimmt, der KH-1 war der Prototyp und Anschauungsobjekt für unsere Studenten. Doch er ist kampfbereit und alles, was wir noch haben.
1: Der Schild, der unsere Stadt schützt...
3: Der Schild wird nicht lange mehr halten. Mit Glück, bis wir startbereit sind. Vielleicht aber auch nicht so lang. Die Invasoren haben damit begonnen, mobile Geschütze in Reichweite unseres Schutzschildes aufzubauen. Dadurch werden sie die Zeit, die wir noch haben, minimieren. Sie, Commander, sollen die Geschütze zerstören. Jede Minute, die wir dadurch gewinnen, ist für uns kostbar. Mit fliegenden Einheiten ist nicht zu rechnen, aber für den Fall haben sie auch Boden-Luft-Raketen mit an Bord.
2: Moment, keine Bombardierung aus der Luft?
3: Natürlich haben sie es schon versucht, wie Sie sicherlich auch mitbekommen haben. Die Schwäche unseres Schildes besteht in Bodennähe. Nur dort könnte es ihnen gelingen, durchzudringen.
2: Und für uns wird ein Durchgang geschaffen?
3: Die Koordinaten wurden Ihrer Kriegshülle bereits übermittelt. Das Zeitfenster ist allerdings kurz, dann wird das Schutzschild wieder komplett geschlossen. Wir wollen verhindern, dass die Invasoren schon vorab hindurchschlüpfen können.
1: Verschaffen Sie uns diese Zeit, die wir bis zum Abflug benötigen, Commander.
2: Ich werde es versuchen.

0: Ich grüße Sie, Commander. Ich wurde Ihnen bei dieser Mission zur Seite gestellt. Mein Name ist...
1: Keine Namen. Das macht es im Krieg nur schwieriger. Sie werden mich mit meinem Rang ansprechen, Soldat. Ich werde Sie Speer rufen.
0: Verstehe, Commander.
1: Was haben Sie da?
0: Das? Diese kleine blaue Figur begleitet mich schon, solange ich denken kann. Das ist Bulwan, der Häuptling der Berg-Gunaris.
1: Ein Spielzeug?
0: Mehr als das. Mein Glücksbringer.
1: Ja, dann passen Sie gut darauf auf. Denn Glück können wir brauchen.
0: Immerhin bilde ich mir ein, dass er mich durch die Aufnahmeprüfung gebracht hat.
1: Oder familiäre Verbindungen. Aber lassen wir das. Ich steige jetzt mal in das Museumstück.

0: 8 Meter maß die Kriegshülle, die wie ein grimmiger Koloss in der Mitte der Halle stand. Einige Techniker kamen auf die beiden Männer zu, wünschten ihnen Glück und sahen zu, wie der Commander mit Hilfe eines Hubwagens die Hülle erklomm. Ein rot beleuchtetes Cockpit nahm ihn auf. Er setzte sich in einen bequemen Sessel, stülpte sich einen Helm auf und konnte nun nicht nur durch die Kamera der Kriegshülle sehen, sondern war ebenfalls mit der Kamera im Helm seines Spähers verbunden.
1: Kriegshülle aktiviert. Verbindung okay.
2: Guten Tag, Commander. Ich bin Ihr Operator und werde Sie, solange ich kann, durch die Mission leiten.
1: Verstanden, Operator.
3: Dann werden wir den Invasoren mal kräftig in den Hintern treten, falls die überhaupt sowas haben.
1: Bleiben Sie ernst, Soldat. Die Zeit der Scherze ist leider schon lange vorbei.
3: Wenn ich schon sterben muss, dann lieber lächelnd.
0: Der KHE-1 setzte sich in Bewegung. Er schritt einige Meter bis zu einem Stahltor, das sich nun langsam öffnete. Strahlender Sonnenschein drang daraufhin in den Raum und ließ den Commander den Sichtschutz aktivieren.
1: Dann mal los, Speer!
3: Aktiviere den Tarnmodus.
0: Eine Tarnvorrichtung ließ den Speer fast vollständig mit der Umgebung verschmelzen. Lediglich eine Silhouette ließ sich erahnen, wenn man genau hinsah. Er lud seine Waffe durch und stellte auf Einzelschuss. Von den Fenstern der Gebäude jubelten ihnen einige Leute zu.
3: Das gilt uns.
1: Konzentrieren wir uns auf unsere Aufgabe. Wir haben noch ein wenig zu laufen, bis wir die Stadtgrenze erreichen.

0: aufschließen, Speer.
1: Sie haben leicht reden. In der Kriegshülle würde es mir auch leicht fallen, die Entfernung in Windeseile zu überbrücken.
0: Für einen Tausch ist es jetzt zu spät, aber glauben Sie mir, hier oben drin zu sitzen ist auch kein Vergnügen.
2: Zumindest haben Sie von dort eine atemberaubende Aussicht.
0: Momentan sehe ich nur einen Soldaten, der unsere Mission gefährdet, weil er noch nicht fit genug ist.
2: Ich gebe es zu.
1: Vielleicht hätte ich heute Morgen etwas weniger essen sollen. Aber welches Mädchen soll ich mit einem durchtrainierten Körper jetzt noch beeindrucken?
0: Meine letzten Stunden habe ich mir definitiv ruhiger vorgestellt. Die Klappermaul.

0: der Hohen Kanzlerin fröstelte. Sie stand auf dem Balkon ihres Regierungssitzes und verfolgte jeden Schritt der Kriegshölle. Ihren Neffen hatte sie bereits aus den Augen verloren. Der winzige Punkt war schnell zwischen den Häusern verschwunden. Zu schnell.
1: Sie werden Ihre Sache gut machen.
2: Ich habe Sie gar nicht gehört.
1: Entschuldigen Sie, es war nicht in meiner Absicht, Sie zu erschrecken.
2: Nein, lieber Freund, schon gut. Ich war in Gedanken.
1: Ich bin auf dem Weg ins Kontrollzentrum.
2: Ja, gut.
1: Alles in Ordnung?
2: Ja, es ist nur, ich habe mich gar nicht von meinem Neffen verabschiedet. Ich konnte es einfach nicht.
1: Der Junge wird wissen, dass Ihre Gedanken ihn begleiten.
0: Die Kanzlerin drückte die Hand ihres Ministers, die er auf ihre Schulter gelegt hatte. Sie lächelte gequält. Der Minister nickte kaum merklich. Dann ließ er sie mit ihren Gedanken zurück.

0: Wenig später erreichte der Minister das Kontrollzentrum. Ein untersetzter Mann verfolgte jeden Schritt der beiden mutigen Soldaten auf einigen Monitoren. Der Minister rückte sich einen Stuhl zurecht und nahm neben ihm Platz.
1: Der KH-1 hat den Übergang erreicht.
2: Dann deaktivieren Sie nun an dieser Stelle den Schild.
1: Commander, Schild wird deaktiviert.
3: Verstanden.
1: 3, 2, 1, jetzt.
2: Viel Glück, Commander.
1: Die KH-1 ist durch.
2: Sehr gut.
1: Moment, da scheinen einige Fußsoldaten durchgeschlüpft zu sein.
2: Informieren Sie den Speer.
1: Kommandozentrale an Speer. Feindliche Soldaten eingedrungen. Sehen Sie sie?
4: Ja, kümmere mich drum.
2: Du wirst es schaffen, Junge.

0: steuern Sie die KE1 auf die Koordinaten 43.09 zu. Dort befindet sich das erste einsatzbereite Geschütz.
1: Okay, Speer, Fußsoldaten ausschalten. Kommen Sie dann nach.
2: In Ordnung. Mal sehen, ob sich das Simulator-Training bezahlt gemacht hat. Wenn ich jetzt...
1: Und hören Sie mit den verdammten Selbstgesprächen auf. Handeln Sie!
3: Ja, ja.
4: Zwei der Eindringlinge fielen getroffen zu Boden. Die drei übrigen feuerten wie wild auf die Stelle, aus der sie das Mündungsfeuer wahrgenommen hatten. Der Späher hatte sich bereits zur Seite gerollt und hockte nun hinter einem geparkten Fahrzeug. Er atmete einmal tief durch, dann lugte er hinter seiner Deckung hervor und gab drei gezielte Schüsse ab.
0: Keine Eindringlinge mehr auszumachen. Sie können weiter. Schließe den Schild direkt hinter Ihnen. Beeilen Sie sich.
3: Ich laufe ja schon. Okay, jetzt.
0: Aktiviere Schild in 3, 2, 1. Ihnen beiden viel Glück.
2: Danke. Können wir brauchen.
0: Commander, hinter dem Geschütz haben sich einige Soldaten verschanzt.
1: Werfe Granaten ab. Zerstöre nun das Geschütz.
0: Ziel zerstört. Nächste Koordinaten. 51, 30. Dort befindet sich das nächste Geschütz.

0: Der Energieriegel schmeckte ungewöhnlich, aber gut. Der Junge hatte die Leiche der Soldatin durchsucht und drei dieser Riegel bei ihr gefunden. Nun kauerte er hinter einem Trümmerhaufen und leckte sich die Finger ab. Einen Augenblick hatte er überlegt, ob er noch einen essen sollte, hatte sich dann aber dafür entschieden, die Riegel einzuteilen, da der erste Hunger gestillt war. Der Junge vernahm Schritte und wagte kaum zu atmen. Auf der gegenüberliegenden Seite des Trümmerhaufens hielt sich eine Handvoll Soldaten auf. Er lauschte, verstand aber kein Wort. Ein gepanzertes Raubenfahrzeug hatte die Männer erreicht. Ein Soldat stieg aus und öffnete die seitliche Schiebetür. Dann verteilte er Ausrüstungsgegenstände an seine Kameraden, die für den Jungen wie große Brillen aussahen. Einer der Soldaten zeigte in Richtung Norden und schon setzten sie sich in Bewegung.
1: Wo laufen sie bloß hin? Ah, jetzt sehe ich es. Die wollen zu diesem komischen Schemen da hinten.
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3: Treffer. Zweites Geschütz ausgeschaltet. Einzelne Soldaten gesichtet. Ihr Job.
4: Zum Durchschnaufen bleibt wohl keine Zeit.
3: Erst, wenn wir unter der Erde liegen.
5: Ja, schon verstanden. Verband von gepanzerten Einheiten gesichtet.
3: Ich sehe sie. Die nehme ich mir vor.
5: In Ordnung.
6: Speer, aufschließen, sobald Sie die Soldaten erledigt haben.
5: Sie haben gut reden.
0: Der Soldat starb, kurz nachdem er ein seltsames Luftflirren wahrgenommen hatte. Seine beiden Kameraden blickten sich unsicher um, versuchten Deckung zu finden. Doch der Speer war bereits hinter ihnen. Zwei kurze Schüsse in die Hinterköpfe beendeten den Befehl des Commanders, den er nur vor Momenten bekommen hatte.
4: Die verdammten Aliens! Ich würde mir ja gern einen von euch aus der Nähe ansehen.
7: Da haben Sie nichts verpasst. Dagegen bin selbst ich gut aussehend.
4: Dann müssen es schon sehr hässliche Viecher sein. Oh. Da kommen noch welche. Hab mich am Helm getroffen. Commander? Commander? Commander? Können Sie mich hören? Operator! Suche Deckung. Die scheinen mich irgendwie sehen zu können.
0: Der Commander blickte in das Tal hinab. Gut 10 schwere Panzer nahmen Kurs auf die Stadt, begleitet von mehreren Fahrzeugen. Das Display vor seinen Augen teilte sich und zeigte 4 Ziele mit der geringsten Entfernung.
3: Falls Sie mich hören können, Sie müssen da einen Moment alleine durch. Ich habe nun hier zu tun.
6: 3 Treffer. Einer nicht eingeschlagen.
3: Auf meinem Display werden Lufteinheiten angezeigt. Jetzt geht es los.

0: Die Frau saß in einem kleinen Raum bei gedimmtem Licht. Ihre Gedanken kreisten sich immer wieder um einen Begriff: Hohe Kanzlerin. Traf diese Bezeichnung auf sie zu? Mittlerweile hätte man sie auch Krisenmanagerin oder Kriegsgeneral nennen können. Nur ein Titel stand ihr nicht mehr zu: Tante. Hatte sie nun nicht sogar ihren Neffen in den Tod geschickt und dabei ihr Versprechen gebrochen? Ein Versprechen, das sie vor nunmehr 2 Jahren gegeben hatte.
1: Es ist schön, dass wir uns mal wieder treffen konnten, Schwesterchen. Und das allein. Seit du das oberste Amt innehast, kommt das viel zu selten vor.
2: Allein? Naja, wenn man von den ganzen Personenschützern absieht, die uns folgen.
1: Du weißt, wie ich das meine.
2: Ich war schon so lange nicht mehr hier. Dabei habe ich meine ganze Kindheit an diesem Ort verbracht. Nun sehe ich nur noch kahle Büroräume und die zerfurchten Gesichter meiner Minister.
1: Allerdings hast du dir es so ausgesucht. Vater meinte einmal, es wäre abzusehen gewesen. Du warst schon immer eine Wortführerin, auch bereits in der Schule.
2: Hat mir nicht immer Lob eingebracht. Meine Widerworte schätzte unser Vater überhaupt nicht.
1: Er war aber schon stolz auf dich. Nur konnte er es nicht immer so zeigen.
2: Sein Grab müsste ich auch mal wieder besuchen. Aber die Zeit fehlt leider.
1: Das solltest du.
2: Wie geht es meinem Neffen?
1: Er ist so groß geworden und erwachsen. Er möchte zur Militärakademie. Ich kann es ihm leider nicht ausreden.
2: Das solltest du auch nicht. Gerade in diesen schweren Zeiten kann man da schnell Karriere machen.
1: Oder den Tod finden. Diese verfluchten Außerirdischen. Weiß man eigentlich schon, von welchem Höllenplaneten die kommen?
2: Nein, wir wissen nicht, woher sie kommen oder was sie wollen. Nur, dass es ein sehr kriegerisches Volk ist. Du hast sicherlich mitbekommen, wie sie im Süden gewütet haben.
1: Ja, das war...
3: Hohe Kanzlerin, ein direkter Angriff. Wir müssen sie in Sicherheit bringen.
4: Wo ist meine Schwester?
0: Tränen rannen über das Gesicht der Kanzlerin, als sie an diesen Tag dachte. Ihre Schwester war unter einer Trümmerlawine begraben worden, die durch einen Treffer in der Hauswand ausgelöst worden war. Zunächst hatte sie begonnen, sie auszugraben, doch es blieb bei dem Versuch. Im Stillen hatte sie ihr dann versprochen, dass sie sich gut um ihren Sohn kümmern würde.
5: Hohe Kanzlerin, wir müssen nun an Bord gehen. Das Transportschiff ist bereit. Der Schild um die Stadt wird nur nicht mal lange halten.
2: Mein Neffe?
5: Er wird als Held in die Geschichtsbücher eingehen.
0: Die Stimme kam durch einen kleinen Lautsprecher von der Brust des Soldaten. Doch der Späher hatte nicht vor zu antworten. Offenbar konnten sie ihn nun sehen. Sollten dies nun seine letzten Augenblicke sein? Dann war es eben so. Er sprang auf und zielte auf den kleinen runden Lautsprecher.
6: Wer?
0: Einer nach dem anderen der Angreifer waren zu Boden gesackt. Der Späher selbst hatte nur einen Schuss abgegeben. Die übrigen hatten die Soldaten in den Rücken getroffen. Eine kleine Gestalt tauchte hinter einem zerstörten Gebäude auf.
6: Danke, wer immer du auch bist.
7: Du darfst mich Trümmerspringer nennen.
6: Trümmerspringer? Na dann. Ich danke dir, Trümmerspringer. Mein Name ist Späher.
7: Blöder Name.
6: Hast recht. Habe ich mir auch nicht selber ausgesucht. Auf jeden Fall vielen Dank für die Hilfe.
7: Hast du was zu essen dabei?
6: Leider nicht. Aber ich sag dir was. Wenn dieser Krieg vorbei ist, lade ich dich ein und du bekommst so viel zu essen, wie du willst.
7: Ah, warum lügen die Erwachsenen immer? Der Krieg wird so bald nicht zu Ende sein, oder?
6: Vielleicht früher, als wir erhoffen, Junge.
7: Ich mag den Krieg nicht.
6: Wären doch alle so wie du. Warte mal. Zu essen kann ich dir nichts geben, aber... Hier.
7: Was ist das?
6: Nicht was. Wer? Das ist Vulvon. Der wird jetzt auf dich aufpassen.
7: Ich glaub nicht an solchen Kinderkram.
6: Mir hat er immer beigestanden.
7: Okay. Danke.
6: Und nun versprich mir, dass du dir Schutz suchen wirst. Du solltest hier draußen nicht weiter herumrennen. Wenn der Schild erst gefallen ist, wird es ungemütlich werden. Such einen Luftschutzbunker auf. Versprichst du mir das?
7: Ja, okay. Dann mach's mal gut. Und denk dir einen neuen Namen aus.
6: Der Beste ist ja schon vergeben.

0: Sie haben zwei Boden-Luft-Raketen an Bord.
1: Nur zwei? Die Kriegshülle ist für vier konzipiert worden. Wo sind die anderen?
0: Das kann ich Ihnen nicht beantworten. Sie müssen das Beste aus Ihrer Situation machen.
2: Was Sie nicht sagen.
0: Ich werde mich hier nun ausklinken. Meine Familie wartet an Bord des Transporters.
1: Freut mich zu hören, dass Sie Ihren Arsch in Sicherheit bringen können, Operator.
0: Ja, mein Name stand auf der Liste.
2: Meine nicht.
1: Aber wer sonst sollte seinen Kopf für die Reichen und Schönen hinhalten?
3: Seien Sie nicht ungerecht.
1: Ach, so läuft es doch immer.
3: Tut mir leid für Sie. Danke.
1: Ja, ja. Machen Sie es gut.
4: Die riesige Kuppel an einem Seitenarm des Regierungskomplexes hatte sich geöffnet. Wie ein Wal tauchte daraus ein riesiges Schiff auf, welches gut 1200 Leuten Platz bot. Wissenschaftler, Künstler, aber auch Militär. Einige Photonsalven begleiteten das Schiff. Die meisten schossen an den Fenstern vorbei, doch es gab auch einen Treffer. Die Kanzlerin griff nach der Hand des älteren Mannes, der neben ihr saß.
5: Keine Sorge, das war nur ein oberflächlicher Treffer. Gleich sind wir aus Reichweite.
6: Werden wir unsere Heimat jemals wiedersehen?
5: Wir sicherlich nicht mehr. Aber eines Tages werden künftige Generationen zurückkehren. Wir verlassen die äußere Atmosphäre. Nun haben wir es überstanden.
6: Und überlassen die anderen dem Tod und der Sklaverei.
5: Die Alternative wäre gewesen, dass uns das gleiche Schicksal zuteil geworden wäre.
6: Wo wird uns unsere Reise hinführen?
5: Hoffentlich in eine friedliche Zukunft.

0: Der Späher hatte eine Anhöhe erreicht, von der er das Geschehen gut überblicken konnte. Der Commander war eingekesselt. Aus den Schultergeschützen der Kriegshölle lösten sich zwei Raketen, doch die Abwehrmechanismen der Hubschrauber lenkten sie von ihrem Ziel ab. Wirkungslos explodierten sie am Himmel. Mehrere Panzer richteten nun ihre Geschütze auf die Kriegshölle aus und Feuer. Von einem Hubschrauber löste sich eine Rakete und fand ebenfalls ihr Ziel.
1: Commander, falls Sie mich hören können, möchte ich Ihnen noch sagen, dass es mir eine Ehre war, mit Ihnen zusammenzuarbeiten. Auch wenn es vielleicht nicht so gewirkt haben mag. Hoffen wir, dass unseren Leuten die Flucht gelingt.
0: Nun bemerkte er von allen Seiten die heranrückenden Soldaten der Invasoren und wusste, dass ihr letzter Widerstand beendet war. Der Späher schaltete seine Tarnvorrichtung aus, da die meisten mit den Sichtbrillen ausgerüstet waren. Er legte seine Waffen nieder und wartete geduldig auf den Feind.
2: Das war's wohl, Kleiner. Mehrere Treffer. Keine Schildenergie mehr. Nun wüsste ich, ich hätte Ihren Namen doch gekannt. Wir waren nicht das beste Team, aber es hat gereicht. Leben Sie wohl.
0: Die Kriegshölle fiel mit einem lauten Getöse in ein 10-stöckiges Gebäude.

0: Wie Regen rieselten die Glassplitter der Fenster auf den Boden hinab. Auf dem Helmdisplay des Spähers erschien eine durchgezogene Linie, die den Tod des Commanders visualisierte. Ein Gewehrknauf traf ihn an seinem Helm.
1: Nehmt einen Helm ab!
2: Ihr habt verloren. Unsere Kanzlerin ist gerettet.
1: Nehmt einen Helm ab, du kahlköpfiger, vieräugiger Bastard!
0: Der Späher kam der Aufforderung nach. Die Sonne blendete ihn, als er zu dem Soldaten hochsah und ließ ihn sein linkes Augenpaar zusammenkneifen. Auch der Soldat der Invasoren streifte nun seinen Helm herunter. Wie seltsam dieser Mann doch aussah. Es war das erste Mal, dass der Späher einen aus der Nähe sah. Sein Gegenüber hatte nur zwei Augen. Dadurch war sein Gesicht viel runder. Und auf dem Kopf wuchsen Haare wie bei einem Berggunari. Es waren hässliche Wesen. Das sah er jetzt bestätigt. Nun fiel ihm auch wieder der Name der Wesen ein, auch wenn ihn das während seiner Ausbildung nur wenig interessiert hatte. Die Invasoren nannten sich Menschen. Menschen vom Planeten Erde.
2: Mein Name ist Ulman.
0: Die Sonne verschwand am Horizont. Ulman wusste nicht, ob er sie am nächsten Morgen wiedersehen würde. Wusste nicht, ob es überhaupt noch eine Zukunft für ihn gab. Aber zumindest gab es eine für seine Tante und den 1200 Voloriern, die sie begleiteten. Er lächelte.

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Ich studierte im 6. Semester Elektrotechnik. Mein Bruder Anthony würde im nächsten Jahr sein Studium der Astrophysik beenden. Schon lange hatten wir uns vorgenommen, noch einmal zusammen in den Urlaub zu fliegen, bevor der Arbeitsalltag

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3: Mit den stabilen Wurmlochs erreichten wir unser Ziel bereits nach wenigen Stunden. Elara, der jüngste Mond, der durch Terraforming bewohnbar gemacht worden war, erschien in Postkartenschönheit an den Fenstern unseres Urlaubskreuzers.
4: Boah, hab ich's euch nicht gesagt? Wahnsinn, oder?
5: Das kannst du wohl sagen.
6: Ja, du hast recht. Wunderschön.
4: Und es kommt noch besser. In unserem Bungalow wird uns ein Hotelroboter der neuesten Generation bedienen. Seht euch das Bild mal an.
7: Hotelroboter SK7 der dritten Generation.
5: Boah.
8: Herzinfarktalarm! Die sieht ja aus, als käme sie aus meinen feuchtesten Träumen.
4: Und sie wird uns jeden Wunsch erfüllen.
5: Jeden?
4: Ja, nicht das, was du meinst. Ist eben nur ein Roboter. Wie sollen wir sie nennen?
9: Marilyn.
8: Super Babe oder sowas.
6: Marilyn Monroe war eine Schauspielerin in der Mitte des 20. Jahrhunderts.
4: Da spricht der kleine Nerd. Aber meinetwegen.
3: Das Schiff landete im einzigen Raumhafen Elaras, einem Ort namens Orbtrul. Lange Aufenthalt hatten wir allerdings nicht in der kleinen, eher unspektakulären Stadt. Ein Burger an einem Imbissstand musste reichen. Dann ging es auch schon zu dem Shuttle, das uns und einige andere Passagiere zu den Ferienhäusern brachte. Ich glaube, ich brauche nicht zu erwähnen, dass wir auch hier als Letzte unsere Plätze einnahmen. Wirkte etwas lächerlich, als wir von der Hotelroboterdame begrüßt wurden.
7: Willkommen in Ihrem Urlaubsdomizil Tropical Moon.
3: Sie salutierte fast wie beim Militär.
7: Ihr Hobbit zu Diensten.
4: Danke.
3: Wir waren uns alle einig, dass bei der Verhaltenssoftware noch der letzte Schliff fehlte, aber die künstliche Frau sah in ihrer eng anliegenden Uniform atemberaubend aus. Douglas machte eine eindeutige Geste.
7: Bitte geben Sie mir einen Namen.
4: Du wirst auf Marilyn hören.
7: Danke sehr. Das ist ein schöner Name, oder?
3: Oh ja.

0: Marilyn führte uns durch die Zimmer des elegant eingerichteten Ferienbungalows. Wir verstauten das Gepäck, zogen uns um und trafen uns bereits eine Stunde später in dem Gemeinschaftsraum, der von einer riesigen Holo-Wand dominiert wurde. Christopher hatte sich in einen Sessel gelümmelt und sah sich einen Musikkanal an. Ich musste feststellen, dass die hiesigen Charts auch nicht besser waren als die auf der Erde.
1: Geil! Den Song finde ich gut!
2: Kenne ich nicht, aber die Tänzerin ist echt mal nett.
3: Kann man so sagen.
2: Marilyn, tanz für uns.
4: Gerne.
1: Aber beweg dich mal ein bisschen sexy, Miss Roboto.
4: Wie Sie wünschen.
2: Also dafür ist sie anscheinend nicht programmiert worden.
1: Boah, wirklich nicht. Wie wär's denn, wenn sie wenigstens nackt vor uns rumhampeln würde?
0: Leute, lasst doch. Das ist irgendwie peinlich.
5: Finde ich auch.
2: Marilyn, du bist doch dafür da, uns jeden Wunsch zu erfüllen.
4: Natürlich, zu Diensten.
2: Befehl zum Tanzen zurückstellen. Entkleide dich.
4: Wie Sie wünschen.
5: Kommt, das reicht doch jetzt.
1: Was ist denn mit dir los? Die soll sich ganz ausziehen.
4: Natürlich.
1: Enttäuschend. Ihr Körper sieht aus wie die Puppe meiner kleinen Schwester.
4: Das tut mir leid. In meiner Modellreihe liegt der Fokus auf dem Gesicht.
2: Das sehen wir.
1: Fühlt sich an wie Plastik.
4: Mein Körper besteht zu 87% aus Kartex 900, einer Carbon-Gummimischung.
1: Dann bist du also nur eine bessere Gummipuppe?
2: Immerhin ändert sich für dich ja nichts, Douglas.
0: Du kannst dich wieder anziehen, Marilyn.
4: Wie Sie wünschen.
5: Außer uns kommt wahrscheinlich auch

0: Niemand auf so eine blödsinnige Idee, dass ich ein Robert ausziehen soll.
1: Ja, Spießer. Mhm. Also ich weiß nicht, wie es euch geht, aber ich hab jetzt Lust auf richtige Weiber.
2: Der Abend war angebrochen und wir waren mit einem Schwebetaxi in den nächsten Ort gefahren. Wie alles hier war auch Eschnisch komplett auf die Bedürfnisse der Urlauber ausgelegt.

0: Club reihte sich ein Club. Und wir hatten den ausgefallensten ausgesucht. Ein riesiges, gläsernes Oval, dessen Eingang von überlebensgroßen weiblichen Holofiguren flankiert wurde, die sich im Rhythmus der Musik bewegten. Christopher steckte dem Türsteher einen Schein zu und schon waren wir drin.
1: Party!
0: Und weg ist er.
2: Wir holen uns erstmal etwas zu trinken, oder Brüderchen?
0: Meine Idee, Ant.
3: Dann schließe ich mich euch mal an. Saufen ist immer gut.

0: Ein weiteres Oval in der Mitte der Tanzfläche bildete die Bar. Auch hier bediente künstliches Personal, wie es seit einiger Zeit auch auf der Erde üblich war. Sie wirkten wie lebendige Schaufensterfiguren, waren schnell und effektiv, aber in keinster Weise mit Marilyn vergleichbar. Wir bestellten uns jeweils ein Bier und stießen an.
1: Wie lange kennst du Christopher schon?
2: Na, schon ewig. Mein Alter arbeitet in der gleichen Firma wie seiner.
0: Ah. Der zieht ja auf der Tanzfläche eine Show an.
2: Aber mit Erfolg.
3: Seht euch die beiden Mädels an, die sich neben ihm auf der Tanzfläche bewegen.
1: Ja, die können sich sehen lassen.
0: Ja, ich geb's zu. Er hat es einfach raus.
2: Hey, Chris kommt zurück und er bringt die Bräute mit.
3: Die Blauhaarige sieht ja scharf aus.
4: Darf ich euch meine Freunde vorstellen? Das sind Anthony und sein kleiner Bruder Steve und mein bester Freund Douglas. Und das sind, wie heißt ihr überhaupt?
5: Hallo, ich bin Ashley.
6: Hi, Muriel.
0: Christopher zeigte sich spendabel und zahlte im Laufe des Abends alle Getränke. Dafür musste sich vor allem die blauhaarige Ashley diverse Fummeleien von ihm gefallen lassen. Ihre Freundin war etwas zurückhaltender, schien sehr nett zu sein und wir wechselten einige Worte. Schließlich schlug Christopher vor, dass die beiden uns noch begleiten sollten und so fanden wir uns in unserem Feriendomizil wieder.
4: Da sind wir. Und das hier ist Marilyn.
6: Ein Dienstroboter?
7: Hotelroboter SK7, der dritten Generation. Ich begrüße die Damen.
6: Die Damen, wie das klingt. Du musst definitiv lockerer werden.
7: Danke für Ihre Meinung.
6: Ist die drollig. Warte mal.
0: Ashley kramte in ihrer Handtasche. Sie holte etwas Schminkzeug und Puder hervor und trug beides reichlich auf das Gesicht des Robots auf. Dann zog sie Marilyn noch eine stylische Sonnenbrille an. Nun sah die Roboterdame eher wie ein Harlekin aus.
6: So ist es besser.
4: Was sagt man, Marilyn?
7: Danke für Ihre Bemühungen, mich lockerer zu machen.
8: Hey, wie wär's, wenn wir die Party in den Pool verlegen?
4: Gute Idee.
9: Wollt ihr?
6: Ja, okay.
8: Goll, ich spring schon mal rein.
6: Vielleicht hätte er erst seine Klamotten ausziehen sollen. Das holt er jetzt nach.
4: Hey Douglas, verschreck unseren Damenbesuch nicht so.
6: Ist das seine Unterhose?
0: Christopher tat es seinem Freund nach und schlüpfte aus seinen Sachen. Im Gegensatz zu Douglas tat er dies aber im Trocknen und behielt seine Unterhose an. Aber auch Ashley entledigte sich ihrer Kleidung bis auf die Unterwäsche. Dann nahm sie Christophers Hand und sie sprangen ebenfalls hinein.
9: Hast du keine Lust?
6: Ich weiß noch nicht. Was ist mit euch?
0: Nichtschwimmer.
9: Wir sind eben Großstadtjungs. Außer hier und da ein Brunnen, war da nichts mit Wasser.
6: Das glaube ich euch nicht.
0: Okay, wenn du reingehst, wage ich es auch. Du würdest mich doch vorm Ertrinken retten, oder?
6: Ach, ich glaube schon. Wir können ja mal...
10: Du Schwein!
9: Was ist denn da los?
4: Hey, mal langsam.
10: Muriel, wir verschwinden. Sofort.
6: Okay.
4: Dann verreck doch, ihr Dreckschlampen. Scheiß drauf.
0: Ashley war zornig aus dem Pool gestiegen, zog sich schnell an und stapfte, ohne sich zu verabschieden, davon. Muriel winkte mir und Ant noch kurz zu, dann folgte sie ihrer Freundin.
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0: Erst viel später erfuhr ich, was passiert war, während wir noch am Pool weiter feierten. Audio- als auch Videoaufzeichnungen des Hobots brachten die Geschehnisse zutage.
11: Oh, dieses blöde Schwein. Ich sag dir lieber nicht, was mir der Perversling alles ins Ohr geflüstert hat.
6: So schlimm?
11: Schlimmer. Das habe ich echt nicht nötig. Dabei schien er doch zuerst okay zu sein.
5: Der war einfach nur reich. Aber das reicht nicht bei so klasse Ladies wie uns, oder?
11: Ist nur blöd, dass der Abend nun gelaufen ist. Ich hatte ja gehofft, dass sein Freund mal etwas bei mir versuchen würde.
5: Der Alk? Der war doch total widerlich.
11: Der doch nicht. Ich meine den etwas kleineren. Steve hieß der.
5: Ach, der. Du stehst also auf die schüchternen, ruhigen Typen.
11: Der war doch irgendwie süß.
5: Das reicht mir nicht.
11: Und deswegen landest du auch immer bei solchen Kerlen wie diesem Großkotzfer hin.
5: Hey, sieh mal. Da folgt uns anscheinend jemand.
11: Wer ist das? Ist das dieser Christopher?
5: Wenn der sich entschuldigen will, ist es zu spät. Ich habe echt keine Lust mehr auf den.
11: Nee, das ist er nicht. Das ist dieser Roboter. Hey, suchst du uns?
0: Marilyn kam in unverändertem Tempo auf die beiden jungen Frauen zu, blieb dann abrupt vor ihnen stehen. Sie blickte von einer Frau zur anderen, dann schnellte ihr Arm vor und umfasste Ashleys Hals. Ashley röchelte. Dann erlöste ein kräftiger Ruck sie von ihren Schmerzen.
7: Junge Frau, bleiben Sie bitte stehen.
0: Muriel rannte in den angrenzenden Wald hinein. Mit einem Arm versuchte sie, ihr Gesicht zu schützen. Einige Äste hinterließen Schrammen auf ihren Armen und Beinen. Ihr teures Prosciutto-Kleid verfing sich immer wieder im Gestrüpp. Nach einer Weile blieb das Mädchen keuchend stehen. Der Roboter war außerhalb ihrer Sichtweite und sie hoffte wohl, dass er die Verfolgung aufgegeben hatte. Muriel tippte auf ihrem Armpad die Nummer ihrer Mutter ein. Die Aufzeichnungen, die ich zu sehen bekam, waren herzzerreißend.
7: Suboptimal. Ich muss nur den Auftrag ausführen.
11: Was willst du von mir? Bitte, bitte töte mich nicht.
7: Die Bitte wird abgelehnt. Person gehört nicht zu der Gruppe der Befehlserteiler.
11: Es tut mir leid, was wir mit dir veranstaltet haben. Es sollte doch nur ein Spaß sein.
7: Spaß ist etwas Gutes. Ich bedanke mich dafür.
11: Dann kann ich jetzt gehen.
7: Negativ. Gespräch unterbrochen. Erledigt. Kein Anschluss unter dieser Nummer.
0: Als ich am nächsten Morgen aufwachte, drehte sich alles vor meinen Augen. Nach einer schnellen Wäsche schlurfte ich in den Gemeinschaftsraum. Dort befanden sich bereits mein Bruder und auch Christopher. Sie saßen vor der Holowand und sahen sich eine Nachrichtensendung an.
14: Morgen. Geht es euch auch so wie...
15: Psst, warte mal. Das ist hier ganz in der Nähe.
16: ...dem Ort, an dem die erste Leiche heute Morgen von einer Spaziergängerin gefunden wurde. Bei mir ist der Sprecher der Polizei, Mr. Campbell. Was können Sie uns über das Opfer sagen?
17: Eine junge Frau, etwa Mitte 20. Auffällige Frisur, Haare blau gefärbt. Wir haben herausgefunden, dass sich die Frau bis zum späten Abend in dem bekannten Club Elara Fieber zusammen mit einer Freundin aufgehalten hat, die ebenfalls vermisst wird.
16: Können Sie uns zu der zweiten Frau etwas sagen?
17: Zu der anderen. Wir müssen hier unterbrechen. Ich bekomme gerade ein Handzeichen. Offenbar hat man noch etwas gefunden.
16: Gut, ist noch nachzutragen, dass die Spaziergängerin zu keinem Interview bereit war. Ich gebe zunächst zurück ins Sendezentrum.
18: Danke. Weitere Erkenntnisse dieses Falls in der nächsten Sendung.
19: Scheiße. Das sind die Schlampen von gestern.
20: Spinnst du? Wie redest du denn? Die sind tot.
19: Ja, ja. Marilyn, ich brauche jetzt einen Kaffee. Schwarz, ohne Süßungsmittel.
15: Ja, ich bitte auch.
7: Zu Diensten.
19: Also, ich finde es ja auch beschissen, dass Ashley tot sein soll. Aber wären die gestern Nacht nicht Hals über Kopf abgehauen, würde sie wohl noch leben.
20: Wir hätten sie begleiten sollen.
15: Vielleicht. Haben wir aber nicht gemacht.
7: Der Kaffee.
15: Danke.
14: Morgen, ihr Nasen.
19: Morgen. Siehst du scheiße aus, Douglas? Zu viel Alkohol?
14: Oh, geht's mir schlecht, ey. Am liebsten würde ich sterben.
7: Zu Diensten.
14: Ja, jetzt eine Nackenmassage.
20: hast du getan?
19: Douglas, Junge, scheiße, du hast ihn getötet.
7: Es war sein Wunsch.
19: Verdammt, das sagt man doch nur so.
15: Moment, Moment. Hast du auch etwas mit dem Tod des Mädchens zu tun?
20: Hast du Ashley umgebracht? Und vielleicht auch Muriel?
7: Das habe ich. Es war der Wunsch von Kristen.
19: Ich habe nie so etwas gesagt.
7: Ich zitiere. Verreckt doch, ihr Drecksschlampen. Definition verrecken. Dahinscheiden, verenden, zugrunde gehen, sterben, das zeitliche Segment.
19: Ja, ist ja gut, reicht.
20: Wir müssen auf der Stelle zur Polizei.
15: Ja, du hast recht. Ich hole eben mein Armpad und...
19: Anthony, warte noch. Lass uns erstmal in Ruhe überlegen.
20: Was gibt es denn da noch zu überlegen? Wir sind in einen Mord verwickelt.
19: Ich stehe am Anfang einer vielversprechenden Karriere in der Firma meines Vaters. Irgendwann möchte ich ihn beerben. Meint ihr denn, ihr bekommt einen Job als Tatbeteiligter in einem Mehrfachmord?
15: Mir gefällt es auch nicht, aber wir müssen nun dazu stehen. Und auch du musst Verantwortung für den Tod der beiden Mädchen übernehmen. Ich rufe jetzt an.
19: Anthony, du warst immer mein bester Freund. Du hast diesen Urlaub nur mir zu verdanken. Und dein Bruder auch, dabei kann ich ihn nicht mal leiden. Versau mir jetzt nicht alles. Selbst wenn ich nicht ins Gefängnis komme, so ist mein Ruf doch für immer beschädigt. Und somit auch der meines Vaters.
15: Tut mir leid, ich muss es tun.
19: Mir tut es auch leid, mein Freund. Marilyn.
7: Was kann ich für Sie tun, Christopher?
19: Töte sie. Alle beide.
7: Zu Diensten.
15: Spinnst du? Du kannst doch nicht...
20: Komm, Ant, wir müssen abhauen. Ich zog meinen Bruder mit mir. Hinter uns setzte sich Marilyn in Bewegung. Nun ging es auch um unser Leben.
7: Bitte warten.
20: Rasch verließen wir das Haus. Ant und ich schoben einen schweren Blumenkübel vor den Ausgang, der den Roboter wenigstens eine Zeit lang aufhalten würde. Schon wurde die Tür gegen den Kübel gedrückt.
15: Komm! Lass uns nach Eschnisch laufen. Dort sind wir sicher.
20: Sie kommt nicht durch.
7: Bleiben Sie bitte stehen.

0: Wir antworteten nicht und rannten weiter um den Pool herum, stießen die Korbsessel einer Sitzgruppe um. Ant war einige Schritte vor mir. Mein Bruder war durchtrainiert. Ich hingegen hatte einige Funde zu viel, die ich mit mir rumschleppen musste. Unrationalerweise ging ich die verschiedenen Diäten durch. FDH, Low Carb, Kohlsuppendiät. Ein eiserner Griff an meinem Bein brachte mich plötzlich zu Fall und raus aus diesen unsinnigen Gedanken.
1: Ich führe meinen Auftrag aus.
2: Ant! Ant!
1: Bitte wehren Sie sich.
0: Wie immer war mein großer Bruder zur Stelle. Er hatte den Sonnenschirm aus seiner Fassung geschraubt und hieb damit auf den Kopf der mechanischen Frau ein. Es blitzte in ihrer Mundöffnung, als das Rohr sie traf. Ihr Kiefer hatte sich ausgerenkt.
2: Weiter! Reiß dich zusammen! Da ist schon der Ausgang!
0: Das in Holzoptik gehaltene Tor erschien uns fast wie der Ausgang aus diesem Albtraum. Ant drückte die Klinke runter, dann drehte er sich um. Am Fenster des Bungalows stand Christopher und hielt ein kleines Gerät in die Luft. Selbstverständlich konnte er mit einer Fernbedienung das Grundstück verriegeln. Wie dumm wir doch gewesen waren.
2: Ant, der Baum da. Kommen wir da hoch.
3: Lass es uns versuchen. Vielleicht können wir von dort über die Mauer springen.
2: Ich komm an den Ast nicht ran.
3: Ich mach dir eine Räuberleiter. Los, steig auf meine Hände.
2: Wie früher.
3: Ja, wie früher, Brüderchen.
2: Es geht. Moment, nimm meine Hand. Schnell, da kommt sie schon wieder.
3: Ja.
1: Ich wurde mit dich so programmiert. Steigen Sie bitte hinab und hindern Sie mich bitte nicht an der Durchführung meines Auftrags.
3: Zerstöre dich doch selbst.
1: Es ist mir untersagt, Sargnicken von den Tropical Moon die Wörter Schatten zuzufügen.
2: Marilyn, wir sind deine Freunde. Du darfst uns nicht umbringen.
1: Es ist schön, Freunde zu haben. Aber der Befehl von Freunden bei dir war eindeutig.
3: Was macht sie?
2: Weiß nicht. Vielleicht holt sie sich etwas, wo sie draufsteigen kann. Da sind die Gartenstühle.
3: Okay, warte mal. Wir werden nun springen müssen. Über die Mauer.
2: Da kommen wir nie rüber. Und falls doch, brechen wir uns alle Knochen.
3: Schwer zu sagen. Wir müssen es versuchen.
2: Moment. Vielleicht habe ich eine bessere Idee.
4: Marilyn!
0: Marilyn, deren äußere Erscheinung schon längst nicht mehr an die namensgebende Schauspielerin erinnerte, hatte einen kleinen runden Tisch in beiden Händen, der ausreichen würde, um uns zu erreichen, wenn sie sich draufstellen würde. Sie trug noch immer Ashleys Brille und in ihrem Gesicht befanden sich noch Spuren des Puders. Ihr ausgerenkter Kiefer erinnerte an einen angriffslustigen Pitbull und meine Angst vor ihr war etwa die gleiche. Doch diese musste ich nun überwinden.
2: Marilyn... Du wirst Christophers Befehl in die Warteschleife stellen und dich in den Ruhemodus begeben. Dein Sprachmodul ist defekt. Du musst gewartet werden. Das ist dein übergeordneter Befehl.
0: Ohne ein Wort zu erwidern, stellte Marilyn den Tisch ab und blieb wie angewurzelt stehen. Ihre Augen schlossen sich und ihr Kopf sackte nach vorne.

0: Der Raumhafen von Obthul war um diese Zeit recht menschenleer. Einige Touristen warteten auf das Passagierschiff, das sie zur Erde bringen sollte. In einer Reihe mit etwa 20 Menschen stand auch Christopher. Er war sofort aufgebrochen, nachdem er gesehen hatte, dass wir keine Chance mehr hatten zu entkommen. Nun wollte er so schnell wie möglich seinen Rückflug antreten. Sein Vater würde schon wissen, wie man ihn aus seiner misslichen Lage herausboxen konnte, dachte er sich wohl. Wir warteten ab, bis er seine Flugkarte abgeholt hatte. Dann traten wir in seinen Weg.
1: Hallo Christopher.
2: Aha.
1: Du willst abreisen?
2: Oh hey, ihr habt es also geschafft? Gut. Ich will jetzt auch gar nicht lange drum rumschwafeln. Das war eine Überreaktion von mir. Kann ich's wieder gut machen?
0: Du kannst mit vor die Tür kommen.
2: Wie?
0: Da wartet bereits die Polizei auf dich. Die haben uns auf dem schnellsten Wege zu dir gebracht. Sehr nette Leute.
2: Du kleiner Arsch. Ich mache euch sowas von fertig.
0: Aber erst nach Jahren im Knast.
2: Mein Wort steht gegen euer Wort.
1: Ein Hobot SK-73 speichert jedes Geschehen und lädt es in eine Cloud. Vorratsdatenspeicherung. Ein ganzes Jahr ist es dort abrufbar.
3: Vielleicht hättest du dir die Anleitung durchlesen sollen.
0: Christopher ließ uns stehen und rannte fort. Eine Übersprungreaktion. Wo sollte er schon hin? Als er einen Schwebelift erreicht hatte, wurde er, bevor er einsteigen konnte, mit einem kräftigen Griff gepackt und zu Boden gerissen.
4: Sie sind verhaftet.
0: Wir hatten Marilyn wieder hochgefahren, die mit ihrem verformten Gesicht leider nicht mehr ganz so hübsch aussah.
2: Lass mich los. Sofort.
4: Negativ.
2: Töte sie.
4: Sie gehören nicht mehr zur Liste der Befehlserteilung.
0: Ant hatte der Polizei mit seinem Armpad ein Signal gegeben. Einige Uniformierte eilten nun herbei und nahmen Christopher entgegen. Er wurde abgeführt. Zwei Polizisten blieben neben Marilyn stehen. Einer setzte ihr seine Mütze auf und posierte für ein Foto. Sie nahm Haltung an und salutierte.
4: Ihr Hobot Marilyn, zu Diensten.

Dieses Hörspiel ist Thorsten Triemer gewidmet, der mit nur 48 Jahren viel zu früh verstorben ist. Er war Trekkie, Star-Warsler, Science-Fiction-Fan, Organisator des Hagener Trek-Dinners, treuer Testhörer und guter Freund. Wir vermissen dich.

0: Systemfehler. Error. 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
1: Sie hörten Zukunftschroniken. Ihr Hobbot zu Diensten. Steve, Marcel Ellerbrock. Anthony, Jan Münter. Christopher, Dennis Oberhach. Douglas, Pascal Runge. Marilyn, Hanna Jöllenbeck. Muriel, Laura Schmidt. Ashley, Stefanie Preis. Werbesprecherin, Dagmar Bittner. Nachrichtensprecher, Sebastian Schmidt. Bert Faden, Elias Gaya. Mr. Kempel, Klaus Neubauer. Mutter von Muriel, Johanna Ehrlich. Jingle und Credits, Annika Gamerath.
0: Autorisierung umgehen. Bitte warten.
1: Schnitt, Hörspielwerkstatt Bad Hersfeld. Idee und Skript, Frank Hammerschmidt. Lektorat, Michael Gerdes, Sabine Schierhoff. Titeltrack, Martin Stelzle. 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Bildbearbeitung, Magdalena Betnarek. Reflection Design, www.reflectiondesign.beplaced.net. Facebook, www.facebook.com/reflectiondesign. Coverdesign und Artwork, Thorsten Adams.
0: Reparaturen durchgeführt.

0: Bitte warten.
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0: Sir, es kommt gerade eine Nachricht rein.
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1: Nein, dann machen Sie schon. Was steht da?
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2: Die Sonne geht gleich unter. Die Schuppenumuren kündigen sich schon an, Tyler.
3: Ich habe sie gehört. Bei uns nennt man sie Gürteltiere. Allerdings sind sie nicht so groß wie ein Rind.
4: Danke, dass du dein Wissen mit uns teilst, Junge. Aber du solltest auf Chris hören und reinpacken.
2: Da hinten sind sie. Scheint eine ganze Herde zu sein.
4: Da ist eins auf eine Mine gerannt.
3: Ha, dumme Viecher.
2: Weg!
4: Die kommen auf uns zu.
3: Scheiße.
4: Lauf! Scheiße!
2: Auf den Felsen!
4: Ah!

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0: lautem Getöse landete das Raumschiff von der Erde auf dem Mond Tagos 3, einem Trabanten des Planeten Sommer. Die rhythmisch blinkende Landeplattform wurde schon bald komplett von dem riesigen Transporter verdeckt. Ein Schott öffnete sich und gab die Ladung preis. Gut 100 Arbeitskräfte verließen das Innere. Unter ihnen Doug Diaz, ein Mann um die 40, schlecht rasiert und mit humpelnden Gang. Eine große Reisetasche war alles, was er mit sich führte. Sein Weg brachte ihn, wie die meisten anderen auch, zur Registrierungsstelle. Nachdem er etwa eine halbe Stunde angestanden hatte, nahm schließlich eine ziemlich gestresst wirkende Angestellte seine Personalien auf.
1: Nehmen Sie doch einen Augenblick Platz, Mr. Diaz. Man wird Sie gleich abholen.
2: Danke sehr, aber ich habe genug gesessen.
1: Ich bitte Sie, hier dürfen Sie nicht rauchen.
2: Ach, kommen Sie. Das ist sowieso meine letzte Zigarre. Ich habe sie mir für die Ankunft aufgehoben.
1: Sehen Sie das Schild?
2: Ja, schon. Nur kann ich es nicht lesen. Ist das sumokanisch?
1: Natürlich. Soll ich Sie gleich für einen Kurs anmelden?
2: Nicht nötig. Lassen Sie mich raten. Da steht Rauchen verboten.
1: Sie haben es erfasst.
2: Ach, schon gut, Sie Spaßbremse. Ich steck die Zigarre ja schon weg.
3: Mir ging es vorhin auch so.
2: Bitte?
3: Na, Ihre Zigarre. Ich musste meine Zigarette auch ausmachen. Auf Tagos ist es bald so schlimm wie auf der Erde.
2: Ja, scheint so.
3: Hank Williams, mein Name.
2: Von UCB Tonight?
3: Ja, genau. Sehen Sie die Sendung?
2: Eigentlich eher selten, aber Sie sind mir schon mal aufgefallen.
3: Ich habe das Glück, das ganze Jahr als Korrespondent hier verbringen zu dürfen. Ich bereue es jetzt schon.
2: Frau vom Boss flachgelegt?
3: Ja, so ähnlich. War seine Tochter. Aber ob es das wert war? Drecksmond.
4: Doug Diaz?
2: Ja?
4: Harold Mason, Sie kommen in unsere Einheit.
2: Ja, okay.
4: Folgen Sie mir bitte.
3: Hey, Doug. Hm? Hier, meine Karte. Vielleicht baue ich sie in meine Reportage ein.
2: Lieber nicht, ich bin kamerascheu. Ah, na gut, geben Sie schon her.
3: Alles Gute.
2: Ja, danke. Man wird sehen.

0: Doug schulterte seine Reisetasche und versuchte mit dem Kollegen namens Harold Schritt zu halten. Etwas irritiert blickte er den Mann an, der zu 90% aus Kunststoff und Metall zu bestehen schien. Das Gesicht des Mannes war rot und vernarbt, wie bei einem Brandopfer, die Stimme künstlich erzeugt. Nach kurzer Zeit kamen sie zu einigen Barackenbauten. Da verlungerten einige Menschen, aber auch Somokaner herum, die man gut an ihren meist roten Haaren erkennen konnte. So auch die junge Frau, die Doug als erstes erblickte, als er hinter Harold das Gebäude betrat. Sie hatte sich mit entblößtem Oberkörper über eine Waschschüssel gebeugt und sah ihn nur neugierig an.
1: Da sind wir.
2: Abend. Ist das der Neue?
1: Mr. Diaz.
2: Ah, Doug.
3: Hallo, Doug. Mein Name ist Pris. Das ist Argen.
2: Oha. Ich hab zwar nichts gegen eine so freizügige Begrüßung, aber sind gemischte Baracken hier Normalität?
4: Junge, wir Somokaner haben andere Moralvorstellungen als hier auf der Erde. Und Harold hat es nie etwas ausgemacht, oder Tyler?
3: Ich ziehe mir besser jetzt etwas an.
2: Das wollte ich damit nicht sagen. Ich habe nichts dagegen. Wirklich nicht.
1: Das ist Ihre Schlafunterkunft.
4: War mal Tylers Bett. Der kommt aber erstmal nicht wieder.
2: Was ist geschehen?
4: Ist auf eine Mine getreten. Hat ihm die Beine weggefetzt.
2: Ich dachte mir schon, dass die Gefahrenzulage nicht zufällig so hoch ist.
4: Das ist wahr. Du bist jetzt der Dritte innerhalb der letzten 6 Monate. Und Tyler hatte noch Glück. Sein Vorgänger hat es nicht überlebt. Magnetminen.
2: Schlimme Sache. Ich weiß, dass sie im Utrium-Krieg eingesetzt wurden. Eine Schande.
4: Hast du gedient, Junge?
2: An der Front war ich nicht. Ich habe die Maschinen instand gehalten. Und nun bin ich selber eine halbe. Hab mein Bein verloren auf Tagos 2. Eine Granate.
4: Ach, zufällig an der Brutenschlacht?
2: Genau.
4: Dann standen wir uns ja vielleicht gegenüber.
2: Wie gesagt, ich gehörte nicht zu den bewaffneten Einheiten.
4: Pris hat ihre Eltern im Krieg verloren. Deshalb musste sie diesen Kackjob annehmen. Sie hat 3 kleine Geschwister durchzubringen.
2: Das tut mir leid.
3: Hier sitzen wir alle in einem Boot. Vergangenheit ist Vergangenheit, sagen wir auf Somok. Und so sollten wir es auch hier halten.
2: Ja.
4: Natürlich. Ich wollte dir auch nicht ans Bein pissen, Junge. Nachher trinken wir einen zusammen.
2: Das klingt doch gut.
4: Willkommen bei uns.
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0: Doug hörte noch eine Weile das Lachen und die leisen Gespräche von Argen und Pris, nachdem er müde in das Bett gestiegen war. Einige Becher selbstgebrannten hatte er mit den beiden noch geleert, doch nun zollte die lange Reise ihren Tribut. Rasch schlief er ein. Mitten in der Nacht jedoch wurde er wieder wach. Neben Argens Schnarchen war es Harold Mason, der dafür sorgte, dass er nicht wieder einschlafen konnte.
8: Tochter.
2: Mr. Mason.
8: Die Tochter, sie ist es nicht.
2: Mr. Mason! Hey, was ist los?
3: Versuch zu schlafen. Das kann noch dauern. Das hat er oft. Träumt offenbar schlecht.
2: Kann man denn dagegen nichts tun? Ich meine, ihn aufwecken oder sowas?
3: Kannst du es ja versuchen.
2: Okay. Hey, hey, Kumpel. Wir können nicht schlafen und...
3: Lass ihn los.
8: Was? Was? Verzeihen Sie.
2: Okay.
8: Tut mir leid.
2: Schon gut.
4: Was ist denn los?
3: Schlaf weiter. Alles so wie jede Nacht.
4: Verdammte Nacht.

0: guten Morgen. Was machen Sie denn hier?
1: Erinnern Sie sich denn nicht? Meine Reportage.
0: Ah, ich glaube nicht, dass ich gestern zugesagt habe.
2: Doug, kommst du? Wir müssen los.
0: Da hören Sie's. Der Flieger wartet.
1: Doug, UCB würde Ihnen auch etwas dafür bezahlen. 250 United Dollars? Na, wie hört sich das an?
3: Der junge Mann hat keine Zeit für Sie.
1: Aber...
3: Auf Wiedersehen.
0: Tut mir leid. Vielleicht ein anderes Mal.
1: Ja.
4: Chris hatte sich bei Doug untergehakt und lenkte ihn vom Reporter fort. Weit brauchten sie nicht zu gehen. Dann sahen sie bereits eine Menschenschlange vor einem kleinen Transportschiff stehen. Sie stellten sich zu Harold Mason und Argan. Dougs erster Arbeitstag hatte begonnen.

0: Der Kurzstreckentransporter entließ Duck und seine neuen Kollegen und startete sofort wieder, um die anderen Arbeiter zu ihren Einsatzgebieten zu bringen. Ein gelbliches Gas schlich über den Boden und ließ ihre Füße vollkommen verschwinden. Duck rückte seine Maske zurecht, die ihm während des Fluges von Harold Mason gegeben worden war.
1: Das Gas hier in Sektor 145 ist nicht giftig, aber glaub mir, es stinkt unerträglich.
2: Aha. Schlimmer als der Eigengeruch der Gasmaske? Ist auch kaum zumutbar.
1: Du kannst die Maske ja mal abnehmen. Tyler hat es mal gemacht. Sein ganzes Frühstück kam zum Vorschein.
2: Schon gut. Ich vertraue dir.
3: Das solltest du, Junge. Ich weiß auch nicht, warum die Schuppenmohren so verrückt nach dem Gas sind.
1: Sie können die Inhaltsstoffe eben gut verwerten.
4: Kommen Sie mit mir, Mr. Diaz. Ich weise Sie ein.
2: Duck. Einfach Duck.
4: Duck. Okay, ich bin Harold. Es ist etwas schwierig für mich. Es ist wohl meiner Erziehung geschuldet.
2: Kein Problem. Aber da wir uns ja schon ziemlich nahe gekommen sind letzte Nacht.
4: Auch dafür muss ich mich entschuldigen.
2: Ach, Quatsch. Chris sagte, du hast öfters Albträume.
4: So sagen sie. Ich kann mich am nächsten Morgen an nichts erinnern, an gar nichts.
2: Wie lange arbeitest du schon hier?
4: 796 Tage sind es heute. So, hier beginnen wir.
2: Okay.
4: Wir laufen in 20 Meter Abständen das Feld ab. Das SCO-Handgerät scannt die obersten Erdschichten und wir schicken die Daten dann an den Zentralcomputer.
2: Wieso wird die Arbeit nicht von Robotern übernommen?
3: Mach dich mit deinen Ideen nicht unbeliebt, Junge. Wir wollen unseren Job behalten. Seit dem Krieg muss man froh sein, wenn man wenigstens hier unterkommt.
2: Schon gut, ich sag ja schon nichts mehr.
4: Sieh her, ich habe hier einen Dummy, der dem Gerät vorgaukelt, er wäre eine echte Mine. Nun erscheint eine Info auf dem Display. Sie ist vom Typ Headhunter 2.
2: Ja, sehe ich. Der grundsätzliche Gebrauch damit, der wurde uns während des Flugs von der Erde gezeigt.
4: Gut, aber wiederholen wir lieber noch einmal.
2: Ach, okay. Ich setze eine Holo-Markierung, damit wir nicht aus Versehen selbst reinlaufen. Ja, und dann drücke ich auf Senden und schicke die Information an die Zentrale. Und irgendwann kommt dann der Entschärfungstrupp.
1: Meistens in der Nacht. Wir erkennen es eigentlich nur an der entfernten Holomarkierung, dass die Mine geborgen wurde.
4: Wichtig ist, dass du das Display deines SCOs ganz genau im Auge behältst. Der rote, unterbrochene Kreis ist die Reichweitenanzeige. Bei den Headhuntern beträgt sie, je nach Modell, 2 bis 3 Meter.
1: Wenn du die Linie überschreitest, heftet sich der Headhunter an deine Fersen. Dann bleibt nur Haken zu schlagen wie ein wild gewordener somorkanischer Itris und zu hoffen, dass das Ding vorher explodiert.
3: Eine Arbeit für doofe Junge. Stupide, aber dafür umso gefährlicher. Wenigstens stimmt die Bezahlung.
2: Aha, gut. Muss ich noch was wissen? Welche haben die höchste Reichweite? Englert Spider?
4: Genau. Man sollte ihnen nicht näher kommen als 12 Meter. Dann setzen sie sich in Bewegung.
2: Ja, kenn ich.
3: Dann mal los, Junge.
0: Stupide war gar kein Ausdruck für diese Arbeit. Sie liefen nebeneinander her und scannten stumm die Umgebung ab. Zwischendurch schienen sie ein Schwarm Graugräuber, eine einheimische Vogelart, aus der Luft zu verspotten. Ihre Rufe klangen fast wie Gelächter. Gegen Mittag erschien ein Versorgungswagen. Ähnlich wie Pris hatte die Verkäuferin langes rotes Haar, das allerdings auf dem Kopf zu einem Dutz zusammengesteckt war. Sie wechselte mit Pris und Argen einige Worte in ihrer Sprache und hatte auch für Doug ein Lächeln übrig. Am Abend um 35 Uhr nach Tagus 3 Zeit beendete eine Anzeige auf dem Display die Schicht.

0: Hey!
1: Ich.
0: Schon gut, Harold. Schon gut. Wir müssen ja sowieso gleich raus.
1: Es tut mir leid.
0: Und du kannst dich wieder an nichts erinnern? Weißt du, es schien, als würdest du ein schreckliches Ereignis erneut erleben. Ich bin nicht freud, aber ich schätze, da will eine verborgene Erinnerung ans Tageslicht.
2: Doug wusch sich schnell, zog sich an und stand schon nach kurzer Zeit neben Pris vor der Baracke. Sie lächelte ihn an und er lächelte zurück. Sie war wirklich eine wunderschöne Frau, dachte er sich. Er überlegte noch, über welch ein Kompliment sie sich wohl freuen würde, als sich Argan zu ihm gesellte.
3: Kapuzen auf, es ist mal wieder.
0: Das passt bei diesem gelben Himmel.
4: Auf der Erde ist der Himmel blau, oder?
0: Ja, blau. Oft auch nur grau. Aber niemals gelb.
4: Oh, würde ich gern mal sehen.
0: Oh, vielleicht zeige ich's dir mal. Kleiner Trip zur Erde.
4: Das ist unmöglich. Meine Geschwister, ich würde sie nie zurücklassen.
0: Ah, verstehe. Wer passt im Moment auf sie auf?
4: Briel, meine jüngere Schwester. Sie ist selbst noch ein halbes Kind. Aber sie kann gut kochen, aus wenig viel machen. Sie versorgt unsere kleinen Brüder.
0: Ah, eure Eltern sind im Krieg gefallen?
4: Ja, eine Streubombe. Lass uns jetzt lieber das Thema wechseln.
0: Scheiß Krieg.
3: Du sagst es, Junge. Und nun los. Für ein Schwätzchen habt ihr später noch Zeit.
2: Der Ältere klopfte Duck auf die Schulter und spie seine Kippe aus. Argan reihte sich als erster in die Schlange vor dem Transporter ein, begrüßte einige Kollegen und steckte sich eine weitere Zigarette an. Duck und Pris stellten sich hinter ihn. Ein neuer Arbeitstag hatte begonnen.
5: Gut zwei Monaten bin ich nun hier, aber an diese komische Maske kann ich mir nicht gewöhnen, Pris.
6: Sektor 145 ist eben nicht für verweichlichte Erdlinge.
5: Ha. Eine Geruchszulage müsste es hierfür geben, ganz ehrlich.
6: Ach, ich habe auch schon in dem Kloakentümpel von Oren gearbeitet. Dagegen ist es hier geradezu himmlisch.
5: Ah, Mittagspause. Aber der Fraß hier ist noch sowas, was ich gern ändern würde. Gibt's nicht irgendwo eine Beschwerdestelle?
6: Ich habe auch keinen Hunger. Komm mal mit.
5: Wohin?
6: Komm schon. Das siehst du gleich.
5: Ach, okay.
6: Vorsicht, tritt nicht auf die Tierchen.
5: Oh, sieht aus wie ein pulsierender Klumpen Blutegel.
6: Das sind Logelwürmer beim Liebesspiel.
5: Oh, wie romantisch.
6: Die Männchen gelten als reinste Potenzwunder und ein Akt dauert mehrere Tage. Auf Somok werden sie darum getrocknet und dann verkauft. Sie erfreuen sich gerade bei älteren Herren großer Beliebtheit. Frag ruhig Argan.
5: Oh, lieber nicht. Ich will's mir nicht mit ihm verscherzen, indem ich ihn darauf anspreche.
6: Du weißt immer noch so wenig über uns. Bei den Somokanern ist es kein Tabu, darüber zu reden. Ihr seid schon ein komisches Völkchen.
5: Na, da hast du wohl recht.
6: Da sind wir. Wenn du schon die Würmer romantisch findest, dann warte mal ab.
2: Pris ergriff Ducks Hand. Die Phantomschmerzen in seinem Bein hatten wieder zugenommen, und so hatte er einige Mühe, mit ihr Schritt zu halten. Sie standen nun vor einer Felswand. Pris schob ein Distelgewächs etwas zur Seite. Ein Eingang kam dahinter zum Vorschein. Geduckt ging Pris vor und schaltete eine Lampe an ihrem Anzug ein. Sie zog Duck hinter sich her. Der Gang knickte einmal ab und mündete schon nach kurzer Zeit in einer Höhle, die einfach atemberaubend war. Ein leuchtendes bläuliches Moos bedeckte den Boden. Pris zog ihre Stiefel aus, ihre nackten Füße versanken in den weichen Boden. Sie nahm ihre Maske ab.
4: Es ist wunderbar. Ganz weich.
5: Oh, wie hast du diesen Platz entdeckt?
4: Ganz zufällig. Gestern in meiner Pause. Komm, setz dich doch. Die Maske brauchst du hier drin nicht.
0: Ja, oh, das ist besser.
4: Du hast Schmutzabdrücke von der Maske im Gesicht.
0: Aha. Sieht's wenigstens verwegen aus, oder? Wie bei einem Clown.
4: Ich mag Clowns.
0: Ja?
4: Und ich mag dich.
0: Was machst du?
4: Ich ziehe deine Hose aus.
0: Ich, mein künstliches Bein, verstehst du?
4: Das interessiert mich nicht. Hey. Aber vielleicht das, was zwischen deinen Beinen ist.
0: Ich meine, es ist schon etwas her.
4: Scheint aber noch zu funktionieren.

0: Hey, Harold. Hast du unser Mädchen und den Frischling gesehen?
1: Nein, aber die Pause ist vorbei. Wenn sie nicht gleich erscheinen, muss ich eine Meldung machen.
0: Na, sieht den beiden gar nicht ähnlich. Ah, da sind sie ja. Da hinten. Sie kommen her.
1: Gut, dann belasse ich es bei einer Verwarnung.
0: Ach, sei mal locker. Sie beeilen sich ja schon. Aber Chris sollte nicht... Scheiße. Lauf, Mädchen, lauf!
1: Sie wurde eingeloggt. Das ist ein Magnet-Spider. Sie hat keine Chance.
0: Nein, hat sie nicht. Was hast du vor?
2: Harold hatte zum Sport eingesetzt. Er rannte dem Mädchen entgegen, sah die Furcht und die Verzweiflung in ihren Augen. Die Mine, die auf ihren 8 Spinnen bei einem Menschen ebenbürtiges Tempo erreichen konnte, war nur noch 5 Meter von ihr entfernt. Harold griff den Arm von Chris, schleuderte sie von sich und warf sich dann auf die Mine.
3: Nein!
2: Als Duck den Ort der Explosion erreichte, hatte sich der Rauch verzogen. In einem kleinen Krater lag der Oberkörper von Harold. Seine Beine waren von der Wucht der Explosion vom Körper gerissen und fortgeschleudert worden.
1: Duck.
0: Scheiße, Harold, deine Beine.
1: Ich weiß. Warum geht es nicht? Ich kann mich wieder erinnern.
0: Was sagst du, mein Freund?
1: Die Erinnerung ist wieder da.

0: Dieses Mistwetter schien eine Charakteristik des kleinen Mondes zu sein. Hank Williams sprang über eine Pfütze, nur um mit seinem Fuß in eine weitere zu geraten. Er fluchte innerlich. Das verbesserte seine Laune nicht gerade. Und als er das schadenfrohe Lächeln von Ducks Gesicht sah, der am Eingang einer Baracke stand, war er drauf und dran, wieder umzukehren.
1: Hallo, Duck. Ich wollte ja erst nicht kommen, nachdem Sie mich letztes Mal, so im Regen haben stehen lassen.
2: Oh, ich glaube, an dem Tag hat es ausnahmsweise mal nicht geregnet.
1: Sie wissen, was ich meine.
2: Natürlich. Aber Sie werden Ihr Kommen nicht bereuen, Hank. Sie bekommen heute Ihre Tops

0: Doug führte Hank Williams an einigen Baracken vorbei zu einem Gebäude, das als Krankenhaus für die Erstversorgung diente. Es wurde von einigen freiwilligen Ärzten betrieben, die sich Erben des Abascantus nannten. Das Konterfei des historischen Mediziners blickte vom Eingang aus auf sie hinab. Etwa 30 Betten waren im Innern des Gebäudes mit grünen Vorhängen voneinander abgetrennt. Zielstrebig ging Doug auf einen hinteren Bereich zu. Als er den Vorhang beiseite schob, erblickte der Korrespondent einen Mann, den er schon einmal am Tag seiner Ankunft gesehen hatte. Er war ihm damals aufgefallen, da er eher wie ein Roboter ausgesehen hatte, als wie ein Mensch.
1: Seine Beine.
2: Zerstört. Von einem Magnet-Spider. Lässt sich leicht ersetzen.
3: Vorausgesetzt, man hat die finanziellen Mittel. Und da kommen Sie ins Spiel, Hank. Was ist Ihnen eine gute Story wert?
1: Ist die Geschichte gut?
3: Das sagte ich. Sie können sich darauf verlassen.

0: Die somokanische Abendsonne verabschiedete sich am Horizont. Dark liebte die Idylle des Planeten, der fast der Erde zur Zeit der 50er Jahre des letzten Jahrhunderts ähnelte. Er drückte seine Zigarette an der Verandatür aus und betrat das kleine Häuschen. Auch hier setzte sich die Idylle, die er sein Leben lang gesucht hatte, fort. Chris' kleine Brüder saßen vor einer Holowand und starrten gebannt auf das Bild. Es lief eine Kindersendung, Bertie und Condi, die die Unterschiede zwischen Menschen und Somokaner behandelte. Brill deckte den Tisch, an dem Chris bereits saß. Dark setzte sich neben sie. Die Speisen waren einfach, sahen aber trotzdem sehr köstlich aus. Nun setzten sich auch die Kinder dazu. Ihre Fernsehsendung war vorbei und die Nachrichten begannen. Dark drehte sich zur Holowand.
1: Mein Name ist Susan Walton Leach und Sie sehen UCB Tonight. Die Themen: Gerichtshof fällt Urteil im Tagus-Prozess, Flüchtlingsschiffe auf Baralu 2 im Orbit der Erde, Börsenkurs von Meep Arms fällt ins Bodenlose, Terraforming auf den Jupitermonden. Heute fällt der oberste interplanetare Gerichtshof das Urteil gegen eine Reihe einflussreicher Geschäftsleute in der Tagus-Affäre. Ausschlaggebend für die Verhaftung des Geschäftsführers der MindClear Corporation, Dr. Alfred L. Hoven, und gegen den Vorstandsvorsitzenden der Second Extremities, Luther Bronstein, war ein Interview, das unser Korrespondent Hank Williams mit einem Geschädigten führte. Sehen Sie nun nochmal einige Ausschnitte aus der Sendung, die vor 5 Monaten auf UCB Tonight zu sehen war.
2: Mr. Mason, wie lange sind Sie schon bei der MindClear Corporation beschäftigt?
3: Als Schichtleiter für den Sektor 145, so circa 2 Jahre.
4: Das ist Onkel Harold!
5: Ja, seid mal bitte
2: und,
5: leise.
2: Und was haben Sie zuvor gemacht?
3: Vorab war ich eine ebenso lange Zeit als Assistent der Geschäftsleitung bei Dr. Alhoven beschäftigt.
2: Bis ein Abend Ihr ganzes Leben veränderte, wie Sie mir erzählten.
3: An diesem Abend machte ich Überstunden, sah mir noch einige Rechnungsdateien an und stieß auf ungewöhnliche Einzahlungen von der Firma... Darf ich den Namen hier nennen?
2: Ja, sicher.
3: Von der Firma Second Extremities.
2: Die sich auf die Herstellung von künstlichen Gliedmaßen spezialisiert hat.
3: Ich forschte weiter nach, einige Wochen lang, und entdeckte dabei verschlüsselte E-Mails zwischen Dr. Alhoven und Mr. Bronstein, dem Vorstandsvorsitzenden von Second Extremities.
2: Wie kamen Sie an das Passwort für die Mails?
3: Das war ganz einfach. Dr. Alhoven ist kein besonders einfallsreicher Mann. Nachdem ich zunächst den Namen seiner Tochter eingegeben hatte, war gleich mein zweiter Versuch der Name seiner Frau.
2: Bingo!
3: Ja. Und was ich da zu lesen bekam, war wirklich ungeheuerlich. Es gab eine Zusammenarbeit der beiden Firmen auf einer ganz anderen Ebene.
2: Berichten Sie uns davon.
3: Die MindClear entfernte nicht alle gekennzeichneten Minen und versenkte teilweise sogar neue in geräumten Gebieten.
2: Die Firma nahm dadurch billigend den Tod oder die Verstümmelung von den Minenräumkräften in Kauf.
3: Die Versorgung mit Prothesen ist ein großes Geschäft.
2: Sie stellten Dr. Alhoven zur Rede?
3: Ja, aber ich war damals naiv. Er zeigte Einsicht, so dachte ich jedenfalls. Am nächsten Tag explodierte mein Auto. Meine Haut verbrannte zu fast 80% und ich verlor meine Beine und meinen rechten Arm.
2: Und Teile Ihres Gedächtnisses?
3: Der Polizeichef vertuschte die Tat. Erst jetzt wurde der Fall unter einem anderen Ermittlerteam wieder ans Licht geholt.
1: Das Urteil lautete im Fall von Dr. Alhoven auf 15 Jahre Haft nach § 65b nach IGDS. Die Haftstrafe ist im Staatsgefängnis auf Luna City abzuleisten. Der Anwalt Dr. Alhovens, Dr. Pedersen, kündigte Berufung an. Mr. Bronstein hingegen akzeptierte das Urteil von 12 Jahren. Auch gegen den damaligen Polizeichef Burt Jones ist sein Verfahren anhängig.
5: Unser nächstes Harold Team wird uns am Wochenende besuchen kommen.
6: Ja, Argen ist auch in der Stadt. Vielleicht überredet er seine Holde, dass er dazustoßen kann. Ich werde ihn mal anrufen.
5: Nach dem Essen, Schatz. Hm.
0: Doug nickte zustimmend. Er gab Chris einen Kuss und streichelte dann über ihren gewölbten Bauch, der sich unter ihrer Kleidung abzeichnete. Er lächelte. Doug war ein zufriedener Mann.
7: I think the engine's stalling out on me.
8: Yeah, that don't sound right.
7: Dang, got a lot more miles.

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0: Hey, das ist zu wenig. Hier wird ordentlich bezahlt, mein Süßer.
1: Eine angemessene Bezahlung für eine angemessene Leistung. Was willst du mehr?
0: Na, mehr Geld natürlich.
1: Lass mich los, Nutte. Habgier ist eine Sünde.
0: Mit Sünden kennst du dich ja aus. Verrecken sollst du.
1: Bestimmt nicht vor dir, Mädchen.
0: Lass dich hier bloß nicht mehr blicken.
1: Wenn der Hunger kommt, machst du auch wieder die Beine breit, glaub mir.
0: Bestimmt nicht. Der Sex mit dir war nämlich kacke.
1: Oh, das trifft mich, Mädchen. Mir blutet das Herz.

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0: Schlimm? Ist sie nicht die Frau, die neben dem steinernen Gargoyle hinter der Brüstung des alten Kirchturms hockt? Zumindest nicht mehr. Aber sie weiß geschickt, ihre hässliche Gesichtshälfte mit ihren dunklen Haaren zu verdecken, wenn sie sich unter die Leute begibt. Die furchtbaren Brandnarben, das verlorene Auge, welches während des letzten Krieges durch ein künstliches ersetzt worden war, wie auch ihr linker Arm und Teile ihres linken Beines. Wie viel Prozent dieses Geschöpfes ist noch Frau?
1: Ich sehe ihn, Jakobus. Er verlässt das Bordell.
0: Dann lock ihn ein, mein Vögelchen.
1: Schon geschehen. Der entkommt uns nicht mehr.
0: Ein blinkender Pfeil deutet uns die Richtung zu dem Mann. Die Distanzanzeige verringert sich, je näher sie ihm kommt. Ich begleite Anna schon seit dem Krieg, der für die Situation sorgte, in der wir uns jetzt befinden. Die Welt ist nicht mehr auf die Beine gekommen. Die Weltbevölkerung hat sich nahezu halbiert. Ich sitze dabei in ihrem Kopf. Natürlich nicht wirklich, sondern in einer Rumpelkammer tief unter der Erde, in der ich vor einem Monitor sitze, der mit ihrem künstlichen Auge verbunden ist. Ein Empfänger in ihren Gehörgängen überträgt mein Gebrabbel. Da ich den Bunker seit Jahren nicht mehr verlassen habe, ist Anna meine letzte Verbindung zur Oberwelt und das einzige Fernsehprogramm, das es für mich gibt.
2: Wer bist du? Geh mir aus dem Weg, Mädchen!
1: Man nennt mich Phönix.
2: Was ist denn das für ein bescheuerter Name?
1: Ein Überbleibsel aus dem Krieg.
2: Und mir fielen da ganz andere Tiernamen ein bei deiner Visage.
1: Ein toter Mann kann mich nicht beleidigen.
2: Steck die Waffe weg. Willst du mich umbringen auf offener Straße?
1: Es gibt keinen anderen Weg.
2: Ich habe keine Schulden und ich habe auch keine Feinde, soweit ich weiß.
1: Aber du hast etwas, für das mein Auftraggeber sehr viel zahlen wird.
2: Was ist es? Wir können doch darüber reden.
1: Dein Herzschritt machen.
0: Annas Tranchiermesser ist scharf und schneidet wie Butter durch den Brustkorb. Nicht sehr appetitlich, ich erspare euch die blutigen Details. Lieber erzähle ich, wie sie zu ihrem lieblichen Namen gekommen ist. Es war während des Krieges. Da fand man das Mädchen begraben unter den zerfetzten Körpern ihrer Kameraden, grau vor Asche und Schmutz. Sie nannten sie Phönix. Phönix aus der Asche, ihr versteht. Das Militär stellte sie wieder her, Anna bekam ein künstliches Auge, einen Prototyp und ihre verlorenen Gliedmaßen ersetzt. Und sie erhielt einen Operator. Mich. Aber ich bin alt und krank, ich weiß nicht, wie lange ich

0: Ah, Baby. Ah, wenn dein Gesicht nicht so scheiße aussehen würde, hätte ich dich schon längst flachgelegt.
1: So viel Mann bist du nicht, Ramon.
0: Hey, was soll das denn heißen?
1: Du vergisst mein Auge. Röntgenfunktion.
0: Ah, geh schon rein. Aber Boris ist nicht allein.
1: Das kenne ich schon. Ist die Kleine wenigstens schon erwachsen?
0: Darum kümmere ich mich nicht. Ich will das schon sehen.
2: Wer stört?
1: Na, wer schon?
3: Hallo, Anna.
1: Stacy? Oh, muss es unbedingt Boris sein? Du hast doch schon mehr Stil.
3: Ach, man nimmt, was man kriegt.
2: Hallo, ich bin anwesend. Sprecht nicht so über mich.
1: Okay. Kommen wir zum Geschäft, Boris.
2: Sehr schön. Hast du den Schrittmacher?
1: Selbstverständlich.
3: Ih, könnt ihr nicht warten, bis ich weg bin?
2: Hier, nimm das Geld. Und jetzt pack deine Titin ein und verschwinde. Ich lass nach dir schicken, wenn ich dich wieder benötige.
3: Danke dir, Pap. Ciao, Anna.
2: Freches Ding. Mach, dass du wegkommst.
1: Ciao, Stacy. Und? Was hältst du davon?
2: Gute Arbeit. Auf dich ist wie immer Verlass, mein Mädchen. Setz dich. Lass uns einen Drink zusammennehmen. Hier dein Lohn. Brauchst nicht nachzählen.
1: Weiß ich doch.
2: Ich habe hier einen neuen Auftrag für dich. Ich brauche seine Beine.
4: Ich erkenne sofort den Mann auf dem Bild. Leroy Stone, genannt Doggy. Wegen seiner ausgeprägten Kindpartie, die an einen Kampfhund erinnert. Der schwarze, kräftige Mann war in Annas Einheit. Er verlor beide Beine, die von der Army durch kybernetische Prothesen ausgetauscht wurden. Da ein gemeinsames Schicksal auch zusammenschweißt, verbrachten sie eine Zeit miteinander in der Reha, hatten einige Male auch Sex, aber das ist Jahre her. Dennoch kann ich nicht glauben, dass Anna den Auftrag annehmen wird.
1: Okay, die bekommst du. Ich nehme den Auftrag an.

0: Opus hat dir also gesagt, wo sich Doggy rumtreibt. Aber willst du ihn wirklich killen, mein Vögelchen? Ihr wart doch mal zusammen.
1: Das ist lang her, Jakobus. Die gemeinsame Vergangenheit verblasst mit den Jahren. Weißt du, wie viel er mir einbringt?
0: Ich habe es mitbekommen. Manchmal denke ich, du bist nur noch eine Maschine. Als hätten die kybernetischen Ersatzteile alles Menschliche in dir ausgelöscht.
1: Ich werde zunächst mit Doggy reden. Dann sehen wir weiter, okay?
0: Na gut, mal sehen. Die Kneipe ist ganz in der Nähe.
1: Ja, er trieb sich schon damals im Schluckspecht rum. Wie lange habe ich ihn jetzt nicht mehr gesehen? 5 Jahre?
0: Kommt hin. Ich habe damals nicht verstanden, warum ihr euch getrennt habt.
1: Es passte einfach nicht. Ah, sieh an. Man hat den Namen geändert.
0: Durstiger Mann. Nicht sehr innovativ.
1: Und vor allem diskriminierend. Den Lachen hört man bereits am Ortsanfang, Doggy.
2: Hey, Phoenix, Baby. Das ist eine Überraschung.
1: Lange nicht gesehen.
2: Komm, setz dich zu mir. Ich lade dich ein. Larsen, noch eine Flasche.
3: Kommt sofort.
2: Und, was machst du so? Immer noch im Organgeschäft?
1: Ist immer noch ein gutes Geschäft. Aber es wird schwieriger. Was ist mit dir? Wolltest du nicht Ordnungshüter werden oder sowas?
2: Haben mich nicht genommen. Ha? Ich bin jetzt Türsteher im 7. Himmel. Einem Bordell im Sozialbezirk 3. Mhm. Ist aber nur eine Übergangslösung, weißt du? Mhm. Die Bezahlung ist ehrlich gesagt mehr als miserabel.
3: Hier, ganz was Besonderes. Und noch ein Glas für die Lady.
2: Danke, Larsen.
3: Und?
2: Wow, der haut rein. Aber ich frage lieber nicht, mit welchen Zutaten du den zusammengemischt hast.
3: Ja, ist besser.
2: Oh. Wenn mich der Tropfen blind macht, wirst du mich führen müssen, Larsen.
3: Keine Sorge. Vorher hört dein Herz auf zu schlagen.
2: Witzbold. Ja, wo war ich stehen geblieben? Ah ja, ich arbeite jetzt im Sozialbezirk.
1: Ah, wie ich dich kenne, bist du doch mehr im als vor dem Bordell, oder?
2: Ach, das war früher mal. In meinem Leben muss sich einiges ändern. Ich darf nicht einfach mehr so in den Tag hineinleben, verstehst du?
1: Du wirst doch nicht solide werden wollen, Leroy.
2: Was? Traust du mir das nicht zu? Ja, auch ich komme in die Jahre. Werde gesetzter. Sieh, ich bekomme schon einen leichten Bauchansatz.
1: Weißt du, Leroy, ich werde irgendwann mal aus dieser Gegend verschwinden. Mir vielleicht ein Haus kaufen oder so.
2: Ein Haus? Mhm. Oh, vermutlich gelegen an einem idyllischen See. Du bist doch eine Frau. Ich habe es gewusst.
1: Und romantisch. Wäre es nicht schön, abends nach getaner Arbeit am Ufer des Sees zu sitzen und den radioaktiv verseuchten Fischen beim Sterben zuzusehen? Na, vergiss den letzten Satz. War nur ein Scherz. Diese kaputte Welt hat eben auch bei mir Spuren hinterlassen.
2: Ach, Romantik passt nicht mehr in diese Welt. Staub und Dreck. Mehr gibt es doch nicht mehr. Wir passen auch nicht mehr in diese Welt. Sieh uns an. Wir sind ja halbe Roboter. Sowas wie uns gibt es bald nur noch in den Geschichtsbüchern.
1: Warum ist aus uns damals eigentlich nichts geworden?
2: Vermutlich war es einfach nicht die richtige Zeit, Baby.
1: Und wie sieht es jetzt aus? Möchtest du nicht auch mal sesshaft werden? Vielleicht in einem gemeinsamen Haus am See?
0: Ganz ehrlich... Diese Dialoge habe ich damals bei den Sobs schon immer weggezappt. Es kommt sowieso, wie es kommen muss. Anna wird mit Leroy die Nacht verbringen, entsetzt dich laut beim Sex quieken, sodass mir fast die Trommelfelle platzen. Nichts für mich. Ich klinke mich jetzt erstmal hier aus.

0: Meine Überraschung hielt sich in Grenzen, als ich durch Annas Auge am nächsten Morgen direkt in eine Waffe blicke. Doggy sitzt auf einem Stuhl und zielt in unsere Richtung.
1: Ich möchte dir gerne erklären, warum du nun sterben musst.
2: Oh.
1: Es tut mir wirklich leid. Das musst du mir glauben, Baby. Wären die Zeiten bloß andere. Es war kein Zufall, dass du mich so schnell ausfindig gemacht hast. Hm? Boris Seminovic hat mich angeheuert.
2: Boris? Ah, er will mein Auge. Habe ich recht?
1: Ja, und leider nicht nur das. Er braucht auch das Gegenstück, das mit deinem Hirn verankert ist. Und das macht es so kompliziert.
0: Du steckst ziemlich in der Klemme, mein Vögelchen.
1: Würden die Dinge anders stehen, Baby. Aber nicht alles in dieser Welt verläuft so, wie wir es uns wünschen. Ich bin seit einigen Wochen Vater von Zwillingen.
2: Oh.
1: Ein Mädchen aus dem Laden, in dem ich arbeite, ist die Mutter. Sie ist nicht besonders hübsch und intelligent schon gar nicht.
2: Ja.
1: Doch ich werde gut für sie sorgen.
2: Mhm.
1: Für sie und die beiden Kleinen.
0: Ich sehe, wie in Annas Auge ein Wurfnickel durchgerechnet wird. Blitzschnell rollt sie sich am Bett und trägt ihnen ein Kopfkissen ein. Dann hat sie auch schon ihr Messer in der Hand. Ein gezielter Wurf trifft Doggy in den Hals.
2: Mach's gut, Doggy. Trotzdem danke für die letzte Nacht. Danke für alles, Leroy.

0: Ich kann es ja kaum glauben. Boris war ja schon immer ein Schlitzohr, aber das hätte ich ihm nicht zugetraut. Was hast du jetzt vor, mein Vögelchen?
1: Das wirst du dann sehen.
2: So früh unterwegs, Phoenix. Der Boss wird noch schlafen. Ich glaube nicht, dass er dich empfängt.
1: Ist schon alles geklärt, Süßer. Boris erwartet mich. Ist wichtig.
2: Boris hat mir nichts davon gesagt.
1: Würde dieser Mund dich anlügen, Ramon?

0: Phönix?
1: Hallo, Boris. Konntest du gut schlafen? Meine Nacht war auch sehr schön. Nur das Erwachen danach war ganz und gar nicht so, wie ich es mir gewünscht hätte.
0: Bitte, nimm das Messer weg.
1: Du wolltest meinen Tod.
0: Beruhige dich, mein Mädchen. Du weißt, wie das Geschäft läuft. Es ist nichts Persönliches.
1: Sag mir den Namen deines Auftraggebers.
0: Glaube mir, ich habe es nicht gerne gemacht. Du bist schließlich meine beste Mitarbeiterin. Dein Tod wäre auch für mich ein großer Verlust gewesen.
1: Gib mir einen Namen, Boris.
0: Es ist ein Kunde, der mich öfter mal saubere Nutte besorge. Du kennst ihn, er trägt eine Augenklappe.
1: Du meinst den Bürgermeister? Edgar B. Moon?
0: Ja, genau der. Wir sind irgendwann mal im Gespräch auf dich gekommen und auf dein günstliches Auge. Und dass es heute niemanden mehr gibt, der diese Wunderaugen herstellt. Das verstehst du doch. Wäre es nicht der Bürgermeister gewesen, hätte ich sofort abgelehnt. Du wirst mir doch nicht wehtun, Phönix, eh? Das wirst du doch nicht.
1: Du warst mal sowas wie Familie für mich, Boris.
0: Anna, bitte.
2: Das bedeutet wohl, dass du ihn nicht verzeihen kannst.
1: Boris ist erschöpft und möchte erst einmal nicht gestört werden. Also sei brav und mach nicht so viel Lärm.
3: Hast ihn hart dran genommen, ha?
1: Was meinst du wohl, ne?
2: Er wird wohl bald feststellen, dass er sich nach einem anderen Job umschauen muss. Vielleicht das Stand-up-Comedy.

0: Das durchgebratene kleine Tier am Spieß, das sich Anna an einem schmuddeligen Imbissstand zu Gemüte führt, löst bei mir eher einen Brechreiz aus. Da bleibe ich lieber bei meinen Dosensuppen. Auf der anderen Straßenseite sitzt neben einem Haufen Apfeln ein alter Mann und spielt Flöte. Anna sieht ihm zu, während sie an einem Knochen nagt.
1: Opa, was hast du da? Gib mal her. Gib sie mir wieder. Bitte.
2: Hey, Hände weg, sonst schieb ich sie dir in den Arsch.
3: Hey, schmeiß mal rüber, Stumpen.
2: Hier.
1: Mach sie nicht kaputt.
3: Meinst du so?
2: Oh.
1: Ihr.
2: Na was, alter Mann. Ich hab zwar nur noch eine Faust, aber die heißt Schmerz.
0: Willst du ihm nicht helfen?
4: Was? Oh, ja. Okay. Jetzt ist Schluss. Lass ihn in Ruhe.
2: Was bist du denn für ein Schreckgespenst?
3: Voll extraordinär.
2: Extraordinär? Was soll das denn heißen, Red?
3: Halt's Maul!
4: Wenn ihr lieber mit meiner Freundin reden wollt.
2: Ist das eine Militärwaffe?
3: Lass uns abhauen, Stumpen. Ich hab von der gehört.
2: Okay, okay. Wir sind schon weg.
3: Hier, jetzt hast du zwei.
1: Sie haben meine Flöte zerbrochen.
4: Immerhin nicht deine Knochen.
0: Das Wort Mitgefühl ist heutzutage ein lang gedehnter Begriff, wie ihr merkt. Die Jahre haben auch Anna geprägt.

0: Momente, die mein altes Herz erfreuen. Die beiden halbnackten jungen Frauen probieren schon eine ganze Weile verschiedene Outfits an. Es sind zwei ehemalige Arbeitskolleginnen von Anna aus ihrer Zeit, als sie sich als Prostituierte verdingen musste. Als ein Freier von ihr verlangte, eine Papiertüte über den Kopf zu ziehen, auf die er ein Foto seiner Tochter pappte, sorgte sie eigenhändig dafür, dass der Mann keiner Frau mehr zu nahe kommen würde. Damals hatte sie nicht nur ihren Freier verloren, sondern natürlich auch ihren Job.
1: Und wir gehen wirklich zum Bürgermeister? Geil!
2: Ihr beide sollt ihn richtig heiß machen. Männer neigen dazu, dann unvorsichtig zu werden.
3: Das schaffen wir schon.
2: Ich werde mich währenddessen um seine Leute kümmern.
1: Hier, diesen Anzug hat dein Freier bei uns zurückgelassen, weil er kein Geld mehr hatte. Und wenn du als unser Aufpasser durchgehen willst, musst du dich umstylen.
2: Ja, könnte mir passen.
0: Anna zieht sich um. Im Spiegel erhasche ich einen kurzen Blick auf ihre makellose Figur. Wenn man von den ganzen Metallimplantaten absieht, die ihre linke Körperhälfte schmücken, ist ihr Körper schon eine Augenweide. Durchtrainiert, drahtig. Stacy macht ihr mit geschickten Fingern eine Hochsteckfrisur.
1: Und noch diesen Hut.
2: So?
3: Scharf. Ein hübscher Kerl bist du. Unser Pimp-Phönix.
1: Muss ein Pimp nicht schwarz sein?
3: Ist doch egal. So erkennt sie niemand mehr.
1: Wird er auch zahlen?
2: Ihr bekommt euer Geld. Bürgermeister Moose wird nicht nur zahlen. Er wird auch bezahlen. Für das, was er getan hat.

0: Es ist ein seltsamer Geselle. Dieser Butler, der uns im Eingang des Anwesens des Bürgermeisters empfängt.
1: Boris schickt uns. Diese beiden Damen sind ein Geschenk von ihm für den Bürgermeister. Als Dank für die guten Geschäftsbeziehungen.
0: Hellblondes Haar, sorgsam zu einem Scheitel gekämmt. Aus seiner Wange hat sich ein nässendes Geschwür breit gemacht, das einen nahezu zwingt, hinzusehen.
2: Wartet hier. Ich werde nachfragen.
3: Was ist das denn für ein komischer Vogel?
4: Hoffentlich beeilt er sich. Mir ist kalt.
2: Bürgermeister Edgar B. Moose lässt bitten.
3: Er wird es nicht bereuen.
2: Moment, ich muss die Damen eben abtasten. Vorschrift.
1: Sicher.
3: Okay. Wenn du unsere Waffen sehen willst, musst du dich noch etwas gedulden, Blondie.
2: Mein Name ist Karl.
3: Okay, Karl. Vielleicht besuchen wir dich ja anschließend, wenn wir mit dem Bürgermeister fertig sind.
2: Die Damen sind willkommen.
0: Ein Fummler, dieser Kerl.
1: So sieht es aus.
2: Folgt mir.
4: So viele Kerzen. Wie nobel.
2: Für gewöhnlich haben wir sogar Strom.
4: Wirklich?
1: Eigener Generator?
2: Ja, ist aber seit einigen Tagen defekt. Und Ersatz ist schwierig zu beschaffen, wie ihr wisst. Meine Damen, der Bürgermeister Edgar B. Moose.
0: Wie in einem schlecht inszenierten Theaterstück sitzt der Mann, gekleidet in einem silberfarbenen Anzug, lässig auf dem Rand eines großen Tisches. In einem Kamin brennt ein Feuer. Ansonsten ist das Glimmen seiner Zigarette die einzige zusätzliche Lichtquelle. Nicht jedoch für Anna und somit auch für mich. Da sie ihn mit ihrem Auge sieht, als wäre es helllichter Tag.
5: Semenovic weiß, was ich mag. Ha, wer seid ihr denn, ihr Hübschen?
3: Ich bin Stacy.
4: Ich bin Candy. Und das ist mein BH.
5: Karl, du kannst jetzt gehen und nimm den Aufpasser mit. Gib ihm etwas zu trinken.
0: Der hält dich für einen Kerl. Solltest du dir Sorgen machen.
2: Komm mit.
6: Oh, du bist wunderschön.
2: Du musst mir alles über die beiden erzählen. Die Blonde heißt Candy. Und die Rote?
1: Heißt Stacy.
2: Was nehmen die pro Stunde?
1: Wenn der Drink gut ist, brauchst du auch nichts bezahlen.
2: Scheint mein Glückstag zu sein. Setz dich. Scotch?
1: Okay.
2: Wie heißt du überhaupt?
0: Was hast du vor? Willst du ihm hinterrücks eins überbraten?
1: Mein Name ist Phoenix.
0: Der kann ganz schön was wegstecken.
7: Oh, du Schlampe! Wo hast du die Knarre her?
1: Du hättest mich besser durchsuchen sollen, Karl.
0: Ich glaube, der hört dich nicht mehr.
1: Was du nicht sagst.
0: Hoffentlich hat der andere Kerl den Schuss nicht gehört.
1: Der Bürgermeister? Das werden wir gleich feststellen. Aber vermutlich ist sein Verstand inzwischen schon in sein bestes Stück gerutscht.
0: Anna sprintet den Gang entlang bis vor das Zimmer, in dem sie ihre Freundinnen mit dem Bürgermeister zurückgelassen hat. Als sie die Tür langsam öffnet, sehe ich die beiden nackten Mädchen eng umschlungen auf dem Tisch, während Edgar B. Moose nur noch in gepunkteten Boxershorts gekleidet in seinem Sessel sitzt, sie angeifert.
8: Wer ist euer Bürgermeister, ihr kleinen Schlampen?
1: Du bald nicht mehr. Zeit für Neuwahlen.
8: Was soll das?
1: Ihr könnt jetzt gehen. Nehmt euch, was ihr wollt.
3: Danke, Anna.
4: Er wollte ordentlich rangenommen werden. Vielleicht kannst du...
1: Na klar, ich erledige das.
3: Bis gleich. Wir sollten Kerzen mitnehmen. Gute Idee.
6: Jetzt erkenne ich dich. Du bist Phoenix, nicht wahr?
1: Ah, Woran haben Sie das nur erkannt?
6: Oh, du bist wütend auf mich und das kann ich verstehen, wirklich.
1: Ach ja?
6: Schließlich wollte ich deinen Tod, das muss ich zugeben, aber lass mir Zeit, es dir zu erklären, Phönix.
1: Darauf lege ich keinen Wert. Für mich ist alles klar.
6: Wir haben einiges gemeinsam, Phönix. Auch ich habe ein Auge verloren. Nicht im Krieg wie du, aber auch während ich mich für etwas Gutes eingesetzt habe. Und zwar für die Belange der Bürger dieser Stadt. Leider teilte nicht jeder meine Meinung und das Wurfgeschoss eines politischen Gegners traf mein Auge. Trotzdem habe ich nie aufgegeben, mein ganzes Leben diesen Bürgern zu widmen.
1: Sie sind ein guter Mensch.
6: So sagt man, ja. Aber lass mich bitte ausführen.
1: Ich höre.
6: Ach, Phönix, weißt du, meine Meinung ist, dass wir wieder wie einfache, doch glückliche Leute leben sollten. Ohne diese hochtechnisierten Waffen oder mechanischen Körperteile, die uns doch den normalen Menschen überlegen machen. Du siehst ja, wohin uns das gebracht hat. Wir sollten weitgehend auf diese unglücksbringende Technik verzichten, wie wir sie noch vor dem Krieg hatten. Die sollte höchstens noch der politischen Elite zur Verfügung stehen, damit sie zum Wohle des Bürgers eingesetzt werden könnte. Aber ich gebe ja zu, dass ich nicht so weit hätte gehen dürfen, dich töten lassen zu wollen. Vielleicht verlor ich bei dem Erreichen wollen meines Zieles das, was man im Allgemeinen als Menschlichkeit bezeichnet.
0: Der schwafelt und schwafelt. Erinnere mich daran, dass ich seine Partei nicht mehr wählen werde.
1: Wird gemacht. Aber ich sehe kaum Unterschiede zwischen den politischen Dummschwätzern.
6: Hey, mit wem sprichst du? Bist du etwa verkabelt?
1: Das spielt für dich keine Rolle mehr.
6: Wie dem auch sei. Ich verspreche dir, dass ich nichts mehr gegen dich unternehmen werde, Phönix. Mehr noch, ich würde dir einen Job anbieten. Arbeite für mich. Vielleicht als mein Leibwächter.
1: Ach, das muss ich dankend ablehnen. Aber Sie haben recht damit. Mein künstliches Auge passt nicht mehr in diese Zeit. Es hat mir nicht viel Positives beschert. Ich war gezwungen, Doggy zu töten. Und Boris. Es muss sich etwas ändern in meinem Leben. Aber erst nachdem ich mich um sie gekümmert habe.
0: Ah, was tust du? Hast du dein Auge entfernt? Du nimmst mir jegliche Sicht.
1: Tut mir leid, alter Freund.
6: Was? Hast du vorher nicht... Nein, nein!

Schwärze, sonst nichts. Nach Stunden hatte ich die Monitore schließlich ausgestellt. Ein Unterschied war kaum festzustellen gewesen. Nur die kleinen Leuchtdioden hatten von grün auf rot gewechselt. Sicher, ich konnte Anna immer noch hören, wie sie sich mit den beiden Mädchen unterhielt, mit irgendwelchen Jugendlichen auf der Straße, sich wieder einmal des Hohns und des Spottes erwehren musste aufgrund ihres Gesichts. Schließlich warf ich das Headset in die Ecke meines Monitorpults. Ich fühlte mich, als wäre ich blind. Erst nach einiger Zeit zog ich den Kopfhörer wieder auf und lauschte. Anna sprach zu mir und ich war nicht mehr einsam.

0: Eine Nacht habe ich jetzt geschlafen, mich am Morgen zurechtgemacht, den Bart gestutzt, meinen Anzug angezogen mit der rot-schwarzen Krawatte, die überhaupt nicht mehr modern war. Gab es überhaupt noch Krawatten?
1: Nun, mach schon.
0: Ich bin mehr als doppelt so alt wie du. Also immer langsam. 325 Stufen lagen vor mir. Wann war sie das letzte Mal gegangen? Vor 3 Jahren, vor 5? Wozu brauchte ich diese Welt da draußen? Hier unten hatte ich alles gehabt. Nahrungsmittel, die bis an mein Lebensende reichen würden. Kein Überlebenskampf wie die da oben. Aber auch keinen Menschen, mit dem ich meine Ängste, meine Sorgen, auch meine Freude teilen konnte. Erschöpft stieg ich Stufe um Stufe hinauf. Lange dauerte es. Doch schließlich stand ich vor der Stahltür, die diese Anlage von der Außenwelt abschottete, und gab den 6-stelligen Zahlencode ein. Ich muss zunächst blinzeln. Vor mir steht ein Engel, auch wenn sie nicht so aussieht, wie man sie aus der Bibel kennt. Eine Augenklappe ziert nun ihr Gesicht.
2: Hallo, mein Vögelchen.
3: Willkommen, mein Freund. Und nenn mich bitte Anna.

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Intro: Jörg Buchmüller. Jakobus, Erzähler: Werner Wilkening. Anna Phönix: Sonja Schreiber. Leroy Stone: Doggy: Ronald Martin Bayer. Candy: Hanna Jöllenbeck. Stacy: Amalie Bormann. Boris Siminovic: Ralf Sarge Pappas. Ramos: Michael Gerdes. Edgar B. Moos: Felix Würgler. Karl: Dennis Prasetio. Bordellbesucher: Marek Schädel. Stumpen: Dennis Oberhach. Red: Roland Möntemann. Larsen: Klaus Neubauer. Alter Mann: Klaus Schankin. Credits: Annika Gammerath. Schnitt: Hörspielwerkstatt Bad Hersfeld. Idee und Skript: Frank Hammerschmidt. Lektorat: Michael Gerdes. Titeltrack: Martin Stelzle. Musikauswahl: Jokey One. Sounds: freesounds.org und Hörspielwerkstatt Bad Hersfeld. Bildbearbeitung: Magdalena Bednarek, Reflection Design. Homepage: www.reflectiondesign.beplaced.net. Facebook: www.facebook.com/reflectiondesign. Coverdesign und Artwork: Thorsten Adams. Innerhalb der Reihe Endstation Morgen von Lars Havemann ist eine alternative Version der Geschichte erschienen. Eingelesen von Oda Plein im Jahre 2011 und als Gratis-Download erhältlich bei www.mindcrushers.de. 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

0: Akiyama Hinamori saß lässig in dem Bequemsessel auf der Brücke, während er auf die gute alte Erde blickte. Der Planet hob sich in vertrautem Blaugrün von der schwarzen Umgebung ab. Ein Gefühl von Heimweh kam in ihm auf, als er Japan entdeckte. Seit 3 Monaten und 6 Tagen war er nun schon hier oben. Hier, auf der europäischen Raumstation Herodot. Und er war der erste Asiate, der jemals die Raumstation betreten hatte. Die restliche Crew bestand aus Europäern und Robotern. Diese kleinen Gesellen, nur knapp 1 Meter groß, wuselten überall auf dem Schiff herum. Aber es war keiner von ihnen, der den Japaner aus seinen Gedanken riss, sondern Amy, seine Kollegin.
1: Miss Garcia Warren, guten Abend.
2: Wenn schon, dann Mrs. Garcia Warren Akiyama. Ich bin schließlich verheiratet.
1: Verzeihung.
2: Kein Grund, gleich Harakiri zu begehen. Ist doch noch nicht lange her. Paul hat nur 2 Tage, bevor ich in die Quarantäne musste, um meine Hand angehalten. Am nächsten Tag waren wir dann verheiratet. Aber erstmal nur standesamtlich.
1: Ich bin auch verheiratet. Seit 5 Jahren. Siehst du?
2: Oh, schöner Ring. So, dann ab mit dir. Ich übernehme jetzt. Träum schön von deiner reizenden kleinen Frau.
1: Danke, das werde ich. Hier, auf dem Foto. Das ist sie.
2: Ah, aha. Ich hatte sie mir irgendwie anders vorgestellt. Nicht so kräftig.
1: Ich mag Frauen, die, wie sagt man, griffig sind. Nicht so, verzeih, dürr wie du.
2: Schlank, bitteschön. Aber ist ja nicht schlimm. Ich habe ja schon mal davon gehört, dass in Japan alle auf Sumo-Ringer und so stehen.
1: Sumo-Ringer? Ich bin doch nicht homosexuell.
2: Nein, du verstehst nicht. Ich meinte ja auch Sumo-Ringerinnen, weil... vergiss es.
1: Frauen ist das Sumo-Ringen gar nicht gestattet. Das ist Blödsinn, was du da erzählst.
2: Schon gut, schon gut. Ich komme aus dieser Nummer sowieso nicht mehr raus. Gute Nacht, Akiyama.
1: Gute Nacht, Amy. Wir unterhalten uns lieber morgen weiter.
2: Ist gut. Oh, da ist Torben. Na, du alter Wikinger?
1: Torben?
2: Das ist nicht lustig. Hör auf damit. Torben? Torben Amundson.

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0: Der Raum war klein und eher zweckmäßig eingerichtet. Diese 5 Quadratmeter würden für die kommenden 10 Monate die einzige private Rückzugsmöglichkeit für Dr. Cornelia Fuchs bedeuten. Die 36-jährige Biologin war zusammen mit dem Deutsch-Türken Selim Ünal vor gerade einmal einer Stunde an Bord der Raumstation Herodot eingetroffen. Sie hatte sich schnell frisch gemacht und würde nun jeden Augenblick von einem Kollegen abgeholt werden.
1: Ich bin schon da!
2: Ach, guten Tag, Dr. Fuchs. Mein Name ist Dr. Scott Edwards. Ich bin der wissenschaftliche Leiter an Bord.
1: Freut mich, Dr. Edwards. Hallo, Selim.
3: Schon eingerichtet?
1: Halbwegs.
2: Sie beide haben sich auf dem Flug kennengelernt?
3: Nein, schon einige Tage vorher. Wir wurden bereits auf dem Weltraumbahnhof von Kourou miteinander bekannt gemacht.
2: Schön. Dann zeige ich Ihnen jetzt erstmal alles. Wie Sie vielleicht wissen, gibt es nur wenig menschliches Personal an Bord. Die meisten Aufgaben werden von unseren Buckys übernommen.
1: Die kleinen Kerle, die hier überall rumwuseln.
2: Genau. 19 fleißige, kybernetische Helfer. Wir wissen nicht, wie wir ohne sie auskommen sollten.
3: Wieso nennt man sie Buckys?
2: Eigentlich KE-32C. Zu dem Namen sind sie schon vor Jahren gekommen. Ich glaube durch einen 2D-Film aus dem letzten Jahrhundert. Buck Rogers oder so ähnlich. Da spielte wohl ein Roboter mit, der in etwa so aussah wie unsere.
3: Sagt mir nichts.
2: Nicht so wichtig. Ich habe den Film auch nie gesehen. Ja, und wenn Sie sich fragen, warum einige ein mit Permanentmarker gezeichnetes Gesicht haben, dann richten Sie sich doch bitte an Mrs. Garcia Warren. Sie ist vermutlich die Künstlerin.
1: Macht sie menschlicher.
2: Wenn Sie das so sehen wollen.
4: Heute haben Sie noch Zeit, sich mit einem vertraut zu machen. Ab morgen beginnt dann Ihr Dienst.
3: Wir sind ja auch nicht auf Urlaub hier.
2: Die Dienstpläne finden Sie auf Ihrem Terminal. Mr. Hinamori wird Sie nachher freischalten. Und Sie erhalten eine ID-Card. Die brauchen Sie für bestimmte Bereiche auf der Raumstation.
1: Okay.
2: So, da wären wir nun. darf ich vorstellen? Der Rest der menschlichen Crew. Jan van der Heuvel und Pavel Jankowski haben Sie ja schon an der Schleuse kennengelernt. Und dann unseren Mann für alle großen und kleinen technischen Probleme. Akiyama Hinamori.
5: Guten Tag.
2: Amy Garcia Warren.
6: Hallo, willkommen an Bord.
2: Und Dr. Alan Boyd.
6: Danke für die Begrüßung. Ich freue mich auf eine gemeinsame und spannende Zusammenarbeit.
3: Das gleiche gilt für mich. Und falls noch ein Pokerpartner gesucht wird, stehe ich auch gerne zur Verfügung.
7: Das hören wir doch gerne, oder Pavel?
8: Die Karten liegen bereit.

0: Es duftete nach Essen, als Cornelia Fuchs den Aufenthaltsraum betrat. Selim Ünal winkte ihr zu. Er saß mit den Kollegen Jan van den Heuvel, Pavel Jankowski und Amy Garcia Warren an einem Tisch und aß ein Fertigmenü. Cornelia lächelte und setzte sich dann zu ihnen.
1: Komm zu uns. Ich sage einfach du, ist okay, oder?
2: Ja, sicher. Ich heiße Cornelia.
3: Wissen wir.
1: Wir wissen alles über euch. Nein, keine Angst. Wir haben nur in euren öffentlichen Profilen geschnüffelt. Manchmal ist es hier oben so langweilig.
4: Dann seid ihr uns gegenüber aber schwer im Vorteil.
3: Ihr holt schon noch auf. Aber so viel Spannendes gibt es über mich nicht zu erfahren. Über Amy allerdings?
1: Spinner. Hey, du hast ja noch gar nichts zu essen.
2: Ich hole mir eben etwas.
1: Nichts da. Dafür haben wir unsere Mulis. Welches Menü hast du gewählt?
2: Nummer 9.
1: Hey, Trauerkloß. Menü Nummer 9. Zack, zack.
4: Du wärst eine gute Sklaventreiberin geworden, Amy.
1: Ich hab dich auch lieb, Pavel. Die sind doch dazu da, um uns zu bedienen.
3: Ich sag's dir. Eines Tages werden sie dich kräftig vermöbeln, Amy.
4: Könnte ich verstehen.
1: Ach, ich mach doch nur Spaß. Ich mag die kleinen Wichte ja eigentlich. Nehmen uns ja eine Menge Arbeit ab.
3: Da kommt dein Essen.
4: Na, dann mal guten Appetit.
2: Danke.

0: Der erste Monat verging wie im Flug. Cornelia Fuchs hatte sich inzwischen gut eingelebt. Sie verstand sich mit den meisten Kollegen sehr gut. Zu Selim Ünal hatte sich sogar etwas mehr als eine bloße Freundschaft entwickelt, auch wenn er einige Jahre jünger war als sie. Am vergangenen Abend nun hatten sie sich das erste Mal geküsst.
1: Ja?
2: Darf ich reinkommen?
1: Natürlich, Herr Ünal. Kommen Sie rein.
2: So förmlich heute, Frau Doktor? Ich hatte die Hoffnung, wir könnten da weitermachen, wo wir gestern aufgehört haben.
1: Meinst du? Vielleicht.
2: Du hast es sicherlich bemerkt. Ich bin ein großartiger Küsser.
1: Ich geb's zu. Aber zuerst muss ich leider noch mal ins Labor.
2: Du hast doch für heute Feierabend.
1: Ja. Ich habe meine ID-Card im Laborcomputer stecken gelassen. Ohne die funktioniert hier ja nichts. Nicht mal meine E-Mails kann ich abrufen. Und ich muss unbedingt meiner kleinen Nichte schreiben. Hab's versprochen.
2: Okay, ich komm eben mit.
1: Geht ganz schnell. Mir machen diese kleinen stummen Roboter irgendwie Angst.
2: Die Buckys?
1: Ja, ich weiß auch nicht. Ich arbeite lieber mit Menschen zusammen.
2: Mit schönen jungen Männern wie mir?
1: Oh, du bist ja gar nicht eingebildet. Aber ja, zufrieden?
2: Das wollte ich hören.
1: Männer.
2: Mir fällt da gerade ein, hat man dir schon gezeigt, wo sich das Waffenfach befindet?
1: Nein, wir haben Waffen an Bord. Warum?
2: Jan hat mir davon erzählt. Ein Bucky ist wohl schon mal ausgerastet.
1: Aha.
2: Ein früheres Modell, das nicht so ausgereift war wie diese. Letztendlich hat die damalige Besatzung mit allen möglichen Gegenständen auf den Roboter eingeschlagen, nachdem er einer Frau den Arm gebrochen hatte.
1: Und warum hast du mir das jetzt erzählt? Jetzt habe ich ein noch schlechteres Gefühl bei denen.
2: Vielleicht, damit du dich ängstlich an mich schmiegst?
1: Glaub mir, ich kann mich ganz gut allein verteidigen.
2: Hier, in diesem Wandschrank mit dem weinenden Smiley befinden sich zwei Unterbrecherstrahler. Ungefährlich für Menschen, aber der reinste Horror für die kleinen Kerle.
1: Ein weinender Smiley? Amy?
2: Amy. Natürlich brauchst du dafür auch deine ID-Karte, sonst bleibt der Schrank verschlossen. Wie wolltest du eigentlich in das Labor kommen? Ich meine, ohne Karte?
3: Gesicherter Bereich. Bitte weisen Sie sich mit Ihrer ID-Karte.
1: Ach, scheiße! Entschuldige, da habe ich gar nicht drüber nachgedacht.
3: Bereich.
1: Würdest du
3: bitte weisen Sie sich mit Ihrer ID-Karte
2: klar.
3: Aus?
1: Was ist das? Da stöhnt jemand.
2: Warte hier, ich sehe mal nach.
1: Nein, ich komme mit.
2: Es ist Pavel. Er liegt da in der Ecke.
1: Seine Augen, sie sind komplett verdreht. Der Kreislauf?
2: Wir legen ihn auf die Liege.
1: Ja, gut.
2: Nimm die Füße. Eins, zwei. Vielleicht holst du lieber Dr. Edwards.
1: Ja, ist gut. Kümmere dich um Pavel. Ich gebe ihm etwas unter die Beine.
2: Ja, mach ich. Geh schon.
0: Cornelia Fuchs rannte. Sie wusste, dass Dr. Scott Edwards im Moment keinen Dienst hatte und vermutlich in seiner Kabine war. Nur wenige Meter, dann rechts in den Gang, zweite Tür links.
1: Verdammt! Wie bist du denn hergekommen? Geh mir aus dem Weg! Dr. Edwards, ich bin es, Dr. Fuchs. Wir haben einen Notfall im Labor. Dr. Edwards? Dr. Edwards? Ich höre Sie. Können Sie die Tür öffnen? Dr. Edwards? Oh, shit.

Selim? Dr. Edwards hat es auch erwischt. Die gleichen Symptome wie bei... Selim? Oh. Mein Gott. Selim. Bitte. Bitte. Du nicht da auch...

0: mich in Ruhe! Jan? Wo bist du?
1: Moment!
0: Jan!
1: Irgendwo hier muss es doch sein. Ah, ja, ist es. Wusste ich es doch.
0: Kannst du Licht machen?
1: Nein, aber hier habe ich ein zweites Nachtsichtgerät. Hier, nimm.
0: Danke. Hier passiert etwas ganz Schreckliches.
1: Das sehe ich. Was ist mit den beiden?
0: Ich weiß es nicht. Und Dr. Edward, er hat es auch.
1: Ach, komm. Wir gehen erst einmal auf die Brücke. Da sind die anderen. Dann sehen wir weiter.
0: Gut.
1: Wir nehmen den zweiten Unterbrecherstrahler. Es sah so aus, als wollte dich der Bucky angreifen.
0: Okay, aber warum sollte er das tun?
1: Keine Ahnung. Geh vor. Amy und Akiyama sind auf der Brücke. Ich hole noch Alan Boyd.
0: Ist gut. Bis gleich.
2: Cornelia Fuchs schloss hastig die Tür hinter sich. Dann atmete sie erst einmal erleichtert durch. Erwartungsvoll wurde sie von den Kollegen angeblickt.
3: Wo ist Jan?
0: Der holt Dr. Boyd.
3: Okay.
0: Was um Himmels Willen ist hier los?
4: Ein Hack.
0: Was?
4: Jemand hat sich in das System gehackt. Die Chinesen, die Russen, ich habe keine Ahnung. Die Brücke ist autark, aber alles andere ist im Moment in den Händen der Hacker. Ich versuche von diesem Terminal ein Abwehrprogramm einzuschleusen, aber das kann noch dauern.
0: Auch das noch. Selim und Pavel sind nicht ansprechbar. Sie sind vollkommen apathisch. Aus ihren Kehlen dringt nur ein lang anhaltender Ton und... Was ist? Warum seht ihr euch so an?
3: Es gab bereits so einen Fall an Bord. Etwa eine Woche, bevor du und Selim an Bord kamt. Unser Kollege Torben Amundsson. Der zeigte die gleichen Symptome. Er verstarb kurz darauf.
4: Seine Leiche wurde mit einem Shuttle rücküberführt.
3: Vermutlich war das ein Unfall. Er war wohl unvorsichtig.

0: Sagtest du nicht, Jan wollte Alan holen?
1: Ja.
0: Dann sollten wir uns auf den Weg machen. Vielleicht brauchen Jan und Alan Hilfe.
2: Ich werde zunächst versuchen, die unliebsamen Besucher loszuwerden. Sollten sie sich auch noch in weitere Teilbereiche des Systems einschleusen können, sehen wir alt aus.
0: Du hast recht, Akiyama. Sorg du dafür, dass hier bald wieder alles läuft. Cornelia und ich werden gehen. Ich nehme das tragbare Intercom mit, damit wir in Verbindung bleiben können.
2: Okay. Seid vorsichtig.
0: Keine Sorge. Cornelia hat schließlich die Wumme, kleiner Samurai.
3: Bleib dicht hinter mir, Amy.

0: Die beiden Frauen schritten langsam durch den dunklen Flur. Amy hatte ihre Hand auf Cornelias Schulter gelegt und ließ sich durch die Finsternis führen.
1: Okay, Akiyama, kannst du uns hören?
2: Klar und deutlich, Amy.
1: Gut, ich sehe rein gar nichts. Wir zählen auf dich.
2: Ich bekomme das schon hin. In Japan sagen wir, ein großer Kessel kocht langsam.
1: Was heißt das schon wieder?
2: Nur Geduld.
1: Psst! Da kommt ein Maki. Worauf wartest du? Schieß ihn über den Haufen. Er hat etwas in der Hand. Schieß! Gut, du Meisterschützin. Ich habe noch nie geschossen. Dann bist du eben ein Naturtalent, Frau Doktor. Der Roboter hat etwas verloren, eine Spritze. Die Ampulle ist zersplittert. Akiyama, melde dich. Wir sind einem Baki begegnet, der... Akiyama?
3: Da sind weitere.
1: Akiyama! Wieso meldet der sich nicht?
3: Nimm meine Hand! Ach, der Strahler!
1: Nein, es sind zu viele. Lauf zur Rettungskapsel. Am Ende des Gangs links. Wir müssen uns da verschanzen.
3: Ja, okay. Wir müssen auf. Oh, Amy! Oh.
0: Durch ihr Nachtsichtgerät sah Cornelia, wie ein Baki eine Spritze aus dem Arm ihrer Kollegin und Freunde zog. Sie überlegte nicht lange. Der Rückweg war versperrt und es blieb nur noch die Rettungskapsel. Sie rannte und wäre fast über einen am Boden liegenden Körper gestürzt, als sie am Ende des Ganges nach links abbog. Auch Jan van den Heuvel hatte es erwischt.
4: Gesperrter Bereich. Bitte weisen Sie sich mit Ihrer ID-Karte.
3: Mach die Tür auf! Meine Karte liegt im Labor!
4: Gesperrter Bereich. Bitte weisen Sie sich mit Ihrer ID-Karte auf. Gesperrter Bereich. Bitte weisen Sie
3: vielleicht,
4: sich mit Ihrer ID-Karte
3: auf. Und für deine Karte ausbauen.
4: Gesperrter Bereich.
3: Wo hast du sie bloß?
4: Bitte weisen Sie sich mit Ihrer ID-Karte.
3: Oh, Lingo.
4: Gesperrter Bereich. Bitte weisen Sie sich mit Ihrer ID-Karte.
3: Und dein Strahler auch.

0: Willkommen an Bord, Jan van den Heuvel.
1: Cornelia sackte hinter der geschlossenen Tür der Rettungskapsel in sich zusammen. Tränen bahnten sich ihren Weg auf ihren Wangen und ließen ihre Wimperntusche verlaufen. Erst nach einer ganzen Weile blickte sie durch das kleine runde Fenster in der Tür. Das Nachtsichtgerät ließ den dunklen Flur in einem zwielichtigen Grün erscheinen. Am Ende des Ganges standen gut ein halbes Dutzend Buggys. Die aufgemalten Smileys wirkten bizarr. Cornelia schloss abrupt die Augen, als grelles Licht die Szenerie erhellte.
2: Oh, das ist doch Akiyama?
3: Cornelia, alles in Ordnung. Du kannst rauskommen.
2: Was ist mit den Robotern?
3: Das ist wieder alles unter Kontrolle.
2: Okay, ich komme raus. Oh, ein Glück, Akiyama. Die Buggys sind total ausgeflippt. Sie... Akiyama, was hast du vor? Die Spritze?
4: Tut mir leid. Du bist die Einzige, die noch übrig ist.
2: Oh, du steckst hinter diesem ganzen Morden?
4: Es gab keinen Hack. Zumindest nicht von außen. Du vermutest richtig. Die Buggys handelten auf meine Anweisung.
2: Aber warum?
4: Weißt du, woran Dr. Edwards geforscht hat? An einer biologischen Waffe. Sie kann zum Beispiel gezielt ins Trinkwasser gegeben werden, verbreitet sich aber nicht durch die Luft.
2: Aber

0: Deine Kollegen, deine Freunde, Amy, Jan.
1: Es tut mir leid für sie und für dich. Ich werde leider der einzige Überlebende an Bord sein.
2: Es muss sein!
0: Nein!
2: Los! Los! Los! Los!

0: Selbstverteidigungskurs für Frauen, Akiyama. Für Fortgeschrittene.
1: Erschöpft lehnte sich Cornelia einen Moment an die Wand. Vor ihr lag der Japaner. Die Spritze steckte in seiner Halsschlagader. Erst nach einer Weile stand sie wieder auf und ging von den Buckys unbehelligt zur Brücke. Sie würde nun einen Funkspruch absetzen müssen.

0: Zwei Wochen Einsamkeit lagen hinter Dr. Cornelia Fuchs. Seit gut einer Woche auch absolute Stille, nachdem Akiyama Hinamori das letzte Besatzungsmitglied war, dessen Stöhnen verebbt war. Cornelia hatte ihre Kollegen in das Labor gebracht, auf die Liegen gelegt und auf den Boden davor. Zunächst hatte sie noch versucht, Selim, Amy und den anderen Nahrung zu verabreichen, doch ihre Kollegen besaßen inzwischen keinerlei Schluckreflexe mehr. Die Biologin hatte über eine künstliche Ernährung nachgedacht, aber dafür fehlte ihr das Equipment und wahrscheinlich auch die Erfahrung. Zuerst starb Amy, danach Pavel, Jan und Selim und schließlich Akiyama. Die Zimmer von Dr. Edwards und Dr. Boyd blieben verschlossen, aber schon nach kurzer Zeit hörte sie auch von dort keine Geräusche mehr. Am heutigen Tage hatte endlich ein Rettungsschiff angedockt. Ein Mann mit Bürstenschnitt saß ihr jetzt gegenüber, vorgebeugt und mit mitfühlender Miene. Er hatte sich als Major Hall vorgestellt.
1: Eine Tragödie, das Ganze. Es tut mir leid um Ihre Kollegen.
2: Danke.
1: Bei Mr. Hinamori handelte es sich um einen verblendeten Friedensaktivisten. Es ist mir ein Rätsel, wie auch nur entfernt in Erwägung für diesen Job gezogen werden konnte.
2: Er sprach von einer biologischen Waffe. Ich will seine Vorgehensweise in keinster Weise gutheißen, aber ich hatte die letzten zwei Wochen genug Zeit zum Nachdenken.
1: Ich gebe Ihnen einen Rat, Dr. Fuchs. Freuen Sie sich auf Ihre Leben. Vielleicht über das europäische Verdienstkreuz, das Sie sicherlich bekommen werden, aber denken Sie über diese Geschichte nicht mehr nach. Das sind militärische Angelegenheiten von großer Tragweite. Verstehen Sie?
2: Ja.
1: Gut. Ich sehe, die Leichen Ihrer Kollegen sind verladen. Es ist Zeit für Sie aufzubrechen. Ich wünsche Ihnen eine gute Reise.
2: Sie kommen nicht mit?
1: Nein. Meine Männer und ich werden nun zunächst die Forschungsergebnisse auswerten. Aber keine Sorge. Für einen reibungslosen Rückflug ist gesorgt. Ein KE-3210 mit Navigationsprogrammierung wird Sie sicher zurückbringen. Oder, wie Sie sie nennen, ein Buggy.

0: Das war die Zukunftschroniken. Herodot. Die Rollen und ihre Sprecher. Jingle und Intro. Jörg Buchmüller. Erzähler. Dennis Brasitio. Dr. Cornelia Fuchs. Dorle Hoffmann. Amy Garcia Wollen. Frauke Kistner. Selim Ünal. Marco Rosenberg. Akiyama Hinamori. Marcel Ellerbrook. Dr. Scott Edwards. Michael Gerdes. Jan van den Heuvel. Pascal Runge. Pavel Jankowski. Jan Langer. Major Hall. Matthias Gubert. Computerstimme, Sonja Schreiber. Credits, Sascha Zeuke. Schnitt, Hörspielwerkstatt Bad Hersfeld. Idee und Skript, Frank Hammerschmidt. Lektorat, Michael Gerdes und Sabine Schierhoff. Titeltrack Martin Stelzle. Musik von Marc Teichert über Jamendo. Aus dem Longplayer Tides, The Meteor, Leaving Orbit. Aus dem Longplayer Sakura, Assault, First Fight, Memories. Aus dem Longplayer Music bei Marc Teichert, Take Off. Aus dem Longplayer The Cabin in the Woods, Escape. 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

0: Dieser Tag hatte gut angefangen. Ein üppiges Frühstück nach Bechtaner Art, serviert von einer sehr netten Bedienung, die mehr als nur zwei Vorzüge hatte. Dann der entscheidende Hinweis auf die Zielperson und nun wartete ich vor einer Hütte, die wie aus einem Dafür-Roman anmutete und ließ mir die Zwillingssonnen von Algami auf den Pelz brennen. Ich stehe jetzt vor der Hütte, in dem sich die Zielperson aufhalten soll.
1: Töten Sie ihn, Mr. Motisari. Töten Sie den Mörder meines Vaters.
0: Töten ist nur die zweite Option, Mr. Mook. Zunächst werde ich versuchen, ihn zu überwältigen.
1: Ach gut, dann werde ich ihn selber töten.
0: Was Sie mit ihm machen, sobald ich ihn abgeliefert habe, ist Ihre Sache. Da halte ich mich raus. Aber vielleicht will er ja auch ein Wörtchen mitreden.
1: Ich glaube nicht, dass er unsere Sprache spricht.
0: Ich habe hier einen Translator der neuesten Generation. Bisher ist mir noch keine Sprache untergekommen, die nicht zumindest sinngemäß übersetzt werden konnte. Oh, Moment mal.
1: Was ist los?
0: Ich habe etwas entdeckt. Im Garten. Oh Gott, hier liegen Innereien auf einem Haufen. Darm, Leber, Nieren.
1: Die Hausbesitzer?
0: Laut Scanner scheinen sie humanoiden Ursprungs zu sein.
1: Er hat sie ausgenommen. Der Rest ist wohl vermutlich in einem Kochtopf gelandet.
0: Ah, ist also kein Vegetarier.
1: Ein Startusch? Nein.
0: Okay, ich gehe jetzt rein. Ich melde mich dann später wieder.
1: Viel Glück.
0: Danke. Ich zog meinen Blaster. Wirklich ein nettes Teil, welches den Gegner auf der niedrigsten Einstellung paralysieren, auf der höchsten Einstellung aber auch zerplatzen lassen konnte wie einen Ballon. Die Waffe war auf einer Vielzahl an Planeten verboten und der Besitz wurde mit hohen Geldstrafen oder langen Gefängnisstrafen geahndet. Aber ich glaubte kaum, dass mich auf diesem nur spärlich besiedelten Planeten jemand anzeigen würde. Vorsichtig drückte ich gegen die Holztür. Sie war nur angelehnt, wie ich jetzt erst bemerkte. Shit, ausgeflogen. Das gibt es doch nicht. Oh, da ist auch die Familie. Wow, das ist heftig. Auf dem Boden lagen drei Einheimische mit geöffneten Leibern, ausgenommen wie ein Fisch. Zwei Erwachsene und ein Kind. Ich musste mich wegdrehen, um nicht kotzen zu müssen. Ich bin zwar ein harter Hund, aber das ging selbst mir an die Nieren. Im Nebenraum fand ich eine Decke und breitete sie über den Leichen aus. Ach, ich bin nicht gut darin. Aber na schön. Möget ihr in Frieden ruhen, zu welchen Göttern ihr auch immer gebetet habt. Ich bekreuzigte mich, obwohl ich eigentlich kein gläubiger Mensch bin. Aber ich hielt es in dieser Situation für angemessen. Erst ein Poltern ließ mich daran erinnern, dass ich meinen Blaster für einen Moment abgelegt hatte. So, der Besuch kommt durch die Hintertür. Ja, dich habe ich gesucht. Mein Name ist Don Montinari, Kopfgeldjäger. Du bist verhaftet. Okay. Ich sehe, die Handschellen sind wohl nutzlos. Bei deinen verschissen vielen Tentakeln. Wie du meinst. Ein Sprung über die Leichen ließ mich meinen Blaster erreichen. Etwas ungeschickt hantierte ich mit der Waffe, während dieses, ich nenne es mal Monster, auf mich zukam. Erinnerte mich irgendwie an einen durchsichtigen Tintenfisch. Ich konnte die inneren Organe sehen und wie das violette Blut durch die Adern gepumpt wurde. War der hässlich. Kurz bevor mich dieser Tintenfisch erreicht hatte, ließ ihn ein gezielter Treffer von mir zu Boden gehen, wie ein feuchter Wischmopp. Ich trennte den Kopf vom wabbeligen Rumpf und steckte ihn in eine Plastiktüte. Luftdicht verschlossen würde der Kopf im Kühlraum meines kleinen Raumschiffes die kurze Zeit zum Nachbarmond antreten und mich um ein hübsches Sümmchen reicher machen. Hallo, Mr. Mook. Sie können die Überweisung in Auftrag geben.

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0: Das Straßencafé war gut besucht um diese Zeit. An einer Vielzahl an Tischen saßen hauptsächlich Einheimische, sodass der hagere, albinotische Mann, der von Prälat 6 stammte, viele Blicke auf sich zog. Er winkte, als er mich erblickte, und erhob sich dann.
1: Gulnar Hadasane.
0: Moment, ich muss meinen Translator eben kalibrieren. So, entschuldigen Sie.
1: Seien Sie gegrüßt, Mr. Montinari.
0: Wie haben Sie mich erkannt? Es ist kein öffentliches ID von mir im Open Web hinterlegt, Borgun.
1: Ihr Kleidungsstil. Niemand, den ich kenne, kleidet sich wie ein Erdling des letzten Jahrhunderts. Da sind Sie einzigartig.
0: Stimmt. Ich bin einzigartig. Aber nicht, was den Kleidungsstil betrifft. Ich bin ein modebewusster Mensch und die 50er Jahre des letzten Jahrhunderts sind wieder en vogue, wie man in Modekreisen zu sagen pflegt. Oh nein, Quatsch. Scheiß auf die Klamotten von heute. Ich trage, was mir gefällt.
1: Nehmen Sie Platz. Was kann ich Ihnen zu trinken ordern?
0: Ich nehme einen synthetischen Whisky.
1: Gerne. Waren Sie in letzter Zeit mal auf der Erde?
0: Nein, seit meiner Kindheit nicht mehr.
1: Darf ich den Grund erfahren?
0: Wenn ich ehrlich sein darf, nein. Ich rede nicht gerne über meine Vergangenheit. Ich rede überhaupt nicht gerne über mich. Kommen wir lieber zum Geschäft.
1: Mir wurde gesagt, dass die Menschen den sogenannten Smalltalk lieben würden. Ich versuche nur, es richtig zu machen.
0: Guter Versuch. Aber nun versuchen Sie es nicht mehr weiter. Bitte.
1: Don Montinari, ein Mann der klaren Worte. Gut, sehen Sie hier.
0: Borgun schickte mir mit einer Wischbewegung ein Porträtfoto einer jungen Dame auf meinen Armpad. Sie lächelte mich aus einem makellosen Gesicht an. Schwarzes, lockiges Haar, ein dunkler Teint und etwas ganz Besonderes in ihren dunklen Augen sprach mich sofort an. Dies war meine neue Zielperson. Attraktiv.
1: Für eine Menschenfrau wohl schon. Ich mag es ja, wenn sie mehr als zwei Arme haben. Aber das gehört nicht hierher.
0: Wer ist sie? Alexa de la Vega. Ein klangvoller Name.
1: Miss de la Vega ist eine renommierte Wissenschaftlerin. Äußerst klug. Genmanipuliert. Mit 12 Jahren bekam sie ihren ersten Doktortitel.
0: Schade. Ich stehe nicht auf intelligente Frauen.
1: Sie arbeitete für einen bekannten Waffenkonzern, Meep Arms. Doch sie hat das in sie gesetzte Vertrauen gebrochen und sich abgesetzt. Und sie sollen sie nun aufspüren und zurückbringen.
0: Tot oder lebendig?
1: Sagen wir so. Das Gehirn sollte nicht beschädigt werden, wenn möglich. Dann erhalten sie das Doppelte ihres üblichen Preises.
0: Gut. Ich sehe, der Quadrant ihres Aufenthalts ist bekannt.
1: Nicht nur das. Ein Informant hat uns heute Morgen ihre Ankunft auf Baralut 4 gemeldet.
0: Sehr schön. Bis abends könnte ich vor Ort sein.
1: Sie haben ein eigenes Schiff?
0: Das habe ich. Die Namenlose. Ein kleiner, aber schneller Raumer der R3-Klasse.
1: Bei einem Glücksspiel gewonnen, hä?
0: Wie kommen Sie darauf? Redlich zusammengespart. Hat mich einiges gekostet.
1: Natürlich. Sobald Sie sie gefunden haben, kontaktieren Sie mich unter der angegebenen Adresse.
0: Geht klar.
1: Ich wünsche Ihnen viel Glück.
0: Danke.
1: Verzeihung, ich bin irritiert. Die menschlichen Gepflogenheiten, vermute ich, ist noch etwas. Worauf warten Sie?
0: Auf meinen synthetischen Whisky. Der dritte Mond von Baralu 4 erschien auf den Monitoren. Das bedeutete, dass es nun nicht mehr lange dauern würde, bis ich in die Atmosphäre des Planeten eintauchen würde. Ich nutzte die Zeit, um mir nochmal die Daten über Miss de la Vega durchzulesen. Na, sieh mal an. Offenbar war sie mal mit einem der Aufsichtsräte von Meep Arms zusammen. Ob bei dem Auftrag auch verletzter Stolz eine Rolle spielt? Mein Idris Bone, ein kleines, frettchenartiges Wesen, das einer von mir eliminierten Zielperson gehört hatte, schien mir antworten zu wollen. Ich wusste zwar, dass es höchstens die Intelligenz eines Hundes besaß und mich kaum verstehen konnte, aber es half dabei, dass ich mich im Weltraum nicht ganz so allein fühlte.
2: Du verstehst kein Wort von dem, was ich fasel, oder? Ist vielleicht auch besser so. Geboren in Buenos Aires, Vater war Diplomat, Mutter ebenfalls Wissenschaftlerin. Doktortitel in Astrophysik, bla bla bla. Langweilig. Um sie zu stellen, brauche ich schließlich nur meine Spürnase und etwas Glück. Dich interessiert das auch nicht, ich weiß. Gut, für dich ist ja auch jetzt Essenszeit.
0: Ich gab in den Bordcomputer die Landekoordinaten ein und bereitete dann meinem Idris ein Mahl zu, aus getrockneten Insekten und einem Kraftsirup, den er begierig verschlang. Bei meinem nächsten Blick auf den Monitor hatten wir auch schon den Mond umflogen und Baralu 4 zeigte sich in voller Pracht. Fast wie die gute alte Erde mutete der Planet an, doch im Unterschied zu dieser gab es nur einen großen zusammenhängenden Kontinent und eine Regierung. Wonderland, Baby. Ich konnte nur hoffen, dass ich meine Zielperson schnell finden würde. Das Parken im größten Raumhafen von Baralu 4, dem einzigen für außerplanetarischen Raumverkehr des kleinen Planeten, war exorbitant teuer. Schweren Herzens bezahlte ich die Gebühren, die fast ein Zehntel meines Gewinns ausmachen würden. Wo forschte man als erstes über den Aufenthaltsort einer Zielperson nach? Natürlich am Schwebetaxistand.
3: Hey, Taxi?
0: Kommt darauf an.
3: Bitte? Auf was?
0: Ob du mir gegen ein kleines Extrageld einen Blick in die Beförderungsliste geben kannst.
3: Ah, kommt drauf an.
0: Auf was?
3: Ob der Geldschein blau oder grün ist.
0: Ich sehe, wir verstehen uns. Der Taxipilot gewährte mir während der Fahrt einen Blick in die Beförderungsliste seines Unternehmens. Als ich dort nicht fündig wurde, kontaktierte er, natürlich nur gegen einen weiteren Obolus, einen Kollegen des Konkurrenzunternehmens, der mir sagen konnte, wo Alexa de la Vega am Morgen hin befördert worden war. Na also, bring mich zum New Central Hotel, guter Mann.
3: Hat gemacht, Sir.
0: Die Fahrt sollte doch länger dauern, als ich zunächst erwartet hatte. Ein Stau ließ uns kostbare Zeit verplempern. Weder ein Vor- noch Zurück und auch ein Wechsel auf eine höhere Schwebeebene war eine Zeit lang ausgeschlossen. Willkommen in den Straßen von Baralu. Ich nutzte die Zeit, um Borgun eine Nachricht via Armpad zu schicken. Ein Daumen-Hoch-Symbol und ein Smiley war seine Antwort. Wie gut er uns Menschen doch kannte. Kurz und bündig, so sollte es sein. Schließlich löste sich der Stau und nach über 1,5 Erdstunden erreichten wir das New Central Hotel.
3: Soll ich warten, Sir?
0: Nein, danke.
3: Und das Trinkgeld?
0: Ah, natürlich. Wie konnte ich das vergessen?
3: Hä? Hey, das ist ja nur ein roter.
0: Ja, dann hast du ja jetzt alle Farben zusammen. Ich ließ den schimpfenden Taxipiloten stehen und betrat die Hotellobby. Eine hochtopierte Blondine mit falschem Lächeln nahm mich sofort in Augenschein.
4: Kann ich Ihnen helfen, Sir?
0: Das können Sie, Süße. In welchem Zimmer finde ich Dr. De La Vega?
4: Werden Sie von Dr. De La Vega erwartet?
0: Aber natürlich.
4: Wie ist Ihr Name?
0: Don Montinari. Aber Sie werden den Namen nicht in Ihrem System finden. Wir wollen uns inoffiziell treffen, wenn Sie verstehen.
4: Leider ist Ihr Name nicht in unserem System hinterlegt.
0: Das sagte ich ja.
4: Ich bin nicht befugt, Ihnen Auskunft über den Aufenthaltsort von Dr. De La Vega zu geben, Sir.
0: Kann man denn da nichts machen? Ich hätte nachher noch etwas Zeit.
4: Sir, ich bin verheiratet. Sollten Sie kein Zimmer benötigen, bitte ich Sie, unser Haus nun wieder zu verlassen. Ansonsten sehe ich mich gezwungen, den Sicherheitsdienst zu rufen.
0: Dann eben nicht, Süße. Aber Sie verpassen etwas.
4: Da bin ich mir ganz sicher, Sir.
0: Hey, war das jetzt Sarkasmus oder was? Mir fiel es schwer, das Zahnpasta-Lächeln der Blondine zu deuten. Ich beschloss, nicht mehr darüber nachzudenken und schlüpfte in den sich öffnenden Aufzug. Ein Liftboy sah mich unter seinem komischen Hut mit dem gleichen debilen Lächeln an wie die Rezeptionistin.
5: Welcher Stock, Sir?
0: Ganz nach oben.
5: Wie Sie wünschen, Sir.
0: Sagen Sie,
2: verdient man gut in Ihrem Job.
5: Warum fragen Sie, Sir?
2: Ein Hotel, das sich einen humanoiden Liftboy leistet. Diesen Job übernehmen ansonsten doch nur Roboter. Sehr nobel. Sie werden doch hoffentlich gut entlohnt.
5: Ich bin zufrieden.
2: Für eine kleine Information würde ich einen Grünen springen lassen.
5: 50 Cons? Was muss ich dafür tun?
2: Mir einfach verraten, auf welchem Stock Dr. Alexa de la Vega wohnt.
5: Oh, da sind wir schon längst vorbei, auf dem zweiten. Aber Sie haben sie gerade verpasst. Sie wollte in die Bar im Untergeschoss.
2: Mein Freund, du bist wirklich dein Geld wert. Hier, nimm. Und dann bitte ins Untergeschoss.
5: Wie Sie wünschen, Sir.
0: Die Bar mit dem hübschen Namen Prilin Orf, was übersetzt etwa Sternenlicht hieß, nahm fast das komplette Untergeschoss ein. Um diese Zeit trudelten erst vereinzelt Gäste ein, sodass man sich schnell verloren vorkommen konnte. Die Musik war nicht besonders stilvoll, im Gegensatz zur Einrichtung, die von kristallklaren Spiegeln dominiert wurde und rot gepolsterten Sitzgelegenheiten. Und dann sah ich sie. Mit ihrem roten, tief dekoltierten Kleid verschmolz sie fast mit der Sitzbank. Dr. Alexa de la Vega. Ein Bild von einer Frau. Entschuldigen Sie.
6: Bitte?
2: Ich kenne hier leider niemanden und da Sie auch so allein sitzen, dachte ich, ich könnte mich vielleicht zu Ihnen gesellen.
6: Aha.
2: Ich bin auch sehr unterhaltsam.
6: Okay, setzen Sie sich schon.
2: Danke.
7: Was darf ich Ihnen bringen, Sir?
2: Da Sie schon den Tisch mit mir teilen, darf ich Sie einladen?
6: Einen Tag.
2: Okay, bringen Sie zwei davon.
7: Gerne.
2: Was macht eine hübsche junge Dame allein in so einer Bar?
6: Sich penetrante Anmachversuche erwehren?
2: Oh, das saß.
6: Ich meinte nicht Sie. Sie sind nicht der erste Mann, der...
2: Nennen Sie mich Don.
6: Alexa, zweiter Akt. Bitte sehr.
2: Danke. Zum Wohl.
6: Zum Wohl. Verzeihen Sie, Don, dass ich so unterkühlt wirke. Es war ein anstrengender Tag.
2: Ich bitte Sie. Sie hätten die Rezeptionistin erleben sollen. Die war der reinste Gefrierschrank.
0: Der Abend verlief entspannt und angenehm. Es blieb nicht bei einem Tag arg und die Gespräche wurden intensiver. Morgen würde ich sie wie ein Päckchen verschnüren, auf den Co-Pilotensitz hieven und mir bei Borgun meine Belohnung abholen. Heute aber genoss ich ihre Gesellschaft, ihre dunklen großen Augen und das Kleid, das es schaffte, sich genau auf der Grenze zwischen stilvoll und ordinär zu bewegen. Wissen Sie, ich habe selten eine so hübsche und intelligente junge Frau getroffen.
6: Danke sehr. Das eine schließt das andere nicht aus.
2: Das sehe ich. Ich mag Frauen, die eins und eins zusammenzählen können.
6: Eins und eins? Ist Ihr Fachgebiet Mathematik, Mr. Montinari?
2: Oh, wohl eher Biologie. Eine Frau und ein Mann, gleich eine gemeinsame Nacht, Alexa.
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0: Die Nacht war fantastisch gewesen. Leider hatte ich feststellen müssen, dass ich für einige Verrenkungen inzwischen fast zu alt geworden war. Aber Alexa hatte das durch ihren Einfallsreichtum und ihren unersättlichen Hunger auf Sex wettgemacht. Sie war aufgestanden, nackt wie sie war, und betätigte das Control-Panel des Fensters. Es wurde lichtdurchlässig und die Sonnenstrahlen ließen mich blinzeln. Es war eine schöne Nacht.
6: Das fand ich auch.
0: Ich zog mich an. Unweigerlich würde nun der schlechte Teil des Morgens folgen. Aber schließlich war ich Profi und Geschäft war Geschäft. Ihr Lächeln gefror, als ich aus meinem Feuerzeug mit wenigen Handgriffen einen Ministrahler bastelte. Unnötig zu erwähnen, dass ich diese Waffe nicht ganz legal mit mir führte. Tut mir wirklich leid für dich.
6: Was meinst du?
2: Leiste bitte keinen Widerstand.
6: Bist du...
2: Ein Kopfgeldjäger. Ja, leider muss ich dich nun bitten, mir zu meinem Auftraggeber zu folgen. Aber falls es dich tröstet... Du warst ziemlich gut im Bett. Ich konnte in ihrem Gesicht erkennen, dass das nicht mein bester Spruch gewesen war. Langsam bewegte ich mich in Richtung Tür, um zu verhindern, dass sie etwas Dummes unternehmen würde. Sie blickte mich lange und eindringlich an. Dann nahm sie Anlauf und sprang aus dem Fenster. Ich blickte hinterher. 2 Stockwerke war sie hinabgesprungen und

0: Konnte nun humpelnd die Straße entlang. Wenn ich schnell genug unten wäre, könnte ich sie noch einholen. Und, tata, das Glück war mir hold. Und der Lift brachte mich rasch zum Ausgang. Miss, haben Sie zufällig eine nackte Frau gesehen?
1: Diese schamlose Frau? Die ist da entlang gerannt.
0: Danke. Alexa, bleib stehen. Bitte. Oder ich muss auf dich schießen.
2: Den Göttern! Der Mann schießt wild durch die Gegend!
3: Die Ordnungseinheiten!
0: Nicht nötig. Ich besitze eine Lizenz.
2: Arme Frau, Sie sind ein Monster.
0: Oh, Monster ist neu. Schurke oder Unmensch, so nennt man mich normalerweise. Ich ließ die keifende Passantin hinter mir und konzentrierte mich auf Alexa. Sie war hinter einer Häuserecke verschwunden. Auf dem Boden sah ich Tropfen von... Nein, es war kein Blut. Es war eine andere Flüssigkeit. Ich folgte der Spur und stand auf einmal in einem Hinterhof, grün und mit einer Vielzahl an exotischen Blumen in allen Farben. Ein Hologarten, wie man ihn oft in Großstädten sah. Schnell hatte ich den kleinen Projektor entdeckt und feuerte mehrere Schüsse auf ihn ab. Der Garten verlosch und zurück blieb grauer Beton und Alexa, die versuchte, vor mir wegzukriechen. Ich hatte sie in ihr Bein getroffen. Unter der Haut sah ich Kunststoff und Glasfaserkabel. Die Frau war ein künstlicher Mensch. Du bist ein Robot.
4: Überrascht?
0: Allerdings.
4: Es ist jetzt 9:30 Uhr.
0: Hey, danke für die Information, aber ich habe dich nicht nach der Zeit gefragt.
4: 30 Stunden.
0: Hä?
4: Ich musste Dr. De La Vega lediglich 30 Stunden vertreten. Nun ist sie unerreichbar für dich, Kopfgeldjäger.
0: Verstehe. Du hast mich also nur hingehalten.
4: Ja.
0: Sag mir, wo sie ist.
4: Nicht mehr in diesem Sonnensystem. Das Hyperspace-Portal hat sich um 9.17 Uhr geöffnet. Sie ist nun etliche Lichtjahre von dir entfernt.
0: Bitch. Vielleicht war ich ein wenig zu impulsiv gewesen, als ich dem Robot einige Schüsse in das Auge verpasst hatte. Dabei schmolz die Hauptplatine und somit alles, was dieses künstliche Wesen ausgemacht hatte. Dennoch brachte ich es nicht über das Herz, diesen wunderbaren Körper auf dem Müll zu entsorgen. Also besorgte ich mir eine neue Platine, ließ sie einbauen und neu kalibrieren. Und somit hatte ich nun zumindest einen Gesprächspartner, der mehr konnte, als gelegentlich Idris-Laute von sich zu geben. Auch an ein neues Auge hatte ich gedacht. Zwar in einer anderen Farbe, wirkte aber irgendwie sexy.
5: Kann ich Ihnen etwas bringen, Meister?
0: Ein milatrischer Kaffee wäre gut. Im Lagerraum habe ich eine ganze Palette davon.
5: Ist gut, Meister.
0: Und schön stark bitte, mein Mäuschen.
5: Natürlich, Meister.
0: Gut, dann ab mit dir. Ich gebe zu, ich hatte es vielleicht etwas übertrieben, aber ich liebte es, wenn sie mich mit Meister ansprach. Ich sah der bildhübschen Frau hinterher, die in ihrem knappen, dunkelblauen Lederoutfit, das ich ihr in einer Boutique auf Baralu gekauft hatte, davonhumpelte. Ja, es stand noch eine Reparatur ihres defekten Beines an, aber da sie sowieso die meiste Zeit im Bett liegend verbrachte, eilte es auch nicht.
6: Gut, Bon. Alles bereit? Ach, und noch was. Hör bitte auf, Alexas Ohren anzuknabbern. Das macht man nicht. Wie sieht das denn aus? Na gut, der nächste Auftrag wartet schon.

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0: Dad, was ist los? Wo ist Mom?
1: Peter. Und deine Mom. Meine liebe Frau, sie ist fort.
0: Fort? Wieso hat sie uns verlassen? Sie hat sich doch gar nicht verabschiedet.
1: Peter, du hast mich nicht verstanden. Komm, komm bitte, setz dich hierher. Ich muss dir etwas sagen. Deine Mom kommt nie mehr wieder zurück. Sie ist verstorben.
0: Was? Aber wie? Was ist passiert?
1: Das ist jetzt nicht wichtig, Peter. Es geht jetzt um Höheres. Du hast ab jetzt eine Verantwortung. Eine Bürde, die nur der Älteste meiner Söhne tragen kann und muss.
0: Bürde? Was ist das? Hat das etwas mit Mom zu tun? Ist es meine Schuld?
1: Still jetzt, ich rede. Du hast die Aufgabe, meinen Platz einzunehmen, wenn ich nicht mehr bei euch bin. Und du wirst ab sofort Aufgaben erhalten, die du und nur du zu erfüllen hast. Und das ist wichtig, Peter. Es geht hier um alles. Um die Familie, um den Erhalt der Firma und damit auch unser Credo, das damit verbunden ist. Weißt du es noch?
0: Ich...
1: Sag es, das ist wichtig.
0: Immer den Platz an der Sonne sichern.
1: Richtig, Peter. Rund um die Uhr. Und damit du es nicht vergisst, sieh auf unser Logo.
0: Die Sonne mit den 12 Strahlen.
1: Ja, so ist es, mein Junge. Enttäusch mich nicht. Von dir hängt von nun an alles ab.
0: Aber ich weiß nicht, ob ich das kann.
1: Du kannst. Und jetzt geh zu deinem Bruder.
0: Ja, Dad.
1: Es tut mir so leid, Junge. Es tut mir so leid.

0: Es ist 0705 Uhr Bordzeit. Aktueller Status der Sol. Antrieb inaktiv.
1: Fusionsreaktorleistung standby. Brennstoffzellenenergie 66%, Tendenz fallend. Innenraumtemperatur 22,8 Grad Celsius. Planetarer Standort Erde. Interpolierte Position. Breite 39 Grad 48,57 Minuten Nord. Länge 075 Grad 57,84 Minuten West. New York, Manhattan, Central Park Zoo. Atmosphärenzusammensetzung: 19,02% Stickstoff, 25,23% Sauerstoff, 51,60% Kohlenstoffdioxid, Rest unbestimmt. Außentemperatur 91,2 Grad Celsius, Windstärke 9,3.
2: Was denn? Jetzt schon?
1: Guten Morgen, Peter. Es tut mir leid, dass ich dich wecken musste.
2: Wo brennt's denn?
1: Die Schiffssensoren melden eine erhöhte Konzentration von Kohlenstoffdioxid in der Atemluft. Ursache ist eine Verunreinigung der Luftfiltereinheiten.
2: Luftfiltereinheiten?
1: Richtig, Peter. Um unsere eigenen Luftreserven zu schonen, wird die Atmosphäre von außen angesaugt, gefiltert und dekontaminiert. Die Filter müssen daher regelmäßig gewartet werden.
2: Stimmt. Ich hätte es fast vergessen.
1: Ist alles in Ordnung, Peter?
2: Ja, ich war einfach nur müde. Aber jetzt wird mir wieder alles klar.
1: Das freut mich. Ich befürchtete, dass bei dir durch die Wirkung des Luftgemisches erste Anzeichen von Verwirrung, Halluzinationen oder Desorientierung einsetzen.
2: Ich bin völlig klar. Zumindest erinnere ich mich daran, dass du immer noch die falschen Koordinaten für den Central Park nennst.
1: Diese ergeben sich aus den Funkdaten der verbleibenden GPS-Satelliten, die aufgrund der dicken Wolkendecke ungenau sein können. Da uns keine Zeitangaben geliefert werden...
2: Ist gut. Jetzt sag mir lieber, wie schlimm es mit den Luftfiltereinheiten aussieht, ja?
1: Die Steuerbordseite arbeitet normal. Verschmutzungsgrad liegt bei 21,45%. Tendenz steigend.
2: Aha, okay.
1: Die Backbordseite besitzt einen Verschmutzungsgrad von 83,1%. Aha. Von den 6 Filtereinheiten müssen 4 gereinigt und 2 ersetzt werden. Die komplette Backbordseite wurde bereits deaktiviert. Damit trägt die Steuerbordseite die Hauptlast, wodurch die Verschmutzung beschleunigt wird. Es ist Eile geboten.
2: Okay, in Ordnung. Dann mal ran an die Arbeit.

0: Peter, darf ich dich etwas fragen?
1: Bin ich dir schon wieder zu schweigsam?
0: Es ist meine Aufgabe, darauf zu achten, dass der Pilot dieses Schiffes keine psychischen Erkrankungen durch seine Isolation erfährt.
1: Natürlich, aber diese Luftfilterkassetten sind verdammt schwer und da redet es sich nicht so leicht.
0: Es tut mir leid, Peter. Ich werde das berücksichtigen.
1: Endlich draußen, das verdammte Ding. Wie lautet denn nun deine Frage? Oder geht es dir nur um Smalltalk?
0: Auf dem Flug zu unserem Startpunkt hast du meine Originalstimme durch das Stimmmuster von Angus McAllister ersetzt.
1: Ja und? Er ist halt mein Bruder. Stimmt was nicht damit?
0: Keineswegs. Ich wundere mich nur, dass du mich nie mit seinem Namen ansprichst. Hat das einen besonderen Grund?
1: Ich weiß nicht. Ist das denn wichtig für dich? Ich meine, du bist doch der Bordcomputer. Und niemand hat dich bisher Angus genannt.
0: Es ist für mich ein Rätsel, Peter. Ich möchte dein Verhalten verstehen.
1: Natürlich. Und du möchtest eine Lösung.
0: So bin ich programmiert.
1: Also schön. Vielleicht ist es ja das Beste, wenn ich dich von nun an Angus nenne. Okay? Ist das dann in Ordnung? Löst das deine Aufgabe?
0: Es ist zufriedenstellend. Danke.
1: Na also, dann kann ich ja weitermachen.
0: Gibt es einen besonderen Grund, weshalb ich die Stimme deines Bruders bekommen habe?
1: Also, naja, er war auch immer wie ein guter Freund für mich. Er stand mir immer bei, wenn ich ihn brauchte, so wie ich für ihn. Es war nicht immer einfach mit unserem Vater. Ja, ich denke, das war der Grund.
0: Peter? Peter! Ach, Gott sei Dank, dass du so schnell kommen konntest. Tut mir leid, dass ich dich kurz vor deinem Flug mit meinem Kram nerven muss.
1: Ja, komm, mir schon gut. Ich hab halt nur nicht viel Zeit. Michelle hatte bereits einen Tisch bei unserem Italiener bestellt.
2: Hi, Angus.
0: Hallo, Michelle. Ich wollte euch nicht lange aufhalten, Peter. Ich hab da nur ein Problem und ich muss das bis morgen fertig haben. Du kennst ja Dad.
1: Also gut. Wo sind die Unterlagen?
0: Hier im Arbeitszimmer habe ich alles vorbereitet. Schau dir einfach mal den Bericht über die Generatortechnik an. Dann verstehst du, was ich meine.
1: Hey, ich kann dir nichts versprechen.
0: Natürlich nicht. Michelle, möchtest du was trinken?
2: Gern. Im Wohnzimmer?
1: Oh Mann, Angus. Das ist ja das reinste Chaos. Wie willst du das bis morgen schaffen?
2: Oh, verdammt!
1: Was ist los?
2: Oh, Mist!
0: Oh je.
1: Was ist denn passiert?
0: Peter, kannst du bitte schnell mal ins Wohnzimmer kommen?
1: Oh Mann, Leute! Ihr seid ja verrückt.
0: Dann ist es ja gelungen.
3: Hey Mann, halt die Ohren steif. Alles Gute für morgen, Peter.
2: Oh, Peter,
1: danke.
2: Ich drück dir die Daumen. Komm ja heil wieder. Ja.
4: Du schaffst es. Das ist der absolute Wahnsinn. Ich kann es immer noch nicht glauben, dass du das durchziehst.
1: Danke, Freunde. Es ist schön, dass ihr alle hier seid. Das ist wirklich eine große Überraschung. Danke.
2: Genieß deinen Abend. Ich liebe dich, Peter.
1: Und der Italiener?
2: Da können wir immer noch hin, wenn du lieber dort die Nacht verbringen willst, statt mit deiner Ehefrau im Bett.
1: Okay.
0: Hey, Peter! Oh, Entschuldigung. Ich wollte euch nicht unterbrechen.
1: Schon gut, Angus. Was gibt es?
0: Ich möchte dir Dr. Gonzales Morena vorstellen. Eine Koryphäe in Sachen der Hirnforschung und neuronaler Netztechnologie. Er ist gerade dabei, ein Gerät zu entwickeln, mit dem man in die Gedankenwelt von Koma-Patienten eintauchen kann. Das ist der absolute Wahnsinn.
5: Guten Tag, es freut mich, Ihre Bekanntschaft zu machen. Ihr Bruder schwärmt ja geradezu von Ihnen.
1: Vielen Dank. Sie gehören also zu einem von Angus' Projekten?
5: So ist es.
0: Na klar, es kann nur einen geben, der zu solchen Anlässen immer zu spät kommt. Hi, Dad. Schön, dass du es doch noch einrichten konntest.
6: Oh, du hast aufgeräumt. Das hätte ich noch nicht erwartet.
0: Für Freunde tut man noch alles. Habe ich zumindest mal von dir gelernt.
6: Wo ist Peter?
1: Hier, Dad. Schön, dass du heute Abend auch hier bist.
6: Ich hatte ja wohl kaum eine andere Möglichkeit. Oder hätte ich morgen hier erscheinen sollen?
0: Dad, nicht schon wieder. Peter ist seit Monaten bei den Raumflugprogrammen gewesen, um sich darauf vorzubereiten. Er kennt die Risiken.
6: Ich denke, dein großer Bruder wird wohl manns genug sein, für sich selbst zu sprechen. Hm? Ansonsten wäre er wohl kaum geeignet, eines Tages McAllister Industries zu leiten.
1: Dad, ich diskutiere nicht mehr mit dir darüber. Der Antrieb wurde von unserer Firma getestet und...
6: Und du wirst ihn durchführen. Der erste Mensch in Lichtgeschwindigkeit. Du glaubst doch wohl nicht, dass ich zulasse, dass dein Bruder die Firma leitet, nur weil du im entscheidenden Moment den Knopf nicht drückst.
1: Wie kommst du darauf?
0: Du hörst dich, Dad. Peter wird den verdammten Knopf drücken, nicht wahr, Freunde? Wenn jemand ihn drückt, dann ist es Peter. Also, alle zusammen. Drück den Knopf. Drück den Knopf.
7: Drück den Knopf. Drück den Knopf. Drück den Knopf! Drück den Knopf! Drück den Knopf!
0: Peter?
1: Was? Oh, was? Was ist? Ich war gerade in Gedanken.
0: Das ist mir aufgefallen, Peter. Geht es dir gut?
1: Ja, alles bestens. Wie sieht es aus?
0: Die Backbordeinheiten funktionieren wieder normal. Das Luftgemisch ist zum ursprünglichen Wert zurückgekehrt. Das war gute Arbeit.
1: Danke. Ich glaube, ich gehe mal rauf zur Brücke und schaue mir die Messdaten an.
0: Das ist eine gute Idee, Peter.

0: Also, was hast du für mich, Angus?
1: Die Messdaten liefern aufgrund der atmosphärischen Störungen und der ungenauen GPS-Daten nur ein uneinheitliches Bild.
0: Oje, das sieht aber doch recht überschaubar aus.
1: Es konnte nur das Gelände im Umkreis von 354 Yards erschlossen werden.
0: Und was kannst du mir sagen?
1: Nach bestehendem Kartenmaterial ist es möglich, dass dieser Landeplatz dem südlichen Teil des Central Parks in Manhattan, New York, entspricht. Leider stehen im Erfassungsbereich keine markanten Bezugspunkte zur Verfügung, um diese Annahme zu bestätigen.
0: Also, wenn ich mir unsere Daten des Anflugs ansehe, ist doch die Form des Parks hier markant genug, oder nicht? Zumindest von oben betrachtet. Hast du denn eine Theorie, was passiert ist?
1: Aufgrund der Sternen- und Planetenkonstellation in diesem System kann ich bestätigen, dass dieser Planet die Erde ist.
0: Na toll. Ich dachte, das haben wir mittlerweile geklärt. Was noch? Dass ich hier alleine bin? Keiner mehr außer mir am Leben ist? Was noch?
1: Ausgehend vom Zustand des Planeten gäbe es folgende Szenarien, die diesen herbeigeführt haben könnten. Erstens, ein Meteoriteneinschlag. Zweitens, eine vollständige tektonische Umwälzung der Erdkruste, die die Gase aus dem Erdinneren freigesetzt und die Atmosphäre kontaminiert hat. Drittens, das Scheitern dieses Experimentes.
0: Was meinst du mit Scheitern?
1: Vor dem Sprung in die Lichtgeschwindigkeit gab es eine Abweichung der Energiezufuhr im Massenkonverter. Es ist möglich, dass dies dazu geführt hat, dass nicht die komplette Masse, die das Schiff bei der Beschleunigung annahm, in den Subraum verlagert wurde. Dies würde auch den hohen Energieverbrauch erklären.
0: Das ist ja schön und gut, aber was heißt das denn jetzt konkret?
1: Das Schiff wurde so schwer, dass ein anderes Objekt angezogen und auf unseren Heimatkurs gelenkt wurde. In dem Zeitpunkt, als die Abbremsung erfolgte, wurde das Objekt weitergeschleudert.
0: Aber das hieß ja, dass...
1: Ja, Peter?
0: Du hast doch gesagt, dass die Abweichung innerhalb der Toleranz sei.
1: Richtig. Aber auch für mich ist dies der erste Flug mit der Sol. Ich habe keinerlei Erfahrungen mit den Auswirkungen dieses Experimentes.
0: Oh mein Gott.
1: Bitte beruhige dich, Peter. Ich werde von nun an immer für dich da sein.
0: Was ist das? Ein Signal?
1: Ich weiß es noch nicht, Peter. Ich versuche, eine Ortung vorzunehmen.
0: Tu das bitte. Es wäre vielleicht ein Lebenszeichen. Bitte, Angus, bitte.
1: Dieses Signal kommt aus süd-südwestlicher Richtung.
0: Okay.
1: Ausgehend von unserer Position, nach Stärke und Ausrichtung, ist es 1,137 Meilen entfernt.
0: Verstanden. Ich gehe zur Luftschleuse. Überwache das Signal und meine Position.
1: Ich muss dir davon abraten, Peter. Es gibt von dieser Region keine ausreichenden Messdaten. Die Umweltbedingungen sind zu gefährlich für eine Außenmission. Ich kann nur einmal den Antrieb starten, um die Hilfe zu leisten. Dafür einen zweiten Start.
0: Angus, ich werde mit dir nicht darüber diskutieren.

0: Peter? Bitte antworte mir, Peter.
1: Angus, ich fange erst langsam an zu begreifen, was hier passiert ist. Die Antwort ist dort draußen und ich will...

0: gibt's da drüben an der Theke.
1: Kann ich dich wiedersehen?
0: Vielleicht.
1: Vielleicht.
2: Peter?
1: Vielleicht hast du ja recht.
2: Ich muss dir leider mitteilen, dass das Signal nicht mehr empfangen wird. Möglicherweise sind der Sturm und die Strahlungsfelder, die von den Sensoren geortet wurden, die Ursache. Ich rate dir daher, die Suche zu verschieben, bis die Bedingungen besser sind.
1: Ja, in Ordnung. Ich fühle mich auf einmal so müde, Angus.
2: Die Sensordaten deiner Körperfunktion bestätigen, dass du unbedingt eine Pause benötigst.
1: Dann sollte ich mich jetzt ausruhen. Du weißt ja, wo du mich findest.
2: Natürlich, Peter. Schlaf gut.

0: Es ist 1425 Uhr Bordzeit. Aktueller Status der Soul. Antrieb inaktiv. Fusionsreaktorleistung standby. Brennstoffzellenenergie 57%, Tendenz fallend. Innenraumtemperatur 22,8 Grad Celsius. Planetarer Standort.
1: Ist gut, ich bin wach. 14.25 Uhr? Habe ich so lange geschlafen?
0: Ja, Peter.
1: Dann wolltest du mich einfach nur so wecken?
0: Ich wollte dich auf die geänderte Wetterlage hinweisen. Die Temperatur ist gestiegen auf 128,1 Grad Celsius. Allerdings hat der Sturm nachgelassen. Die Windstärke beträgt nun 4,8. Für den störungsfreien GPS-Empfang besteht ein Zeitfenster von 5 Stunden und 16 Minuten.
1: Und das Signal?
0: Ich empfange aktuell kein Signal.
1: Aber du weißt doch noch, woher es kam, oder?
0: Ja, Peter. Ich kenne die Position.

Ich erinnere mich. Die dunklen Wälder, die Masken auf den Hängen düsterer Hügel. Die grauen Wolken ew'ger Bogen, Bleiern. Die trüben Ströme, lautlos dahinfließend. Und des einsamen Windes Flüstern in den Pässen. Aussicht über Aussicht, Hügel über Hügel, Hang über Hang, allsamt im Dunkel mürrischer Bäume lag unser karges Land. So stieg ein Mann auf zum kantgen Gipfel, spähend, sein Aug im Schatten, sah jene endlose Aussicht, Hügel über Hügel, Hang über Hang, allsamt im Dunkel, wie seine Brüder. Ein düstres Land war es, das zu halten schien einen jeden Wind, eine jede Wolke und einen jeden Traum, der die Sonne scheut. Kahles Geäst raschelnd im einsamen Wind und über allem brütend dunkler Wald. Kaum erhellt von einer seltenen Sonne blassem Licht, welche zu gedrungenen Schatten formt einen jeden Mann. Genannt Kimmeria, Land des Dunkels, der tiefen Nacht. So lange ist es her, so weit ist es entfernt, dass ich selbst vergaß jenen Namen, der mir ward gegeben.

0: die Axt und der Speer mit der steinernen Spitze. Traumgleich wie Jagd und Krieg, ein Schatten nur. Ich erinnere mich der Stille dieses finsteren Landes, der Wolken, auf immer über Bergen aufgetürmt, des Dämmerlichts in den unendlichen Wäldern. Kimmerien, Land des Dunkels, der tiefen Nacht. O du Seele mein, geboren aus den Schattenbergen, o Wolken und Winde und Geister, die ihr meidet die Sonne. Wie viele Tode mögen endlich genügen, um zu brechen jenes Erbe, welches mich hüllt in das graue Gewand der Geister. In meinem Herzen suche ich und finde Kimmerien, Land des Dunkels, der tiefen Nacht.
1: Das war wunderbar, Fremder. Ein wenig finster womöglich, aber doch ganz wunderbar. Du hast dir deinen Wein wahrlich verdient. Wirt, guter Mann, bring unserem Dichter hier doch bitte noch einen Kelch Wein.
2: Ja, mir auch.
3: Herr, so gütig. Aber ich bin kein Dichter.
1: Nun, was seid ihr denn?
3: Ich bin ein Abenteurer. Ja, und ein Chronist.
4: Gut, ein Kelch für den Abenteurer. Hier.
3: Hab Dank. Hättet ihr vielleicht die Güte und...
4: Natürlich. Ich hoffe nur, ihr könnt euch auch selbst einen Kelch leisten.
3: Nun, da liegt das Problem. Mein guter Freund, auf den ich hier warte, nun, er hat all mein Geld bei sich.
4: Weshalb hat euer Freund euer Geld?
3: Er sieht zu, dass es nicht verloren geht. Dass kein Mensch in böswilliger Absicht sich seiner bemächtigt.
4: Könnt ihr vielleicht nicht selbst auf euer Hab und Gut aufpassen? Wieso?
3: Seht, wenn ihr einen Stuhl wollt, zu wem geht ihr dann? Einem Tischler, nicht wahr? Wenn ihr eure Pferde beschlagen lassen wollt, ihr beschlagt ihr doch eure Pferde, oder? Nun, dann geht ihr zu einem Hufschmied.
2: Da hat er recht.
3: Und wenn ihr eurer Liebsten ein Schmuckstück kaufen wollt, geht ihr wohl zu einem Gemmenschneider oder so etwas. Wenn ich also...
4: Ja, ja. Ach. Habt ihr jetzt die Münzen für den Wein oder nicht?
3: Ja, schon. Nur eben nicht hier.
4: Dann werdet ihr wohl durstig warten müssen.
2: Oh.
1: Wartet. Ein Chronist ist doch so etwas wie ein Geschichtenerzähler.
3: Wenn ihr so wollt. Ja, das kann man vielleicht so sagen.
1: Dann erzählt noch eine Geschichte und ich kümmere mich weiter um den Wein.
2: Das klingt wie ein gerechter Handel in meinen Ohren.
1: Wollen wir ihm denn nicht gleich einen Krug hinstellen? Dann kann er uns eine längere Geschichte erzählen. Eines seiner Abenteuer.
2: Ja, wunderbar. Wirt, ihr habt's gehört. Und vergesst mich nicht. Seid so gut.
4: Wie ihr meint.
3: Ein Krug? Da muss ich nicht lange überlegen. Eine Geschichte mit einer Kruglänge. Aber ich möchte euch mit keinem meiner bescheidenen Abenteuer langweilen. Lieber will ich euch eine Geschichte meines Freundes und Kameraden erzählen, die er einst erlebte.
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0: blasse, verschleierte Sonne des Nordens schien herab, wo noch vor wenigen Augenblicken eine Schlacht Mann und Land verwüstet hatte. Doch das Klirren der Schwerter und Rüstungen war verklungen. Das Schlachtgebrüll verstummt. Stumm lagen sie da, im rotgefleckten Schnee und auf der spiegelnden Weite aus Eis. Rotbärtige Krieger, goldbärtige Krieger. Die Sonne spiegelte sich in ihrem zerbrochenen Stahl, während sie mit aufgerissenen Augen und Mündern himmelwärts starrten. Gerade so, als wollten sie ein letztes Gebet zu Ymir hinaufsenden. Ymir, der Eisriese, der Gott, der Krieger. In all dieser eisigen Trostlosigkeit, in der die Männer wie hastig hingeworfenes Spielzeug umherlagen, standen zwei Männer und starrten sich an. Beide groß und muskulös wie Tiger. Einer schwarzhaarig und bartlos, der andere mit Bart und Locken in der Farbe von loderndem Feuer. Über ihnen der Frosthimmel und unter ihnen der rote Schnee. Von Kopf bis Fuß mit Blut besudelt, die Schilder längst verloren und die Harnische verbeult, stapften sie wie grimmige Wintergeister zwischen den Toten umher.
1: Mann, junger Krieger, sagt mir euren Namen, auf dass meine Brüder in Vanaheim wissen, wer von Wulfers Leuten als letzter durch das Schwert des Heimdall gefallen ist.
2: Nein, nicht in Vanaheim, sondern in Valhalla. Wirst du deinen Brüdern davon erzählen, dass du mich getroffen hast? Conan, den Chimeria.
0: Wieder erklang der scharfe Klang von Stahl über dem eisigen Land. Wie die Kriegsgötter selbst fielen die beiden übereinander her.
1: Ich bin es meinen Brüdern schuldig, deine Knochen über dieses Land zu verteilen. Den Anblick, den die Götter genießen. Zwei Krieger und um sie herum der Tod.
2: Bist du Krieger oder Dichter?
1: Das Lied der Schlacht singen unsere Schwerter. Mögen sich die Götter daran erfreuen.
0: Fast hätte ihn das Schwert des Rothaarigen den Schädel gespalten. Doch sein Helm nahm das Opfer auf sich und zerbarst dabei wie blaues Feuer in unzählige Stücke. Rote Sterne tanzten vor Conans Augen, als er Heimduls Stimme wie aus weiter Ferne vernahm.
3: Nun, mein lieber Freund, lass mich dich zu den Ahnen senden.
0: Heimdul holte bereits aus, um Conans Kopf vom Leib zu trennen, als der sich aufraffte und in einer einzigen Bewegung sein Schwert durch die Bronzeschuppen von Heimduls Rüstung, durch Fleisch, Knochen und das Herz des stolzen Kriegers stieß. Dieser sackte vor Conan zusammen. Mit ratlosem Blick zunächst. Doch schließlich lächelnd. Seine Einkehr nach Vanaheim erwartend. Conan ließ sein Schwert sinken. Das blendende Weiß von Eis und Schnee fühlte sich an wie Messer, die durch seine Augen schnitten. So schritt er vor Erschöpfung schwankend, fast wie ein Blinder über die Massen der Krieger, die sich bereits der Umarmung des Todes hingegeben hatten. Der Himmel schien über ihm zu schrumpfen und in wunderlicher Art zerrissen. Abseits des Schlachtfelds, inmitten unberührten Schnees, verdunkelten sich seine Sinne weiter. Das blendende Licht wurde dumpf und matt, und er sank hinab auf seine Knie. Auf sein Schwert gestützt, versuchte er, die nahende Finsternis abzuschütteln. Dann vernahm er etwas. Die Überraschung klärte seinen Blick. Doch als er aufsah, wirkte seine Umgebung fremdartig und ungewohnt. Der Himmel und die Erde seltsam verfärbt. Und vor ihm, ja, und vor ihm stand wie ein Schößling sich im Winde wiegend, eine Frau. Nackt wie der reinste Tag, weißer als der Schnee unter ihren Füßen und nur umhüllt von einem zarten Gespinst stand sie da.
2: Wer seid ihr? Und woher kommt ihr?
4: Ist das denn von Belang?
2: Nun, ruft eure Männer herbei. Meine Kraft mag mich wohl verlassen haben. Aber lebend werden sie mich nicht in ihre Hände bekommen. Ich sehe, ihr seid eine der Vanir.
4: Habe ich das denn gesagt?
0: Er besah sie sich nun genauer. Die wirren Locken von undefinierter Farbe. Wie Elfengold. Die Augen. Waren sie blau oder grau? Oder doch beides? Ein tanzender Lichterreigen ging von ihr aus und verzauberte ihn regelrecht. Vom Lächeln ihrer vollen roten Lippen bis hinab zu ihren schlanken Füßen schien ihm ihr Körper wie aus glänzendem Elfenbein. Der Traum eines Gottes. Conans Blut hämmerte in seinen Schläfen.
2: Ich kann's nicht sagen.
4: Was sprecht ihr? Ich verstehe euch so schlecht.
2: Seid ihr aus Vanaheim? Und daher mein Feind? Oder seid ihr aus Valhalla? Und daher mein Freund. Wohlgesonnen. Ich kann's nicht sagen. Ich bin weit herumgestreift, aber eine Frau wie euch habe ich noch nicht gesehen. Es blendet mich mit seinem merkwürdigen Glanz. Brennendes Gold? Glühendes Silber? Was? Noch nie habe ich so ein Haar gesehen. Nicht einmal unter den schönsten Töchtern der Aesir. Bei Ymir.
4: Wer? Ja, wer bist du, dass du Ymir anrufst? Was weißt du schon über die Götter von Eis und Schnee? Du, der du aus dem Süden kommst, für Abenteuer in der Fremde.
2: Bei dem dunklen Gott meines Volkes, meines Blutes. Auch wenn ich keiner dieser goldhaarigen Aesir sein mag, so konnte es doch keiner im Schwertkampf mit mir aufnehmen. Keiner! Viele Dutzend Männer habe ich heute fallen sehen, als Wulfers Plünderer auf Brages Wölfe gestoßen sind. Und nur ich alleine habe überlebt. Ich allein. Sagt mir, Weib, habt ihr das Aufblitzen der Rüstung in der Schneeebene gesehen? Oder die Schreie der Krieger auf dem weiten Eis gehört?
4: Ich habe das Frostglitzern gesehen. Und gehört habe ich das Flüstern des Windes über dem ewigen Schnee.
2: Ach. Jod hätte mit seinen Kriegern noch vor dem Kampf zu uns stoßen sollen. Sie sind wohl einem Hinterhalt zum Opfer gefallen, befürchte ich. Nun, Ulfhere und seine Männer liegen alle tot im Schnee. Der Krieg hat uns weit hinausgetragen. Fern der Menschen. Nie hätte ich gedacht, dass es hier draußen irgendwelche Siedlungen gibt. Doch von weit her könnt ihr nicht gekommen sein. Über diesen Schnee. Nackt wie ihr seid. Bringt mich zu eurem Stamm, wenn ihr eine der Aesir seid. Ich bin müde und wund von der Schlacht.
4: Meine Heimstatt ist weiter, als du zu gehen vermagst, Conan der Kimmeria.
0: Und mit diesen Worten wiegte sie sich im Wind, neigte aufreizend ihren Blick. Dann drehte sie sich wie eine Tänzerin herum und rief während des Laufens:
4: Bin ich denn nicht schön, oh Mensch?
2: Wie der Morgen, nackt und glänzend auf unberührtem Schnee.
0: Und Conans Blick folgte ihr wie der eines hungrigen Wolfes. Müdigkeit und Schwäche schwanden, ob des Verlangens nach diesem bezaubernden Geschöpf. Mit jedem Blick, den sie ihm über die Schulter zuwarf, mit jedem Satz, den sie ihm zurief, wuchs seine quälende Leidenschaft in ihm.
4: Warum folgst du mir dann nicht? Was bist du für ein starker Krieger, wenn du dich vor mir in den Schnee wirfst? Na? Conan mit den schwarzen Haaren. Du kannst mir nicht folgen, wohin ich gehe.
2: Bei Krom.
0: Vergessen war die Schlacht. Vergessen die toten Krieger in ihrem Blut. Vergessen auch Njord, der nicht zum Kampf erschienen war. Er lief so schnell es möglich war, seinen Arm ausgestreckt, seine Finger ihr hinterher. Ihr, die mehr zu schweben denn zu laufen schien. Ihr hinterher, der schlanken weißen Figur, die vor ihm durch die eisige Nacht huschte. Das Schlachtfeld lag bereits weit hinter ihm, als ihn seine Jagd weiter und immer weiter über die blendend weißen Schneefelder führte. Pelz und Rüstung konnten ihm nicht den beißenden Frost vom Leib halten. Immer wieder brach er durch die eisigen Krusten auf dem Schnee, immer tiefer hinein in die Kälte. Stärke und Sturheit waren es, die ihn durchhalten ließen, während sie sich, wie er immer wieder vor sich erkennen konnte, über den Schnee bewegte, als würde sie durch einen Garten voller Rosen und Palmen tanzen. So lief sie dahin, und er folgte ihr. Während der Schweiß gefror, kam zu seiner feurigen Leidenschaft nur noch eine Wut, die seine Zähne knirschen ließ.
2: Verflucht sei die Kälte und alle Feuer, alle Höllen, mögen sie in das Reich des Vergessens trampeln. Lauf! Lauf nur weiter! Du kannst mir nicht davonlaufen. Führe mich in eine Falle und ich werde die Schädel deiner Leute zu deinen Füßen aufhäufen. Verstecke dich vor mir und ich werde Berge zerreißen, um dich zu bekommen. Ich folge dir bis in die verfluchte Hölle. Hörst du mich?

0: Weiter und immer weiter führte sie ihn. Seine Wut trieb ihn hinterher. Schaum auf den Lippen folgte er ihr aus den schneebedeckten Ebenen in ein Land voll frostbedeckter Felsen und Hügel, hinter denen sich weit im Norden ein Gebirge erhob, dessen scharfe Flanken fast schon blau leuchteten vom ewigen Eis, das sie bedeckte. Über ihm schimmerten in langsamem Farbenspiel die Lichter des Nordhimmels. Wie Fächer schoben sich blaue, rote, grüne und andersartige Farbtücher glühend flackernd über das Firmament. Und die Welt um ihn herum tanzte in einem unwirklichen Spiel aus Licht und Schatten. Und vor ihm, mitten darin, der weiße Körper, stets knapp entwischend.
1: Du!
0: Die Welt um ihn herum verwandelte sich in ein bunt schillerndes, eisiges Zauberreich. Einen Irrgarten. Doch das interessierte ihn nicht. Grimmig stapfte er voran. Im leuchtenden Himmel über ihm schienen sich Risse zu bilden. Doch auch das interessierte ihn nicht. Und auch die beiden riesigen Gestalten, die plötzlich vor ihm aufragten, kümmerten ihn nur wenig.
2: Brüder!
0: Rief die weibliche Gestalt den beiden Riesen zu. Raureif glitzerte wie Kristalle auf ihrer schuppigen Rüstung und zerstob zu einem funkelnden Nebel, als sie sich auf den Ruf hin rührten.
2: Seht her! Seht, wer mir folgt! Einen Mann habe ich euch gebracht, ihn zu töten. Schneidet ihm das Herz heraus, auf dass wir es noch dampfend unserem Vater als Geschenk auftischen können.
0: Die gigantische, eisüberzogene Schneide der Axt, die sich zu ihm herabbewegte, blendete ihn fast mit ihrem frostigen Glanz. Doch er drehte sich weg, hob das Schwert und wirbelte es mit einer barbarischen Wut herum und durchschlug ihm mit einem einzigen Hieb die Hüfte. Doch sogleich wurde er von einem Schlag des zweiten Riesen in den Schnee gefegt. Lediglich seine Rüstung hatte er es zu verdanken, dass er von diesem Schlag nicht endgültig niedergestreckt wurde. Die getroffene Schulter taub, der Kopf surrend. So erblickte er über sich seinen Gegner. Wie ein aus dem Eis gehauenes Monument stand er gegen den kaltglühenden Himmel. Der Blick des Giganten war kurz auf seinen gefallenen Bruder gerichtet gewesen. Doch durchbohrte er nun wieder Conan mit zornigen Augen, während seine Axt bereits wieder auf ihn niederrauschte. Conan rollte sich zur Seite und die Axt stieß in den Schnee und tief in den vereisten Boden darunter. Endgültig in eine Raserei verfallen, sprang er sodann auf den Kopf des toten Riesen, von dort auf die Hand des anderen, die immer noch zornig versuchte, die Axt aus dem Boden zu ziehen. Blickte ihm in dieser Bewegung tief in die eisblauen Augen, während sein Schwert sich seinen Weg bahnte. Conan war wieder auf dem Boden, noch bevor neben ihm der Riese langsam in den Schnee sank. Der Schnee wurde dunkel, als das Blut aus dem halb durchtrennten Hals des Riesen sprudelte. Seine Raserei ließ seine Hände zittern, die immer noch das Schwert umklammert hielten, von dem das Riesenblut heruntertropfte. Als er sich schnell herumdrehte, erblickte er die Frauengestalt. Jeder Spott war aus ihrem Blick gewichen. Die Augen waren nur noch weit aufgerissen, in blankem Entsetzen.
3: Ruf den Rest deiner Brüder! Ruf sie! Ich werde ihre Herzen an die Wölfe verfüttern. Du kannst mir nicht entfliehen!
0: Sie floh. Nicht länger spottete sie über ihn oder lachte aufreizend über die Schulter. Nein, um ihr Leben rannte sie. Wieder jagte Conan ihr hinterher. Und wieder verwandelte sich die Welt in ein Trugbild, in dem sie mal wie ein kleines Kind oder eine weiße Flamme über den Schnee huschte. Dann war sie nicht mehr als ein verschwommener Fleck in der Ferne, nur um sogleich wieder 100 Schritte vor ihm aufzutauchen, so deutlich wie der Geschmack des Blutes in seinem Mund. Getrieben von Zorn und Leidenschaft trieb es ihn über den kargen, gefrorenen Boden. Mit seiner grimmigen, barbarischen Ausdauer lief und sprang er über Fels und Eis, bis er immer näher kam. Er konnte bereits ihre goldenen Locken herumwirbeln sehen und ihren schnellen Atem hören. Fast hatte er sie. Da warf sie sich herum, die Arme ausgestreckt, um ihn fernzuhalten. Er ließ sein Schwert fallen und packte ihre Arme. Zorn und Erschöpfung und der sich windende Körper in seinen Händen ließen ihn fast in einen blinden Wahnsinn verfallen. Während ihr goldenes Haar in sein Gesicht peitschte, gruben sich seine Finger immer tiefer in das weiche Fleisch. Und dieses Fleisch war so kalt, als wäre es keine Frau aus Fleisch und Blut, die er da festhielt, sondern ein Geschöpf aus flammendem Eis.
3: Du bist kalt wie der Schnee. Ja. Lass mich dich mit dem Feuer, das meinem Blut innewohnt, wärmen.
0: Sie konnte sich aus seiner Umarmung losreißen. Conan hielt nur noch den silbrig glänzenden Schleier, der sie bedeckt hatte, in seiner Hand. Und er war überwältigt von ihrem Anblick. Wie sie dastand, nackt vor dem Schnee. Ihre weiße Brust hob und senkte sich schnell. Und ihre schönen Augen waren angsterfüllt aufgerissen und blitzten ihn an. Dann, und nie würde er dies vergessen können, einen Augenblick später warf sie ihre Arme empor hin zu einem glühenden Himmel und rief:
2: Emir! Oh, mein Vater! Rette mich!
0: Gerade wollte er noch einen Schritt vorwärts tun, um sie zu packen. Da zerbrach das Himmelszelt über ihnen und ging in blauen Flammen auf, während der Lärm von tausend Schlachten herniederfiel. Er konnte noch die Frau, Ymirs Tochter, erkennen, wie sie im gleißenden Blitz einer kalten blauen Flamme verschwand. Er musste die Augen bedecken, aber auch der Lärm war unerträglich. Er taumelte. Erde, Berge, Felsen, Luft und einfach alles um ihn herum schien noch einmal aufzuschreien und der Himmel explodierte in einem verrückten Hexenlicht. Dann verschwand all dieser Irrsinn im Echo seiner selbst und nur noch der nackte Schnee unter seinen Füßen und die spöttisch tanzenden Lichter des Nordens über ihm blieben zurück. Conans Sinne schwanden und wieder begann sich die Welt zu drehen wie ein riesiges Rad und Sterne und Feuerbälle schwirrten herum und platzten vor seinen Augen. Dann wurde es schwarz um ihn herum. Aufsteigend aus einem kalten, dunklen Universum, dessen Sonne schon vor Äonen erloschen war, spürte Conan etwas. Fremdartig und ungeahnt. Ein Beben schüttelte ihn hin und her.
1: Er kommt hier. Schnell. Soll er jemals wieder mit uns das Schwert schwingen können, müssen wir den Frost aus seinen Gliedern reiben.
0: Gleichzeitig fühlte er, wie etwas seine Arme und Hände wundrieb. Wut und Schmerz stiegen auf. Sein Schwert. Wo war sein Schwert?
4: Er kann seine linke Hand nicht öffnen. Er hat sie um irgendetwas geballt.
0: Die Schwärze war gewichen. Und vor seinen Augen sah er nun goldbärtige Gesichter, die sich verwundert über ihn beugten.
3: Conan, du lebst. Du verrückter, hässlicher Barbar.
5: Rekrom. Njord. Bin ich lebendig? Oder sind wir alle tot und in Valhalla?
3: Wir leben. Wir mussten uns durch einen Hinterhalt kämpfen. Sonst wären wir vor der Schlacht zu euch gestoßen. Doch die Leichen auf dem Schlachtfeld waren bereits kalt und steif, als wir dann ankamen. Wir konnten dich nicht unter ihnen finden. Also sahen wir uns nach Spuren um.
5: So haben wir dich dann irgendwann auch gefunden, hä?
3: In Ymirs Namen, Conan. Was hat dich dazu bewegt, dich so tief in die weite Ödnis des Nordens zu schleppen?
4: Fast einen ganzen Tag haben wir deine Spuren verfolgt.
5: Wäre ein Schneesturm aufgezogen und hätte sie verweht, hätten wir dich niemals finden können. Bei Ymir, verflucht noch...
6: Lug nicht so viel in Ymirs Namen. Dies ist sein Land. Ach. Und den alten Legenden nach haust er dort. Dort, in diesen Gipfeln.
3: Ich habe eine Frau gesehen. Wir trafen in den Ebenen auf Brages Meute. Ich weiß nicht, wie lange wir kämpften. Aber zuletzt stand nur noch ich auf meinen Beinen. Erschöpfung und Schwindel überkamen mich. Und das Land lag wie ein Traum vor mir. Erst jetzt erscheint mir alles natürlich und vertraut. Die Frau kam zu mir. Sie lockte mich.
6: Ja.
3: Schön wie eine gefrorene Flamme aus der Hölle. Seltsamer Wahnsinn überkam mich bei ihrem Anblick. Und der Rest der Welt war vergessen. Ich folgte ihr. Habt ihr ihre Spuren nicht gesehen?
7: Nein, da war nichts.
3: Oder die Riesen in ihren Eisrüstungen, die ich erschlug?
1: Nein, nur deine Spuren im Schnee, Conan.
3: So mag mich denn der Wahnsinn erfasst haben. Ich schwöre euch, ihr hier vor mir, mit euren Bärten, euren Pelzen und euren Schwertern, klar und deutlich, doch sie war nicht weniger wirklich, wie sie so nackt vor mir durch den Schnee lief.
6: Ja.
3: Auch wenn sie letztlich vor meinen Augen in einem eisigen Feuer verschwand.
7: Er spricht im Fieberwahn.
6: Nein, das tut er nicht. Er spricht von Natali, der Tochter von Ymir, dem Eisriesen. Sie kommt zu den Feldern, auf denen der Tod umgeht, und zeigt sich den Sterbenden. Ich selbst habe sie als Junge gesehen, als ich halb tot in den blutigen Ebenen der Schlacht von Wohlraven lag. Sie wanderte dort zwischen den Toten umher, ihr nackter Körper wie glühendes Elfenbein, und ihr goldenes Haar glänzte unerträglich. Ich lag da und heulte wie ein Köter, weil ich ihr nicht hinterherkriechen konnte. Sie lockt die Überlebenden einer Schlacht in die frostige Ödnis, um sie dort von ihren Brüdern erschlagen zu lassen. Die dampfenden Herzen der so Niedergestreckten werden als Geschenk zu Ymirs Füßen abgelegt. Ja, das hat der Chimeria gesehen. Er hat Atali gesehen, die Tochter des Eisriesen.
4: Bah, der Verstand des alten Gorm wurde in seinen jungen Jahren von der Klinge eines Schwertes berührt.
5: Stücke seines Helmes hängen immer noch in seinen schwarzen Haaren. Der Chimeria muss einen ganz schönen Schlag auf den Kopf verpasst bekommen haben.
1: Ein Trugbild. Die weite Ödnis im Norden kann so etwas mit einem Mann machen.
4: Und er ist aus dem Süden.
1: Ja, was will er schon von Atali wissen?
3: Wer weiß. Vielleicht habt ihr recht. All das ist einfach zu sonderbar.
0: Und so ritten sie still voran, jeder seinen Gedanken nachhängend, das nächste Abenteuer vor Augen. Dann fiel Conans Blick auf seine linke Hand. Immer noch fest verschlossen lag sie in seinem Schoß. Langsam öffnete er sie. Den anderen fehlten die Worte, als er sie anhob und sie sahen, was er die ganze Zeit so festgehalten hatte. Ein silbrig glänzender Schleier.
8: Ja doch. Dieser Krug Wein war mir doch wahrlich gut angelegt, sage ich.
9: Da habt ihr recht.
10: Wie durstig seid ihr denn?
9: kennt ihr noch andere Geschichten?
10: Geschichten kenne ich viele. Zu viele für eine einzige Nacht. Ja, und durstig bin ich eigentlich immer.
9: Nun, dann bringt noch einen Krug.
10: Nur so fürchte ich, habe ich keine Zeit mehr für... Ah!
11: Seid gegrüßt. Finde ich unter euch vielleicht einen gewissen Rakum? Den Dichter?
12: Oh. Wer will das wissen?
11: Ein Bote. Ich bin nur ein Bote.
10: Ich bin Rakum, der Dichter. Und Abenteurer. Was für eine Botschaft bringt ihr mir zu solch später Stunde?
11: Euer Freund lässt euch ausrichten, dass er in Eile aufbrechen musste. Und er euch deshalb euren Anteil nicht da selbst überbringen kann.
10: Was?
11: Aber als ein Mann, der zu seinem Worte steht, bat er mich, euch eure Münzen zu bringen. Hier.
10: Oh, gut. Also, das ist doch nicht alles.
11: Er sagte mir, den Rest würdet ihr bekommen, wenn sich eure Wege hier wieder kreuzen. Und so will ich dann auch wieder gehen.
10: Nicht so schnell. Wann soll das sein?
11: Hat er mir nicht gesagt.
10: Wie? Also... Oh.
12: Wenn ihr ein Weilchen hier warten wollt, also ich könnte eine helfende Hand gebrauchen. Und abends unterhaltet ihr mir die Gäste mit euren Geschichten.
10: Ich verstehe das nicht. Ich weiß nicht rechtes.
8: Bis zum nächsten Vollmond könnt ihr es ja versuchen.
10: Mir bleibt wohl nichts anderes übrig. In der Fremde allein.
8: Wie ein echter Abenteurer also.
10: Ihr habt wohl recht. Heute führt mich mein Weg jedenfalls nur noch auf ein Schlaflager.
12: Oh. Kommt, ich zeige euch, wo ihr schlafen könnt. Und die anderen kennt ja den Weg hinaus. Gute Nacht.
8: Was können wir denn morgen von euch hören, Rakku?
12: Nun lass doch.
10: Nein, ist schon gut. Also, ihr werdet es vielleicht nicht glauben, aber...
12: Oh.
10: Habt ihr vielleicht schon einmal vom Elefantenturm in Arenjun gehört?
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12: Und pass dieses Mal etwas besser auf. Du kannst sonst auf der Straße schlafen.
10: Ja, Herr. Kein Teller wird mehr unter meinen Augen.
8: Ich sehe, ihr habt noch nicht begonnen. Bin ich froh. Wirt, ein Krug Wein für mich und den Dichter.
12: Wollt ihr dem Dichter nicht gleich ein paar Teller zahlen, wenn euer Beutel schon so locker hängt?
8: Wie meint ihr? Ich verstehe nicht.
12: Schon gut. Heute ist nicht viel los hier. Der Markt in der Sonnenstadt behält sich das Volk bis in den Morgen.
8: Heißt das, es gibt keine Geschichte heute?
14: Das finde ich.
9: Ja, mich gibt's ja auch noch. Unser Freund, der Dichter, entschuldigt, der Abenteurer, ist nur mehr damit beschäftigt, dem guten Herrn Wirt die Falten auf die Stirn zu treiben.
10: Was soll das? Ich warte doch nur auf meine Zuhörer. Und Wein. Oh, wie ich auf den Wein warte.
12: Ja, euer Wein.
10: Oh, hab Dank, gnädiger Wirt. So will ich denn auch gleich.
12: Der Wein ist für diesen Herrn dort. Und ihr werdet zuerst eure Scherben zusammenkehren.
10: Nun, liebe Zuhörer, einen Moment noch. Dann will ich euch auch endlich die wunderliche und furchterregende Geschichte erzählen vom...
12: Erzähl einfach.
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0: Kein so guter Ort wie dieser hier ist es, wo meine nächste Geschichte ihren Anfang nehmen will. Die Keule wird er genannt. Und keinen verderbteren Ort werdet ihr so schnell finden.
1: Oh.
0: Dort, in Arenyun, im Herzen des verkommenen Zamora, feiern die Diebe des Ostens sich selbst des Nachts. Fackeln flackern entlang der krummen, unbefestigten Straßen. Laute des Kampfes, jene des Stahls und ja, auch jene des Fleisches. Wenn ihr versteht, hallen über den Unrat und die Pfützen in den Gassen, während sich Betrunkene gröhlend an kaputten Türen und rußgeschwärzten gesprungenen Fenstern durch eben diese nach abgestandenem Wein und schlimmeren, stinkenden Gassen drängen. Wachleute, mit schmutzigen Münzen zum Schweigen gebracht, stören dieses Schauspiel nicht. Geschickte Diebe und Beutelschneider, erbarmungslose Menschen, Meuchelmörder, kalt wie die Nacht, Dirnen, behangen mit falscher Pracht und genauso heuchlerisch in ihrem Tun. Alle lieben sie diesen Ort. Genauso sehr wie... Ach, was will ich sagen? Ein übler Ort. Ein wirklich übler Ort. Und irgendwo zwischen den verderbten Gesängen und Lauten der Lust, hinter Schleiern von rauchiger Luft, im düsteren Schein weniger Fackeln und Kerzen. Ja. Ja, nun, schmutzige Dolche blitzten auf von den Gurten schwarzäugiger, dunkelhäutiger Zamoria. Das Breitschwert eines riesigen Hyperboreas ebenso. Wisst ihr, Männer, was sage ich, Wölfe. Wölfe aus 2 Dutzend Ländern tragen ihren Stahl dort offen zur Schau. In der Keule.
2: Na, das ist ja...
0: Ja, wahrlich kein Ort der Andacht und des Gebets. Ein chemitischer Fälscher mit pechschwarzem, geringelten Bart schüttelt gerade noch seinen Kopf über den anzüglichen Witz eines fetten, fahnenflüchtigen Söldners, der sich nun als Menschenräuber verdingte und auf dessen Schoß eine junge, kühnäugige Bretonierin saß.
2: Sagte andere Eunuchen haben keine Frauen. Der Kerl lag auf. Dann ist es wohl seine Tochter. Meine Blume. Mein Goldstück.
0: Als ein junger Mann durch die Eingangstüre kam. Obwohl groß und breit und muskulös wie ein Tiger, schien ihn keiner zu bemerken.
3: Nach mir, dem gefürchteten Träger, könnt ihr noch vieles lernen, wenn es um den Raub solcher weichhaltigen Schöpfe geht.
4: Lass das, das Schwein!
5: Ach, wie hier, Zamora! Wer so nicht mehr Geschick in dieser Kunstfertigkeit geboren, als du dir je wärst aneignen können!
2: Hat recht, Mann. Lange Beine, wie die Schöpfung eines königlichen Bildhauers. Wundungen, wie sie die Götter selbst sich wohl dereinst ersonnen haben mögen. Lippen. Oh, diese Lippen. Ach, bei Bell, dem Gott der Diebe. Noch vor Morgengrauen werde ich sie über die Grenze Zamoras geschafft haben, wo bereits eine Karawane auf diese kostbare Fracht wartet. Ja, 300 Silberstücke soll ich für ein solches prachtvolles Stück bretonischer Dame bekommen. So versprach es mir ein Graf aus Ophir. Und siehe da, wochenlang musste ich suchen, bis ich eine passende fand. Als Bettler verkleidet, huschte ich durch die Grenzstädte.
5: Ja, es war also nur eine Verkleidung. So.
2: Ich kenne Herrschaften aus Schim, die für eine solche Schönheit sogar das Geheimnis des Elefantenturms eintauschen würden.
6: Oh.
0: Knurrte der Mann aus Schem und rümpfte seine große Adlernase, während er die Hand unbemerkt um den Griff seines Dolches legte, aber dann plötzlich innehielt. Der fette Kotia betrachtete noch den Grund seines Bierkruges, als er in seiner Tunika ein Zupfen bemerkte. Der große, muskulöse Fremde stand hinter ihm. Und er musste seinen Kopf weit in den Nacken legen, um sein Gesicht zu sehen. Gebräunte Haut, zerzaustes schwarzes Haar über einer breiten Stirn, Augen blau und rund.
2: Ein Barbar?
1: Ein echter Barbar? Ich habe noch nie einen solchen Mann gesehen.
2: Ihr habt vom Turm des Elefanten gesprochen. Ich habe viel über diesen Turm gehört. Was ist denn sein Geheimnis, um das hier allerorts so viel Aufhebens gemacht wird? Der Turm des Elefanten? Die Geheimnisse des Elefantenturms? Warum? Also, jeder Narr weiß darum. Er haust dort. Yara, der Priester. Er wacht dort über das Elefantenherz. Man sagt, es sei der Quell seiner Zauberkraft.
0: Ich sollte vielleicht erwähnen, dass meinem Freund, der, wenn man so will, ja soeben aus der frostbedeckten Wildnis des Berglandes in den Süden nach Zamora gekommen war, der rechte Sinn für Zivilisation fehlte. Zwängen maß er wenig Bedeutung bei. Und Gesetze waren ihm etwas, für das er kein Verständnis aufbrachte.
2: Ich habe den Turm gesehen. Oben, oberhalb der Stadt. Hohe Mauern, ja. Aber leicht zu erklimmen. Großer Garten um den Turm, aber Wachen habe ich keine gesehen. Warum hat noch niemand diesen geheimnisvollen Stein gestohlen?
0: Dass er sich hier als Berufsdieb verdingen wollte, war also alles andere als unvorstellbar. Doch war er, naja, eher wagemutig als geschickt, muss man sagen.
2: Es ist einer diesen Heiden, das Juwel des Jahres stehlen. Hör her, junger Kamerad. Du bist doch aus dem Norden, nicht? Ein Barbar, nehme ich an.
6: Ich bin ein Chimerier.
2: Was du nicht sagst, zum Wohl. So öffne deine Ohren, junger Kamerad. So will ich dir ein wenig meine Weisheit schenken. Du musst nämlich wissen, dass hier in Zamora und ganz besonders hier in dieser Stadt mehr stolze Diebe leben als irgendwo sonst auf der Welt. Mehr noch als in Kort. Wenn irgendein sterbliches Wesen dieses Juwel hätte stehlen können, wäre es längst weg. Das seid ihr mal sicher. Du sprichst davon, über die Mauern zu klettern, ja. Aber wärst du drin, würdest du dich auch sogleich wieder nach draußen wünschen, junger Kamerad. Es hat einen Grund, warum man dort keine Wächter umherstreifen sieht.
6: Dieser wäre...
2: Ja, keine menschlichen jedenfalls.
6: Wie?
2: Also, selbst wenn du es durch den Garten schaffst, sitzt eine bewaffnete Garde in der großen Kammer am Fuße des Turms. An denen müsstest du vorbei. Und an was sonst noch? Ja, du bist auch noch da. Schön. Der Stein liegt irgendwo oben im Turm. Irgendwo oben.
6: Ach. Aber so ist denn ein Mann schaffen sollte, den Garten zu durchqueren. Weshalb sollte er denn nicht von oben durch das Dach zum Stein gelangen? Die Wachgarde würde so umgangen.
2: Hört her! Dieser Barbar hält sich für einen Adler. Auf den juwelbesetzten Zinnen des Turms möchte er landen. Ihr wisst schon, 150 Fuß hoch, die Seiten glänzend und glatt wie poliertes Glas. Von dort aus möchte dieser junge Barbar, Adler, dem fürchteinflößenden Jager, einen schönen Haufen auf sein wertvolles Herz scheißen.
0: Diesen Spott kannte er nicht. Wo er herkam, bemaß man seine Worte sorgsamer. Und eine solche Unhöflichkeit mochte einen gespaltenen Schädel zur Folge haben. Verwirrt und befremdet wollte er sich also schon abwenden. Doch.
2: Komm, komm! Erzähl doch diesen armen Kameraden hier. Erzähl ihnen, wie du das Juwel stehlen möchtest. Sind's doch nur Diebe und waren es schon, als du noch nicht einmal geboren. Ja, aber bitte, bitte, erzähl es ihnen.
6: Es findet sich immer ein Weg. Zum Verlangen noch der Mut hinzukommt.
2: Was? Erst wagst du es, uns unser Geschäft zu erklären, dann nennst du uns Feige. Verpiss dich! Lass dich, ihr Barbar! Geh mir aus den Augen!
6: Du verspottest mich! Und jetzt legst du Hand an mich! Jetzt legst du Hand an mich!
2: Du heimlicher Hund! Hässliche Barbarenfotze! Dafür will ich mir ein Herz holen.

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2: Und dem fetten Kotia seinem widerwärtigen Wanst aufgeschnitten. Er hat es verdient.
3: Wenn ihr meint.
2: Aber ja doch. Mögen eure Götter euch bei eurem Unterfangen gewogen sein.
3: Ich habe keine Götter. Es gibt Krumm. Doch diese Welt interessiert ihn nicht.
2: So soll es denn sein. Viel Glück, Papa.

0: Er hatte jenen verwerflichen Teil der Stadt schließlich hinter sich gelassen und fand sich bald im Tempelbezirk wieder. Und wie ein Traum erschien ihm dieser, mit all seinen schneeweißen Marmorsäulen, den goldenen Kuppeln und silbernen Bögen. Er hatte davon gehört, dass die Zamoria unzählige Götter anbeteten, einer fremdartiger als der andere, die Religion verwirrend und kompliziert, ihre ursprüngliche Kraft verwässert oder gar verloren in einem Irrgarten der Rituale und Formen. Immer wieder war er für Stunden in die Gelehrtenhöfe gezogen, um den Priestern und Weisen zu lauschen. Und stets war er danach verwirrter als zuvor. Sicher nur in einem, nämlich, dass sie alle nicht ganz richtig im Kopf waren.
1: Ihr Priester mit dem vielen Gold! Meine Götter! Ein Oberhaupt! Komm!
0: Wohl, weil es sich bei ihm viel einfacher gestaltete.
1: Das Oberhaupt. Er lebt auf einem Berg, von wo aus er Verderben und Tod sät. Ihn anzurufen, ihn anzuflehen, ist vergebens und ohne Sinn. Ja, ein düsterer, ein wilder Gott. Hasst Schwächlinge. Hasst sie.
0: Alles strebt dort nur einem Punkt zu.
1: Aber er ist es auch, der einem Mann bei seiner Geburt den Mut eingibt. Und auch den Willen. Ja. Und auch die Macht.
0: Nämlich?
1: Die Macht, seine Feinde zu töten. Genau. Weil für alles andere brauche ich keinen Gott. Nein, wirklich nicht.

0: Dann ragte vor dem Kemeria der Turm des Elefanten auf, was ihn sofort aus seinem Grübeln riss. Er war froh, dass es Nacht war. Bei Tag, im Licht der Sonne, war es fast unmöglich, ihn anzusehen. So strahlte er. Manch einer sagt, er sei aus purem Silber. Ein perfekter, glänzender Zylinder von 150 Fuß Höhe.
1: Was bist du?
0: Von unten ließ sich die Anzahl der Juwelen und Edelsteine, welche hoch oben die Zinnen oder die Brüstung des Turmes schmückten und nun gerade im Sternenlicht funkelten, nicht einmal erahnen.
1: Warum Turm des Elefanten?
0: Egal, wen er gefragt hatte, keiner wusste so recht, wieso der Elefantenturm so hieß, wie er eben hieß.

0: Er hatte einmal von monströsen grauen Tieren gehört, die Elefanten genannt wurden. Sie sollen sowohl vorne als auch hinten einen Schwanz haben und spitze Zähne, so lang wie ein Mann. Im heißen Land der Hyrkanier mochten solche Ungeheuer vielleicht leben, dachte er sich. Aber nicht in Zamora. So viel war sicher.
1: Warum nur? Finden wir es doch gemeinsam heraus.
2: Wie?
1: Lass es mich kurz machen, Baba. Taurus ist mein Name. Wir haben dasselbe Ziel. Dein Ruf eilt dir voraus. Beide stehen wir hier. Und ich kann dir behilflich sein und du mir. Nur eine Bitte. Schlag mir nicht den Schädel ein.
0: Conan sah sich um. Vor ihm ragte die Mauer empor, die den Garten umgab, in dessen Mitte der Turm emporragte. Am Fuße der Mauer wuchsen dichte Büschel von Gestrüpp, ausladende Sträucher und knorrige Ranken, die ihre hölzernen Krallen in die Spalten des Mauerwerks trieben.
1: Hier drüben bin ich.
0: Und im selben Augenblick, als des Chimeriers Klinge durch die Luft schnitt, trat hinter einer dicken Ranke ein Schatten hervor.
1: Nicht so schnell. Ich bat euch doch, mir nicht den Schädel einzuschlagen.
2: Nun gut.
1: Du bist kein Soldat. Barbar. Du bist ein Dieb. Wie ich. Taurus von Nemedia, werde ich genannt.
2: Taurus von... Ja. Doch. Man nennt dich den Prinz der Diebe. Nicht wahr?
0: Nicht, dass sich Conan den Prinz der Diebe so vorgestellt hätte. Beinahe so groß wie er selbst, doch breiter und mit einem stolzen Bauch.
1: Und ihr seid wohl Conan, der Chimerier?
2: Ja. Hier sind wir nun. Deshalb sollte...
1: Wer weiß schon, was sich die Zamorier gedacht haben. Es ist ein uraltes Volk, das sich mit keinem der anderen westlichen Völker das Blut teilt. Sie können weder Bretonia noch Nemedia ihre Brüder nennen. Auch die Leute aus Aquilonien und Kurt teilen sich keine Wurzeln mit diesem bösen Volk. Was auch immer. Hier kann der Prinz zum König werden. Ein Juwel und ein Geheimnis. Was für eine Beute.
2: Du sagst es, Taurus. Genug für zwei?
1: Genug für 200, wenn du mich fragst. Hör zu, Conan, der Chimerier. Noch nie habe ich ein Abenteuer geteilt, musst du wissen. Doch eine Ahnung durchfuhr mich vorhin, als dein Schatten zwischen den Säulen dort hinten hervorkam. Bei Bel. Die Gefahren, die uns erwarten, mögen wohl leicht für uns beide reichen. So viel steht fest. Und mit diesem verfluchten Juwel werden wir eine Einigung finden. Sobald wir es in den Händen halten.
2: Ich erinnere mich an eine Geschichte, die ich vor kurzem von einem betrunkenen Höfling gehört habe. Yara, der Hohepriester, sagte er, habe einst einem verfeindeten Prinzen ein leuchtendes Juwel vor Augen gehalten.
3: Was?
0: Blendende Strahlen brachen aus diesem verfluchten Stein heraus und... ...und umhüllten den Prinzen wie ein Leichentuch. Schreiend und zuckend fiel der Prinz zu Boden. Schrumpfte zu einem jämmerlichen schwarzen Haufen zusammen... und lief schließlich als schwarze Spinne umher, bis Yara ihm mit seinem Absatz ein Ende bereitete.
2: Immer, Wenn er sich sehen lässt, bringt er Verderben in die Welt.
1: So gesehen wollen wir dankbar sein, dass Yara seinen Turm nicht sehr oft verlässt, nicht wahr?
2: Ich denke schon.
1: Auch der König von Zamora fürchtet ihn. Mehr als den Tod selbst, so sagt man. Und er muss sich Tag ein, Tag aus betrinken, da er diese Furcht nüchtern nicht ertragen kann. Uralt soll Yara sein. Jahrhunderte. Das Juwel soll ihm dies ermöglichen. Das Herz des Elefanten.
2: Nun, ich denke, dass...
1: Maibel, wie dem auch sei, wir sollten uns an die Arbeit machen.

0: Schneller als es Conan erwartet hatte, hatte der kräftige Nemedia sich daran gemacht, die Mauer zu erklimmen. Conan tat es ihm nach. Flach auf der breiten Mauerkrone lagen sie dann und beobachteten den Garten, in dem einige Sträucher und Bäume locker verteilt in einem sorgsam gepflegten Rasen standen. Manche der Pflanzen hatte er noch nie gesehen, fremdartig in Form und Wuchs, und Blüten, die selbst in dem wenigen Licht, das die Sterne und ein schmaler Mond boten, in kräftigen Farben leuchteten. Conan versuchte gerade einen kleinen Baum besser zu erkennen, dessen Äste wie die Schwänze von großen Echsen aussahen, da bemerkte er, dass der Nemedia verschwunden war. Conan hatte nichts gehört oder gesehen, ließ sich aber sogleich langsam in den Garten hinab. Rufen wollte er Taurus nicht, also verharrte er kurz und vertraute auf seine Instinkte. Einen Augenblick später vernahm er ein Rascheln und meinte, ein metallisches Kratzen erkannt zu haben. Er zog sein Schwert.
1: Solltest du dort hinübergehen wollen, dann stolpere besser nicht über den toten Gardist.
2: Ein toter Gardist? Ich dachte, der...
1: Ja, ich auch. Hab von dort oben seine schöne polierte Rüstung funkeln gesehen. Dachte mir, ich kümmere mich lieber gleich mal drum. Was uns hier noch erwartet, ist genug.
2: Aber du hast einen Fehler gemacht.
1: Ich? Einen Fehler? Unmöglich.
2: Du hättest den Toten hinter einen der Büsche ziehen sollen. Ihn verstecken.
1: Sag der Novize zu dem Meister der Kunst. Hör zu. Die Wachen wechseln erst zur Mitte der Nacht. Würden sie jetzt seine Leiche finden, würden sie natürlich Alarm schlagen und mit viel Geschrei und Getrampel zu Yara laufen, um ihm gleich von dieser wenig erfreulichen Entdeckung zu berichten. Ja. Wir hätten wohl noch Zeit zu fliehen. Würden sie später aber nach ihm suchen, könnten wir uns in einer Situation wiederfinden, aus der wir nicht mehr entkommen könnten.
2: Vielleicht hast du recht.
1: Wie dem auch sei. So, lass uns nun mit dem verdammten Gerede keine wertvolle Zeit mehr vergeuden. Ja? Es gibt keine Wachen hier im Garten. Also keine menschlichen. Wesentlich tödlichere Kreaturen sind hier für Eindringlinge zuständig. Sie sind auch der Grund, warum ich nicht schon viel früher hierher gekommen bin. Aber jetzt habe ich einen Weg gefunden, sie auszuschalten.
2: Aber was ist mit den Soldaten im unteren Teil des Turms?
1: Der alte Yara haust darüber. Seine Kammern befinden sich weiter oben im Turm. Dorthin werden wir gehen. Und hoffentlich von dort auch wieder zurückkommen. Über das Dach schleichen wir uns hinein, huschen hinab zu dem alten Teufel und erdrosseln ihn, bevor er einen seiner üblen Zauber auf uns legt. Zumindest werden wir es so versuchen. Natürlich besteht eine gewisse Möglichkeit, dass wir als, Spinne oder Kröte unter dem Absatz des Zauberers enden. Aber diese Möglichkeit steht dem Reichtum dieser Welt gegenüber. Und ein guter Dieb sollte sein Risiko kennen, sich aber nicht davor fürchten.
2: Darin sind wir uns einig. Ich für meinen Teil gehe, soweit ein Mann eben gehen kann.
1: Gut, dann folge mir.
0: Conan verstand nicht so recht, weshalb der Nemedia wieder zurück zur Mauer huschte. Doch seine Verwunderung war noch größer, als er sah, wie schnell es der Mann trotz seiner stolzen Leibesfülle wieder auf den Sims der Mauer geschafft hatte. Er folgte ihm.
2: Ich sehe nirgends Lichter. Der Turm sieht unten ebenso glatt aus wie oben. Wie ist es möglich? Wie geht man dort ein und aus?
1: Oh, es gibt Türen. Fenster. Ja, ein schlauerer Mann als ich es bin, muss es gebaut haben. Denn ich kann dir nicht sagen, wie und... Ach, nun ist es jedenfalls alles geschlossen. Luft kommt von oben in den Turm. Verstehst du?
0: Einen Moment beobachteten die beiden noch den Garten, der vor ihnen lag. In all dem Schatten schien ein Dunst der Gefahr zu brüten. Unsichtbare Augen starrten aus den dunklen Ecken gierig nach Beute. Dazu fiel Conan nun auch ein merkwürdiger Geruch auf, der ihm die Nackenhaare aufstellte. Er witterte einen lauernden Tod.
1: So, holen wir uns nun das Herz des Elefanten. Folge mir, aber bleib hinter mir, wenn dir dein Leben etwas wert ist.
0: Und wieder stiegen sie in den Garten hinab.

0: Sie taten wenige Schritte, immer eng an der Mauer entlang, bis Taurus plötzlich innehielt. Conan, sein Schwert kampfbereit, bemerkte, wie der Nemedier ein kleines Kupferröhrchen aus seinem Gürtel zog, während er einen breiten, schattigen Fleck nur wenige Fuß vor ihnen anstarrte. Auch Conans Blick war von dieser Dunkelheit angezogen worden. Angespannte Erwartung.
1: Es ist windstill. Wie kommt es?
0: Dann, zunächst blitzten nur zwei Augen auf, wie kleine Fackeln in der Ferne. Doch dann kam ein weiteres Paar dazu, dann noch eines. Und noch eines blitzte aus den Schatten zu ihrer Linken.
1: Löwen.
2: Ja, wie recht du doch hast, mein barbarischer Freund. Tagsüber hält man sie in den Höhlen unter dem Turm. Deshalb brauchen sie nachts keine Wächter in diesem Garten.
1: Es sind 5 Stück. Vielleicht mehr. Dort, in den Schatten. Sie lauern und warten darauf.
3: Sei still.
0: Taurus ging langsam und vorsichtig, als würde er auf Rasierklingen laufen. Weg von der Mauer, auf die Schatten zu. Conan konnte die Aufregung der Bestien spüren, konnte sie riechen, die Mäuler geifernd nach Fleisch, nach Fressen. Sein Schwert zum Schlag angesetzt, sah er Taurus das schlanke Röhrchen heben. Das er sogleich an seine Lippen legte und hineinblies. Er hielt Conan mit einem Arm eng bei sich, als er sich herumdrehte und dabei einen gelben Nebel um sich herum verteilte.
1: Was soll das sein?
2: Der Tod. Sollte plötzlich der Wind aufkommen, sollten wir zusehen, dass... Ach, es ist glücklicherweise windstill. Wen interessiert's? Warte einfach, bis es gänzlich verschwunden ist. Es einzuatmen bedeutet den Tod.
0: Conan hielt die Luft an, als der nun grün-gelbe Nebel hinabsank. Wie die Fetzen eines alten Leichentuches hingen hier und da noch geisterhafte Reste in der Luft. Taurus deutete vorsichtig voranzuschreiten, auf die Büsche zu, hin zu den Schatten und hin zu den 5 großen Leibern, die ausgestreckt auf dem Gras lagen, reglos, wie hingeworfen.
1: Sie starben, ohne einen Laut von sich zu geben. Taurus, was war das für ein Pulver?
2: Man bereitet es aus einem schwarzen Lotus. Dieser hier blüht nur in den verlorenen Dschungeln von Kitai. Dort, wo nur die gelbschädligen Priester von Yun hausen. Wer an diesen Blüten riecht, stirbt.
0: Conan besah sich eine der Bestien. Dann eine andere. Er wollte sicher gehen, dass sie auch wirklich keine Gefahr mehr darstellten. Und er bemerkte, wie er dort neben einem der beeindruckenden Tiere stand, dass tatsächlich ein jegliches Feuer aus ihren Augen verschwunden war, die nunmehr trüb in die Leere starrten. Wieder einmal musste er feststellen, wie fremd ihm die Zauberei der fernen Länder war. In seiner Heimat waren es der Wille und der Stahl, die einen Mann dorthin brachten, wo er sein wollte. Nicht Blüten oder Staub oder im Dunkeln gemurmelte Worte.
1: Und wieso könnt ihr die Wächter des Turms nicht einfach auf die gleiche Art aus dem Weg schaffen?
2: Weil dies alles Puder war, welches ich besaß. Und allein dies zu beschaffen, war ein Abenteuer, welches mich unter den Dieben zu einem Prinzen machen würde. Ich holte es mir in einer mondlosen Nacht bei einer Karawane auf dem Weg nach Stygien. Ich schlich mich hinein und griff es mir aus einem Täschchen aus gewobenem Gold, das ich zuvor aus den Windungen einer riesigen Schlange gezogen hatte, ohne sie zu wecken. Aber jetzt komm schon, bei Bell. Wollen wir unsere Zeit bei Geplauder im Garten verschwenden? Ich denke nicht.
0: Sie bewegten sich rasch durch das Grün hin zum Fuß des Turmes, wo Taurus aus seinem Gewand ein Seil hervorzog, an dessen Ende sich merkwürdig geformte Haken befanden.
1: Ich denke, ich weiß, was du vorhast. Ich hätte nicht gedacht, dass du ein solcher Narr wärst.
0: Taurus packte das Seil kurz hinter dem Haken und begann es zu schwingen. Sein ganzer Körper bewegte sich mit dem immer länger werdenden Seil mit, bevor er es in die Höhe schnellen ließ.
2: Beim ersten Wurf. Was für ein Glück.
0: Conan war aufrichtig beeindruckt. Denn Emedia zog und zerrte und schien festzustellen, dass es tatsächlich Halt gefunden hatte, am oberen Rand des Turms, von wo die bunten Juwelen herabfunkelten, und begann mit dem Aufstieg. Doch irgendetwas störte Conan. Das Licht? Die Luft?
2: Was ist mit dir, Gemeria?
0: Er lauschte, spannte sich an, wie ein wildes Tier. Dann zog er sein Schwert. Ein mächtiger Schatten hatte sich hinter Conan erhoben und stürzte sich schließlich auf den Barbaren. Und ich sage es euch, keiner von uns zivilisierten Leuten hätte sich so schnell bewegen können, wie es dieser Barbaren tat. Selbst fast schon ein wildes Tier, wich er den riesigen Pranken des Löwen aus und drehte sich mit seinem Schwert, schlug zu und spaltete dem Tier den Schädel.
2: Verflucht sei der Schoß, aus dem diese Bestie gekommen ist. Stirb bei den Abgründen. Bist du verletzt, Mann?
1: Nein, mein Kram. Aber so nah fühlte ich mich dem Tod. Erst selten.
2: Das kann ich mir vorstellen.
1: Nicht einmal gebrüllt hat dieses verdammte Vieh, als es angegriffen hat. Warum?
2: Alles ist hier sonderbar. Lautlos sind die Löwen. Und lautlos sind auch die anderen Tode, die an diesem Ort auf uns lauern. Diese Keilerei war nicht allzu laut. Aber vielleicht hat doch jemand etwas gehört. Auch wenn die Garde wohl um diese Zeit entweder schläft oder betrunken ist. Oder beides. Jetzt komm schon. Dann ist dieses eine Biest eben dem Duft des Todes entkommen. Wird schon keines mehr da sein. Auf jeden Fall müssen wir nun endlich das Seil hochklettern. Einen Chimeria muss ich wohl nicht fragen, ob er dazu auch in der Lage ist, oder?
1: Das sieht nicht sehr...
2: Es würde drei meiner Sorte tragen. Unter uns... Es wurde aus den Locken ganz bestimmter toter Weiber genommen. Ich selbst habe ihre Zöpfe zur Mitte der Nacht aus ihren Grüften geholt. Und ich selbst habe sie mit dem giftigen Saft des Upasbaumes getränkt, um ihnen noch mehr Stärke zu geben. Wie dem auch sei. Ich gehe zuerst und du folgst nicht hinter mir. Komm schon.

0: So kletterten die beiden Diebe an dem Seil am schimmernden Turm hoch. Schwätzte ihm der dicke Nemedia auch ein wenig zu viel von Zauberei und ähnlich fremden Dingen, so konnte Conan doch nicht umhin, respektvoll anzuerkennen, mit was für einer Leichtigkeit er sich hinaufarbeitete. Er war sich sicher, dass Taurus, ebenso wie er, schon schlimmere Aufstiege hinter sich hatte. Als er zu Taurus aufsah, der gerade über den Rand kletterte, sah Conan die Juwelen, die dort in das silbrige Mauerwerk eingelassen waren. Rubine, Saphire, Smaragde, Türkise und noch viel mehr funkelten prächtig von dort herab. Mit jedem Schritt, den er sich näherte, verschmolzen die Farben mehr zu einem gleißenden weißen Licht, wie ein Regenbogen aufleuchtend mit jedem Schlag seines Herzens.
1: Was für ein fabelhaftes Vermögen. Taurus! Seht euch das.
2: Ja. Aber komm, haben wir uns erst das Herz des Elefanten geholt, ist all das und noch viel mehr unser. Komm, Kamerad. Wir wollen uns einen Moment nehmen, um Luft zu holen. Und die Augen zu öffnen.
0: Beide standen nun auf dem flachen Dach. Unter ihren Füßen ein sonderbarer dunkelblauer Stein. Goldene Flecken schienen das Sternenlicht aufzusaugen. Durch den Schein der strahlenden Juwelen konnte man wie durch einen Schleier aus Licht in ferner Tiefe die nächtliche Stadt erkennen. Aber kein Laut drang aus dem verkommenen Arenjun zu ihnen hinauf.
2: Hier, seht her, dort hat sich der Haken hineingefressen. Ja, ist das denn zu glauben? Unsere beider Leben hingen an einem Fleck, nicht größer als der Nagel meines großen Zehs. Da, unter dem blauen Juwel. Man möchte meinen, zwei solche Leiber hätten diesen Stein da einfach herausbrechen lassen. Ah, nein, da war das Glück wohl erneut auf unserer Seite, was? Ich beschwer mich nicht, das kannst du mir glauben. Nun, die richtigen Gemeinheiten liegen allerdings noch vor uns, mein lieber Freund. Wir sind im Bau der Schlange und haben nicht die geringste Ahnung, wo sie steckt.
0: Noch als Taurus dies sagte, standen beide plötzlich auf der gegenüberliegenden Seite des Turms.
3: Bei Chrom.
2: Ja, da stimme ich dir zu.
0: Vor ihnen öffnete sich eine Türe aus goldenen Schuppen. Dahinter lag eine Kammer. Wände und Decke bedeckt von glitzernden Edelsteinen. Keine Kerze oder Fackel erleuchtete den Raum. Und doch erschien alles wie zur hellsten Stunde des Tages, allein durch die Steine.
2: Bevor wir uns endgültig hinabstürzen, schau du noch einmal über den Rand, alle Seiten, ja? Halt Ausschau nach Wachen oder irgendetwas Seltsamem, was weiß ich. Schau und dann komm wieder her. Ich warte dir mal hier, mein Freund.
3: Ich halte das für unnötig. Aber wie du meinst...
0: So etwas wie Argwohn erwachte in dem Barbaren, als er begann, die Runde zu drehen. Er ärgerte sich, dass er dem Nemedia nicht widersprochen hatte.
2: Conan!
3: Was hast du vor? Was bist du etwa?
0: Zu viele Kameraden hatte Conan trotz seiner jungen Jahre schon gehen sehen. Ob als Krieger, als Söldner oder... ja, als Gauner.
4: 3 kleine Wunden im Nacken. Ja, Giftpfeile. Aber wo? Ja. Taurus. Prinz der Diebe. Du hast den Tod nicht kommen sehen. Aber jetzt. Jetzt kannst du deine Augen schließen. Öffne sie wieder in den Hallen von Bell. Kamerad.
0: Jetzt ist er wahrlich kein Freund der vielen Worte, so wie manch anderer. Aber man glaube deshalb nicht, dies alles würde ihn nicht berühren. Tatsächlich hatte er nicht gelernt, solche Gefühle in Worte zu fassen. Und doch spürte er sie. So brütete er oftmals tagelang darüber nach. Wurde mit der Zeit gar ein etwas eigenbrötlerischer Grübler, wenn ich das so sagen darf. Aber so blickte er auch furchtlos in die dunkelsten Kammern seines Herzens. Und wer würde da nicht ein wenig eigen werden? Zuletzt ließ er den Nemedia jedoch zurück und schritt grimmig auf die goldene Türe zu. Wachsam wie eine Raubkatze schob er sie auf und schlüpfte lautlos in die Kammer dahinter.

0: Sei verdammt.
1: Nicht einmal Conan konnte an sich halten. So überwältigt war er ob des Anblicks, der vor ihm lag. Eine Myriaden Juwelen glühten von den Wänden. Lebendig und kalt, wie das Herz eines Sterns. Neben vier edlen Divanen, bedeckt mit golddurchwirkter Seide, standen etliche Truhen. Schönstes Mahagoni, silberne Beschläge, einige davon verschlossen, andere jedoch geöffnet und teilweise bis über den Rand hinaus gefüllt mit Edelsteinen aller Art, Gold und Silber. Es wirkte auf ihn, als läge aller Reichtum der Welt hier in diesem Raum. Von welchem Wert mochte dann erst das eigentliche Juwel sein, hinter dem er her war? Doch sein barbarischer Instinkt ließ nicht zu, dass er mit seinen Gedanken und Sinnen zu lange bei den Schätzen verweilte. Er sah sich weiter um. An der Decke bemerkte er ein sonderbares Ornament. 8 Seiten, schwarz, und darin 4 rot leuchtende Steine. Auf der gegenüberliegenden Seite des Raumes sah er eine Tür.
0: Von wo magst du gekommen sein, Tod?
1: Er schlich auf die Türe zu, das Schwert wachsam in der Höhe, als der Tod in Form eines Schattens an ihm vorbeiflog. Hatte er sich gerade noch mit einem Sprung vor dem unbekannten Angreifer retten können, schoss dieser bereits wieder von hinten auf ihn zu. Ein hässliches, haariges Scheusal schwang sich auf ihn zu. Er hatte sich zwar darunter wegducken können, doch der Geifer des Viehs spritzte umher und traf auch Conans Schulter.
0: Du verfluchte Messgeburt! Komm und koste nur meinen Stahl!
1: Groß wie ein Schwein raste der Schrecken auf 8 haarigen Beinen auf ihn zu. 4 bösartige Augen blitzten ihn an. Gierige Kiefer schnappten auf ihn zu, wie aus einem Albtraum geboren. Mit einer Drehung konnte er ausweichen und schaffte es sogar, dem Monstrum eines seiner hässlichen Beine abzuschlagen. Das Monstrum ließ sich allerdings davon nicht aufhalten, schoss einfach weiter und krabbelte schließlich eine der Wände hoch. Wobei es einige der Juwelen mit widerlichem Schleim besudelte.
0: Du warst der Tod, der den Emelia so heimtückisch niedergestreckt hat. Nun, hier stehe ich, dein Tod. Und keines Gottes Halle wird auf dich warten, wenn ich mit dir fertig bin.
1: Fast hatte er gedacht, die Kreatur würde ihn verhöhnen, wie sie dort oben in einer Ecke kauernd leicht auf- und abwippte. Doch plötzlich schoss sie wieder auf ihn zu, hinter sich herziehend einen grauen, klebrigen Faden, dick fast wie ein Seil. Conan widerstand dem Drang, es mit seiner Klinge zu durchtrennen, wusste er doch, dass er vermutlich daran kleben bleiben würde. Dies musste er unbedingt vermeiden. Er sah zu der anderen Tür. Die Spinne war schneller bei der Türe gewesen und hatte einen klebrigen Faden darüber gelegt, nur um gleich wieder hinter ihm herzugehen. Weiter Fäden verteilen. Mehr und mehr. Mehr und mehr. Bis ihn schließlich eine an der Ferse berührte und regelrecht von den Füßen riss. Conan sah sich schon in einem schleimigen Kokon verpackt. Doch der gewaltige Unwille, sich gegen eine solche Kreatur geschlagen zu geben, fachte einen leidenschaftlichen Zorn in ihm an. Hektisch suchte er nach etwas, mit dem er endlich das verfluchte, hässliche Ding erschlagen konnte. Conan befreite sich mühsam von dem Faden und ging vorsichtig zu dem Vieh, das nun aufgebrochen unter der Kiste lag. Eine Pfütze stinkenden grünen Schleims breitete sich aus.
0: Was für Narren waren wir, zu denken, der obere Teil des Turms wäre nicht bewacht. Nun.
1: Conan hatte sich unter den klebrigen Faden hindurchgeschoben und war durch die Tür getreten. Zunächst konnte er kaum erkennen, was vor ihm lag. Doch allmählich erkannte er eine silberne Treppe, die hinabführte. Zwielicht lag in der Tiefe. Fackeln konnte er nirgends erkennen, oder Kerzen, oder jene sonderbar leuchtenden Juwelen. Seine einzigen Begleiter schienen Geister und Phantome. Und auch wenn er Furcht nicht so empfinden mochte oder mag, wie wir es vielleicht tun, so musste er doch kurz darüber nachdenken, welche Gefahren hier nun vor ihm liegen würden.
0: Jara, bist du es?
2: Was?
0: Wo ist er?
2: Ich muss...
0: Wo ist er?
2: Ja. Ja.
1: Er wollte nicht an den Priester denken, der irgendwo weiter unten im Turm vielleicht schon auf ihn wartete. Doch er spürte Hexerei. Dieser Ort war voll davon. Es drückte sich in seine Gedanken wie ein Gift. Er ging hinab. Und doch fühlte es sich so an, als würde er einen Berg besteigen.
0: Bist du gekommen, um mich zu foltern? Wirst du es mich leid? Wirst du es denn niemals leid?
1: Und kurz streckte sich der Raum vor ihm aus, in einen unendlichen Schlund. Schwarze Leere blies ihm einen kalten Wind in sein Herz. Er spürte den Fall. Doch fand er sich schon einen Wimpernschlag später vor einer Tür.
0: Verfluchte Hexerei.
1: Zwei schmutzig weiße Flügel, gehalten von blutrotem Stein. Kein Laut. Ein merkwürdiger Geruch nach Tempel und Tod. Auf der Schwelle verharrte er, wie ein wildes Tier, das zum ersten Mal eine menschliche Siedlung betritt. Wachsam, bereit zum Kampf oder auch zur Flucht. Sein Blick streifte über Wände aus grüner Jade hoch zu einer goldenen Kuppel. Wie auch die Türe schien der Boden aus Elfenbein, hier und da von Teppichen und Pelzen bedeckt. Ein goldener Dreifuß in der Mitte des Raumes, darin hängend ein goldener Kessel, aus dem dicke Rauchschwaden quollen. Jener Geruch, den Conan schon vor der Türe wahrgenommen hatte. Es war fast so, als müsste er sich dazu zwingen, hinzusehen. Doch hinter dem Dreifuß, auf einer Art marmornen Bank, saß so etwas wie ein Idol. Conans Augen waren aufgerissen, als er es ansah. Der Körper eines Menschen. Und doch irgendwie auch nicht. Verkümmert, verdreht, nackt und im fauligen Grün der Kopf. Unmenschlich und viel zu groß. Der Albtraum eines Wahnsinnigen. Ohren wie große Fächer, faltig und rissig. So etwas wie ein Rüssel, der bedeckt mit schorfigen Wunden in einem merkwürdigen Winkel herabhing. Rechts und links davon zwei kurze Stoßzähne, an denen vorne zwei goldene Kugeln steckten. Und zwei Augen, geschlossen wie im Schlaf.
0: Deswegen muss man diesen Ort den Elefantenturm nennen.
1: Conan hörte die Stimme, die seine war, und doch nicht. Und wie er sich dem bewegungslosen Idol näherte, sah er, wie es plötzlich die trüben Augen aufschlug, und er erstarrte. Dass er ob dieses Schreckens nicht in eine mörderische Raserei verfiel, sagt viel darüber aus, was Conan bei diesem Anblick empfunden haben muss. Wie gelähmt betrachtete er, was vor ihm lag. Kein Ding, ein lebendes Geschöpf saß dort. Er wusste, dass er es hier mit einem Dämon der alten Welt zu tun hatte, zu tun haben musste. War er wahnsinnig? Er konnte es nicht sagen. Unser Eins wäre vermutlich... Unfähig zu handeln, standen sie sich so eine unbekannte Zeit gegenüber.

0: Der Schrecken über jene Stimme in seinem Kopf, die die seine und doch nicht die seine war, ermöglichte es ihm, einen Schritt zurück zu tun. Einen Schritt zurück zur Tür. Hinaus und weg von diesem... diesem Ding.
1: Sprich zu mir, Yara.
0: Doch dann sah er ihm in die Augen. Sah den Rüssel des Wesens, der sich schwach erhob. Er verstand, dass dieses Geschöpf, dass der Mund dieses Geschöpfes nicht für menschliche Worte geschaffen war. Und doch, er sah genauer hin und wusste, dass von diesem Monster keine Gefahr ausging. Es würde sich nicht gegen ihn erheben. Er sah auf einmal die zahlreichen Spuren glühender Eisen. Er erkannte auch, dass dies unmöglich die natürliche Lage der Gliedmaßen sein konnte. Keine natürliche Missbildung. Er sah Folter, Verstümmelung, Amputationen und Qual.
1: Yara.
0: Und jegliche Furcht, jegliche Abscheu wich einem Mitgefühl, das dem Chimeria den Atem raubte.
1: Ich bin nicht Yara. Ich bin nur ein Dieb. Ich werde dir nichts antun. Komm zu mir, damit ich dich berühren kann. Ich habe keine Angst vor dir.
0: Und Conan näherte sich dem Wesen ohne Furcht. Das Schwert in seiner Hand war vergessen, als der Rüssel ihn an der Schulter und im Gesicht berührte. Sanft, wie die Hand eines Mädchens. Eines blinden Mädchens. Die trüben Augen konnten ihn nicht sehen, weil er geblendet worden war.
1: Du bist keiner von Yaras Teufeln. Die reine, klare Wildheit der Ödnis haftet dir an. Anderen Namen zwar und aus einer älteren, viel älteren Zeit. Die Welt war eine andere und streckte ihre funkelnden Arme dem Himmel entgegen. Du hast Blut an den Händen, trägst den Geruch des Todes.
2: Eine Spinne. In der oberen Kammer, ja. Und ein Löwe im Garten.
1: Du hast in dieser Nacht einen Mann getötet. Ja. Und Tod ist über uns. Ich fühle es. Ich weiß es.
2: Hey. Der Prinz der Diebe liegt dort oben, getötet durch den Biss jenes Ungeziefers.
1: So und so. Ein Toter in der Schenke. Ein Toter auf dem Dach. So viel Tod hast du vollbracht. Ich fühle es. Ich weiß. Doch jener, den ihr jetzt noch vollbringt, wird eine Magie wirken, von der nicht einmal Yara zu träumen wagt. Eine Magie der Befreiung. Oh, ihr grünen Götter von Yara.
0: Conan sah, wie der Körper des Wesens, Jagdkoscher, so hatte er verstanden, kurz erbebte. Und ihm fielen die Tränen auf, die von den stumpfen Topaz-Augen über die narbige Haut rollten.
1: Hör zu, Mensch. Ich spüre deine Abscheu. Andersartig. Und ein Monster bin ich für dich. Du musst nicht antworten. Ich fühle es. Ich weiß, existieren abseits dieser hier. Und das Leben trägt zahllose Formen dort.
2: Ja, Götter, Dämonen, all diese Teufeleien, die man sich...
1: Ja. Ich bin weder ein Gott, noch bin ich ein Dämon. Wie du bestehe ich aus Fleisch und aus Blut. Mein Fleisch mag etwas anders sein als deines. Mein Blut ebenso. Die Form eine andere. Dennoch... Ich bin alt. Sehr alt. Oh, Mann aus der Ödnis. Ich kam aus meiner Welt hierher, auf die deine, vor einer Zeit, die weit weg und längst vergessen ist. Ja, Kreis meiner Heimat. Ein Planet, der am äußersten Rand der Sternenwelt seine unendlichen Bahnen zieht. Doch wir hatten einen Krieg mit den Königen verloren, waren ausgestoßen. So durchstreiften wir die Welt der Sterne auf mächtigen Schwingen. Schneller noch als das Licht selbst, strandeten hier. Und wie unsere Schwingen verkümmerten und sich auflösten, löste sich auch unsere Möglichkeit auf, jemals

0: Leben, zu dem wir keinerlei Verbindung hatten. Um nicht unterzugehen, mussten wir gegen unzählige, furchtbare Lebewesen kämpfen, die seinerzeit über das Antlitz dieses Planeten trampelten. Mussten fliehen und kämpfen. Fliehen und kämpfen. Bis wir uns in die Dschungel des Ostens zurückziehen konnten, wo wir gefürchtet waren und dadurch hofften, in Ruhe leben zu können. Wir waren Zeuge, als die Menschen aus Affen hervorgingen. Ja, wir sahen, wie jene, die eben noch Affen waren, solche Städte wie Valusia oder Camelia erbauten. Sahen, wie jene von den heidnischen Atlantern und Pikten und Lemuriern unterworfen wurden, nur um deren leuchtenden Reiche wieder untergehen zu sehen, in Ozeanen, die sich erhoben, um alles zu verschlingen. Die Überlebenden der einen Art verfielen wieder in die Barbarei und waren den Affen ähnlicher als sich selbst vor dem Kataklysmus. Andere wurden stumpf, eine Zeit der Steine, ohne Schrift und ohne Sprache, verloren und Kriege.
1: Geschichte der Welt.
0: Neue Wilde erhoben sich aus den Kreisen des Nordens, wo das Eis seine Heimat hat, drängten hinab, neue Königreiche entstanden. Emedia, Kort, Aquilonia. Ja, auch die deinen haben wir gesehen, mit anderen Namen. Aus den einst atlantischen Dschungeln. Ja, und dann gab und gibt es noch jene, die überlebt haben. Jene Teufel, die noch vor dem alten Atlantis. Ja, auch diese Brut konnte sich erneut erheben und wurde zu diesem verfluchten Zamora.
2: Das Geschöpf schloss die Augen und verweilte einen Moment in Stille. Während Conan versuchte, der Flut an unbekannten Bildern standzuhalten, die sich mit der Stimme in seinen Kopf geschlichen hatten. Dichter Dschungel, surrend von Insekten, strahlend in einer prachtvollen Fülle aus Blüten in allen bekannten Farben. Darin ein Tempel, halb Ruine. Davor Menschen mit gelber Haut, auf ihren Knien, betend zu Yak Kosha, dem Geschöpf.
0: Niemals haben wir eingegriffen in den kosmischen Lauf, haben nicht geholfen und nicht gehindert. Wir sind nicht unsterblich, Mensch. Auch wenn die Weite unserer Leben näher an den Gestirnen liegen mag, so vergingen die meinen, bis schließlich ich der einzige Verbliebene meiner Art auf dieser Welt war. Dann kam er. Wir wanderten einem Wissen aus dem Dunkel der Zeit von wahrer Barbarei, einer Zeit, noch weit ehe Atlantis versunken war. Er saß zu meinen Füßen und ich ließ ihn teilhaben an meinem Wissen. Doch nie war er zufrieden. Sein Ehrgeiz, ein eine hungrige Bestie.
1: Verheimlichst mir die andere Seite deiner Weisheit. Wie soll ich dich achten, wenn du mir die andere Seite vorenthältst? Die Zeit ließ dir auch ein dunkleres Wissen zuteil werden. Ich spüre es.
0: Ich ahnte nicht, wie klug er war, wie gerissen. Er bediente sich einer alten Schrift aus den finsteren Grabkammern des alten Stygia. Entriss mir meine Geheimnisse. Und schleppte mich als sein Sklave aus dem Dschungel von Kitai. Kein Gott mehr, der von freundlichem Dschungelvolk Wein und Früchte geopfert wurden. Nur noch der Sklave eines Teufels in menschlicher Gestalt.
2: Er sah noch die Träne aus dem blinden Auge herabsinken. Doch dann sah er den Körper des fremden Geschöpfes in seinem Geist und wie dieser von Yara gebrochen wurde. Unirdische Quälerei ließ Conan frösteln der Stadt. Gebrannt, gebrochen, verformt und geblendet. Wehrlos war es einst so mächtig. Sein Verstand schien zu bersten. Er sah den Turm entstehen, während der Mond einer Nacht vorbeizog.
0: Den Tod zu suchen war mir nicht gestattet. War mir nicht möglich. Er hielt mich in diesem Turm am Leben. 300 Jahre sitze ich hier. Verstümmelt und gebrochen. 300 Jahre benutzt und missbraucht. 300 Jahre beschmutzte er mich und meine Seele mit den finstersten Verbrechen wider dem Leben, wider dem Gefüge von Zeit. 300 Jahre hatte ich keine Wahl, war diesem Monstrum ausgeliefert. Keine Wahl. Doch.
2: Conan konnte nicht anders, als seinen Blick auf einen Altar aus Gold und Elfenbein zu richten, wo inmitten anderer Edelsteine ein großer rundlicher Kristall in der Farbe frischen Blutes zu strahlen begann. Dies, so wusste er, war jenes Herz des Elefanten.
0: Eines meiner Geheimnisse, konnte er mir jedoch nicht entreißen.

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3: Und Conan sah, was das Geschöpf für ihn vorgesehen hatte. Griff nach seinem Schwert. Hörte es weniger, als dass es ihm eingegeben wurde. Nein, spürte es. Wusste es. Und handelte. Yeah. Ihm war, als würde er sich selbst von außen betrachten, einem Traum gleich. Wie er auf einmal wieder vor dem Wesen stand. Das große Juwel in der einen, das Schwert in der anderen Hand. Und er sah, wie die unhörbaren Worte Jakoschas in sein Fleisch flossen. Der Unsicherheit Conans gewahr, deutete Jakoschas Rüssel auf die Stelle, an der das Schwert seine Arbeit tun sollte. Und mit zusammengebissenen Zähnen trieb Conan das Schwert in den Leib. Sah das alte Blut am Stahl herablaufen, sah das Zucken des Wesens, als das Leben daraus entwich. Sah seine Hand hineingreifen in das Wesen, wollte sich nach etwas suchen, nach etwas, das wohl das Herz sein mochte, zog es schließlich heraus und hielt es über das Juwel. Und Blut traf auf Stein. Doch anstatt daran herabzulaufen, schien jener Stein es aufzusaugen, wie ein Schwamm Wasser aufsaugt.
4: Das Leben der Menschen gleicht nicht dem Leben von Jag. Ebenso wenig gleicht sich unser Tod. Jetzt, da du meine Worte in deinem Fleisch und in deinem Tun trägst, befreie mich endgültig von diesem Kerker aus blindem und gebrochenem Fleisch, auf das ich wieder Yoga von Jag werde. Die Morgenkrone auf dem Haupt. Flügel, um zu fliegen. Füße, um zu tanzen. Augen, um zu sehen. Hände, um zu greifen. Schreite voran. Dein Weg soll frei sein.
3: Und der Barbar ging. Ging, um zur Tat werden zu lassen, worum ihn Yoga gebeten hatte. Blickte nicht zurück, wohl wissend, dass das, was hinter ihm geschah, nicht für menschliche Augen bestimmt war. Und schritt die silbernen Stufen hinab.

0: Er fand sich kurz darauf vor einer Türe von schwarzem Holz, deren Mitte von einem silbernen Totenkopf geziert wurde. Kein Zögern und kein Zweifeln schmälerten seinen Willen oder hielten ihn zurück, als er eben diese Türe aufschob. Die Luft des Raumes war trüb. Obwohl zahlreiche Kerzen und Fackeln brannten, schien schwarzes Holz und schwarzer Stein alles Licht sogleich wieder zu verschlingen. Direkt vor sich sah Conan einen Divan aus schwarzer Seide. Und darauf lag er. Yara, der Priester, der Zauberer. Die Augen weit geöffnet, trug gelber Lotus Yaras Blick in menschenferne Weiten und Abgründe.
1: Yara, wach auf!
0: Yaras Augen. Sein Blick wurde augenblicklich klar. Kalt und grausam. Wie der eines Geiers. Und der Zauberer erhob sich und blickte finster auf Conan herab.
2: Ein Hund. Was will dieser Hund hier nur?
1: Jener, der dieses Juwel geschickt hat, bat mich, dir auszurichten, dass... Ja, Koscher.

0: Überreichte ein letztes Geschenk und einen letzten Zauber.
1: Was hast du getan?
2: Und aschfahl wurde Yaras Gesicht, als er sah, wie trübe Wolken durch den einst so klaren Stein zogen. Die Farbe sich änderte. Und wie verzaubert stolperte er vorwärts, um danach zu greifen. Und nicht zum ersten Mal in dieser Nacht fragte sich Conan, ob ihm seine Augen einen Streich spielen wollen. Denn der Priester, der Zauberer, hatte sich gerade erhoben und ihn dabei noch weit überragt. Nun aber schien es ihm, als würde er ihn gerade einmal bis zur Schulter reichen. Konnte er seinen Sinnen trauen? Yara, so sah er, schien vor seinen Augen zu schrumpfen. Versuchte er zunächst noch, das alles zu betrachten, wie einer das Schauspiel einer Gauklertruppe betrachten mag, so drohte ihn doch recht bald ein Gefühl zu überwältigen, das ihn an allem zweifeln ließ, das er wusste. An sich selbst, an der Welt um ihn herum. Sicher nur darüber, dass er hier ein Zeuge war. Ein Zeuge des Spiels von Kräften, die seiner Welt, unserer Welt, so fremd waren, dass er sie wohl niemals verstehen würde. Und so betrachtete er schließlich einfach nur noch, was sich vor ihm abspielte. Wie ein Kind schien er, wie er herumtrappelte, das Juwel immer noch in beiden Händen haltend, bis er es schließlich fallen ließ. Und weiter schrumpfend, immer weiter, wie von Sinnen um den Stein herumlaufend, bis er sich schließlich darauf stürzte. Ohne Halt zu finden, schien er schließlich hineinzustürzen und zu versinken. Conan schritt näher an den Stein. Im Inneren des Steins sah er mit halb verdeckten Augen, wie bei einem Blick in die strahlende Ferne in grellen bunten Lichtern, etwas heranschreiten. Grünlich. Eine Gestalt mit strahlenden Flügeln. Nicht länger geblendet und verstümmelt, schritt Yakosha durch die merkwürdige Weite im Innern des Juwels auf einen verschwindend kleinen Yara zu, der in blankem Schrecken die Arme in die Höhe warf. Dann zerbarst der Stein. Conan hatte sich schon umgedreht, um dieses Schauspiel endlich hinter sich zu lassen, und sah deswegen nur noch, wie der Raum hinter ihm in den Farben des Regenbogens flimmerte, als der Stein zerbarst. Wie im Halbschlaf war er die Stufen hinabgestolpert, nicht nach oben, von wo er gekommen war. Fand sich jedoch wieder bei klarem Verstand, als er eine Kammer betrat, hinter der er den Ausgang vermutete.

Geh wach. Sie sind alle. Also, welcher? Jörg! Jörga! Dies ist dein Werk, nicht wahr? Du warst es, der diesen Wachen den Hals umgedreht hat. Habe ich recht? Du bist über diesen Boden aus Lapis Lazuli geschritten und hast

0: soll mein Weg sein. Das sagtest du. Und nun?
1: Doch keine Antwort kam, als er zwischen den prächtig uniformierten Gardisten, die nun kalt und verdreht herumlagen, umherging. Doch eine Türe öffnete sich schließlich. Nur ein kurzer Gedanke an die marmorne Bank des fremden Wesens, die nun wohl leer weit über ihm stand, drängte sich ihm durch den Kopf. Doch er wusste, dass er laufen musste. Weg von hier.
0: Nun, ein Traum vielleicht. Ein Zauber. Taurus! Bist du noch hier? Nein. Also, der Morgen scheint mir wie jeder andere zuvor. Dieser Garten hier, er riecht

0: Also, ich hörte, und das glaube ich auch, ja, die Götter haben Zamora gestraft über, die Götter haben den glänzenden Turm einstürzen lassen, weil die Zamorier schlechte Menschen sind. Also,
1: gewissermaßen haben sie das ja auch.
2: Wesen aus einer fremden Welt.
3: Lass es gut sein, Rakum. Wesen vom fremden Stern. Also, der Boden gehört gefegt, die Töpfe gehören geschrubbt. So viel steht fest.
2: Sag, wieso? Sag, woher weißt du das? Woher kennst du diesen Barbaren? Hm?
1: Ach, keine schöne Geschichte. Ein anderes Mal.
3: Ja, das denke ich auch. Ein anderes Mal. Komm, Rakum, lass uns arbeiten.
1: Im Grenzland lernte ich ihn kennen. Nahe, nein, zu nahe am Land der Pikten.
4: Pikten?
0: Oh.
3: Ja, das war bestimmt keine schöne Sache. So, an die Arbeit.
1: Doch, ja, ich komme. Ist wohl auch besser so.
0: Ach, ja.

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0: Tom, hier kommen wir nicht weiter. Das Gebüsch ist einfach zu dicht.
1: Mach dir nicht in die Hosen, Art. Du weißt ja, wo eine Machete, da ein Weg.
0: Sag doch, hier kommen wir nicht weiter.
1: Ja, ja, lass gut sein. Außerdem hast du gesagt, das Gebüsch ist zu dicht. Von einer Felswand hast du nichts gesagt.
0: Ja, kann sein, dass ich die Wand übersehen habe. Weiter kommen wir jedenfalls nicht, das ist Tatsache.
1: Dann müssen wir eben einen anderen Weg finden. Mal sehen, was der Kompass sagt. Also, wir wissen, dass die Gruft irgendwo nördlich liegt.
0: Das hilft uns wirklich weiter. Im Norden ist die Wand da. Wenn du nicht gerade eine Spitzhacke dabei hast, um uns durchzugraben, müssen wir erstmal um diesen Berg herum. Weil drüber kletter ich bestimmt nicht.
1: Ach was, ein bisschen Sport würde dir nicht schaden. Und nur zu deiner Information. Ich habe natürlich eine Spitzhacke dabei. Ich bin Thomas Thanatos Wright. Ich bin immer auf alles gefasst.
0: Ja, genau.
1: Dann komm schon.
0: Sag, wie lange kennen wir uns jetzt eigentlich schon, Tom? 10? 12 Jahre?
1: 11 Jahre, 5 Monate und 2 Tage. Das weiß ich noch ganz genau, weil damals die Extended-Version von Herr der Ringe im Kino lief.
0: Genau, da hast du mich vor diesen Typen gerettet, die mein Ork-Kostüm nicht so toll fanden wie ich.
1: Wundert dich das? Es gibt eben keine dicken Orks mit Brille, Art.
0: Aber was ich vorhin sagen wollte, du hast mir in all der Zeit nie erzählt, warum du Archäologe geworden bist.
1: Na, warum wohl? Kennst du Indiana Jones nicht?
0: Ich kenne alle Teile von Indiana Jones in- und auswendig. Ich habe sogar meine Indiana Jones Jacke an. Hier.
1: Die Jacke ist dir übrigens ein bisschen zu eng.
0: Jetzt werd mal nicht frech.
1: Ich trage jedenfalls lieber meine Thomas Thanatos Wright Jacke.
0: Du wurdest wirklich nur wegen Indie-Archäologe, ja? Wolltest du nicht mal Schauspieler werden?
1: Ja, die Aussicht nach irgendwelchen Artefakten zu suchen, dabei berühmt zu werden und einen Haufen Frauen anzulocken, das ist doch schon mal was. Aber ich will auch in die Fußstapfen meiner Eltern treten.
0: Suchst du deswegen so versessen nach dieser Ente? Weil deine Eltern auf der Suche nach ihr verschollen sind?
1: Ist gut möglich.
0: Und dieses Mal hast du mich mitgenommen, damit du nicht wieder hinter der falschen Wand nachschaust. Hä?
1: Art, halt die Klappe. Kann ich doch nicht wissen, dass man mir einen spiegelverkehrten Plan andreht. Ich wette, da steckt dieser Franzose dahinter. Der wollte mich nur wieder schlecht machen. Als wäre mein Ruf nicht ohnehin schon schlecht genug.
0: Gut, gut. Ist ja schon gut.
1: Also, irgendetwas stimmt da nicht. Der Berg ist gar nicht auf der Karte verzeichnet.
0: Was? Tom, das ist eine alte Karte. Da haben die wahrscheinlich keine Berge drauf.
1: Natürlich haben die da Berge drauf. Schau doch mal da. Siehst du das? Da? Da unten. Da ist ein Berg eingezeichnet. Hör doch mal auf den Profi.
0: Das ist doch ein Fleck auf der Karte. Tom, bist du
1: Also, wenn ich das richtig verstehe, dann... Mann, Art, wir sind so blöd.
0: Hä? Was denn?
1: Wir suchen eine Gruft und stehen direkt davor. Das ist kein Berg, du Affe. Das ist die Gruft.
0: Also, das klingt sehr weit hergeholt. Hast du gesehen, wie groß dieser Berg ist?
1: Ja.
0: Wie sollen die denn so ein Riesenteil gebaut haben?
1: Pyramiden von Tukume, erbaut von der Lambayeke-Kultur. 700 mal 280 Meter, bei einer Höhe von ca. 30 Metern. Und 30 Meter nur, weil daran schon der Zahn der Zeit genagt hat. Und weißt du, wie man diese Pyramiden noch nennt?
0: Du wirst es mir bestimmt gleich...
1: Tempelberge. Man nennt sie Tempelberge.
0: Und du meinst, das hier ist so ein Tempelberg, ja? Ach, Thomas, du hast sie nicht mehr alle.
1: Hey, jetzt mal halblang. Wir suchen nach der goldenen Ente der Inka. aber die Inka haben keine Tempelberge gebaut. Vielleicht ist es ja die goldene Ente der Lambayeque. Das wäre mein Durchbruch. Lambayeque in Argentinien.
0: Selbst wenn das so ein Tempelberg ist, wie kommen wir da rein?
1: Wir müssen wohl weiter um den Berg gehen und einen Eingang suchen.
0: Gut,

0: Hey, Tom, da vorne.
1: Ja, ja. Das sieht nach einer Art Torbogen oder sowas aus.
2: Die haben wohl den Sommer über geschlossen.
1: Du immer mit deinen Sprüchen. Siehst du irgendeinen Weg, wie wir das Tor aufbekommen könnten?
2: Sprengstoff?
1: Ohne den Tempel kaputt zu machen.
0: Tom!
1: Was?
0: Meinst du, dieser Totenkopf da ist ein gutes oder ein schlechtes Zeichen?
1: Ist zwar unheimlich, kann uns aber nicht wirklich was anhaben. Aber um deine Frage zu beantworten, ein aufgepfählter Totenkopf ist meistens ein gutes Zeichen. Zumindest, wenn man nach Spuren von Zivilisation sucht. Und wenn die Zivilisation schon seit etwa 500 Jahren ausgestorben ist... Ich frage mich, ob...
2: Was hast du gemacht?
1: Den Pfahl umgelegt.
2: Wie auch immer du darauf gekommen bist.
1: Naja, Indiana Jones hat mich inspiriert. Kommst du?
0: Oh, weiß nicht, Tom. Ganz schön dunkel da drin.
1: Ach, das müsstest du doch eigentlich gewohnt sein. Hast du nicht bis vor kurzem im Keller deiner Eltern gewohnt?
0: Selbst da gab es einen Lichtschalter.
1: Ich wäre nicht Thomas Thanatos Wright, wenn ich nicht vorgesorgt hätte. Natürlich habe ich eine Taschenlampe dabei. Und es werde Licht.
2: Na, gut, dass du nicht Gott bist. Sonst wäre das Leben ganz schön dunkel. Was ist? Warum geht die Taschenlampe nicht?
1: Keine Ahnung. Warte mal.
2: Oh. Ja?
1: Also, keine Batterie drin.
0: Ach, das zeigt mal wieder, warum es Indiana Jones heißt und nicht Thomas Wright. Mann, wie konntest du denn nur eine Taschenlampe ohne Batterien einpacken?
1: Ja, ach, du kennst mich doch. Ich war mit den Gedanken wohl schon bei der Ente.
0: Gut, dass ich Batterien dabei habe.
1: Was? Wirklich?
0: Tada!
1: Jetzt weißt du, warum ich dich mitgenommen habe. Du bist mein Watson.
0: Ach, und du bist Sherlock Holmes, hä?
1: Huh? Ja, so sieht's aus. Jetzt komm schon.
2: Also, ich komme mir eher vor wie Hatschi Halef Oma. So viel, wie wir heute schon herumrennen, würde es mich nicht wundern, wenn das hier der Hintereingang nach Mekka ist.
1: Art, sei doch einfach mal still. Hä? Wow. Sieh mal, da an der Wand. Höhlenmalerei. Aber diese Kreatur, was soll das sein?
2: Hm. Irgendwas von einem
1: Runter! Bist du verletzt?
2: Das hättest du gehört. Ich bin zwar hart im Nehmen, aber wenn ich von einem Inka-Pfeil getroffen...
1: Du und hart im Nehmen? Wer von uns beiden war denn im Fechtclub, hä? Außerdem wäre es ein Lambayeque-Pfeil.
2: Wie auch immer. Wenn ich von einem Pfeil getroffen werde, mache ich ein Geräusch. Verlass dich drauf.
1: Nicht, wenn das Nervengift sofort wirkt. Siehst du das da?
2: Wo?
1: Da vorne. Das sieht aus wie ein Podest.
2: Also... Wenn das schon die Ente ist, haben die sich aber keine Mühe gegeben bei den Sicherheitsvorrichtungen.
1: Aha. Komm, aber wir kriechen lieber. Unglaublich!
0: Ist das die Ente?
1: Keine Ahnung, was das ist, aber offensichtlich aus Gold und extrem wertvoll. Art. Ich habe eine Statue gefunden. Ein echtes Artefakt.
2: Bild dir bloß nichts darauf ein. Sag mir lieber, was das Ding darstellen soll.
1: Hm. Habe ich noch nie gesehen, sowas. Eine Art Pferd? Aber Pferde kamen doch erst mit den Spaniern nach Amerika.
2: Und außerdem ein Pferd mit Flügeln. War Pegasus nicht eher griechisch?
1: Ja.
2: Egal, was es ist. Schnapp dir das Ding und lass uns verschwinden.
1: Wir sind doch keine billigen Grabräuber, Art. Wir müssen erst mal herausfinden, wessen Tempelberg das hier ist. Dann können wir... Okay, das hat mich überzeugt. Lass uns abhauen. Hab sie.
2: Tom,
1: verdammt.
2: Tom, schnell hier lang.
1: Ja.
2: Der Eingang stürzt ein.
1: Aus unserer Perspektive ist das der Ausgang. Schnell weg hier.
2: Taschenlampe gemacht.
1: Sie ist ausgegangen. Was hast du mir denn da für Batterien gegeben?
2: Die sind aus meinem Walkman.
1: Was? Wer hat denn heutzutage noch einen Walkman? Heutzutage hört man mit dem Handy.
2: Ich bin kein Smartphone-Süchtling. Du kennst doch mein altes Nokia. Ich stehe auf Klassiker.
1: Ja, das 3210.
2: Komm, wir müssen weiter. Egal, ob mit oder ohne Licht. Wird's da vorne hell? Oder ist mir was auf den Kopf gefallen?
1: Nein, ich sehe es auch. Aber was ist das?
2: Das sieht aus wie glühende Kristalle.
3: Tom?
2: Das ist was ganz seltsam.
1: Faszinierend ist das. Nur dieses laute Pochen beunruhigt mich.
2: Thomas? Ich glaube, ich weiß, wo das herkommt.
1: Was?
2: Schau mal dort nach rechts.
1: Was zur... Es ist doch hinter uns!
2: Bist du taub?
1: Fast! Es ist ziemlich laut hier!
2: Ich habe eine Idee.
1: Red nicht wieder ewig um den heißen Brei herum! Was ist?
2: Das Teil ist hinter der Statue her.
1: Nein. Blöde Idee. Ich weiß genau, worauf du hinaus willst. Abgelehnt.
2: Thanatos, was bringt dir das Artefakt, wenn wir dafür tot sind?
1: Nein, Art. Ich schmeiß die Statue nicht weg.
2: Oh. Und das unsere Leben retten würde?
1: Lass dir was anderes einfallen.
2: Tom, das ist mein Ernst. Wirf sie weg.
1: Nein!
2: Los.
1: Lass die Pfund... Nein! Gesagt, du sollst sie... Scheiße! Das hast du toll gemacht!
2: Wegen dir sind wir hier überhaupt drin, du!
1: Verdammt!
2: Du Blödmann!
1: Na, warte! Hörst du das?
2: Leider.
1: Schau mal dort, wo das Artefakt zerbrochen ist.
2: Lass uns abhauen, Tom.
1: Art, mach dir nicht immer sofort in die Hose. Du machst mich ganz nervös. Wir verstecken uns jetzt hier hinter diesem Felsen. Dann sehen wir wenigstens, was passiert. Ich finde das äußerst faszinierend.
2: Hey Tom, das sieht aus wie ein Portal. Wenn man die Pyramide bedenkt.
1: Ja.
2: Sind wir hier jetzt in Stargate?
1: Halt. Hast du eigentlich irgendwas anderes außer Serien und Filmen im Kopf?
2: Ja, Bücher. Ja. Außerdem, was soll ich machen, wenn dieses Ding da aussieht wie ein Stargate? Tom, versprich mir, sollte ich jemals von einem außerirdischen Wurm besessen sein?
1: Dann was?
2: Töte mich.
1: Ah, wirst du nun endlich die Klappe halten? Schau nur, da kommen Wesen durchs Portal. Los, die Köpfe runter.
4: Wo sind wir hier? Oh, keine Ahnung, Boss.
5: Sieht komisch aus.
4: Maul halten. Durchsucht alles. Vielleicht finden wir hier einen Schatz. Wenn wir dem Großen etwas Schönes mitbringen, frisst er uns vielleicht nicht, weil wir so lange weg waren.
5: Oh, Schatz.
1: Wir sollten uns aufteilen.
2: Sag mal, hat's dir jetzt komplett alle Sicherungen zerschossen? Hier wimmelt's von komischen sprechenden Monstern und du willst, dass wir uns trennen?
1: Ich denke, du bist der Filmfreund, Art. Sag mir nur einen Film, in dem Aufteilen ein schlechter Plan war.
2: Hä? Jeder einzelne Horrorfilm, den ich jemals gesehen habe. Okay. Wenn wir uns aufteilen, ist am Ende einer von uns tot. Oder entführt. Und der andere muss ihn retten.
1: Ja, in Horrorfilmen. Aber ist das hier ein Horrorfilm? Also, siehst du den Felsvorsprung da vorne? Da könnte ein Ausgang sein.
0: Oh, hier gibt es zwei Gänge. Woher sollen wir wissen, welcher der richtige ist?
1: Darum sag ich ja aufteilen. Hörst du mir denn nie zu?
0: Aber beschwer dich nicht, wenn du verschleppt wirst und ich dich retten kommen muss. Oder der Mörder auf einmal hinter dir steht. Oder hinter mir.
1: Ja, ja. Also, bis gleich.
0: Gut. Bis gleich. Dass der ach so tolle Archäologe immer seinen Kopf durchsetzen muss. Weil ich ja nur Besitzer eines Filmverleihs bin. Vielleicht sollte ich auch auf Archäologie umschulen, wie Tom. Wer leiht sich eigentlich heutzutage noch Filme aus? Ich hoffe...

0: Hallo,
1: Boss, komm schnell! Ein fetter Wurm!
2: Was ist?
1: Guck mal!
2: Was?
1: Ich habe einen richtig saftigen Wurm gefunden.
2: Oh, lecker! Packt ihn ein. Den nehmen wir mit. Der sieht schmackhaft aus. Gehen wir!
1: Ja, Boss!
0: Bloß weg von du. Oh, meine Brille. Wo ist meine Brille? Verdammt. Tom!
1: Jetzt hab ich dich, du Wurm. Der ist so schwer, Boss.
2: Ich komm. Hilf ihm schleppen, du fauler Sack.
3: Ja, was? Wurm! Wurm!
2: Los jetzt!
0: Tom! Tom, Hilfe! Hilfe, wo bist du? Tom! Tom, Hilfe! Hilfe, Tom! Tom, Hilfe, Tom!
1: Ganz ruhig, fetter Wurm! Au!
0: Nenn mich nicht fett!
1: Oh, Boss! Er hat mich gebissen!
2: Hör mal nicht so rum, du Schwachkopf! Wenn wir zurück im Lager sind, kriegst du ihn auch zwischen die Zähne.

0: nichts zu sehen. Was war das? Mir war, als hätte ich Ort gehört. Wenn er doch recht hatte mit seiner blöden Prophezeiung, verzeiht er mir nie, dass wir uns aufgeteilt haben. Bleibt nur noch eins. Don Thomas Thanatos Wright muss seinen treuen Sancho Panza befreien. Fragt sich bloß wie. Was das wohl für Kreaturen waren, die da durch das Portal gekommen sind? Noch mehr Monster? Verdammt, wenn man von Monstern spricht.
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0: Die haben Art entführt. Die sind einfach mit ihm durch dieses Portal-Dings gerannt. Scheiße. Jetzt aber schnell.

0: Tempelberg. Dafür eine wunderschöne Graslandschaft. Aber leider auch keine Spur von Art. Wo kann er nur abge... Oh je, da kommt noch irgendwas durch. Mist.
1: Autschi. Boah, juchi. Ich bin wieder zu Hause. Ich bin wieder zu Hause.
0: Ganz ruhig, ganz ruhig. Jetzt bilde ich mir auch noch ein, dieses Ding von der Höhlenmalerei zu sehen. Die sieht ja aus wie ein Elefant mit einem Blümchenkleid, der auf zwei Beinen geht. Ein bisschen kleiner als ein richtiger Elefant allerdings. Und die Stimme nach zu urteilen weiblich. Wirklich sehr merkwürdig. Ich muss träumen. Ja, das wird es sein, natürlich. Ich werde mich einfach kneifen, um aufzuwachen. Aua!
2: Hey, du da!
0: Irgendwie mache ich einfach nicht auf. Au!
2: Hey, dich kenne ich doch. Du bist der, der mich befreit hat.
0: Warum wache ich nicht auf? Ei, der Witzkater, das will.
2: Warum haust du dich denn?
0: Weil ich träume und nicht aufwachen kann. Das hätte mir schon klar sein müssen, als ich diese Statue gefunden habe. Sowas kann mir ja nur im Traum passieren. Ich bin und bleibe einfach ein Pechvogel.
2: Darf ich mich zu dir setzen?
0: Tu dir keinen Zwang an.
2: Also, tritt dich, du kleiner Knuffelmann.
0: Knuffelmann?
2: Ja, ich mag dich, weil du mich befreit hast.
0: Sie mag mich. Unglaublich. Kannst du mir vielleicht alles mal erklären? Auch wenn ich nur träume? Ach, super. Jetzt spreche ich schon mit Traumwesen.
2: Ach, du träumst doch nicht. Ich bin echt. Du bist echt. Wir sind alle echt.
0: Ja, bitte hör auf zu singen und erklär mir lieber, was passiert ist.
2: Entschuldigung, dass ich versuche, dich aufzuheitern, Mr. Schmollbacke. Und ich dachte, du bist anders.
0: Hör mal, wenn das hier kein Traum ist, dann ist Art in Schwierigkeiten. Ich muss ihn befreien. Diese Viecher haben ihn verschleppt. Aber erst musst du mir sagen, wo wir hier eigentlich sind.
2: Okay, aber erst musst du dich vorstellen.
0: Ja, gut, gut. Ich bin Thomas Wright. Manche nennen mich auch Thanatos, weil ich an der Uni... Naja, lassen wir das. Zufrieden?
2: Hätte freundlicher sein können, aber ist gut.
0: Ja.
2: Also, ich bin Tysia. Das Ganze war eine doofe Geschichte. Es war ein wunderschöner Tag, genau wie heute, und ich war gerade auf dem Weg nach Hause, weil ich mal wieder bei meinem Lieblingspalmenhain war, um in der Sonne zu schlafen und mich ein wenig im Matsch herumzurollen.
0: Ja.
2: Und dann auf dem Nachhauseweg nach Pachydelphia.
0: Was?
2: Pachydelphia, die Hauptstadt.
0: Hauptstadt? Von was?
2: Pachyarien natürlich. Du bist wirklich nicht von hier. Darf ich jetzt weiter erzählen?
0: Ja, erzähl weiter.
2: Jedenfalls sehe ich ein paar Meter weiter vorne ein goldenes, wunderhübsches Glitzerding einfach so im Gras.
0: Aha.
2: Ich bleibe also stehen und schaue. Ich mag nämlich Glitzersachen gerne, weißt du? Ach, das wäre so schön gewesen. Ich bin also auf das Ding zugegangen und habe es berührt. Und in dem Moment ist so ein Portal wie das von vorhin aufgegangen und das Glitzerding wurde hineingesaugt und ich bin ihm nach und dann ist das Portal wieder zugegangen.
0: Oh je, das klingt eindeutig zu detailliert, um ein Traum zu sein. Ich muss Art finden.
2: Hey, aber ich bin mit dem Erzählen noch nicht fertig.
0: Tut mir leid, ein andermal. Also, weißt du, was das für Wesen waren vorhin, die Art mitgenommen haben?
2: Ja, ja, das weiß ich, das weiß ich. Das waren Orks.
0: Orks? Ich glaub's ja nicht. Bin ich in Mittelerde gelandet oder was?
2: Nein, nein. Was ist denn bitte ein Mittelerde? Wir sind in Tekaria.
0: Ah, und was bist du, wenn ich fragen darf?
2: Ich? Ja, sag mal, hast du keine Augen im Kopf?
0: Naja.
2: Ich bin eine wundervolle, grazile Tänzerin aus dem Volk der Elfifanten. Lach nicht, sonst verwandle ich dich in ein Fackspracker.
0: Einen was?
2: Dem Menschen heißt es vierhörnige Kuh, aber die Menschen sind halt nicht wirklich einfallsreich.
0: Du kannst also zaubern?
2: Nö, ich wollte dir nur Angst machen. Bist ja neu hier. Zaubern kann ich nicht, aber ich kann ganz gut kämpfen.
0: Ah, echt? Sag mal, willst du mir vielleicht helfen, Art zu befreien?
2: Ach, du fragst mich, ob ich will?
0: Naja, du scheinst dich in dieser Welt gut auszukennen. Und du kannst kämpfen. Also, willst du?
1: Oh, ein Antrag! Ich will! Ich will!
0: Halt, so war das nicht.
2: Und mein Papa hatte mal gesagt, das Jahr, ich will nie einen Mann wollen. Ha, da hat er sich geirrt.
0: Aber was? Ich...
2: Du bist zwar ein sehr kleiner Mann und ein Mensch, aber man darf nicht zu wählerisch sein.
0: Na hör mal, ich bin nicht klein. Du bist nur größer. Lass mich runter!
1: Ich will!
0: Lass mich sofort runter! Stübelchen.
1: Komm, wir gehen.
0: Hey, autsch! Kannst du nicht aufpassen?
2: Wenn wir zu den Orks wollen, müssen wir in diese Richtung. Da sind Orkspuren, die wir verfolgen können.
0: Ich hoffe, die haben Art noch nichts angetan.
2: Das kann man bei den Orks nie so wirklich sagen. Manchmal brauchen sie ewig, bis sie jemanden essen. Und manchmal essen sie ihn einfach lebendig. Ja.
0: Was?
2: Ja, brauchst mich gar nicht so anzusehen. Die müssen ihr Fleisch nicht erst kochen, damit es ihnen schmeckt. Die kennen da gar nichts. Aber weißt du, was gut ist? Die Orkspuren führen in die Richtung, in der meine Heimatstadt liegt. Dann können wir erst bei mir zu Hause vorbeischauen.
0: Was? Du spinnst wohl. Nein, ich muss sofort los. Ich muss meinen
2: Tom,
0: Freund Art retten.
2: Warte doch mal.
0: Ich
2: hab gesagt, warte.
0: Nein, nicht schon wieder. Lass mich runter.
2: Erst hörst du mir zu.
0: Ja.
2: Erstens hast du überhaupt keine Ahnung von dieser Welt. Du würdest dich in Schwierigkeiten bringen, entführt werden oder sonst was. Und zweitens hast du keine Ausrüstung.
0: Na ja.
2: Schau dich mal an. Keine Waffe, keine anständige Rüstung. Willst du wirklich alleine in einer unbekannten Welt herumirren? Wenn du deinen Freund zurückhaben willst, kommst du jetzt mit mir nach Paridelphia, damit wir dich ausstatten können. Und vergiss nicht, dass du mich schon gefragt hast, ob ich will. Ich bin eine Elfifantin. Ich vergesse nie etwas.
0: Und wenn ich alleine gehen will, dann lässt du mich einfach nicht los. Stimmt's?
2: Woher weißt du das?
0: Nur so eine Ahnung.
2: Also kommst du mit?
0: Da bleibt ja wohl nichts anderes übrig.
2: Juri, dann komm. Nach Paridelphia geht's da lang.
0: Au. Oh Mann. Elfifanten. Orks. Wo bin ich hier nur gelandet?

0: Hör mal zu, du Orkverschnitt. Du hast ja gar keine Ahnung.
1: Boss, der Wurm nervt mich. Und er hat mich vorhin gebissen.
2: Hör sofort auf zu nerven, Wurm. Sonst fressen wir dich auf der Stelle.
0: Ich erkenne schlechte Live-Action-Rollenspieler, wenn ich sie vor mir habe. Ihr wollt Orks spielen, habt aber noch nicht einmal Herr der Ringe gelesen. Aber wie ihr das mit dem Portal gemacht habt, verstehe ich immer noch nicht. War das so eine neue 3D-Hologramm-Technik?
1: Bitte stopf ihm das Maul, Boss. Ich kann den nicht mehr hören.
0: Ja, ihr habt ja echt Glück, dass ihr ausgerechnet mich mitgenommen habt. Ich bin in der Live-Rollenspielszene selbst mehr oder weniger
2: So, jetzt hält er endlich das Maul.
1: Super, Boss. Ja, brauchst gar nicht die Augen so aufzureißen. Dachtest wohl, das ziehen wir nicht durch, was? Mit deinem Geplapper kannst du andere Leute nerven.
3: Ja, zum Beispiel Zwerge.
1: Oder Elfen.
3: Da, Elfen sind lecker.
2: Maul halten. Jetzt, wo das Futter endlich still ist, fangt ihr an zu reden. Da vorne, das könnte interessant werden.
1: Was ist das? Eine Kutsche?
3: Kutsche! Kutsche!
2: Ruhe! Wenn das eine Kutsche ist, hat sie vielleicht einen Schatz dabei. Oder noch mehr Proviant.
3: Schatz! Schatz!
2: Ich habe gesagt, ihr sollt still sein, ihr Magen!
4: Grüßt euch. Sagt, meine Lieben, könnt ihr mir eine Auskunft geben?
2: Du willst also eine Auskunft, Elf?
4: Elf? Elf! Ja nun, ich und meine Schülerin Sally hier...
5: Hallo.
4: ...sind auf dem Weg nach Pachydelphia.
1: Pachydelphia, da gibt's nur Elfophanten.
5: Und Elfifanten. Ihr Orks seid ja so sexistisch.
4: Wie auch immer, beschreibt mir bitte den Weg. Ich glaube, wir sind hier nicht ganz richtig. Sally hat die Karte vergessen.
5: Ja, natürlich. Ich.
4: Lacht nicht so blöde, sonst verwandle ich euch in Schnatterpudel. Und du, Schülerin, schweig. Ich bin Dolph Arcus aus Lithien, der größte Magier aller Zeiten. Und ich vergesse nie etwas.
2: Dann verzeiht, Meister. Ich wusste ja nicht, dass ihr ein Magier seid.
3: Ein Magier! Und ein Elf noch dazu.
4: In der Tat bin ich ein Magier. Und zwar der Beste. Und ich vergesse nie etwas, um das nochmal klarzustellen.
5: Genau. Und euren Zauberstab habt ihr auch nicht vergessen, nicht wahr?
4: Natürlich nie. Sally, das war jetzt gerade nicht so klug.

0: Jetzt sieh nur, was du angerichtet hast, du Göre! Immer bringst du uns in Schwierigkeiten! Ich hatte eigentlich nicht geplant, mir von Orks die Kutsche stehlen zu lassen, um ihnen als Hauptspeise zu dienen.
1: Tut mir leid, Meister.
0: Will ich auch schwer hoffen.
1: Ich mach's auch nie wieder.
0: Dir kann man einfach nicht lange böse sein, Sally. Aber merke, wenn jemand, vor allem ein Feind, Angst vor mir hat, verrate ihm nicht, dass ich meinen Zauberstab vergessen habe, okay?
1: Ja, Meister. Mein Sally wird sich's merken.
2: Boss, diese Maden nerven mich auch mit ihrem Geplapper.
3: Dann knebel sie, Idiot.
2: Aber Boss, mir sind die Knebel ausgegangen. Der Wurm hat schon zwei davon kaputt gemacht.
3: verdammt. Nimm einfach dem Wurm den Knebel raus. Dann kommen die anderen nicht mehr zu Wort.
2: Genialer Plan, Boss. Genial. Einfach genial.
0: Ja, genial.
4: Genial! Genial!
3: Darum bin ich ja auch der Boss. Und ihr nur die Maden.
4: Na endlich. Das verstößt gegen alle Rollenspielregeln. Nur damit ihr es wisst, niemand darf gegen seinen Willen zu etwas gezwungen werden. Oder geknebelt. Oder gefesselt. Oder...
1: Meister, der Mann ist komisch.
0: Ja, Sally. Er sieht zwar aus wie ein Mensch, aber er trägt eine sehr komische Rüstung. Es ist weder ein Zauberumhang noch eine richtige Weste. Eine Tunika auch nicht. Aber es sieht aus wie Leder.
4: Hey, du Banause. Das ist meine Indiana Jones Jacke.
1: Ob Indiana Jones sein Name ist?
0: Frag ihn lieber nicht. Ich mag seine Stimme nicht. Es ist mir lieber, wir treten unserem Schicksal schweigend entgegen.
4: Mann, ihr habt echt keine Manieren. Indiana Jones heiße ich natürlich nicht. Ich bin Arthur Riley. Wir waren gerade in so einem komischen Tempelberg. Da haben ihre Ork-Freunde hier eine echt coole 3D-Show abgezogen. Wusste gar nicht, dass es solche Lab-Anlagen in Argentinien gibt. Ja, und jetzt bin ich hier. Würde ja Tom anrufen, aber hab irgendwie mein Handy und meinen Rucksack verloren.
5: Darf ich, Boss? Darf ich?
0: Bitte, Ork-Boss, sag ja. Der nervt mich doch mehr als meine Schülerin.
1: Hey!
3: Aber nicht so fest, Ikom. Denk ans letzte Mal. Sonst verdirbt das Fleisch noch, bevor wir im Lager sind.
4: Hey, Moment mal, was...

0: Wow, was für eine Stadt. Dieses prächtige goldene Tor ist wirklich beeindruckend. Das ist also deine Heimat?
1: Ja, richtig. Aber ich war schon ewig nicht mehr hier. Es ist alles so anders. War ja doch ganz schön lange in der Höhle eingesperrt. Willst du trotzdem eine Stadtführung?
0: Hör mal, ich will dir ja wirklich nicht auf die Nerven gehen. Aber wolltest du mich nicht ausrüsten? Immerhin hast du gesagt, du hilfst mir, Art vor den Orks zu retten.
1: Ja, da hast du eigentlich recht. Ja. Weißt du was? Wir gehen jetzt einfach zu meinem Papi.
0: Gut.
1: Die Stadt kann ich dir auch ein anderes Mal zeigen. Und dann gehen wir deinen Freund befreien, ja?
0: Ich weiß ja nicht. Wieso klingt mir das viel zu einfach, wenn du das so sagst?
1: Ach, du süßer kleiner Schnuffelmann. Komm mit.
0: Sowas habe ich noch nie gesehen.
1: Nicht ablenken lassen. Du wolltest doch keine Stadtführung.
0: Ja, das stimmt schon. Aber du kannst mir doch auf dem Weg was über dein Volk erzählen, oder? Das sind also alles Elfifanten.
1: Nicht nur. Hier sind Elfifanten und Elfofanten. Ganz gemischt, ja.
0: Was ist der Unterschied?
1: Na, du wärst zum Beispiel ein Elfofant.
0: Aha.
1: Verstehe. Das gibt es bei euch wohl nicht.
0: Nein.
1: Also, Elfifanten kriegen die Kinder und sind schön, grazil und hübsch, so wie ich. Und die Elfofanten sind, naja, so wie du.
0: Danke.
1: Nimm's nicht persönlich. Ich stehe ja auf Elfofanten und auf dich natürlich auch, mein kleiner Hüpfer.
0: Was hat das mit mir zu... Oh nein.
1: Also hier werden wir dann wohnen. Juhu, du wirst arbeiten und ich werde zu Hause sein und auf die Kinder aufpassen. Das wird so schön.
0: Tschüss, ja.
1: Ja, mein kleiner Schnuffel.
0: Weißt du, ich glaube, du hast mich da vorhin falsch verstanden.
1: Wie?
0: Ja, na, als ich dich gefragt habe, ob du mitkommen willst, um Art zu retten.
1: Aber du hast mich gefragt, ob ich will. So sagt man das doch. Das heißt, ob ich dich heiraten will.
0: Nein. Da, wo ich herkomme, heißt es, willst du mich heiraten?
1: Ja.
0: Nein, ich will dich doch nicht heiraten.
1: Nicht?
0: Nein. Tut mir leid, aber ich bin ein kleiner Mensch und du bist eine riesige Elfifantin. Ich glaube eben irgendwie nicht, dass wir zusammenpassen würden.
1: Mein Papa hat recht. Ich werde nie einen Mann finden.
0: Beruhig dich doch bitte. Schau, das habe ich nicht so gemeint. Du bist bestimmt eine sehr schöne Elfifantin. Und wir finden bestimmt noch jemanden, der dich heiraten will.
1: Das glaube ich dir nicht. Geh weg und such deinen Freund alleine.
0: Nein.
1: Ich dachte, wir sind ein Abenteurerpaar wie Kimmy und Toxit und Stampfmann.
0: Na gut. Also dann, trotzdem, danke für die Hilfe. War wirklich nicht persönlich gemeint.
1: Ja.
0: Muss ich hier lang?
1: Nein. Du musst zurück, wo wir hergekommen sind. Durch das Tor wieder raus und dann links abbiegen.
0: Danke.
1: Leb wohl.
0: Lieber dramatischer Elfifantin. Dann mal los. Arti. Wo steckst du nur?
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0: Nein!
4: Aha. Was haben wir denn da, wenn das nicht ein Gubbi ist?
0: Nein, nicht schon wieder hochheben! Lassen Sie mich los! Ich bin kein Gubbi! Was ist ein Gubbi?
4: Ein Gubbi?

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3: Ich habe einen starken Rüssel.
4: Oh Gott.
3: Schau nur.
5: Ich bin mir sicher, du trittest ganz wundervoll. Ich kenne da einen schönen, abgelegenen Palmenhain.
3: Aber ich bin im Dienst. Willst du einen Offizier der Stadtwache wirklich so einfach vom Dienst abhalten?
5: Nö.
3: Hey!
5: Dem sein Gesicht hättest du sehen sollen.
6: Hey, ich will dir noch zeigen, was ich träume.
5: Ja, genau. Träum weiter. Das wär's noch. Schlimm genug, dass meine Mutter mit einer Stadtwache durchgebrannt ist.
4: Wirklich gut, dass du zurückgekommen bist.
5: Ich habe gesehen, dass dich der Blödian mitnehmen wollte. Das konnte ich nicht zulassen. Ein armer kleiner Schnuppel.
4: Du bist nicht mehr böse, dass wir nicht heiraten?
5: Nein, ist schon gut. Ich glaube, du bist sowieso zu jung für mich.
4: Ist gut möglich. Danke. So nett hat mich noch nie ein Elfi oder Elfofant abgesetzt. Naja, waren ja auch erst 2.
5: Wir sind da.
4: Wow. Das ist ja mal ein Haus. Und hier wohnst du?
5: Hier wohnen mein Vater und ich. Ah. Er ist ein sehr bekannter Händler. Also sag lieber gar nichts. Sonst versucht er noch, dir eine seiner Rüsselrüstungen anzudrehen.
4: Aber ich hab doch gar keinen Rüssel.
5: Naja, zumindest nicht im Gesicht.
4: Hä? Oh, hei.
5: Also komm, wir gehen rein. Sei einfach höflich. Wenn er erfährt, dass du mich befreit hast, wird er schon nett zu dir sein.
4: Na gut.
5: Papi! Ich bin zu Hause! Papi?
4: Vielleicht ist er gerade beschäftigt.
5: Papi?
7: Und links und links und rechts und rechts.
5: Papi?
7: Tessia? Meine Kleine, mein Herz, meine Schöne, meine Wunderbare. Da bist du ja wieder. Wo warst du denn die letzten 3 Tage?
4: Hm? 3 Tage?
7: Oh, ein Gubbi. Hallo.
4: Hallo, ich bin kein Gubbi.
7: Kein Gubbi.
4: Tissia, wie kannst du denn nur 3 Tage weg gewesen sein? Wir haben Abdrücke von dir gefunden, die mindestens 500 Jahre alt gewesen sein müssen.
5: Was? So alt bin ich schon?
4: Naja, zumindest auf der Erde. Ist es dir denn nicht lange vorgekommen?
5: Ach nö, es war so dunkel, da habe ich kein Zeitgefühl.
4: Also das glaube ich jetzt nicht.
7: Ja, das ist mein kleines Elfifantchen. Also, jetzt erzähl mal, warum hast du denn diesen Nicht-Gubbi mitgebracht?
5: Also, ich habe vor ein paar Tagen dieses Glitzerding gesehen.

0: Dann sind wir vor der Stadtwache weggerannt und sind dann direkt hierhin gelaufen.
1: Ja, genau sowas.
2: Verstehe. Na, dann müsst ihr natürlich gleich wieder los, diesen Freund befreien, was?
1: Das wäre nicht schlecht.
2: Pass auf, Thomas Wright.
1: Meine Freunde nennen mich Tom oder Thanatos. Aber in Anbetracht der Welt, in der ich gerade bin, nennt ihr mich

0: Am besten Thanatos.
1: Also gut, dann Tom. Da du meine Tochter befreit hast, will ich nicht so sein und dir ein paar Sachen mit auf den Weg geben. Kann doch nicht sein, dass der Retter meiner Tochter herumläuft wie ein armer Bettler.
0: Oh, also da sage ich nicht nein.
2: Du, Papi, was hast du eigentlich hier oben gemacht?
1: Ich habe getanzt.
2: Du und tanzen? Wieso? Du wirst ja wohl nicht in den 3 Tagen eine Elfifantin kennengelernt haben?
1: Na, wenn du wüsstest. Aber kommt, das erzähle ich euch alles beim Essen.
0: Ja, tut mir leid, Art. Ich rette dich so bald wie möglich. Aber erstmal geht mein Hunger vor.

0: So, da rein mit euch, ihr Würmer.
1: Ihr holt uns dann zum Essen ab, ja?
0: Ja, genau.
2: Der Witz war gut, Meister.
1: Welcher Witz?
2: Nicht so wichtig. Also, was jetzt?
1: Warten wir erst mal ab.
3: Mein Kopf. Oh, verdammt, tut das weh. Das melde ich ganz sicher bei der Rollenspielbehörde.
1: Hör dir den an. Der glaubt immer noch, er ist in irgendeinem Spiel.
2: Meint ihr?
1: Hey, du, Mensch. Ich sag dir mal was. Das hier ist kein, wie immer du das auch nennst. Wir sind alle echt.
3: Ach, verarschen könnt ihr jemanden anderes?
1: Nein, wirklich. Sally, zeig es ihm.
2: Oh, gut. Was soll ich denn machen?
1: Was weiß ich? Es ist ganz schön dunkel hier. Mach mal Licht.
2: Licht? Wenn es weiter nichts ist.
3: Oh, wow. Es wird ja wirklich hell. Oh, wenn ich jetzt noch meine Brille hätte, dann könnte ich sogar was sehen. Aber ich meine, hast du vorhin nicht gesagt, du hast deinen Zauberstab vergessen? Wieso hast du die Orks dann nicht ohne Zauberstab in was auch immer verwandelt?
1: Oh, na sieh an, er hört zu. Aber erstmal eine kleine Formalität. Ich bin für euch nicht du, Mensch, sondern ihr. Ich bin Dolph Arcus aus Lycien. Ein bisschen mehr Respekt, bitte.
2: Einen Moment mal. Wie meinst du das? Du kannst nichts sehen.
3: Naja, ich habe meine Brille verloren, als mich die Orks entführt haben. Und ohne die kann ich nichts sehen.
2: Ach so, na, wenn's weiter nichts ist.
3: Oh, wow, was hast du? Oh, ich meine, ich kann sehen. Ich kann ohne Brille sehen. Oh mein Gott, du kannst ja wirklich zaubern. Danke.
2: Ach, nicht der Rede wert. Diesen Zauber haben wir Elfen schon vor Jahrhunderten perfektioniert, weil es nicht gut ist für die Augen, wenn man bei Kerzenlicht liest.
1: Das war sehr dumm von dir, Sally. Was bildest du dir ein? Einfach ohne meine Erlaubnis zu zaubern. Und du, Mensch, hattest Glück, dass sie zur Abwechslung mal etwas richtig gemacht hat. Sonst wärst du jetzt blind.
2: Ach, Meister, diesen Zauber konnte ich sogar schon, bevor ich eure Schülerin geworden bin.
1: Kind, verschone uns mit deiner schändlichen Vergangenheit. In Zukunft fragst du mich, bevor du wieder etwas anstellst. Verstanden?
2: Ja, Meister.
3: Aber wie konntest du ohne Stab zaubern?
1: Deine Unverschämtheit ist kaum zu glauben, Mensch. Hab ich dir nicht gerade gesagt, dass ich mit ihr angesprochen werden will?
2: Nein, nein, ist schon gut, Meister. Er meinte bestimmt mich. Zu mir kann er gerne du sagen.
1: Ach so, wie schön, dass du unseren Rangunterschied erkannt hast, Mädchen.
3: Der fühlt sich wohl immer angesprochen, was?
2: Ja, allerdings. Aber zu deiner Frage. Ich kann auch einfach ohne Stab zaubern. Da seht ihr es wieder, Meister. Macht wohl doch Sinn, keinen zweihändigen Stab in der Grundausbildung zu wählen, was?
1: Ja, ja.
2: Ich bin vielleicht nicht so mächtig, aber ich kann ohne Stab zaubern. Nur eingebildete Schnösel wählen einen zweihändigen Stab.
1: Na, na, na, na, nun werd mal nicht frech, Fräulein. Also, Mensch, du bist zur Vernunft gekommen. Das hier ist kein Spiel.
3: Okay, also das hier ist wirklich alles echt? Das da, da, da, da, da draußen sind Orks? Echte?
2: Oh. Oh nein, der Arme. Das war wohl zu viel für ihn.
1: Menschen halten eben nichts aus.
4: Aber ihr dämlichen Spitzohren auch nicht.
1: Meine Güte, ein Zwerg in der Nebenzelle so klein, dass man ihn erst gar nicht sehen konnte.
4: Ich bin vielleicht klein, aber meine Axt nicht.
1: Und wo genau hast du die? Ist das eine unsichtbare Axt?
4: Ach, die blöden Orks, haben sie mir abgenommen. Meinten, sie bräuchten mehr Äxte. Hey, habt ihr nicht zufällig vor, hier auszubrechen?
1: Ausbrechen? Nein, warum denn?
4: Naja, okay, hätte ja sein können. Ne? Aber wenn ihr euch fressen lassen wollt...
1: Das ist der Lauf der Natur, Zwerg. Fressen und gefressen werden. Oder fragst du immer alle Schweine, bevor du Schnitzel aus ihnen machst? Kleiner Rat, ein paar Schweinchen weniger am Tag und man verwechselt dich nicht mehr mit einem Fass.
4: Wenn ich ein Fass bin, seid ihr der Baum, der dafür gefällt werden müsste.
1: guter Konter, Respekt, Fass.
4: Also, was ist jetzt? Brechen wir aus, oder?
1: Wir machen hier schon mal gar nichts. Wir kennen dich doch nicht. Warum sollten wir einen Zwerg mitnehmen?
4: Naja, mal überlegen. Weil die Orks mich sonst fressen?
1: Ach, du stinkst so sehr. Nicht einmal Orks würden dich fressen wollen.
4: Also ich bin jetzt hier 12 Tage eingesperrt und ich kann mich ja nicht waschen. Und darüber macht ihr euch jetzt lustig, ja?
1: Gut. Das war vielleicht nicht wirklich niveauvoll.
2: War es nicht, Meister. Aber das bin ich ja von euch gewohnt.
1: Ja. Also, Sally, was ist? Meinst du, du kannst die Tür öffnen?
5: Boah, das ist so cool!
2: Ach, der schon wieder.
5: Erst dieses Portal, wie ein Stargate. Und dann diese komische Welt hier mit den Orks. Wow!
1: Also...
2: Ich kann's versuchen. Aber der Zauberspruch fällt mir gerade nicht ein, Meister?
1: Wie wäre es mit,
5: Abracadabra?
1: Ich glaube nicht, dass wir Untote beschwören wollen.
5: Untote? Wie in Game of Thrones.
6: Bereitet euch vor, der Winter naht.
1: Ich glaube, versuchen wir es mal mit Simbad Korus. Korus? Korius? Korus.
2: Simbad Korus.
1: Korius! Korius!
4: Hey, was soll das denn?
1: Du unfähiges Ding!
2: Was denn? Ich hab nur wiederholt, was ihr gesagt habt.
5: Oh Mann. Hier kommen wir so schnell nicht mehr raus.
1: Wenn du mir nur einmal zuhören würdest. Ich sagte Korius. Iu! Nicht Korus. Und doppelt R. Nicht Korus.
2: Ich bin aber sicher, ihr habt Korus gesagt, Meister.
1: Hab ich nicht. Mach dich nicht lächerlich. Ich bin Dolph Arcus, der größte Magier Liziens. Als ob ich einfach so Sprüche verwende.
5: Also hört mal zu, Herr Magier. Ich weiß zwar nicht, was der Unterschied ist, aber ich hab auch Korus verstanden. Von wegen immer alles auf die Schülerin schieben und so.
2: Danke, Indiana.
4: Ja, alles auf die anderen schieben. Das können sie gut, die Elfen. Ja, so wie damals in den Siebengott, als die Weinfässer alle in den Bach gefallen sind und natürlich waren auf einmal die Zwerge schuld.
1: Ruhe! Ich fass es nicht. Sally, du hast dieses Tor hier. Unverschämt! In eine massive Metallwand verwandelt und hast die Türe verschwinden lassen. Das ist nicht gut.
4: Aber die Orks kommen auch nicht rein. Und das ist gut.
1: Du dummer Zwerg. Dafür verhungern wir jetzt.
2: Ach, Meister, es tut mir leid.
1: Weine nicht, dummes Mädchen. Dafür haben wir keine Zeit. Wir müssen uns etwas anderes überlegen. Hat jemand eine Idee?
4: Also, wenn wir hier nicht verhungern wollen, müssen wir uns früher oder später überlegen, wen wir zuerst essen.
5: Was?
4: Ja, natürlich, nur so können wir überleben. Und da der Elf so arrogant ist, würde ich sagen...
2: Nein, das lasse ich nicht zu. Er ist zwar immer gemein zu mir, aber essen will ich ihn nicht. Außerdem schmeckt er bestimmt ganz bitter und verdorben. Pfui Teufel.
1: Danke. Also ich würde sagen, wir essen den Menschen.
5: Mich?
1: Den kennt niemand und der nervt uns dann nicht mehr.
5: Ja, was? Wartet mal. Wieso denn mich? Ich hab doch mit dieser ganzen Sache nichts zu tun. Ich bin nur das Opfer hier. Ich gehöre ja nicht mal in diese Welt.
1: Ja, stimmt. Dann würde auch keiner merken, dass du weg bist.
5: Seht es doch mal von der anderen Seite. Wenn wir anfangen, uns gegenseitig zu essen, dann ist der Letzte doch ziemlich einsam und muss am Schluss alleine seinem Tod entgegensehen. Wollt ihr das? Dolph? Sally? Zwerg? Wollt ihr mit 3 Leichen in einer Zelle eingesperrt sein?
2: Nein.
1: 3 Leichen.
5: Seht ihr? Gut, dass ich hier bin.
1: Wie auch immer, so schnell kommen wir hier jedenfalls nicht raus. Ich leg mich erstmal schlafen.
2: Ihr habt recht, Meister. Wir sind ja vorerst sicher. Raus kommen wir auch sicher lustig.
5: Komplett durchgeknallt. Tom, wo immer du bist, bitte, bitte beeil dich. Oh, der mit seinem blöden Aufteilen.
4: Hey, du da, Mensch.
5: Was denn?
4: Komm mal ganz kurz. Ich wollte vorher nichts sagen, weil ich Angst hatte, die Magier würden diese Gitter auch noch in eine Eisenbahn verwandeln. Aber schau da mal dahin, in die Ecke.
5: Das ist ja...
4: Psst, muss die beiden ja nicht unbedingt aufwecken.
5: Oh, ja, Entschuldigung. Da hat jemand ein Loch in die Gitterstäbe gebogen.
4: Ja, genau. Das ist vorhin entstanden, als diese Möchtegern-Magier das Tor verschwinden ließen.
5: Passt du da durch?
4: Ja, und darum werde ich jetzt gehen. Tschüss.
5: Hey! Hey, du Wicht! Was wird denn aus uns?
4: Ich kenne euch nicht. Ist mir egal, was mit euch passiert. Wiedersehen.
5: Hä? Wie? Ha? Wieso hast du mich denn gerufen, wenn du einfach verschwinden kannst?
4: Naja, ich mag dich zwar nicht, aber ich kann dich doch besser leiden als diese beiden Holzköpfe da. Und da es angeblich höflich ist, Wiedersehen zu sagen, sage ich das also jetzt. Also, Wiedersehen.
5: Warte. Zwerge. Ob das funktioniert? Okay. Pass auf, ich gebe dir ein goldenes Amulett, wenn du zurückkommst und uns befreist.
4: Gold? Du hast Gold dabei?
5: Nein, natürlich nicht. Aber wenn du mich hier rausbringst, zeige ich dir, wo ich es versteckt habe.
4: Also, wenn du mir noch ein paar Münzen draufgibst, hast du einen Deal.
5: Okay, gut, meinetwegen. Hauptsache, ich werde nicht von den beiden Elfen da gegessen.
4: Abgemacht. Wir kommen, sobald es geht, mit Verstärkung.
5: Alles klar. Tolkien hatte recht. Zwerge sind total gierig. Naja, jetzt heißt es wohl nur noch warten.

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3: Sind wir bald da? Die Rüstung und die Waffen, die mir dein Vater gegeben hat, sind ganz schön schwer. Und es ist so heiß hier. Wo sind wir überhaupt?
4: Daran wirst du dich wohl gewöhnen müssen, Kleiner. Das hier ist der Weg Richtung Auckland. Je näher wir ihm kommen, umso heißer wird es werden. Aber sieh's mal so, je stärker, desto heldenhafter wirst du. Und das willst du doch, oder?
3: Ich weiß nicht. Will ich das? Ich wollte eigentlich nur Art retten. Naja, ursprünglich wollte ich eigentlich nur die goldene Ente der Lambayek finden.
4: Goldene Ente? Was für ein blöder Name.
3: Schau mal, da vorne unter der toten Eiche. Was ist da los?
4: Hä? Ich weiß nicht, aber halt auf jeden Fall deinen Schwertgriff bereit.
3: In Ordnung. Gott, ist das schwer.
4: Das ist ein einhändiges Schwert. Dazu brauchst du zwei Hände? Mein Held.
3: Einhändig? Für Elfifanten vielleicht.
4: Ah, jetzt erkenne ich es endlich. Das ist eine Gruppe Goblins. Die können ziemlich aggressiv werden.
3: Das sind Goblins? Die sind ja voll riesig. Ich habe mir die irgendwie, naja, kleiner vorgestellt.
4: Ach, hab keine Angst. Solange sie uns nicht bemerken...
3: Oh nein, ich glaube, sie haben uns bemerkt.
4: Geh einfach weiter.
3: Und was denn? Da, au! Hey, springst du? Das tat weh! Na, warte!
4: Nein, Tom, warte! Nicht! Na gut. Kommt her, ihr!
3: Nanu?
4: Wäre ja gelacht, wenn wir uns von ein paar Goblins verjagen lassen würden.
3: Die sind ja alle verschwunden.
4: Ja, die lösen sich auf, wenn man sie an der richtigen Stelle trifft. Man muss nur wissen, wo.
3: Witzig. Wow!
4: Was hast du?
3: Eine Truhe.
4: Ach ja, die Truhen. Die tauchen öfter mal nach einem Kampf auf. Weiß aber keiner so genau, warum.
3: Ach was. Und was ist da drin?
4: Mach sie auf, Schnuffelchen. Hast du dir verdient. Waren aber nur Goblins. Wird wohl nichts besonders Wertvolles drin sein.
3: Alles klar. Oh, ein goldenes Amulett. Und da ist noch etwas. Hä? Flaschen?
4: Das ist ja die Vinetta. Meine Lieblingslimonade.
3: Was?
4: Gib mir eine. Gib, gib, gib, gib, gib. Gib, gib, gib, gib, gib.
3: Na ja. Warum nicht? Das schmeckt ja irgendwie nach Pfirsich. Aber auch nach Zitrone, Erdbeere und Banane. Auch und Ananas, Kiwi, Orange. Wow.
4: Ach, stimmt. Du kennst das ja alles nicht.
3: Was?
4: Das ist die Vinetta. Man sagt, es ist das Getränk der Götter. Gibt es nur sehr selten und nur aus diesen Truhen. Komm, nimm die restlichen.
3: Ja.
4: Jetzt werden wir diese Orks ganz sicher besiegen. Und dann heiraten wir.
3: Gut. Warte. Was?
4: Beruhig dich. Ich mache nur Spaß.
3: Ach so. Oh Mann. Also los.

0: Zwerg, wo bist du? Der Große will eine kleine Vorspeise.
1: Vorspeise! Vorspeise!
2: Sally, jetzt nicht. Geh in den Garten und spiel mit dem Unkraut.
0: Ikram, der antwortet nicht. Den bringen wir vor dem Essen noch zum Singen. Sperr endlich den Käfig auf, du. Was ist denn das?
1: Was? Was?
0: Es ist eine Wand, du Madenhirn.
1: Das seh ich auch.
0: Wir müssen Aschrak holen. Wenn wir dem Großen sein Essen nicht bringen, wird er böse.
1: Ja, ganz furchtbar böse. Böse!
3: Dolph! Sally! Aufwachen!
2: Mensch, kannst du uns nicht einmal in Ruhe schlafen lassen?
3: Nein, die Orks sind gekommen, um den Zwerg zu holen.
2: Das ist gut. Dann kann er uns ja nicht mehr auf die Nerven gehen.
4: Meister!
2: Das ist doch sowieso nur ein Zwerg. Ja, es ist nicht wert, meinen Schönheitsschlaf zu stören.
4: Ja, den braucht ihr wirklich dringend, Meister. Außerdem hätte uns Indiana Jones sicher nicht umsonst aufgeweckt.
3: Ich weiß nicht, Indiana Jones. Wir haben gleich ein ernstes Problem.
2: Ach, wirklich?
3: Ja, hört mal.
5: Wand. Habt ihr Angst davor, dem Großen seine Mahlzeit zu bringen?
0: Ich hab vor niemand Angst. Aber das muss dieser Magier.
1: Magier, oh nein.
5: Unsinn, ihr unfähigen Magen. Euch sollte man fressen.
0: Was hab ich gesagt? Hab ich nicht gesagt. Wann?
5: Was steht ihr dann noch so rum? Macht sie weg! Der Große will fressen.
1: Aber Wand! Wand!
5: Dann versucht es auf der Rückseite, ihr Idioten.
1: Ja, Boss. Sofort, Boss.

0: Der Zwerg ist fort.
1: Wo ist er? Hey, Elfen, wo ist der Zwerg?
2: Was weiß ich, wo dieses Fass wieder rollt?
0: Boss?
1: Nicht jetzt. Ich muss nachdenken.
0: Aber Boss!
3: Boss! Boss!
1: Was ist?
0: Die Stäbe sind verbogen.
1: So muss er entkommen sein. Egal. Das saftigste Stück ist uns ja noch geblieben.
2: Er meint dich, Mensch.
4: Da wäre ich niemals selbst drauf gekommen.
1: Na los, was steht ihr hier so nutzlos herum? Holt sofort eine Säge und macht euch an die Arbeit. Sägt die Stäbe weg und holt den dicken Wurm. Der Große hat bestimmt einen Mordshunger, weil das alles so lange dauert.
3: Ja, Boss! Ja, Boss!
0: Boss!
1: Jetzt dauert's nicht mehr lang. Dann kommst du übers Feuer, Wurm.
2: Na, dann haben wir bald unsere Ruhe, Sally. Alles beim Alten.
5: Ich will aber nicht, dass er gefressen wird.
2: Orks müssen auch etwas essen. Und lieber ihn als uns.
4: Könnt ihr nicht einfach still sein? Meine Stimmung ist auch so schon schlecht genug.
0: Ich säge.
3: Ich will sägen.
0: Nein, ich säge.
3: Sägen, sägen.
0: Nein.
3: Sägen, sägen, sägen, sägen. Sägen!
0: Na gut, dann sägst du ihm. Aber das nächste Mal will ich.
3: Sägen!
4: Tom, verdammt! Wo bleibst du? Ich will mich nicht auf diesen Zwerg...

0: Also, Tissia, du weißt ja, wo wir hingehen, ja?
1: Naja, um ehrlich zu sein...
0: Ich glaube es einfach nicht. Ich glaube es nicht. Wir mussten ja unbedingt erst zu deinem Vater nach Pascha Dingsda und Hallo sagen.
1: Tut mir leid, aber wenigstens gehen wir in die richtige Richtung. Nur in welchem Lager dein Freund ist.
0: Es wird bald dunkel und wir haben keine Ahnung, wie wir Art finden sollen. Das hast du wirklich toll hingekriegt. Super.
1: Ach, sei nicht so.
0: Wir könnten genauso gut aufgeben. Das hat doch alles keinen Sinn mehr.
1: Aber...
0: Du musstest mich ja unbedingt aufhalten. Du musstest mich mitschleifen in dein blödes Pachydelphia.
1: Aber Schnuffelchen, ich wollte doch nur...
0: Es ist mir klar, dass dir mein Freund anscheinend egal ist. Aber wenn ich dir so wichtig bin, wie du sagst, hättest du schon allein mir zuliebe dein Möglichstes getan, um Art zu retten.
1: Jetzt hör mir doch mal zu, bitte. Ich wollte doch nur nicht, dass dir etwas passiert. Es tut mir leid, dass dein Freund von den Orks entführt wurde. Ich dachte, wir finden die Spur wieder.
0: Ja, haben wir aber nicht. Stattdessen wird es gleich dunkel und wir haben keine Ahnung, wo Art ist. Bis wir ihn finden, ist er wahrscheinlich längst tot.
1: Er bedeutet dir wirklich sehr viel, nicht wahr?
0: Ja. Art ist wie ein Bruder für mich und mein bester Freund. Wir haben so viel miteinander durchgemacht.
1: Willst du mir davon erzählen, um dich ein wenig auf andere Gedanken zu bringen?
0: Naja, warum nicht? Art war einfach immer für mich da. Damals, als ich nicht wusste, was aus mir werden sollte. Ich war jung und hatte große Pläne. Schauspieler werden oder Autor.
1: Was ist ein Schauspieler?
0: Das ist... Das weißt du nicht? Ach so, ja. Das ist jemand, der in Filmen mitspielt.
1: Was?
0: Ach, vergiss es. Ist nicht so wichtig. Jedenfalls wollten meine Eltern, dass ich in die Politik gehe. Ich sollte sie stolz machen. Aber das wollte ich nicht. Sie haben mich vor die Türe gesetzt und ich hatte niemanden mehr. Außer Art. Er hat mir meine Arbeit verschafft und war immer da. Auch später, als meine Eltern verschwanden.
1: Deine Eltern sind verschwunden?
0: Meine Eltern waren Archäologen. Ach so, das verstehst du ja wieder nicht. Meine Eltern waren so wie ich. Menschen, die nach alten Dingen suchen.
1: Du suchst nach alten Dingen und findest mich.
0: Sie waren auf der Suche nach der goldenen Ente, von der ich dir schon erzählt habe. Aber sie kamen nie wieder zurück. Sie sind einfach verschwunden.
1: Und darum suchst du jetzt die goldene Ente. Hast du keine Angst, dabei zu verschwinden?
0: Also, eigentlich...
2: Hey, ihr da! Hä? Habt ihr vielleicht was zu trinken für mich?
1: Na sowas, ein Zwerg. Die sieht man in dieser Gegend nur ganz selten. Und unhöflich wie immer.
0: Zwerge gibt's hier auch?
2: Hallo, ich verdurste hier gleich.
0: Ach so, ich habe hier ja noch ein paar von diesen Flaschen. Hier.
2: Was? Willst du mich vergiften? Das ist ja Divinetta.
1: Oh, wählerisch ist der auch noch, was?
2: Ich bin ein Zwerg, ich trinke nur Bier. Naja, aber gut, bevor ich verdurste...
0: Sag mal, Zwerge, du weißt nicht zufällig, wo hier in der Gegend irgendwo ein Orklager ist?
2: Doch, das weiß ich. Leider, diese verdammten Orks hatten mich 12 Tage in einen Käfig eingesperrt.
0: Wirklich? Und wie bist du da wieder rausgekommen?
2: Naja, heute kam eine Gruppe von Bekloppten. Ein Elfenmagier, seine Schülerin und ein Mensch. Die wurden in die Nebenzelle eingesperrt. Also, die Spitzohren haben sie ständig angezickt und der Mensch war die ganze Zeit bewusstlos. Als er dann ab und zu mal wach war, hat er nur so komische Sachen gefaselt.
0: Hörst du, Tysia? Das muss Art sein. Weiter, Zwerg. Was ist dann passiert?
2: Naja, diese unfähige Schülerin hatte versucht, das Schloss der Tür zu öffnen. Aber sie hatte irgendwie was falsch gemacht und hat dabei die ganze vordere Wand des Doppelkäfigs in eine massive Eisenwand verwandelt. Aber in meiner Zelle ist irgendwie ein Loch entstanden und durch das bin ich dann so raus, ja.
0: Also ist Art nicht mit dir geflohen.
2: Wieso? Kennst du ihn?
0: Ja.
2: Er hat mir ein goldenes Amulett und ein paar Goldmünzen versprochen, wenn ich ihn da raushaue. Aber das kann ich nicht alleine. Ich bin gerade auf dem Weg in die Purpurberge, damit ich meinen Cousins sagen kann, dass wir ein Orklager platt machen müssen.
0: Purpurberge?
1: Aber die sind doch bestimmt 5 Tagesreisen entfernt. Zu Fuß bestimmt 3-mal so lang. Gibt es nicht ganz in der Nähe auch eine Zwergensiedlung?
2: Du meinst Kohlgraben? Das kannst du vergessen. Da gehe ich nie wieder hin. Und frag bloß nicht, warum. Also darüber spreche ich nicht. Ich gehe in die Purpurberge.
0: Aber so lange können wir nicht warten.
2: Sag mal, Mensch, was hast du denn da um den Hals? Hm?
0: Was? Ach so, meinst du das komische Kistenamulett, das ich vorhin gefunden habe?
2: Hm? Ach so. Und ihr wollt euren Freund befreien? Ja.
0: Ja, das hatten wir vor. Aber jetzt wird es bald dunkel und Tysia hat uns einfach nur zum Orkgebiet geführt, ohne eine Ahnung zu haben, wo Art ist.
1: Ach, Knuffelmännchen, es tut mir so leid.
0: Ja, ich weiß doch.
2: Wie wäre es, wenn ich mit euch komme? Ich könnte euch zu dem Orklager führen.
0: Na, das trifft sich ausgezeichnet.
1: Siehst du, Tommy, da hast du dich wieder mal ganz umsonst aufgeregt.
0: Tommylein und Knuffelmännchen. Also, das hier ist Tysia und ich bin Thomas Wright. Aber meine Freunde nennen mich Tom oder Thanatos. Du kannst dir was aussuchen.
2: Angenehm, auch wenn ich nicht finde, dass wir befreundet sind. Aber ich will ja nicht so sein. Also ich bin Zimbad, aber meine Freundin nennt mich Zimbad. Du kannst dir einen aussuchen.
1: Freut mich, Zimbad.
2: Wollt ihr noch lange rumreden oder endlich diese Orks kalt machen? Hä? Da fällt mir ein, ich habe gar keine Axt. Ohne meine Axt kann ich gar nicht kämpfen.
0: Ach, mach dir darüber mal keine Sorgen. Hier, nimm meine Axt. Ist mir sowieso zu groß, das Teil.
2: Zu groß? Ich finde die eher ein wenig klein.

0: Das ist es also. Sieht ganz schön voll aus.
1: Ja, das wird schwierig, die alle zu besiegen. Ich glaube, da reicht nicht mal meine Hammerkunst. Sind einfach zu viele.
0: Vielleicht können wir uns ja reinschleichen und Art befreien.
1: Das ist aber riskant. Die sind noch alle wach. Also wenn, dann bräuchten wir eine Ablenkung. Oder wir warten, bis die alle schlafen.
0: Nur haben wir keine Zeit. Ich möchte nicht, dass mein bester Freund deren Abendessen wird. Also eine Ablenkung.
2: Ich habe eine Idee.
0: Und welche?
2: Ja, ihr werft mich auf das Zelt ihres Anführers. Das wird sie ablenken. Und während ich da Unruhe stifte, könnt ihr euren Freund befreien.
0: Aber wie sollen wir das machen? Ich denke, die Wände des Käfigs sind zu einer Eisenwand geworden.
2: Nein, sind sie nicht. Wie ich nämlich schon gesagt habe, ist nur die Vorderseite mit der Tür ruiniert. Links, rechts und hinten sind immer noch Stäbe.
0: Ja, aber ich kann Stäbe nicht einfach so verbiegen.
1: Wie dick sind die denn?
2: Na, nicht sehr breit. Etwas dünner als die Oberarme von Thanatos, diesem Schwächling hier.
0: Frechheit. Ich bin durchaus muskulös.
1: Ach, das ist kein Problem. Da habe ich schon dickere Rüssel weich gemacht.
0: Oh, musste dieser Vergleich sein. Das ist ja widerlich. Kannst du ihn denn so weit werfen?
1: Ich?
2: Ja, wer soll mich denn sonst werfen? Ha? Dieser Blumenstängel da neben dir, der kann ja nicht einmal eine ordentliche Axt heben.
1: Also das ist schon sehr weit. Ich glaube nicht, dass das geht. Welches Zelt ist es denn?
2: Oh, das größte natürlich.
1: Keine Chance. Das ist ja am anderen Ende des Lagers.
2: Aber du hast doch deinen Rüssel. Wenn wir den dazwischen die beiden Bäume spannen und...
0: Moment mal, ich hab's. Los, Tysia, du hilfst mir, diesen Stein da unten zu holen. Und Zimbart, du fällst einen der Bäume da drüben.
2: Wenn's weiter nichts ist, so kann ich schon einmal die Axt ausprobieren.
0: Gut.
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1: Hui, der hätte mich ja fast getroffen. Pass doch auf.
0: Und schrei hier nicht so herum, sonst hören die uns da unten noch.
2: Ich sagte doch Baumfeld. Die sagt, es ist viel zu klein. Ich brauche ganze 3 Schläge, um einen Baum zu fällen.
0: Leg den Stein hier ab, Tysia. Und jetzt müssen wir noch den Stamm von den Ästen befreien und über den Stein heben.
2: Dann schuldet ihr mir aber ein Bier.
0: Was auch immer.
1: Und was wird das Ganze hier, wenn es fertig ist, Schnuckelchen?
0: Na, ein Katapult natürlich. Zimbart setzt sich aufs eine Ende des Baumes und du springst auf das andere. Dann fliegt er mitten ins Orklager und, wenn wir Glück haben, sogar in die Nähe des Anführers.
1: Du bist ja so schlau. Und dann schleichen wir uns durchs allgemeine Tumult und ich verbiege die Stäbe, ja?
0: Ganz genau.
1: Ich freue mich schon, einen Zwerg wegzuschießen. Wenn Papi das hört, er wird so stolz auf mich sein.
2: So, also, was jetzt?
0: Tysia balanciert den Stamm hier. Ja, genau so. Und du setzt dich jetzt auf dieses Ende.
2: Ja, und dann?
0: Tysia springt auf das andere Ende und wir katapultieren dich ins Lager und nutzen die Ablenkung, so wie du es vorgeschlagen hast.
2: Sehr gut, ja.
0: Prima.
2: Bereit zum Abflug?
0: Na dann, los.
2: Nein, wartet, Moment. Woher weiß ich, dass ihr erfolgreich wart?
0: Na, schau einfach, dass du möglichst viel Krach machst. Und dann natürlich so schnell wie möglich aus dem Lager verschwindest.
2: Und wo treffen wir uns dann?
0: Na, ich weiß nicht.
1: Kennst du die tote Eiche auf dem Kordoweg?
2: Klar.
0: Gut, dann treffen wir uns dort.
2: Verstanden. Thanatos.
0: Bist du bereit, Tyssia?
1: Für dich immer, Schnuckelchen.
0: Zimbard?
2: Los jetzt.
0: Gut. Dann viel Glück uns allen.
1: Viel Glück, Zwergi.
2: Ja, danke. Euch auch viel Glück.
0: Guter Schuss.
1: Danke.
0: Jetzt komm.
1: Weißt du, was die Lücke an deinem Plan ist?
0: Was auch immer die Lücke ist, es fällt dir reichlich spät ein.
1: Wir wissen nicht, wo diese Orks ihre Gefangenen eingesperrt haben.
0: Das stimmt. Achtung! Du bist echt gut.
1: Danke, Schnuffelchen.
0: Hörst du das?
1: Ja, das kommt von da drüben.
0: Komm! Art? Art! Art?
7: Tom!
0: Art!
7: Gut, dass du dich auch mal blicken lässt.
8: Oh nein, noch so ein Mensch.
7: Hab ich's nicht gesagt? Hab ich's nicht gesagt, dass es so enden wird?
0: Ja, ist ja gut. Ich hätte auf dich hören sollen, ich gebe es zu.
1: Hallo.
7: Holt uns hier raus. Schnell.
9: Das kannst du vergessen, Mensch. Versuch ja nichts Dummes. Oder eure dicke Freundin hier geht drauf.
1: Ich bin nicht dick, du dummer Ork. Ich meine, du lieber Ork. Ganz lieber Ork. Schön brav. Sitz.
0: Lass die Armbrust fallen, Ork. Sonst schlage ich dir den Schädel ab.
9: Solltest du das versuchen, ist deine elfifantische Freundin hier schon tot.
0: Du dummer Ork. Ich wette sogar, ich könnte dich in einem Zweikampf besiegen. Oder bist du zu feige dafür?
1: Nein, Tom, tu das nicht.
9: Lächerlich. Ich Aschak besiege jeden Wurm im Schlaf. Mein Säbel hat schon viele Würmer aufgeschlitzt. Und du bist der Nächste.
0: Das werden wir sehen.
9: Ist das alles, du Wurm?
0: Ja, irgendwie schon.
7: Ja, willst du etwa, dass er stirbt? Jetzt hilf ihm schon.
1: Na
0: gut. Das hättest du auch gerne schon früher machen können.
1: Ich dachte, ein bisschen Training kann dir nicht schaden.
7: Oh je.
0: Nein. Schnell, Tyssia, die Stäbe.
10: Bin ja schon dabei.
8: Komm, Sally, nichts wie weg hier.
11: Ja, Meister.
0: Art, trödel nicht rum.
7: Komme ja schon.
12: Hey, wir waren hier. Hey, Elf. Habt ihr was mitgebracht, was ich im Zelt des Orkbosses gefunden habe?
8: Ein Zauberstab. Das ist zwar nicht meiner, aber besser als nichts. Gut gemacht, Fass. Iridiel ist dumm.
7: Wahnsinn! Der Magier kann ja doch zaubern. Tom, sieh dir nur die gigantische Feuerwand zwischen uns und den Orks an.
0: Mir egal. Schnell jetzt. Die Wiese ist ziemlich trocken. Hier fackelt gleich alles ab. Bloß weg hier.
7: Und wohin jetzt?
12: Also, zur Eiche gehen bringt uns jetzt nichts mehr.
0: Hab ich dir nicht gesagt, du sollst aus dem Lager verschwinden, Zimbard? Warum hast du die ganze Ork-Schar zu uns gelockt?
12: Alle anderen Richtungen waren versperrt. Aber dann habe ich den Zauberstab gesehen und musste an den Elf denken. Außerdem hatte ich Angst, dass ihr mich an der Eiche vergesst und ich mein Gold nicht bekomme.
7: Gold, Gold, Gold, immer nur Gold.
0: Und wohin jetzt?
1: Nach Paridelphia, da sind wir sicher.
12: Was? So weit?
8: Dir wäre wohl Kühlgraben lieber, was? Zwerg?
2: Na gut, dann eben Pachydelphia. Aber dann bringe ich euch in eine gute Taverne. Die einzige, in dem Elfifantenladen der Zwergenbier hat. Von dem Herumgerinne kriegt man ja einen Mordsdurst.
0: Unfassbar.

0: Also, eins verstehe ich nicht. Wieso habt ihr eigentlich um Hilfe geschrien? Ihr wusstet doch gar nicht, dass wir es sind.
1: Wussten wir auch nicht, Mensch. Aber es war uns egal. Wenn ihr eines Tages im Käfig hungriger Ork sitzt, weil eure unzuverlässige Schülerin euren Zauberstab nicht eingepackt hat, werdet ihr auch um Hilfe schreien, sobald ihr Lärm hört.
0: Auch wieder wahr.
1: Glaubt mir das einfach.
2: Ba, ba, ba.
0: So weit kommt es hoffentlich nicht.
3: Ja, und außerdem habe ich Zimbard gesagt, er soll uns retten. Aber erinnere ihn bloß nicht daran. Ich habe ihm Gold und ein Amulett versprochen, Tom.
0: Thanatos, Art. Ab heute will ich nur noch Thanatos genannt werden.
3: Dann eben Thanatos. Jedenfalls habe ich kein Gold und... er kommt zurück.
4: Eine Runde frisches Bier für alle. Auch für meine spitzohrigen Freunde.
2: Prost. Danke, Zimbard, du kleines Bartknäuel.
4: Das ist ja widerlich. Jetzt bin ich ganz nass und mein Bart bekommt Locken.
0: Steht dir gar nicht schlecht.
1: Danke, Fass. Alles dreht sich. Das ist bestimmt der Sauerstoffmangel hier drin. Weil alle Pfeife rauchen.
2: Mein Meister hält wirklich überhaupt nichts aus. Prost, Indiana Jones.
0: Indiana Jones?
3: Naja, ich habe von meiner Indiana Jones Jacke erzählt und sie dachte, ich heiße Indiana Jones.
0: Ach, und das hat dich natürlich nicht gestört, was?
3: Hey, es sieht nicht jeder aus wie eine jüngere schwarzhaarige Version von Harrison Ford mit 3 Tage Bart.
2: Aber ich weiß schon, dass du Art heißt. Arthur Riley, um genau zu sein. Der andere Name gefällt mir nur irgendwie besser.
0: Die steht auf dich.
3: Ach, hör doch auf.
5: Und was habt ihr beide jetzt vor?
3: Naja.
0: Da wir nicht wissen, wie wir hier wieder wegkommen, haben wir uns überlegt, einfach ein bisschen in dieser Welt hier herumzureisen.
5: Das klingt ja spannend. Du scheinst ein Talent dafür zu haben, Glitzersachen zu finden. Wenn ich darf, komme ich mit.
0: Natürlich. Du siehst doch, wie hilflos wir ohne dich sind.
5: Ach, mein kleiner Schnuffel.
3: Thanatos, das ist das erste Mal, dass ich sehe, dass Dolph über etwas anderes als einen seiner eigenen Witze lacht. Aber mal ernsthaft, Dolph. Was macht ihr jetzt?
1: Wir werden unsere Geschäfte in Paschidelphia erledigen und dann nach Lithien zurückgehen.
3: Und du, Zimbard?
4: Ich warte immer noch auf meine Belohnung. Hä? Na, das Amulett, das du mir versprochen hast und die Goldmünzen.
3: Ach, verdammt.
0: Hey, Art. Hier.
3: Tom, das hast du aus einer seltenen Questtruhe. Das kann ich unmöglich annehmen.
0: Meinst du, ich will von einem Zwerg im Schlaf erschlagen werden? Nimm schon.
3: Okay, okay. Hier.
4: Ah, oh Gott. Ja.
3: Also, was wirst du jetzt machen?
4: Ich werde dir folgen, bis du mir auch noch die versprochenen Goldmünzen, sagen wir 30, zahlen kannst.
3: Wie? Was?
4: Ja, natürlich, du hast eingewilligt, als ich gesagt habe, dass du mir noch ein paar Goldmünzen dazugeben musst, ja. Da du nicht gefragt hast, wie viele, darf ich jetzt die Menge festlegen. Naja, sagen wir doch 50.
1: Und darum sollte man niemals mit Zwergen Geschäfte machen.
5: Da hast du recht.
3: Na toll, Thanatos. Was mache ich denn jetzt?
0: Na, wir nehmen ihn mit. Jede Abenteuergruppe braucht einen Zwerg. Denk nur an Herr der Ringe oder den Hobbit oder Schneewittchen. Da waren sogar 7.
3: Na schön.
1: Meine lieben Freunde. Ich will, dass ihr mitkommt nach Lieschen.
2: Meister, geht's euch gut?
1: Natürlich geht's mir gut. Ich hab Freunde um mich. Sally, schau sie dir an. Mit ihnen werde ich noch viel Spaß haben.
0: Ich weiß nicht. Tysia, Art, Zimbard, was haltet ihr davon? Sollen wir mitkommen?
3: Also, ich würde schon mal gerne das Elfenland sehen. Und wer weiß, vielleicht finden wir da ja ein Portal nach Hause.
0: Da hast du recht.
4: Und ich habe nichts dagegen, solange ich meine 60 Goldtaler bald kriege. Ja, ich hoffe nur, die haben dort Bier.
3: Moment mal, waren das nicht gerade 50?
4: Inflation, mein Junge. Inflation.
5: Ich gehe überall hin, wo du hingehst, mein Schnuffelchen.
0: Also gut, Dorf. Wir kommen mit.
1: Sehr gut. Dann kann ich euch auf dem Weg das Monster von Isgeru zeigen.
3: Apropos Monster. Tysia, warst du wirklich das Monster in der Höhle der Lambayecke?
5: Ja, das war ich.
0: Ja?
3: Wie um alles in der Welt hast du so geknurrt?
5: Ach, ganz einfach. Das war nicht ich, das war mein Bauch.
0: Oh.
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Wir danken Santiago Ziesma für den Intro-Text. Außerdem danken wir auch allen helfenden Händen und Ohren, die hier nicht explizit genannt wurden. 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
2: Komm, setz dich ans Feuer, mein Freund.
3: Da sag ich nicht nein, Toke.
2: Ich liebe diese Nächte hier draußen. Hier kann ich Zwiesprache halten mit den Göttern. Sie antworten nicht, aber ich weiß, dass sie mir zuhören.
3: Die Pferde werden unruhig.
2: Wird ein Wolf sein, Asker.
3: Glaub ich nicht. Hör doch. Ein Reiter.
2: Du hast Ohren wie ein junger Mann. Aber jetzt höre ich es auch.
3: Es ist einer.
2: Einer, was führt dich zu uns?
4: Eine Nachricht von Brynja. Oh, was sehe ich da? Ihr habt einen Hasen auf dem Feuer. Darf ich mir ein Stück abschneiden?
2: Mach, aber er ist noch nicht ganz durch.
4: Och, das stört mich nicht. Wenn ich Hunger habe, esse ich ihn auch.
3: Du bist ein Tier, Einer. Aber nun sprich, wie lautet die Nachricht?
4: Ach so, ja. Hörspielprojekt. Die Community für Hörspielmacher. Macht alle mit. Und das ist nicht nur eine gut gemeinte Aufforderung, das ist Brynjas Befehl.

0: Hier ist es wärmer.
1: Torstai, komm hier ans Feuer. Alva und ich, wir haben gerade von dir gesprochen.
2: Vater!
3: Ich hoffe, nur Gutes.
1: Alva ist jetzt in einem Alter, in dem sie sich an einen Mann binden sollte. Ich glaube, ihre Wahl könnte auf dich fallen.
2: Du hast zu viel getrunken, Vater.
3: Ich werde meinen Schild nicht heben, sollte der Pfeil der Liebe in meine Richtung geschossen werden.
1: Ein Poet ist er auch noch. Aber ich weiß ja, dass du mit Worten genauso gut umzugehen weißt, wie mit dem Schwert.
2: Ja, auf den Mund gefallen ist er nicht.
1: So wie du für gewöhnlich, Tochter. Also ich würde sagen, ihr seid füreinander bestimmt.

0: kleiner Krähenauge! Brynja erwartet dich im Haupthaus!
1: Hab Dank! Du hast dir heute dein Heu verdient, treuer Freund.
2: Einer ist zurück. Lasst ihn durch.
3: Einer, Krähenauge. Alva, hol dem Mann etwas zu trinken.
4: Ja, Vater.
1: Ich bringe schlechte Nachricht. Sehr schlechte Nachricht.
4: Hier, dein Met. Und nun sag schon, was ist das?
2: Lasst ihn sprechen.
1: Ich habe den Schrecken gesehen. Nur einen halben Tagesritt entfernt. Im Tal des Toten Seers ein Heer von Monstern, das jeden erst erblickt und nicht zu den tapfersten Kriegern gehört, unwillkürlich in den Wahnsinn zu treiben vermag.
3: Sind sie auf dem Weg zu unserem Dorf?
1: Das vermute ich. Doch sie scheinen zu rasten oder sich zu sammeln. Grauenhafte Kreaturen. Einige wie große, aufrechtgehende Wölfe. Andere mit bizarren Auswüchsen, als hätte sich das Innere nach außen gewölbt. Größer als ein Bär, mit einem Geweih, der dem König der Elche zur Ehre gereichen würde.
4: Was sollen wir tun, Vater? Der Wind hat vielen der älteren Krieger das Leben genommen. Wir sind fast wehrlos.
3: Nicht, solange ich eine scharfe Streitaxt zu führen vermag.
4: Dann kämpfe ich an deiner Seite, Vater.
3: Das kommt nicht in Frage, Tochter.
1: Alva ist eine Schildmaid. Wir werden sie brauchen.
2: Einer hat recht. Ich sah selten eine Frau, die besser mit Schild und Schwert umzugehen vermag.
3: Wir werden sehen. Tarstai, gib den Männern Bescheid, die sich nicht in unserer Runde aufhalten. Sie sollen sich bewaffnen und am Haupttor versammeln.
2: Gut, Brynja.

0: Tochter, hilf mir in die Rüstung. Ich meine die, die aus meinen Beutezügen in Britannia stammt. Befestige die Riemen.
1: Trotz des entbehrungsreichen Winters scheint mir, als hättest du Speck angesetzt. Oder handelt es sich um meinen Metbauch?
0: Odin wird sich daran erinnern, dass ich so oft auf seine Wohl getrunken
1: habe. Das hoffe ich, Vater.
0: Zieh fester!
1: Als ich heute Morgen wach wurde, war mir bewusst, dass der Tag eine Überraschung für uns bereithalten würde.
0: Du bleibst an meiner Seite, Alva. Ich weiß, dass du kämpfen kannst. Vermutlich inzwischen besser als dein alter Vater. Aber ich könnte es nicht verkraften, dich zu verlieren.
1: Das wirst du nicht, Vater. Das wirst du nicht.
0: Odin, ich wende mich an dich, Übervater, denn jeder andere Gott erscheint mir zu gering. Wir erbitten dein Beistand bei dieser Schlacht. Die Schilderung meines Speers ließ mich an dein Wort denken. Ragnarök, wenn dem so sein sollte, kämpfen wir an deiner Seite und du an unserer. Führe meinen Kampfarm, darum bitte ich dich.
2: Brynja, der Sturm lässt uns blind hinter den Toren verharren. Doch unsere Ohren sind geöffnet und nehmen grauenhafte Geräusche wahr. Geräusche, wie sie nur Kreaturen der Unterwelt aus ihren heiseren Kehlen entfleuchen lassen können.
0: Ich komme!
2: Da ist Alva. Sie sieht aus wie eine Kriegsgöttin.
0: Wenn ich heute sterben sollte, dann versprich mir, dass sie an deinem Feuer ihren Platz finden wird, Thorstein.
2: Das verspreche ich.
1: Vater, Thorstein, die Alten, die Frauen und die Kinder verharren nun im Haupthaus. Sich fürchtend und betend. Oh, mögen die Götter dafür sorgen, dass die Unholde nicht durch das Haupttor kommen werden.
3: Sie greifen an!
0: Wir müssen auf den Wehrgang.
2: Ja, rasch.
0: Bei Odins fehlendem Auge. Einer hat nicht übertrieben. Bogenschützen, konzentriert euch auf die großen Bestien. Sie dürfen nicht durchbrechen, sonst ist alles verloren.
1: Das Tor wird nicht lange halten.
0: Feuerpfeile, nehmt Feuerpfeile.
3: Helft mir!
2: Westliche Werger, Olaf ist in Bedrängnis. Die Biester nutzen ihre Toten, um die Palisaden zu überwinden.
0: Geh schon!

0: Halt durch, Olaf!
1: Ich sehe sie. Meine Arme. An meiner Seite.
0: Olaf! Das bist ihr.
2: Sie können klettern.
0: Olaf.
1: Es ist aus, mein Freund.
0: Du wirst am Tisch mit den Göttern sitzen.
1: Mein Schwert.
0: Ich hole es dir. Bei Tyrs blutiger Klinge. Zu welchem Albtraum bist du hervorgetreten? Die Wunde stachelt mich nur weiter an, Kreatur. Blut ist ganz wie Kohle. Aber du blutest. So könnt ihr auch besiegt werden. Olaf, dein Schwert. Olaf?
1: Es ist aus.
0: Mach's gut, mein Freund.
3: Alle zurück!
4: Wir brechen durch! Das Tor ist zerstört!

0: Come here.
1: Wir müssen dieses Monster vernichten. Es ist größer als die anderen. In seiner Wut wird es das ganze Haupthaus einreißen. Ja!
2: Wir bringen ja heute bereits zu den Göttern gehen. Er ist dem Biest auf den Rücken gesprungen.
3: Wir müssen ihm helfen. Vater!
1: Schützt die Frauen und Kinder! Verteidigt das Haupthaus!
3: Aber...
1: Alva! Tu, was ich dir sage!

0: Sie greifen die Frauen und Kinder an. Mögen ihr Würmer Hilheims eure Gedärme fressen.
1: Alva.
2: Versteckt euch in der Schmiede. Rasch.
1: In die Schmiede, Leute. In die Schmiede.
3: Mario, rechts.

0: Sie sind rasend nach unserem Blut. Doch ich sehe keinen Verstand in Ihren Augen. Als würden Sie von einer unheimlichen Macht gelenkt.
1: Verstand oder nicht, Sie haben in unserem Dorf nichts zu suchen. Du musst an meiner Axt vorbei, Tier. Renja hat gesiegt! Das Monster geht in die Knie!
2: Achtung, Jane! Sein Schweif!
0: Aber sieht er doch nicht!
3: Sein Schweif!
0: Vater!
1: Alva! Bleib hier! Sie fliehen! Jetzt, wo Ihr Anführer geschlagen ist!

0: Mutter.
1: Ist es wahr? Haben wir gewonnen? Ich sehe nicht mehr klar.
0: Mutter. Du wirst dich erholen, Vater.
1: Nein. Ich werde an keiner irdischen Schlacht mehr teilnehmen, Tochter. Ich lege die Geschicke des Dorfes in deine Hände. Und die von Thorstein.
2: Unja, du warst der Vater, den ich nie hatte. Und mein Vorbild.
1: Trauert nicht um mich. Und verharrt nicht zu lange an meiner Leiche. Ich fühle, dass es nicht der letzte Kampf.
0: Vater! Vater! Nein!
2: Runja ist nun in einer anderen Welt als.
0: Nein! Nein!
3: Seine letzten Worte waren eine Prophezeiung. Wir werden gerüstet sein.

0: Ach, shit. Verloren.
1: Die Lykantropen sind ja auch die schwächsten Einheiten. Aber immerhin habe ich einige Punkte hinzugewonnen, sodass ich mir einige von diesen Bulldozer-Viechern kaufen kann. Ah, die Statistik. Mal sehen. 9 Nahkämpfer getötet, 12 Bogenschützen, 6 zivile Dorfbewohner und Fanfare, den Stammesfürsten.
0: Sehr cool. Schönes Game. Und die Grafik ist auch echt amtlich. Gefällt mir. Wie heißt das? Ragnarök?
1: Ja. Oh, hier, guck mal, Carsten, was alles in der Schachtel dabei ist. Wie früher. Eine gedruckte Map, Charakterkarten deiner Gegner und eine Figur von einer Krähenauge. Oh, hätte zwar lieber eine von Alva gehabt, aber die ist sehr selten. Vielleicht ersteigere ich mir die mal bei eBay.
0: Gut verarbeitet. Ich werde mir das Spiel allerdings nur als Download kaufen. Du bist übrigens der Einzige, den ich kenne, der sich Games noch auf Disc kauft.
1: Dann musst du eben auf die schönen Goodies verzichten. Virtual Reality geht auch. Nur spinnt mein Helm momentan ein bisschen. Da muss auch noch ein neuer her. Boah, stell dir mal vor, du siehst die Schlacht durch die Augen eines der Monster, die du in den Kampf geschickt hast, hä?
0: Okay, dann mach mal weiter. Diesmal schaffst du's.
1: Im Prinzip ist es ja wie ein Tower-Defense-Spiel. Nur, dass du die Monsterwellen auf die Dörfer und Städte schickst und die KI dagegen ankämpfen muss.
0: Boah, cool. Also hier steht, dass die Leute des gegnerischen Dorfes ihren eigenen Tagesablauf haben. Sie gehen ihrer Arbeit nach, essen, trinken und schlafen.
1: Ja gut, das ist jetzt nichts Neues. Und das gab es ja bereits schon in der Ultima-Spielereihe aus den 80er, 90er Jahren. Die Figuren hatten ja auch ihren eigenen Tagesablauf. Mein Vater hat das in seiner Jugend gespielt. Hat er mir mal in seinen DOS-Mod gezeigt. Waren natürlich alles nur bessere Strichmännchen, aber von der Idee her schon recht cool. Oh, wenn du bei einem Händler ein Brot erwärmen wolltest, musstest du schon auf die Öffnungszeiten des Ladens achten, weil es sein konnte, dass er nach Feierabend auf dem Weg in die Schenke war.
0: Und sie können sich sogar ineinander verlieben. Wie witzig.
1: Ach, deswegen die Freigabe ab 18.
0: Oh Mann, André, hast du das auch gelesen?
1: Hab die Anleitung nur kurz überflogen.
0: Das Spiel nutzt ein sogenanntes Real Emotion System. Jede Figur hat auch ein künstliches Bewusstsein. Sie empfinden Angst, Trauer und Schmerz, wenn sie sich deinen Monsterhorden entgegenstellen. Die bewerben das als absolute Innovation im Game-Bereich.
1: Willst du mich verarschen?
0: Nein, steht hier, André. Und deine Monster haben gerade Alvas Vater gekillt. Also mir ist das irgendwie zu krass.
1: Oh, ja. Scheiße. Wollen wir lieber Tetris spielen?
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0: Unfassbar. Habe ich heute Vormittag etwas nicht mitbekommen? Ein Zeichen übersehen? Hat er mir nur etwas vorgemacht? Hatte er es vorhin schon geplant? Oder ist plötzlich eine Synapse bei ihm gerissen und er hat gesagt, so, jetzt aber?
1: Mr. Black?
2: Officer Tyrell?
1: So schnell sieht man sich also wieder. Waren Sie schon beim Arzt?
0: Was? Ach so, nein.
1: Na gut, Sie haben jetzt doch sicher andere Dinge im Kopf. Sie dürfen jetzt den Brief lesen.
3: So viel Zeit hat er nicht. Da hatte aber jemand mächtig die Schnauze voll vom Leben.
1: Er wurde gedruckt, nicht mit der Hand geschrieben.
0: Er war halbseitig gelähmt. Seine Schreibhand war betroffen.
1: In Ordnung, danke. Ich lasse Sie dann kurz alleine.
4: Lieber Jasper, es tut mir leid, dass ich so von dir gehe. Du musst mich für einen Feigling halten. Hast du immer schon getan. Aber ich weiß, dass ich es nicht ohne deine Mutter schaffen werde. Dass sie mich verlassen hat, macht mir zu schaffen und ich danke dir dafür, dass du mein Sohn warst. Es tut mir leid, dass ich dir nie sagen konnte, wie stolz ich auf dich war. Dein Vater, Larry.
0: Ich lese ihn nochmal durch. Unfassbar. Karen war so eine elendige Lügnerin und Hure und hat meinen Dad verseucht. So sehr, dass er sich das Leben nimmt. Kaum, dass sie 2 Tage fort ist. Mein ganzer Hass, den ich vorhin noch für meinen Vater empfinden wollte, lenkt sich um auf Karen. Am liebsten würde ich auch ihr Leben zerstören. Sie wusste immer, wie schwach Dad war. Vor allem in Bezug auf sie.
1: Sind Sie fertig?
0: Ja, hier.
1: Haben Sie das Zeichen gesehen?
0: Hä? Welches Zeichen?
1: Hier, das schwarz-weiße Wasserzeichen im Hintergrund.
0: Keine Ahnung, irgendein Firmenlogo?
1: Nur das haben wir auch vermutet. Ist das das Ihres Vaters? Oder ein anderes, das Sie kennen? Ein Kreis mit einem Blitz drin. Macht nichts klick?
0: Nein, nichts.
1: Ach, dachte ich mir. Trotzdem danke. Mrs. Hetzdorf, Sie dürfen dann gehen. Danke, dass Sie geblieben sind.
5: Ist das in Ordnung, Jasper?
0: Ja, natürlich. Geh nach Hause, Chloe, und ruh dich aus.
5: Lass dich nicht unterkriegen, in Ordnung?
0: Du dich auch nicht, hörst du? Ich rufe an, sobald ich weiß, wie es weitergeht.
5: In Ordnung. Danke, Jasper. Mach's gut. Wir
0: fahren gleich weiter. Mach's gut.
6: Oh mein Gott. Jasper. Es tut mir so leid.
0: Danke, dass du gekommen bist.

0: Jasper, komm wieder ins Bett.
1: Irgendetwas stimmte mit diesem Abschiedsbrief nicht.
0: Wie kommst du darauf?
1: Schade, dass ich dir nicht mehr sagen konnte, wie stolz ich auf dich bin. Genau das hat er mir aber erst am gleichen Tag noch gesagt. Dass er stolz auf mich ist. Das kann nur zwei Dinge bedeuten. Entweder, dass er den Brief schon vorher schrieb und mich angelogen hat, als er meinte, er will sein Leben wieder in den Griff bekommen und im Hinterkopf die ganze Zeit wusste, dass er sich eh umbringt. Oder jemand anderes hat diesen Brief geschrieben und es war Mord.
0: Du denkst, der Gnom könnte vielleicht...
1: Ich bin mir nicht sicher, aber auf dem Brief war ein Wasserzeichen. Ein Kreis mit einem Blitz drauf. Erinnerst du dich an das Foto, das er meinen Eltern gezeigt hat? Eine blitzförmige Narbe, die sich einmal über seine Nase hinweggezogen hat. Ein Kreis. Mit einem Blitz drin. Und ich glaube irgendwie nicht, dass das Wasserzeichen ein Versehen war. Das war eine Botschaft. Die nächsten Tage trainiere ich wie ein Besessener. Noch härter als zuvor und Alan schiebt ein paar Extrastunden mit mir ein. Er ist so kulant und stellt sie mir nicht in Rechnung. So bleibt mir etwas Zeit, das Geld für die Stunden aufzutreiben. Ich rede weniger als zuvor beim Training, damit ich voll konzentriert bin. Nachts hüpfe ich mit dem Bo und meinem Handy, das ich, wie das Geld letztens, einfach in meinen Anzug klemme, durch ganz Parandel. Von Dach, zu Fenstersims, zu Papiermülltonne, Telefonzelle und schleppe immer wieder meine Hanteln mit. Nach einem besonders harten Trainingstag sitze ich abends erschöpft im Killer.
2: Hey Jasper, ich hab dich lang nicht gesehen. Cora hat mir das mit der Trennung deiner Eltern und deinem Vater erzählt. Das tut mir wirklich unheimlich leid.
1: Mhm.
2: Wenn ich dich irgendwie aufmuntern kann, dann sag Bescheid, ja?
1: Mhm.
2: Na gut, wir sehen uns.
0: Hey, hab mir schon gedacht, dass ich dich hier finde. Ich hoffe, es ist okay, dass ich das mit deinem Vater den Gammas erzählt habe.
1: Hä? Ach ja, die Gammas, diese angeblichen Superhelden. Die habe ich schon fast wieder vergessen. Ja, passt. Hatte selbst keinen Kopf.
0: Dachte ich mir. Hast du Feuer? Danke.
1: Ich werde diesen Kerl töten.
0: Ganz sicher?
1: Aha. Grandpa ist wegen seines Dads gestorben. Mein Dad durch ihn. Ist alles verdient.
0: Dann ziehst du jetzt aber das gleiche Ding ab wie er, hm? Vergeltung.
1: Aber das ist irgendwie anders. Ich will nicht auf einer Stufe mit so einem Psycho stehen. Ich bin nicht so krank und durchgeknallt wie er. Und wenn ich jemanden umbringe, dann weil er es verdient hat. Der hat nicht nur meinen Dad gekillt, sondern auch zig andere Menschen. Dem muss man doch Einhalt gebieten, oder? Und? Heute wieder mit Ellie unterwegs?
0: Sie hat in einer halben Stunde Schichtende. Dann gehen wir noch zu ihr.
1: Ist das jetzt eigentlich was Ernstes mit euch?
0: Ah, vielleicht. Ich überleg's mir noch.
3: Guten Morgen. Sind Sie Mr. Jasper White?
1: Hi. Und Sie sind?
3: Gallagher. Barry Gallagher, mein Name. Ich bin der Notar, bei dem Ihr Vater sein Testament abgeschlossen hat. Darf ich reinkommen?
1: Klar. Wollen Sie Wasser?
3: Sehr gerne. Danke. Danke. Zunächst einmal mein herzliches Beileid zu Ihrem Verlust. Ihr Vater hat das Testament erst kürzlich bei mir abgeschlossen. Vor wenigen Wochen. Wie er mir verriet, in Unwissenheit ihrer Mutter. Hier sind die Unterlagen. Er vermacht Ihnen die Vollmacht für sein Sparkonto, inklusive des gesamten Vermögens, sowie das Haus und seine Firmenanteile.
1: Wow. Ich habe bisher keinen Gedanken an irgendeine Erbschaft verschwendet und an sowas.
3: Wenn Sie hier bitte unterschreiben würden, damit erkennen Sie die Erbschaft Ihres Vaters an. Insofern Sie gewillt sind, natürlich.
1: Ja klar.
3: Wunderbar. Dankeschön. Damit ist das Erbe jetzt Ihres. Hier sind Ihre benötigten Unterlagen. Gut, das war's dann. Ich werde jetzt wieder gehen. Auf Wiedersehen, Mr. White.
1: Hi. Auf Wiedersehen und danke. Krasse Scheiße. Geil, Dad. Echt. Karen, hast du absolut nichts vermacht und das noch bevor sie sich von dir getrennt hat. Immerhin bist du noch zur Besinnung gekommen. Auch wenn du getrauert hast.

0: Schließlich ist es soweit. Der Abend, an dem ich mich fit genug fühle, um meine Rache an Rudy vorzunehmen. Er gibt heute eine seiner Drogensoirees und ich will ihn noch vor Beginn überraschen.
1: Wow, nette Bude, Rudy. Und der Garten. Musste ja echt gut gehen, so als Arschloch-Dealer. Na, da ist ja deine Pferdefresse. Was hab ich die vermisst? Und wo ist dein Atze von Bodyguard? Ach da, Kippchenpause auf der Veranda. Könnte ich jetzt auch vertragen. Na cool, umso leichter. So kann ich mir euch nacheinander vorknöpfen und nicht gleichzeitig. Bestens. Showtime. Boo. Hä? Chefin. Und schon wieder. Oh, du solltest wirklich nochmal an deiner Koordination arbeiten, Mr. Hatze. Hinter dir. Das, was du da jetzt zwischen den Beinen hast, nennt man übrigens Rührei.
2: Du! Hä? Wo bist du denn? Du Bastard!
1: Hier drüben!
2: Na warte!
1: Über dir, du Penner! Du hast meiner besten Freundin wehgetan! Und deswegen tue ich jetzt dir weh! Ah! Wow! Dein erster Treffer heute! Der saß! Aber ich war noch nicht fertig! Und schon wieder hinter dir! Na gut, du hast es nicht anders gewollt.
2: Mein Auge!
1: Ups. Und weil es so schön war, noch einmal Rührei bitte. War mir ein Vergnügen. Oh, fuck! Puh. Das war knapp. Hallo, Rudy. Hinter dir.
3: Was? Wo?
1: Mit Waffen spielt man nicht, Rudy. Hat dir deine Mama das nicht beigebracht?
3: Na, warte.
1: Na. Wollen wir das nicht austragen wie richtige Männer, Rudy? Die Waffe bleibt liegen.
3: Machst du das? Wer bist du, du orangener Lackaffe?
1: Gestatten, Microman. Ich kann teleportieren. Ich warte übrigens noch auf deine Antwort.
3: Die richtigen Männer also, ja? Dann sollte es aber auch fair bleiben. Weg mit dem Stückchen.
1: Okay, von mir aus. Kein Stab, keine Waffen, kein Geflitze. Nur du und ich. Auf Augenhöhe. Und unsere Fäuste.
3: Na schön.
1: Auf drei. Eins, zwei.
3: Du Schweinehund, das nennst du fair?
1: Nennst du es denn fair, wenn ein böser Mann einen anderen riesengroßen bösen Mann schickt, um eine kleine, wehrlose Frau fast zu Tode zu prügeln? Nimm das als Warnung. Wenn du mir je wieder negativ auffällst, dann geht es beim nächsten Mal nicht mehr so. Die Waffe nehme ich mit, wenn's okay ist. Also dann, war mir ein Vergnügen. Mach's gut. Oh, fast vergessen. Sag mal Cheese.
0: Völlig ausgelassen teleportiere ich in mein Zimmer. Das Blut rauscht lauthals durch meine Adern und ich spüre das Adrenalin kochen. Mann, war das geil. Vor lauter Adrenalin spüre ich nicht mal mehr den leichten Schwindel von Bodyguards Schlag vorhin. Ich drücke auf Senden, damit Cora das versprochene Selfie mit Rudy bekommt und schäle mich aus dem zu engen Anzug. Ich würde ihn gerne waschen, weil er stinkt. Aber Chloe ist nicht da und ich weiß nicht, wie man wäscht. Die Postkarte an meiner Fensterscheibe fällt mir erst auf, als ich das Fenster öffnen will. Darauf zu sehen ist Superman in seiner typischen Fliegerpose mit einem strahlenden Grinsen auf dem Gesicht. Darunter steht in krakeliger Handschrift Showdown.
4: Super geil, dieses Selfie gestern, ey, echt. Und das mit Rudy kam heute Morgen gleich bei den Parent Morning News. Rudy hat behauptet, sie seien von zwei Kampfhunden im eigenen Garten überfallen worden. Wer es glaubt, war ihm bestimmt peinlich, zu zweit von einem einzigen Kerl verprügelt zu werden. Oh, und du hast jetzt eine Portion Gratis-Koks bei Noel offen.
5: Wieso das?
4: Na, du hast seinem größten Konkurrenten eine ordentliche Tracht Prügel versetzt, sodass seine Drogenparty gestern ausfallen musste und über 20 Kunden leer ausging. Noel hat gestern noch gut Umsatz gemacht und er hasst Rudy. Er schrieb heute Morgen eine Rundmail. Wer den Typen kennt, soll ihn zu ihm schicken. Er hat sich eine Runde Gratis-Koks verdient.
5: Ich verzichte.
4: Das dachte ich mir. Ich wollte es dich nur wissen lassen. Aber vielleicht ist er ja auch so kulant und gibt dir stattdessen lieber Gras.
5: Das wäre geil. Es gibt übrigens News. Die guten. Ich habe Dads Konten und Firmenanteile geerbt. Sozusagen sein ganzes Vermögen. Und Karen? Keinen Cent.
4: Yes. Sie hat's nicht anders verdient.
5: Ei, und jetzt zu den schlechten News. Hier, das hing letzte Nacht an meinem Fenster.
4: Oh, scheiße. Es geht also los, hm? Fühlst du dich fit genug?
5: Ei, ich denke, ich bin irgendwie so weit. Er hat sich quasi den richtigen Zeitpunkt ausgesucht. Allerdings wäre es cooler, wenn ich schon Menschen mit mir mitteleportieren könnte. Das würde mir noch einen enormen Vorteil verschaffen. Ich glaube allerdings, dass ich nicht mehr genug Zeit haben werde, das auf die Reihe zu bekommen.
4: Und weißt du schon, was du mit dem Haus machen willst? Willst du es behalten?
5: Nope. Ich denke, ich werde es verkaufen. So viele tolle Erinnerungen habe ich daran jetzt nicht, dass ich mich daran festhalten muss. Außerdem ist es zu groß für mich allein.
4: Du könntest dort viele legendäre Partys schmeißen.
5: Ich gehe lieber feiern, als selbst was zu schmeißen. Solltest du wissen. Hallo?
6: Jasper, du musst sofort herkommen. Ich wollte gerade das Keller aufschließen und vorbereiten. Da haben mich drei maskierte Frauen überrumpelt. Sie wollen mit dir reden. Bitte, sie lassen mich erst gehen, wenn du herkommst, sagen sie.
5: Ich komme.
4: Alles in Ordnung?
5: Ich gebe mir Mühe, meine Gedanken zu verbergen. Auf keinen Fall werde ich Cora mitnehmen. Dort werde ich sie nicht beschützen können. Und ich will sie dann nicht noch tiefer mit hineinziehen als sowieso schon. Ab jetzt wird es gefährlich. Das war der Bestatter. Es gibt wohl ein Problem mit dem Grabplatz, den ich für Dad wollte. Ich mach nochmal los. Ich melde mich später, ja?
4: Okay, bis später.
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5: Ich mache einen Umweg über zu Hause. Dort schlüpfe ich in meinen mittlerweile stinkenden orangenen Dress, lege meinen Bow samt Halterung an, binde mir die Maske über die Augen, einen schwarzen Gürtel um die Hüften und hole tief Luft. Rudys Knarre stecke ich in den Gürtel. Vielleicht bringt sie mir heute was. Es ist also soweit, glaube ich. Vielleicht sind es auch nur kostümierte Stripperinnen, die nach mir fragen. Irgendetwas lässt mich aber glauben, dass ich da falsch liege. Ich werfe einen letzten Blick auf die Postkarte, die noch am Fenster hängt, und teleportiere fort. Ächzend hiefe ich mich aus der leeren Papiertonne am Hintereingang und stelle mich aufrecht vor die Tür. Noch einmal atme ich tief durch. Also, los geht's. Showdown. Also, stellt euch vor, wie ich mega cool in Zeitlupe ganz alleine und smooth in meinem Outfit ins Keller hineinspaziere. Denkt euch meinen Anzug am besten schwarz. Das ist irgendwie ein bisschen seriöser. In meinem Rücken brennt die Nachmittagssonne und lässt den Boden unter mir flackern. Mein Gesicht sagt euch, dass ich bereit bin, dem durchgeknallten Zwerg entgegenzutreten. Ihn umzulegen. Ich betrete den Flur durch den Hinterausgang. Und mit beiden Händen schlage ich schließlich die Flügeltüren zum Barraum nach links und rechts auf. Vor mir stehen drei maskierte Frauen. Die heißen Ninja-Bräute von ganz vom Anfang, ihr erinnert euch? An ihren Figuren und den langen Haaren, die unter ihren Hauben durchblicken, erkenne ich jede von ihnen sofort. Ihr könnt euch vielleicht vorstellen, dass ich überrascht bin, ausgerechnet diese drei Frauen zu sehen. Gemeinsam. Links Vanya, die Hände grimmig vor der Brust verschränkt. In der Mitte Jean, in ihren Fängen Allie, die mich ängstlich anblickt.
4: Jasper!
5: Und rechts Amanda, die Hände lässig in die Hüften gestemmt. Skeptisch betrachten sie mich. Scannen mich mit ihrem Blick von unten bis oben.
10: Ist das dein Ernst? Knallorange? Äußerst seriös, Jasper?
5: Lasst Allie gehen!
11: Lass sie, Jean. Nicht so schnell, kleines Tripperin. Du bleibst schön im Raum, wo wir dich können sehen.
5: Geh lieber in Deckung, Allie.
12: Der Gnom schickt uns. Wir sollen uns schon mal ein bisschen aufwärmen.
5: Du? Du kannst doch nicht.
11: Jetzt gibt es auf die Fresse.
5: Dazu musstest du mich erstmal erwischen, Süße. Hey ho, Mandy.
13: Komm her, du.
5: Daneben.
11: Hab ich dich.
5: Nö, hast du nicht.
10: Oh, da, hinten, da ist er.
5: Was hat euch denn so wütend gemacht?
11: Sowas kann nur Fragen eine Wut.
5: Ja. Ja, gut. Tritt nach mir. Tanz ein bisschen für mich. Ich weich. Dir einfach. Aus. Siehst du? Schon wieder daneben.
12: Wir wollen dich leiden sehen, Jasper.
11: Oh ja, Amanda. Schieß ihm in sein hübsches Gesicht.
10: Hey, meine Waffe!
5: Sorry, aber daraus wird nichts, Mandy.
1: Hörst du, Jean? Wo immer du dich gerade versteckst, ihr kriegt mich! Ah.
11: Und wie das was daraus wird, du Kaltwaffe.
10: Ha!
5: Daneben!
10: Hinter dir, Vanya! Zur Seite, dann habe ich freies Schussfeld!
1: Ich wusste, dass du irre bist. Amanda!
11: Jetzt, Amanda!
10: Der Knurm hat uns angeboten,
5: wow.
10: Rache an dir zu nehmen. Wir konnten einfach nicht widerstehen.
11: Schieß doch mal.
10: Oh, verdammt!
5: Du warst in der Army? Na, zum Glück haben sie dich gefeuert bei der Treffsicherheit.
12: Widerstehen? Pfeh, als ob ich ihn angepasst hätte, wenn der Boss es nicht befohlen hätte.
5: Jean, du kannst mich mal, hörst du?
14: Verdammt, wo steckt sie? Hat sie sich unsichtbar ge...
5: Wow, fuck ey. Schnell weg hier.
11: Amanda, hinter dir.
10: Verdammtes Arschloch.
5: Oh ja, heiß sehen sie schon aus. Einfach nur zum... Zwei Ninja-Bräute flachgelegt. Nice.
12: Oh, gut. Wie gut, dass ich hier versteckt und in Sicherheit bin.
5: Was soll der Scheiß, Jean? Fühlst du dich so verletzt, dass du nicht mal zu deinen Gefühlen stehen kannst? Komm raus, was soll das für... Oh, Jean. Beim Versteckspielen früher warst du sicher der absolute Loser, huh? Ich sehe deinen Fuß über mir baumeln. Ich hol dich mal wieder auf den Boden der Tatsachen.
11: Pass auf deine Deckung auf.
5: Alter, was für eine Keule. Hast du im Knast trainiert, oder was?
10: Du hast es umgehauen, Mann. Ja, da drüben am Boden.
5: Ihr kriegt mich trotzdem nicht.
12: Jasper, deine Selbstständigkeit ist echt zum Kotzen. Und damit das klar ist, ich hab dich nur gepickt, weil der Boss essen wollte.
5: Dann hast du es. Wohl einfach nur fair?
10: Ich?
12: Wer von uns beiden ist denn nicht in der Lage, überhaupt irgendein Gefühl zu entwickeln?
5: Meine Fresse! Du bist eine abartige Nervensäge, Jean!
12: Deinetwegen hat der Gnom mich von meinem Auftrag abgezogen und die da unten rekrutiert!
10: Da oben ist er!
5: Verdammt. Moment mal, ja? Du glaubst, die beiden Pracht-Amazonen da unten sind dein Problem?
12: Amanda ist...
5: Abflug! Auf Wiedersehen! Das ist dafür, dass du mich benutzt hast! Hey, hinter euch, ihr drei...
11: Volltreffer!
10: Und der nächste. Ha!
5: Ha! Daneben. Ach, aber hey,
10: Mist.
5: Jetzt bin ich mal am Zug. Stuhl gefällig, Sir. Amanda, sind Sie etwa eine Frau? Wollen Sie damit sagen, dass ich Frauen schlage?
11: Du möchtest Frauen schlagen, Dibin?
5: Wenn ich da... What the fuck? Eins.
11: Hallo.
5: Zwei.
11: Strasbourg.
5: Drei Vanyas?
11: Wow, er hat Abitur.
5: Oh. Wow, so viel Weiblichkeit.
11: Boom. Hinter dir.
5: Boom.
11: Das nicht so ein Schlag.
5: Hab ich alles von dir gelernt. Übrigens, du bist eine fucking Genträgerin, die sich verdammt nochmal vervielfältigen kann? Das hätte ein richtig krasser Dreier sein können. Oder nein, sogar ein Vierer.
10: Den Vierer kannst du haben, du Wurst. Da, nur dass wir drei oben liegen.
5: Da war ich nicht schnell genug. Auszeit, Mädels.
6: Kannst du aufstehen, Jean?
5: Hey, ihr drei. Kann gleich weitergehen. Puh. Vielleicht erinnert ihr euch an den Anfang. Die Szene im Club mit den heißen Ninja-Bräuten. An dieser Stelle sind wir nun angekommen. Die Stühle liegen im Club verteilt. Ellie kauert ängstlich hinter der Theke. Und vor mir stehen die drei Frauen, mit denen ich meine längsten Affären hatte. Richtig heiß in schwarzen, hautengen Baumwollanzügen. Und diese ganzen Brüste vor mir, die machen es nicht gerade leichter. Naja, zwei davon reichen auch.
11: Du hast keine Chance, Kalbasa.
5: Vanya, so allein? Wo sind denn deine Doppelgängerinnen?
0: Blaues Dress. Maske, die quer wie ein Blitz über das Gesicht verläuft. Du bist also dieser Gnom.
15: Du blitzgescheiter Kerl, du.
0: Der Gnom. Aber ohne Narbe und erstaunlich normal groß. Außerdem hält er Cora im Würgegriff.
5: Fuck! Wie kommt sie hierher? Woher weiß sie? Fuck! Fuck! Sie wollte bestimmt Ellie besuchen. Oder der Gnom hat sie entführt. Verdammte Kacke! Woher wusste er, wo er sie findet?
0: Du solltest sie besser loslassen.
15: Ach, du hast mich gebissen! Du Miststück, du! Ja, geh weg!
5: Genau! Hau ab, Cora! Versteck dich!
15: Ach! Sieh mal an! Sieh mal an, wer sich da noch so tummelt!
0: Sieh an, Theodore! Du bist ja gar kein Gnom!
15: Und du bist ja gar kein Pudding! Wer will schon Geish heißen? Gnom! Gnom ist der Name meiner Mutter!
5: Ach so! Tja, das ist sehr irreführend. Die ganze Zeit dachte ich, du wärst kleiner. Aber wo ich so drüber nachdenke, eigentlich hat nie jemand behauptet, dass du klein wärst, ne? Tja, wo ist denn deine Narbe?
15: Wo ist deine Kürbisschnitzerei?
5: Meine Fresse. Hast du deshalb so lange gebraucht, mich herauszufordern? Damit du dir coole Sprüche überlegen kannst?
15: Hast du deshalb so...
5: Schluss jetzt, du Dummbratze! Meine Fresse, wie kannst du deinen Mund eigentlich zum Kotzen benutzen, wenn du so viel Scheiße laberst? Lass mich dich einfach platt machen. Wir haben noch eine Rechnung offen.
15: Allerdings. Und diese Rechnung werde ich jetzt begleichen.
5: Was ist das denn? Wo kommt das?
15: Los, los! Tanz,
5: zum Teufel! Dein Ernst? Du kannst Go-Go-Stangen schmelzen und... Oh, fuck! Und sie steuern? Du kannst also anderen nicht nur Kräfte rauben, sondern... Natürlich! Du kannst sie auch anwenden! Puh. Hier oben auf dem Balken sollte ich erstmal sicher sein.
16: Hey! Kleiner! Das da oben scheint dein Lieblingsplatz zu sein, was? Du feiges Stück Scheiße!
5: Mein Lieblingsplatz ist da, wo ihr gerade nicht... Ah, verdammt! Runter hier!
11: Na, warte!
5: Was?!
11: Hier bin ich.
16: Friss mein Fuß, du Wurst.
5: Und hier bin ich. Also nicht da, wo du hinterst. Und außerdem ist es unfair.
15: Bravo.
5: Vier gegen ein.
15: Weiter.
11: Vier?
16: Ja. Wartet, Kinder.
4: kommt gleich von selber drauf. Er hat doch Abitur, oder?
15: Nicht so ungehobelt zu unserem Gast, Amanda.
11: Würde sie in 6-1.
15: Ich habe, wenn ich mich hier noch mal einmischen dürfte, fair spielen. Habe ich etwa je behauptet, das zu tun?
14: Feige! Na wartet, ich mache euch platt mit meinem. Ich werde mich einfach mal hierher befördern. Und zwar genau zwischen...
11: Ach du Pien!
14: Und...
11: Nein! Von rechts!
14: Heia!
11: Oh!
14: Und weg sind 2 von ihnen. Oh, hallo, einzig echte Vanya. Darf ich dich schlagen? Ah, was? Nein! Schon wieder dieses wabbelnde Welpen. Lass los, du flüssiges Quecksilbersperma! Los! Das Zeug wird immer fester!
4: Sieh mal an! Er zappelt wie ein Fisch mit Bo.
11: Ein Pferdekran.
14: Verdammt! Das muss doch gehen!
15: Wie nie!
14: Jetzt komm schon! Endlich!

0: ja was. Puh!
1: Was? Für dich? Etwa nicht so schön wie für... Das gibt's doch nicht. Was geht? Der Bastard hat nicht eine Schramme im Gesicht. Ey, dabei habe ich ihm gerade das Peeling seines Lebens verpasst.
0: Verdammtes Ding!
1: Ab mit dem Kopf! Kleiner Scherz am Rande, aber nach Luftlöcheln kannst du trotzdem gerne ein bisschen. Na, Gnomi? Kitzelt das Stöckchen an der Kehle? Nur du und ich, Theodore. Das ist Fairness. Und jetzt wirst du dafür büßen, dass du meinen Vater getötet hast.
0: Deinen Daddy-Poo habe ich nie auch nur angefasst. Nein.
1: Lüg nicht, Babyface.
0: Ausnahmsweise sage ich die absolute Wahrheit. Ich schwöre bei der Ehre meines Vaters und meiner Mutter.
1: Aber das war kein Suizid.
2: Das in der Tat nicht.
1: Ellie? Woher willst du...
3: Es war... Sie ist eine von ihnen.
2: Ich war es.
1: Was? Lass gefälligst Cora los, Ellie.
4: Eine Frau, von der ich glaubte, sie zu kennen, steht vor mir und hält meine Cora fest im Würgegriff. Und diese hat Angst. Einfach nur Angst. Und sie weint. Kein Wunder. Sie sind sich beide so nahe gekommen in letzter Zeit. Herrgott, sind denn alle Echsen Psycho? Wollt ihr mich eigentlich alle verarschen? Ihr verdammten... Was?
0: Ich krieg von der ganzen was geboten.
1: Und du hast recht, Ellie. Verdammtes Miststück. So eine hinterfotzige Schlampe. Da steht sie und richtet ihre Hände auf mich. Hä? Telekinese? Haben denn hier auf einmal alle Superkräfte?
0: Telekinese!
1: Du schleimst dich in unser Leben ein, Ellie. Verführst meine beste Freundin und wozu das alles? Um mich auszuspionieren?
0: Ziemlich genital, oder? Genital, verstehst du? Ach ja. Die gute Ellie hat fantastische Arbeit geleistet, nicht wahr?
1: Fuck.
0: Erst deinen Freund, Joe, und dann deinen, Dad. Ich brauchte nicht einmal die Finger selbst krumm zu machen. Praktisch, nicht wahr?
1: Du hast auch Joe auf dem Gewissen, Ellie?
2: Ach, Daddy, so sehr ich es liebe, dass du mich
1: Daddy,
2: lobst, aber den Orden hat sich leider Jean verdient.
5: Danke, Ellie.
1: Verdammt, wo ist mein Bo? Nicht schon wieder! Ich bin kein Football, Ellie!
0: Football? Mach einen
1: Home Run! Ich wohl besser.
0: Ein Home Run!
1: Ach, verdammt, nicht mal das geht mehr. Zu erschöpft. Verdammte Scheiße.
5: Aber ohne dich hätte ich das nicht geschafft, Ellie. Hättest du ihm mit deinen Kräften nicht die volle Ladung Koks in die Nase reingeballert, wäre er nicht so leichte Beute gewesen.
2: Ja, er war so übertrieben und steif. Ach, halt still, meine kleine Lieblingsbitch. Steh auf, Jasper. Das Metall,
4: ich weiß, Cora. Seltsam. Vor meinem geistigen Auge spielt sich die Szene ab, wie Joe diesen merkwürdigen Tanz vollführt, den wir völlig besoffen und stoned nachgeahmt haben. Ich bin gelähmt und das Metall fängt mich auf und nimmt mich warm in seinem Innern auf. Das Zucken mit dem Kopf. Die angebliche Mücke, die Joe in die Nase geflogen ist. Ellie, das Miststück, muss ihre Kräfte benutzt haben. So wie jetzt der Gnom, der mich erneut in seiner Metallmasse eingeschlossen hat.
5: Mir kam es jedenfalls sehr gelegen. Nachdem ich dank Jasper meinen Auftrag los und er bei der Party so mies zu mir war, war ich wirklich, wirklich sauer. Aber ihn durfte ich ja leider nicht umbringen. Und wen entdecke ich da? Joe. Vollgedröhnt bis zum Gehtnichtmehr lag er da neben diesem Swimmingpool in der Wiese und wusste nicht mehr, wo oben und unten war. Weil alle anderen um uns herum genauso stoned waren, war es ein leichtes für mich, seinen Kopf unter Wasser zu drücken, bis er aufhörte zu zappen.
1: Ihr verfluchten Fotzen! Ihr wollt mich doch alle verarschen! Die eine jubelt Joe Drogen unter und hat meinen Dad auf dem Gewissen. Die andere irre Schlampe gibt Joe den Todesstoß und geilt sich jetzt auch noch dran auf! Fuck! Wieso geht das denn nicht? Weil es mich einquetscht.
2: Oh.
1: Oder? Mann!
2: Genau auf Zuschlaghöhe. Da kann man ja perfekt. Ja, wow. Das ist ja
0: weiter
2: mal.
0: Weiter so!
2: Immer
0: weiter so!
1: Wow. Bloß nicht ausloggen jetzt.
2: Oh, Moment mal. Wenn ich darf, möchte ich auch erzählen, solange er noch aufnahmefähig ist. Also das mit deinem Papi war total einfach. Dank dieses Dümmerchens hier wusste ich ja, wo Jasper wohnt und konnte euch so ausspionieren und die Nachrichten vorbeibringen. Und dank meiner tollen Fähigkeiten ließ ich das Fenster ganz einfach öffnen. Und dann der Rollstuhl, aus dem er einfach nicht raus konnte. Es war eigentlich fast schon zu einfach. Also ließ ich ihn auf sein Bettchen schweben, setzte mich auf ihn drauf, seine Arme mit meinen Knien fixiert und ließ ihm alle seine Tabletten mit Vollgas in den Rachen fliegen. Wie er gezappelt hat, als ich ihm den Mund zugehalten habe, wie ein halbseitig gelähmter Spast.
6: Ach, hey, Zappelwurst. Zuhören, klar.
2: Es war so köstlich, das mit anzusehen. Hat auch gar nicht lange gedauert, bis sein Herzschlag aussetzte. Kein Wunder bei den ganzen Pillen. Und den Abschiedsgruß konnte ich mir natürlich nicht verkneifen.
1: Du hinterhältige Mistfotze!
0: Nein, Mann,
1: warte nur, bis ich heraus bin. Dann werde ich dir deine wunderschöne Visage unkenntlich prügeln!
0: Wie nennst du meine Tochter? Ich hab mich wohl verhört!
1: Und ich habe mich wohl bei meine Tochter verhört. Es kann ja wohl nur ein schlechter Witz.
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1: Dann kann ich ja meinen Wunsch jetzt auch äußern.
2: Gern geschehen.
1: Erzähl mir doch... Erzähl mir doch, wie du deinen Tod vorgetäuscht hast und wo deine Narbe hin ist. Das würde mich nämlich echt brennend interessieren. Würde es tatsächlich. Aber eigentlich nicht jetzt unbedingt. Es ist nur der verzweifelte Versuch. Genau das. Die Betonung liegt auf Versuch.
2: Das ist dein letzter Wunsch. Wirklich?
1: Fuck. Aber klar.
2: Traurig für deine kleine Freundin da drüben. Aber in Ordnung. Ich bin ja nicht so.
3: Ja. Eine kleine Märchenstunde für unseren kleinen Zappo hier. Dass er auch brav zuhört und still sitzt, ja?
1: Klar. Und dabei schön seine Kräfte sammelt.
2: Es war einer dieser schrecklich langweiligen Tage in der Psychiatrie, an denen die Zeit einfach nicht verstreichen wollte. Tick, tack, tick, tack. Als ob jemand seine Finger auf den Zeiger einer Uhr gelegt hätte, damit sie nicht weiter tickt.
1: Aha.
2: An diesem Tag auf jeden Fall habe ich endlich meine Kräfte erlangt. Das habe ich einfach gespürt. Im ganzen Körper habe ich es gespürt. Da war dieses Kribbeln in mir. Wie bei einer großen Vorfreude. Wie diese Aufregung, wenn man als Kind kurz vor dem Geburtstag steht oder eingeschult wird. Ja. Oder kurz vor dem Orgasmus. Kennst du das? Im Französischen sagt man dazu übrigens der kleine Tod.
1: Ich bezweifle sehr stark, dass du weißt, wie sich so etwas anfühlt.
2: Momentchen mal. Hey, das war mein Gag. Den kannst du mir doch nicht einfach klauen. Darf er das? Darf er das? Darf er das? Wo war ich stehen geblieben? Ach ja, dank meines Vaters wusste ich natürlich, wie man unsere Kraft anwendet und damit umgeht. Er hat mich gut vorbereitet. Es war nur so schade, dass mir meine Fähigkeit da drin einfach nichts nutzen wollte. Bis der neue Nachtwächter anfing, in St. Jeppers zu arbeiten. Ich habe ihn nachts hin und wieder beobachtet, wie er erst eine Büroklammer verformte, später einen Nagel und sogar einen Schlüssel. Das war so cool, denn er war überraschenderweise auch ein Genträger. Als wollte mich das Schicksal entschädigen für den Aufenthalt in der Psychiatrie. Also habe ich ihn irgendwann an meine Essensluke gelockt.
4: Na, komm nur her ins Pfefferkuchenhaus. Ich hätte ja so einen Hunger, habe ich gesagt. Habe ich gejammert. Aua, mein Bauch. Ich habe so Hunger. Er war neu und leicht zu beeinflussen, das muss man sagen. Er beugte sich zu mir hinunter und damit hatte ich ihn. Ich packte ihn am Hals, saugte seine Kräfte auf und... Oh, auf einmal war er tot.
3: Yeah.
2: In unserem Trakt gab es ja nur einen Nachtwächter. Naja, nicht. Ich hatte also die ganze Nacht Zeit, mit meinen neuen Kräften zu üben. Das Metall zu beherrschen. In den frühen Morgenstunden hatte ich dann den Dreh so weit raus, dass ich das Metall um die Luke so weit verformen konnte, um hinauszuklettern. Mein Plan war, den Nachtwächter gegen mich einzutauschen. Aber es sah einfach nicht nach Selbstmord aus.

0: Dem fehlte natürlich hier die Narbe. Und natürlich dann das Gesicht. Ach, herrje!
1: Ich verstehe. Das ging dann natürlich nicht.
2: Mann, ey, wann funktioniert das wieder?
0: Ich hatte ja noch eine Haarnadel. Die hatte ich zuvor einer netten Schwester geschickt entwendet. Als ich ihr Komplimente für ihre Frisur machte. Diese Dauerwelle steht Ihnen aber ausgezeichnet, Mrs. Abernathy. Hat sie gar nicht bemerkt, das Dummerchen. Eigentlich wollte ich damit nachts heimlich das Schloss knacken. Das hat nur leider nicht so gut funktioniert, wie ich mir das vorgestellt hatte. Aber nun ja, dann hat sie sich eben später bezahlbar gemacht. Es hat zwar ewig gedauert, aber ich habe damit ein bisschen das Gesicht des Wärters verziert. Ach, was rede ich? Verstimmt.
3: Großartig, Daddy.
0: Danke, Liebes, danke. Bin ich im Recall? Sein Gesicht war kaum noch zu erkennen. Es hätte jeder andere sein können, denn mit seinen Kräften pumpte ich auch meine Statur. Praktische kleine Waffen tragen diese Frauen mit sich herum. wo war ich? Ach ja, richtig. Es musste ja nach einem Suizid aussehen, nicht wahr? Nun, da er schon einen geschwollenen Hals durch mein Würgen hatte, habe ich seinen frischen, toten Hals einfach so lang bearbeitet, bis er ganz blau war. Habe ihn in meine Zelle gesteckt und das Metall husch wieder zurückgeformt.
1: Was? Wie konntest du so schnell deine Kräfte beherrschen und ich habe Wochen gebraucht? Unfair! Aber vielleicht ist das auch von Kraft zu Kraft unterschiedlich.
0: Unfair, unfair. Oder vielleicht bist du einfach nur ein Kürbis-Depp. Tja, und genau so bin ich dann hinausspaziert, Türschloss geschmolzen und dann zurückgeformt. Ich bin untergetaucht, habe meinen Namen gewechselt und musste leider, leider feststellen, dass dein Daddy-Poo-Fähigkeiten verloren hat. Aber zum Glück hatte er ja dich. Ich musste nur warten, bis ich deine Kräfte zeigen. Und die Zeit habe ich gründlich genutzt. Kräfte gesammelt, Ellie von der Straße aufgelesen und zu meiner kleinen Gehilfin herangezogen. Weitere Helfer gesucht, die noch eine Rechnung mit dir offen hatten und dich natürlich ausspionieren lassen. Und tada, das war's auch schon.
1: Fuck, ich bin am Ende. Kann mal jemand diesem blöden Angeber den Garaus machen? Ich...
4: Du Hölle, du Wurst. Vielleicht kommt es in der Klausur dran.
1: Ich kann es nicht. Aber Cora diesem Irren zu überlassen? Nie im Leben! Und deine Narbe, Theodore?
0: Ach, das war ganz einfach. Da war so eine Frau mit Heilkräften. Die habe ich mir einfach genommen. Damit habe ich meine Narbe beseitigt und die Kräfte erstmal behalten. Ich dachte mir, für heute wäre das doch eine ganz nette Sache.
1: Meine arme Cora. Sie wehrt sich nicht mehr in Allys Griff. Sie hat wohl aufgegeben. Und ich?
0: Vielleicht ist dir schon aufgefallen, dass ich immer fantastisch aussehe. Egal, wie oft du mich trittst und malträtierst. Vielleicht sollte ich auch anfangen, Werbung zu machen. Für Pudding vielleicht. Naja, das werde ich mir mal überlegen. Aber jetzt habe ich erst mal genug erzählt, denn dein Wunsch ist erfüllt.
1: Er packt mich wieder am Hals und drückt zu. Es ist furchtbar. Etwas kriecht meine Speiseröhre hinauf und verlässt langsam meinen Mund. Es sieht aus wie ein roter Schleier, halb durchsichtig. Es fühlt sich an wie ein langes, dickes Tuch, das mir herausgezogen wird. Mir kommt etwas Kotze hoch, die ich nicht mal runterschlucken kann. Es ist widerlich. Außerdem schmecke ich Blut.
0: Eine kleine Überraschung habe ich aber noch für dich, bevor du gehen musst. Warst du einer meiner besten Kunden? Die Maske brauche ich jetzt nicht mehr. Tada!
2: Ja, ich kotze gleich. Das ist... Ich erkenne Rupert in ihm. Den Besitzer des Killers. Was zur Hölle?
1: Dein Ernst? Wir sind hier in peinlichem Kostüm. Deine Ninja-Bräute liegen blutend am Boden. Es hat uns Zeit gekostet und Energie. War es das wirklich wert? Du bist vollkommen bescheuert. Du hättest mich einfach vergiften können. So als Stammkunden.
0: Ich mag große Auftritte. Oh. Goodbye, Pumpkin Pie.
1: Na toll. Dieser dämliche Spruch wird also das Letzte sein, was ich höre, bevor ich erbärmlich aus dem Leben trete.
3: Überlass ihn mir!
2: Alles um mich herum ist schwarz. Ich erkenne absolut gar nichts. Ich spüre nur Schmerzen. Mein Rücken tut weh. Mein Hals fühlt sich an, als hätte ich die letzten Stunden durchweg gekotzt. Ich bekomme schlecht Luft und jeder Atemzug zieht ein Stechen hinter sich her. In der Brust ist auch irgendein Schmerz, aber den spüre ich kaum, denn die anderen Schmerzen überwiegen. Vor allem die im Hals. Mein rechtes Auge pocht. Es dauert einen Moment, bis ich zu mir komme und die Augen blinzelnd öffne. Und noch einen Moment länger, bis ich checke, wo ich bin. Ich liege im Keller. Halb hinter der Bar, auf dem Boden. Ab und zu sehe ich einen eiligen Fuß unter der Theke aufsetzen oder oberhalb läuft ein Haarschopf vorbei. Und ansonsten... Direkt neben mir!
1: Cora? Cora! Fuck! Lebst du noch? Obi. Cora! Fuck! Beweg dich! Sag was! Mein Hals, ey! Was ist passiert? Und warum fühlt sich mein Hals an, als hätte man ihn mit Jod ausgewischt?
4: Ohne Ruhe, du blöde Kuh!
1: Wie komme ich hinter die Theke?
5: Hässliches Teil, hä?
1: Der Gnome. Aber... Wow! Ich lebe! Aua! Ja, eindeutig! Oh, ich lebe! Ich sollte mir Übersicht verschaffen. Na klar! Ich werde mich einfach da oben auf den Balken... Damn! Echt? Immer noch? Komm schon! Dieser verdammte Gnome! Wie hat er das bloß? Ja! Oder ich schaue einfach da auf die Spiegelwand. Da sind sie ja alle. Ist ja wie im Kino. Nice.
4: Verdammt! Hinter dir! Danke, Vanya.
2: Zwei Vanyas, die Feuerwellen ausweichen. Okay.
4: Ah! Das ist für Moving Bull.
2: Tja. Und das? Das da war doch eben, bevor sie sich da drüben in Luft aufgelöst hat.
1: Wie?
2: Wie zur Hölle kommt die denn hierher? Wow! Und da ist Jean. Krass, dass die immer noch lebt, obwohl sie gar nichts kann. Naja, muss man auch können, ne? Im Chaos überleben. Ich verstehe trotzdem nicht, warum der Gnome ausgerechnet die ausgesucht hat, zu haben. Was zur... Die Gammas? Wo zur Hölle kommen die her und woher... Krass!
4: Wow!
2: Oh Mann, Cora. Was mache ich denn jetzt? Moment. Vielleicht sollte ich erst mal die Klappe halten und meinen Kopf zum Denken statt zum Reden benutzen. So wie Dad es immer... Dad! Na klar! Er hat doch erzählt. Wasser lege Superkräfte. Hier ist doch Wasser. Und hier im Keller bestimmt viel. Moment. Wo ist hier der Zapfhahn? Nein.
1: der Zapfschlauch. Yes, darauf groß. Verdammt, mein Hals. Trotzdem lecker. So, und jetzt die andere. Hey! Showdown, ihr Motherfucker!
4: Was zu?
3: Say, what? Echt jetzt?
1: Bei dir?
3: Du verdammtes Arschloch! Ich bin pitchnass!
5: Gut gemacht, Kleiner!
3: Meine schönen Haare!
0: Jean! Jetzt zeig unseren mächtigen Helden doch mal, was du kannst!
1: Was? Kann Jean etwa doch etwas können? Na gut. Dann bitch me up, bezaubernde Genie. Was ist das für eine Druckwelle? Eine Druckwelle ist also deine Kraft?
4: Danke fürs Trockenrubbeln.
3: Danke.
1: Trocknen kann sie einen also. Verdammt. Feucht waren die beiden mir lieber. Das ist es also. Deswegen ist Jean dabei, weil sie das kann. Was für eine dämliche Superkraft. Seine Leute trocken machen können. Scheiße, dann halt anders. Jean? Du hattest ja noch nichts von der Dusche abbekommen, oder? Was? Oh, verdammt, ey, Ellie! Mann, lass mich runter, nicht schon wieder!
3: Ach, die gehört mir. Sie hat meinen Umhang gemobbt.
4: Genieß den Nagel in deinem Schulterblatt, du Spacko!
3: Oh, jetzt baumelt er da wie mein Lustsklave. Haben wir das Kennwort vergessen?
1: Fick dich, Ellie!
3: Danke. Mach ich später. Zur Belohnung.
1: Ruby!
5: Ruby!
1: What? Ruby? Erschossen? Von wem? Shit, Amanda. War so klar, dass die ein Volltreffer landet. Was für ein Chaos. Und alle drei Vanyas sind auch schon wieder dabei. Ruby! Verdammte Latexnähte. Jetzt... Reiß doch mal! Während ich hier oben so baume, tobt unter mir der Kampf. Da unten ist Martin. Den habe ich auch nass gemacht. Mist. Wer noch? Oh, Ruby. Oh Mann. Und Wendy. Mit Kate. Wendy mit Kate, die über Leichen geht. Oder springt. Arme Ruby. Die feige Jean unterm Tisch. Pitschnass. Yes, ich hab sie doch erwischt.

0: Shit!
1: Wow, Ronan wird gleich des Gnomes liebstes Spielzeug spüren. Gott sei Dank bin ich hier. Oh.
2: Oh. Was zum Donner?
1: Volltreffer! Danke fürs Sturz am Federn, Gnomi. Und jetzt nochmal Dankeschön fürs fast Töten, du Bast! Für den Schmerz im Hals! Fürs fast Kotzen! Oder dein flüssiges Metallgefängnis! Wow! Ordentlicher Schlag! Dass ich das noch erleben darf, Theodore! Aber jetzt bin ich wieder im Zug.
2: Dein Zug ist abgefahren.
1: Warum wird dein hässliches Gesicht nicht rot?
2: Ich hab doch gesagt. Ich hab nicht gesagt. Ich bin wunder.
1: Wo ist er hin? Wo ist er? Oh nein.
3: Oh Mann. Da oben auf dem Balken. Feigling. Und er ist nackt.
1: Hey, du alte Schleuder. Wie war noch gleich dein Name? Rupert? Theodore? Gnomi? Superkräfte-Schnorrer? Wie es aussieht, beherrschst du meine Kräfte noch nicht, was?
4: Schwächlinge.
1: Hey, Gnomi. Ich sehe von hier aus deinen... Oh nein, Vanya hat schon wieder einen Dreier. Ey, du russisch Brot, lass Ronan zufrieden. Hey, Vanya, willst du heute mal unten liegen?
5: Geh runter von mir, du Wurm.
1: Halt still! Dann tut's nicht so weh!
6: Ich werde eifersüchtig. Lass ihn uns teilen, Tovar.
2: Wo kommt denn?
6: Ach, wo kommt denn doch? Wir haben uns gelebt auseinander.
1: Pass doch auf, wo du hintrittst, Honey!
6: Überall leblose Körper. Ist ja wie Wochenende.
1: Oh Gott! Amandas Haare stehen in Flammen! Wie das stinkt!
6: Hey, kann was.
7: Vorsicht, Pamela!
1: Guter Wurf, Ronan!
8: Danke!
1: Ach, Moment! Das ist ja mein liebstes Spielzeug! Komm her, Stöckchen! Wen schlage ich denn jetzt damit? Mal sehen! Am besten den nackten Mann da drüben! Wasserlähmungszauber an!
2: Das funktioniert nicht mit Körperflüssigkeiten, du Idiot!
9: Hier, Jester. Ich hab da mal eine Flasche Aquaparenten mitgebracht.
1: Danke, Cora! Jetzt sind seine Kräfte erstmal ausgenockt! Jetzt kriegst du, was du verdienst, Gnom!
9: Hier, Jester.
1: Super! Danke. Hey, Theodor. Noch ein bisschen Bo-Nachschlag? Du siehst hungrig aus. Mann, siehst du scheiße aus, Gnom. Tja, Schönheit ist eben vergänglich. Apropos, das hier ist für meinen Großvater.
2: Gott,
1: das ist für Joe! Und das ist für meinen Vater! In your face!
9: Hey, Jess, alles okay?
3: Ich habe gerade einem Menschen einen fetten Stock mehrmals durch den Kopf gejagt. Also nein, es ist nichts okay, Cora.
1: Cora.
9: Ich bin gleich für dich da, Jess. Reich mir jetzt erstmal die Flasche. Ich hab da noch eine Rechnung mit so einer Telekinese-Bitch offen. Danke. Und den Stuhl.
1: Ja, gutes Kind, Cora. Mach die Schlampe fertig.
9: Tja, das hat man davon. Wenn man Cora Moswell verarscht.
1: Cora, könnte ich ein Wasser für die drei netten Russinnen da drüben bekommen? Bitte?
9: Kommt sofort.
6: Was? Wie aufmerksam. Hast doch Sprudel.
9: Geht aufs Haus. Jasper? Das funktioniert nicht. Jasper!
1: Ich kann grad nicht so gut. Mach sie alle nass, ja? Au! Ich glaube, du musst die echte Vanya nass machen, Cora.
9: Jetzt aber. Jetzt wird russisch Roulette gespielt. Nastrovje Suka.
6: Du kannst Russisch.
9: Es ist immer die letzte. Yes! Die letzte war die echte.
1: Und da war es nur noch eine.
0: Eine ist keine mehr.
1: So viele Leichen. Wow. Ruby und... Oh, fuck. Martin hat es auch erwischt. Die Schlampen sind alle tot oder ausgenockt. Es ist vorbei.
9: Du lebst. Du lebst.
1: Klar. Kann dich Freak doch nicht allein zurücklassen. Vor allem jetzt, wo du zum Club der irren Ex-Affären gehörst.
9: Du Blödmann.
4: Wir dachten, du bist tot.
1: Was wird das, Wendy?
4: Ich lösche verantwortungsbewusst die Brände, die ich hier verursacht habe.
0: Ruby und Martin. Sie verdienen eine anständige Bestattung.
9: Was machen wir mit Vanya und den anderen?
1: Umlegen?
4: Nein.
1: Und was schlägt Miss Neunmal Klug dann bitte vor?
4: Wir übergeben sie der Polizei. Oh, diese Geschichte wird eh niemand glauben. Sie werden sie für verrückt erklären, genau wie den Gnom damals. Und dann kommen sie für immer in die Irrenanstalt.
1: Ja, genau. So lange, bis sie angeblich Suizid begehen.
4: Oh, Superhelden ermorden nicht mutwillig, wenn sie eine andere Chance haben.
1: Ich bin aber kein beschissener Superheld, Mann.
4: Frau, und natürlich, du hast die Welt gerade vor einem totalen Psycho gerettet. Damit bist du automatisch zum Helden geworden. Wie wir, weil wir dich gerettet haben.
0: Lass sie uns fesseln.
1: Wendy? Wahnsinnig gern.
4: Oh, witzig.
0: Nein, die zwei Verrückten, die noch leben. Damit sie nicht abhauen, bevor die Polizei kommt.
9: Oh, Moment. Hier, Gaffertape, habe ich vorhin da hinten entdeckt. Das sollte gehen. Was Besseres finden wir auf die Schnelle sicher nicht.
0: Naja, was Besseres haben wir nicht, oder? Dann mal los.
7: Ja, drittes Mal geht auch noch. Komm schon. Halt doch mal still. Perfekt.
9: Ja. So.
1: So hält sich's.
9: Lass sie uns lieber noch mal nass machen. Nur zur Sicherheit.
0: Gut. Dann lass uns mal raus zu Wendy gehen.
1: Darauf erst mal eine Kippe, Mann.
9: Es war wie im Film. Du bist gerade ohnmächtig geworden und wir dachten alle, du bist tot. Wirklich alle. Der Gnom hat gelacht wie ein Irrer und auf einmal flog die Tür auf und da standen die vier maskierten Menschen und stürzten sich auf die vier anderen. Also, Jean hat sich natürlich verkrochen, aber Vanya hat sich dann gleich wieder verdreifacht und dann ging der große Fight los. Ronan hat versucht, deine Leiche... Also, wir dachten ja, du wärst... Na, er hat jedenfalls versucht, dich zu befreien und hinter die Bar gelegt, damit dein Körper keine weiteren Schäden beim Kampf abbekommt. Und dann wollte ich dich rausschleifen und da kam eine der Vanyas und hat sich mir in den Weg gestellt. Ey, das war richtig krass. Ich hatte total Schiss, dass die ihren Roundhouse-Kick anwendet. Aber die war viel krasser drauf. Die meinte, ich sei hier eh überflüssig und verstehe nicht, warum ich überhaupt noch lebe. Vor allem, weil ich sie damals an die Polizei ausgeliefert habe. Und dann greift sie sich eins der Limettenmesser von der Theke und will auf mich einstechen. Ey, ich konnte so schnell gar nicht denken, wie das alles passierte. Aber dann kam zum Glück Martin und hat ihre Milch wieder hochkommen lassen. Uah, das war echt eklig, aber hat mir das Leben gerettet. Dann habe ich irgendwas gegen meinen Kopf bekommen und war weg. Scheiße. Ich glaube, ich hatte niemals so viel Angst wie heute da drin. Hey, wo willst du hin?
1: Ich mach dir jetzt platt.
4: Jasper, bleib vernünftig. Werd nicht so wie die und stell irgendeinen Unsinn an. Die Polizei wird sich um alles kümmern.
1: Was? Die Polizei wird ein Scheiß. Da drin sitzt eine verfluchte Mörderin und die andere hat mich und andere Menschen krankenhausreif geprügelt. Hat vermutlich Martin auf dem Gewissen und wollte Cora töten. Ich spaziere hier draußen ganz sicher nicht friedlich umher und hole diese verfickte Parenden-Polizei, die nichts, aber auch absolut gar nichts auf die Reihe bekommt. Ich werde dem ganzen Scheiß jetzt ein Ende setzen und den beiden das geben, was sie verdienen.
4: Jasper, du...
0: Lass ihn, Wendy. Lass ihn machen. Lass uns die Leichen von Martin und Ruby fortbringen.
1: Fuck. Wir müssen uns, ich hab nicht mal einen Plan, was ich jetzt machen will. Verwirf denn bitte Pappmüll in die Restmülltonne. Na, das ist es. Ich zünd den ganzen Bums einfach an. So, und jetzt ab mit dem brennenden Pappmüll in die Tonne. Na toll. Und jetzt? Soll ich etwa mit der Tonne das ganze Haus anzünden, or what? Scheiß Idee. Fuck, fuck, fuck.
4: Jasper.
1: Hä?
4: Hier.
1: Ein Benzinkanister? Wo hast du den denn jetzt hergezaubert?
4: Bin mit dem Auto hier und den habe ich immer dabei. Na mach schon, bevor jemand aufmerksam wird.
9: Was zur... Was soll das werden?
0: Ah, lass sie, Wendy. Misch dich lieber nicht ein.
9: Du bist auf deren Seite? Du hast gesehen, dass die da einen Benzinkanister hat, Ronan?
0: Dessen bin ich mir bewusst, Wendy. Aber du wirst ihn jetzt nicht aufhalten können. Du wirst ihn nur noch mehr anstacheln.
9: Das ist doch... Das ist...
0: Psst.
9: Ich gehe zur Polizei.
0: Das lässt du schön bleiben. Wir verpetzen untereinander nicht, Wendy.
9: Aber hier geht es um Mord.
0: Im Krieg ist alles erlaubt. Denk außerdem daran, was du mit der Rothaarigen da drin angestellt hast.
4: Fertig?
1: Fertig.
4: Und jetzt los. Wir müssen hier so schnell wie möglich weg.
1: Gleich. Warte.
4: Warum ziehst du dich jetzt aus?
1: Meine Kräfte sind eh fort und das hässliche Teil war von der Verräterin, Ellie. Weg. Mit der ganzen Scheiße. Weg. Mit Microman.
4: Und ich, Depp, hab ernsthaft geglaubt, du trägst Shorts unter deinem Dress. Oh Mann.
1: Ach komm, mein nackter Anblick gefällt dir doch. Schade nur um den Bo. Der steckt im Auge des Gnoms.
4: Du bist doch jetzt reich. Naja, zumindest hast du jetzt genug Kohle, um dir problemlos einen neuen zu leisten.
1: Ich bin kein fucking Superheld. Und jetzt nichts wie weg hier. Zu deinem Auto. Runter!
4: Wow. Das war knapp.
1: Schnell ins Auto.

0: Wenn dich irgendjemand dumm anmacht, weil du nackt durch die Gegend bist, erzähl ich einfach, ich hab dich zusammengeschlagen und nackt auf der Straße gefunden. So wie du aussiehst, glaubt mir das jeder aus Bord, echt.
1: Was wär ich nur ohne dich?
0: Nicht mein Mikroheld.
1: Was meine Kräfte angeht, muss ich euch leider enttäuschen. Die sind tatsächlich komplett verschwunden. Manchmal versuche ich es noch in der heimlichen Hoffnung, dass sie ganz plötzlich wiederkehren. Aber ich glaube eigentlich nicht mehr dran. Ich werde meine Kräfte also begraben müssen. Wie Dad. Oh, ob ihr es glaubt oder nicht, aber Karen ist tatsächlich zur Beerdigung aufgetaucht. Ich konnte aber nicht sehen, ob sie weint. Sie trug eine riesige Sonnenbrille und war auch schon weg, bevor irgendwer sie hätte ansprechen können. Sie kam später nochmal zu mir, wollte unbedingt das Haus haben und was vom Geld. Es sei ihr Recht, immerhin habe sie jahrelang an seiner Seite ausgeharrt. Sie gehe damit zum Anwalt, schließlich stünde ihr das alles rechtlich zu. Das Schreiben des Notars und der Ehevertrag sind allerdings mehr als eindeutig. Deshalb habe ich sie nur angegrinst und bin gegangen. Seitdem war zum Glück Ruhe. Wir haben uns nicht mehr gesehen. Und ich muss euch nochmal enttäuschen. Es gibt kein Cosper oder Jara-Pairing. Wir sind weiterhin einfach nur beste Freunde mit Vorzügen. Waren wir immer. Werden wir immer sein. Dafür habe ich eine neue Fick-Beziehung. Ja, ich weiß. Ich habe mir nach der Sache mit Amanda, Jean und Vanya geschworen, endlich die Finger von so etwas sein zu lassen und mich auf One-Night-Stands zu konzentrieren. Aber ihr müsstet Haru einfach mal sehen. Mit ihrem hübschen, typisch asiatisch zierlichen Body und ihren po-langen schwarzen Haaren. Und im Bett ist sie eine richtige Granate. Hinreißend. Oh, und ihr solltet erst mal sehen, wie sie mit Messern umgehen kann.
2: Das war Microman, kein fucking Superheld, Part 3. 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
1: Wow, war das Blast of Screams? Wir müssen deine alten CDs echt mal entsorgen.
2: Im Urwald von Niguera, nahe der Grenze zu Brasilien. Vor 4 Jahren.
3: Nur über meine Leiche. Was sollen wir denn sonst hören, wenn wir außerhalb der Reichweite der Radiosender sind?
1: Wir könnten uns ein bisschen unterhalten.
3: Konversation. Mit dir. Du bist meine Frau, nicht mein Bewährungshelfer.
1: Bewährungshelfer? Gibt's da etwas, was ich wissen sollte?
3: Jetzt, wo wir quasi auf unserer Hochzeitsreise sind, kannst du es ja wissen.
1: Oh, wir sind fast da. Hinter der Kurve muss es sein.
3: Was ist das?
1: Sie versperren den Weg.
3: Sie haben Waffen. Oh, Scheiße.
1: Von der Seite.
3: Kack runter. Scheiße.

0: Sieht aus, als hätte euch ein Baum gestoppt. Na, rettet den Regenwald am Arsch. Damit ist es jetzt bei euch vorbei, Amigos.
1: Bitte nicht. Bitte tun Sie uns nichts. Maria! Maria!
2: Schnell! Wir müssen sofort in den OP.
3: Wie sieht es aus? Wird er es schaffen?
2: Sind Sie der Vater?
3: Ja, genau.
2: Und schlecht, schlecht. Er wird nicht durchkommen.
3: Verdammt!
2: Was tun Sie da? Was haben Sie initiiert? Scheiße! Was ist das?
4: Ein Krankenhaus in Ciudad de Niguera. Wenige Tage später.
3: Irgendwelche Veränderungen?
2: Nein, alle Werte sind stabil.
3: Zum Glück war ich wegen der Hochzeit noch in der Stadt.
2: Egal, was Sie getan haben, es hat sein Leben gerettet.
3: Tja, aber zu welchem Preis?
2: Wie?
3: Nichts. Ich gehe jetzt zu ihm rein.
2: Ja, tun Sie das. Er hat schon nach Ihnen gefragt.
3: Danke, Doktor.
5: Papa, was ist mit Maria?
3: Ruhig, Rico.
5: Die Ärzte wollen es mir nicht sagen.
3: Ich werde die Schwester rufen. Sie wird etwas zur Beruhigung geben.
5: Sag es mir! Jetzt!
3: Rico, bitte!
5: Wenn du es mir nicht sagst, dann werde ich sie suchen.
3: Was tust du denn da? Ich konnte euch nicht beide retten, verdammt! Sie ist tot.
5: Nicht beide retten? Ist das auch der Grund, warum ich noch lebe? Weshalb ich aussehe wie ein gottverdammter Muskelberg?
3: Ohne das Serum wärst du nicht mehr am Leben.
5: Wieso? Wieso konntest du sie nicht retten?
3: Es ging nicht. Es hätte nicht funktioniert. Sie war schwanger.
5: Nein. Verdammt. Das darf nicht sein. Nein. Nein!
4: Vier Jahre nach den Ereignissen im Dschungel.
6: Was vor zwei Jahren als Gerücht begann, ist mittlerweile in aller Munde. An der Grenze zu Brasilien soll ein Riese für Unruhe sorgen, der unerbittlich Jagd auf Kriminelle macht. Für die ersten gefundenen Leichen wurden noch Revierkämpfe von Wildererbanden verantwortlich gemacht. Doch mit der Zeit mehrten sich die Zweifel. Als dann vor einem Jahr verschwommene Videoaufnahmen auftauchten, fingen selbst renommierte Zoologen an zu spekulieren.
7: Das Ding ist verfickt riesig. Wenn der vor Ihnen steht, brauchen Sie keinen Sonnenschirm mehr.
6: Lange gab es keinen Kommentar von der neuen Regierung. Der Fall werde untersucht. Die Meldungen, die Bestie solle sich noch immer im Regenwald aufhalten, aber nicht mehr Menschen angreifen, waren mehrere Monate alt und bis heute Morgen der aktuelle Stand. Dann platzte die Bombe.

0: Einige Stunden zuvor in einem kleinen Dorf irgendwo im Dschungel Brasiliens.
1: Ich saß an meinem Tisch in der stickigen Bar von Huante. Seit Monaten saß ich hier, Tag ein, Tag aus, und nippte an einer lauwarmen Orangensaftschorle. Nach dem zweiten Versuch, mich zu betrinken, hatte ich es aufgegeben. In diesem verdammten Dorf in der Mitte der scheißgrünen Lunge hatte ich mich niedergelassen und sammelte meine Gedanken, versuchte den Kopf frei zu bekommen. Doch alles, woran ich denken konnte, war Maria. Und mein Kind.
2: Chica, geiler Hintern.
1: Ich ließ die Visitenkarte mit den 2 Z in meiner Hosentasche verschwinden.
3: Hey, lass die Finger bei dir.
1: Mar Christos hatte mal wieder zu viel getrunken.
2: Ach, du willst es doch auch.
3: Mar, nicht.
1: Die Frau war seine Freundin. Mehr oder weniger.
3: Hey!
1: Aber heute ging das Arschloch definitiv zu weit.
4: Lass deine Finger bei dir, Christos.
2: Ein Scheiß werde ich, du King Kong-Wichser. Das ist das letzte Mal, dass du dich einmischst.
1: Ein Messer.
5: Was willst du mit der Waffe?
1: Nicht besonders originell. Steck das Ding weg, oder ich muss dir wehtun.
2: Ich bring dich um!
3: Oh mein Gott!
1: Das Messer riss ein Loch ins Shirt und prallte von meiner Haut ab. Ich holte kurz aus und schlug ihm meine Faust mitten ins Gesicht. Ich hörte eine Nase brechen. Christos flog 2 Meter durch die Luft in Richtung Ausgang und bewegte sich nicht mehr.
5: Scheiße.
1: Dieses Mal hatte ich es wohl übertrieben.
6: Entschuldige, Kumpel. War vielleicht ein bisschen viel.
1: Schnell steckte ich ihm einen 2-Pesos-Schein in die Hand und setzte mich wieder auf meinen Platz. Die 3 anderen Barbesucher starrten Christos an. Dann stand seine Freundin auf und rollte ihn in die stabile Seitenlage.
3: Ach, Ma, du Idiot! Keine Sorge, er hat schon Schlimmeres überlebt.
1: Ich nahm einen großen Schluck aus meinem Glas und dachte über meine Zukunft nach, nicht wissend, dass sie gerade zur Tür hereinkam. Die Frau hatte lange, braune Haare. Ihre Jeansweste und der Aktenkoffer in ihrer Hand verrieten, dass sie nicht aus der Gegend stammte.
5: Oh.
1: Sie stiefelte über Christos hinweg und kam auf mich zu.
7: Ist es nicht ein bisschen früh, um betrunken zu sein?
6: Keine Sorge, der macht nur ein bisschen Siesta.
7: Na, dann lassen wir ihn mal besser da liegen. Herr Guerra, ich bin hier, um Ihnen ein Angebot zu machen.
6: Herr Guerra. So hat man mich seit Jahren nicht mehr genannt.
7: Oder bevorzugen Sie Ihren Spitznamen? La Bestia?
6: Nennen Sie mich nie wieder so. Ich bin keine Bestie. Die, die meine Frau umgebracht haben, waren Bestien.
7: Wie Sie meinen. Ich bin nicht hier, um mit Ihnen Namensspielchen zu spielen. Kommen wir zur Sache. Sie erinnern sich an Manuel Peron?
6: Sicher erinnere ich mich an Cuchillo. Er ist ein alter Freund von Vater. Ich kenne ihn, seit ich ein kleiner Scheißer war. Ist er immer noch Bürgermeister von San André?
7: Nicht ganz. Er ist Präsident.
6: Der Präsident von was?
7: Der Präsident von ganz fucking Niguera.
6: Der alte Manuel ist Präsident von Niguera. Ich glaube, ich sollte für den Rest meiner Tage im Dschungel bleiben.
7: Das würden Sie bereuen, Herr Guerra. Cuchillo hat ein schlagkräftiges Team zusammengestellt und Ihr Vater gehört mit dazu.
6: Mein Vater und Manuel?
7: Cuchillo hat sich die Verbrechensbekämpfung auf die Fahne geschrieben und Sie werden ihm dabei helfen. Sie werden sein gottverdammter Dampfer.
6: Nein, es gibt nichts, was mich zurück in die Zivilisation zieht.
7: Die Verbrechensrate ist höher als ein Hippie bei Woodstock.
6: Nein, danke. Frau...
7: Nennen Sie mich einfach Emilia.
6: Frau Emilia. Ich habe in den letzten Jahren genug Gutes getan und viele Schädel eingeschlagen.
7: Denken Sie, Herr Guerra, hier, am Ende der verschissenen Welt werden Sie niemals die Heilung finden für Ihren körperlichen Status. Wenn Sie mitkommen, werden wir unser Möglichstes tun, Sie wieder in einen Menschen zu verwandeln. Sobald Sie uns geholfen haben.
6: Ich denke, ich bin mit meinem momentanen Status zufrieden.
7: Sie sind ein harter Brocken, Herr Guerra. Und bereits jetzt ein Mythos. Wenn man sie erst hier entdeckt, werden Menschen kommen und sie sehen wollen. Und das, was sie sehen werden, ist ein verdammter, depressiver Muskelberg, der sich mit beschissenem Orangensaft vollschüttet. Herr Guerra, wir brauchen Sie. Sie können Ihre Frau nicht wieder lebendig machen, aber Sie können Hunderte von Menschen retten, wenn Sie mit mir kommen. Ersparen Sie anderen das Leid.
6: Vielleicht hatte sie recht.
1: Der Dschungel erinnerte mich an das, was geschehen war. Vielleicht half es, wenn ich an den Ort zurückkehrte, wo Maria und ich glücklich gewesen waren.
7: Geben Sie sich einen Scheißruck.
1: Vielleicht würden diese Erinnerungen alles noch schlimmer machen.
4: Miguel! Zahlen bitte!
0: Zur gleichen Zeit in einer Lagerhalle im Norden von Ciudad, Hauptstadt von Nigueira.
8: Dr. Morrison, die Barrikaden stehen und alles ist für den finalen Test des Serums Alpha bereit.
9: Sehr gut, Mr. Dunham. Lassen Sie das letzte Testobjekt reinbringen.
8: Sehr wohl. Beginn des Tests A-139.
0: Der Boden öffnete sich und ein Käfig mit eisernen Gitterstäben kam zum Vorschein. Dunham nahm ein Gewehr zur Hand.
10: Objekt 139 ist im Versuchskäfig, Sir.
9: Verabreichen Sie ihm das Serum.
8: Sehr wohl.
9: Nur wenige Sekunden und dieser schnöde Mensch wird zu einem Wunder. Ein Schritt näher in die Perfektion. Ein Schritt näher.
1: Den Rückflug verbrachte ich in einem Tigerkäfig unter einem Hubschrauber, der normalerweise Panzer transportierte. Ich hatte schon lange nicht mehr auf einer Waage gestanden, aber vom Gewicht her kam es wohl ungefähr hin.
11: Willkommen zurück, Herr Guerra.
1: Ah, der Duft der Heimat. Doch, ich habe ihn vermisst.
12: Rico, schön, dass du bei uns bist.
1: Kommt in meine Arme. Im Dschungel hatte ich nicht gemerkt, wie sehr ich meinen Vater vermisst hatte. Und Cuchillo gehörte auch irgendwie dazu. Oh, entschuldigt.
12: Verdammt! Ricky! Ich hatte eine Mango in meiner Jackentasche.
1: Entschuldige, Padre.
12: Gott, sieh dir das an! Alles vollgesaut!
1: Ach, Padre.
12: Schon gut, Rikita. Wir haben sicher einen Löffel im Präsidentenpalast. Lass dich doch mal drücken, komm.
1: Komm her. Herzlichen Glückwunsch, Cuchillo. Ich habe gehört, du hast einen Sprung auf der Karriereleiter gemacht.
13: Und jetzt heißt es Arschtritte verteilen.
12: Komm erst mal mit ins Büro. Dort wartet auch das letzte Mitglied unseres Teams.
1: Ich hoffe, die Tür ist groß genug.
12: Keine Sorge, wir haben alles vorbereiten lassen.
1: Durch ein großes, provisorisch anmutendes Holzportal betraten wir das Büro des Präsidenten. In der Mitte stand ein übergroßer Sessel. Scheiße, der erste Sessel in meiner Größe seit Jahren. Über den großen Schreibtisch gebeugt, an dem sich Cuchillo, mein Vater und Emilia niedergelassen hatten, stand ein Mann mit etwas, das aussah wie ein Motorradhelm. Der Typ musste verdammt hässlich sein, wenn er sein Gesicht hinter einer verspiegelten Scheibe verstecken musste. Er studierte eine Karte und ließ sich nicht durch unsere Anwesenheit beirren.
13: Das ist Pablo Pollo. Das Gehirn hinter unseren Aktionen gegen das Verbrechen. Hey, Pablo! Rico Guerra ist hier.
14: Oh, guten Tag, Senor Guerra.
1: Er sah auf und streckte mir seine Hand entgegen, zog sie dann aber schnell wieder zurück. Vermutlich hatte er Angst, dass ich sie ihm beim Händeschütteln brach.
14: Ich habe sie gar nicht bemerkt.
1: Vielleicht diente der Helm ja auch seiner Konzentration.
12: Bevor du fragst, Rikito, Pablo hatte einen Unfall und muss seitdem einen Helm tragen, der seinen Kopf zusammenhält.
13: We Darth Vader!
14: Eigentlich stabilisierte mein fragmentierten Schädelknochen. Darth Vader hingegen...
12: Sag mal, Cuchillo, wo sind denn die Löffel?
13: Schau mal in der obersten Schreibtischschublade nach.
14: Jetzt, wo Herr Guerra Junior hier ist, können wir mit der Besprechung anfangen, oder?
12: Nur zu.
1: Das wird doch nicht lange dauern, oder? Langsam bekomme ich Hunger.
14: Es wird nicht viel länger als eine Stunde dauern.
1: Dios mio. Dios mio, ist das ein verdammter Dia-Projekt?

0: Der letzte Test verlief positiv, Sir. Phase 1 kann in wenigen Minuten beginnen.
1: Sehr gut, Mr. Dunham. Sehr gut. Endlich werde ich nicht mehr auf Rollstuhl und Armprothesen angewiesen sein. Endlich wieder Arme und Beine.
2: Dunham und Dr. Morrison verließen das Büro und traten in das Innere einer riesigen Lagerhalle, von dessen Wänden und Decke dicke Kabel hingen und eine Vielzahl von futuristisch anmutenden Maschinen mit Strom und Daten versorgten.
1: Oh, sehen Sie, Dunham. Kitty Katzen ist ebenso aufgeregt wie wir.
0: Das sehe ich, Sir.
1: Streicheln Sie sie für mich.
0: Sir, sind Sie sicher, dass sie das merkt? Immerhin ist ihre Haut mit Metall überzogen.
1: Manchmal sind sie wirklich schwer vom Begriff, Dunham. Es kommt auf die Geste an.
0: Wie Sie wünschen, Sir.
1: Außerdem handelt es sich, technisch gesehen, um ein Exoskelett.
0: Ich weiß, Sir. Entschuldigen Sie meine Ungenauigkeit.
1: Sie hat gar keine störanfällige Haut mehr. Nur noch feinstes, unzerstörbares Metall. Sie war mein erstes Projekt für CyberGen. Damals. Sagen Sie, Dunham, möchten Sie nicht auch ein solches Exoskelett?
0: Nein, danke, Sir. Ich bin mit meiner Haut vorerst zufrieden.
1: Dunham, Sie feiger Hund. Aber vielleicht eines Tages. Bedenken Sie, welche signifikanten Vorteile das hätte. Ich habe damals Kitty Katzen aus dem 63. Stockwerk geworfen. Und sehen Sie sie sich an. Keine Delle, kein Kratzer, nicht die geringsten Anzeichen von Alteration.
0: Sir, Kitty wird jeden zweiten Tag geschmiegelt und geölt.
1: Wie Sie meinen, dann, Herr.
0: Sir, Ihr großer Auftritt.
2: Dunham und Dr. Morrison hatten die Mitte der Halle erreicht. Ein riesiger Operationstisch stand vor ihnen. An seinen Seiten tummelten sich etliche Wissenschaftler mit langen, weißen Kitteln.
3: Ah, Dr. Morrison, es ist alles bereit. Bitte nehmen Sie Platz. Warten Sie, ich helfe Ihnen aus dem Rollstuhl. So, Sie werden jetzt fixiert. Bitte nehmen Sie Abstand, Mr. Dunham. Möchten Sie eine Betäubung?
1: Und den ganzen Spaß verpassen.
4: So, werte Damen und Herren, wir haben uns hier versammelt, um Senior Guerra Juniors Wissenslücke zu schließen, die während seiner mehrjährigen Abwesenheit entstanden ist, und ihn in die Operation einzuweihen. Abbildung 1 zeigt den ersten Wahlkampftag vor fast genau 3 Jahren. Links im Bild ist Senior Cuchillo, der Ihnen bereits bekannt ist. Hier sitzt er grübelnd an einem Schreibtisch. Rechts daneben Senior Guerra Senior.
5: Senior Pollo, geht das nicht etwas schneller?
4: Senor, ich versuche nur, meinen Job gut zu machen. Hier stehen Senior Cuchillo und Senior Guerra Senior vor der ersten Version des Wahlplakats. Später hat sich das Team gegen seinen selbsterdachten Leitspruch Cuchillo tritt Ärsche entschieden.
6: A la mierda! Pablo, gehen Sie! Bewachen Sie die Vorbereitungen! Emilia, du kannst mitgehen.
7: Bis später.
4: Wie Sie wünschen, Signore.
6: Entschuldige, Rico. Pablo ist eigentlich blitzgescheit, nur manchmal etwas zu gescheit.
8: Das wäre mir gar nicht aufgefallen.
6: Mal gucken, was Pablo so für Bilder hat. Scheiße! Was hatte Pablo vor?
8: Dios mio! War das Vater in einer Badewanne?
6: Ah, da ist es ja. Moment, einen zurück. Vor 4 Jahren arbeitete dein Vater noch in den USA bei CyberGen als leitender Forscher. Die waren gar nicht erfreut, als er die erste funktionierende Dosis eines Mutagens unter nicht-klinischen Bedingungen an dir verschwendete und schmissen ihn raus. Also stellte ich meinen alten Freund als Wahlkampfberater ein. Dann heuerten Emilia und Pablo an, mit hervorragenden Referenzen.
8: Und weiter?
6: Es sah nicht gut aus für unseren Wahlkampf. Doch dann kam raus, dass die Regierung Waisenkinder und Gefängnisinsassen an ein schwer bewachtes Labor im Norden der Stadt verkauft. Also versprach ich 2 Tage vor der Wahl mit einer Geheimwaffe, das Ding platt zu machen. Die Wahl war gestern. Tja, und jetzt sind wir hier.
8: Und was ist deine Geheimwaffe?
6: Nun ja.
8: Moment mal. Ich bin das. Ich soll das Ding platt machen.
6: Kurz gesagt, ja.
8: Supermel Cola.
6: Also, zusammen mit der Spezialeinsatztruppe.
8: Dafür habt ihr mich aus dem Dschungel geholt.
6: Es tut mir leid. Scheiße. Das mit der Geheimwaffe war eine Kurzschlussreaktion und jetzt brauchen wir dich. Ich brauch dich. Und dein Vater braucht dich auch.
7: Bitte, Ricky. Tu es für mich. Denk an Mama.
8: Lass Mama aus dem Spiel.
6: Das nigerianische Selbstvertrauen liegt am Boden. Hilf uns, Rico. Hilf den Menschen von Niguera. Zeig ihnen, dass wir mehr sind als Laborratten. Keine Ahnung, was dort im Labor getrieben wird, aber freiwillig machen sie nicht mit. Ich, Curcio, mag keine Ärsche mehr treten können. Doch du kannst es, Rico. Sei unsere Faust. Sei unser Zorn.
7: Das ist etwas Persönliches. Für jeden Nigerianer.
6: Scheiße. Zeit, ihnen zu zeigen, was Curcio wirklich bedeutet.
8: Gut, aber wenn das Ding platt ist, bin ich raus.
6: Eine Sache wäre da noch, Richie.
8: Was?
6: Der Angriff startet heute Abend. Aber davor gibt es noch eine Pressekonferenz.
8: Was ist das für eine Scheiße?
7: Rico, du wirst die neue Identifikationsfigur für jeden Nigerianer.
3: Also nur noch diese Kisten?
9: Ja, genau.
2: Vor 3 Jahren im brasilianischen Regenwald an der Grenze zu Niguera.
8: Ich hatte sie aufgespürt. Wochen waren vergangen, vielleicht auch Monate. Schon lange hatte ich mein Gefühl für die Zeit verloren, aber das war mir egal. Ich war an meinem Ziel.
3: Das sollte es gewesen sein.
8: Ich saß versteckt hinter einem großen Busch. Durch die neue Kleidergröße passte mir nur noch meine verdammte Unterhose. Elastan sei Dank. Ihr Pickup war mit Kisten aus einer Mine beladen. Doch weit sollten sie nicht kommen. Ich sprang ihnen direkt vor die Stoßstange, war einen halben Meter größer als der Wagen und schlug mit meiner Faust auf die Motorhaube. Ich stieß meine rechte Hand durch die Windschutzscheibe, packte den Schädel des Fahrers und riss ihn aus dem Wagen. Erinnerst du dich an mich? Das nächste Mal solltet ihr sicher gehen, dass ich tot bin.
10: Wer bist du?
8: Das ist für Maria! Die beiden Komplizen stiegen aus. Sie hatten Maschinengewehre auf mich gerichtet. Ich ignorierte sie, war zu sehr mit dem Typen in meiner Hand beschäftigt. Und jetzt wirst du sterben. Die Kugeln prallten von meiner Haut ab, doch fühlte es sich an, als ob sie meine Gedärme zerschmetterten. Wütend schleuderte ich den Typen in meiner Hand auf einen der Angreifer. Unsagbare Schmerzen durchzuckten meinen Körper. Eine Kugel erwischte mein linkes Auge. Ich war geblendet.
11: Da spürst du was? Verdammtes Monster!
8: Die Kugeln trieben mich zurück.
11: Friss Scheiße!
8: Letzter Kraft stürzte ich zurück in den Urwald und brach zusammen.

0: Jawohl, Sir.
1: Ist noch etwas?
0: Sir, jetzt, wo wir kurz vor dem großen Triumph stehen, sollten Sie wissen, dass ich Ihnen dankbar bin für alles, was Sie für mich getan haben.
1: Ich weiß Ihre Dankbarkeit zu schätzen, Dunham.
0: Als mein Vater krank wurde, waren Sie der Einzige, der zu mir gehalten hat. Sie haben seine Behandlung und Pflege gezahlt. Ohne Sie hätte ich nicht studieren können.
1: Ich weiß, was ich für Sie getan habe, Dunham. Und die einzige Gegenleistung, die ich erwarte, ist Ihre unbedingte, nicht durch sogenannte Moral oder durch ach so wertvolle Menschlichkeit erschütterbare Loyalität.
0: Selbstverständlich, Sir. Sie sind für mich wie ein Vater, ein Vorbild. Sir, ich habe mir Kitty Katzen zum Vorbild genommen und in meiner Freizeit etwas Wunderbares erschaffen.
1: Was haben Sie getan, Dunham?
0: Viele Menschen mögen Haustiere, aber haben keinen Platz und keine Zeit für sie. Ich habe die perfekte Lösung gefunden.
1: Reden Sie weiter.
0: Ich habe einen Körperersatzkasten entwickelt. Mit ihm ist es möglich, den Kopf eines Hundes oder einer Katze am Leben zu erhalten. Sie können ihn sich an die Wand hängen und Ihr Haustier streicheln oder was man auch immer damit macht. Und das Beste ist, das schlechte Ende von Ihrem Tier ist nicht mehr vorhanden.
1: Ach, Dunham. Sie mit Ihren Spielereien. Ihr genetisches Material ist so außergewöhnlich gut, aber diese Spielereien...
0: Okay. An dem Verwesungsgeruch muss ich noch arbeiten. Aber
1: überwachen Sie den Prozess, Dunham. Das ist wichtiger als irgendwelche Haustiere.
0: Sehr, sehr wohl, Sir.
2: T-30 Sekunden.
3: Jede Identifikationsfigur braucht einen schnittigen Namen.
4: Aber Senior Guerra Junior heißt doch schon La Bestia.
5: Aber den mag er nicht.
4: Die Leute haben diesen Spitznamen gegeben. Mehr Identifikation geht nicht.
3: Was spricht gegen Maestro Guerra?
6: Nein, die wahre Identität muss geheim bleiben.
3: Wieso?
5: Weil sonst die scheiß Regenbogenpresse in der Familiengeschichte rumgräbt oder irgendein verrückter Hurensohn irgendeinen alten Bekannten entführt oder so eine Scheiße.
4: Ach ja, Herr Guerra Junior, Sie müssen eine Maske tragen.
7: Eine beschissene Maske?
5: Ich denke, Pablo hat mit dem Identifikationsscheiß recht. Vielleicht hilft ein Adjektiv dabei, das zeigt, dass du eine fucking gute, großartige bist.
7: Was denn zum Beispiel?
5: La Bestia Amabla.
3: Hört sich gut an.
4: Negativ. Es gibt bereits eine Band, die so heißt.
6: Ah, was macht die für Musik?
4: Indie-Rock.
3: So eine Scheiße.
7: La Buena Bestia.
6: Oh, hört sich gut an.
5: Pablo.
4: Ist frei.
8: Na schön.
9: Ich glaube, ich höre was. Scheiße. Er muss ja doch irgendwo stecken. Da drüben.
10: Ganz ruhig, Großer. Ich bring dich hier raus.
9: Verstärkung! Scheiße! Woher kam das? Ich habe nichts gesehen. Verdammt! Schnell weg hier!
10: Du kannst hier nicht liegen bleiben, Jenny Revenant.
7: Was ist...

0: bin ich.
1: Du bist in Sicherheit.
2: Ich sah in das faltige Gesicht eines alten Mannes. Er hatte einen langen weißen Bart, seine Haare standen vom Kopf ab, als hätte er in eine 5000-Volt-Steckdose gefasst. Im krassen Kontrast dazu standen das löchrig-rote T-Shirt mit der Aufschrift Techno Gym und eine graue Jogginghose.
0: Was ist passiert?
1: Ich habe dich bewusstlos im Dschungel gefunden. Du wurdest von 3 Männern verfolgt.
0: Maria!
1: Ruhig. Du musst dich ausruhen. Erzähl, was ist passiert?
0: Diese Hunde. Sie haben meine Frau umgebracht.
1: Und jetzt wollen sie dich umbringen?
0: Ja. Das heißt, eigentlich nein.
2: Ich sah mich um. Wir befanden uns auf einer Lichtung, etwa halb so groß wie ein Fußballfeld. Ein paar Meter von der Matratze entfernt, auf der ich lag, stand ein kleines Holzhaus. Es lagen allerhand Gerätschaften rum. Ich hatte aber keine Ahnung, welchem Zweck sie dienten.

0: habe sie aufgespürt, um sie umzulegen. Ich dachte, mit meiner Kraft wäre es ein verdammtes Kinderspiel.
1: Wochenlang hast du sie verfolgt und jetzt hätten sie fast dich umgelegt.
0: Genau. Scheiße. Du wusstest das alles schon?
1: Hm.
0: War das so was wie ein Test?
1: Hm.
0: Habe ich bestanden?
1: Das wird sich zeigen.
0: Wer zum Teufel bist du überhaupt?
1: Wer ich bin?
0: Du bist mein beschissener Lebensretter.
1: Ich bin dein Lehrer.
0: Mein Lehrer?
1: Es ist eine Sache, einen solchen Körper zu besitzen, aber eine andere, ihn auch zu kontrollieren.
0: Was kannst du mir schon beibringen? Du bist ein alter Mann.
1: Oh, unterschätze alte Männer nicht.
0: Der alte Mann nahm 3 Meter Anlauf und sprang 4 Meter hoch an einer Palme vorbei, drehte sich mehrmals um die eigene Achse und schoss mit seinem Bein eine Kokosnuss vom Baum. Dios mio!
1: Lust auf einen Schluck Kokoswasser?
2: 2 Stunden vor dem Angriff.
3: Die Maske ist noch nicht eingetroffen, Senor Guerra Junior.
0: Dann gehe ich eben so daraus.
3: Nein, das dürfen Sie nicht. Denken Sie an Ihre geheime Identität.
0: Und jetzt?
3: Hier, bitteschön.
0: Eine Strumpfhose.
3: Tut mir... Was anderes konnte ich so schnell nicht auftragen.
0: Von wem ist die?
4: Von meiner Mama. Sie ist etwas molliger.
0: Dios mio, nicht mit mir.
5: Das war nur ein scheiß Witz, Mann.
0: Ach. Riecht nach Fichtenwald.
6: Ruhe bitte!
7: Guten Tag, meine Damen und Herren. Sie warten sicher alle schon gespannt auf unsere Geheimwaffe, mit der wir dieses Rattenloch ausräuchern werden. Wenn ich bitten darf?
6: Ruhe bitte!
8: Ich setzte mich auf einen übergroßen Stuhl, den ich von hinter der Bühne mitgebracht hatte.
7: Das ist er! Der wunderbare La Buena Bestia.
6: Ruhe bitte.
7: Er war es, der die Kriminellen im Dschungel gejagt hat und ab heute ist er Teil der Streitkräfte Nigueras und Vorbild eines jeden rechtstreuen Nigueraners und jeder rechtstreuen Nigueranerin. Er verkörpert alles, was uns auszeichnet. Stärke, Intelligenz und Mut.
6: Sie dürfen jetzt Fragen stellen.
9: Niguera Mundial, wann werden Sie das Rattenloch, wie Sie es nennen, ausräuchern?
7: Noch heute.
10: El Mundo Mundial, wollen Sie den Kritikern, die Ihnen Populismus vorwarfen, etwas antworten?
7: Nein, danke. Meine Taten alleine werden als Antwort ausreichen. Aber ich reiche Ihnen selbstverständlich meine Hand zur Versöhnung entgegen.
11: El Gordo, woher stammt La Bestia?
12: La Buena Bestia. Es heißt Buena Bestia.
7: Angaben zur Vergangenheit von La Buena Bestia können und wollen wir vorerst nicht machen. Doch sollen Sie wissen, La Buena Bestia ist Nigerianer, wie wir alle.
10: Wieso dieser angekündigte Frontalangriff? Ist es nicht ein Risiko, einen solchen Zugriff anzukündigen?
7: Nein. Es wird unseren Feinden zeigen, dass sich die Nigueras niemals verstecken, stark und mutig sind und sich zur Not auch wehren können.
13: Cristiano Iglesias, stimmt es, dass La Buena Bestia ein Wunder ist? Ein gottgesandtes Wesen?
7: Nein, er steht mit Gott nicht näher in Verbindung als wir alle.
13: Für die Anhänger des Bestia-Kultes wird das schwer zu glauben sein.
7: Das ist nicht unser Problem.
14: Wird man La Bestia für seine Morde im brasilianischen Regenwald zur Verantwortung ziehen?
12: Diese Wichser haben bekommen, was sie verdient haben.
14: Sind politische Schwierigkeiten mit Brasilien absehbar?
13: Wird man La Buena Bestia ausliefern?
15: Sie sind ein Mörder anzuheuern!
7: Ich denke, damit ist die Pressekonferenz an diesem Punkt beendet. Senor Buena Bestia muss sich jetzt auf den Einsatz vorbereiten.
0: Das lief aber nicht so gut.
7: Meine Pressekonferenzen enden immer so. Verdammte, blutsaugende Arschlöcher. Scheiße. Endlich kann ich mal wieder so wie ein normaler Mensch reden.
2: Eine Kleinstadt in Texas, vor vielen Jahren.
15: Kommst du mit in die Werkstatt, Ian?
16: Die Werkstatt?
15: Ich nehme Maß von Mr. Thomas.
16: Hallo, Mr. Thomas.
17: Hallo, Kleiner. Das ist aber ein schöner Elefant, den du da schnitzt.
16: Danke, Mister.
15: Tom und ich sind alte Schulfreunde.
16: Aber, Sir, wo ist denn Ihr Bein hin?
15: Ian!
17: Ist schon gut, Robert, ist schon gut. Das habe ich vor ein paar Jahren in Vietnam verloren.
16: Wie kann man denn ein Bein verlieren? Das ist doch angewachsen.
17: Weißt du, jemand hat mir ins Bein geschossen und es hatte sich entzündet. Da hat es der Arzt abgeschnitten.
16: Abgeschnitten?
17: Na, das ist schon lange her. Aber weißt du was? Dein Vater hier ist der beste Schreiner, den ich kenne. Er hilft mir und baut eine Prothese.
16: Ein Holzbein?
17: Aber eins mit Gelenk. Dann kann ich wieder ganz normal laufen.
16: Wie ein Pirat.
17: Wie ein Pirat, genau.
15: Na komm, Thomas, wir haben zu tun.
16: Ich möchte auch den Leuten helfen, die ihr Bein verloren haben.
15: Mach das, Ian.
17: Tschüss, Kleiner.
16: Tschüss, Mister. Ich werde den Menschen helfen. Ich werde den Menschen helfen. Ich werde den Menschen helfen. Ich werde den Menschen helfen. Ich werde den Menschen helfen.
18: Sir, geht es Ihnen gut?
7: Was? Was? Ja. Ja. Ja, mir geht es gut. Ich habe nur an etwas gedacht.
18: Die OP verläuft nach Plan. Bald haben Sie es geschafft. Im nächsten Schritt werden die Platten implantiert.
7: Ich kenne den Ablauf.
18: Jawohl, Sir.
2: Der Beratungsraum des Präsidenten. 77 Minuten vor dem Angriff.
3: Senior Guerra Junior, Ihre Maske.
19: Glück gehabt. Von dem Socken jucken meine verdammten Ohren.
3: Hat jemand ein Messer? Um das Paket zu öffnen.
7: Hier, fang!
3: Dios mio! Hier, Signore Guerra Junior.
19: Super Melcolo! Das ist eine Luchadores-Maske! Soll ich die Arschlöcher zu Tode wresteln oder was?
3: Das war Cuchillos Idee.
7: Na verdammt, großartig, oder? Grün und Gelb, wie die Nationalfarben.
19: Sicher. So. Schon besser. Hauptsache kein scheiß Fichtenwald mehr. Jetzt sind diese Wichser dran.
20: Pass auf, wo du hinschlägst, Ricky.
19: Keine Sorge.
20: Joder, mein Mango-Regal.
19: Oh, tut mir leid, Padre.
20: Was hast du nur gegen Mangos, Ricky? Was? Setz dich wieder hin. Wir müssen noch mal den Plan durchgehen.
19: Ja, Padre.
7: Hier ist die Karte des Geländes.
20: Hier, im Süden. Da befindet sich das Haupttor. Links und rechts davon befinden sich zwei Wachtürme. Den ganzen Mist wird das Sonderkommando sprengen.
7: Bumm! Tür auf! Das ist mal ein unorthodoxer Schlüsseldienst.
20: Etwa 30 Meter weiter befindet sich das Hauptgebäude. Diese riesige Halle hier. Wir haben keine Ahnung, wie es darin aussieht. Ricky, du trittst die Tür ein und räumst darin auf. Schaffst du das?
19: Ich werde mein Bestes geben.
20: Sehr gut. Das Einsatzkommando sichert das Außengelände. Hier neben dem Hauptgebäude sind die Wohnquartiere für die Arbeiter und Wissenschaftler. Übernimmt auch das Einsatzkommando.
3: Unglaublich, dass Sie so ein Laboratorium hier einrichten und Ihre eigenen Arbeiter mitbringen.
7: Die alte Scheißregierung hat genug Schmiergeld erhalten, dass sie ihnen ihre verdammten Mütter verkauft hätten.
19: Zeit, ihnen zu zeigen, wie sich Gerechtigkeit anfühlt.
20: Vorne warten die Transporter. Auf geht's, Leute. Für Niguera.
21: Das Einsatzkommando ist eingetroffen. Nur noch wenige Minuten bis zum Angriff.
22: Sehr gut.
21: Wie ist der Status der OP?
23: Nun, die cybermechanischen Arme, Beine, ebenso wie der Brustpanzer, sind implantiert. Ja, es wird gerade der Anschluss zur Rückenmark und Gehirn gelegt. Hervorragend.
21: Sir, Beta hat gemeldet, dass Cuccios Leute durch das Haupttor brechen wollen.
23: Ziehen Sie alle Männer von dort ab. Und verteilen Sie sie auf die Wachtürme.
21: Sehr wohl, Sir.
23: Und vernichten Sie alle wissenschaftlichen Unterlagen.
21: Aber, Sir, es ist die Arbeit von Jahren.
23: Denken Sie, nur weil ich gerade mal keine Schädeldecke besitze, mache ich Scherze?
21: Nein, Sir.
23: Worauf warten Sie dann noch?
21: Nichts, wie Sie wünschen, Sir.
23: Nun, wenn ich mir diese Bemerkung erlauben darf... Sie werden wunderschön sein, Sir. Ich weiß. Und so beginnt es.
1: Es ist Zeit für deine erste Lektion, Großer.
0: Womit fangen wir an?
1: Du bist ein Weichei.
0: Hey!
1: Mach die Augen zu.
0: Aber mach keine Scheiße.
1: Augen zu?
0: Ja, ja.
19: Du hast mir auf den Fuß geschossen, verdammte Scheiße!
1: Du bist ein Weichei. Die Kugeln können dir nichts anhaben und trotzdem schreist du wie ein Baby.
19: Es tut trotzdem weh!
1: Du musst den Schmerz in dich aufnehmen.
19: Verdammt!
1: Du musst ihn unterdrücken.
19: Wie?
1: Es gibt eine alte chinesische Methode. Diese Kiesel in den beiden Schüsseln sind hunderte Grad heiß. Doch sie können deiner Haut nichts anhaben. Steck deine Fäuste hinein.
19: Dios mio! Die Dinger glühen ja!
1: Tu es!
19: Ach Gott, verdammt! Ist das heiß!
1: Tu es!
19: Es ist zu heiß!
1: Willst du deine Frau rächen? Lass den Schmerz dich durchfließen. Wie einen Blitzableiter.
19: Wie einen gottverdammten Blitzableiter.
1: Denk an deine Frau. Tu's für sie. Spüre, wie der Schmerz abfällt. Denk an deine Frau. Denk an Maria.

0: Die Rückkehr nach Niguera hatte mich Maria vergessen lassen. Das erste Mal seit 4 Jahren hatte ich etwas anderes im Kopf, doch wusste ich, dass wenn ich zur Ruhe kommen würde... Nein, darüber durfte ich nicht nachdenken. Ich hatte etwas Wichtiges vor.
1: Okay, Rico. 300 Meter die Straße runter ist das Labor. Sobald du die Explosion hörst, rennst du los. Geradeaus ist das Hauptgebäude. Wir sind direkt hinter dir.
0: Ich bin bereit.
1: Ach ja, hübscher Einteiler. So gelb.
0: Das war Papas Idee.
1: Er steht wohl auf Rache-Thriller.
0: Eher auf Karate-Thriller.
1: Das ist dein Einsatz.
0: Es dauerte nur ein paar Sekunden. Dann hatte ich das Tor erreicht. Ich stand auf dem gepflasterten Hof. Das Tor war aufgesprengt. Knapp 30 Meter vor mir lag die riesige Halle, die ich stürmen sollte. Ich stürmte dem Eingang entgegen, streckte meine Faust aus. Noch 20 Meter. Wie eine Dampframme würde ich sie aufspringen. Noch 10 Meter. Das Pflaster unter meinen Füßen war explodiert.
2: Scheiße.
0: Zumindest schienen meine Füße noch intakt. Aber schmerzten, als wäre ich in eine Bärenfalle getreten.
2: Denk daran, was du gelernt hast. Denk daran, was du gelernt hast.
0: Ich war ein wenig außer Übung.
2: Fließen.
0: Lass den Schmerz dich durch.
2: Scheiße!
0: Ich sprang auf. Keine Zeit zu verlieren. Und rannte los. Die Kugeln schossen an mir vorbei. Kugeln trafen und drohten mich umzureißen. Die letzten 5 Meter. Ich sprang.
3: Sie haben die Hallentür durchbrochen. Sie sind zu schnell.
4: Arbeitet schneller.
3: Sehr, sehr wohl, Sir. Sie haben Buena Bestia an vorderster Front.
4: Das ist zu früh.
5: Nur noch wenige Handgriffe.
4: Machen Sie die Reste bereit.
3: Sehr wohl, Sir.
0: Ich stand in einem Lagerraum, 50 Meter lang, 10 hoch. In der Mitte führte ein Korridor zwischen haushohen Regalen entlang, der zu einem großen Tor an der Rückseite führte. In den Regalen standen mannsgroße Kisten. Ich war hinter einem Gabelstapler in Deckung gegangen. Hier! Ich wirbelte herum. Etwa 20 Meter links von mir waren Sandsäcke aufgetürmt. Über ihnen schaute ich in den Lauf einer verdammt gewaltigen Panzerfaust.
6: Für diese Weltkriegsscheiße habe ich mich aber nicht gemeldet.
0: Das Geschoss hatte einen der Torflügel getroffen und aus der Verankerung gerissen.
6: Zeit für ein bisschen frische Luft. Mit einem Ruck löste ich den Flügel aus der Wand und warf mich mit ihm zusammen nach draußen.
0: In letzter Sekunde. Das Metall war groß genug, dass ich mich dahinter vor den Scharfschützen verstecken konnte.
6: Na, hoffentlich bist du auch kugelsicher, amigo.
0: Puh. Glück gehabt. Ich linste an meinem Schild vorbei und sah, wie ein Panzer auf das Gelände rollte.
6: Die Kavallerie.
0: So schnell stand der Scharfschütze nicht mehr auf.
6: Hey! Ich könnte ein bisschen Hilfe gebrauchen.
0: Der Panzer fuhr schnurstracks in die Halle.
6: Pass auf den Raketenwerfer!
2: So eine Scheiße!
0: Ohne Zeit zu verlieren, stürzte ich dem Panzer hinterher in die Halle, holte aus, warf die Tür und spaltete dem Raketenwerfertypen den Schädel.
6: Olympia, ich komme!
3: Sir, Sie haben einen Panzer! Sir, Sie hatten einen Panzer.
4: Gute Arbeit. Zeit für die Rest.
3: Selbstverständlich, Sir.
7: Noch 4 Minuten bis zur Vollendung.
4: Meinem Ziel so nah.
7: Ihre Arme, Sir, Sie sind einsatzbereit.
4: Ah, so muss sich ein neugeborenes Baby fühlen, das das erste Mal mit seinen Armen strampelt. Ich fühle mich so neu, so unverbraucht, so perfekt.
0: Ich riss die Luke des Panzers auf.
8: Alles klar hier, aber weiter geht's nicht. Wir haben einen Motorschaden.
0: Legt ein bisschen die Beine hoch. Gleich kommt Verstärkung. Der Panzer steckte in einem der vorderen Regale. Es war eingeknickt und Kisten, aus denen bunte Flüssigkeiten liefen, hatten sich über den Boden verteilt. Ich hatte keine 3 Schritte gemacht. Da öffnete sich das Tor am Ende der Halle. Aus ihm traten 2 Riesen.
2: Dios mio, seid ihr hässlich.
0: Sie sahen irgendwie geschmolzen aus.
2: Keine Sorge. Ich kenne ein paar gute Ärzte, die bekommen das sicher wieder hin.
0: Was einst ihre Gesichter waren, sah jetzt aus wie speckbelegte Omelettes mit großen, sabbernden Löchern in der Mitte. Wo normalerweise die Augen saßen, leuchteten jetzt rote Punkte. Sie waren nackt, ihr Geschlecht nicht mehr erkennbar. Die Körper erinnerten an geschmolzenen Käse. Die zuvor definierten Muskeln waren nur noch zu erahnen. Das Tor war zu. Hinter mir raste eine massive Sicherheitswand herunter und versperrte das Eingangstor.
2: Lasst mich einfach durch, okay? Wie ihr wollt. Auch das noch.
0: Absolute Dunkelheit umgab mich. Lediglich 4 rote Punkte kamen langsam auf mich zu. Die Punkte verglühten in der Dunkelheit. Ihre Schritte hörten sich mit einem Mal sehr viel leichtfüßiger an und kamen weiter auf mich zu. Der Geruch von ranzigem Fett stieg mir in die Nase. Auch ich wusste, wie man sich lautlos bewegt. Doch irgendwie hatte ich das Gefühl, dass es mir bei ihren Cyberaugen nicht viel bringen würde.
6: Ich schlug nach vorne, traf nichts, verlor das Gleichgewicht und stürzte. Ein Schlag hatte mich beim Aufstehen erwischt und wieder zu Boden geschleudert. Ich spürte einen Schleimfilm auf meiner Wange.
2: Ach, Scheiße, das ist ja widerlich.
0: Einem Satz kam ich wieder auf die Füße und lauschte in die Dunkelheit.
4: Ich konnte sie hören. Einer befand sich direkt vor mir. Ich holte aus.
0: Mein Schlag hatte getroffen, aber war abgerutscht. Etwas hatte mich im Nacken erwischt. Ich kippte nach vorne, stolperte gegen einen der Fettberge. Der Geruch ließ sich mir den Magen umdrehen. Wabbelige Hände packten mich von hinten, drückten meine Arme hinter den Rücken. Ich stemmte mich dagegen, spürte, wie sich die Arme des Riesen dehnen. Der andere Riese hatte mir seine Hand in den Mund gesteckt. Der Geschmack war noch schlimmer als der Geruch. Mir kam das Abendessen hoch. Sie wollten mich ersticken, schoss es mir in den Kopf. Ich bekam Panik, drückte stärker gegen die Arme des Riesen. Der Widerstand wurde schwächer. Die Arme waren abgerissen, aber ein Problem hatte ich noch immer. Ich packte das Ding in meinen Mund, versuchte es herauszuziehen. Es war zu glitschig. Ich rutschte ab. Sterne begannen vor meinen Augen zu explodieren. Langsam verlor ich das Bewusstsein. Plötzlich war es in der Halle taghell. Blitzartig schoss ein Arm aus meinem Mund. Ihm folgte ein Dutzend Empanadas. Das Wesen vor mir war wohl noch im Nachtsichtmodus. Es veränderte vor mir. Ich sah mich um. Einer der Soldaten aus dem Panzer hatte eine Magnesiumgranate gezündet. Dann wurde es wieder dunkel.
3: Die Reste sind vernichtet, Sir.
4: Sehr gut, Dunham. Lassen Sie den Tunnel öffnen.
3: Selbstverständlich.
0: Noch etwas benommen, schleppte ich mich zum Tor und spuckte etwas ranziges Fett aus. Ich kniete mich einen Moment hin, sammelte meine Kraft. Zeit für die nächste Tür. Ich kniff meine Augen zusammen, um nicht geblendet zu werden. Ich sah eine große Halle voller technischer Geräte, deren Nutzen ich nicht kannte. In der Mitte, 50 Meter vor mir, stand ein großer, blutbesprenkelter Operationstisch, von dem sich langsam etwas erhob.
4: Du bist zu spät, Bestia, zu spät.
0: Das Etwas kannte meinen Namen.
2: Buena, Bestia, ist niemals zu spät.
0: Und fuhr 2 dicke Metallbeine aus.
2: Verdammt! Hinter dem großen Tisch versteckt lag ein Halbschreck in dem Boden abtauchender Tunnel.
4: Wir werden uns doch sehen. Verlass dich drauf.
0: Das Ding musste der Boss sein. Ich musste ihn aufhalten.
6: Er war nur wenige Meter vom Tunnel entfernt, aber ich holte auf.
3: Schließ das Tor! Schnell!
6: Cooler. Es war im Tunnel verschwunden. Noch 20 Meter. 10! Das Tor nur noch einen Spalt weiter auf! Und zu.
9: Dich bekomme ich noch!

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Ein besonderer Dank gilt Ryan O. Hershey und den hilfreichen Ohren des Hörtalks. 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

0: Okay, also, da ist ein großer Raum voller Stühle, Stangen, Tische und Rotlicht. Genauer gesagt, ein leerer Stripclub. Es ist Nachmittag. Die pornösen Lampen tauchen den Raum in ein gedämpftes Licht. Die Stühle sind zum Teil umgefallen, zum Teil kaputt. Hinter der Bar kauert meine gute Freundin Ellie. Mitten in dem verwüsteten Raum steht ein 1,72 großer Typ in knallorangenem Latexanzug. Dunkelblondes, wuscheliges Haar und außerdem verdeckt eine schwarze Zorro-Maske seine Augen und die Nase. Auf dem Rücken trägt er einen Stock, der fast so lang ist wie er selbst. Den Anblick kann man sich in etwa vorstellen wie ein riesiges menschliches Kondom. Mit Orangengeschmack. Und Stock. Das bin ich. Jasper Black. Eigentlich Jasper White, aber dazu komme ich später nochmal. Jedenfalls stehe ich da, in diesem potthässlichen Superhelden-Dress, zumindest nennen Cora, meine beste Freundin und Ellie ihn so. In meinen Augen ist er einfach nur ein lachhaftes, mir unwürdiges Riesenkondom. Aber auch dazu später mehr. Also nochmal. Ich stehe da herum und mir gegenüber drei Frauen.
1: Gleich kriegst du so richtig den Hintern versohlt, Jasper White.
0: Die haben übrigens viel coolere Anzüge als ich. Schwarz, aber genauso hauteng wie meiner. Sie sehen aus wie drei Ninja-Bräute. Richtig heiße Ninja-Bräute, mit echten Brüsten, wie die Natur sie geformt hat. Von drei so heißen Mädchen wie euch immer gern. Aber heute seid ihr mal dran. Leider ist das Ganze hier aber kein Rollenspiel oder gar eine Stripshow. Nein, das hier ist eine Kampfszene. Ja, richtig gehört. Eine richtige, echte Kampfszene. Diese drei heißen Ninja-Bräute sind nämlich sauer auf mich. Sie sind allesamt Ex-Flammen von mir. Nur damit wir uns nicht falsch verstehen, ich war nie mit einer von ihnen zusammen. Das waren lediglich Affären. Aber als diese Bräute mehr wollten, bin ich einfach abgehauen. Wie immer. Wir hatten das alles vorher bequatscht. Diese drei Miezen hier vor mir waren einverstanden mit Affären. Was haben sie schließlich getan? Ihr ahnt es vielleicht. Richtig. Sie wollten irgendwann doch mehr. Tja, und dann war ich eben weg. Wie vorher angekündigt. Aber das scheinen sie trotzdem nicht verkraftet zu haben. Ihr werdet schon noch merken, dass diese drei Frauen sowieso ein bisschen krasser drauf sind. Alle ein bisschen irre, ihr versteht?
2: Ist er nicht süß, wie er immer noch hartnäckig glaubt, dass er tatsächlich eine Chance hätte?
0: Na gut, ihr habt jetzt ein Bild davon, in welche Situation ich hineingeraten bin. Der Stripclub, die Mädels, unsere Kostümierungen. Das Abgefahrene ist aber, dass manche von uns Superkräfte haben. Ja, wirklich. So richtige Superkräfte, wie Superhelden oder Superschurken sie in Filmen und Comics manchmal haben. Nur, dass es bei uns echt ist. So mitten im realen Leben. Ich konnte es selbst kaum fassen, als ich das herausfand. Total irre. Und meine Ex-Bräute sind übrigens auch noch nicht das Highlight des Tages. Sie arbeiten nämlich alle für den eigentlichen Bösewicht in dieser Geschichte. Jetzt fange ich aber erstmal von vorne an, denn ihr wollt sicher wissen, wie es überhaupt zu dieser Situation kam.
2: Ich habe ihr jedenfalls gesagt, sie soll sich mal heftig ins Knie ficken. Was ich denn mit ihrer hässlichen
0: Das ist Jean. Ist doch so ich nenne sie liebevoll die Schlangenfrau. Niemand kann sich im Bett so verbiegen wie sie. Wir treffen uns öfter, haben ein bisschen Spaß und gönnen uns danach manchmal noch einen Joint. Wir gehen nie essen, ins Kino oder machen einen Netflix-Abend bei ihr zu Hause. Ich muss auch nicht ihre Freunde kennenlernen. Sowas mache ich generell nie mit Frauen. Eine meiner goldenen Regeln seit fast 10 Jahren. Denn Dates führen schneller zur Emotionalität als belangloser, heißer Sex. Es ist also echt bequem mit ihr. Sie steht nicht auf mich, sie steht nur auf den Sex mit mir. Und sie sieht verdammt gut aus. Ihr konnte ich einfach nicht widerstehen, als ich sie das erste Mal sah. Die perfekte Partnerin für zwischendurch. Ihr einziger Nachteil ist, dass sie labert und labert. Am liebsten von ihren Freundinnen, mit denen sie sich ständig verkracht. Ich frage mich manchmal, warum die überhaupt noch Freundinnen sind. Aber das muss so ein Frauending sein.
2: Jasper, hörst du mir überhaupt zu?
3: Mhm.
0: Ich schaue hinunter auf Parandon. Das ist die Stadt, in der ich lebe. Eine rund 5 Millionen Einwohner Großstadt, mitten in Europa. Ich mag es hier. Genau das richtige Flair. Man geht in der Masse unter und wird nicht als Individuum wahrgenommen, wenn man es nicht unbedingt drauf anlegt. Man ist aber in weniger als einer Stunde auch schon am anderen Ende der Stadt mit der Bahn. Unter mir erstrecken sich die Häuserspitzen der Geschäfte, die sich dort unten dicht an dicht drängen. Dahinter ragen ein paar Wolkenkratzer auf. In einem davon ist auch das Büro meines Dads, der Chef einer Firma ist, die Pflegeprodukte herstellt.
2: Jasper! Ob du mir auch mal den Joint reichst?
4: Ach so. Hi.
2: Weißt du, ich bin echt froh, dass wir uns über den Weg gelaufen sind. Sowas wie du rennt hier nicht an jeder Ecke rum. Gut im Bett, du hörst mir immer zu. So gut gebaut. Ich frag mich schon länger, ob wir nicht vielleicht füreinander geschaffen sind. Ich meine, so fängt es doch immer an, oder? Zwei Menschen treffen sich, wollen was ganz Unverbindliches und schwören sich, dass es immer so bleiben wird. Aber irgendwann merkt man halt, dass man doch füreinander geschaffen ist.
0: Das haben wir doch schon alles besprochen.
2: Ich weiß, aber fühlst du das nicht auch? Immer dieses Kribbeln, wenn wir uns sehen. Und ich würde auch total gern mal mit dir essen gehen. Oder ins Kino. Filme auf der Couch gucken und lachen. Mit Hingabe küssen und dir ins Ohr flüstern. Ich liebe dich. Au! Hey!
0: Das ist mein Zeichen zu verschwinden.
5: Ich war doch eben nur... Wieso bin ich denn jetzt im Treppenhaus? Oh, scheiß drauf.
6: Und wieder mal hat der Mikroheld zugeschlagen.
0: Das ist meine beste Freundin seit der 10. Klasse, Cora Mosswell. Wir haben uns kurz nach diesem Aussetzer bei Jean in unserem Stammcafé, dem Styles, getroffen.
7: Dieses Mal habe ich eher mir geholfen als ihr.
6: Ach was, du hast auch ihr geholfen, bevor sie sich da in irgendwas verrennt.
7: Dafür war es zu spät.
6: Ja, du hättest schon früher abhauen sollen, das stimmt, aber du hast es zumindest getan, bevor Jean anfangen konnte, sich Kinder und Eigenheim mit dir vorzustellen oder sogar fest einzuplanen.
7: Gruselig.
6: Siehst du, genau deshalb hast du ihr etwas Gutes getan.
7: Und mir? Ich bin schließlich erst 25. Ich verplan doch jetzt noch nicht mein ganzes Leben.
6: Ja, ja. Und dir? Was machst du heute noch?
7: Eigentlich wollte ich mit Joe ins Killer. Aber meine Mom will mich unbedingt bei diesem Dinner heute Abend dabei haben. Ihre und Dads Kollegen kommen. Sie will unbedingt, dass ich in seine Fußstapfen trete. Drauf geschissen.
6: Akzeptiert sie deinen Job immer noch nicht?
8: Hunderte von Schauspielern verhungern tagtäglich, weil sie daran festhalten, dass Schauspielerei ein Beruf mit echten Chancen ist.
7: Sie glaubt nicht an meine Hollywood-Qualität. Kippe?
6: Ja, hier oben ist übrigens mein Gesicht, Schätzchen. Nicht da unten. Lass es doch einfach. Tu dir die Scheiße nicht an. Du tust damit keinem von euch beiden einen Gefallen. Du weißt doch genau, wie das immer endet.
7: Sie wird sauer und wälzt ihre Hasstiraden auf mich ab. Wie misslungen und undankbar ich bin. Oder auf Dad. Aber ich muss trotzdem. Sie droht wieder damit, mich sonst rauszuschmeißen. Leider hat sie ein bisschen recht. So ungern ich es auch zugebe, aber ich verdiene bisher einen Scheiß mit der Schauspielerei. Ich meine, ich renne von Casting zu Casting. Und ich habe doch eigentlich echt tolle Chancen. Ich bin zum Schauspieler geboren. Hollywood würde mich mit Kusshand nehmen, wenn sie mich erstmal entdeckt haben.
6: Wenn du nicht so oft zu spät zu den Castings kommen würdest. Aber immerhin ist ja schon ein Werbespot für dich abgefallen.
7: Ja, für Schokopudding. Wie geil. Aber immerhin schämt sich Mom ihren Leuten gegenüber für diese dumme Werbung.
6: Und immerhin hattest du auch schon eine Filmrolle.
7: Als Taubstummer.
6: Immerhin.
7: Naja, irgendwann werde ich schon den großen Durchbruch haben. Das werdet ihr alle sehen. Vielleicht entpuppt sich der Puddingspot ja später nochmal als das ultimative Sprungbrett.
6: Zieh doch so lange zu mir. Ich krieg dich schon in meine kleine Einraumbude rein. Hauptsache, du musst dir diesen Mist nicht mehr antun.
7: Ich kann Dad nicht allein mit dir lassen. Er ist zu soft für sie.
6: Wir könnten uns mein Bett teilen.
7: Klingt verführerisch, ehrlich. Aber dadurch ist Dad leider nicht geholfen.
6: Und? Musst du dann wieder in so einem schnicken Anzug rumlaufen heute Abend?
8: Den dunkelroten. Hörst du, Jasper? Der macht dich wenigstens seriös. Und kämmt dir bloß ordentlich die Haare.
7: Willst du mich begleiten? Du könntest dein dunkelrotes Kleid anziehen. Dann passen wir zusammen. Sieht bestimmt entzückend aus.
6: Es fällt mir echt schwer, aber ich verzichte.
0: Meine Mom hasst Cora. Angeblich zieht sie mich runter. Dass ich schon so war, wie ich bin, bevor ich Cora kennengelernt habe, verdrängt sie immer gerne. Vor allem, dass ich wegen Mom so geworden bin. Ich bin ein bisschen wie mein Dad früher. Bevor er Mom kennenlernte und sich von ihr umkrempeln ließ. Mir wird das garantiert nicht passieren. Deshalb verliebe ich mich auch nicht. Damit ich nicht so ende wie er. Auch wenn er sich seit seinem Schlaganfall bemüht, wieder lockerer zu sein. Cora wäre eigentlich die perfekte Frau für mich. Wir haben die gleichen Vorlieben für Essen, beim Sex und die gleiche Einstellung, was Beziehungen angeht. Und wir wollen uns für niemanden verbiegen müssen. Eigentlich ist Cora wie ich. Nur mit Brüsten. Und ich bin wie sie. Nur mit Penis. Aber genau das ist es auch, weshalb wir wieder nur perfekt als Freunde sind. Wären wir ein Pärchen, dann würden wir uns sicherlich gegenseitig ins Verderben treiben und irgendwann in einem riesigen Zoff trennen. Dafür ist mir meine Freundschaft mit ihr viel zu wichtig.
6: Wollen wir nicht doch noch mal kurz im Killer vorbei nachher?
7: Nope. Geht schon um 7 los, dieses Dinner. Schaffe ich nicht vorher.
6: Es gibt also noch Dinge, die der Mikroheld nicht kann.
0: Ihr fragt euch bestimmt, was sie eigentlich mit Mikroheld meint. Das hat jetzt nichts mit dem Däumling oder Ant-Man zu tun. Ihr wisst schon, der coole Typ, der sich schrumpfen kann und dann ist da diese super lustige Szene mit der Eisenbahn und so. Aber ich schweife ab. Also, das ist jedenfalls Coras Ding. Das hat sie sich mal für mich ausgedacht, vor Jahren. Die Definition bei Wikipedia würde sicher lauten: Der Mikroheld, griechisch Mikros, klein, althochdeutsch Helido, ist ein Alltagsheld, der Menschen glücklich macht, indem er ihnen kleine Freuden bereitet, zum Beispiel indem er jemanden ein einfaches Lächeln ins Gesicht zaubert oder unvorbereitet Pizza mitbringt. Und er ist klein. Ist nicht so, dass ich da jemals großartig was gemacht hätte. Aber weil ich es anscheinend immer schaffe, Cora mit Kleinigkeiten aufzumuntern, hat sie mich zu ihrem persönlichen Helden ernannt. Manchmal ist es nur ein einfacher Satz, den ich sage. Das Mikro hat sie mir später verpasst, weil ich für einen Mann wohl eher etwas kleiner geraten bin.
7: Kannst du mir einen Gefallen tun? Tritt mir morgen in den Arsch. Ich habe ein Casting und ich will endlich mal pünktlich sein.
6: Ui. Sag bloß, das ist für was richtig Cooles, mit Sprechrolle und so.
7: Ei, stell dir vor, ich hätte sogar ganze 11 Takes.
6: Und dann wirst du ermordet?
7: Kein Plan, soweit reicht das Probeskript nicht. Die Rolle kommt später aber wohl nochmal ohne Text vor oder so.
6: Klaro, ich helf dir. Wann geht's los?
7: Um 1.
6: Ich schleif dich schon um 12 aus deiner Bude.
3: Du hättest Elle und mir ja ruhig mal helfen können.
9: Wenn ich aber doch nicht mit euch übereinstimme, Liebling, da muss ich den Jungen doch nicht zu etwas drängen, was er gar nicht möchte.
3: Ach ja, auf einmal! Vor ein paar Jahren sah das noch ganz anders aus. Da hast du Jasper immer schön eingebläut, dass er mal deinen Platz in der Firma übernimmt. Und wir haben ihm den sicheren Job schmackhaft gemacht. Aber auf einmal ist der werte Herr dafür, dass unser Sohn eigene Wege geht. Wer war denn damals dagegen, dass unser Sohn zur Schauspielschule geht?
9: Nicht plötzlich, Karen. Ich habe in der Zwischenzeit lediglich darüber nachgedacht und wünsche mir für meinen Sohn, dass er den Job macht, der ihm Spaß macht. Nicht den, der ihm aufgezwungen wird. Warum sollte er nicht frei wählen dürfen, so wie wir? Leistung kommt durch Vergnügen bei der Arbeit. Außerdem hätte ich ihm doch sonst auch nicht die Ausbildung finanziert. Der Junge.
10: Der Junge hört jedes Wort. Und er hasst es immer noch, wenn man über ihn in der dritten Person spricht, als wäre er gar nicht anwesend. Und Dad hat recht. Leistung kommt durch Vergnügen an der Arbeit. Du bist doch auch nur so gut in deinem Job, weil er dir so großen Spaß macht. Und nicht, weil du dich hochgeschlafen hast, oder? Du überrascht mich immer wieder aufs Neue, Dad.
9: Ich bin in der letzten Zeit einfach nur zur Besinnung gekommen, mein Junge.
10: Du, Dad, mein Spruch eben, ich will dir echt nicht wehtun oder so, aber langsam muss es mal raus. Mom und Al...
9: Ich weiß, mein Sohn.
10: Du weißt es?
9: Ja, schon lange.
10: Und warum, verdammte Scheiße, bleibst du dann noch bei ihr? Ich dachte
9: immer... Ich liebe sie noch. Sie war für mich da, als mein Vater gestorben
10: war. Was? Ey, Dad, ich check's nicht. Ich dachte immer, du hängst an ihr und bist total ahnungslos. Und jetzt erzählst du, dass du das ewig weißt und sie trotzdem noch liebst?
9: Irgendwann wirst du es verstehen. Irgendwann.
10: Dad, die gibt einen verdammten Scheiß auf dich. Sie vögelt mit deinen Kollegen und ihrem Chef ungeniert rum, sobald du mal aus dem Haus bist. Sie behandelt dich wie der letzte Dreck. Sie kümmert sich nicht um dich. Dein Sohn behandelt sie, wie man nicht mal fremde, pöbelnde Straßenkinder behandeln sollte. Und sie schläft seit Jahren in einem anderen Zimmer als du und hüpft durch fremde Betten. Was willst du noch von ihr?
9: Sie ist immer noch bei mir, oder? Obwohl sie es nicht sein müsste. Das hat doch etwas zu bedeuten.
10: Gute Nacht, Dad.
9: Gute Nacht, Jasper.

0: Später tauchte ich doch noch im Killer auf. Unser Stamm-Stripclub. Dort wartet Joe auf mich und schlägt grinsend mit mir ein. Wir haben uns vor einem Jahr beim Dreh zum Pudding-Werbespot kennengelernt. Einer der wenigen guten Nebeneffekte an diesem Job. Er war Redakteur der Werbefirma, die den Pudding-Spot umgesetzt haben und für den Inhalt verantwortlich. Dafür könnte ich ihn manchmal verfluchen. Aber abgesehen davon ist er echt total super. Seit dem Dreh treffen wir uns regelmäßig. In der Stadt, in einer Kneipe, am liebsten aber im Killer, um uns dort gemeinsam die heißen Ladies an der Stange anzusehen. Wir sind sogar ziemlich gute Freunde geworden. Um ehrlich zu sein, ist er sogar mein bester männlicher Freund.
1: Jazz, du bist ja doch noch gekommen.
2: Ey, ich musste da raus. Das Dinner war die Hölle.
1: Das deiner Mom? Cora wird dich dafür verfluchen, dass du ihr abgesagt hast und nun doch da bist.
0: Er blickt mich grinsend durch seine Hipsterbrille hindurch an und streicht sich eine seiner schwarzen Locken aus dem Gesicht. Seine Haare sind nicht lang, aber lang genug, um ihm ständig vor den Augen zu hängen. Manchmal hat er Ähnlichkeit mit Jon Snow. Ich wende mich an die heiße Mieze hinter der Theke. Ellie Wanda. Sie sieht so heiß aus, wie sie sich nennt. Lange, schlanke Beine, die immer in knallenge Hotpants gekleidet sind. Langes, glattes, schwarzes Haar, blutrote Lippen. Wie Schneewittchen, in heiß. Heute trägt sie ein pinkfarbenes, bauchfreies Top, das ihre Brüste unverschämt stark betont. Sie kellnert hier erst seit kurzem, aber ich mag sie jetzt schon am liebsten von allen. Sie ist einfach am lockersten drauf und flirtet gerne mal zurück. Ellie, Grund meiner feuchten Träume. Schiebst du mir einen Whisky rüber?
3: Natürlich, Jazz. Alles, was du willst.
0: Alles? Da wüsste ich schon so einiges.
1: Danke übrigens. Du hast mir 20 Piepen beschert.
2: Ja. Wieso das? Kippe?
1: Danke. Ich habe mit Cora gewettet. Sie dachte allen Ernstes, du schießt Jean schon viel eher ab. Ich habe gesagt, never, Mann. Wenn ich so verbiegen kann, hält länger durch.
3: Jean abgeschossen? Heißt das, du bist wieder zu haben?
0: Ich bin immer zu haben, Süße.
3: Hätte ich das mal eher gewusst.
0: Ich bin mal auf dem Klo. Das Klo. Dort sollte es gleich das erste Mal passieren. Das erste Mal, dass ich es bewusst mitkriege. Ich betrachte die Fliesen, die ganz klischeehaft bekritzelt sind. Penisbildchen, irgendwelche unleserlichen Möchtegern-Graffiti-Tags und ein paar Namen der Damen, die hier arbeiten. Darunter auch Ellie. Dafür, dass sie so neu ist, hat sie es recht schnell auf die Fliesen geschafft. Aber sie ist auch wirklich echt heiß. Würde sie sich mir an den Hals werfen, würde ich nicht zögern. Keine Sekunde. Ja, die war wirklich eine nice Partie.
4: Was zu... Wo ist denn das Handtuch? Wo ist denn das Waschbecken? Wo ist der ganze verfickte Raum?
5: Wo ist der ganze verfickte Raum?
3: Süßer Pimmel.
0: Ihr könnt es vielleicht schon an den Reaktionen der anderen erahnen. Ich bin nicht nur wie aus dem Nichts hinter dem Tresen aufgetaucht. Ich bin auch noch nackt. Splitterfasernackt. Am nächsten Tag warte ich, dank Cora, die mich heute früh aus dem Bett geklingelt hat, beim Casting auf einer Bank und schiebe mir ein Brötchen in den Mund. Ich bin völlig übermüdet, da ich bei irgendeiner Blondine aus dem Stripclub übernachtet habe, der mein nackter Auftritt wohl ziemlich gefallen hat. Als ich so schockiert an mir runtergeschaut hatte, hatte Ellie noch gelacht und auf mein Pimmeltattoo auf der Brust gedeutet, das ich durch eine verlorene Wette von Joe verpasst bekommen hatte. Und dann war die Blondine aufgetaucht und ich für die restliche Nacht beschäftigt.
6: Wenn ich das richtig
7: Robert
6: sehe,
7: möchte,
6: haben wir alle
7: dass du heute
6: Beweise
7: bitte
6: gesammelt, um
7: etwas höflicher bist und die Bewerber wenigstens ein paar Texte nicht vortragen
8: das
7: lässt.
8: Hätten sie vielleicht gern,
7: letztes Mal gab es einige Beschwerden.
8: Aber dabei
7: das spricht sich rum. Nämlich, außerdem Mrs. möchte er gerne gesagt, mitentscheiden. Er ist immerhin der Regisseur.
9: Ja, ja.
10: Bis heute
9: denn sein muss.
3: Ich habe gehört, sie erkennt Schauspieltalente auf nur einen Blick. Ich weiß, das klingt wie ein Märchen, aber jeder, den sie bisher rausgesucht hat, hat es nach ganz oben geschafft.
6: Oder haben die, die es zufällig geschafft haben, einfach zufällig mal ein Casting bei ihr gehabt? Ist doch wahrscheinlicher.
8: Nee, Mann, sie hatte recht. Nicht jeder ist jetzt Hollywoodstar geworden oder so, aber alle spielen in ganz großen Filmen mit und haben zumindest eine größere Nebenrolle dort.
3: Jackie Lee, Jim Parsons, Caleb Heffler Jr. und...
8: Jennifer Lawrence, Kit Harington.
2: Ist ja gut. Und wie macht sie das? Kann sie hell sehen oder was?
3: Ich habe keine Ahnung. Eine Freundin von mir war vor ein paar Wochen bei einem Casting mit ihr. Sie meinte, das wäre total merkwürdig gewesen. Sie kam rein, wurde angeguckt und als sie fragte, ob sie anfangen könne, wurde sie wortlos wieder rausgeschickt.
2: Und? Hat sie es geschafft?
3: Nein, aber es waren wohl auch alle so schnell wieder raus aus dem Casting. Niemand war da drin länger als eine halbe Minute, hat sie gesagt.
2: Und was berechtigt sie zur Auswahl? Ist sie die Regisseurin? Ich dachte, das ist ein Kerl. Robert irgendwas oder so.
8: Sie ist die Produzentin. Und weil sie so ein gutes Händchen mit Schauspielern hat, legen die Regisseure wohl großen Wert auf ihre Meinung.
2: Muss ja eine fette Meinung sein, wenn die nicht mal Text vortragen.
7: Mathilda Biffington?
3: Das bin ich.
8: Viel Erfolg.
2: Glaubst du den Mist?
8: Keine Ahnung, Mann. Aber immerhin gibt es echt genug Beweise. Wirklich jeder, der von ihr gecastet wurde, ist...
2: Ja, Mann, ich hab's verstanden.
9: Hey, du bist der Pudding-Typ. Ich erkenne dich doch. Haha, Party-Preem.
2: Der bin ich.
9: Mach den Pudding-Tanz, ja?
2: Nein, Mann.
9: Ach, komm schon.
2: Nein.
9: Dann sag wenigstens deinen Satz.
2: Okay. Klein und fein, Puddy-Prem muss es sein.
0: Die Firma hat sich echt einen doofen Tanz dazu ausgedacht. Das waren nur 3 Moves. Die macht man angeblich vor lauter Geschmacksexplosion, wenn man den Pudding isst. Ziemlich erbärmlich kam ich mir dabei vor. Aber ich durfte ihn nicht weglassen. Joe hat die ganze Zeit neben der Kamera gehockt und sich lachend die Hand vor den Mund gepresst. Das war echt mies. Er hat sich den Mist nämlich auch noch ausgedacht und war nicht gerade unschuldig, was die Choreo angeht. Und ich musste mich so zusammenreißen. Manchmal zieht er mich noch damit auf, aber es ist schon weniger geworden.
7: Jasper White?
2: Ich muss dann mal.
3: Viel Erfolg. Das war echt super strange.
7: Sie sind Jasper White?
2: Black.
7: Hier steht aber White.
2: Ist richtig.
10: Na, was denn jetzt? Black oder White?
2: White auf der Geburtsurkunde, Black als Künstlername. Und der Vorname ist Jasper.
7: Gut, dann fangen Sie bitte an.
2: Okay, ihr lasst jetzt alle sofort die Waffen fallen und nehmt einer nach dem anderen die Hände hoch. Hände hoch, hab ich gesagt! Wird's bald!
10: Gut, danke schön. Das war's. Wir dürfen gehen.
2: What? Okay.

0: Nach Coras Fotografenjob für die Zeitung Parent and Times treffen wir uns wieder in unserem Stammcafé. Das nennt sich übrigens das Styles. Dort erzähle ich Cora vom Casting und diesem Mythos um die Produzentin.
1: Klingt ja abgefahren. Irgendwie schräg.
0: Aber hallo.
1: Ich kann ja spaßenshalber mal nachforschen, damit wir deine Chancen errechnen können. Übrigens ist Freitag Party bei Noel.
0: Snowell Noel?
1: Yep.
0: Er heißt Snowell Noel, weil er immer das feinste Koks bei jeder Party vertickt. Deshalb schmeißt er überhaupt erst Partys, um sein Zeug loszuwerden. Und sie finden immer woanders statt. Am Tag selbst wird die Location erst verkündet. Sehr oft sucht er sich dafür illegale Plätze aus. Wie leerstehende Häuser oder alte Tiefgaragen. Im Sommer finden sie auch oft im Freien statt. In kleinen Parks oder Wäldern am Stadtrand. Da der Sommer gerade seinen Lauf nimmt, tippe ich sogar auf eine offene Location. Kennengelernt hat Cora ihn bei einer Hausparty eines gemeinsamen Freundes, als sie über ihren mittlerweile Ex-Dealer Rudy ins Gespräch kam. Ziemlich mieser Zeitgenosse, dieser Rudy. Oh, dann ist Jean auch da. Die wird mich festnageln.
1: Oh, Kipper?
0: Sowas von.
2: Deine Klamotten hättest du wenigstens noch mitnehmen können, Houdini.
0: Ellie? Hast du mich so vermisst?
2: Ein bisschen. Aber eigentlich war das eher eine willkommene Ausrede, um Cora wiederzusehen. Hi, Süße.
1: Hey!
0: Soll mir ganz recht sein. Ein Dreier mit euch beiden steht noch auf meiner To-Do-Liste.
1: Oh. Ist der nicht süß?
2: Total. Hier, deine Klamotten. Die lagen beim Männerklo vor dem Waschbecken. Jemand hat sie mit rausgebracht, kurz nachdem du weg warst. Das mit der Zauberei musst du wohl noch ein bisschen üben, was? Auch wenn ich echt beeindruckt war, wie du da so plötzlich aufgetaucht bist.
1: Was habe ich verpasst?
2: Oh, Jasper ist
0: in Gedanken sehe ich die zwei Mädels vor mir. Ja, ich weiß, sie sitzen direkt vor mir. Aber ich sehe sie in Gedanken mit mir in meinem Bett. Nackt. Und sie sehen verdammt gut aus. Von Cora weiß ich sie. Ellies Outfits versprechen aber auch viel. Die zwei mit mir im Bett. Das wäre ein Hauptgewinn im Lotto. Dass Schokolade gut schmeckt?
1: Lügner, du hast doch schon wieder diesen Sexblick drauf.
0: Okay, ich wollte mir gerade vorstellen, wie ein Dreier mit euch wäre. Aber bevor es richtig losgehen konnte, hast du mich gestört.
2: Vielleicht sollten wir ihm seinen Wunsch mal erfüllen.
1: Aber nicht jetzt. Wir gehen. Hättest du vermutlich gehört, wenn du dich uns nicht nackt vorgestellt hättest.

0: Aber manchmal würde ich mir ein bisschen mehr Action hier wünschen. Einfach um zu sehen, dass das Leben noch nicht tot ist. Vielleicht habe ich deshalb meinen exzessiven Lebensstil gewählt. Ich habe viel probiert. Drogen, Alkohol, viel Sex. Irgendwie bin ich auch bei allem hängen geblieben. Kurz versetzt mich der Moment zurück in die Zeit, als ich 15 war. Vor 10 Jahren. Mom und Dad haben damals schon seit über 3 Jahren nicht mehr richtig miteinander geredet oder miteinander geschlafen. Ist in Dads Zustand vielleicht auch etwas schwerer geworden. Allerdings bin ich mir sicher, dass es nicht unmöglich ist. Jedenfalls war das einer dieser Tage, an denen ich mich auf mein Zimmer zurückgezogen habe, um mir einen Joint zu drehen. Mom war kurz zuvor richtig ausgerastet. Sie hatte mal wieder eins ihrer saulangweiligen Dinner gegeben und ich mich nicht ihrem Wunsch nach angemessen verhalten. Mom war so sauer auf mich, dass ich mir eine Tracht Prügel eingehandelt hatte, nachdem Dad im Bett lag. Danach hat sie mich im Schrank eingesperrt und fort vergessen. Es war ziemlich uncool. Fast die ganze Nacht habe ich da drin gehockt. Rufen und Hämmern hat nichts gebracht. Irgendwann, mitten in der Nacht, hat sie dann doch endlich die Tür geöffnet mit den Worten, sie hätte mich vergessen. Kein »Es tut mir leid«, kein »Geht's dir gut?« Keine Ahnung, wie Mom es geschafft hat, so eine abgebrühte Frau zu werden. Und noch weniger verstehe ich, was Dad noch bei ihr hält, auch wenn er es mir schon erklärt hat. Liebe. Das verstehe ich einfach nicht. Ich erinnere mich, dass sie nicht immer so war. Als ich ein kleiner Junge war, haben wir ganz normale Familiensachen unternommen und waren auch eine ganz normale, glückliche Familie. Irgendwann, kurz vor Dads Schlaganfall, hat das mit einem Mal aufgehört. Da war ich 7 oder 8. Mom hat Dad sehr oft angegiftet. Er hat zurückgeschossen. Irgendwann hat Dad nachgegeben und sie bloß noch reden lassen. Und nach dem Schlaganfall ist Mom in eines der Gästezimmer gezogen. Dort wohnt sie noch heute.
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3: Verschwindet.
4: Wie denn? Mir sind die Hände gebunden, Karen.
3: Das ist nicht mein Problem. Du und dein Vater seid schuld an diesem Schlamassel. Also lass dir gefälligst etwas einfallen.
4: Ach, Schuld nennst du das? Mein Vater hat bloß seine Pflicht getan und uns gerettet. Für diesen kleinen Bastard können wir dann gar nichts. Ich dachte, er hätte sich das Leben genommen.
3: Dann musst du beim nächsten Mal eben besser recherchieren. Ich will, dass dieser Kerl verschwindet. Sofort! Sonst verschwinde ich!
4: Jasper muss bald soweit sein. Vermutlich ist er deshalb wieder aufgetaucht.
3: Wenn Jasper jetzt auch noch damit anfängt, dann...
4: Es ist seine Bestimmung, Karen. Das liegt in seinen Genen. Dagegen kann er gar nichts tun. Wir können nur hoffen, dass es nie ausbricht.
3: Ich will doch nur in einer normalen Familie leben. Ist das denn so schwer zu verstehen?
4: Diese Familie ist schon lange nicht mehr normal, weil du sie kaputt gemacht hast, Karen. Mit deiner egoistischen, selbsteingenommenen Art.
3: Ich bin nicht diejenige, die hier abnormal ist. Und weshalb hast du mich da nicht längst verlassen, wenn du mich so schrecklich findest?
4: Weil ich die Hoffnung noch nicht aufgegeben habe. Weil ich hoffe, dass wir wieder die Familie sein können, die wir einmal waren.
0: Das muss ich erstmal verdauen. Vor allem aber verstehen. Was hat Dad damit gemeint? Für was werde ich bald soweit sein? Und warum kann ich nichts dagegen tun? Was bricht aus?

0: Wozu bin ich bestimmt? Worüber haben Mom und du gestern gestritten?
1: Ach, das war nur das Übliche.
0: Klang aber nicht so. Es ging um mich, Dad.
1: Nicht jetzt, Jasper. Wir reden später, ja?
0: Und wann ist später? Wenn ich so weit bin? Was steht mir bevor? Ein Schlaganfall? So wie dir? Sag's mir doch einfach, wenn's so ist. Dann kann ich vorher wenigstens noch ordentlich exzessiv leben.
1: Das machst du doch schon.
0: Klär mich doch einfach auf. Das mit dem Schlaganfall stecke ich schon irgendwie weg. Ich verdräng den Gedanken einfach. Aber wen meinte Mom mit er? Wen hat sie gesehen? Wer ist wieder zurück? Ist Grandpa gar nicht tot?
1: Wir reden später, ja? Ich muss erst mal ein paar Infos einholen, bevor ich dir etwas erzähle, was gar nicht stimmt.
0: Oh, manchmal seid ihr zwei echt ätzend. Ich habe noch einen Termin. Ich komme zu spät. Nichts wie weg hier. Ich habe keinen Bock mehr. Oh, fuck. Wo bin ich? Was soll der Scheiß? Schon wieder so eine Aktion wie neulich. Mann. Und warum zur Hölle bin ich schon wieder nackt? Ein Glück ist Sommer. Oh. Was soll der Scheiß? Was habe ich jetzt schon wieder nicht mitbekommen? Vielleicht habe ich ja irgendeine Art Krankheit mit Aussetzern. Ob Dad mir das verschweigt? Wie kann ich so verdammt lange Aussetzer haben? Ich war nicht mal betrunken, als mir schwarz vor Augen wurde. Und jetzt wache ich irgendwo in der Pampa auf. Keine Ahnung, wie weit weg von zu Hause, wo der Filmriss beginnt. Irgendwas läuft hier verdammt schief. Und ich muss so bald wie möglich herausfinden, was es ist. Jetzt muss ich doch erstmal schauen, wo ich bin und wie ich wieder heimkomme. Um Klamotten zu holen. Geld habe ich ja auch nicht dabei. Nachher werde ich noch wegen Exhibitionismus festgenommen. Nicht, dass ich gerade Besseres zu tun hätte, aber... Na, überwältigt von so viel geballter Männlichkeit?
2: Sie Rüpel! Machen Sie bloß, dass Sie hier wegkommen! Und belästigen Sie mich nicht mit Ihrer...
0: Männlichkeit? Endlich weiß ich, wo ich bin. Von hier aus sind es nur noch 3 Blocks zu Fuß. Eigentlich wollte ich unterwegs in einen der Busse einsteigen. Hab dann aber wieder gemerkt, dass ich ja gar kein Geld bei mir habe. Demnach auch keinen Haustürschlüssel. Oder ein Handy, mit dem ich Cora benachrichtigen könnte. Unsere alte Chloe wird sicher ohnmächtig, wenn sie beim Türöffnen mein mächtiges Gehänge sieht. Bei dem Gedanken muss ich grinsen. Ein bisschen genieße ich die Aufmerksamkeit. Auch wenn ich sonst eigentlich gerne meine Ruhe habe, um unbekannt durch die Straßen zu ziehen.

0: Na, gefällt's?
1: Hab schon Beeindruckenderes gesehen.
0: Autsch, das hat wehgetan.
1: Na, dann warten Sie mal ab, bis ich Ihnen die Handschellen anlege.
0: Wow, wir machen Fesselspielchen.
1: Nein, wir spielen Die Polizistin verhaftet den nackten Mann mit dem Penis auf der Brust.
0: Klingt spannend.
1: Sparen Sie sich Ihre Späßchen und Hände her.

0: Hier bitte, was zum Anziehen. So, und jetzt weg mit den Handschellen.
1: Jetzt weiß ich, was sie vorhin gemeint hat. Das tut echt ein bisschen weh. Alter, die haben sogar gescheuert. Kommen die später wieder dran?
0: Nein, ich denke nicht.
2: Anziehen, Zettel ausfüllen. Ich bin Officer Tyrell und darf mich jetzt um Sie kümmern. Also, Mr. White.
1: Black.
2: Hier steht White.
1: Aye, das ist mein Name.
2: Keine Spielchen jetzt hier.
1: Aber Black ist mein Künstlername.
2: Bolton, legen Sie bitte eine Akte an. Oder besser gesagt, fügen Sie es seiner Akte hinzu.
0: Jawohl, Ma'am.
1: Oh, schade. Kein Good Cop, Bad Cop?
2: Mr. White.
1: Ah.
2: Wir haben in den letzten 20 Minuten 3 Anrufe erhalten, dass ein nackter Mann unterwegs ist und die Leute mit seiner Freizügigkeit belästigt.
1: Kann ich ja nichts dafür, wenn sich jemand an meinem Prachtkörper stört. Das ist eindeutige Geschmacksverirrung. Das ist doch die eigentliche Straftat.
2: Sie haben ein ganz schönes Stück zurückgelegt. Von Taunton Hall bis Wade Station.
1: Ach, Taunton Hall war das vorhin also.
2: Macht es Sie an, wenn Sie sich der ganzen Welt nackt präsentieren können.
1: Also bitte, Parenden ist nicht die ganze Welt. Nein, macht es nicht.
2: Was treibt Sie dann dazu an?
1: Kurz bin ich versucht, etwas über eine verlorene Wette zu erzählen. Vielleicht wäre das glaubhafter als meine eigentliche Geschichte. Dann entscheide ich mich aber doch für die Wahrheit. Vielleicht stimmt sie meine Geschichte mit der Krankheit ja mitleidig.
3: Es ist einfach passiert. In dem einen Moment war ich zu Hause, angezogen, und im nächsten Moment saß ich in Taunton Hall. Nackt.
2: Na, witzig. Und jetzt nochmal.
3: Es ist einfach passiert. In dem einen Moment war ich zu Hause, angezogen, und im nächsten Moment saß ich in Taunton Hall. Nackt.
2: Nicht Ihre Aussage nochmal. Die Wahrheit bitte.
3: Das ist die Wahrheit. Wirklich.
2: Aha.
3: Was schreiben Sie? Hey, ich bin nicht betrunken. Ich hauch Sie gerne an.
2: Danke. Ich verzichte. Bolton, wie gut, dass du gerade wiederkommst. Bring mir ein Teströhrchen, bitte.
1: Oh. Ich verschränke die Arme vor der Brust und schaue zum Spiegelglas. Erotisch lege ich meinen Finger an die Unterlippe und lasse ihn langsam über meine Brust fahren, während ich den Spiegel anflirte. Vielleicht sitzt ja eine hübsche uniformierte Politesse dahinter, die Dienstschluss hat, wenn ich wieder gehen darf.
2: Fertig?
1: Klar.
2: Sie behaupten also nicht zu wissen, wie Sie nackt dort gelandet sind, sind aber angeblich auch nicht betrunken.
1: Ei.
2: Wie erklären Sie es sich dann?
3: Ich hab da so eine Krankheit. Da hab ich manchmal so Aussetzer. Und wenn ich wieder zu mir komme, bin ich woanders als zuvor. Nackt. Wirklich?
2: Waren Sie deshalb schon beim Arzt?
3: Was? Nein!
2: Und warum nicht?
3: Weil das erst das zweite Mal passiert ist.
2: Erzählen Sie mir vom ersten Mal. Danke, Bolton. White, pusten.

0: Bisher keine auffälligen Verhaltensmerkmale. Oder zumindest keine, die auf Alkoholmissbrauch basieren. Anscheinend sind sie einfach nur ein Idiot. 0,0 Promille.
1: Haha!
0: Na gut, Sie dürfen gehen. Ihre Kaution wurde soeben hinterlegt. Außerdem sind Sie nüchtern.
2: Entschuldigung? Sie sind doch der von Puttyprem, oder? Kann ich ein Autogramm haben für meine Tochter? Sie liebt Puttyprem und tanzt immer mit, wenn sie im Fernsehen sind.
1: Klar.
3: Was machst du denn für einen Scheiß? Ich dachte, ich höre nicht richtig. Du Mikroheld hast echt schon wieder meine Laune für heute gerettet. Arbeit war nämlich echt kacke. Verwöhnte Models. Denken außerdem immer, sie wüssten alles besser als wir Fotografen.
4: Wie hast du überhaupt davon erfahren?
3: Die haben wohl dein Dad angerufen. Der wiederum rief mich an und sagte, ich solle dich abholen. Ich habe dann schnell einen Scheck bei ihm abgeholt für deine Kaution und bin in meinem Auto hergedüst.
5: Nett von ihm.
4: Au! Und immer auf den Oberarm, Mann! Und nett von dir. Hat er noch was gesagt, außer dass ich nackt auf der Wache hocke? Moment mal. Woher hat er überhaupt deine Nummer?
3: Habe ich ihm mal gegeben, für unser Jasper Care Projekt.
4: Jasper, what?
3: Er sorgt sich bloß um dich. Er hat mal Nummern mit mir getauscht, damit wir uns immer anrufen können, wenn du mal in Schwierigkeiten steckst. Ich fand's albern, aber jetzt war es ja doch zu was gut. Kippe?
5: Bei einer gemütlichen Kippe und einem Coffee to go quatschen wir über die vergangenen Stunden. Außerdem erzähle ich ihr noch...
4: Ich habe gestern Abend meine Eltern belauscht bei irgendeinem super mysteriösen Gespräch über mich. Irgendwas mit einem Kerl, der sich gemeldet hat, und mein Grandpa hängt wohl auch mit drin. Hab sie heute Morgen direkt drauf angesprochen. Sie haben nur rumgedruckst. Sie würden mir Bescheid sagen, wenn ich soweit bin, aber mir stünde was Großes bevor. Bla. Ich will echt wissen, worum es da ging. Dad will nachher mit mir reden. Ich vermute, meine Aussätze haben irgendwas damit zu tun.
3: Klingt ein bisschen abgefahren. Als wärst du der Held in so einem Hörspiel oder so. Du, voll ahnungslos, mit einem geheimnisvollen Fluch einer Krankheit auf dir, von dem dir niemand was verraten will. Vielleicht bist du ja der nächste Harry Potter und deine Krankheit ist eigentlich Zauberkraft. Und deine Mom ist die Dursleys.
5: Und mein Vater Hagrid, oder was? Ich werde Dad morgen nochmal nerven. Scheiß doch auf diese Infos, die er noch einholen will. Oh, fuck.
3: Was denn? Jetzt wirst du doch noch berühmt.
5: Bin mir noch nicht sicher, ob das gute oder schlechte Auswirkungen hat. Nackter Irrer in Wave Station Parenden.
3: Ich finde, die haben dein Pimmel-Tattoo voll gut eingefangen.
5: Boah. Hierbei ähnliche Videos ansehen oder Videos, die dir auch gefallen könnten, sind noch zwei solcher Videos.
3: Oh, super, die gucken wir an. Krass, schau mal. Alle Videos haben schon mindestens 1000 Klicks. Das erste sogar weitaus mehr. Schon dezent faszinierend, diese Technik und das Internet heutzutage.
5: Vor einer Stunde stand ich noch nackt auf der Straße. Jetzt haben das schon über 1000 Leute gesehen, die gar nicht dabei waren.
3: Übrigens war Ellie letzte Nacht bei mir.
5: Die ganze Nacht?
3: Die ganze Nacht.
5: Und habt ihr...
3: Die ganze Nacht.
5: Jetzt bin ich neidisch. Und seid ihr jetzt durch miteinander oder werdet ihr jetzt sein? Wir sind nur gute Freundinnen, aber haben Sexpärchen.
3: Du, ich muss jetzt auch erstmal wieder los. Hab in einer halben Stunde nochmal ein Shooting. Ich darf hübsche Männer ablichten. Wir sehen uns heute Abend zu Noels Party. Die Location gibt er sicher nachher noch bekannt. Ich schreib dir dann, ja?
5: Hi.
3: Super, dann bis später. Oh, und stay dressed.
5: Während ich ihr noch hinterher schaue, sehe ich in einer Fensterscheibe ein Gesicht, das mich anstarrt. Das blasse Spiegelbild eines Mannes. Ein Schauer läuft mir den Nacken runter, weil er mich so intensiv anstarrt. Aber als ich mich umdrehe, ist dort niemand. Und das Spiegelbild ist auch verschwunden. Was für ein Klischee. Ich habe Joe überredet, heute mit auf Noels Party zu kommen.
1: Lust auf Party?
6: Wo?
1: Im Wald, mit fetter Musik, Chicks, Gras und Koks.
6: Okay, aber für mich kein Koks.
1: Ei.
5: Viele Überredungskünste waren eigentlich nicht nötig gewesen.
2: Sind die Mädels schon da?
1: Lass mal hier warten. Die müssten ja auch aus der Richtung kommen.
7: Wow, der Pudding-Dude!
1: Ei, der bin ich.
7: So cool, Mann!
2: Keine Sorge, nach der Aktion von heute wirst du dein Pudding-Image bald los sein.
3: Hey!
1: Da sind sie ja! Los, jetzt wird gefeiert!
5: Noels Feiern sind immer gut besucht. Aber ich würde meinen, dass an diesem Abend sein neuer Rekord aufgestellt wird. Die meisten kommen auch eher weniger wegen des Koks, sondern wegen der geilen Partys an sich. Obwohl das ein riesiger Waldfleck ist und man nicht durch Wände eingeengt wird, kommen wir nur zäh durch die ganzen Massen. Dort, wo sich die Massen an Menschen wieder etwas auflösen, sind aufblasbare Planschbecken verteilt. Darin tummeln sich neben gekühltem Alkohol teilweise auch halbnackte Menschen. Zwischendurch sehe ich, wie ein paar Tütchen und Scheine getauscht werden. Das müssen welche von Noels Schergen sein.
1: Was zuckst du so spastisch, Joe? Ein neuer Pudding-Tanz?
8: Ich hab eine Mücke oder sowas in die Nase bekommen.
3: Trotzdem geile Moves. Lasst uns mittanzen.
1: Hey, Joe. Ich glaube, dein Balztanz funktioniert. Schau mal da.
2: Du denkst, die meint mich?
1: Klar, sowas von eindeutig. Los, schnapp sie dir, Tiger.
2: Na gut, dann bin ich mal weg.
1: Hey Mädels, wollen wir auf die Bäume klettern?
3: Was?
1: Baum! Hochklettern!
3: Okay.
1: Oh, fuck. Schwindelig. Ich sollte nicht stoned auf Bäume klettern.
3: Hey, alles gut da unten?
1: Ei, mach Platz da oben. Sugar Daddy, komm. Oh, krasser Film, den ich da gerade schiebe. Wehe, ich leg mich vor den Mädels auf die Fresse. Alter, wenn die das schaffen, darauf zu kommen, dann...
2: Nicht schon wieder.
1: Alter. Ihr wart dabei. Ihr habt alles gesehen, oder? Was ist passiert?
3: Langsam glaube ich, dass du doch Exhibitionist bist. Oder wirklich ein Zauberer.
1: Und? Was habe ich jetzt gemacht?
3: Du bist appariert.
1: Nee, jetzt mal im Ernst. Wie habe ich das gemacht? Bin ich geflogen? War ich kurz ohnmächtig? Sowas wie Schlafwandeln?
3: No, du bist wirklich appariert.
1: Ich stand also da unten und ganz plötzlich war ich hier oben.
3: Genau. Und zwar nackt.
1: Krasse Scheiße.
3: Was?
1: Krasse Scheiße.
3: Du bist jetzt Harry Potter. Apparierheld Harry Potter. Jetzt bist du ein absoluter Zauberer oder ein Superheld oder so.
9: Nein. Wenn schon Held, dann ist er ein Mikroheld.
3: Mikro was?
9: Held.
1: Ich würde teleportieren.
3: Ich finde Apparieren besser. Dann bist du auch so ein Harry Potter von wegen Held und so.
1: Ah, das ist doch komplett irre.
9: Also, ich find's lustig. Jasper!
1: Oh, nee.
9: Komm runter, du verkackter, elender Feigling!
1: Danke. Nein.
9: Was sollte der Scheiß? Verpiss dich einfach, wo ich dir meine Liebe gestehe. Du hast mir alles kaputt gemacht. Entschuldige dich wenigstens, du Bastard.
1: Was? Ich verstehe dich so schlecht.
9: Du sollst dich gefälligst für dein mieses Verhalten bei mir entschuldigen. Du hast mir alles ruiniert. Ich brauchte dich.
1: Was? Ich höre dich einfach nicht. Ist so laut hier.
9: Fick dich, Jasper. Echt, fick dich einfach. Schmor doch in der Hölle, du Arsch.
10: Oh, fick dich, Jasper. Echt jetzt. Du bist so doof.
1: Lass mal wieder runterklettern. Meine Eier frieren gleich ab.
3: Du hast dein Handy beim Anziehen verloren. Hab deine Nachricht gelesen. Hier, lies.
1: Scheiße. Ich hab den Schauspieljob vom Casting.
3: Glückwunsch, Microman.
9: Mikroheld.
1: Sag mal Bescheid, wenn ihr Joe seht. Ich muss mit ihm anstoßen.
3: Oh, die Party war so cool.
10: Ja, voll mega.
1: Hat er eine Joe gesehen?
3: Nee, schon lang nicht mehr.
10: Was denn hier los?
3: Jess?
1: Hm?
3: Da, im Pool.
1: Joe, wir haben ihn gefunden.
3: Er bewegt sich nicht.
4: Fuck. Joe, hey, wach auf. Alles okay? Hey, Mann, Joe. Keine Witze jetzt, ja? Wir nehmen dich mit heim. Komm.
11: Warte, ich helfe dir beim Tragen. Der ist ganz schön zu, was?
4: Puls. Fuck. Wo ist... Scheiße. Miss sein Puls.
11: Okay. Ich glaube, ich habe schlechte Nachrichten. Der Junge hat keinen Puls mehr.
4: Scheiße. Er ist tot.
12: Los, Leute, Abflug. Die Party ist vorbei. Los, Mann. Nichts wie weg hier jetzt.
4: Ich kann ihn doch nicht einfach allein hier liegen lassen. Er ist mein Freund. War mein Freund.
12: Du kannst ihn hier liegen lassen und fein raus sein aus der Sache. Oder du bleibst hier und bist der einzige Zeuge und Verdächtige, wenn die Bullen und Sannis hier eintreffen, euch mit aufs Revier nehmen und ausquetschen werden. Und dann seid nicht nur ihr am Arsch, weil ihr auf einer illegalen Koksparty mit Todesfall wart, sondern auch ich und alle, die hier waren. Die werden euch nämlich so richtig in die Mange nehmen bei dem Ausmaß. Und weißt du was? Ich kann Ärger gar nicht leiden. Und wer mir Ärger macht, der kriegt's mit mir zu tun, egal ob ich ihn mag oder nicht. Auch wenn es um deinen Freund geht und ich dich irgendwie verstehen kann, haut lieber ab.
4: Tut mir leid, Mann.

0: Joe ist tot. Einfach nicht mehr da.
1: Es tut mir so leid, Jasper.
2: Nächster Halt, Whitechapel.
0: Soll ich dich nach Cora noch heimbringen, Allie?
1: Nein, geht schon. Kümmer du dich lieber um Cora.
3: Lass mich heute Nacht nicht allein, ja?
0: Natürlich nicht.

0: Hey Dad, wo's Mom?
1: Besichtigungstermin.
0: Ich muss mit dir reden.
2: Nach einer nicht autorisierten Großveranstaltung im Wald ist es in der vergangenen Nacht zu einem tragischen Unglück gekommen. Das Opfer, Joseph Gaspard, wurde tot aufgefunden, nachdem die Feierlichkeit bereits aufgelöst worden war. Bekannt wurde der Fall durch einen anonymen Anruf beim Notruf. Die Todesursache ist bisher unklar.
1: Kanntest du ihn?
0: Hm.
1: Das tut mir leid, Jasper.
0: Also, worüber wolltest du reden?
1: Steh auf, mein Junge, und bring mich raus. Wir gehen eine Runde spazieren.
0: Ich will nicht spazieren gehen, ich will reden, Dad. Und wenn du nicht anfangen willst, dann fange ich an. Ich vermute aber, dass es bei uns beiden um dasselbe Thema geht.
1: Deshalb gehen wir jetzt raus. Ich möchte dir etwas zeigen.

0: Danke übrigens. Hm? Für die Kaution gestern. Ich weiß, ich schlage öfter mal über die Stränge. Aber das gestern war eigentlich nicht beabsichtigt. Ich glaube, ich bin irgendwie krank oder so. Ist es das, was du mir gleich erzählen wirst?
1: So etwas in der Art, mein Sohn. Aber mach dir keine Sorgen. Krank bist du nicht. Ich habe eigentlich gehofft, dass es sich noch eine Weile hinzieht oder gar nicht ausbricht. Aber nachdem Klo gestern deine Klamotten im Flur fand und ich kurz darauf den Anruf erhielt, da war mir leider alles klar. Zum Glück hat mein alter Freund bei der Polizei dich sofort erkannt, als du eingeliefert wurdest und mich umgehend benachrichtigt. Es ist ausgebrochen. Dann gehen.
0: Gehen?
1: Es mag nun merkwürdig für dich klingen, aber bitte glaube deinem alten Vater, auch wenn ich vielleicht manchmal wie ein alter Greis wirke.
0: Du bist 53, keine 83.
1: Das hast du aber nett gesagt. Also, Jasper, es gibt Menschen auf der Welt, die haben besondere Fähigkeiten.
0: Wie Superhelden, oder was?
1: Sieh das nicht so ins Lächerliche, Jasper. Dann fühle ich mich nicht ernst genommen.
0: Okay, sorry. Erzähl weiter.
1: Um deine Frage zu beantworten, ja. Wie Superhelden. Nur, dass die wenigsten wie Superhelden damit agieren. Manche können fliegen, sich unsichtbar machen. Telekinese, Gedankenmanipulation. Du kennst das ja aus deinen ganzen Comics und Filmen. Das alles gibt es wirklich. Im Laufe der Zeit hat es immer mehr Menschen erwischt. Manche nutzen ihre Kräfte für den Haushalt, den Alltag. Wieder andere für verbotene Dinge, wie kleinere Überfälle, Erpressungen und so weiter. Manche nutzen sie wiederum gegen die, die Verbotenes damit anstellen. Oder auch gar nicht. Es gibt sogar Leute, die werden es nie erfahren.
0: Aha. Das ist voll strange.
1: Ich weiß, dass es sich furchtbar konfus anhören mag, Jasper. Aber bitte glaube mir, es entspricht der Wahrheit.
0: Na gut, dann red nicht so um den heißen Brei herum und mach klare Ansagen.
1: Unsere Familie trägt das Gen der Teleportation in sich.
0: Ich kann... Ja, natürlich. Teleportieren. Was sonst? Von wegen apparieren. Teleportieren. Natürlich.
1: Genau.
0: Aha. Und wenn's so ist, warum erzählst du mir das jetzt erst?
1: Weil ich gehofft habe, dass es nie ausbrechen wird.
0: Und wovon ist das abhängig?
1: Bei jedem Genträger bricht es zu völlig unterschiedlichen Zeiten aus. Frühestens aber nach der Pubertät. Je sittsamer der Lebensstil, desto früher entfaltet es sich. Viel Alkohol und Drogen verzögern den Prozess. Ist es mit ungefähr 30 Jahren nicht ausgebrochen, wird es nie ausbrechen. Zumindest ist es bei den wenigsten ab diesem Alter noch zum Vorschein getreten. Deshalb habe ich dich dein Leben so leben lassen, wie du es wolltest. In der Hoffnung, dass es sich bis zu deinem 30. nicht zeigt.
0: Aber warum?
1: Deshalb. Sie.
0: William White. Wegen Grandpa? Deswegen sind wir auf dem Friedhof?
1: Er ist nicht an Herzversagen gestorben, wie wir dir immer erzählt haben. Er ist für einen guten Zweck gestorben.
0: Superheld.
1: Ein bisschen schon. Du musst wissen, dass alle Genträger versuchen, ihre Fähigkeiten heutzutage möglichst geheim zu halten. Die normalen Menschen sollen davon nichts erfahren. Als sie vor vielen Jahren herumsprach, dass es Menschen mit Fähigkeiten gibt, wurden viele für Experimente oder das Militär missbraucht. Viele andere wiederum landeten in psychiatrischen Anstalten und wurden verfolgt und gefährlich erklärt, auch wenn sie es gar nicht waren. Das hat damals zu Kriegen geführt, bis ein Bündnis geschlossen wurde, dass wir uns gegenseitig aus unserem Leben raushalten. Es hat ein bisschen Anlaufzeit gebraucht, da nicht alle sofort eingesehen haben, warum das etwas nützen soll. Und manche gar gezweifelt haben, dass das funktionieren würde. Aber irgendwann tat es das und dadurch gerieten unsere Kräfte mit der Zeit unter den normalen Bürgern in Vergessenheit. Und bis heute hat es sehr gut geklappt. Natürlich gab es immer wieder Querschläger, aber die wurden recht schnell unter Kontrolle gebracht, bis der Pirat kam.
0: So ein richtiger Pirat? Arr!
1: Nein, er nannte sich nur so aufgrund seiner Fähigkeiten. Der Pirat war übrigens einmal der beste Freund deines Großvaters, der sich übrigens Moving Bill nannte.
0: Warum müssen denn alle so beschissene Namen haben?
1: Der Anonymität wegen, Jasper. Deshalb die Namen und die Maskeraden. Falls dich doch jemand mal dabei erwischt, dann ist dir dadurch Anonymität gesichert. Außerdem gehört das doch irgendwie dazu, oder? Deine Helden haben doch auch alle Namen.
0: Hm. Ja, genau. Und ich werde dann wohl zu Microman, oder was? So wie Ellie mich letztens genannt hat. Und was war nun mit den Piraten und meinem Großvater?
1: Wie ich bereits erwähnte, waren sie früher einmal Freunde. Durch ihre Väter wussten sie schon, dass sie irgendwann vielleicht Selbstfähigkeiten bekommen würden und auch welche es sein würden. Eigentlich hat das nie ein Problem dargestellt, bis das Gen dann tatsächlich ausbrach. Der Pirat wurde machthungrig.
0: Der Klassiker also.
1: Genau.
0: Welche Kraft hatte der eigentlich?
1: Er konnte anderen Genträgern die Kräfte rauben, indem er ihnen das Gen entzieht.
0: Mies.
1: Oh ja. Er konnte bis zu 3 Kräfte gleichzeitig in sich tragen und nutzen. Und dabei muss man vorsichtig sein. Denn wenn Kräfteräuber zu stark saugen, stirbt das Opfer.
0: Saugen?
1: Er muss die Kraft aus einem heraus saugen. Dein Großvater hat erzählt, dass der Pirat dies getan hat, indem er die Münder anderer öffnete und die Kräfte heraussaug. Wenn er das tat, kam eine Art roter Schleier heraus und wanderte in den Piraten hinein. Sozusagen das Gen. Wenn er es aber übertrieb, wurde aus dem Schleier Blut, bis das Opfer schließlich tot war.
0: Das ist ja brutal.
1: Ja, allerdings. Zu Beginn war er umsichtig. Er hat nur Menschen die Kräfte genommen, die sie nicht mehr haben wollten.
0: Ich denke, er kann nur 3 behalten.
1: Das ist richtig. Die, die er für andere Kräfte aufgibt, gehen verloren.
0: Krasse Sache.
1: Irgendwann hat ihm das nicht mehr gereicht. Er wollte die Kräfte benutzen. Er wollte die besonderen Kräfte dafür. Nicht so etwas wie wachsen oder schrumpfen oder eine hypnotisierende Gesangsstimme. Er wollte das Feuer beherrschen. Unermessliche Kraft und Teleportation.
0: Lass mich raten. Die beiden haben sich auf Leben und Tod bekämpft?
1: Richtig. Dein Großvater wollte deinen ehemaligen Freund davon abhalten. Es war nicht nur böse, anderen Genträgern ihre Kräfte zu stehlen. Der Pirat war auch nicht mehr vorsichtig. Er ging über Leichen. Jeder, den er seiner Kraft beraubte, musste sterben. Und wenn jemand im Weg stand, dann mussten auch diejenigen sterben. Nachdem ich das alles erfahren hatte, wollte ich meine Kräfte niemals bekommen. Nicht in so etwas hineinrutschen. Deshalb habe ich so gelebt wie du. In der Hoffnung, dass das Gen bei mir nie ausbricht. Als es doch passierte, lernte ich sie zu beherrschen, damit ich nicht mehr unkontrolliert springe. So wie du gestern. Und dann habe ich sie unterdrückt. Nicht mehr benutzt.
0: Weiß Mom von den Kräften?
1: Ja. Du warst gerade geboren, als mein Gen ausbrach und ich musste es ihr natürlich erklären. Das hat ihr gar nicht gefallen. Deine Mom wollte einfach immer nur normal sein. Und Teleportation war nicht normal.
0: Oh ja, das passt zu ihr.
1: Sie hat mir sogar verboten, die Kräfte anzuwenden. Sie würde mich sonst wieder verlassen. Dass ich allerdings nie vorhatte, sie anzuwenden, glaubte sie mir nicht. Mein Schlaganfall war eine Erleichterung für sie. Denn damit verlor ich meine Kräfte.
0: Toll, dass für Mom was Gutes dabei rausgesprungen.
1: Sprich nicht so über deine Mutter.
0: Hat sie deshalb nie versucht, mich vom Alkohol und den Drogen wegzukriegen, obwohl sie es gehasst hat? Damit mein Gen nicht ausbricht?
1: Genau. Es fiel ihr sehr schwer, weil sie eine perfekte Vorzeigefamilie wollte. Deine Mom hatte es nicht leicht.
0: Natürlich. Mom hatte es nicht leicht.
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0: Nochmal zurück. Grandpa ist also gestorben beim Versuch, diesen Piraten auszuschalten, richtig?
1: Richtig. Sie sind alle beide dabei gestorben. Moving Bill hat sich mit den Piraten in die Luft teleportiert, um niemand anderen beim Kampf zu beschädigen. Beim Fall hat der Pirat versucht, deinem Großvater die Kräfte auszusaugen, bis er fast tot war. Dadurch verlor er seine Teleportationskräfte und bevor sein Feind fertig wurde, sind sie beide aus großer Höhe auf dem Boden aufgeschlagen. Ich war dabei. Die Überreste der beiden am Boden klebend sahen nicht schön aus.
0: Komm, Dad. Ich bring dich wieder nach Hause. Danke, dass du mir das erzählt hast.
1: Das war wohl längst überfällig, mein Junge. Und ich hab dir wohl noch eine ganze Menge beizubringen.

0: Liebe Familie Gaspard, liebe Freundinnen und Freunde, Weggefährten und Vertraute, liebe Gemeinde in Trauer. Wir sind heute hier zusammengekommen, tief traurig, erschüttert, nachdenklich, mit aufgewühlten Gefühlen.
1: Ich hasse
0: Beerdigung. Wir müssen einen Abschied nehmen.
1: So erdrückend.
0: Geliebten Menschen. Eine Realität hinnehmen.
2: Ich auch. An die wir nicht Sollte ich mal vor dir sterben,
0: viel
2: dann
0: zu
2: mach
0: früh
2: bitte
0: hat
2: irgendwas
0: Josephs
2: total
0: Herz
2: Fröhliches auf meiner Beerdigung.
0: Schlagen.
2: Okay?
0: Er lebt nicht mehr.
1: Wenn du
0: Sie
1: das bei mir auch machst,
0: Nachricht
1: sehr gern.
0: Von seinem Tod völlig unvorbereitet.
2: Natürlich.
0: Sie sind fassungslos. Es ist auch nicht wirklich zu begreifen, dass er nicht mehr so unter uns lebt, wie wir alle ihn erlebt und geschätzt haben. In unterschiedlicher Distanz.
1: Ich kann einfach nicht fassen,
0: Nähe,
1: dass wir ihn tatsächlich da haben liegen.
0: In unterschiedlichsten Beziehungen.
2: Das können wir jetzt nicht mehr ändern. Also zerbrich
0: wir
2: dir nicht den Kopf darüber, okay?
0: Gaspard,
2: das macht dich nur fertig.
0: Als liebevoller, lebensfroher Mensch. Schon als Kind war er stets neugierig. Immer am Erforschen und Erkunden neuer Umgebungen und Menschen. Am Schließen von Freundschaften. So lasst uns nun, liebe Gemeinde, gemeinsam mit einem Lächeln auf den Lippen diesem frohen Menschen gedenken und ihm seine letzte Ehre erweisen.
2: Lass uns Abschied nehmen.
3: Mein aufrichtiges Beileid. Ich hoffe,
1: Heuchler. Ich wette, viele von denen kannten Joe nicht mal so gut wie ich. Ist doch immer dieselbe Scheiße.
2: Also, willst du deinen Beileid nicht bekunden?
1: Nein. Nicht, weil ich es nicht ernst meine, aber... Verdammt! Seine Familie soll in Ruhe trauern und sich nicht noch für das Beileid bedanken müssen.
2: Gut. Ich hasse solche Momente nämlich auch.
1: Alles gut. Er hat's jetzt geschafft. Jetzt kommt er in den Himmel. Zu Gott und den Engeln.
2: Ach komm. Hör auf mit dem Scheiß. Das glaubst du doch selbst nicht.
1: Apropos Scheiß. Erinnerst du dich an mein angebliches Apparieren am Freitag? Ich muss dir da was ganz Abgefahrenes erzählen.

0: Du Freak! Glaubst du diese Story denn echt?
1: Keine Ahnung. Ich würde mich echt gern dagegen wehren. Aber dieses Teleportieren ist mir jetzt schon 3-mal passiert. Und wenn ich näher darüber nachdenke, sogar schon mal davor. Als ich vor Jean abgehauen bin. Da habe ich es nur nicht wahrgenommen, da ich eh nackt war. Der Sprung so kurz.
0: Krasse Geschichte.
1: Mhm.
0: Aber da sind noch so viele offene Fragen. Was es mit diesem Kerl auf sich hat, der angeblich wieder da ist. Und oder warum du zum Beispiel jedes Mal nackt bist.
1: Allerdings. Ich wollte Dad nur nicht weiter löchern. Er sah echt fertig aus. Muss heftig sein, wenn man seinem Dad auf diese Weise beim Sterben zusieht. Ich werde ihn morgen oder so nochmal drauf ansprechen.
0: Und weißt du schon alles, was du fragen willst?
1: Ei, ich habe eine ganze Liste vor.
0: Hast du die dabei?
1: Ei.
0: Darf ich auch was hinzufügen?
1: Klar, mach. Hoffentlich lande ich in der Zeit nicht wieder nackt in der Pampa. Noch eine Verhaftung wegen Exhibitionismus kommt dann vielleicht nicht so gut an bei der Polizei. Und auf meinem Lebenslauf.
2: Ich verspreche es dir, Larry. Lange bin ich nicht mehr hier.
3: Jetzt beruhige dich doch, Kern. Wir haben nichts tun können, außer den Dingen ihren Lauf zu lassen. Und nun ist es eben geschehen.
1: Morgen. Was ist los?
3: Guten Morgen, Jasper. Ich habe deiner Mutter gerade von deinen Kräften erzählt und sie ist nicht begeistert.
4: Nicht begeistert ist schwer untertrieben.
1: Hey, ich kann da auch nichts für, okay?
4: Sprich nicht so mit mir. Ich bin deine Mutter.
1: Du hast mich aus dir rausgepresst, das ist alles.
3: Ist gut jetzt.
4: Nichts ist gut, Larry. Wie ich bereits sagte, wenn ihr diesem Mann nicht Einhalt gebietet, dann bin ich weg.
1: Lieber Gott, bitte lass diesen besagten Mann in Ruhe.
3: Jasper, das ist nicht lustig. Dieser Mann hat es auf dich abgesehen.
1: What?
4: Kümmere du dich um ihn.
5: Wir müssen jetzt zum Arzt, Mr. White.
3: Stimmt. Danke, Claude. Sei heute Abend zu Hause. Ich werde dir den Rest erzählen und all deine offenen Fragen beantworten. Es kommt noch eine Menge auf dich zu.
1: Yippie. Ich werde da sein. Ja, Black.
6: Hi, hier Trini vom Casting für Akte Chase neulich.
1: Ah, ja.
6: Ich wollte dir nur kurz mitteilen, dass du die Rolle für den Cole bekommen hast. Herzlichen Glückwunsch. Dein Drehtag ist schon nächste Woche, aber das sollte ja kein Problem sein. Du bist ja Profi. Wir werden dir gleich heute noch einen Kurier mit Drehbuch, Dispo und Kontaktliste vorbeischicken.
1: Cool.
6: Unsere Produzentin Barbara war übrigens sehr begeistert von dir. Kommt nicht oft vor. Aber sie hatte auch einfach so ein ganz gewisses Gespür für große Talente. Ich dachte, ich sag dir das mal. Sowas hört man schließlich immer gern, nicht wahr?
1: Absolut.
6: Na gut, dann bis nächste Woche. Mach's gut.
1: Ciao.
7: Wurde der exhibitionistisch veranlagte junge Mann wieder von der Polizeiwache entlassen. Die Polizei versicherte, dass es jedoch ein Einzelfall zu sein scheint und man den jungen Mann ab sofort nur noch angezogen auf den Straßen Parenden sehen würde.
1: Da bin ich mir nicht so sicher.
7: Im Fall des toten Mannes im Wald, Joe Gaspard, gibt es von der Polizei nun neue Erkenntnisse.
1: Was? Joe wurde beerdigt. Könnt ihr ihn nicht in Ruhe lassen?
7: Blut entnommen werden und wie bereits vermutet, ergab der Bluttest, dass es sich hierbei um ein Drogenopfer der illegalen
1: Drogenopfer? Das ergibt doch gar keinen Sinn. Joe hat nie harte Drogen genommen. Von so ein bisschen Gras stirbt man doch nicht gleich.
7: Ist bisher nicht bekannt. Weitere Opfer scheint es keine zu geben. Polizeiberichten zufolge hat die stadtbekannte Schlägerin Vanya Volkova ihre Strafe abgesessen und ist nun wieder auf freiem Fuß.
1: What? Alter, was geht?
7: Gewahrsam genommen, nachdem sie 3 Männer brutal krankenhausreif geschlagen hatte. Einer dieser Männer lag ein halbes Jahr lang im Koma. Es ist nicht das erste Mal, dass die Schlägerin die Kontrolle verlor und auf hilflose Zivilisten losging. Da Volkova bereits mehrere Male rückfällig wurde, werden die Frauen und Männer der Stadt um Vorsicht gebeten, sie nicht zu provozieren oder sie sofort der Polizei zu melden, sollte sie bei einem Rückfall gesichtet werden.
1: Einer dieser 3 Kerle war ich. Vanya ist eine meiner Ex-Affären und wow, war die heiß. Russische Wurzeln, durchtrainierter, kleiner Körper. Ihr Akzent hat mich jedes Mal ganz rollig gemacht. Sie war gefährlich, Kickboxen, skrupellos. hat jedem auf die Fresse gehauen, der ihr blöd kam. Damals hatte mich diese Gefahr an Vanya angemacht. Jetzt brauche ich das nicht mehr. Ich hoffe ganz stark, dass wir uns nie wieder über den Weg laufen werden.

0: noch Platz, du Wurst. Das ist jetzt mein Platz hier.
1: Wow.
0: Zieh Leine.
2: Das war der Moment, als ich wusste, dass ich diese Frau im Bett haben muss. Koste es, was es wolle. Monatelang habe ich sie belagert, sie angefleht, mich zu trainieren. Mir war egal, was die anderen Kerle dazu sagten und dass sie mich auslachten. Am Ende würde nämlich ich er sein, der lacht. Irgendwann verschwand sie plötzlich für einige Zeit. Und als ich ihre Rückkehr schon aufgegeben habe, stand sie plötzlich im Fight Club vor mir.
0: Du willst Training bei Banya? Du wirst Training kriegen. Du wirst schwitzen, heulen, dir in die Hosen machen und Banya anflehen, dich zu verschonen. Aber du nicht aufgeben, weil sonst du bist arme Wurst. Du willst nix sein, arme Wurst in Banyas Augen. Hast du verstanden?
2: Alles, was du willst. Banya sollte fast recht behalten. Die kommenden Monate waren richtig hart. Ich schwitzte, ich wünschte, ich hätte sie nie gefragt und ich habe sie tatsächlich mal angefleht, mir endlich eine Pause zu gönnen. Geheult habe ich heimlich in meinem Bett, vor Schmerzen. Nur eingepinkelt habe ich mir nie. Trotz all der Schmerzen und Zeitinvestitionen hatte ich trotzdem noch Zeit für Sex. Nur leider nicht mit ihr. Irgendwann war ich dann fast so weit, komplett aufzugeben. Banya, du, das Training mit dir ist echt geil und ich habe echt was gelernt, aber Mann, ich habe keine Zeit mehr, das so intensiv anzugehen. Außerdem denke ich, dass ich jetzt richtig gut geworden bin. Natürlich nicht dein Level, aber schon richtig gut.
0: Du nix gut, solange du Banya nicht hast überwältigt.
2: Herausforderung angenommen. Ja. Jetzt hab ich dich.
0: Dann hast du die Banya verdient.
2: Wir hatten die Woche danach mehr Sex als Training. Aber daran habe ich mich nie gestört. Wäre ja auch schön blöd. Tagsüber kämpften wir, wälzten uns nackt im Dreck und trafen uns am Abend nochmal bei ihr. Es ging so lange gut, bis sie wieder verschwand. Mittlerweile vermute ich, dass sie entweder längere Zeit in U-Haft saß oder sogar untertauchen musste. Sie war sehr lange weg, ehe sie eines Tages plötzlich in der Gasse hinterm Killer stand, das ich gerade mit Joe und ein paar Bräuten verlassen hatte. Sie stand an der Hintertür und sprach mit Rupert, dem Chef des Killer.
3: Oh, ist das schön!
4: Oh, ist das schön!
3: Oh, wie ist das schön! Oh, wie ist das schön!
4: Jasper!
3: Oh, wie ist das schön!
4: Oh, wie ist das schön!
5: Und die sind schön! Er ist öfter. Soll ich mir das ausrichten?
3: Und dann kam der Gummi.
0: Denke, ich hab da schon einen.
3: Oh, fuck.
0: Was hältst du von
3: Banya?
2: Rennt weg. Sofort.
6: Ah! Joe, lauf!
0: Keinen Finger hast du gehört, um Banya zu holen, raus aus der Scheiße. Nicht einmal auf Banya gesucht hast du. Ich dachte, wir lieben uns, ihn nicht. Und dann, du lässt Banya fallen wie eine heiße Kartoffel. Hatte Banya nichts mehr verdient. Sprich, du Wurst.
3: Ich hab dich nicht geliebt.
0: Du Kalbasser! No! Pizda! Ja, tebja lubila!
6: Scheiße! Hilfe! Wir brauchen Hilfe, verdammt!
0: Tri! Du!
7: Was
0: du?
7: Rock. Hey, hey! Loslassen!
6: Runter von ihm, du!
2: Sie trat mir gegen die Brust, zertrümmerte mir fast den Kiefer und brach mir die Nase. Ich schmeckte nur noch Blut und bekam nichts mehr um mich herum mit. Banya wurde von mir runtergezogen und dann setzte der Schmerz ein. Fuck. Könnt euch nicht vorstellen, wie höllisch es wehtut, wenn einem die Nase gebrochen wird. Schwankend stand ich auf und kämpfte um meine Orientierung. Als ich sie wieder hatte, entdeckte ich Joe und den anderen Kerl am Boden. Beide blutend und K.O. Entweder ist das alles verdammt schnell passiert, oder ich habe verdammt lange gebraucht, bis ich halbwegs zu mir kam. Der Zustand blieb aber nicht lange. Mit zwei weiteren Kicks setzte Vanya auch mich K.O. Das war meine letzte Begegnung mit Vanya Volkova.

0: Dein Vater kommt gleich. Hast du einen Essenswunsch? Mr. White möchte Omelette.
1: Ich schließe mich an.
0: In Ordnung.
2: Guten Abend, Jasper. Da ich nicht genau weiß, wo ich beginnen soll und was du alles wissen möchtest, fang du doch einfach mal an. Ich werde versuchen, dir alles so gut wie möglich zu beantworten.
1: Ei. Hab alles aufgeschrieben, damit ich nichts vergesse.
3: Warum bin ich jedes Mal nackt? Aus welchen Gründen teleportiere ich? Wie kann ich das kontrollieren? Bin ich jetzt so etwas wie ein fucking Superheld? Kann ich auch bis Japan oder Haiti teleportieren? Gibt Tipps und Tricks, mit denen ich was Cooles anstellen kann? Wer ist dieser Typ, der wieder zurück ist und was will er von uns? Welche Ausreden benutzt man so, wenn man mal gesehen wird? Kann Jasper sich in meine Träume teleportieren und mir ein nasses Höschen bescheren? Von wem ist die letzte Frage?
1: Cora.
2: Charmantes Mädchen. Na gut, dann fange ich gleich mal mit ihrer und einer anderen Frage an und arbeite mich danach nach vorne durch. Richt dir mein aufrichtiges Beileid aus. In Träume teleportieren ist leider nicht möglich. Das funktioniert natürlich nur in der Realität. Dieser Typ, wie du ihn nennst, ist besser bekannt unter dem Namen der Gnom.
1: Was für ein bescheuerter Superheldenname. Oder Superschurkenname.
2: Er ist der Sohn vom Piraten.
1: Ei, natürlich. Wer sonst? Und warum hat der auch so einen blöden Decknamen? Der muss doch ein Kind gewesen sein, als sein Vater starb. Klingt jedenfalls wie Tyrion Lannister.
2: Wer auch immer das ist. Der Gnom jedenfalls war damals 16 und hat fleißig mit seinem Vater trainiert, damit er später mit ihm zusammen arbeiten konnte, um die Kräfte anderer Genträger zu stehlen. Im Zuge dessen muss er sich diesen Namen gegeben haben.
1: Trainiert? Also hatte er seine Kräfte damals schon?
2: Soweit ich weiß nicht. Sie haben Kampfkunst trainiert. Du musst wissen, etliche Genträger trainieren fleißig oder haben früher trainiert, wenn sie mit ihren Kräften mehr anstellen wollten als nur Alltagsgebrauch. Das Verbrechen bekämpfen oder selbst welche begehen. Damals waren die meisten aber auf der Seite der Polizei. Nachdem sich die Wandlung des Piraten herumgesprochen hatte, gab es Leute, die gegen ihn angehen wollten. Und später gegen den Gnom, nachdem sein Vater gestorben war. Er hat sich nämlich zum Ziel gesetzt, sich für den Tod seines Vaters bei uns zu rächen.
1: Hat er's getan?
2: Bisher nicht. Es kam einiges Unvorhergesehene dazwischen. Allerdings befürchte ich, dass das ein Ende hat und er seine Rache nun vollziehen wollen wird.
1: Was kann denn bitte alles dazwischen kommen, damit man sich wie viele Jahre später endlich versucht zu rächen? 30? 40?
2: Nun, er wurde für tot erklärt.
1: Was? Und weshalb glaubst du, sei er wieder zurück?
2: Weil er uns eine Nachricht hat zukommen lassen.
1: Die, von der Mom neulich sprach? Moment, von vorne. Warum wurde er überhaupt für tot erklärt?
2: Nachdem sein Vater starb, schwor er sich, wie bereits gesagt, Rache an uns. An mir eher gesagt, denn mein Vater ist ja mit seinem gestorben. Der Gnom war sehr jähzornig, musst du wissen. Er war schon immer ein wenig stur und eigensinnig und die Wandlung seines Vaters kam während seiner Pubertätszeit. Das hat ihn geprägt und seine dunkle Seite hervorgebracht. Nachdem sein Vater starb, sind ein paar Synapsen in ihm durchgeknallt. Er hatte kein so leichtes Leben, musst du wissen. Als Kind sah er zu, wie seine Mom bei einem Hausbrand ums Leben kam, bevor er selbst gerettet werden konnte, und entkam nur knapp einer Rauchvergiftung. Er und sein Vater haben damals kurz bei deinem Großvater gewohnt. Dort haben sie uns von dem Brand erzählt. Alles, was sie hatten, war weg. Und sie mussten von vorne anfangen. Unsere Familie hat ihnen dabei sehr geholfen. Aber als der Vater des Gnoms später starb, war er auch dabei. Genau wie ich. Wir beide sahen zu, wie unsere Väter.
0: Guten Appetit.
1: Danke.
2: Danke. Jedenfalls hatte er kein leichtes Leben und dass seine letzte Bezugsperson nun sterben musste, hat ihn wortwörtlich in den Wahnsinn getrieben. Ich musste damals die Gegend verlassen und auf der Suche nach mir ist er über Leichen gegangen. Und das nicht im metaphorischen Sinne.
1: Manchmal möchte ich ja auch gern ein paar Leute schwer verletzen. Aber ermorden? Ich glaube, da habe ich aktuell noch sowas wie eine Hemmschwelle. Wobei ich unter besonderen Umständen sicher Ausnahmen machen könnte. Sicher bin ich mir aber nicht.
2: Wie bitte?
1: Nichts.
2: Naja. Schließlich haben es dann ein paar andere Genträger geschafft, ihn auszuliefern, und er wurde in die Psychiatrie eingewiesen. Dort hat er sich ein paar Jahre später das Leben genommen. Danach war Ruhe. Ich konnte wieder aus meiner kurzzeitigen Versenkung auftauchen und alles ging seinen normalen Gang weiter. Bis vor ein paar Tagen, als deine Mom seine Nachricht erhielt.
1: Wo hast du die

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2: Das klingt alles wie in einem furchtbar schlechten Hörspiel. Jetzt brauche ich ein Bier. Okay. Also, ich muss mich jetzt vor diesem Typen in Acht nehmen. Vielleicht sollte ich mir mal wieder einen Fight Club suchen und meine Skills auffrischen.
3: Vielleicht kein schlechter Plan.
2: Zeig mir mal am besten das Foto, Dad, damit ich gewappnet bin. Jetzt aber weiter im Text. Ich brauche mehr Infos, wenn ich vor diesem Typen abhauen will oder mit ihm kämpfen.
3: Das habe ich beantwortet. Genau. Du bist immer nackt, weil das Mittransportieren körperfremder Dinge Übung bedarf, die du bisher nicht hast.
2: Ei, das erklärt so einiges. Ich dachte schon, ich bin für immer dazu verdammt, nackt zu reisen.
3: Keine Sorge, das ist alles bloß eine Sache der Übungen. Du willst gar nicht wissen, wie schockiert ich war, als mir das erste Mal passiert ist.
2: Ja, ich kann's mir in etwa vorstellen.
3: Weiter geht's. Du teleportierst dich aus eigenem Willen. In deinem Fall nicht ganz, aber vermutlich hast du dir gewünscht, woanders zu sein. Und da deine Fähigkeit mittlerweile ausgebrochen ist, bist du dementsprechend teleportiert. Auch das kann man aber üben. Das absichtliche Portieren und nicht aus Versehen irgendwo hinzuspringen.
2: Bei Jean wollte ich so schnell wie möglich nichts wie weg. Im Killer auf der Toilette wollte ich mehr oder weniger zu Ellie. Und als ich nackt in der Stadt landete, wollte ich einfach nur weit weg von zu Hause. Auf der Party wollte ich mich nicht vor den Mädels blamieren und unbedingt auf diesen Baum. Puh. Ab sofort sollte ich erstmal vorsichtiger mit meinen Wünschen nach Örtlichkeiten umgehen. Naja, zumindest so lange, bis ich den Dreh raus hab.
3: Ja, vielleicht. Die Idee ist gar nicht so übel.
2: Wie kann ich das denn kontrollieren?
3: Mit deinen Gedanken.
4: Jesper, das hat übrigens der Kurier vorhin gebracht.
2: Das Drehbuch. Cool, danke.
3: Du musst dich einfach darauf konzentrieren, wo du hin möchtest und vor allem, dass du weg möchtest, damit du nicht portierst, wenn es nur ein Wunschdenken ist. Genau dasselbe ist es mit deinen Klamotten. Du musst dir vorstellen, dass du deine Klamotten dabei anbehältst, als würdest du sie festhalten. Das gleiche gilt für alle Gegenstände an dir, die du mitnehmen möchtest, oder Menschen. Die sind besonders knifflig. Anfangs ist das alles sehr schwer, aber irgendwann geht das in Fleisch und Blut über. Du darfst nur nicht aufgeben. Ob du jetzt ein fucking Superheld bist? Im Grunde hat sich nie jemand so genannt, den ich mit solchen Fähigkeiten kannte. Ich denke aber, dass man sich diesen Titel schon verdienen muss. Dein Großvater beispielsweise hätte ihn verdient. Oder die Menschen, die den Sohn des Piraten ausgeliefert haben. Und was die Teleportation angeht, die ist nur in einem bestimmten Umkreis möglich. Wie genau das geregelt ist, konnten wir nie ganz herausfinden, aber es ist nicht möglich, von hier aus damit in ein anderes Land zu reisen. Innerhalb Paradons müsste es aber auf jeden Fall ohne Einschränkungen möglich sein. Innerhalb mehrerer Kilometer eigentlich. Das hat in der Vergangenheit immer funktioniert und Ausreden brauchten wir nie. Wir haben uns einfach nicht erwischen lassen.
2: Aber ihr könnt ja nicht hell sehen, wenn ihr irgendwo plötzlich aus dem Nichts auftaucht und da ist zufällig jemand in der Nähe?
3: Deshalb teleportiert man sich nicht einfach auf eine Hauptstraße, sondern in eine Seitengasse. Am besten in einem Müllton, auf ein Dach oder eine Feuerleiter. Dort wird man nicht sofort entdeckt.
2: Na klasse. Dafür stinkt man hinterher wie so eine Müllhalde.
3: Das muss man in Kauf nehmen.
2: Oder sich etwas Besseres aussuchen.
3: So, weiter im Text. Tipps und Tricks kann ich dir weder zeigen noch richtig geben. Ich habe es tatsächlich nur gelernt, um es zu beherrschen, damit ich nicht wild durch die Gegend teleportiere

0: Alles darüber hinaus übersteigt meine persönliche Kenntnis. Mein Vater allerdings konnte sich in die Luft teleportieren. Sehr schnell, an viele verschiedene Stellen. Man könnte also auf eine gewisse Weise sagen, dass er geflogen ist. Aber eines kann ich dir mit auf den Weg geben. Halte dich beim Teleportieren vom Wasser fern.
1: Weil?
0: Es lähmt deine Kräfte. Beim Baden im Regen oder beim Duschen verschwindet deine Kraft so lange, bis du wieder trocken bist.
1: Wer denkt sich denn sowas aus?
0: Das ist nun einfach mal so. Wasser ist unser Kryptonit. Spritzt sich jemand nass, dann ist deine Kraft eingeschränkt. Bist du komplett nass, dann bist du auch komplett unfähig. Ein paar kleine Wasserspritze allerdings machen einem nichts aus.
1: Und wenn ich schwitze? Ist ja dann echt Kacke im Sommer.
0: Keine Sorge. Körperflüssigkeiten beeinträchtigen einen nicht.
1: Danke, Dad. Das alles hilft mir enorm weiter. Ich dachte anfangs echt, ich habe irgendeine kranke Störung, die ihr mir verheimlicht. Was es ja irgendwie auch ein bisschen ist. Eine Störung.
0: Du musst sie nicht einsetzen, wenn du sie nicht willst. Ich habe es schließlich auch sein lassen. Aber wenn der Gnom auftauchen sollte, wirst du nicht drum herum kommen. Es sei denn, du willst abtauchen. Du solltest dich aber sehr bald entscheiden, was du tust. Gib mir Bescheid, wenn du eine Wahl getroffen hast. Egal wie deine Entscheidung ausfällt, ich werde dir so gut ich kann dabei helfen.
1: Meine Entscheidung steht bereits fest. Ich werde diesen Winzling von Gnom ruhig stellen.
0: Du wirst aber nicht töten, oder?
1: Man könnte ihm der Polizei aushändigen.
0: Das würde einfach nichts bringen. Er ist zu mächtig und würde die einfach töten.
1: Ja, bei den Sesselfurzern von Polizei kann ich mir das auch vorstellen. Ich habe noch zu tun.

0: Okay, los. Komm schon. Mann. Gut, nochmal. Komm schon. Komm schon. Es passiert aber auch rein gar nichts. Fuck! Okay, Jasper. Ganz ruhig. Konzentrier dich. Wo willst du hin? Schreibtisch. Vom Bett zum Schreibtisch. Das sollte machbar sein. Gut. Schreibtisch. Schreibtisch. Vorne links. In der Ecke. Hm? Komm schon, Jasper. Komm. Schreibtisch. Ich hab's geschafft! Yes! Und wieder nackt. Na gut, das kriege ich auch noch hin. Nope, anziehen ist vollkommen sinnlos. Also los, nochmal von vorne. Und los, Fenster, Fensterrahmen. Hier im Zimmer, drin, bloß nicht draußen. Weißer Fensterrahmen. Los, komm, du... Wird mal langsam. Dann versuchen wir mal einen anderen Raum. Badezimmer. Toilette. Waschbecken mit Spiegel. Mams blöder Marilyn Monroe Duschvorhang. Yes, Mann! Wuhu! Und jetzt zurück ins Zimmer. Wupp! Yes! Yes! Yes! Mach dich gefasst genug. Jasper Black is on his way.
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2: Jasper White, gesprochen von Vincent Fallow.
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0: Da hat dein Dad dir ja eine Menge nützlicher Infos geben können. Puh. Ziemlich krass das alles, ey.
1: Boah. Ei, aber sowas von.
0: Du, übrigens hab ich letzte Nacht im Schwips Ellie von dieser Sache erzählt. Sorry, aber auch wirklich nur von den Kräften, sonst nichts.
1: Oh, lässt sich ja jetzt auch nicht ändern, oder? Hauptsache, sie behält es für sich. Hast du gestern eigentlich auch die Nachrichten gesehen?
0: Nope, aber wenn du das schon fragst, dann habe ich wohl was Wichtiges verpasst.
1: Die sagen, Joe war ein Drogenopfer.
0: Was? Aber er hat doch nie...
1: Eben, das war auch mein Gedanke. Ich fürchte, irgendein Schwein hat ihm was ins Getränk gemischt. Ich wünschte nur, ich wüsste wer. Ich würde ihm den Hals umdrehen.
0: Und ich ihm in die Eier treten. Ich habe ein schlechtes Gewissen. Wir hätten einfach besser auf ihn aufpassen müssen.
1: Das hätte trotzdem passieren können, Cora. Es war einfach zu viel los, um einen Überblick zu haben.
0: Soll das jetzt unsere Ausrede sein?
1: Aber es ist nun mal passiert und wir können es nicht rückgängig machen, Cora. Sich jetzt fertig zu machen, ist auch keine Lösung. In den Nachrichten kam außerdem, dass Vanya wieder auf freiem Fuß ist.
0: Die Vanya?
1: Ei.
0: Fuck.
1: Ei.
2: Hi, ihr zwei Süßen, alles fit? Mann, ihr guckt ja wie 7 Tage sexlos. Ihr seid in einem Stripclub, nicht bei einer schlechten Comedy-Show. Oh, ein Lächeln, ich hab's gesehen. Na, das sieht doch schon mal besser aus. Und jetzt mal zu dir, du Microman.
0: Wenn schon dein Microheld.
2: Also das sind jetzt so richtige Superkräfte, die du da hast? Und wir waren einfach nicht nur so dermaßen steif, dass wir uns das eingebildet haben?
1: Psst, brüll das doch nicht so herum. Das geht keinen außer uns was an.
2: Und was machst du jetzt damit? So Alltagsgebrauch oder willst du losziehen und den nächtlichen Rächer der Unterdrückten spielen? Ach, ich finde das so aufregend.
1: Erstmal muss ich üben, damit ich dort lande, wo ich will. Und zwar angezogen.
2: Oh je, vielleicht können wir ja mal mit dir üben? Wir können ja immer mit einem Beutel voll Klamotten dort warten, wo du hin willst, damit du zur Not etwas zum Anziehen hast.
1: Klingt gar nicht so schlecht. Dann muss ich wenigstens nicht jedes Mal zusehen, wie ich ohne Klamotten, Geld und Haustürschlüssel wieder heimkomme.
2: Und wenn du dann Verbrechen bekämpfst, brauchst du noch einen Superheldenanzug und einen Superheldennamen.
1: Habe ich je behauptet, dass ich ein Superheld sein und Verbrechen bekämpfen will?
2: Was macht man denn sonst damit, wenn man Superkräfte hat? Willst du den Menschen nicht helfen?
1: Warum sollte ich? Mir hilft auch keiner einfach so. Als ich nackt und ohne alles auf der Straße war, wurde ich nicht gefragt, wie es mir geht, ob man mir helfen kann und ob etwas passiert sei. Im Gegenteil, ich wurde angegafft, gefilmt und bei der Polizei angeschwärzt.
0: Da hat er recht.
3: Hey, Ellie, beweg deinen Arsch hinter die Theke.
2: Die Arbeit ruft. Wir sehen uns später.
0: Du musst ja keine Verbrechen bekämpfen, aber sicher könntest du damit die ein oder andere Rechnung begleichen,
1: Du bist echt die Beste, Cora.
0: Was? Ich meine das ernst. Dieser Typ aus der Schule damals, hier, Wendell, der uns immer so fertig gemacht hat, der hätte eine schöne Abreibung verdient. Oder derjenige, der Joe die Drogen untergemischt hat, wenn wir wüssten, wer es ist. Oder dieser Kerl, der dir für 100 PD das falsche Gras vertickt hat. Oder Rudy.
1: Klingt nach einem Plan. Vielleicht nehme ich sowas mal zur Übung in Angriff, sobald ich das Teleportieren besser beherrsche. Habe letzte Nacht schon geübt und kann jetzt immerhin halbwegs gezielte kleinere Distanzen zurücklegen.
0: Wie weit ist klein?
1: Innerhalb des Hauses.
0: Das ist doch schon mal was. Vielleicht sollten wir das mit dem Nackt-Teleportieren auch erstmal auf drin beschränken und später nach draußen verlegen, sobald du das halbwegs hinbekommst.
1: Machen wir so.
0: Und wann?
1: Morgen.
0: Okay.
1: Erzähl Ellie aber erstmal nichts weiter, okay? Nicht, dass ich sie nicht mag, aber je weniger sie weiß, desto sicherer ist sie. Falls sie sich doch mal verplappern sollte. Wer weiß, wo dieser Typ seine Schergen hat.
0: Ach, an Ellies Sicherheit denkst du, an meine aber nicht. Danke auch. Nein, ist schon okay. Ich hätte dich ja eh so lange genervt oder notfalls mit Sex mit mir bestochen, bis du mir alles erzählt hättest. Ich will dir ja auch helfen. Und während du dich auf diesen Zwerg vorbereitest, kann ich ja Recherchearbeit leisten oder so. Ich bin ganz gut mit dem Archivar der Parenton Times, für die ich manchmal knipse. Vielleicht kann er mir ja helfen, etwas über den Gnom herauszufinden. Ob es doch irgendwie noch Berichte über ihn nach seinem Tod gab, ob er gesichtet wurde. Hast du einen richtigen Namen? Wäre ganz hilfreich.
1: Ich frage meinen Vater nachher nochmal. Und dann WhatsApp ich ihn dir rüber.
0: Okay. Und falls er es nicht weiß, wird dann eben das meine erste Aufgabe. Seinen richtigen Namen herauszufinden.
1: Die kommenden Tage vergehen ziemlich schnell. So fleißig wie in denen war ich zuletzt im Training mit Vanya. Jeden Tag hieß es entweder Text für meine kommende Rolle lernen, teleportieren üben oder im Fight Club trainieren. Sollte ich diesen Winzling von Gnome je gegenüberstehen, will ich mich anständig verteidigen können. Cora ist jede freie Minute bei mir, spielt meinen Gegenpart im Skript und wartet mit Klamotten an meinen Zielorten. Sie hat sogar Ellie für die Übungen ausgeschlossen. Zumindest die, die drinnen stattfinden. Ich habe zwar einen sehr ansehnlichen Körper, aber Ellie müsse mich ja trotzdem nicht die ganze Zeit nackt sehen. Es reicht, wenn sie, Cora, sich das antun muss. Nach nur 3 Tagen bin ich soweit. Ich lande sicher an den von mir angepeilten Orten, portiere nur einmal aus Versehen und musste wahnsinnig dringend aufs Klo während des Trainings. Und komme zumindest am letzten Tag jedes Mal komplett angezogen an.
0: Wuhu, du hast es geschafft! Wobei es ja schon ein bisschen schade ist, dass du nicht mehr nackig bist.
1: Jetzt, wo ich weiß, wie es geht, ist es auch nur noch halb so schwer. Das Mitnehmen meiner Wertgegenstände muss ich zwar noch üben, aber wir können unser Training endlich nach draußen verlegen. Ellie ist ziemlich erfreut darüber, denn sie möchte endlich live dabei sein, wenn ich appariere.

0: Das ist der Wahnsinn!
1: Ja, total abgefahren. Ich beneide dich echt um diese Fähigkeit. Versuch's mal in der Luft.
2: Aber pass bloß auf und zermatsch deinen Kopf nicht.
3: Danke, Ellie. Sehr hilfreich.
4: Guck mal, ich bin der König der Welt!
1: Ich glaube, du bist dann soweit.
3: Wofür? Sag nicht.
1: Das ist dein Superhelden-Dress. Oh, wie cool. Wo hast du das denn her?
2: Online gekauft. Bei Pennison.
3: Jetzt sag doch nicht immer Superheld dazu. Und mal ganz im Ernst. Ich zieh doch so einen hässlichen Latexfummel nicht an. Noch dazu knallorange. Neon Pink war wohl aus, oder was?
2: Jetzt hab dich nicht so und probier ihn doch erstmal an.
3: Au! Oh, schon wieder der Oberarm, Mann.
1: Jetzt bedank dich doch mal bei Ellie.
3: Wenn es wenigstens was Cooles wäre, ja? Sowas wie Kick-Ass hat. Oder Deadpool. Deadpool hat einen richtig coolen Dress. Aber das hier? Damit steche ich doch sofort jedem ins Auge. Da ist nichts mit unauffällig bleiben. Damit hält mich ganz Parentin für den größten Spinner.
0: Du sollst damit ja auch nicht tagsüber und offensichtlich durch die Straßen marschieren. Das Teil ist super praktisch. Wenn das so eng anliegt, kannst du damit sicher noch leichter portieren.
3: Mehr Vorteile hat das Teil aber auch nicht.
2: Tut mir leid, sie hatten nur noch die Farbe. Na gut, und schwarz. Aber schwarz ist doch super langweilig. Oh, und hier, das gehört noch dazu. Die Maske.
3: Schwarz wäre super gewesen. Vor allem auch nicht so auffällig.
1: Au! Du kannst echt so furchtbar undankbar sein. Denk doch mal an Doctor Strange, Spider-Man oder Iron Man. Waren deren Kostüme etwa unauffällig?
3: Das kannst du doch nicht vergleichen. Das sind konzipierte Helden in einer fiktiven Welt, in der Superhelden überall bekannt sind und durch ihre Kostümierung unter anderem hervorstechen. Das ist etwas komplett anderes. Das hier ist die Realität, Cora. Kein Heldencomic.
1: Mach doch nicht immer alles gleich schlecht und versuche wenigstens mal, das ein bisschen positiv zu sehen.
2: Wow. Hätte ich gewusst, was ich mit diesem Geschenk anrichte, dann hätte ich es lieber sein lassen.
3: Ja, wäre besser gewesen. Aua, Mann! Das wird ein blauer Fleck!
2: Heul dich auf wie so eine Pussy. Nimm es halt erstmal mit und schlaf eine Nacht drüber, okay? Vielleicht überlegst du es dir ja noch anders. Wenn nicht, dann halt nicht. War nicht so teuer.
3: Ganz sicher werde ich darin niemals rumlaufen.
5: Ich glaub's ja nicht. Jasper, du alter Spate! Ey, willkommen zurück, Mann! Lass dich drücken, Junge, Mann, wie schön, dich zu sehen. Warst ja einfach weg damals, als das mit Vanya in den Nachrichten kam. Ich hoffe, du warst keins ihrer Opfer.
3: Doch, aber passt. Hey, Jerry, auch schön, dich zu sehen. Lass uns eine Runde in den Ring gehen, okay?
5: Aber hallo, nichts anderes habe ich erwartet.
3: Aber keine Boxhandschuhe, das Tape reicht. Ich will die volle Breitseite.
5: Genauso bekloppt wie früher. Hey, wie du willst, Mann. Aber du ziehst deine an. Meine Freundin macht mir die Hölle heiß, wenn ich heute mit einem blauen Auge heimkomme. Ihre Schwester heiratet nämlich morgen.
3: Ach komm schon! Du schlägst wie eine Pussy! Mach ordentlich! Ah!
5: Man könnte meinen, dir steht der Kampf des Jahres bevor, so wie du rangehst. Aber du warst ja schon immer ein bisschen bekloppt. Zumindest im Training mit Vanya. Jedenfalls netter Kampf. Danke.
3: Ich hab zu danken.
5: Verrätst du mir noch, wieso du plötzlich mit so einem Eifer wieder dabei bist?
3: Ich hab dem nächsten Casting für so einen Boxfilm. Die Bewerber sollen möglichst nicht unerfahren sein und da dachte ich mir, trainiere ich nochmal ordentlich.
5: Du bist ja ehrgeizig, Mann. Ja, Respekt. Und viel Erfolg beim Casting.

0: Ich kann's nicht glauben, dass ich das gerade wirklich mache.
1: Du bist unglaublich sexy. Rah.
0: Du musst ja auch nicht wie ein knallorangenes Riesenkondom rumlaufen.
1: Du hast dich richtig entschieden. Ich garantiere dir, dass das weitaus bequemer sein wird, wenn du heute Nacht auf deinen ersten Streifzug gehst. Und dein Dad hat ja gesagt, dass es das mit dem Teleportieren deiner Klamotten einfacher macht. Wenn du also nicht jedes Mal nackt irgendwo...
0: Ja, ist ja gut.
1: Es betont außerdem jeden Muskel deines Körpers. Und jede Frau kann sofort sehen, wenn du heiß auf sie bist. Ein besseres Fick-mich-Zeichen gibt's doch nicht.
0: Tja, dann muss ich dich enttäuschen. Auf dich bin ich wohl gerade nicht scharf.
1: Koste meinen Mittelfinger, Schätzchen. Vielleicht sollten wir ein Loch bei deiner Brust da reinschneiden, damit man dein nettes Tattoo sieht. Dann könntest du dich Pimmelman nennen.
0: Es wird ja immer seriöser. Irgendwas fehlt noch, damit ich nicht ganz so lächerlich aussehe.
1: Ein Accessoire vielleicht? Man könnte dir Waffen geben. Keine echten jetzt vielleicht, aber...
0: Und wieso keine echten?
1: Weil die Bullen dich sofort zur Fahndung freigeben, wenn sie dich nochmal erwischen.
0: Ach, und wenn dieser Knirps irgendwann vor mir steht und meine Kräfte klauen oder mich abmoxen will, soll ich mit der Spielzeugkanone auf ihn zielen oder was?
1: Ach, es gibt doch nicht nur solche Waffen, du Blödkopf. Es gibt ja auch noch so etwas wie Nunchakus, Wurfsterne oder...
0: Shuriken.
1: Ja. Oder halt diese Stöcke. Das sieht cool aus und kann zur Not auch als Waffe verwendet werden. Natürlich müsstest du damit erst einmal üben.
0: Mit dem Stock meinst du einen Bow.
1: Klugscheißer kann keiner leiden, Jasper.
0: Bla, wegen den Bows. Vanya hat das mit mir mal geübt. Nicht sehr lang und ich bin auch kein Profi drin gewesen. Aber immerhin habe ich darin schon etwas Erfahrung. Klingt also ganz gut. Ich weiß nicht, ob das mit den Nunchakus und den Wurfsternen so wirklich legal wäre. Dann könnte ich theoretisch auch Knarren nehmen, weißt du?
1: Als ob du immer der bravste Bürger von Parenton bist.
0: Ja, trotzdem. Nachher töte ich mich mit den Dingern noch selbst. Aber wenn ich den Bo nehme, dann muss ich das mit dem Gegenstände teleportieren nochmal üben. Sieht auch sicher nicht schlecht aus mit so einem Teil auf dem Rücken. Hätte irgendwie was von Donatello von den Turtles.
1: Das kriegst du schon hin. Du bist doch schon ziemlich gut darin. Bei mir schräg gegenüber ist so ein Laden, in dem man sowas bekommt. Ich kann ja mal schauen.
0: Nope. Ich bestelle online. Dann ist es anonymer. Wenn da plötzlich jemand mit einem Bow durch die Stadt rennt und vielleicht Leute damit verprügelt, fällt das schon auf. Wird ja sicher nicht jeden Tag gekauft.
1: Wie du meinst. Und jetzt lass uns erstmal losziehen.
0: Uns? Du bleibst schön hier. Ich kann da nicht noch auf dich aufpassen.
1: Ja, okay, wie du meinst. Aber berichte mir, ja? Und mach Fotos.
0: Natürlich. Ich mach ein Selfie. Eigentlich hatte ich vorgehabt, mir an diesem Abend Rudy McSherman vorzunehmen. Dann jedoch kurzfristig beschlossen, dass der für den Anfang eine Nummer zu groß ist. Von ihm habt ihr schon mal gehört. Hat eine ganz miese Nummer mit Cora abgezogen. Da er ihr zu gefährlich war, ist sie zu Noel gewechselt, um ihren Stoff zu bekommen. Doch Rudy McSherman lässt niemanden ungestraft den Dealer wechseln. Er hat seinen Handlanger losgeschickt, der sie gnadenlos krankenhausreif geprügelt hat. Lieber ist mir für den Anfang also erstmal Wendell. Als einstiger Schulraudi ist er um einiges harmloser. Na bitte, die Parenton Bank. Und es brennen noch Lichter in einigen Fenstern. Bestens. Dann geht's mal rauf. Wow, fuck, ist das hoch? Bloß nicht runtergucken, ey. Fuck. Na, sieh einer an. Wendell ist tatsächlich noch im Büro. Mit Pornoheftchen. Darf er zu Hause nicht, was? Dann wollen wir ihm doch mal einen Besuch abstatten. Guter Geschmack.
2: Wie siehst du denn aus? Was bist du denn für ein Kürbis-Depp?
0: Microman. Micro-Man. Nicht Kürbis-Depp.
2: Das macht's nicht besser.
0: Jetzt reicht's mir.
2: Was zur Hölle soll die Scheiße? Raus hier, das ist ein privates Büro der Parenten Bank und für Unbefugte verboten.
0: Was ist, wenn ich keine Lust habe?
2: Dann rufe ich die Security.
0: Na, dann versuch's doch.
2: Was? Du!
0: Weißt du, wie das ist, wenn einem die Unterhose hochgezogen und der Schwanz abgeklemmt wird? Warte, ich zeig's dir mal. Oh, hat das wehgetan? Das tut mir bedauerlicherweise nicht mal leid. Du bleibst schön sitzen. Ich wette nämlich, du möchtest auch gerne wissen, wie es sich anfühlt und schmeckt, wenn man Müll fressen muss, ha? Schauen wir doch mal, was dein Mülleimer zu bieten hat. Lecker. Ein altes Taschentuch. Schredderreste. Und oh, was haben wir denn hier? Eine Bananenschale. Wenn das heute nicht dein Glückstag ist.
2: Das wirst du bereuen. Du Bastard!
0: Oh, dir ist schlecht, was? Ah, ich bin ja nicht so. Hier, dein Mülleimer. Oh, eine Flasche Scotch. Dann lass uns zum Abschied noch etwas trinken. Mach A. Du kleckerst. Na, na, wer wird denn hier den guten Tropfen verschwenden? Wie du mir, so ich dir, Wendell. Überleg dir das nächste Mal dreimal, wen du schikanierst. Irgendwann nämlich fällt das alles auf dich zurück. Mach's gut, Wendell. Es war mir eine Ehre. Eine Mülltonne? Es hat geklappt! Scheiße, Mann! Oh, hey Kleiner. Alles klar bei dir?
3: Boah, bist du der Flash?
0: Ich bin von der Müllabfuhr. Auf Wiedersehen! Puh, das war knapp. Alter, ich stinke. Alkoholwahn oder Tatsache? Oh Mann, ey, was für eine Drama-Queen. Kürbisdepp, wie das klingt, ey. Dad, ich hätte nicht gedacht, dass er gleich zur Zeitung... Woher weißt du, dass ich es war?
4: Ernsthaft? Erstens erinnere ich mich sehr gut an Wendell und eure Feindschaft in der Schulzeit. Und zweitens solltest du genauer lesen. Er sagte etwas von apparieren...
0: Meine Fresse, seit Harry Potter gibt's nur noch dieses eine Wort dafür, oder was?
4: Du ziehst also in der auffälligsten Farbe, die Andres zu bieten hat, durch die Gegend und rächst dich an einem der bekanntesten und reichsten Bürger der Stadt. Beantworte mir meine Frage bitte. Nennst du das unauffällig? Dass die Presse den Polizeifunk überwacht, hättest du dir denken können. Mensch, Junge, denk nach, bevor du so etwas tust. Mal abgesehen, dass ich deinen Rachefeldzug nicht gutheiße, verlange ich mehr Respekt von dir, vor all den anderen Genträgern, die sich Mühe geben, unsere Kräfte geheim zu halten. Und Orange, Im Ernst, Jasper?
0: Hübsch, oder? Betont meine blauen Augen.
4: Was soll ich nur mit dir anstellen, Junge?
0: Keine Sorge, Dad. Ich werde beim nächsten Mal besser aufpassen. Niemand wird mich mehr richtig wahrnehmen können. Versprochen.
4: Ich kann ja jetzt nichts anderes tun, als zu hoffen, dass du dein Versprechen hältst, richtig? Mit diesem Anzug musst du dir aber unbedingt noch etwas einfallen lassen. Und falls du wirklich vorhast, nochmal loszuziehen, dann suche dir jemanden aus, der nicht so schnell zur Presse oder Polizei rennt und der es wirklich verdient hat.
0: Wendell hatte es verdient.
4: Verrate mir am besten nicht mehr, was du anstellst. Ich will es gar nicht wissen.
0: Ich bereite mich damit vor, Dad. Für den Gnom. Ich werde ihm entgegentreten, wenn es soweit ist.
4: Ja, das habe ich mir schon fast gedacht.
1: Meine Nachforschungen waren nicht ganz unerfolgreich, nachdem ich erst einmal wusste, dass der Gnom Theodore Gaelsch heißt. Auf den Fotos der alten Artikel erkennt man leider nur so gut wie nichts vom Gesicht, weil er mit der verbrannten Hälfte drauf ist. Hier.
0: Und mein Ausflug gestern Abend ist nicht ganz ohne Nachhall geblieben. Hier.
1: Die orangene Lackspuchtel sah aus wie ein Kürbisdepp.
0: Puh. Er wurde nach mehreren Morden an Zivilisten der Polizei übergeben und wenig später für unzurechnungsfähig erklärt und in die Klapse St. Jeppers eingewiesen. Echt jetzt?
1: Kürbisdepp, echt, wie bescheuert klingt das denn?
0: Urks. Warum müssen die denn auch noch beschreiben, wie er seine Opfer verstümmelt hat? Abartig.
1: Wendell hat's nicht anders verdient.
0: Oh, hier geht's um einen angeblichen Suizid. Die Leiche wurde in seiner Zelle gefunden, das Gesicht mit einer Haarnadel komplett zerstochen. Man vermutet, dass er sie eine der Schwestern geklaut habe. Seitdem ist es verboten, dort Haarnadeln zu tragen. Man munkelt, er habe sich mit dieser schlimme Blutung hinzuziehen wollen. Nachdem das aber nicht gelungen ist, habe er sich wohl selbst stranguliert. Mit seiner eigenen Hose. Er habe beim Fund am Boden gelegen, man konnte jedoch keine weiteren Spuren in der Zelle finden. Daher wurde es offiziell zu einem Suizid erklärt und nicht weiter nachgeforscht. Die faulen Säcke.
1: Oh, ja, die Polizei hier ist echt für den Arsch. Angeblich haben sie seine Überreste ja verbrannt. Ich frag mich nur, wie das sein kann, wenn er doch jetzt wieder da sein soll.
0: Das frage ich mich auch. Der aufsichtspflichtige Wärter des Abends hat den Dienst quittiert, weil er nicht ertragen konnte, dass so etwas während seiner Schicht geschah. Oh. So richtig weiter bringen uns diese Infos aber auch nicht, oder? Wenn auf diesem verdammten Foto nur mehr zu erkennen wäre, so erkenne ich den doch niemals, wenn der mir gegenübersteht.
1: Ja, schon blöd. Aber immerhin hat er diese fette Narbe im Gesicht. So als Erkennungsmerkmal schon mal nicht schlecht.
0: Oh. Kippe. Kranker Typ, Mann. Wie irre muss man denn sein, um jemanden 30 Messerstiche zu versetzen? Oder vom Arschloch an aufzuschlitzen? Der ist noch viel bekloppter, als ich dachte. Um mit dem fertig zu werden, muss ich echt noch eine ganze Weile trainieren. Ich hoffe, die Zeit reicht. Der ist ganz schön gefährlich für einen Zwerg. Ein Typ, der sich Gnom nennt, kann mir sicherlich ordentlich die Weichteile polieren.
1: Hast du denn deinen Stock schon?
0: Wo? Nee, ist aber schon unterwegs. Sau teuer, diese Dinger. Hab's über Dads Panason-Account bestellt. Ich werde auch mal im Fight Club rumfragen, ob jemand wen kennt, der sowas drauf hat.
1: Das ist ein guter Plan. Sei bitte vorsichtig, ja? Nachdem ich das gelesen habe, traue ich dem Typen echt alles zu. Ich hab Angst um dich.
0: Ich auch.
1: Das macht's jetzt auch nicht gerade besser. Na, ihr zwei Hübschen, kann ich euch noch was bringen?
0: Ich brauche einen Whisky.
1: Ich nehme auch einen. Und noch ein Bier. Kommt sofort! Wie weit bist du eigentlich mit dem Training, Jasper?
0: Läuft. Ich muss noch lernen, Gegenstände mit mir herumzutransportieren. Aber abgesehen davon bin ich ziemlich fit.
1: Darin machen wir dich auch noch fit. Ich konnte zwar bisher nicht mehr zu diesem Theodore rausfinden, dafür bin ich aber auf etwas anderes gestoßen. Ich habe mal ein bisschen herumgeforscht, was diese Leute betrifft, die den Typen ausgeliefert haben. Weil du ja meintest, da wären noch andere Leute mit Kräften gewesen. Also, ich bin da auf so ein Forum im Netz gestoßen, wo jemand geschrieben hat, dass das wohl früher eine Art Vereinigung für so etwas wie Superhelden war. Da haben sich ein paar Leute zusammengeschlossen, um gemeinsam gegen den Piraten und den Gnomen zu gehen. Nachdem Theodor dann verschwunden ist, hat sich das aber wohl irgendwie aufgelöst.
0: Und das stand da einfach mal so in einem Forum, mitten im Internet, wo es jeder sehen kann?
1: Mhm.
0: Von wegen Geheimhaltung.
1: Warte, ich muss mich korrigieren. Also das ist so ein Forum für Superheldengeschichten und jemand hat diese erzählt. Ich weiß nicht, ob die wahr ist, aber das passt eben alles verdammt gut auf die Story, die wir kennen. Ich vermute also einfach, dass einer von denen das als eine Art Fanfiction getarnt hat, um seine Geschichte zu erzählen oder so.
5: Bitteschön. Der Whisky geht aufs Haus. Aber bloß kein Wort an Rupert, okay?
0: Ei, für ein gratis Whisky schweige ich wie ein Grab.
5: Hey Cora, ich habe übrigens schon um 1 Schichtende. Kann ich dann nochmal vorbeikommen?
1: Klar.
0: Darf ich auch vorbeikommen?
1: Von mir aus, immer.
5: Bis später.
0: Yes!
1: Naja. Jedenfalls habe ich mal den User angeschrieben, der die Geschichte gepostet hat. In der Hoffnung, dass sich dahinter einer aus dieser ehemaligen Vereinigung verbirgt. Und keine Sorge, ich habe das total diskret angestellt, falls da einfach nur ein stinknormaler Mensch dahinter steckt wie ich. Sobald ich eine Antwort habe, gebe ich dir Bescheid. Vielleicht wissen die ja mehr zu diesem ominösen Suizidfall.
0: Hoffentlich. Prost.
1: Prost.
6: Alter, ja, lass mich mal machen.
0: Jetzt fühle ich mich schwach.
6: Ach was, ich kenne den Automaten einfach besser als du. Du bist außerdem echt fit. Ich mag deinen Kampfgeist.
0: Ei. Sag mal, Jer, du kannst nicht zufällig Stockkampf? Mit einem Bo und so?
6: Nee, kann ich leider nicht mit ihnen. Wieder ein Casting?
0: Hä? Ach so. Ei, genau.
6: Du bist echt der Hammer. Für diese Übermotivation gebe ich dir einen Tipp. Ein Freund von mir hat einen Cousin, der sowas macht. Ja, so richtig in einem Dojo und so. Ja, ich werde mal für dich nachhaken.
0: Danke, Mann. Du rettest mir gerade das Leben.
6: Hat's denn mit der letzten Rolle geklappt?
0: Nope.
6: Na, tut mir leid, Mann. Irgendwann klappt's sicher. Hängst dich ja schließlich ganz schön rein, ne? Ja, warte mal. Hier, das ist die Visitenkarte des Cousins von meinem Freund, von dem ich dir erzählt habe. Alan. Du, ich ruf gleich nachher mal an und erzähl von dir. Kannst dich also heute Abend noch bei mir melden.
0: Ei, danke. Bist der beste Mann. Ihr habt ja nun übrigens schon zwei meiner irren Ex-Affären kennengelernt. Jean und Vanya. Wobei Vanya eher die Irre von beiden ist und Jean die... Ich nenne es mal die Dumme. Tja, dann dürft ihr nun die Dritte im Bunde kennenlernen. Die Psycho-Braut. Amanda Ruthless. Und ja, sie heißt wirklich so. Kein Scherz. Lasst mich euch aber erstmal erzählen, wie ich an sie geraten bin.
7: Hebt eure Gins, Freunde. Und lasst uns darauf trinken, dass wir alle heile zurückgekehrt sind.
8: Auf unsere Heimkehr!
9: Ja, schön, dass ihr wieder da seid, Jungs. Wir sollten das gebührlich feiern und deshalb schmeiß ich noch eine Runde Gin. Herr Oberst, eine Runde Gin, bitte.
7: Amanda, sie hätten dich nicht suspendieren sollen. Ich sag's dir, das war der größte Fehler, den die je gemacht haben.
10: Mit dir an der Front wär's richtig rund gegangen. Und ihr wisst, in welchen Hinsichten ich das außerdem noch meine.
9: Oh, ja, ihr habt so recht, Jungs. Aber wer mich nicht will, der hat mich auch nicht verdient. Ganz einfach. Jungs, entschuldigt mich mal eben. Ich muss mal für hübsche Mädchen.
0: An meiner Front kannst du übrigens auch gern mal richtig rund gehen.
9: Der war gut. Ich glaube, die Toilette kann warten. Bei so einer charmanten Anmache.
0: Gewusst wie?
9: Böser Junge, machst du das? Öfter?
0: Hin und wieder.
9: Amanda, 33, sei offenen Ehe lebend, Ex-Offizierin bei der Armee.
0: Jasper, 22, Single-Schauspieler?
9: Klingt vielversprechend.
0: Und warum Ex-Offizierin? Hat sich dein Treiben an der Front so herumgesprochen?
9: Auch. Aber ich wurde eigentlich entlassen, weil ich mehrmals versucht habe, Waffen zu schmuggeln.
0: Ich stehe auf böse Mädchen.
9: Dann warte mal ab, bis ich dir von meinen 3 Jahren Haft wegen des Schmuggels erzähle.
0: Ich bin jetzt schon ganz heiß. Wie meistens sollte das einfach nur ein One-Night-Stand werden. Wie meistens hat sie danach viel zu viel geredet. Über sich, ihr jetziges Leben und ihren Kriegseinsatz. Und wie meistens wurde daraus doch mehr als eine Nacht. Die circa 10. Nacht war glücklicherweise die letzte mit uns beiden. Und glücklicherweise nicht meine letzte Nacht.
9: Ich würde gern was ausprobieren, worauf ich ziemlich abfahre. Aber mein Mann kann das gar nicht ab. Bist du dabei?
0: Klar. Hätte ich gewusst, was auf mich zukommt, hätte ich das niemals gesagt.
9: Du gefällst mir.
0: Fesselspielchen. Nice. Oh, und eine Spielzeugwaffe. Amanda stieg auf mich drauf und begann über mich herzufallen wie eine wild gewordene Amazone. Die entsicherte Waffe an meine Schläfe geheftet. Die ganze Zeit über. Zwar habe ich ihr gesagt, dass ich da jetzt doch absolut gar nicht drauf stehe und wir die Sache mit der Knarre auch einfach lassen können, aber als ich ihr Finger am Abzug der Waffe etwas fester zog, habe ich sofort die Klappe gehalten. Ich wollte dann doch noch etwas länger leben.
9: Ich stehe auf Nervenkitzel.
0: Ich bin fast gestorben vor Angst. Hätte ich damals schon teleportieren können, ich wäre sowas von abgehauen, als sie mir das Ding in die Schläfe gelegt hat. Ich habe echt ein Händchen für Psychos. Eigentlich sollte es mir eine Lehre sein und ich sollte die Finger von längerfristigen Sexaffären lassen. Aber ich falle einfach immer wieder vom Neuen drauf rein. Okay. War super nice mit dir, aber gehst du dann von mir runter? Ich muss dann los. Hab morgen früh ein super wichtiges Casting-Termin und... Hey! Also, Fesselspielchen sind ja ganz nice, aber mach mich vom Bett los, ja? Ich muss wirklich...
9: Weißt du, ich stehe wirklich auf dich. Und dass du das mitgemacht hast, fand ich ziemlich heiß.
0: Mir blieb ja nichts anderes übrig.
9: Mich für dich von meinem Mann zu trennen war vollkommen richtig.
0: Du hast was?
9: Na, ich habe die Scheidung eingereicht.
0: Okay. Das ist voll die Ehre, aber... Könntest du bitte die Waffe von meiner Brust nehmen? Das macht mich irgendwie nervös.
9: Ich weiß. Und das macht mich sowas von an.
0: Weißt du, unser Abenteuer hat mich irgendwie ganz... ganz müde gemacht. Ich glaube, ich schlaf gleich. Ich wartete brav ab, bis sie mich von den Handschellen befreit hat und wartete angstvoll darauf, dass sie endlich einschlief, damit ich flüchten konnte, ohne befürchten zu müssen, dass sie mich dafür abknallt. Zum Glück wusste sie weder meinen vollen Namen noch meine Adresse. Sofort nach dieser Aktion bin ich zur Polizei gerannt und wollte sie dafür anzeigen. Aber wie das so ist, wenn man als Mann erzählt, dass man von einer Frau sexuell misshandelt und bedroht wurde, es glaubt einem keiner. Im Ernst, ich wurde sogar ausgelacht.
11: Sie haben sich doch selbst auf das Sexabenteuer mit dir eingelassen. Also heulen Sie jetzt nicht rum, nur weil sie mit einer Spielzeugwaffe herumgefuchtelt hat.
0: In dem Moment habe ich es bereut, die Waffe nicht als Beweismittel mitgenommen zu haben. Aber Amanda ist damit in der Hand eingeschlafen und ich wollte sie um Himmels Willen auf keinen Fall aufwecken. So viel also zu meiner Anzeige und der Polizei. Dein Freund und Helfer. Glücklicherweise bin ich Amanda danach aber nie wieder zufällig begegnet. Bis jetzt. Keine Panik, das ist ein Überfall. Wenn sich auch nur einer von euch stinkenden Schwänzen bewegt, verspreche ich, schieße ich ihm die Eier ab.
3: Ich glaub's ja nicht. Der Pudding-Typ?
0: Ich... Oh. Fuck.
3: Hallo, Jasper.
0: Amanda?
12: Schön, dich zu sehen, Jasper.
0: Dein Gesicht sagt was anderes.
3: Natürlich. Du bist einfach abgehauen und hast mich mit deinem Bike sitzen lassen.
0: Bitte was?
3: Du hast ganz richtig gehört, Jasper. Du hast mir ein Baby gemacht und mich dann sitzen lassen. Aber ich konnte dich nicht finden. Und dann habe ich meinem Mann erzählt, dass es von ihm wäre. Aber ich weiß, dass es deins ist. Es hat deine Augen, deine Haare.
0: Ihr seid wieder zusammen?
3: Nein, und dafür wirst du bezahlen. Du hast mein ganzes Leben kaputt gemacht.
0: Hey, hey, ich habe gar nichts gemacht. Außer dir ein paar unvergessliche Abende zu bescheren und für dein krankes Spiel herzuhalten.
3: Du hast mich betört, angemacht, mich dazu gebracht, mich in dich zu verlieben und für dich meinen Mann zu verlassen, einen Bastard in meinen Uterus gelegt und mich dann sitzen lassen.
0: Ich benutze immer Kondome, Mann.
3: Tja, das eine Mal mit mir nicht.
0: Welche Augenfarbe hat denn dein Ex-Mann?
3: Blau. Wieso? Nur weil ihr die gleiche Augenfarbe habt, heißt das nicht, dass es nicht dein Bastard ist. Du wirst dafür aufkommen. Wenn du mir nicht freiwillig mindestens 700 PD Zuzahlung im Monat gibst, dann gehe ich vor Gericht. Und da wirst du so richtig blechen müssen.
0: Okay, dann ziehen wir halt vor Gericht.
3: Was? Warum?
0: Weil man dort einen Vaterschaftstest machen wird und der wird negativ für mich ausfallen. Und dann darfst du die Kosten für den Prozess übernehmen. Außerdem kann ich denen dann erzählen, dass du mich vergewaltigt und währenddessen mit einer entsicherten Waffe bedroht hast.
3: Das... Ich hab nicht... Das ist gelogen! Du wolltest es auch!
0: Ich wollte Sex mit dir. Von mir aus auch gefesselt. Aber alles danach ist Vergewaltigung. Erpressung.
3: Das wird noch ein Nachspiel haben, Jasper. Das verspreche ich dir.

0: Alan von Alans Dojo am Apparat?
1: Ja, hi, Jasper White hier. Mein Kumpel Jeremy hatte mir die Nummer gegeben, weil ich Bojutsu lernen wollte und das ziemlich schnell und...
0: Ach ja, klar, ich weiß Bescheid. Jeremy hat mich schon informiert und ich kann dir einen Sonderpreis einrichten. Aber gratis ist nicht machbar.
1: Klar, kein Ding. Danke, Mann. Geht gleich morgen?
0: Wenn dir 15 Uhr passt, dann ja.
1: Passt.
0: Gut, dann sehen wir uns morgen. Bis dahin.
1: Ei, bis dann. Puh, gerade noch rechtzeitig zum Dreh. Das wär's jetzt gewesen. Alles abgesperrt. Ah, da kann ich mich durch den Zaun quetschen.
2: Entschuldigung, Sie können hier nicht durch. Hier wird heute gedreht.
1: Ja, ich weiß. Ich dreh mit.
2: Oh, und Sie sind wer?
1: Jasper Black.
2: Black. Black. Black. Nee, tut mir leid. Auf meiner Liste steht kein Jasper Black.
1: Oh, warum kriegt das keiner auf die Reihe? Das ist mein Künstlername. Dann schau halt nach Jasper White. Hier, mein Ausweis.
2: Ja, der steht auf der Liste. Sorry. Gut, dass du da bist. Es wurde schon nach dir gefragt. Komm darüber, ich lass dich durch. Entschuldigung nochmal. Ich wusste nicht, dass du zu Fuß kommst. Meine Info war irgendwie, dass alle Schauspieler gebracht werden. Du musst in einer Viertelstunde in der Maske sein. Solange kannst du dich gerne noch an unserem Cateringwagen bedienen. Wenn du noch Fragen hast, dann frag nach Trini. Sie ist die Regieassistenz und kümmert sich um eure Wünsche und Anregungen. Ich muss dann auch wieder. Man sieht sich!
1: Alles in allem läuft der Dreh ziemlich gut für mich. Es sind zwar viele gestresste Leute am Set, aber dennoch freundlich. Nach Drehschluss kommt nämlich Trini zu mir. Der Regisseur hätte eine Rolle für mich in einem neuen Blockbuster und ich solle mir mal eine Agentur suchen, damit die Abwicklungen einfacher laufen. Mit einem fetten Grinsen verlasse ich am späten Nachmittag das Set. Endlich läuft es an! Mom, wozu die Riesenkoffer? Verreist du?
3: Ich ziehe aus.
1: Heute muss mein Glückstag sein.
3: Du solltest alle meine Nummern aus deinem Handy löschen. Mobil, Arbeit. Ich möchte nämlich nichts mehr von euch hören.
1: Keine Sorge. Ich hatte eh nie eine Nummer von dir gespeichert.
3: Was guckst du so? Noch einen letzten Wunsch, oder was?
1: Ich will nur sicher gehen, dass du auch wirklich abhaust. Netter Herr Taxifahrer, bringen Sie sich schön weit weg von hier, ey?
3: Ich hoffe, er erwischt euch. Alle beide. Dann seht ihr, was ihr davon habt.
1: Weg ist sie. Wurde aber auch Zeit.

0: Im Gegensatz zu mir ist Dad jedoch alles andere als begeistert darüber, dass Mom fort ist. Eigentlich wollte ich ihm gut zureden, dass es das Beste ist, was ihm geschehen konnte. Aber er sieht so fertig aus, dass ich es doch lieber erstmal bleiben lasse. Ich glaube sogar, dass er geweint hat. Stattdessen lege ich ihm also nur meine Hand auf die Schulter, drücke sie kurz und lasse ihn vorerst allein.
1: Hey Jess, ich quatsch dir mal kurz was auf. Hör zu, also die von diesem Fanfiction-Superheldenforum hat sich zurückgemeldet. Es ist eine Frau und sie heißt Wendy. Wir haben ein bisschen getextet und wollen uns morgen treffen und du kommst mit. Ohne Widerworte. 18 Uhr dann am Styles. Bis dann.
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0: Völlig ausgepowert und aufgeputscht zugleich sitze ich nach dem Fight Club und dem Bojutsu-Training im Styles. Cora und vier andere Leute sind bereits da. Sie sehen ganz und gar nicht so aus, wie man sich so Superhelden vorstellt. Aber so ist das wohl in der unverblümten realen Welt. Da sind es keine Captain Americas oder Wonder Womans.
1: Jasper, das sind Ruby, Martin, Ronan und zuletzt die aus dem Forum, Wendy. Leute, darf ich präsentieren? Der neue Feind des Gnoms und Nachfolger von Moving Bill, Jasper White.
2: Yo, hi.
3: Hi.
4: Hallo.
5: Hi, Jasper.
1: Hi.
2: Mehr gibt's von euch nicht?
3: Wir sind die übrig gebliebenen.
1: Ja, genau. Wir sind sozusagen die Singles.
6: Das soll heißen, der Rest hat mittlerweile Familie und wollte einen eventuell erneuten Kampf gegen den Gnom nicht riskieren.
5: Oder wohnen bereits sehr weit weg von hier.
3: Oder sind tot.
2: Kipper?
3: Ja.
5: Klar, hier. Ja, gerne.
1: Ah, nein, danke.
2: Und wer sagt mir jetzt, dass ihr wirklich die Guten seid?
5: Clevere Frage. Beweisen können wir es dir leider nicht. Aber hier, ein Foto von uns von früher. Das sind wir mit dem Rest der Heldenbagage. Und den hier dürftest du kennen.
2: Grandpa. Ich kenne ihn nur von Fotos, aber eindeutig Grandpa. Was bedeuten die Buchstaben auf dem Banner im Hintergrund?
5: Das sind die griechischen Buchstaben unserer damaligen Studentenverbindung. Sigma, Gamma, Delta.
2: Ah, der beste Beweis ist es nicht, aber da ihr wohl auf der anderen Seite des Gnoms steht, sind wir wohl automatisch Verbündete.
5: Wir haben gehört, er lebt noch?
2: Ei, aber wir wissen noch nicht viel über die ganze Sache. Dass er zurück ist, wissen wir nur, weil er meiner Mom Botschaften an die Arbeit geschickt hat. Inklusive Foto, das er von sich gemacht hat. Mit dem Datum vom letzten Monat. Wenn das nicht gefälscht ist, ist es. Hier ist das Bild. Habe ich von meinem Dad bekommen. Man erkennt nicht so viel wegen dieser Maske mit dem Blitzquer über das Gesicht, aber die Brandnarbe ist eigentlich recht eindeutig. Ansonsten können wir ihn bisher einigermaßen einschätzen, nachdem wir ein paar Artikel über ihn gelesen haben. Kranker Mann.
1: Jasper trainiert wie ein Irrer, um gewappnet zu sein, wenn es soweit ist. Wir wissen bisher weder, wann es losgeht, noch wo oder ob er irgendwie

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2: Und nicht wollte, dass der Pirat uns vielleicht erwischt und tötet. Er war ein guter Mensch und musste dafür leider selber sein Leben lassen. Danach schworen wir uns, so lange weiterzumachen, bis wir seinen rachwütigen Sohn stillgelegt hätten. Und so war es. Nachdem wir ihn gemeinsam gefasst und ausgeliefert hatten, lösten wir uns auf. Die Älteren traten aus der Verbindung aus, machten Platz für neue Menschen, welche ohne Fähigkeiten. Und so vermischten sich alle nach und nach, bis Sigma Gamma Beta eine ganz normale Verbindung wurde.
3: Als Cora mir erzählt hat, dass der Gnom wieder da ist, habe ich sofort versucht, alle wieder zusammenzutrommeln. Aber die drei waren die einzigen, die so spontan bereit auf ein neues Abenteuer waren.
4: Und was sind eure Kräfte?
3: Ich kann Feuerbälle schießen. Piu, piu!
2: Ich kann mich unsichtbar machen und bin in dieser Zeit unverwundbar. Das funktioniert aber nur eingeschränkt, solange ich die Luft anhalten kann.
4: Das ist ja mies.
2: Man lernt damit umzugehen.
3: Ronin hier ist ein richtiger Hulk. Er ist super stark und kann mehrere Tonnen heben. Und Martin...
5: kann mit Milch umgehen.
4: Wie genau stelle ich mir das vor? Du schleuderst Milch durch die Gegend?
5: Ich beherrsche laktosehaltige Nahrungsmittel. Ich kann also die meiste Milch durch die Gegend fliegen lassen, ja?
6: Klingt irgendwie öde.
5: Ich kann aber wirklich alles kontrollieren, worin Laktose enthalten ist. Euch zum Beispiel. In eurem Latte Macchiato ist Milch drin. Die ist jetzt in eurem Magen, nachdem ihr sie getrunken habt. Ich könnte euch also mit einem Handgriff den Atem nehmen, indem ich die Milch wieder hochkommen lasse. Oder euch mit einem schönen Durchfall auf die Toilette schicken.
4: Wow, krass. Das ist doch cool.
3: Feuerbälle sind aber auch ziemlich cool.
2: Wenn du mehr von Theodor hörst, dann lass es uns wissen. Wir können aktuell nicht viel tun, da wir weder wissen, wo er sich aufhält, noch was genau er plant, um dich anzugreifen. Aber was wir können, ist unterstützen. Wenn er kommt, werden wir bereit sein und mit dir kämpfen. Für Moving Bill.
3: Für Moving Bill.

0: In meiner orangenen Kluft teleportiere ich noch am gleichen Abend in die Gasse, in der ein kleiner Möchtegern-Dealer sein Gras vertickt. Gefaktes Gras. Dieses Mal werde ich nicht so gemein sein. Und hoffentlich schneller und diskreter.
1: Verdammte Kacke! Wieso schon wieder eine Mülltonne? Alter, das muchtet.
0: Nochmal. Und dieses Mal auf den Fenstersims da oben. Geht doch.
1: Alter, ich hab Knast.
0: Ah, da ist das Lockenköpfchen ja schon.
2: 100 PD für 10 Gramm. Und das ist auch garantiert reinstes Gras.
3: Denkst du, ich zieh dich ab oder was?
2: Was? Nein, nein. Natürlich nicht.
3: Gut. Dann war es mir ein Vergnügen, mit dir Geschäfte gemacht zu haben. Empfehle mich weiter.
2: Klar.
0: Dann wollen wir dir doch mal folgen, Löckchen.
3: Mann, hab ich jetzt einen Kohldampf.
0: In den Rückspiegel blicken bringt rein gar nichts.
3: Loslassen!
0: Toter Winkel, Junge. Und jetzt zum eigentlichen Thema. Du hast da was, das mir gehört.
4: Ich hab nichts getan. Ich hab nichts getan, echt, wirklich. Bitte lass mich los.
0: Gerne, sobald du mir gibst, was mir gehört.
4: Ich weiß nicht, wovon du redest. Bitte, ich hab nichts getan.
0: Ich hätte gerne mein Geld zurück. Und bevor du jetzt wieder lügst, solltest du wissen, dass ich bei jeder Lüge fester zudrücken werde.
4: Ich weiß nicht, welches Geld du meinst.
0: Na gut, das lasse ich durchgehen. Fairerweise sollte ich dich aufklären. Also, pass auf. Das Gute an deiner Aktion war, dass ich jetzt immer erst schön

0: alles abchecke, was man mir verkauft. Das Schlechte daran... lass mich überlegen. Dass du mir 100 PD aus der Tasche gezogen hast. Für Gras. Ich rede nicht von dem Weed, das einen High macht. Nope. Ich meine das Gras, das die Kühe auf der Weide fressen. Getrocknet und gepaart mit ein paar zerkrümelten, getrockneten Kräutern. Klingelt's? Oh, ich ergänze. Wenn du mir zu lange brauchst mit Antworten, dann drücke ich auch zu.
1: Ich hab dein Geld nicht.
0: Oh, das war clever. Keine Lüge. Aber das lasse ich dieses Mal nicht durchgehen. Raus mit meinen 100 Piepen, Mann. Laut zählen und nach hinten durchgehen.
2: 40, 50, 60, 74, 76, 78, 79 und 50 Cent. 55 Cent. 56 Cent.
0: Oh, wie schade. Reicht leider nicht.
2: Mehr hab ich nicht.
0: Du willst wirklich eine Ohnmacht provozieren, oder?
2: Wirklich?
0: Du hast gerade einen Deal abgeschlossen. Ich hab's gesehen. Also her mit der Kohle. Na also, geht doch. Die Firma dankt. Oh, und das Brot nehme ich auch gleich mit. Ist doch in Ordnung, ha?
3: Jesper, Post für dich.
4: Komme.
5: Das ist ja ein riesiges Paket. Fast so groß wie du. Hast du dir eine Schrotflinte bestellt?
4: Fast. Danke, Chloe.
0: Ha, mein Bo! Geiles Teil.
4: Sehr geschmeidig. Ups.
0: Schluss mit dem Rumgeheule, Dad. Ich erzähle dir jetzt ein paar schöne Dinge. Du lässt dir helfen. Heute Abend gehen wir nackte, tanzende Frauen angucken. Und dann hörst du auf zu schmollen. Mein Gott, Dad. Jetzt schau mich nicht mit diesem hohlen Blick an. Sorry, aber Karen ist eine Fotze. Sie hat dich scheiße behandelt. Sie hat mich scheiße behandelt und dich jahrelang betrogen. Und jetzt komm mir nicht mit,
6: aber sie war für mich da, nachdem mein Vater starb.
0: Das ändert nämlich nichts daran, was für ein Mensch sie ist. Ich habe eh nie verstanden, was du an ihr findest. Das einzig Nette von ihr war, dir als Gefäß zu dienen, damit du mich erzeugen konntest. Mich, deine echte Familie, okay? Ich bin vielleicht nicht der fleißigste Sohn der Welt und auch nicht immer der smarteste, aber mir bedeutest du wenigstens etwas, auch wenn ich dich manchmal für einen Waschlappen halte. Deshalb will ich auch, dass du es gut hast. Leider fehlt mir manchmal die nötige Empathie und Zeit, um mich persönlich rund um die Uhr um dich zu kümmern und das Geld, um es andere machen zu lassen. Also locker bitte endlich deine Taschen und lass mich wenigstens Geld für dich ausgeben. Für ordentliches Pflegepersonal, das sich angemessen um dich kümmert. Nette Edelprostituierte, die dich bespaßen und endlich wieder Mann sein lassen. Dröhn dich mit Weed zu und lass los. Verzock dein Geld im Casino und verdreifach es. Hauptsache, du lebst endlich wieder. Und wenn du deinen Sitz im Büro eh bald abgibst, na dann hast du dazu demnächst auch genug Zeit dafür.
7: Okay.
0: Okay?
7: Ja, okay. Gib das Geld für mich aus. Besorg mir Kippen, Noten, Weed und Personal. Ja, verdammt. Ja!
0: So einfach war das? Hätte ich das mal eher gewusst. Ha. Na gut. Dann pass jetzt mal auf, wie toll dein nichtsnutziger Sohn eigentlich ist. Tada! Ich habe einen Bo. Meine Waffe.
7: Gute Wahl. Schick. Gefällt mir.
0: Im Ernst?
7: Na klar. Kannst du denn damit schon umgehen?
0: Ich nehme erst seit gestern Stunden bei einem Bojutsu-Lehrmeister. Für 3 Stunden Training bin ich ganz okay. Ich habe nachher nochmal 3 Stunden und will verlängern, sobald ich es mir leisten kann. Und ich habe noch eine gute Nachricht. Ich war letztens auf einem Dreh und ich habe denen so gut gefallen, dass ich jetzt eine größere Rolle in einem Blockbuster angeboten bekommen habe. Da guckst du was?
7: Ich bin wirklich stolz auf dich, mein Junge. Dass du dein Leben so in die Hand nimmst und deine Karriere vorantreibst. Ganz besonders aber, dass du den Mumm hast, den ich nicht hatte und deinem Großvater rächst. Pass nur gut auf dich, Junge. Ich brauch dich noch. Allein im Stripclub sitzen ist nämlich ein bisschen traurig.
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0: Den Nachmittag verbringe ich wieder mit viel Training. Erst übe ich eine Dreiviertelstunde Gegenstände zu portieren und es gelingt mir immer besser. Nach nur ein paar Übungen behalte ich den Bow und die Halterung problemlos bei mir, schaffe es später auch Bücher, einen Stuhl und sogar eine Hantel mit zu teleportieren. Danach geht es 2,5 Stunden in den Fight Club, wo ich mich wieder von Jeremy vermöbeln lasse. Und damit ich nicht zu spät zu meinen 3 Stunden Bujutsu komme, teleportiere ich dorthin. Dad hat mir sogar das Geld dafür zugesteckt, bevor ich gegangen bin. Ihr könnt euch vorstellen, dass ich am Abend ziemlich gerädert bin. 6 Stunden Training am Stück gehen eben nicht ganz spurlos an einem vorbei. Dafür fühle ich mich fantastisch. Jeder Fortschritt lässt mein Ego und meine Zuversicht steigern. Und ich denke, dass mein nächstes nächtliches Opfer schon Rudy sein könnte. Cora, hey!
9: Du bist ja gut drauf.
0: Aber sowas von! Ich habe den ganzen Tag trainiert und fühle mich wie Karate Kid.
9: Okay, Karate Kid, dann pass mal auf. Ich habe nämlich News. Hast du gerade Zeit?
0: Ei, ich lauf gerade heim. Schieß los.
9: Du hast mir doch von Amanda erzählt, ne? Das mit dem Baby und so. Ganz zufällig stand sie heute im Supermarkt vor mir an der Kasse. Sieht noch aus wie auf dem Foto damals. Ja, da habe ich jedenfalls gleich mal die Gelegenheit genutzt, um sie auf ihr Baby anzusprechen, das sie nicht dabei hatte. Die hat natürlich stocksteif behauptet, das wäre bei ihrem Ex-Mann. Aber einer Fremden wäre sie ja auch überhaupt keiner Rechenschaft schuldig. Naja, wie der Zufall aber spielt, ist ihr Ex-Mann mittlerweile der Freund einer Freundin meiner Cousine. Und von der weiß ich, dass er gar kein Kind hat.
0: Ich wusste es.
9: Also entweder hat sie ihr Kind vor dem Einkaufen irgendwo abgegeben, oder sie hat gar keins und wollte dich nur um dein Geld erpressen, weil sie blank ist. Würde auch Sinn ergeben. Immerhin wollte sie dann ja doch nicht mehr vor Gericht. Naja, dumm. Einfach nur dumm.
0: Absolut.
9: Treffen wir uns gleich noch im Keller?
0: Du kannst gern kommen, aber ich gehe mit meinem Dad hin. Männerabend.
9: Wie das? Erzähl!
0: Erzähl ich dir morgen, ja? Ich bin jetzt da und muss noch schnell unter die Dusche springen, sonst rennt Ellie weg, wenn sie mich riecht.
9: In Ordnung, dann sehen wir uns morgen. Bis dann!

0: Bin wieder da. Mach dich schon mal fertig, Dad. Wir ziehen gleich los. Chloe? Chloe? Chloe, wo bist du?
1: Yes, Pa.
0: Was zu? Dad? Chloe, was ist los? Warum bewegt er sich nicht? Tabletten? Was machen die hier? Oh, fuck. Nein. Dad, nein. Komm. Tu mir das nicht an. Bitte. Puls. Wo ist dein Puls? Komm schon. Nein.

0: Das war Microman, kein fucking Superheld, Part 2. Nach einem Roman von Lisa Darling. Mit den Stimmen von
1: Jasper White, gesprochen von Vincent Fallow.
2: Cora Moswell, Lisa Müller.
3: Ellie Wallington, gesprochen von Caroline Werner.
4: Larry White, Werner Wilkening.
5: Karen White, Birgit Arnold.
6: Amanda Ruthless, Saskia Heisch.
7: Wendy wird gesprochen von Charlie Koch.
8: Ruby, gesprochen von Florian Zahn.
9: Ronan, Alex Bolte.
10: Martin und Armee Typ 1, Michael Jutt.
11: Chloe, gesprochen von Anja Klukas.
12: Wendell, Jack Ruler.
13: Löckchen, Dominik Reinke.
14: Jeremy, Marek Schädel.
15: Set Runner gesprochen von Christoph Sobol. So, weiter.
16: Der kleine Junge wurde gesprochen von Adrian Arnold.
17: Polizist, gesprochen von Timo Meschner.
18: Ellen, gesprochen von Marvin Kopp.
0: Graskäufer und Armee Typ 2, Fabian Meissner. Credits, Come What May. Im Ensemble, Jeko, Saskia Heisch, Marek Schädel, Jan Liu, Chris, Timo Meschner, Jens Niemeyer, Nadine Most, Lisa Müller, Jack Ruler, Marius Kappes, Takashi, Kimuri, Frank Keiler, Matthias Heil, Night Black. Außerdem Skriptumsetzung Lisa Müller und Marek Schädel. Lektorat Dennis Pini Oberhach. Schnitt und Mastering Lisa Müller, Eric Dornley, Julian Andreas Engelke, Luna Wings, Finsterkev und Timo Meschner. Coverdesign Lon Ian John. Hintergrundmusik Frank Schmalbach. Soundtrack Steffen Kuhn.

Das Leben pulsiert, gespeist vom reinsten Quell. Ewiger Finsternis leuchtet es hell. Ein Herz aus Stein in seiner Mitte, zu beschützen vor der bösen Schritte. Bewahrt das Geheimnis im Dunkeln, dort, wo sonst nur Diamanten funkeln. Die Macht im Verborgenen liegt. Wer weiß, ob ihr Licht oder Dunkel siegt. Drum siehe, es wird Zeit. Nach 1000 Jahren die Gefahr von Neuem erwacht. Herab steigt der Zwilling mit besonderer Kraft, die Toten zu sehen und den Quell zu reinen. Wenn sich Liebe und Schmerz vereinen. Doch die Gefahr noch nicht gebannt. Schon einmal wurde sie verkannt. Verhindere den Abstieg ins dunkle Reich. Ob dies wohl gelingt, das zeigt sich sogleich. Schon einmal hat die Verlockung der Macht die große Gefahr mit sich gebracht. Doch wo Habgier und Rachsucht entfremden, kann die Welle flammenden Glücks das Blatt noch wenden. Die Elemente müssen geschützt und geborgen werden. Man soll es verhindern, das Verderben. Es ist ein Kampf gegen Raum und Zeit. Ein Kampf gegen die Ewigkeit.

0: Hündin! Kannst du nicht aufpassen? Sieh, was du angerichtet hast! Du nutzloses Gör!
1: Verflucht! Nicht schon wieder. Das wollte ich nicht. Bitte!
0: Und es gehört sich nicht, für junge Mädchen zu fluchen!
1: Es tut mir leid. Es kommt nicht wieder vor. Versprochen.
0: Ach, nein.
2: Guten Tag, Martha. Kannst du bitte... Ach, was ist denn hier los?
0: Der Unruhestifter ist dieses Gör.
3: Und das ist nicht das erste Mal. Und du, Fiona, räumst jetzt das Geschirr auf, fegst hier durch und dann geht es zurück an die Arbeit. Und zwar möglichst ohne alles zu zerstören.
4: Ja, Martha.
0: Dieses dumme Mädchen.
5: Kann ich euch noch bei irgendetwas behilflich sein, Sir Anthony?
2: Ach, womit willst du mir denn helfen, ne? Nein, danke. Ich habe wirklich schwerwiegendere Probleme als das einer einfachen Magd, mir bei deren Lösung behilflich sein könnte.

0: können.
1: Vater, ich wollte euch darüber informieren, dass ich gerade für Recht und Ordnung in der Küche gesorgt habe. Diese Küchenmagd Fiona, sie lässt alles fallen, was ihr in die Finger kommt.
2: Und um mir das zu erzählen, störst du meine Arbeit? Du siehst doch, dass ich viel zu tun habe. Du musst langsam lernen, Verantwortung für die wichtigen Dinge zu übernehmen. Aber das wirst du wohl nie.
1: Ach ja? Dann sag mir bitte, wofür ich denn Verantwortung tragen soll. Etwa für das Gesindel, das hier arbeitet, oder für dieses winzige Stück Land, das wir besitzen? Ihr müsst schon mit mir reden, Vater, wenn ihr wollt, dass ich erwachsen handle. Mutter hätte mir alles gesagt.
2: Anthony, ich weiß, du leidest unter Cynthias Tod, das tue ich auch. Aber diese Verantwortung hätte auch deine Mutter dir nicht nehmen können. Sie muss von innen herauskommen, du musst dazu bereit sein. Aber...
1: Anscheinend bin ich einfach nicht wert, es zu erfahren, wie? Aber ich werde sicherlich nicht ewig darauf warten, dass ihr mir das verfluchte Familiengeheimnis offenbart. Ich hoffe, ihr versteht das.
2: Dieser Junge. Entschlossen wie seine Mutter, aber stur wie ein Esel. Und leider genauso launisch wie sein Vater. Ob er jemals bereit sein wird, von der Bürde der Prophezeiung zu erfahren? Ich hoffe es inständig. Wie sehr Cynthia doch fehlt. Sie wüsste Rat. Und jedes Mal, wenn ich den Jungen sehe, erinnert er mich wieder daran, wie sehr ich sie vermisse. Warum sieht er ihr nur so verflixt ähnlich?

0: Wo bleibt Fiona denn nun schon wieder? Es ist immer dasselbe mit dem nutzlosen Mädchen.
1: Sie wird schon kommen. Es ist ja noch gar nicht so spät. Außerdem brauche ich die Kartoffeln sowieso erst später.
0: Ja, ja. Dass du der Roter Ring alles verzeihst, weiß ich, Kleiner. Los, der Salat ist noch nicht gewaschen. Beeil dich. Ah, da kommt ja unser Nichtsnutz. Und, hast du die Kartoffeln wenigstens heil hierher gebracht? Oder ist die Hälfte wieder auf dem Boden gelandet, weil du von unerreichbaren Abenteuern träumst?
2: Also wirklich, ihr langweilt mich doch zunehmend mit eurer Streiterei. Was ist so?
3: Die Kartoffeln sind alle noch da. Und hör auf, die ganze Zeit in ihrer Anwesenheit zu reden, Humphrey. Wie oft soll ich dir das noch sagen? Ich kann dich nicht hören. Niemand kann dich sehen oder hören. Du bist unsichtbar für sie. Du bist ein Geist.
0: Fiona, was redest du da?
3: Siehst du? Verdammt.
4: Also, wenn ich könnte, würde ich die Alte nun als meckernde Ziege beschimpfen. Aber du gönnst es mir ja nicht, Fiona.
0: Was fällt dir ein, mich auszulachen? Na warte, Mädchen, dir werde ich Manieren beibringen.
5: Au, nein, bitte aufhören, es tut mir leid. Ich habe euch nicht ausgelacht, wirklich nicht.
4: Oh ja, ungezogene Mädchen müssen nun einmal hin und wieder eine saftige Ohrfeige verpasst bekommen. Meine Rede, liebe Martha.
1: Fiona, brauchst du Hilfe mit den Kartoffeln?
0: Ja, Jungchen. Und wenn du nicht bald den Salat gewaschen hast, dann passiert dir das Gleiche wie ihr. Also sieh gefälligst zu, dass du fertig wirst. Und du, Fiona, verschwinde. Du hast schon genug Ärger gemacht.
4: Also, Martha, das ist wirklich unmöglich, so mit der jungen Dame umzugehen.
3: Halt die Klappe, Ham. Sie kann dich sowieso nicht hören. Lass mich jetzt einfach in Ruhe. Du hast mir schon genug Ärger eingebrockt.
0: Fiona? Du bist schon wunderlich genug. Ich glaube nicht, dass du auch noch mit dir selbst sprechen solltest.
3: Ich gehe ja schon.
0: Jetzt redet sie auch noch mit sich selbst. Und dazu noch rote Haare und diese verfluchten Augen. Bei Gott, da kann man wirklich misstrauisch werden. Nein, das habe ich ja schon immer gewusst. Die Kleine ist ein verfluchtes Hexenbalg. Und gehört nicht in meine Küche. Oh ja, die wird bald nicht mehr hier sein.
1: Oh nein, sie wird doch nicht etwa... Ich muss Fiona warnen.

0: Fiona, ich muss dir was sagen.
1: Was ist los? Warum bist du so aufgeregt?
0: Du bist in Gefahr, Fiona.
1: Wie? In Gefahr?
0: Ich glaube, Martha plant etwas gegen dich.
1: Meinst du wirklich?
0: Ja, sie hat dich Hexenbalg geschimpft.
1: Ja, aber das tut sie doch öfter. Mach dir nicht so viele Sorgen um mich.
0: Aber ich will nicht, dass dir etwas zustößt. Und Martha hat sich anders angehört als sonst.
1: Ach nein. Das ist bestimmt nur so, weil ich ihr heute schon so viele Schwierigkeiten eingebrockt habe.
0: Fiona, aber ich habe gehört, dass die Inquisition gerade in der Stadt ist. Bitte, pass gut auf dich auf.
1: Du meinst?
0: Ja, du kennst doch Martha. Sie kann uns nicht ausstehen.
1: Ich hoffe, du hast nicht schon wieder recht.
0: Ja, das hoffe ich auch. Ich muss jetzt wieder in die Küche, bevor Martha uns zusammen erwischt. Du weißt ja, dass sie das nicht gerne sieht.
1: Du hast recht. Ich will nicht, dass du auch noch in Schwierigkeiten gerätst. Pass auf dich auf.
0: Du auch. Du auch auf dich.
2: Ja, ja, der Nick. Der Nick, der Nick. Ich sag dir, der mag dich mehr, als er zugibt.
1: Ach, Unsinn. Wir sind einfach nur befreundet.
2: Ja, ja.
1: Ach, hör schon auf. Aber was ist, wenn Nick recht hat? Und Martha wirklich etwas plant?
2: Ach, Fiona, nun übertreib doch nicht. Der Junge ist einfach nur besorgt um dich. Und verliebt.
1: Mhm. Oh, du verstehst es einfach nicht. Wenn es stimmt, könnte ich einen Haufen Ärger bekommen. Die Inquisition ist in der Stadt. Martha hasst mich. Und du? Du machst das Ganze noch viel schlimmer, indem du immer dazwischen redest.
2: Fiona, die Inquisition schert sich doch nicht um kleine 16-jährige Mägde.
1: Ach, wirklich? Die freuen sich doch, wenn sie mal wieder ein Hexenspektakel veranstalten können. Du weißt nicht, was für Menschen das sind. Und rothaarige, 16-jährige Mädchen mit verschiedenfarbigen Augen, glaub mir, das sind genau ihre Lieblingsopfer.
2: Du bist aber auch wirklich pessimistisch. Man muss positiv denken, sonst macht das Leben doch keinen Spaß. Und das muss es, Fiona. Also Kopf hoch. Kleine.
1: Sir Humphrey, was wäre ich bloß ohne eure weisen Ratschläge? Trotzdem, Ham, wir müssen aufpassen. Ich habe einfach das Gefühl, dass Nick recht haben könnte. Es ist so... Ich weiß auch nicht.
2: Also gut, Fiona. Du sollst natürlich trotzdem auf deine Gefühle hören. Und wenn du dir da so sicher bist, dann werde ich versuchen, mir in Zukunft den einen oder anderen Kommentar zu verkneifen. Aber manchmal muss es einfach sein. Zu irgendwas muss ich ja zu gebrauchen sein.
1: Och, Ham, Kopf hoch. Du bist mein bester Freund. Auch wenn dein uraltes Gedächtnis dich ein bisschen im Stich lässt.
2: Nein, Fiona, das hat nichts mit Vergesslichkeit zu tun. Ich weiß auch nicht. Ich weiß gar nichts mehr von meinem Leben. Vielleicht bin ich dazu verdammt, für alle Ewigkeit ein erbärmliches Spukgespenst zu sein. Obwohl man als Geist doch einen Grund hat, warum man herumspukt. Und ich, Trottel, kann mich an nichts erinnern.
1: Du bist nicht erbärmlich. Du wärst doch schon vor 1000 Jahren mein Freund gewesen, wenn ich damals schon gelebt hätte. Da bin ich mir ganz sicher. Außerdem bist du der lustigste und netteste Geist, dem ich jemals begegnet bin.
2: Ach, Fiona... Du bist zwar der größte Tollpatsch, dem ich je begegnet bin, aber seit du auf dieser Burg aufgetaucht bist, macht mein Leben sogar ein bisschen Spaß. Ja, aber sonst ist das Leben als Geist sterbenslangweilig. Nur, dass ich nicht mehr sterben kann. Aber du hast schon recht. Trübsalblasen hat sowieso keinen Zweck. Komm. Lass uns ein bisschen in der Burg herumstreifen. Ich bring dir ein paar Poltergeist-Kunststückchen bei, ja? Die habe ich übrigens vom Spukgespenst aus Lamingham gelernt. Das ist vielleicht ein Griesgrab. Und er denkt, er könnte sich alles erlauben. Aber immerhin meine einzige Gesellschaft seit 400 Jahren. Irgendwie hat kein Geist meinen Sinn für Humor. Ist das zu fassen?
1: Also, dass dich Frohnatur jemand nicht versteht. Undenkbar. Du hast wirklich keine Manieren, mein Lieber.
2: Das liegt wohl an deinem schlechten Einfluss, Tollpatsch. Aber genug geredet. Jetzt machen wir die Burg unsicher, ja?
1: Zu Befehl, Sir. Schrecken der Schlossgeister.

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3: Ja, was ist denn?
4: Sir Anthony, dürfte ich euch vielleicht kurz stören? Es gibt da etwas, was euch vielleicht interessieren könnte. Fiona.
3: Martha, du störst.
4: Ich glaube, meine Informationen könnten euch tatsächlich interessieren.
3: Dann komm herein und schließ die Tür. Wenn es tatsächlich interessante Informationen sind, dann sind diese sicherlich nicht für jedermanns Ohren bestimmt.
4: Dieses Mädchen, das immer nur Unfug treibt und die Kartoffeln fallen gelassen hat. Fiona.
3: Dass sie ein Nichtsnutz ist, habe ich bereits gesehen. Wenn es sonst nichts ist, möchte ich nicht weiter gestört werden.
4: Nein, nein, das ist nicht alles. Sie ist eine Hexe. Eine ganz niederträchtige obendrein.
3: Martha, diese Person kann nicht einmal einen Fuß vor den anderen setzen, ohne hinzufallen. Und dann soll sie eine Hexe sein? Wie kommst du nur auf solch einen Unsinn?
4: Die Göre hat nicht nur verschiedenfarbige Augen und rote Haare, nein. Sie unterhält sich auch ständig mit einer unsichtbaren Person oder zischt Unverständliches vor sich hin. Es ist gerade so, als würde sie einen verfluchen.
3: Das ist in der Tat eine sehr schockierende Neuigkeit. Ihre roten Haare sind mir schon immer ins Auge gesprungen. Die verfluchten Augen und Gerede mit Unsichtbaren. Interessant.
4: Sir, ich denke, wir sollten die Inquisition benachrichtigen. Ich will nicht, dass euch oder eurem Vater Schlimmes zustößt, nur weil sie die Mahlzeiten verhext oder wozu sie sonst noch fähig sein mag.
3: Danke, Martha, dass du so besorgt um unser Wohl bist. Das werde ich mir merken. Und zu Fiona, ich versichere dir, sie wird kein Unheil mehr anrichten. Ich kümmere mich darum.
4: Aber natürlich, Sir Anthony. Ich danke euch, dass ihr mich erhört habt.
3: Du kannst jetzt gehen.
4: Auf Wiedersehen, Sir.

Drum siehe, es wird Zeit. Nach 1000 Jahren die Gefahr von Neuem erwacht. Herabsteigt der Zwilling mit besonderer Kraft, doch die Gefahr noch nicht gebannt, schon einmal wurde sie verkannt. Verhindert den Abstieg ins dunkle Reich, ob dies wohl gelingt, das zeigt sich sogleich. Doch vor Habgier und Rachsucht entfremden, kann die Welle flammenden Glücks das Blatt noch wenden. Verdammt! Das Verfluchte an dieser Prophezeiung ist, dass man nicht weiß, was man tun soll. Ich soll den Abstieg also verhindern, aber den Zwilling erwarten. Was für ein Zwilling! Und was hat diese Welle flammenden Glücks damit zu tun? Eines steht jedenfalls fest. Es bahnt sich Gefahr an, und zwar direkt unter mir, im Kellergewölbe, wo wegen der Prophezeiung seit einem Jahrtausend niemand mehr war. Aber warum ausgerechnet ein Jahrtausend? Wieso kommen die Probleme meiner Väter immer auf mich zurück und auf Anthony? Wie kann er das Geheimnis wahren, wenn ich in seinen Augen eben jene Habgier sehe? Das schmerzt mich zutiefst, dass mein eigenes Fleisch und Blut vielleicht selbst das Verderben ist. Deswegen will ich ihm beim besten Willen nicht trauen. Aber so soll es wohl sein.

0: bleibst ein Tollpatsch. Wie wäre es, wenn du das nächste Mal auf deine Füße schaust oder zumindest geradeaus, anstatt in die Luft zu schauen und mit jemandem zu reden, den niemand sehen kann?
1: Danke für dein Einfühlungsvermögen. Mein Fuß tut jetzt schrecklich weh. Aber lass uns lieber von hier verschwinden. Wenn das hier jemand mitbekommt, dann bekommen wir gewaltigen Ärger.
0: Ja. Oh, da hinten kommt Adalbert, der dich schon mal dabei erwischt hat, wie du die Kartoffeln vom Boden aufgesammelt hast. Der ist dann furchtbar wütend geworden. Aber Kopf hoch, ich unterstütze dich. Das wird bestimmt ein Heidenspaß, ihn mit hochrotem Kopf hinter uns herjagen zu sehen.
1: Super, jetzt Ruhe. Der wird mich sicher sofort verpetzen. Ab jetzt kein Wort mehr. Wir nehmen den Seitenkorridor. Da ist zu dieser Zeit niemand.
2: Stopp! Diebin! Was tust du hier?
0: Ich weiß ja nicht, wie du das siehst, aber ich denke, es ist an der Zeit, die Beine in die Hand zu nehmen. Also,
2: halt! Stehen bleiben! Hilfe! Diese niederträchtige Diebin will töten. Wenn ich dich in die Finger bekomme, Fiona, du Göre, dann zieh ich dir die Ohren lang.
0: Ein andermal gerne, werter Adalbert. Ein Jammer, dass du mich nicht hören kannst.
3: Oder wie wär's, wenn wir den Kampf
1: verletzen? Ja, keine schlechte Idee. Nur leider habe ich gerade keine Ahnung mehr, wo wir sind. Ich konnte mir die Biegung nicht merken. Oh, verdammter Mist!
0: Ich habe das seltsame Gefühl, jetzt stecken wir wirklich gewaltig in der Klemme.
4: Na, also wirklich. Manieren bringt man den Märkten heutzutage auch nicht mehr bei, was?
2: Sir, wir... Da ist sie. Sir, dieses Mädchen ist eine verfluchte Diebin. Sie hat mit der Rüstung des alten Theobald umgestoßen, als sie sich gerade im Schatzsaal herumtrieb. Außerdem fehlt das Amulett von der Baronin von Clashier.
1: Aber damit habe ich nichts, wirklich nichts zu tun. Das müsst ihr mir glauben und... Nun ja, die Ritterrüstung ist einfach umgefallen.
2: Verfluchte
0: Fiona, deine Erklärung hört sich total dämlich an. Da hättest du besser sagen sollen, dass du ein Tollpatsch bist und immer alles umwirfst. Das glaubt man dir doch viel eher. Hast du wirklich dieses Amulett genommen? Also dann bist du geschickter, als ich dachte. Das habe ich nämlich gar nicht gemerkt. Respekt, meine Kleine.
1: Nein, ich habe das Amulett nicht gestohlen.
2: Ach nein?
1: Was sollte ich denn damit anfangen?
2: Und wo ist es dann, wenn ich fragen darf? Jetzt fängt das Luder auch noch an, sich zu verteidigen, Sir. Ihr müsst unbedingt gegen diese Göre vorgehen. Das ist eine gefährliche Diebin. Und eine Hexe noch dazu. Schaut sie nur an.
4: Mein guter Adalbert, ich danke dir. Aber ich werde mich selbst darum kümmern. Ja, wie gesagt, ich kümmere mich darum.
2: Aber sie wird doch wohl eine angemessene Bestrafung erfahren.
4: Das lass bitte meine Sorge sein. Geh nun.
2: Verfluchte
4: Und du, Fiona, nimm bitte Platz. Du hast einiges zu erklären.
1: Ja, Sir.
0: Fiona, komm schon. Der hat sich doch gar nicht so böse angehört. Wir packen das. Und jetzt setz dich aufmerksam und elegant dort auf den Stuhl. Elegant. Nicht, dass du schon wieder ausrutschst. Obwohl, dann würde er sehen, dass du wirklich ein kleiner Tollpatsch bist.
4: Ein seltsames Mädchen. Zusätzlich zu ihrem Verhalten kommen noch diese erstaunlichen Augen. Eines blau wie das Wasser und eines grün wie frisch gepflückter Klee.
1: Sir, was habt ihr jetzt mit mir vor?
4: Was? Also, hast du denn etwas gestohlen?
1: Nein, ich schwöre es bei allen guten Geistern. Ich kenne dieses Amulett nicht einmal.
4: Dann sehe ich auch keinen Grund für Bestrafung. Aber bitte, bitte treib dich nicht immer auf der Burg herum. Das erweckt zugegebenermaßen Misstrauen.
1: Ach, so ein Glück.
4: Was sagst du da? Glück?
1: Ja, das sagt man doch so, wenn man einer Strafe entgangen ist.
4: Eine Welle flammenden Glücks. Das ist es. Fiona, du musst hierbleiben. Du bist der Zwilling. Die Welle flammenden Glücks.
1: Flammenden Glücks?
5: Ich habe das seltsame Gefühl, dass unser guter Herr Ritter soeben den Verstand verloren hat. Und zwar wirklich übel. Wieso beschleicht mich das Gefühl, dass du anscheinend schon wieder der Auslöser dafür warst?
1: Ist euch nicht wohl, Sir von Framingham?
4: Fiona, du bist die Auserwählte der Prophezeiung. Das ist es. Ja, das muss es sein.
5: Scheint, als wärst du doch zu etwas nützlich. Auch wenn ich diesem Irren gerade nicht ganz folgen kann.
4: Hör zu!
6: Drum siehe, es wird Zeit. Nach 1000 Jahren die Gefahr von Neuem erwacht. Herab steigt der Zwilling mit besonderer Kraft. Und das Wichtigste ist, die Welle flammenden Glücks kann das Blatt noch wenden. Das bist du!
7: Ich hab mich wohl verhört.
1: Siehst du, was er damit sagen will? Sir, ich verstehe nicht. Ich bin doch nur eine tollpatschige Küchenhilfe.
6: Aber es passt. Ich weiß es einfach.
5: Was passt, kleiner Irrer?
1: Sir, könntet ihr uns, mir das bitte erklären?
8: Ach, interessant. Die kleine Hexe ruft in ihm also mehr Begeisterung hervor als sein eigener Sohn. Aber immerhin weiß ich jetzt vom wichtigen Teil der Prophezeiung. Und dass er denkt, die kleine Hexe sei eine Auserwählte. So ein Schwachsinn. Wegen einem kleinen Gedicht seiner Vorfahren macht der Narr solch einen Aufstand. Umso besser für mich. Ich habe einen Plan, wie ich beide ein für alle Mal loswerden kann. Ich werde ihm schon zeigen, dass ich sehr wohl imstande bin, erwachsene Entscheidungen zu treffen.

0: Guten Tag. Mein Name ist Anthony of Framingham. Ich komme in einer äußerst wichtigen Angelegenheit. Ich muss mit dem Verantwortlichen für die Ketzerei sprechen.
1: Guten Tag, Sir. Da seid ihr bereits. Ich kümmere mich darum.
0: Aber der Verantwortliche war doch...
1: Der Verantwortliche bin nun ich.
0: Nun gut. Jedenfalls muss ich von einem Fall von Hexerei auf dem Anwesen meines Vaters, Sir Richard of Framingham, berichten.
1: So, so, das Anwesen von Framingham. Äußerst interessant. Wer ist die Hexe? Wie heißt sie? Wo können wir sie finden? Und was sind die Anzeichen für ihre Ketzerei?
0: Die Hexe heißt Fiona McLaren. Sie ist eine einfache Magd und redet mit unsichtbaren Kreaturen. Vielleicht sogar dem Teufel selbst. Denn sie hat rote Haare und verschiedenfarbige Augen. Meine Magd Martha wird das alles bestätigen können. Ich kann nach ihr schicken lassen, wenn ihr das wünscht.
1: Eine Hexe auf dem Gut von Framingham. Framingham. In der Tat, sehr interessant.
0: Gibt es ein Problem, Sir?
1: Nein, es ist nichts. Aber ihr habt zweifelsohne recht. Ich werde mich höchstpersönlich um die Angelegenheit in Framingham kümmern. Das kann ich euch versichern.
0: Was interessiert euch so an Framingham?
1: Nun, Framingham ist eine interessante Burg. Ich denke, dort verbergen sich einige Geheimnisse.
0: Wenn diese Angelegenheit so wichtig für euch ist, denke ich, dass wir zusammenarbeiten sollten. Ich denke, ich könnte euch einige interessante Geheimnisse offenbaren, wenn ihr mir eure Informationen zukommen lasst.
1: Die da wären?
0: Nein, so schnell geht das nicht. Ich werde das bestimmt nicht hier mit euch besprechen. Zudem kann ich euch diese Informationen nicht einfach so aushändigen. Ihr müsstet mir schon etwas entgegenkommen.
1: Also gut, was wollt ihr? Gold?
0: Ganz und gar nicht. Ich wünsche mir lediglich unsere Zusammenarbeit und umfassende Informationen, die ihr über eine gewisse Prophezeiung habt.
1: Über eine Prophezeiung? Tut mir leid, davon weiß ich nichts.
0: Wie wäre es, wenn ihr mich auf meine Burg begleiten würdet und wir zuerst die Hexe fangen? Denn sie scheint mir mit dieser Sache zu tun zu haben.
1: Ach, ist dem so? Nun, in diesem Falle werden wir unverzüglich aufbrechen, nachdem wir ein ungestörtes Gespräch geführt haben. Kommt doch bitte mit. Nicht weit von hier ist ein Ort, an dem wir reden können.

0: Gut. Hier wird niemand etwas von unserem Gespräch mitkriegen. Das verspreche ich euch.
1: Nun gut. Was interessiert euch so sehr an der Burg meines Vaters?
0: Mir ist zu Ohren gekommen, dass seit langer Zeit ein Schatz im Besitz der Familie ist. Wisst ihr als Erbe etwas darüber?
1: Nicht, dass ich wüsste. Reichtümer sammeln sich schon lange nicht mehr zu unseren Füßen. Das haben wir meinem Vater zu verdanken. Wenn es jedoch ein Schatz von nicht materiellem Wert sein sollte...
0: Ja?
1: Nun, sagt mir doch einfach, was ihr wisst.
0: Solltet ihr nicht derjenige sein, der bereits von allen Geheimnissen der Burg weiß? Schließlich seid ihr der Erbe.
1: Ich weiß einiges über unsere Burg. Aber ihr seid schließlich interessiert an den Geheimnissen meiner Burg.
0: Ich entscheide immer noch selbst, ob ich meine Informationen mit euch teile. Ist das klar?
1: Wie dem auch sei. Was ist jetzt so Besonderes in dieser Burg verborgen?
0: Das weiß ich nicht.
1: So. Wie reagiert ihr, wenn ich euch sage, dass ich mehr darüber weiß?
0: Verratet mir alles, was ihr wisst, und dann sehen wir weiter. Gegebenenfalls werde ich euch entgegenkommen.
1: Nein, so funktioniert das nicht. Wir werden von nun an zusammenarbeiten, ob ihr wollt oder nicht. Ich werde notfalls jedem eurer Schritte folgen. Das könnt ihr mir glauben.
0: Na schön. Ihr werdet schon sehen, wohin das führt. Jetzt drückt endlich mit den Informationen heraus und dann lasst uns das Hexenbalg fangen.
1: Gut, so gefällt ihr mir schon viel besser. Nun, es gibt eine Prophezeiung, die besagt, dass ein Zwilling herabsteigen muss. Mein Vater ist davon überzeugt, dass Fiona dieser Zwilling ist. Und daraus schließe ich, dass sich ein Geheimnis in den unergründeten und seit 1000 Jahren verlassenen Kellergewölben befindet. Das könnte die richtige Spur sein. Meint ihr nicht?
0: Ja, das könnte sein. Habt ihr noch mehr herausfinden können? Und weshalb ist euer Vater davon überzeugt, dass das Hexenmädchen der Zwilling ist? Zudem, wisst ihr, was die Aufgabe des Zwillings ist?
1: Er meinte irgendetwas von Welle flammenden Glücks. Mehr weiß ich nicht. Was könnt ihr damit anfangen?
0: Nicht allzu viel. Doch eins steht fest, wir müssen eine Expedition in die unterirdischen Räume unternehmen. Vorher müssen wir uns dieser Hexe entledigen. Sie könnte uns stören.
1: In der Tat. Diese Göre treibt sich überall herum und steckt ihre Nase in fremde Angelegenheiten. Es ist besser, wenn sie aus dem Haushalt verschwindet. Sir, ich denke, wir sollten nun anfangen.
0: Jawohl. Das sehe ich genauso. An die Arbeit. Wir haben viel zu tun.

0: Ja, bitte. Fiona, gut, dass du noch einmal zu mir gekommen bist. Jetzt habe ich mehr Zeit für dich. Ich bin mir nun ganz sicher, dass du in das Gewölbe musst. Aber ich weiß nicht, was dich dort erwarten mag, außer dass es gefährlich wird und du sehr tapfer sein musst. Ich werde dich auf jeden Fall begleiten. Aber ich fürchte, das reicht nicht.
1: Oh, ich habe mich wohl verhört, oder? Hat er uns wirklich gerade erlaubt, im verbotenen Teil des Kellers kleine Exkursionen zu veranstalten? Na, also wenn das so ist, dort wollte ich schon immer mal herumspuken. Aber, Fiona, da unten ist es mir nicht geheuer. Ich habe mir schon 100 Mal vorgenommen, dort runterzufliegen und mich dort umzuschauen, aber es ist, als ob mich innerlich etwas abhalten würde.
2: Sag mal, Humphrey, bin ich jetzt völlig verrückt? Oder sagtest du mir soeben, dass du Angst hast, darunter zu gehen? Dass sowas mal von dir kommt?
0: Wie bitte? Wer ist Humphrey? Mein Name ist Richard of Framingham.
1: Ach, Gratulation. Gratulation. Jetzt hast du dich aber gehörig
2: verplappert. Ich muss euch verwechselt haben. Es kommt nicht wieder vor.
3: Was? Sir, die Inquisition. Sie ist hier. Ich weiß nicht warum, aber sie suchen nach der rothaarigen Hexe. Ich glaube, sie meinen Fiona, aber ich finde sie nicht.
1: Hui, das kann ein Spaß werden, die Inquisition ein bisschen an der Nase herum.
2: Was? Ich muss sofort weg von hier. Ich will nicht, dass sie mich finden und foltern und anzünden. Ich will das nicht.
0: Wie kann das sein? Wer hat Ihnen von Fiona berichtet? Ich muss das verhindern. Ich werde jetzt herausgehen und Ihnen Einhalt gebieten. Es ist immer noch mein Anwesen.
1: Erst immer, als ich dachte. Aber gut, lassen wir ihn machen. Wird sicherlich anders.
2: Aber Sir, das könnt ihr nicht machen. Dann brennt ihr gleich mit.
1: Lasst euch nur Zeit bei eurer Entscheidungsfindung. Die Schergen der Inquisition stehen ja gerade erst vor eurer Tür.
4: Fiona hat recht, Sir. Ihr dürft euch nicht in Gefahr begeben. Wir brauchen euch. Denkt nur, wenn euer Sohn dann das Kommando übernimmt. Ich denke, die Inquisition kommt wegen ihm oder wegen Martha.
2: Ich werde jetzt die Tür öffnen und um mein Leben rennen.
3: Fiona, nein!
2: Leb hoch, nicht!
1: Oh, schade, Fiona, dass du es immer so eilig hast. Ich hätte gerne dieser interessanten Unterredung
0: Nicholas,
1: noch ein wenig zugehört.
0: Ich fürchte, es ist zu spät.
3: Nein, ich würde es nicht ertragen, wenn sie einfangen. Ich werde nach ihr suchen.
1: So, genug gelauscht. Es wäre schon sehr traurig, wenn Fiona wegen meines Ausbleibens brennen müsste.
0: Macht bloß keine Dummheiten.
1: Da bist du ja, Fiona. Wohin so eilig, schöne Dame?
2: Halt die Klappe, Ham. Ich habe jetzt keinen Sinn für deinen Humor. Sag mir lieber, wo ich mich verstecken soll. Oh, verdammt. Verdammt, verdammt, verdammt. Was mache ich jetzt?
5: Lass sie nicht entkommen.
1: So, jetzt wäre es an der Zeit, dass du wundersamerweise fischen lernst. Sowohl hinter als auch vor uns ist der Weg nämlich versperrt. Ich könnte versuchen, es dir beizubringen.
2: Was mache ich jetzt? Tu doch etwas. Ich will nicht sterben. Ich will nicht.
1: Naja, ich kann ja nicht sterben, meine Liebe. Ist das vielleicht wenigstens ein kleiner Trost?
2: Aber das ist nicht lustig. Und verdammt, wo soll ich jetzt hin? Das ist der Untergang.
1: Was? Sieh nur, über dir. Da wartet ein kleiner Verehrer.
2: Was?
4: Spring.
5: Wo ist sie hin?
2: Nick? Oh.
4: Spring einfach.
5: Die Hexe nicht entkommen, wir brauchen sie.
1: Mein werter Herr, das kann ich auf keine Weise gut heißen.
2: Lass mich los! Widerlicher, hässlicher Fiesling!
1: Aber euer Eifer, also beeindruckend.
5: Da hat sie keine Chance, von dort oben zu entkommen. Dieser Kirchenjunge hat sie in eine Falle gezogen, indem er sie durch die Falltür hochgehoben hat.
6: Los, schnappen wir sie uns!
2: Nick, was soll das denn?
4: Keine Sorge, Fiona.
2: Jetzt sitzen wir hier oben fest. Das bringt mir ziemlich wenig.
4: Hier sind wir vorerst sicher. Solange diese Dummköpfe nicht die Falltür öffnen. Also los, hilf mir bitte, den Schrank darüber zu schieben. Er richtige Eingang über die Treppe ist verschüttet.
1: Diese Mühle hier oben nach dem ganzen Chaos dort unten ist fast schon zu langweilig. Meint ihr nicht auch? Aber wollten wir denn nicht eigentlich in den Keller? Na gut. Anstatt Ratten können wir ja jetzt Kolibris zählen.
2: Hä? Ich kann dir leider nicht folgen.
4: Wem? Ich habe doch nur gesagt, dass...
2: Ach, vergiss es.
4: Manchmal bist du wirklich sonderbar, weißt du das?
1: Ich glaube, Nicholas sollte mein neuer ständiger Begleiter werden. Er denkt genauso wie ich über dich. Wundervoll.
2: Sag mal, Nick, wie bist du eigentlich hier hochgekommen? Fliegen wie Ham... Also fliegen kannst du ja nicht.
4: Fiona, jetzt mal ernsthaft. Wer ist diese Person, mit der du dauernd redest? Du sprichst wirklich oft mit ihm. Das ist mir nicht geheuer.
2: Ich erzähl's dir. Aber sag du mir erst mal, wie du hier hochgekommen bist. Das finde ich nämlich etwas seltsam.
4: Es gibt eine ehemalige Diensttreppe. Die ist sehr schmal und der Eingang ist schon lange hinter dem Müllhaufen verborgen. Da, wo sowieso niemand nachschaut. Geschweige denn freiwillig seinen Kopf reinsteckt. Ich habe ihn zufällig entdeckt.
1: Oh,

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3: Fiona, na, alles klar? Ich glaube, wir sollten wirklich bald mit diesen Flugstunden anfangen. Mensch, ist das ein Spaß!
4: Fiona? Was ist... Was zur Hölle ist das? Ich wünschte, wir hätten mehr
5: Licht. Ich habe keine Ahnung. Ich sehe doch auch kaum etwas. Aber es fühlt sich an wie fürchterlich klebrige Seile. Ich kann mich kaum bewegen.
4: Ich mich auch nicht. Das ist doch...
5: Gigantische Spinnenweben.
4: Und das heißt...
5: Dass hier irgendwo eine gigantische Spinne ist, die auf eine leckere Mahlzeit wartet. Die wartet bestimmt dort vorne in der Dunkelheit auf uns. Die wird vielleicht hungrig sein. Ham, würdest du vielleicht so nett sein und einen Weg suchen, wie wir ja wieder rauskommen? Ham, siehst du mehr als wir?
3: So dunkel ist es doch gar nicht, meine Lieben. Und warum seid ihr denn so panisch? Zuerst einmal werde ich unsere nette Gastgeberin begrüßen. Guten Tag, Lady. Wir sind gerade auf der Durchreise und wären euch sehr verbunden, wenn ihr uns aus eurem Netz befreien würdet.
4: Und was tut dein Geisterfreund?
5: Nichts, was uns helfen würde. Er geht nämlich geradewegs auf dieses Monstrum zu. Da vorne. Oh je, dieses Vieh ist gigantisch.
4: Siehst du diese mörderischen Greifzangen? Jetzt wünsche ich mir, es wäre doch dunkler.
5: Tja, ich glaube, wenn wir nicht als schleimiger Mageninhalt dieses Monstrums enden wollen, sollten wir uns schleunigst eine Möglichkeit überlegen, uns zu befreien, bevor Humphrey dieses Vieh auf uns hetzt.
3: Fiona, meine Liebe, ich hetze nicht auf, ich betreibe Konversation. Das gehört sich so, wenn man ungebeten die Wohnstätte anderer Lebewesen zerstört, wie ihr.
4: Oh nein, sie bewegt sich. Die Spinne bewegt sich. Schnell, wir müssen diese Seile irgendwie lösen.
5: Nick, das geht nicht. Das sind Spinnenfäden, die sind nicht umsonst so klebrig.
3: Fiona, ich hoffe, dies wird nicht das Ende unserer Freundschaft sein. Wir werden das Kind schon schaukeln.
5: Dann sag mir bitte einmal, was ich tun soll, um nicht gleich von diesem Monstrum umgebracht zu werden.
3: Nichts tun wäre auch eine Möglichkeit.
5: Ja, natürlich.
4: Fiona, hör auf, Selbstgespräche zu führen. Es gibt jetzt wirklich Wichtigeres.
5: Ja, ja, ist schon gut. Nur leider sehe ich ganz und gar keine Hoffnung. Außer...
4: Was außer? Nun sag schon, wir haben nicht ewig Zeit.
5: Schau auf die Spinne!
4: Wozu? Um das Monster zu sehen, in dessen Mund ich gleich zu einem Fleischbrocken verwandelt werde? Fiona, wir werden sterben, wenn wir uns nichts unternehmen.
5: Nein, sieh doch mal! Sieh!
3: Jetzt wird mir klar, warum die Gute mich einfach ignoriert.
5: Geht überhaupt nicht auf uns zu! Sieh nur, wie ihre Beine einknicken!
4: Das Vieh ist also gar nicht mehr lebendig? Aber sie wird uns trotzdem bald zerquetschen.
5: Naja, immerhin frisst sie uns nicht.
4: Wir müssen weg.
5: Meine Güte, ich kann auch nicht zaubern.
4: Dann müssen wir wohl elendig sterben.
5: Nick, das ist nicht meine Schuld.
4: Es tut mir leid, aber ich habe wahnsinnig Angst um mein Leben.
3: Ich ahne Schlimmes. Fiona, vielleicht solltet ihr beiden euch schnell was Gutes einfallen lassen, weil, nun ja, wie soll ich sagen, ich glaube ansonsten... auch wenn das Vieh nicht mehr lebendig ist, es ist immer noch schwer genug, euch unter sich
4: Nein!
3: zu begraben.
4: Nein!
3: Und die Beine...
4: Es muss doch irgendeinen Weg geben, nicht zu sterben.
5: Hilfe!
4: Es muss doch
5: Hilfe!
4: Irgendeinen Weg geben,
5: Hilfe!
4: Nicht zu sterben.
5: Hilfe! Hilfe! Hilfe!

0: aufgeplopst ist. Was, Viola? Viola, Viola.
1: Fiona?
0: Sag doch was.
1: Fiona?
0: Oh nein, nein. Das kann nicht sein. Sind Sie etwa...

0: Oh, wo ist die Hexe?
1: Sie sind weg.
2: Verdammt. Was? Das kann doch nicht sein. Ich dachte, hier gibt es keinen Ausgang.
3: Da habe ich mich wohl geirrt.
2: Dann sorgt gefälligst dafür, dass dieser Fluchtweg nicht länger unentdeckt bleibt.
3: Nun gut, Sie könnten ein Loch in die Wand gerissen haben. Hier oben sind die Balken teilweise etwas morsch, aber...
2: Halt. Nicht weiterreden. Seid still. Schergen, ihr könnt gehen. Geht auf Patrouille in den Korridoren.
3: Wie bitte?
2: Ruhe! Ich kann etwas spüren.
3: Es käme mir sehr gelegen, wenn ihr mich einweihen würdet.
2: Ich...
3: Piers! Piers! Ist euch nicht wohl? Piers? Piers!

0: Fiona, Kind, ich...
1: Großmutter, was ist los?
0: Ich sehe etwas.
1: Eine Vision. Oh nein, ich bringe dich schnell zum Bett. Du musst hier bleiben, hörst du?
0: Gut, mach schnell. Sie kommt.
1: Komm schon, halt durch.
0: Gefahr. Böse, böse Seuche. Da. Druide. Hilfe. Humphrey? Beschütze sie. Fiona. Beschützen. Nein. Nein. Nein. Große Magie. Aus Gut wird Böse. Seuche und Verderben. Rettung und Tod? Schnell! Lauft! Lauft jetzt! Keine Zeit! Böse kommt! Nicht zögern! Nicht zögern!
1: Großmutter, es ist vorbei. Schlaf jetzt am besten. Ich werde zu Meister Humphrey gehen, versprochen.

0: Bitte nicht stören. Ich arbeite gerade an einem hochinteressanten Experiment.
1: Meister Humphrey, ich bin es, Fiona. Es geht um meine Großmutter. Sie hatte eine Vision.
0: Na gut, dann komm herein.
1: Danke sehr.
0: Guten Tag, Fiona. Was gibt es denn so Wichtiges? Also, sprich, was möchtest du?
1: Meister, meine Großmutter hatte eine Vision. Sie hat gesagt, dass etwas Böses lauert und dass ich sofort zu euch gehen soll. Sie war ganz bleich und die Vision hat viel heftigere Gefühle bei ihr ausgelöst als normalerweise. Ich denke, es ist wirklich wichtig.
0: Das hört sich in der Tat aufsehenerregend an. Komm, setz dich erst einmal. So, und nun erzähl mir genau, was du gehört hast.
1: Sie sprach von einer Gefahr, einer Seuche. Sie nannte sie böse. Und von einem Druiden. Am wichtigsten ist, dass es dringlich sei. Und dass...
0: Ja, sprich ruhig weiter.
1: Dass ihr mich beschützen sollt. Wir müssen zusammen diese Gefahr abwenden. Ach, und eins noch. Sie meinte etwas von großer Magie und dass aus Gut böse wird.
0: Das klingt nach Gefahr. Große Magie kann nur bedeuten, dass es hier entweder einen mächtigen Druiden gibt, der Böses bewirkt, oder dass ein Druide viel Magie benötigt, um sein Vorhaben zu erfüllen. Bloß, welcher Druide könnte das sein?
1: Großmutter sprach von einer Seuche. Meister, meint ihr, das könnte diese seltsame Krankheit sein, die erst vor kurzem im Longhang ausbrach und die in kürzester Zeit alle Bewohner niederstreckte, außer Meister Ambrose und ein paar wenigen anderen? Großmutter sprach auch von Rettung und Tod.
0: Ja, du hast recht. Vielleicht sucht Ambrose nach einer Möglichkeit, die Verbliebenen und sich zu retten.
1: Aber das kann doch nicht das Böse sein, von dem Großmutter sprach. Das ergibt keinen Sinn. Es wäre doch wundervoll, wenn Ambrose einen Weg finden würde, sein Dorf zu retten.
0: Tja, da muss ich dir zustimmen, mein Kind. Lass uns einmal die offensichtlichen Sachen klären. Wir beide sind also diejenigen, die das Unheil abwenden sollen, richtig? Ja, aber warum ausgerechnet wir beide?
1: Wenn ich das wüsste. Jedenfalls sollt ihr auf mich aufpassen, Meister Humphrey. Und ich glaube, wir sollten uns mit unseren Überlegungen ein wenig beeilen. Keine Zeit, sagte sie. Nicht zögern. Versteht ihr? Wir müssen jetzt handeln, sonst ist es zu spät. Ich bin mir fast sicher, dass es wirklich fatal wäre, wenn wir scheitern würden.
0: Immer mit der Ruhe, mein Kind. Immer mit der Ruhe. Wenn wir jetzt hetzen, dann begehen wir vielleicht einen Fehler und laufen dann in die falsche Richtung. Diese Seuche. Sie war wirklich gefährlich und Ambrose zog sich zunehmend zurück. Er kam nicht mehr zu den Zeremonien, sprach mit niemandem und hat dennoch nichts bewirkt, was die Krankheit aufhalten konnte.
1: Das erklärt dennoch nicht, warum ausgerechnet er eine Gefahr für uns alle darstellen sollte. Was ist mit der großen Magie?
0: Ich weiß es nicht. Es muss sich um einen mächtigen Zauber handeln, für den... Moment. Ja. Ich weiß es. Doch. Ich weiß, was gemeint ist.
1: Was ist es, Meister?
0: Ja, erst vor kurzem fanden wir heraus, dass sich unter der nahegelegenen Burg von Framingham eine große Menge an Magie befindet. Du musst dir das vorstellen wie einen riesigen See aus Magie. Und wenn jemand diese Magie für einen Spruch bündeln könnte, dann...
1: Dann hätte das gigantische Ausmaße. Meister!
0: Ja, also, ich werde unverzüglich zur Burg gehen und versuchen zu verhindern, dass das prophezeite Böse eintrifft. Alleine.
1: Aber...
0: Nein, kein Aber, Fiona. Es könnte gefährlich werden. Und ich soll dich beschützen. Hast du das etwa vergessen?
1: Aber Meister, ich könnte euch nützlich sein.
0: Nein, Fiona, das ist meine letzte Antwort. Ich werde jetzt gehen. Und hoffe, dass wir uns danach wiedersehen werden.
1: Dann folge ich ihm eben im Verborgenen. Ich bin doch kein kleines Kind mehr, das ich nicht auf mich aufpassen kann.

0: Was war das? Das waren wir. Wie wir? Das waren wir. Aber... Das war in der Zeit, in der ich noch gelebt habe. In meinem Menschenleben. Aber das muss hunderte von Jahren her sein. Ich trage ein Druidengewand. Und Fiona war auch dort. Fiona? Sag doch endlich was. Wach auf. Diese verfluchte Spinne. Du darfst jetzt nicht aufgeben. Was soll ich denn ohne dich anfangen? Ohne dich ist alles langweilig. Ich will, dass wir wieder zusammen lachen und durch die Burg streunen und Martha ärgern. Ohne dich bin ich doch ein Niemand. Ein Nichts, nur ein Poltergeist, der nicht einmal poltern kann. Oh, ich will dich nicht verlieren, hörst du? Ich brauche dich doch. Fiona?
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2: So, sie haben die Kinder bis ins Dachgeschoss getrieben. Aber wie es aussieht, sind sie ihnen trotzdem entwischt. Ich habe zufällig gehört, wie die Soldaten von Hexerei sprachen. Da es von der Dachkammer aus keinen unbewachten Ausgang gab, sie aber dennoch nicht auffindbar sind.
3: Vielen Dank. Sie können wieder gehen. Wie konnte das bloß passieren? Sie können doch nicht spurlos verschwunden sein. Sie müssen einen anderen Weg gefunden haben. Bloß welchen? Ich muss es herausfinden, bevor die Inquisition es tut. Fiona muss beschützt werden. Nur wie? Verdammt! Diese Prophezeiung wirft mehr Fragen auf, als sie beantwortet. Moment, da war doch gerade etwas. Das war doch... eine Karte! Man sieht eine Karte, wenn man die Prophezeiung gegen das Licht hält. Und da ist ein winziger Schlüssel eingezeichnet. Ein Schlüssel! Mir fällt nur einer ein, der passen könnte. Ich muss also mit dem Schlüssel in den Keller gehen und einfach eine Tür aufschließen? Na, das nenne ich doch einmal eine klare Auskunft. Dann ist diese Prophezeiung also doch nicht nur ein sinnloses Gedicht, das von einem meiner Urväter hinterlassen wurde, damit auch wir ein Familiengeheimnis haben. Aber wie sind die beiden denn dann verschwunden? Ah, da könnte die Lösung sein. Sie könnten den verborgenen Eingang im Dachgeschoss gefunden haben, aber da steht Gefahr. Dann muss ihnen etwas zugestoßen sein. Dieser Tunnel, durch den sie gelangt sein könnten, führt direkt zum Raum hinter der Tür, der in den stillgelegten Teil des Kellers führt. Da, wo auch der Schlüssel angezeichnet ist. Ich werde dort hinuntergehen und sehen, ob ich Nicholas und Fiona retten kann.

0: Dieser Schlüssel muss doch passen. Ich war mir so sicher, dass er hier passen würde. Das muss doch der Eingang sein. Die Karte.
1: Ah, endlich. Lag wohl am rostigen Schloss, dass der Schlüssel sich nicht drehen
2: lässt. Sir Richard, schnell, helft mir. Fiona und Nick sind unter dieser Riesenspinne begraben und sie werden sterben, wenn wir nicht helfen.
1: Grundgütiger, was ist denn hier los?
2: Schnell, macht schon.
1: Sieht aus wie eine gigantische tote Spinne und... Oh nein.
2: Du bist ja echt schnell im Denken. Beeil dich, du dummer Ritter. Ach Mann, warum kann mich dieser Tölpel denn nicht hören? Na, immerhin hat er Fackeln mitgebracht. Vielleicht ist dieser Dummkopf ja doch zu etwas zu gebrauchen.
1: Ist Fionas Arm unter der Spinne? Und dort, Nick? Ich muss sie schnell herausholen. Sie werden noch erdrückt.
2: Ach, endlich. Und das sage ich doch schon seit einer Ewigkeit. Schnecke.
1: Ach, verflucht.
3: Die Seuche. Alle tot und ich konnte nichts tun und dann... Framingham war die Rettung. So viel Magie, so große Macht, ich hätte alles gehabt. Aber plötzlich war ich tot. Ein Geist. Irgendwie... Irgendetwas schleuderte mich ganz weit fort und zerfetzte mich. So lange Dunkelheit, so große Schmerzen. Und dieses Mädchen war schuld. Es war Fiona und dieser alte Narr, Humphrey. Plötzlich war alles fort. Der Reichtum, die Rettung des Dorfes, diese große, unermessliche Macht, die mir zusteht. Aber wie habe ich diese Macht erlangt? Und wie konnte ich sie so schnell wieder verlieren? Das Wesentliche bleibt ungeklärt. Trotzdem, ich werde es herausfinden.
4: Fiona? Ach, wovon redet ihr denn nun schon wieder? Ihr seid irr, verrückt geworden.
3: Was? Oh, ihr. Wo kommt ihr denn her?
4: Ich werde nun unverzüglich berichten, dass ihr besessen seid. Ja, ihr habt mich doch nur benutzt und für eure teuflischen Machenschaften missbraucht. Ja, ich will Macht, aber ich habe dennoch ein wenig Ehre, um keinen Bund mit dem Teufel einzugehen.
3: Sir von Framingham, ihr überstürzt eure Entscheidung. Ihr habt recht, irgendetwas geschieht mit mir. Aber ich schwöre bei der heiligen Mutter Maria, ich würde nie einen Pakt mit dem Teufel eingehen. Es ist Fiona. Sie macht das mit mir. Sie wütet in meinem Geist und pflanzt mir dunkle Gedanken ein, die mir nicht gehören. Ich schwöre es.
4: Ach wirklich? Wieso sollte ich euch das glauben? Ich weiß, dass dieses Küchenmädchen eine Hexe ist. Aber wieso sollte ich euch nun vertrauen, hä? Ach, vor allem, da ihr doch von Fiona geredet habt. Ja, habt von diesem Mädchen in eurem Zustand verabscheuend geredet. Das würdet ihr doch nicht, wenn Fiona dafür verantwortlich wäre, oder? Nein, nein, nein. Ach, ihr wisst genauso gut wie ich, dass ich euch nicht vertrauen kann.
3: So versteht doch. Das gehört zu ihrem Plan, uns misstrauisch gegenüber dem anderen zu machen. Es ist nur ein geschickter Schachzug, mich von ihr sprechen zu lassen, damit ihr mir nicht glaubt. Außerdem, macht es denn irgendeinen Sinn, nun gegeneinander zu arbeiten? Ich weiß, dass ihr das nicht wollt.
4: Was ich will oder nicht, bestimme immer noch ich alleine.
3: Wollt ihr denn jetzt alles aufgeben, was wir bereits an Informationen erlangt haben? Ihr seid kurz davor, diesen Schatz zu finden.
4: Den Schatz? Ach ja. Wer sagt mir denn, dass ihr mich nicht auch in dieser Hinsicht belogen habt, hä?
3: Nein, nein, ganz und gar nicht.
4: Ihr verratet mir ja gar nichts.
3: Stellt euch nur vor, welche Ehre und welcher Ruhm euch zuteil werden wird. Wollt ihr dies alles aufs Spiel setzen, nur weil eine elende Hexe ihr Unwesen treibt?
4: Nun? Also Ruhm und Ehre, sagt ihr? Wie könnt ihr euch da so sicher sein?
3: Ich bin mir sicher. In diesem Fall könnt ihr mir vertrauen.
4: Wieso sollte ich? Sagt mir, was gedenkt ihr nun zu tun?
3: Wir werden jetzt in den Keller gehen.
4: Wozu?
3: Dies habt ihr selbst anhand der Prophezeiung herausgefunden. Seht ihr? Ihr habt bereits einen wesentlichen Schritt zur Macht geleistet. Ihr könnt jetzt nicht mehr zurück.
4: Ihr sagt mir jetzt sofort, was sich dort befindet. Sonst werde ich gehen zu einem klügeren Mann der Inquisition. Und euch wird Hören und Sehen vergehen.
3: Sir, woher soll ich das wissen? Ihr seid schließlich zu mir gekommen und wolltet meine Hilfe. Mir war nur zu Ohren gekommen, dass es einen Schatz gäbe. Mehr weiß ich nicht. Ich schwöre es.
4: Nun gut. Dann schwört auf euer Leben, dass ihr mich an dem Schatz teilhaben lasst.
3: Wie ihr wünscht. Ich schwöre bei meinem Leben, Anthony von Framingham am Schatz in seinem Gemäuer teilhaben zu lassen. Seid ihr zufrieden?
4: Ja.
3: Also, auf in die Kellergewölbe.

0: Was ist hier los?
1: Ham? Bist du da?
2: Gott sei Dank, sie lebt.
3: Wo sind wir?
2: Ich hatte nicht mehr daran geglaubt, dass ihr beide noch einmal die Augen wieder aufschlagen würdet.
1: Wie? Was ist denn passiert? Ich kann mich nur noch an einen sehr seltsamen Traum erinnern. Ich hatte eine Großmutter. Und Ham...
3: Traum? Ich träume nur jetzt in diesem Moment davon, dass diese Kopfschmerzen ein Ende haben. Ich muss irgendwie unglücklich gestürzt sein.
2: Mehr als unglücklich, mein Junge. Diese Spinne lag vorhin noch auf euch beiden.
3: Ja, ich glaube, ich erinnere mich, wie wir in ihrem Netz gezappelt haben.
4: Fiona, du hattest auch diesen Traum? Das ist doch verrückt. Nein, das kann nicht sein.
1: Ham, du bist ja ganz durcheinander. Ja, ich hatte auch diesen Traum. Wir waren in einer ganz anderen Zeit und ich hab mit einer mir fremden Großmutter gesprochen. Überhaupt hatte ich vollkommen seltsame Kleidung an. Das muss schon ewig her sein.
4: Ich glaube, das war zu meinen Lebzeiten.
1: Ach, wirklich? Wie kommst du darauf?
4: Fiona, ich verzeihe dir, dass du ein bisschen verwirrt bist, aber wenn du einmal darüber nachdenken würdest, habe ich in einer Hütte in einem Dorf gelebt, hm? Kommt dir das etwa bekannt vor?
5: Sie denkt, sie kann mit Geistern sprechen. Der, mit dem sie sich immer unterhält, heißt angeblich Sir Humphrey.
2: Ach, wirklich? Da wundert man sich ja nicht, wenn ihr die Inquisition auf den Leib gehetzt wird. Aber vielleicht kann sie ja wirklich Geister sehen. Man weiß nie, was für Geheimnisse sich noch in der Welt verbergen mögen.
5: Ehrlich gesagt, das kam mir auch schon in den Sinn. Trotzdem... Es klingt so unlogisch.
2: Der Prophezeiung nach ist dieses Mädchen etwas ganz Besonderes.
1: Sir, ich habe euch noch nicht für eure Rettung gedankt. Ich stehe nun tief in eurer Schuld, aber ich habe dennoch noch eine Bitte an euch. Würdet ihr uns von nun an begleiten, was auch geschehen mag? Ich habe das Gefühl, allein schaffen wir es nicht. Und könntet ihr uns nun vielleicht erklären, was das mit dieser Prophezeiung bedeuten soll?
4: Oh Mensch, Fiona, komm auf den Punkt. Das Letzte, was du gefragt hast, war das Wichtigste. Der soll uns endlich mal sagen, was an dir so Besonderes ist. Also nicht, dass ich das nicht schon immer wusste. Schließlich kannst du mich ja sehen, aber...
5: Ja, ich bin euch ebenfalls zutiefst dankbar, Sir.
2: Ich werde versuchen, euch beiden beizustehen. Und nun werde ich versuchen, euch ein wenig mehr von dem zu erzählen, was ich weiß, auch wenn das nicht viel ist. Seit einem Jahrtausend wird ein Familiengeheimnis von Vater zu Sohn weitergereicht. Dieses Geheimnis ist eine alte Prophezeiung und ich bin mir sehr sicher, dass du, Fiona, die Hauptperson darin bist. Ich würde meine Hand dafür ins Feuer legen. Daher bitte ich dich nun nicht vor der Inquisition fortzulaufen, sondern mit mir zusammen diesen Keller zu erkunden, denn ich spüre, dass in ihm etwas sehr Wichtiges ist. Auf dem Pergament, auf dem die Prophezeiung stand, fand ich erst vor wenigen Augenblicken eine Karte des Kellergewölbes. Ich bin mir sicher, dass sie uns den Weg zeigen kann.
1: Ich weiß nicht. Sir, ich verstehe einfach nicht, wieso ausgerechnet ich diese prophezeite Person sein soll. Ich bin ein Tollpatsch, ein Nichtsnutz. Wieso sollte ich jetzt plötzlich wichtig sein? Zudem, was sollen wir denn in den Kellergewölben tun? Haben wir dort ein Ziel? Ich verstehe das alles nicht.
4: Tja, du wirst ihn trotzdem nicht umstimmen können. Er ist ja fast noch vernarrter in dich als Nick.
2: Fiona, ich kann dir darauf keine Antwort geben.
4: Naja,
2: fast. Aber ich spüre, dass jetzt der richtige Zeitpunkt gekommen ist. Außerdem hast du eigentlich keine Wahl. Dort oben patrouilliert die Inquisition und ist ganz erpicht darauf, dich endlich in die Finger zu bekommen.
5: Sir von Framingham hat recht, Fiona. Wir haben jetzt keine andere Wahl. Es ist das Beste, was wir tun können. Denn so finden sie uns nicht und wir stehen obendrein unter Schutz. Außerdem, können wir vielleicht das Familiengeheimnis der Farminghams lösen.
4: Der Junge scheint sich doch tatsächlich darauf zu freuen, mit einem Tollpatsch und einem Verrückten durch die Kellergewölbe zu ziehen und dort elendig umzukommen. Unfassbar, so etwas. Aber gut, wenn er möchte.
1: Sieht so aus. Aber Ham, mich beschäftigt immer noch dieser Traum.
4: Unser Traum. Und ich würde sagen, du darfst es Vision nennen.
1: Vision? Das kann nicht wahr sein. Ich war bei dir, vor 1000 Jahren. Ich habe gelebt und wir standen vor einem gewaltigen Problem. Außerdem wolltest du unter die Burg von Farmingham gehen und dort eine große Menge Magie vor dem Verderben retten, wenn ich das richtig verstanden habe. Und jetzt sind wir selbst in den Kellergewölben.
2: Fiona, was du da sagst, hört sich unheimlich an. Schau doch nur, die erste Zeile bei der Prophezeiung. Herab steigt der Zwilling. Vielleicht bedeutet das, dass ihr das Ganze schon einmal erlebt habt und sich nun nach 1000 Jahren das gleiche Szenario wiederholt. Aber wieso Magie? Es gibt keine Magie, Fiona. Sieh es ein.
0: Da ist die Hexe. Lasst sie nicht entkommen.
1: Oh nein! Das ist bestimmt die Inquisition! Was sollen wir denn jetzt machen?
2: Beeilt euch! Wir nehmen diesen Gang und versuchen irgendwie uns zu verstecken und zu sehen, was die beiden vorhaben.
4: Endlich mal eine gute Idee. Aber Fiona, nicht stolpern und verhalte dich ruhig.

0: Wo sind Sie? Ich habe soeben noch Ihre Stimme gehört.
1: Ich glaube, wir müssen dort entlang. Schnell, bevor sie zu weit entfernt ist.
0: Wir dürfen sie nicht entkommen lassen.
1: Da! Sie muss dort entlang gelaufen sein.
0: Hinterher!
1: Ich habe ihr Haar gesehen, als sie um die Ecke gebogen ist. War doch... Ach, mein Vater. Er hilft ihnen. Er hilft einer Hexe. So ein elender Verräter.
0: Nun, dann haben wir noch einen weiteren, den wir ausschalten müssen. Wenn das kein Ansporn für euch ist, euren Vater auszuschalten, dann weiß ich auch nicht.
1: Ihr wollt? Nun, konzentrieren wir uns doch vorerst auf die elende Hexe, ja? Wir sollten uns beeilen, bevor...
0: Und den Schatz.
1: Pierce! Pierce!
0: Was?
1: Wo sind Sie?
0: Wie bitte?
1: Oh, Sie sind fort. Verschwunden. Vor einem Augenblick waren Sie noch direkt vor uns. Wie kann das sein?
0: Nein, das darf nicht wahr sein. Sir, ich bestehe darauf, dass wir weitersuchen, bis wir das Gör und Ihre Helfer gefunden haben.
1: Wir sollten nach einer Biegung suchen. Mein Vater kündigte doch vorhin einen Richtungswechsel an.
0: Dann lauft, bevor es zu spät ist.
1: Pierce, nicht in diesem Ton mit mir. Ich erwarte trotz der Situation einen angemessenen Umgang.
0: Entweder ihr fangt nun schleunigst an zu suchen, oder ich werde sehr ungemütlich. Denkt daran, wir sind in einem weitläufigen Gebäude. Da kann man sich sehr leicht verlaufen oder auch unabsichtlich verloren gehen.
1: Das werdet ihr noch bereuen. Aber schön. Lasst uns nun endlich nach dieser Hexe suchen.
0: Ich würde sagen, wir gehen dort entlang.
1: Meint ihr wirklich? Das sieht mir nicht nach dem passenden Weg aus. Schaut nur, der Gang geht sehr weit und trotzdem ist von ihnen weit und breit nichts zu sehen.
0: Hinterher, bevor sie uns wieder entwischen.
1: So wird das nichts. Wir müssen umkehren.
2: Ach nein.
1: Vielleicht finden wir einen anderen Weg. Aber nicht so.
0: Nun gut. Vielleicht habt ihr recht. Wir werden einige Gänge weiter einen anderen Durchgang suchen müssen.

0: Ja, wir können von Glück reden, dass wir noch leben. Ist alles in Ordnung bei euch?
1: Ja, Sir. Ja, Sir.
2: Alles in Ordnung.
3: Ja, in Ordnung würde ich das nicht gerade nennen, wenn ich aussehen würde wie ein umherstreifender, lebender Toter. Aber gut, das ist ganz eure Sicht der Lage. Es sieht jedenfalls lustig aus.
0: Sehr gut. Ich schlage vor, wir befreien uns erst einmal von dem Staub und Schutt um uns herum und suchen uns einen sicheren Ort.
2: Ja, Sir. Eine wunderbare Idee.
1: Was ist denn los? Ist dir etwas passiert? Bist du verletzt?
2: Nein, es geht schon. Das ist nur alles. Nun ja, mein Bein.
0: Oh, das sieht gar nicht gut aus.
3: Wegen eines kleinen Kratzers wird er schon nicht sterben. Er schafft das schon.
1: Pam, sieh dir das doch mal an. Er kann ja nicht einmal richtig laufen. Nick, du brauchst dringend Hilfe. Soll ich dich stützen?
2: Oh, danke sehr. Es wird schon gehen.
1: Oh, Nick, tu nicht so heldenhaft. Wir müssen die Wunde unbedingt verbinden. So, siehst du? Jetzt wird es besser sein.
2: Danke, Fiona.
0: So, Nick, das wird hoffentlich vorerst ausreichen. Also, Fiona, ich denke, das Wichtigste ist, dass wir hier wegkommen. Du kannst Nick ja tatsächlich ein bisschen stützen und hier über die Steine helfen. Aber hier kann uns durchaus noch mehr passieren.
3: Meine Rede, also los. Vielleicht hört ihr ja wenigstens auf ihn.
1: Ja, ihr habt ja recht. Komm, Nick, wir müssen eine sichere Stelle finden, damit ich vernünftig versorgen kann. Ich will nicht, dass du mir hier noch verblutest.
3: Ach, der verblutet schon nicht, der Kleine. Wenn du dich so rührend um ihn kümmerst, ist die Gefahr größer, dass er vor Liebe stirbt, als dass er verblutet.
0: Seht mal, dort vorne, das ist eine Nische. Man erkennt sie kaum. Dort werden uns unsere Verfolger sicherlich nicht finden.
1: Ein Glück, dass es nicht allzu weit ist. Du bist ziemlich schwer, wenn ich dich so hinter mir herziehen muss, Nick.
2: Tut mir leid, Fiona.
1: Ach, schon gut. Hoffentlich ist es nicht so schlimm.
0: Gut, hier sind wir vorerst sicher. Das sieht nicht so gut aus. Der Knochen ist aus dem Gelenk gesprungen. Wir müssen das wieder in die richtige Lage bringen. Fiona, halte hier Nicholas Oberkörper fest und ich versuche, sein Bein einzurenken. Und Nicholas, versuche dich still zu verhalten, damit wir uns nicht verraten.
1: Ist gut, Sir. Nick, bist du bereit? Du schaffst das schon.
0: Also dann, beginnen wir. Eins, zwei, drei!
1: Ach, Nick, geht es dir gut?
2: Es geht schon.
1: Sir Richard, können wir hier eine kleine Pause machen? Die Nische?
2: Nein, Fiona, das geht schon. Das geht schon. Komm, hilf mir hoch.
1: Bist du sicher?
2: Ja.
1: Na gut. Was?
0: Unfassbar. Fiona, du musst einen Mechanismus ausgelöst haben. Wenn wir dort weitergehen, können wir unsere Verfolger vollständig abhängen.
3: Eine gute Idee. Ich höre nämlich, dass sie in wenigen Augenblicken hier sein werden. Außerdem sieht das hier doch ziemlich interessant aus.
1: Ham sagt, sie sind uns auf der Spur. Am besten, wir gehen jetzt hinein, bevor es zu spät ist.
3: Also, das hier, das ist unglaublich. Da fehlen sogar mir die Worte.
1: Ja, das kann ich verstehen.
0: Es ist wunderschön.
2: Das ist ein
1: Garten. Mitten im Kellergewölbe.
0: Ein Garten im dunklen Reich. Wundervoll. Jetzt verstehe ich vollkommen, warum diese Prophezeiung so bewahrt wurde.
3: Fiona, wenn die Vision von vorhin wahr ist, Dann waren wir schon einmal hier. Wie um alles in der Welt konnte ich so eine umwerfende Schönheit nur vergessen?
1: Ham, wenn das wahr ist, dann ist dieser Garten
3: aus einer unglaublichen Menge Magie erschaffen.
2: Was? Was ist dieser Garten dann, Fiona?
1: Magie.
0: Fiona, es gibt keine...
1: Ich denke schon, Sir von Framingham.
2: Aber dort vorne steht eine Steinfigur. Es muss doch jemanden geben, der das alles erschaffen hat.
3: Fiona, diese Statue, sie...
2: Fiona, die Figur sieht aus wie du.
1: Das macht mir Angst.
0: Sie sieht beinahe aus wie dein... Zwilling.

0: Fiona, ich weiß, dass du mir folgst. Warum bist du mir gefolgt? Ich habe es dir ausdrücklich verboten.
1: Entschuldigung. Aber ich musste es tun. Ich weiß, dass ich euch nützlich sein kann. Außerdem...
0: Fiona, ich soll auf dich aufpassen. Und hier droht dir große Gefahr. Ach, na schön. Nun kann ich da auch nichts mehr ändern. Aber ab jetzt tust du genau, was ich sage. Verstanden?
1: Ja, Meister. Ich verspreche es.
0: Also gut. Dann komm. Wir folgen diesem Weg noch einige Meter. Danach kann ich nur auf mein Gespür vertrauen, um den Weg zur Magie zu finden. Ich muss mich konzentrieren, also sei bitte leise.
1: Ja, Meister Humphrey.
2: Oh, hörst du das? Das ist Ambrose, ich denke. Er ist schon dabei, die Magie für sich zu gewinnen. Das Problem ist, dass er einen gefährlichen Zauber verwendet. Er wird die Magie missbrauchen. Deshalb auch die Gefahr. Auch gut wird böse.
1: Heißt das, dass Ambrose tatsächlich...
2: Das heißt, wir müssen uns beeilen. Fiona, Sandara
3: 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Ramplum...
4: Halt, Ambrose! Bedenkt, was ihr dort tut. Ihr gefährdet nicht nur euch und uns, sondern noch viel mehr. Stellt euch vor, ihr schafft es nicht, die Magie richtig zu bündeln und sie entweicht hier. Ihr würdet das gesamte Schloss und alles um euch herum zerstören.
5: Ihr werdet mich nicht aufhalten können. Das wisst ihr, Humphrey. Der Zauber wirkt schon. Und ich werde die Magie benutzen können. Sie wird mich mächtig machen. Ich werde nicht mehr nur über mein lächerlich krankes Dorf herrschen, sondern ich werde die Burg übernehmen. Ich könnte unsterblich werden. Ich könnte...
0: Sieh, Fiona, was passiert, wenn man zu viel Macht besitzen möchte. Wir müssen uns sehr schnell etwas überlegen. Ich kann versuchen, ihn eine Weile daran zu hindern, seinen Zauber fortzuführen. Doch das wird mich weitere Kraft kosten.
1: Aber ihr müsst es versuchen. Wir müssen ihn aufhalten. Das hat Großmutter gesagt. Wir müssen es schaffen.
0: Ich hoffe, dass das etwas bewirkt. Ich kann ihn für kurze Zeit versuchen zu lähmen, aber Ambrose ist stärker als ich.
1: Was bedeutet das?
0: Es wird nichts helfen. Es gibt eigentlich nur eine Möglichkeit, die uns noch bleibt.
1: Dann beeilen wir uns.
0: Aber Fiona, wenn Ambrose diese Magie hier tatsächlich benutzt, dann kann das Schäden anrichten, die wir uns nicht vorstellen können. Doch, bist du dir sicher?
1: Ja.
0: Dann müssen wir uns beeilen. Eigentlich bräuchten wir deutlich mehr Zeit. Und gut wäre... Nun ja. Fiona, konzentriere dich auf deine innere Kraft. Die hast du, ich weiß es. Ich werde versuchen, was ich kann und...
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0: Das also ist passiert. Jetzt sind sie mir alle ausgeliefert. Anthony, der Ritter, diese Kinder und dieser Narr Humphrey. Ich weiß, dass er hier ist. Ich habe nun alle Informationen, die ich brauche, und damit kann ich sie besiegen.
1: Was redet ihr da? Was ist passiert? Ach, diese Hexe! Ach, sie kontrolliert meine Gedanken.
0: Nein, tut sie nicht.
1: Ich habe geträumt.
0: Das war die Wahrheit. Und dieser Magier war ich. Ich bin Ambrose. Diese beiden Narren, Fiona und Humphrey, opferten sich, um mich zu töten. Aber ich habe es geschafft, mir mit Hilfe von Magie einen Körper für meinen toten Geist zu schaffen.
1: Ihr seid völlig wirr. Oder habt ihr mich etwa die ganze Zeit für einen niederträchtigen Plan missbraucht? Nein, ich lasse mich nicht auf Teufelswerk ein.
0: Ja, ja. Hört auf zu schwätzen, ihr Narr. Ich werde den Vieren jetzt folgen, dort durch die Nische. Und ihr werdet mir folgen und gehorchen.
1: Aber...
0: ob ihr wollt oder nicht.
1: Nein!
2: Wie ihr wünscht, Meister Ambrose.
0: Sehr schön. Dort entlang. Ihr werdet mir dieses Pack vom Leib halten, während ich zum letzten Vernichtungsschlag ansetze. Und jetzt leise.

0: Was war denn das?
1: Fiona, Fiona! Ich erinnere mich. Ich erinnere mich an alles. An mein Leben, an das, was hier passiert ist. Ich weiß, warum wir hier sind.
2: Ham, das ist... Seht mal dort. An den Füßen der steinernen Statue. An meinen Füßen. Da ist ein Gedicht.
0: Es ist die Prophezeiung. Sie gehört hierher. In der Mitte des Gartens. Die steinerne Fiona. Und an ihren Füßen die Prophezeiung. Ich wusste, dass du etwas Besonderes bist, Fiona. Und ich erkenne Teile meiner Überlieferung wieder. Aber es scheint so, als sei mein Teil nicht vollständig gewesen. Das Leben pulsiert, gespeist vom reinsten Quell, in ewiger Finsternis leuchtet es hell. Ein Herz aus Stein in seiner Mitte zu beschützen vor der bösen Schritte, bewahrt das Geheimnis im Dunkeln, dort, wo sonst nur Diamanten funkeln, die Macht im Verborgenen liegt. Wer weiß, ob hier Licht oder Dunkel siegt. Drum siehe, es wird Zeit.
3: Ganz richtig. Es wird Zeit. Zeit zu sterben.
0: Anthony, wie kannst du nur...
4: Vater, wie ich sehe, seid ihr einen Bund mit der Hexe eingegangen.
0: Ich bin es nicht, der Schande über die Familie gebracht hat.
4: Tja, das wird sich zeigen. Ich habe lange auf diesen Augenblick gewartet. Und nun kann ich dir endlich ebenbürtig gegenüberstehen. Mann gegen Mann.
2: Oh Gott! Nein! Anthony, ihr macht einen schrecklichen Fehler!
5: Sie werden bis auf den Tod kämpfen.
2: Ham, was sollen wir nur tun?
1: Dieses Duell ist unser geringstes Problem, Fiona. Sieh nur, Pierce! Ambrose!
3: Ja, Humphrey, du alter Narr. So sehen wir uns wieder. Wie jammerschade, dass du nur ein jämmerliches Spukgespenst bist. Du kannst nichts ausrichten.
2: Ham, wieso kann er dich sehen? Ich verstehe überhaupt nichts mehr.
1: Das tut jetzt nichts zur Sache. Wir müssen verhindern, dass er den Zauber rezitiert.
3: Wie rührend, Humphrey. Dabei stürzt du nur alle ins Verderben. Es wird wieder so sein wie vor 1000 Jahren. Und mit welchem Ergebnis? Sieh nur. Ich bin tot und doch habe ich einen Körper.
2: Das ist unmöglich!
3: Mit Hilfe von Magie ist nichts unmöglich. Und wenn ich nun diesen Magiequell hier für mich beanspruche, werde ich mir einen vollkommenen Körper und unendliche Macht verschaffen.
1: Wir werden das verhindern.
2: Aber wie, Ham? Wie bloß?
1: Wir müssen Ambrose ablenken.
2: Ambrose, ihr seid der niederträchtigste Mensch, der mir je begegnet ist. Ihr seid so widerwärtig und abscheulich. Ich hasse euch. Ich hasse euch über alle Maßen.
3: Meinst du, das beeindruckt mich, Kind? Du kannst ja doch nicht...
5: Nein! Lass sie los!
2: Was? Nick! Oh, Nick! Was hast du getan?
5: Fiona, er hätte dich getötet, wenn ich nichts getan hätte.
2: Du blutest! Du blutest so stark!
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5: Fiona.
6: Crescenda rurosa, rindum barum, estendum corpus crendora serum.
2: Nein! Pius darf nicht siegen. Er darf nicht siegen. Es wird alles gut gehen. Vertrau mir. Ich schwöre es.
3: Marlgisun, Eskandara Kerglium.
7: Jetzt ist alles zu spät. Es ist vorbei. Er hat bereits einen Schutzzauber um sich errichtet.
8: Das Wichtigste für mich ist, dass du lebst, Fiona.
2: Nick, du stirbst nicht, hörst du? Ich ertrage das nicht.
8: Ich gebe mein Bestes.

0: Ich bin gescheitert. Ich habe sie alle auf dem Gewissen, weil ich ein Nichtsnutz bin. Fiona, wieso musstest du dieses Opfer bringen, wenn jetzt trotzdem alles zum Scheitern verurteilt ist? Warum müsst ihr nur alle wegen mir sterben? Aber die Prophezeiung, sie geht ja noch weiter. Und drum siehe, es wird Zeit. Nach 1000 Jahren die Gefahr von neuem erwacht, herabsteigt der Zwilling mit besonderer Kraft. Die Toten zu sehen und den Quell zu reinen, wenn sich Liebe und Schmerz vereinen. Doch die Gefahr, noch nicht gebannt, schon einmal wurde sie verkannt, verhindert den Abstieg ins dunkle Reich. Ob dies wohl gelingt, das zeigt sich sogleich. Schon einmal hat die Verlockung der Macht die große Gefahr mit sich gebracht, doch wo Habgier und Rachsucht entfremden, kann die Welle flammenden Glücks das Blatt noch wenden. Oh, die Elemente müssen geschützt und geborgen werden. Man soll es verhindern, das Verderben. Es ist ein Kampf gegen Raum und Zeit, ein Kampf gegen die Ewigkeit. Fiona ist die Welle flammenden Glücks. Und sie kann das Blatt noch wenden, sie kann es. Ganz sicher. Nur wie? Wenn sich Liebe und Schmerz vereinen, Fiona und Nick, sie werden sterben, in Liebe vereint. Das ist es. Ich werde es wieder tun müssen. Fiona, bitte vergib mir. Aber die einzige Möglichkeit ist, dass du und Nick, dass ihr euch opfert, damit eure vereinte Kraft seinen Zauber aufhalten kann. Mit gemeinsamer Kraft könnten wir es verhindern.
1: Wir müssen also, wenn es das Einzige ist, das wir unternehmen können, dann bin ich bereit.
0: Na dann. 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
3: Wir stehen uns gegenüber. Ich schaue sie dankbar an, weil sie sich für diese großartige Magie geopfert haben. Es macht mir Mut, dass sie mich trotz allem so glücklich und liebevoll ansehen können, obwohl ich schuld bin. Es ist Zeit. Ich habe nun den Weg gefunden, den ich seit 1000 Jahren suche. Meine Aufgabe ist erfüllt. Voller Dankbarkeit drehe ich mich um. Dabei streife ich Fionas Hand, wir gehen gemeinsam, auch sie musste 1000 Jahre auf diesen Augenblick warten. Das Liebespaar hebt die Hände zum Abschied, dann verschwimmen sie.

0: Was ist passiert? Anthony?
1: Vater!
0: Wir haben gekämpft.
1: Pierce. Er hat mich verhext. Und plötzlich gab es eine gewaltige Explosion.
0: Fiona und Nick.
1: Sind sie etwa...
0: Sie sind tot.
1: Nein. Pierce. Ich habe alle verraten.
0: Du hast einen schrecklichen Fehler begangen.
1: Das werde ich mir niemals verzeihen. Ich bin ein Verräter. Eine Schande.
0: Mein Sohn, ich habe einen Fehler gemacht, weil ich dir nie vertraut habe.
1: Vergib mir.
0: Ja, mein Sohn, ich vergebe dir. Aber vorher gibt es noch etwas Wichtiges zu erledigen. Lass uns Fiona und
1: die
0: Nick...
1: Die Statue! Fiona? Sie hat sich verändert.
0: Nun zeigt sich das Abbild zweier Liebenden. Komm, wir begraben die beiden an den Füßen der Statue.

0: werden sie in Ewigkeit hier ruhen. Bitte verzeiht mir meine Fehler.
1: Anthony, ich bin mir sicher, das werden sie. Lass uns nun gehen. Dieser Garten sollte ein Geheimnis bleiben. Er ist zu wunderschön, um ihn mit noch mehr Leid zu beflecken.
0: Vater, hört ihr das?
1: Es ist Wind.
0: Die beiden verabschieden sich.
1: Es wird Zeit, dass der Garten für immer verschlossen wird.

0: Wo sind wir?
1: Es ist Cynthias Grab.
0: Es ist das erste Mal, dass ich mit euch hier stehe, Vater.
1: Ich denke, genau das wollten uns die beiden sagen.

Damals, als die Gefahr schon einmal verkannt, wurde die Magie nicht ganz gebannt. Das Herz aus Stein in der Mitte des Lebens stand dort allein und deshalb vergebens. Als Liebe und Schmerz sich vereinigen, war die Magie noch zu reinigen. Zwei Herzen aus Stein bilden nun das Ende. Verschlossen liegt der Garten. Vier schützende Hände.

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Die Sprecher waren Fiona Sophie Grütze, frühere Fiona Janett Zielig, Nikolas Markus Miksch, Humphrey Xilev, Richard Tom W. Wolf, Anthony Philipp Hümmerich, Piers Ambrose Trebor Knarf, Martha Dorle Hoffmann, Adalbert Harald Helmchen, Großmutter Anne Bodin, Spion Pi Halbe, Schergen Jan Borden, Frank Keiler, Klaus Neubauer, Jens Niemeyer, Marek Schädel, Klaus Schankin und Sebastian Unger. 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

0: Hier entlang. Da vorne.
1: Drei Männer bogen gerade von einer der großen Hauptstraßen Orchid Cities in eine kleine Nebengasse ein. Sie sollten viel Geld bekommen, falls sie sich hier zusammenfänden, um sich ein Angebot anzuhören.
2: Ich hoffe, der Bendejo taucht bald hier auf.
0: Sie, wenn der uns verarscht hat, dann werde ich ihm sehr wehtun, comprende? Stell dir vor, El Gordo kriegt davon Wind.
2: Ah, und wem tust du weh? Hat er dir seinen Namen gesagt? Imbecil. Siehst du? Er hat niemanden einen Namen gesagt, sondern Numerales.
3: 10 Minuten, länger warte ich nicht.
4: Keine Sorge, so lang wird es nicht dauern.
0: Mann, was bist du denn für ein Freak?
2: Nette Maske, Bendejo.
4: Wenn wir dann mit dem Austausch von Freundlichkeiten fertig sind, würde ich mich freuen, wenn wir zum Geschäft kommen würden.
2: Du hast uns die Kohle versprochen.
4: Sehr richtig.
2: Na dann mal raus mit dem Penunzen, Freak.
4: Nun denn, ich bin hier, um Ihnen ein Angebot zu machen. Sie können es annehmen und mehr Geld einnehmen, als Sie bei El Gordo je bekommen werden. Oder...
0: Oder was?
4: Nun, das wäre ein Ausweg, den ich mir nicht wünschen würde.
2: Was ist das für ein Angebot, ha?
4: Ich möchte, dass Sie fortan für mich arbeiten. Es ändert sich für Sie nicht viel. Machen Sie weiter das, was Sie sonst so tun. Verkaufen Sie Drogen, erpressen Sie Schutzgeld, was auch immer. Nur hinterher bringen Sie die Beute zu mir und nicht mehr zu Ihrem bisherigen Arbeitgeber.
2: Warum sollten wir das tun, hä? El Gordo würde uns umbringen, Pendejo.
4: Natürlich ist mir das beträchtliche Risiko, das Sie eingehen, bewusst. Aber die Vorteile überwiegen doch eindeutig.
2: Vorteile? Ich sehe keine Vorteile für uns.
0: Sie, wir werden ja nur Verräter sein. Nicht mit mir.
4: Oh, Sie haben mich vermutlich falsch verstanden. Es ist kein Angebot, das Sie ausschlagen und einfach gehen können.
2: Willst du mir drohen, Bendejo?
4: Drohen? Nein. Die Zeit sind Sie nicht wert.
0: Kedemonas!
2: Du hast ihn erschossen, Mann!
4: Nun, Ihre Entscheidung steht aus, meine Herren.
0: Sie, ich bin dabei.
2: Ich auch, Mann.
4: Na wunderbar, das war doch einfach. Sie stehen fortan unter Beobachtung, meine Herren. Machen Sie mich stolz. Und damit Sie sehen, dass ich meine Versprechen halte. 5.000 hatten wir gesagt. Und als kleiner Bonus...
1: Plötzlich erschien hinter dem Fremden ein weiterer Mann, der eine gefesselte junge Frau vor sich herschob.
4: Nur zu, keine Sorge. Das Schicksal Ihres Kollegen bleibt Ihnen heute erspart.
2: Ach, ich konnte ihn ohnehin nicht leiden. Boss.
0: Sie, und ich sehe schon, Ihre Arbeitsweise gefällt mir deutlich besser als die von El Gordo.
2: Hallo, meine Hübsche.
4: Es freut mich, Sie in meinem Unternehmen begrüßen zu dürfen. Viel Vergnügen.
0: Na, was haben wir denn da? Was sollen wir jetzt mit dieser Schönheit anstellen, Martinez?
2: Weiß nicht. Wir könnten sie zum Essen ausführen. Vielleicht ein Film im Kino. Und schließlich noch einen Kaffee bei ihr.
0: Oh ja, ich liebe Kaffee.
1: Die zwei drehten lauernd und quälend langsam einige Runden um die junge Frau.
5: Bitte, bitte, lassen Sie mich gehen.
2: Wie heißt du denn, Chica?
0: Martinez hat dir eine Frage gestellt, Prinzessa.
5: Molly, ich heiße Molly.
2: Nun, Molly, worauf stehst du denn so, hm?
0: Was ist das?
2: Miguel! Komm schon! Steh auf!
1: Plötzlich tauchte mitten im Rauch eine Silhouette auf. In einer fließenden Bewegung wurde Molly aus der Rauchwolke gestoßen und ihre Fesseln durchtrennt.
6: Lauf!
1: Zwei rot leuchtende Augen brannten sich durch den Rauch direkt auf Martinez zu.
2: Nein!
6: Abschaum des Abschaums. Das seid ihr.
1: Martinez sprang zurück, hinaus aus der Rauchwolke. Er musste atmen, er musste etwas sehen, sonst wäre er verloren. Da, ein altes Metallrohr, damit würde er...
2: Oh, komm her! Ich mach dich fertig! Ich... Das ist doch nicht möglich. Er ist weg. Wo bist du?
6: Hinter dir.
2: Pendejo. Was willst du, Mann?
6: Ihr werdet eine Nachricht überbringen. An jeden Dieb. Jeden Vergewaltiger und Mörder. An jeden Verbrecher Orchid Cities. Ihr seid das Krebsgeschwür, das ich herausschneiden will. Eure Tage sind gezählt.
2: Wer bist du, Mann?
6: Ich

0: Vielen Dank und noch eine gute Nacht, der Herr.
1: Oh, ja. Wie werde ich haben? Ich habe noch einiges zu tun.
0: Was darf es für Sie sein, meine Liebe?
2: Einmal die Abendzeitung, bitte.
0: Aber selbstverständlich. Bitte sehr, die Dame.
2: Danke sehr.
0: Immer wieder gern. Und, oh, Officer Lloyd, einen schönen guten Abend wünsche ich Ihnen.
3: Hallo, Mark. Ihnen auch einen guten Abend.
0: Darf es das Übliche sein? Einen Kaffee und einmal den Orchid Tribune?
3: Ja, bitte.
0: Ich verstehe nicht, weshalb Sie sich das jeden Tag antun, Officer Lloyd.
3: Was meinen Sie?
0: Na, der Tribune und seine Hexenjagd auf die Polizei von Orchid. Ich weiß doch, dass Sie tun, was Sie können.
3: Schon gut. Der Tribune tut nur seine Pflicht.
0: Ach, Sie wissen doch genau, dass es weit darüber hinausgeht. Hier, schauen Sie. Die heutige Schlagzeile. Der Engelschlechte schlägt wieder zu. Danke, OCPD. Das ist geschmacklos. Gus Morris sollte seine Redakteure besser im Auge behalten.
3: Ich stimme Ihnen zu. Aber Mr. Morris hat wohl derzeit ganz andere Sorgen, wenn man glauben kann, was man so hört.
0: Ach, die Bürgermeistergeschichte. Ja, davon habe ich auch gehört. Meinen Sie, er wird seine Kandidatur heute bei der Veranstaltung öffentlich bekannt geben? Hier, nehmen Sie.
3: Danke, Mark, ja. Ja, ich denke, das wird er. Der Rest ist für Sie.
4: Ah, eine Polizistin scheint ja gar nicht schlecht zu verdienen.
3: Man muss ja auch leben und... Oh mein Gott, Connor!
4: Hallo, Erin.
3: Ich kann es nicht glauben. Connor Ward. Wie lange ist das jetzt her?
4: 5 Jahre.
3: 5 Jahre? Unglaublich. Wo bist du nur gewesen? Du siehst fantastisch aus.
4: Oh, danke. Weißt du, ich war mal hier, mal dort. Ich bin viel gereist. Ich konnte nicht bleiben nach dem.
5: Wo ist er, Mrs. Ward?
6: Lassen Sie meinen Jungen in Ruhe. Sie Mistkerl.
3: Ich verstehe. Es muss schrecklich gewesen sein. Es tut mir so leid.
4: Danke. Es ist lange her.
3: Wir haben dich damals gesucht, Connor. Dich und deinen Bruder. Nachdem man deine Mom gefunden hatte... Dad hat mir erzählt, dass von euch beiden jede Spur fehlte.
4: Ja, tut mir leid.
3: Wochenlang hat man nach dir gesucht. Doch irgendwann... Irgendwann wurde die Suche eingestellt. Dad sagte mir, dass man dich gefunden habe und alles in Ordnung sei.
4: Ich war...
5: Ich sollte dich rauswerfen. Dich deinem Schicksal überlassen.
4: Bei Verwandten.
3: Bei Verwandten.
4: In Kanada.
3: Ah, es ist schön, dich wiederzusehen, Connor.
4: Erin, ist Dylan wieder aufgetaucht?
3: Nein. Nein, von deinem Bruder hat man nie wieder etwas gehört.
4: Ich verstehe.
3: Und nun? Was hast du jetzt vor? Wo wohnst du?
4: Oh, ich wohne etwas außerhalb der Stadt. Woodland Passage.
3: Aber das ist doch mitten im Nirgendwo. Das einzige Gebäude, das dort steht, gehört dem alten King.
4: Ja, dort wohne ich. Ich arbeite für Mr. King.
3: Du arbeitest für...
7: Steigen Sie ein, Mr. Ward. Wir haben es eilig.
4: Selbstverständlich, Mr. King. Erin, es war schön, dich wiederzusehen.
3: Fand ich auch.
4: Lass uns mal zusammen essen gehen und...
7: Mr. Ward!
4: Ich rufe dich an. Bye.
3: Bye.

0: Dunkelheit. Kälte. Monica Carringtons Kopf schmerzte. Sie konnte sich nicht rühren. Ihre Hände und Füße waren offenbar gefesselt. Sie fühlte kalten Stahl an ihren Handgelenken. Und was sie auch tat, sie konnte sich nicht befreien. Licht, grell. Geblendet von dem plötzlichen Lichteinfall kniff Monica die Augen zu. Nur langsam gewöhnte sie sich an die neuen Verhältnisse.
1: Oh mein Gott. Was ist das hier?
0: Kalter Schweiß rann ihr den Rücken hinab. Sie befand sich in einem schmutzigen Kellerraum. Ketten mit gewaltigen Haken hingen von der Decke herab. Schmutzig braune Flecken überzogen den kompletten Boden. In der Ecke stand ein alter Plattenspieler, von dem leise Musik ausging. Und dann war da der Tisch.
1: Hallo! Hat mich denn niemand?
0: Aus Metall. Fast schon akribisch gesäubert und somit wie ein Fremdkörper wirkend, stand der Tisch nur wenige Meter von ihr entfernt. Dort lag, gewissenhaft aufgereiht, ein ganzes Arsenal von Messern, Pfeilen, Skalpellen und Zangen.
1: Nicht wirklich. Oh nein, das passiert nicht wirklich. Das passiert nicht wirklich. Nein, nein, nein, nein, nein, nein. Das passiert nicht wirklich. Das passiert nicht wirklich. Ich...
0: Ein Mann, der eine schwere Lederschürze trug und dessen Antlitz von einer verzerrten Kuhmaske verdeckt war, kam langsam die Treppe herunter.
1: Wer sind Sie? Was sagt Sie von mir? Bitte lassen Sie mich gehen!

0: Die Fahrt zum Anwesen von Christopher King, dem Milliardär, für den ich arbeitete, dauerte nun schon eine gefühlte Ewigkeit. Doch der Alte hatte nicht ein Wort gesprochen. Ich wusste, dass er verärgert war und eine seiner Standpauken kurz bevorstand. Okay, was ist los? Christopher King zeigte keine Regung. Er starrte einfach nur vor sich hin. Dann betätigte er einen Schalter an der Decke des Wagens.
1: Motega, würden Sie bitte direkt bis vor das Anwesen fahren? Mr. Ward und ich haben einiges zu besprechen und nur wenig Zeit.
0: Hören Sie, Mr. King, ich weiß nicht, was...
1: Connor, hast du eine Ahnung, in was für eine Gefahr du dich heute gebracht hast?
0: Ich habe doch überhaupt nichts getan. Ich habe mit Aaron gesprochen, das war alles.
1: Richtig. Du hast dich, Miss Lloyd, offenbart. Du hast dich offenbart, Connor! Die Nachricht über deine Rückkehr wird sich verbreiten wie ein Lauffeuer.
0: Mr. King, bei allem Respekt, ich bin nicht nach Orchid City zurückgekehrt, um mich hinter den Mauern ihres Anwesens zu verstecken.
1: Nein! Du bist zurückgekommen, weil du vor über 5 Jahren eine Entscheidung getroffen hast.
0: Was hätte ich denn Ihrer Meinung nach tun sollen?
1: Denken! Dein Name wird in aller Munde sein. Weißt du nicht, dass sie nur darauf warten, dass du dich zeigst? Dass du... Einen Augenblick. Du willst, dass sie dich finden. Connor, bist du von allen guten Geistern verlassen?
0: Sie wissen sehr genau, warum ich das tue.
1: Mit diesem Verhalten gefährdest du alles, wofür wir gearbeitet haben.
0: Es ist mir egal, was es kostet, die Verantwortlichen zu finden.
1: Das ist schon lange nicht mehr allein deine Entscheidung. Nicht mehr seit dieser Nacht.
2: Fünf Jahre zuvor.
0: Schmerzen. Unendliche Schmerzen. Die Welt verlor langsam ihre Farbe. Ein Tunnel aus tiefster Dunkelheit verschleierte meinen Blick. Als ich schließlich zusammensackte, hatte ich das Gefühl, hunderte von verrosteten Nägeln würden durch meine Eingeweide geschoben. Eine gewaltige Silhouette näherte sich mir. Ein Mann, indianischer Abstammung. Direkt vor mir blieb er stehen und blickte regungslos auf mich herunter.
3: Hilfe! Bitte!
4: Hast du den Eindringling gefunden? Seine Vitalwerte sinken rapide ab. Er liegt im Sterben. Also schön. Hilf ihm hoch, Motega. Bring ihn rein.
0: Ich bewegte mich durch die Nacht. Mein Geist driftete langsam ab, hinab in endlose Ruhe.
3: Es tut mir leid.
2: Gegenwart.
1: Hilf mir mal mit den Krücken, Connor.
5: Fahr den Wagen zu den Garagen, Motega. Ich habe mit Connor noch etwas zu besprechen.
0: Sie werden mich nicht umstimmen, Mr.
1: Hör zu. Ich weiß, dass du die finden willst, die deiner Familie das angetan haben, und ich verspreche dir, wir finden sie. Aber da draußen gibt es Menschen, die gerade dringender deine Hilfe brauchen.
0: Der Engelschlechter.
1: Korrekt. Erneut wird eine Frau vermisst.
0: Also schön. Was ist passiert?
1: Es handelt sich um Monica Carrington, die Tochter von Liam Carrington, einem Konkurrenten von King Incorporated. Sie ist von einer Tanzveranstaltung vor einigen Tagen nicht zurückgekehrt.
0: Wie können wir sie finden?
1: Pass auf, die Vase!
2: Vor 5 Jahren.
0: Oh, verdammt! Oh, puh. Nochmal gut gegangen. Wo kommt die Vase her? Der alte King hatte mir das Leben gerettet. Seit Wochen versteckte er mich bei sich. Zu Gesicht bekam ich ihn eigentlich nie. Aber ich wusste, dass ich mich ruhig verhalten musste. Sonst wäre ich so gut wie tot. Na, sieh mal einer an. Was haben wir denn hier? Oh, wow. Eine Bibliothek. Wenn man wochenlang nur einen Fernseher zur Beschäftigung hat, beginnt man Dinge zu tun, die man nicht tun sollte. Zum Beispiel dort herumzuschnüffeln, wo man nicht herumschnüffeln darf. Wieso hat der Alte mir nur verboten, hierher zu kommen?
6: Au, verdammt!
0: Langsam lief ich die Regale ab und staunte über die gewaltige Auswahl an Büchern, die Christopher King hier hortete. Ich griff willkürlich nach Büchern, blätterte kurz darin herum und stellte sie zurück. Oh, das sieht interessant aus. Enzyklopädie amerikanischer Ureinwohner. Scheint uralt zu sein.
6: Verflucht! Ich komme nicht ran! Memo an mich selbst. Niemals mit vollem Gewicht auf ein Regalbrett stützen. Scheiße, tut das weh. Das muss man im ganzen Haus gehört haben. Verflucht!
0: Ich verharrte völlig regungslos und lauschte in die Stille. Nichts. Was ist...
6: Oh, fuck!
0: Erst jetzt fiel mir auf, dass ich den Bücherschrank wohl deutlich schlimmer beschädigt hatte als zunächst angenommen. Die Rückwand war an einer Stelle herausgebrochen und gab den Blick auf etwas Seltsames frei. Was ist das denn? Kabel, Elektronik, sieht fast aus wie ein Computer, ich...
6: Wow!
0: Cool! Ein Geheimgang, na jetzt wird's interessant. Ein Regal war zur Seite gesprungen und gab den Blick frei auf eine Treppe, die tief unter das Haus zu führen schien. Langsam tastete ich mich vorwärts, bis der Gang schließlich in eine Halle mündete. Ein schwerer Schreibtisch mitten im Eingangsbereich. Sinnvoll. Papiere. Projekt Titan 7. Was zum Teufel ist das hier? Vor mir erstreckte sich eine unwirkliche Szenerie. Kisten und Vitrinen standen völlig willkürlich im Raum verteilt. In den Vitrinen waren seltsame Geräte feinsäuberlich aufgestellt, fast so wie in einem futuristischen Museum.
6: Wow, das ist das Kostüm von Azure Barrier. Ich dachte, der Typ sei nur ein Märchen und jetzt... Einen Moment. Ist der alte King etwa?
7: Barrier Arsenal bereit.
6: Nein, Ruhe!
7: Stimmidentifikation. Stimmidentifikation negativ.
6: Nein.
7: Verteidigungsmaßnahmen. Ziel erfasst.
8: Stopp!
7: Stimmidentifikation positiv. Angriff abgebrochen. Einen schönen Tag noch.
0: Puh, Mensch, das war knapp. Wo sind
8: Was
0: wir hier?
8: Was zum Teufel glaubst du, machst du da? Du hast ja nichts verloren!
0: Ja, es tut mir leid, Mr. King. Seit Wochen lieg ich nur rum. Ich bin also durch das Haus geschlichen und...
8: Ich nehme dich auf. In mein Haus. Rette dir das Leben, ohne zu wissen, was überhaupt passiert ist. Ich verstecke dich hier, bringe Motega und mich selbst damit in Gefahr. Ich gebe dir zu essen und sorge dafür, dass niemand weiß, wo du bist. Und das ist der Dank?
0: Es ist ja nicht so, als hätte ich es drauf angelegt, hier zu landen. Ich habe mir nur ihre Bücher angesehen.
8: Glaubst du wirklich, dass dir deine dummen Ausflüchte helfen werden? Du bist überheblich und arrogant. Du glaubst, du weißt, wie es da draußen zugeht, weil du deine Eltern verloren hast? Du weißt gar nichts. Ich hätte dich sterben lassen sollen.
0: Warum haben sie es dann nicht getan? War es Barrier, der sie zurückhielt?
8: Wage es nicht, diesen Namen auszusprechen. Barrier ist tot. Und du solltest schnellstens vergessen, was du hier gesehen hast.
0: Sonst was? Bringen Sie mich um? Toll! Stellen Sie sich hinten an. Und wissen Sie was? Ich verdiene es.
8: Was soll das wieder bedeuten?
0: Es ist meine Schuld. Alles ist meine Schuld. Ich hätte es verhindern können, verhindern müssen.
8: Ich sollte dich rauswerfen, dich deinem Schicksal überlassen. Aber ich werde es nicht tun.
0: Was?
8: Ich habe dich beobachtet in den letzten Wochen. Habe zugehört, wenn du zu dir selbst gesprochen hast. Habe den Hass und die Trauer gesehen. Connor, ich weiß, du bist vom rechten Weg abgekommen. Aber ich glaube, du hast ein gutes Herz.
0: Was meinen Sie damit?
8: Was, wenn ich dir eine Möglichkeit bieten könnte, deine Verfehlungen wieder gut zu machen? Wenn es einen Weg gäbe, das Böse zu bekämpfen, und deine eigene Seele damit reinzuwaschen?
6: Wie soll das gehen? Meine Mom, mein Bruder, sie sind tot. Wegen mir.
8: Dein Bruder ist verschwunden. Deine Mutter wurde erschossen. Das ist passiert, weil du einige sehr gefährliche Leute erzürnt hast. Den Abzug, mein Junge, hast aber nicht du betätigt. Alles, was dir bleibt, ist eine Wahl.
6: Eine Wahl?
8: Wer willst du sein? Willst du jemand sein, auf den deine Mutter stolz wäre? Oder willst du jemand sein, der sich nicht um das Ansehen deiner Familie kümmert? Es ist deine Entscheidung. Ich kann dir helfen. Doch bevor du dich entscheidest, wählst du meinen Weg, so wirst du härter arbeiten müssen als jemals zuvor. Dafür garantiere ich dir aber Erkenntnis und Erlösung.
6: Also gut. Mr. King, Sir, zeigen Sie mir diesen Weg.
8: Bist du dir sicher? Wenn du diesen Weg wählst, musst du schwören, das Böse zu bekämpfen, wo immer es sich versteckt. Du wirst im Zweifel dein Leben dafür geben und deine eigenen Interessen immer hinten anstellen.
6: Ich bin mir sicher.
8: Schwöre es.
6: Ich schwöre.
2: Heute.
7: Barrier Arsenal bereit. Bitte um Stimmenidentifikation.
6: Connor Ward.
7: Stimmenidentifikation positiv. Willkommen, Mr. Ward.
6: Also, Mr. King, wie gehen wir vor?
8: Zuerst müssen wir alle Informationen sammeln, die wir zusammentragen können.
7: Sir?
8: Was ist Alice?
7: Es wurde der leblose Körper einer Frau gefunden.
8: Wo?
7: Direkt an der Williams Bridge, Sir.
8: Nimm das Motorrad.
6: Ich hol den Anzug.

0: Ein einsamer Mann stand am Kai und beobachtete die sich langsam nähernden Wagen. Er zog ein letztes Mal an seiner Zigarette, bevor er sie achtlos auf den Boden warf und sich dem Lagerhaus der alten Konservenfabrik zuwandte.
1: Hey, Bass, die Iren kam!
0: Aus der Dunkelheit trat ein dicker Mexikaner, dessen fettiges Haar offen auf seine Schultern fiel. Er strich sich über den maßgeschneiderten weißen Anzug, der irgendwie nicht zu ihm passen wollte.
2: Sehr gut. Sehr gut, ihr wisst, was zu tun ist. Schaltet das verdammte Radio aus. Auf eure Posten.
1: Geht klar, Boss.
3: Schon auf dem Weg.
4: Wird gemacht.
2: Never. Never.
0: Eine zierliche Frau, in einen ledernen Mantel gehüllt, trat hinter einigen Kisten hervor und zog sich langsam ihre Handschuhe von den Fingern.
5: Sie, Señor Perez.
2: Du bleibst hier bei mir.
5: Wie Sie wünschen, Señor Perez.
2: Ihr wisst, was zu tun ist. Wenn die Iren irgendetwas versuchen, pumpen wir den verdammten Priester mit Blei voll. Comprende? Zeig mir, aus welchem Holz du geschnitzt bist, Prediger.
0: Drei schwarze Limousinen mit getönten Scheiben hielten direkt vor der Lagerhalle. Mehrere Männer stiegen aus und behielten dabei die Umgebung genauestens im Auge. Zuletzt entstieg ein älterer Mann, den der typische Kragen als Priester kennzeichnete, dem mittleren Wagen und strich sogleich seine Kleidung zurecht. Er beugte sich zu einem weiteren Mann herüber und flüsterte ihm etwas ins Ohr.
6: Beeilt euch, wir werden erwartet.
2: Vater Murphy, du hast es geschafft. Danke, dass du es einrichten konntest.
7: Esteban.
2: Aber bewaffnete Männer, war das wirklich nötig? Wir sind doch Freunde.
0: Der Priester hob, ohne ein Wort, die Hand. Und seine Männer ließen sofort die Waffen sinken.
7: Natürlich sind wir Freunde, Esteban. Diese Männer sind meine Familie. Jeder einzelne von ihnen ist wie ein Sohn für mich. Nimm es mir nicht übel. Also, was gibt es so Dringendes, das unbedingt noch heute Nacht besprochen werden muss?
2: Kannst du es dir nicht denken?
7: Ich weiß nicht, wovon du sprichst.
2: Komm schon, Prediger. Es ist unmöglich, dass du es noch nicht bemerkt hast.
7: Esteban, ich hoffe wirklich, dass du sehr schnell, sehr viel deutlicher wirst. Ich habe viel zu tun und keine Zeit, mich mit kindischen Ratespielen aufzuhalten.
2: Schon gut, Prediger. Wie du weißt, beherrsche ich die Upper sowie die Lower Heights und den Bulldogs Yard. Nichts geschieht dort ohne meine Zustimmung. Ich habe alle Fäden in der Hand. Große Teile des Hafens stehen unter meiner Kontrolle und...
7: In der Tat, Esteban. Und der ganze Rest gehört mir.
2: El Gordo ist ein Name, eine Marke, die niemand in Orchid City zu hinterfragen wagt.
7: Hast du mich etwa nur hierher bestellt, damit ich deinen Selbstbeweihräucherungen lausche?
2: Was ich sagen will ist, die Iren und die Mexikaner, uns gehört Orchid City. Oder zumindest, es sollte uns gehören. Es gab eine Zeit, da waren wir Könige.
7: Wird dir nicht genug Respekt erbracht? Warum bin ich hier? Möchtest du die Verträge neu aushandeln? Ist es das?
2: Nein. Schau dir an, was aus der Stadt geworden ist, Prediger. Aus allen Löchern kommen sie gekrochen und wollen ein Stück vom Kuchen. Von unserem Kuchen, Prediger.
7: Die Welt verändert sich, Esteban. Orchid City passt sich an.
2: Sie passt sich an, weil wir es zulassen, Prediger.
7: Willst du diesen Prozess etwa aufhalten?
2: Ich werde ihn aufhalten. Wir werden ihn aufhalten. Wir müssen... Priester... Jemand dringt in unser Territorium ein.
7: Was? Wer?
2: Meine Männer werden reihenweise abgeworben von einem Freak mit einer Schädelmaske und einer Kapuze.
7: Du beliebst zu scherzen.
2: Sehe ich aus, als würde ich herumalbern. Wer sich ihm nicht anschließt, wird kalt gemacht. Wenn das so weitergeht, bin ich hier sehr bald am Ende.
7: Unschön, ja. Aber was hat das mit mir zu tun?
2: Glaubst du, dieser Kerl wird bei mir Halt machen? Wenn er mit mir fertig ist, wird er sich dich vorknöpfen.
7: Wenn es stimmt, was du sagst, dann haben wir tatsächlich ein großes Problem. Wer ist dieser Kerl?
2: Never.
5: Man nennt ihn Dark Skull, Priester.
7: Werte Dame, es würde mich sehr freuen, wenn Sie mich mit Vater Murphy ansprechen. Das ist eine Frage der Höflichkeit, denken Sie nicht? Es ist eine Sache, wenn Ihr Boss sich derartige Freiheiten herausnimmt. Sie... sollten meine Geduld allerdings nicht auf die Folter spannen.
2: Natürlich, natürlich. Never. Entschuldige dich bei dem Prediger.
5: Selbstverständlich, Senor Perez. Es tut mir äußerst leid, Vater Murphy. Ich bitte vielmals um Entschuldigung.
7: Dark Skull also. Nie von ihm gehört. Liam?
3: Ja, Vater?
7: Wissen wir etwas über diese Sache?
3: Nun ja, also... Eigentlich,
7: Raus mit der Sprache, Liam. Haben wir schon von diesem Dark Skull gehört?
3: Ja, Vater. Ja, wir haben von ihm gehört. Er...
2: Dios mio.
7: Ach, es ist so schwierig, gutes Personal zu bekommen. Nicht wahr, Esteban? Selbst innerhalb der Familie. Nur
2: Enttäuschungen. Richtig. Never. Kümmere dich um die Leiche. Also, wenn du erlaubst, alter Freund.
7: Sicher. Tu dir keinen Zwang an.
5: Sí, Señor Perez.
7: Also schön, Esteban. Du hast meine Aufmerksamkeit. Ich glaube, deine Männer können jetzt aufhören, auf mich zu zielen.
2: Aber woher?
7: Meine Männer haben euch bereits seit Stunden im Visier, Esteban. Hältst du mich für so naiv?
2: Natürlich nicht, Prediger, verzeih mir. Nehmt die Waffen runter.
7: Nun, alter Freund, ich denke, wir sollten uns über diesen Dark Skull unterhalten.

0: Detective Miles Lloyd schüttelte verständnislos den Kopf. Er hatte nie verstanden, was die Leute so sehr an Tatorten interessierte. Er war genervt von der Sensationsgeilheit der Menschen und machte auch keinen Hehl daraus.
1: Sir, Sie dürfen hier nicht lang.
2: Detective Miles Lloyd, lassen Sie mich durch.
1: Natürlich, Sir. Entschuldigen Sie.
2: Ah, schon gut.
3: Detective Lloyd! Hierher.
2: Ah, Bennett.
3: Guten Abend, Detective.
2: Er ist wohl alles andere als gut, meinen Sie nicht? Wenigstens muss Aaron das hier heute nicht sehen.
3: Hat sie ihren wohlverdienten freien Tag?
2: Nein, sie hilft bei den Sicherheitsvorkehrungen zu der Kundgebung von Gus Morris. Aber lassen wir das. Also, was haben wir hier?
3: Es ist wohl die vermisste Miss Carrington.
2: Verdammt. War er es?
3: Mit Bestimmtheit können wir es nicht sagen, aber die Zeichen sprechen dafür.
2: Wo ist die Leiche?
3: Ja, gleich hier drüben, Sir.
2: Einen Moment. Wie ist der Name der Polizeibeamtin an der Absperrung?
3: Oh, das ist Officer Spencer, Sir.
2: Spencer!
1: Ja, Sir. Was kann ich für Sie tun?
2: Sorgen Sie dafür, dass jede einzelne Schaulustige fotografiert wird. Und dann schaffen Sie diese Leute hier weg.
1: Jawohl, Sir. Michaels? Michaels, komm mal her.
2: Also, Bennett, gehen Sie voran.
3: Die Spurensicherung packt bereits zusammen, Sir. Wie üblich ist vermutlich nicht viel gefunden worden.
0: Officer Bennett führte Detective Lloyd um einige Kisten herum. Eine grausige Szenerie eröffnete sich Miles Lloyd. Das Blitzlichtgewitter erhellte immer wieder den nackten Körper einer Frau, der auf ein primitives Holzgerüst gespannt war.
2: Die Kehle wurde ihr aufgeschlitzt?
3: Richtig, Sir. Von einem Ohr zum anderen.
2: Und wie bei allen anderen Opfern hat er sie komplett ausbluten lassen.
3: Was für ein Tier ist zu so etwas fähig, Sir?
2: Hat er uns seine übliche Visitenkarte hinterlassen?
3: Ja, Sir.
0: Officer Bennett beugte sich über die Leiche und hob sie leicht vom hölzernen Gerüst.
3: Sehen Sie.
0: Sodass Detective Lloyd einen freien Blick auf ihren Rücken hatte.
2: Verdammter Mistkerl.
0: In akribischer und fast schon künstlerischer Kleinstarbeit hatte der Täter einen Engelsflügel in den Rücken der Frau geritzt.
2: Danke, Bennett. Ich habe genug gesehen. Sorgen Sie bitte dafür, dass... Was ist da vorn jetzt wieder los?
1: Wenn ich Sie festnehme...
2: Oh nein.
4: Ja, darf ich das zu
2: dir? Wo kommt die Presse her? Spencer!
4: Werden meine Arbeit nicht behindern.
2: Spencer!
1: Ah, Detective. Dieser Kerl hier weigert sich, den Tatort zu verlassen.
5: Detective Miles Lloyd, wie schön. Endlich jemand, der meine Fragen direkt beantworten kann.
2: Ich werde Ihnen gar nichts beantworten. Sie haben Officer Spencer gehört und Sie werden Ihren Anweisungen Folge leisten.
5: Nein, das kann ich nicht tun, Detective. Es ist mein gutes Recht als Vertreter der Presse.
2: Als Angestellter des Tribune haben Sie hier überhaupt keine Rechte. Sie behindern die Polizeiarbeit und Sie werden diesen Ort verlassen.
5: Um wen handelt es sich bei der Leiche? War es wieder der Schlechter? Was gedenkt das OCPD dagegen zu
2: unternehmen? Hören Sie! Ich habe es im Guten mit Ihnen versucht. Ich gebe Ihnen jetzt noch eine einzige Chance, diesen Ort zu verlassen, bevor ich Ihren verweichlichten Arsch ein paar Tage in Untersuchungshaft nehme.
5: Das können Sie nicht machen. Welchen Grund könnte es schon geben?
2: Vertrauen Sie mir. Ich finde einen. Und jetzt verschwinden Sie. Okay, Leute, die Leiche ist freigegeben. Schafft sie in die Gerichtsmedizin.
5: Das werden Sie noch bereuen, Mr. Lloyd. Das verspreche ich.

0: Eine gewaltige Menschenmenge hatte sich vor dem Gebäude des Orchid Tribune, das wie ein Denkmal des Fortschritts in den Nachthimmel ragte, versammelt. Gus Morris, der Chefredakteur des Tribune, hatte zu einer öffentlichen Ankündigung geladen. Und wenn Gus Morris einlud, dann kamen die Menschen. Für die meisten Leute war klar, was hier heute passieren sollte. Die Bürgermeisterwahlen standen an und Gus Morris wurde als größter Anwärter für dieses Amt angesehen.
1: Nein, Sir. Hier können Sie nicht mehr hinein. Diese Sektion ist voll. Gehen Sie weiter nach hinten.
2: Was soll denn das? Hören Sie auf, mich zu schubsen! Eine Frechheit!
0: Aaron Lloyd hatte sich den Job des Police Officers anders vorgestellt. In ihrer Kindheit hatte sie sich ausgemalt, wie sie gemeinsam mit ihrem Vater Verbrecher jagen und Gerechtigkeit bringen würde. Aber von diesen Fantasien hatte der Beruf wirklich nicht viel. Sie stand nun schon seit einiger Zeit hier und sorgte dafür, dass die Sicherheitsrichtlinien eingehalten wurden.
3: Entschuldigen Sie, gibt es hier Toiletten?
1: Versuchen Sie es dort drüben. Gehen Sie bitte weiter.
3: Ist ja schon gut.
4: Nicht ganz das Leben, das du dir erträumt hast, Aaron, nicht wahr?
1: Nein, wirklich nicht. Wie hältst du das nur aus? Du bist wie lange schon dabei?
4: 15 Jahre. Man gewöhnt sich daran. Und es ist nicht alles schlecht. Wenn man bei der Sitte oder beim Morddezernat ist, kann es richtig ungemütlich werden. Gerade hier in... Nicht stehen bleiben! Weitergehen, bitte! Gerade hier in Orchid.
1: Ja, ich weiß. Trotzdem, ich will etwas verändern. Ich will die bösen Buben packen und sie vor das Gericht schleifen.
4: Glaub mir, Aaron, wenn du das wirklich willst, dann schaffst du das auch. Ich bin ganz zufrieden hier.
1: Ich glaube, es geht los.
0: Eine Frau betrat die Bühne und begab sich schnurstracks zum Rednerpult.
5: Ladies und Gentlemen, liebe Bürgerinnen und Bürger von Orchid, herzlich willkommen und vielen Dank, dass Sie der Einladung von Mr. Gus Morris gefolgt sind. Ich will Sie auch gar nicht länger auf die Folter spannen. Liebe Bürgerinnen und Bürger von Orchid, Mr. Gus Morris!
0: Begleitet von einigen Bodyguards betrat Gus Morris die Bühne, deutete einige Verbeugungen an und hob triumphierend die Arme. Er genoss den Applaus. Nur langsam bewegte er sich vorwärts, kostete jeden Augenblick aus.
6: Liebe Bürgerinnen und Bürger, viel zu lange haben wir mit ansehen müssen, wie unsere schöne Stadt heruntergewirtschaftet wurde. Die Verantwortlichen haben zugelassen, dass Tausende und Abertausende Jobs verloren gingen. Die Arbeitslosenquote ist unmenschlich in die Höhe geschossen. Bürgermeister McCallum hat in seinem Tun einzig und allein den Großverdienern in die Tasche gespielt und den kleinen Mann vollkommen allein gelassen.
1: Kann er ja, der Gute.
6: Das Geld fehlt an allen Ecken und Kanten. Es gibt zu wenig Pflegepersonal in den Krankenhäusern. Das OCPD ist vollkommen überfordert. Und was das bedeutet, merken wir alle jeden Tag. Die Statistiken vom letzten Jahr sprechen von über 3000 Opfern von Gewaltverbrechen. Das sind 8 Opfer täglich. Nicht eingerechnet sind Raubüberfälle und Drogenhandel. Und was macht das OCPD?
1: Das kann doch wohl nicht wahr sein!
4: Bleib ruhig, Aaron. Morris ist ein Populist. Er weiß ja genau, was die Leute hören wollen.
6: Und auch dieser Engelsschlechter herum und gefährdet unser Leben zusätzlich. Ich sage Schluss damit. Deshalb, liebe Bürgerinnen und Bürger, ist es Zeit, die Weichen auf Veränderung zu stellen. Hiermit gebe ich meine Kandidatur für das Amt des Bürgermeisters bekannt. Geben Sie mir Ihre Stimme und alles wird sich zum Guten wenden.
0: Morris riss die Arme empor und auf dem Gebäude des Orchid Tribune wurden gewaltige Plakate mit dem Konterfei von Morris abgerollt. Der Slogan, wählen Sie Morris und alles wird sich zum Guten wenden, sollte noch lange Jahre im Gespräch bleiben.
1: Vorsicht, Leute! Hey, ihr da! Macht Platz! Parker, hilf den Jungs da vorne!
4: Wird gemacht! Vorsicht, gleich kommt er hier durch!
0: Morris war von der Bühne gestiegen und lief händeschüttelnd und schulterklopfend durch die Menge. Die Bodyguards versuchten ihn, so gut es ging, abzuschirmen, aber er machte nicht den Eindruck, als kümmerte er sich darum.
7: Unterstützung. Für einen Neuanfang. Lassen Sie uns die Stadt wieder aufbauen.
0: Erin und ihre Kollegen sorgten ebenfalls dafür, dass sich die Besucher dem Bürgermeisterkandidaten nicht zu weit nähern konnten. Als Gus Morris schließlich an der Polizistin vorbeiging, lächelte er, zwinkerte ihr zu und reichte ihr die Hand.
7: Vielen Dank für Ihre Hilfe, Officer...
1: Lloyd.
7: Ah, vielen Dank, Officer Lloyd.
0: Er zwinkerte ihr erneut zu und lief dann weiter zu einer schwarzen Limousine. Bevor er einstieg, drehte er sich noch einmal um und winkte der Menge zu.
7: Alles wird sich zum Guten wenden.

0: Akustikverstärker aktiviert.
1: In Ordnung, Bennett. Machen Sie jetzt auch für heute Schluss. Sie können hier nichts mehr tun.
2: Natürlich, Sir. Sie sollten jetzt auch gehen.
1: Ich werde noch mal ins Büro fahren und mir die Fakten ansehen. Gute Nacht, Bennett.
2: Gute Nacht, Sir.
0: Akustikverstärker deaktiviert.
3: Die letzten beiden Polizisten verschwinden gerade. Der Tatort ist vollkommen leer.
4: Du musst dir völlig sicher sein.
3: Ich bin kein Amateur, King.
4: Also, wo bleibt der Respekt?
3: Den habe ich wohl im anderen Anzug gelassen. Die Polizei hat hier schon alles durchsucht. Ich glaube nicht, dass wir hier noch etwas finden.
4: Schau dich trotzdem um.
3: Ich bin unterwegs. Wie konnte ich so schnell von A nach B gelangen und dabei sogar große Höhen überwinden? Mein Kampfstab diente nicht nur als Waffe, sondern auch als, na, nennen wir es mal Greiferhaken. Die Hälfte des Stabs schießt vor, verkeilt sich und bietet so eine perfekte Halterung für das Seil, das zwei erwachsene Menschen ohne Probleme zu ziehen vermag.
4: Okay, was siehst du?
3: Der Tatort ist weiträumig mit Absperrband abgeschirmt. Der Körper lag etwa 4 Meter von der Williams-Schlucht entfernt auf einer hölzernen Halterung, die ziemlich amateurhaft zusammengeschraubt war. Kartons liegen herum. Ich stehe jetzt genau dort. Aber hier ist nichts.
4: Bist du sicher? Manchmal sind es die kleinen, unscheinbaren Dinge.
3: Die Stümper von der Spurensicherung haben vermutlich alles verwischt, was man auswerten könnte. Einen Moment.
0: Lumineszenzverstärker aktiviert.
3: Dieses nützliche Gadget taucht die Welt für mich in Dunkelheit. Und nur Objekte, die deutlich mehr Licht reflektieren als die Umgebung, werden sichtbar und deutlich markiert. Ha! Hab ich dich.
4: Was ist los?
3: Ich habe etwas gefunden. Ein kleiner, weißer Stein. Kaum größer als ein Penny.
4: Was ist damit? Es ist ein Stein.
3: Korrekt. Aber dieser Stein gehört hier nicht her. Er ist der einzige hier seiner Art. Alice soll ihn untersuchen. Ich bringe ihn in die Zentrale.
5: Keine Bewegung.
0: Stimmverzerrer aktiviert.
5: Man sagt zwar, dass der Täter immer an den Tatort zurückkehrt, aber dass sie wirklich so dumm sein würden, hätte ich nicht erwartet.
0: Funkverbindung deaktiviert.
6: Sie haben den falschen, Detective.
5: Oh, ach, ist das so? Ja. Tja, gerade eben lasse ich noch das Opfer abtransportieren und schon finde ich einen Clown mit Maske vor, der am Tatort herumlungert. Und zwar genau an der Stelle, an der die Leiche gefunden wurde.
6: Wir sind auf derselben Seite.
5: Das denke ich nicht. Hände hinter den Kopf, aber schön langsam.
6: Detective, Sie machen einen schweren Fehler.
3: Verdammt, ich habe ihn nicht kommen hören. Ein Fehler, ein fataler Fehler.
7: Muss weg. Williams Bridge, zu freies Schussfeld.
5: Sie sind verhaftet.
7: Muss Weg finden. Schlucht, zu
5: Sie
7: freies Schussfeld. Muss Weg finden. Gebäude,
5: alles, was Sie
7: zu
5: sagen
7: freies
5: kann
7: Schussfeld.
5: Und wird vor Gericht gegen
7: Muss
5: Sie verwendet
7: weg.
5: Werden.
7: Okay, tut mir leid, Detective.
5: Ah, ah, meine Augen! Ah,
3: handliche Blendgranaten verschaffen mir gerade genug Zeit, um zu verschwinden.
5: Ich kriege dich! Hast du gehört? Ich kriege dich! Das nächste Mal entkommst du mir nicht!

0: Erin Lloyd war auf dem Heimweg. Sie war todmüde und freute sich jetzt auf ein heißes Bad. Vielleicht würde sie sich noch eine Pizza von Fabio kommen lassen, dann ins Bett fallen und schlafen wie ein Stein.
1: Oh Mann, was für ein Tag.
0: Erin zog ihr Handy hervor und wählte die Nummer ihres Vaters.
1: Komm schon, Dad.
2: Ja, was?
1: Daddy? Ist alles in Ordnung?
2: Oh, kleines... Ja, entschuldige, ich... Es passt gerade nicht so gut. Ist denn was Bestimmtes?
1: Nein, ich wollte nur hören, wie es dir heute ergangen ist und ob du schon etwas Neues herausgefunden hast, wegen dem Fall.
2: Nein. Nein, nichts Neues, Schatz. Ich hole dich morgen ab, dann können wir reden.
1: Ist gut, Daddy. Ich bin jetzt auch zu Hause und... Ach, verdammt!
2: Ist alles in Ordnung?
1: Ja, ich habe nur meinen Schlüssel fallen. Was? Ja.
0: Ein stechender Schmerz. Aaron riss ungläubig die Augen auf und starrte in das Gesicht des Mannes, der die Spritze in ihren Hals gebohrt hatte. Dann schwanden ihr die Sinne.
2: Aaron! Schatz! Bist du noch da? Aaron!

0: Das war ganz schön knapp. Verflucht, ich hätte ihn hören müssen. Mich weniger auf die Technik und mehr auf meine Sinne verlassen müssen. Ich machte einen kleinen Umweg über die Dächer auf dem Weg zu meinem Bike, damit ich nicht...
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0: machen keinen Spaß.
1: Rose Ward!
0: Ward. Ward. Oh ja, das sagt mir was. Ich erinnere mich. Ich hab der Schlampe direkt zwischen die Augen geschossen. Und ihre Brut habe ich gleich mit in die Hölle geschickt.
2: Eine Bewegung hinter mir. Schlag von links. Ich duck mich weg. Drehung. Tritt.
0: Muss man denn alles selbst erledigen? Komm her, du Freak.
2: Er zielt auf meinen Hals. Ausweichen. Er sticht erneut zu. Ausweichen. Ich wehre mich. Schlag gegen seine Brust. Drehung. Tritt gegen den Arm.
0: Verflucht!
1: Wer hat dir den Auftrag gegeben?
0: Fick dich!
1: Wer?
3: Beeindruckend. Wirklich beeindruckend.
4: Aus der Dunkelheit einer Gasse war ein Mann getreten. Eine dunkle Kapuze, tief ins Gesicht gezogen. Darunter eine Schädelmaske, die eine Identifikation unmöglich machte.
1: Wer zum Teufel bist du?
3: Oh, eine wirklich köstliche Bezeichnung. Teufel kommt dem Ganzen schon sehr nah. Darf ich mich vorstellen? Man nennt mich Dark Skull. Und du? Du bist der Mann, der mir seit einiger Zeit öfter mal in die Suppe spuckt. Du bist Barrier.
1: Sehr richtig. Was willst du?
3: Oh, zum einen möchte ich dir meine Bewunderung aussprechen. Mir gefällt dein Sinn für Theatralik. Diese Maske, der Kampfanzug und alles in diesem hübschen, dunklen Rot.
1: Verschwende nicht unsere Zeit.
3: Zum anderen muss ich mich leider beschweren. Meine Männer bringen deutlich weniger Geld zu mir. Wenn sie überhaupt zurückkehren und nicht in den Zellen des OCPD landen. Weißt du, es kostet mich nicht nur eine Menge Geld, sie wieder herauszuholen. Nein, es kostet mich auch Zeit. Zeit, die ich nicht habe.
1: Ich werde nicht stoppen, ehe jeder von euch hinter Gittern sitzt.
3: Oh, das ist es ja. Es ist eine Sisyphusarbeit, mein Lieber. Das OCPD gehört mir. Diese Stadt gehört mir. Hinter Gittern sitzt nur der, den ich hinter Gittern sehen will.
1: Und wenn es Jahre dauert, ich werde immer zwischen euch und den Unschuldigen stehen.
3: Das glaube ich nicht. Oh, bevor diese ganze Ich stehe zwischen euch und den Unschuldigen Geschichte für immer endet, es hat mich wirklich gefreut. Mr. O'Flanahan, folgen Sie mir.
0: Geht klar, Boss.
1: Warum glaubst du, du könntest nun einfach verschwinden? Ich bin noch nicht fertig mit euch.
3: Aber ich bin fertig mit dir. Tötet ihn.
1: Oh, verdammt.
4: Urplötzlich barsten ringsum Fenster. Und das Feuer wurde auf mich eröffnet, während Dark Skull und Kieran O'Flanahan seelenruhig davonstapften. Ich war unvorsichtig. Wut hatte mich unvorsichtig werden lassen. Verdammt! Die Kugel zerfetzte meinen Anzug und streifte meinen linken Arm. Ein schöner Held war ich. Zum zweiten Mal heute Abend musste ich fliehen. Weg vom freien Schussfeld, in das nächste Gebäude.
1: Ich finde dich, Dark Skull! Hörst du?
5: Funkverzerrer deaktiviert. Funkverbindung aktiviert.
4: Keine Zeit für Erklärung. Ich stehe unter Beschuss. Ich befinde mich in der Nähe des Motorrads. Ich brauche einen Ausweg.
6: Ich hab dich. Eine Sekunde.
4: King! King!
7: Da ist er! Feuer!
4: Zwei Männer. Zwei Gewehre. Mein Kampfstab fliegt den Männern entgegen. Trifft ein Gewehr. Der Schuss wird abgelenkt. Trifft den zweiten Mann. Ich springe. Ruhe. King! Ein Ausweg!
6: Schon gut. Ich musste die Baupläne finden. Okay, den Gang runter. Am Ende rechts.
7: Da hinten.
6: Die Treppe dort hoch. Am anderen Ende durchs Fenster aufs Dach des Gebäudes. Von dort auf die andere Seite, zum Motorrad.
4: Mein Arm brannte. Aber ich hatte keine Zeit zum Nachdenken. Ich tat, was King mir sagte. Jetzt runter hier. Scheiße, verdammt. Der Alte hatte nicht gelogen. Da stand das Bike. Weg hier. Geschafft. Gute Arbeit, King.
6: Was da los war, wirst du mir gleich genauer erzählen.

0: sofort zur Zentrale. Es ist etwas passiert.
1: Passiert?
0: Es geht um Miss Lloyd.
2: Vor 5 Jahren.
3: Connor, es ist wirklich schön hier.
4: Ja, nicht wahr? Aaron konnte sich gar nicht satt sehen. Die Lichter von Orchid City boten einen atemberaubenden Blick. Nur ich? Ich hatte nur Augen für Aaron. Hab den Ort hier vor ein paar Jahren entdeckt. Der Ausblick von der Klippe auf Orchid ist Wahnsinn.
3: Und ich kenne niemanden, der sich sonst hier herumtreibt. Total komisch.
4: Hat vielleicht noch niemand entdeckt. Immerhin muss man ein gutes Stück durch Red Oaks. Mirror Lake ist nicht weit von hier.
3: Mirror Lake? Du verstehst es wirklich, eine romantische Stimmung zu versauen. Connor?
4: Was ist?
3: Da draußen ist gerade ein Auto vorgefahren. Und der Kerl da sieht alles andere als freundlich aus.
4: Hm? Oh, beruhig dich. Auf den habe ich gewartet.
3: Gewartet?
4: Bin gleich wieder da.
3: Connor!
5: Hübsches Ding hast du da in der Karre.
4: Ja, schon gut.
5: Hey, was bist denn so genervt? Ich hab dich doch nur beglückwünschen wollen.
4: Haben Sie das Päckchen dabei?
5: Natürlich. Du bringst es zum Hafen. Dort wartet Diego am Kai. Der gibt dir dann das Geld. Das bringst du dann?
4: Das Geld bringe ich wie immer ins Malones.
5: Braver Junge. Wir mögen zuverlässige Boten. Deshalb freuen wir uns immer, wenn die Pakete auch unversehrt und ungeöffnet beim Empfänger ankommen. Wir verstehen uns.
4: Schon klar.
5: Gut. Bis nächste Woche, Kleiner.
4: Arschloch. So, wo waren wir?
3: Wer war das? Und was ist das für ein Paket?
4: Ach, das war niemand. Für den arbeite ich ab und zu. Ich bringe diese Päckchen weg und bekomme einen Haufen Asche dafür.
3: Ach, und es interessiert dich gar nicht, was du da für irgendeinen zwielichtigen Typen von A nach B transportierst? Was soll schon drin sein, wenn er dir das Päckchen an einem so öffentlichen Ort wie diesem hier überreicht?
4: Aaron, komm schon. Ich weiß, was ich tue. Lass uns nicht streiten. Wollen wir nicht da weitermachen, wo wir vorhin...
3: Spinnst du, Connor Watt? Ich bin die Tochter eines Polizisten. Glaubst du wirklich, ich kann einfach daneben sitzen, während du ganz offensichtlich illegalen Geschäften nachgehst? Es ist doch nicht das erste Mal, dass du dich mit solchen Leuten einlässt. Was stimmt nicht mit dir?
4: Es tut mir leid, dass meine Familie nicht so viel Kohle hat wie deine und ich nur so an genug Geld kommen kann, um auszuhelfen.
3: Hast du schon einmal mit ehrlicher Arbeit versucht?
4: Da kommt doch niemals genug zusammen. Und selbst wenn. Kennst du jemanden, der jemanden wie mich einstellen würde?
3: Connor, ich mag dich wirklich. Aber so? Ich kann das nicht.
4: Was soll das heißen?
3: So wird das nie etwas mit uns. Solange du nicht einsiehst, dass du so etwas nicht einfach tun kannst.
4: Aaron.
3: Bring mich nach Hause.
2: Heute.

0: Das Telefonat mit seiner Tochter hatte Detective Miles Lloyd beunruhigt. Ein seltsames Geräusch, ein Laut seiner Tochter, dann Stille. Er hatte sofort eine Polizeistreife zu ihrer Wohnung geschickt, diese vermeldete aber nichts Ungewöhnliches. Auch als sie sich auf den Befehl des Detectives hin Zugang zur Wohnung verschafften, konnten sie nichts entdecken. Niemand war zu Hause.
1: Da stimmt was nicht. Ich rufe Abigail an.
2: Thompson, hallo?
1: Abigail, hier ist Miles. Entschuldige, dass ich so spät noch anrufe.
2: Schon in Ordnung. Ich bin noch im Büro. Was gibt es denn?
1: Es ist, hat sich Aaron in der letzten halben Stunde bei dir gemeldet?
2: Officer Lloyd? Nein. Nein, warum sollte sie?
1: Ich weiß nicht. Es war nur ein Strohhalm, an den ich mich geklammert habe.
2: Miles, was ist bloß?
1: Es ist wahrscheinlich nichts. Wir haben vorhin telefoniert. Und plötzlich meldete sie sich nicht mehr. Ich habe seltsame Geräusche gehört, ehe das Gespräch unterbrochen wurde. Ich mache mir Sorgen.
2: Warst du schon bei ihr zu Hause?
1: Ich parke gerade vor ihrer Wohnung. Aber ich habe bereits eine Streife vorbeigeschickt, die sich auch innen umgesehen hat.
2: Miles!
1: Ja, ich weiß doch. Aber sie ist doch meine Tochter. Ich muss sie beschützen. Ich wollte sicherstellen, dass es ihr gut geht. Ich sehe mich jetzt auch noch mal um. Vielleicht hat sie eine Nachricht hinterlassen.
2: Tu das. Und melde dich, wenn du etwas Neues hast. Wenn du Hilfe brauchst. Ein Anruf genügt.
1: Danke. Ich melde mich.
2: Bye.
0: Detective Lloyd zog, während er auf Aarons Wohnung zuging, abermals sein Handy hervor und wählte die Nummer seiner Tochter. Ein Akt der Verzweiflung. Er hatte es schon zigmal versucht, aber nie war sie rangegangen. Der Vibrationsalarm kam direkt aus den Büschen neben dem Hauseingang.
1: Aarons Handy. Das ist... Oh mein Gott.
0: Miles Gesicht war zu einer Maske des Schreckens erstarrt. Dort in der dunklen Erde lag, daran gab es keinen Zweifel, Aaron Lloyds Handy. Die grüne Hülle und das gesprungene Display erkannte Miles sofort. Doch was ihn wirklich in Schrecken versetzte, war die kleine Karte, die zwischen Hülle und Gerät geklemmt war. Die kleine Karte mit einem stilisierten Engelsflügel darauf.
3: Willkommen, Mr. Locke.
4: Entschuldigen Sie, ich habe jemanden aus der Vergangenheit getroffen und sagen wir mal, ich musste Informationen beschaffen. Was ist mit Aaron?
3: Du bist verletzt?
4: Ja, sieht schlimmer aus, als es ist. Nur ein Streifschuss. Desinfektionsmittel reicht aus.
3: Was habe ich dir denn erst vorhin gesagt? Du kannst nicht einfach alles stehen und liegen lassen und alles gefährden, nur um deine Rache zu ermöglichen. Es ist...
4: Es reicht, King. Ich wurde 5 Jahre lang ausgebildet. Ich bin kein dummes Kind. Ich habe das geschafft, was auch sie geschafft hat.
3: Nein, du hast nicht alles so geschafft wie ich.
4: Das mag sein, aber das Ergebnis zählt. Und ich stehe hier und habe meine Ausbildung abgeschlossen. Sie können mich nicht mehr so behandeln, als wäre ich noch derselbe Typ wie vor 5 Jahren.
3: Dann solltest du aufhören, dich wie eben dieser zu benehmen. Wir haben Zeit verloren. Aaron Lloyd wurde entführt.
4: Was?
3: Ja. Und es gibt Grund zur Annahme, dass es der Engelsschlechter war.
4: Woher wollen Sie das wissen?
3: Miles Lloyd telefoniert und funkt gerade sehr viel herum. Ich habe zugehört. Sie haben keine Ahnung, wo sie sein könnte.
4: Alice, Analyse starten. Ich will alles über diesen Stein wissen. Woraus er besteht, woher er kommt.
5: Hochwertiger weißer Marmor. Besteht zu 70% Volumenprozent aus Dolomit und Aragonit. Dünne grüne Adern aus Chlorit. Stammt vermutlich aus Italien. Wurde mit verschiedenen Lacken und Lösungen behandelt. Unter anderem fand eine Imprägnierung statt.
4: Wo findet man diesen Marmor in Orchid City?
5: Verschiedene Händler in Orchid City sind in der Lage, diesen speziellen Marmor abzukaufen. Wünschen Sie eine Auflistung?
4: Nein.
3: Alice, wer hat im letzten Jahr diesen Marmor gekauft?
5: Vor 8 Wochen fand eine Großbestellung statt. Dies ist die einzige Bestellung dieses speziellen Marmors in den letzten 12 Monaten.
4: Natürlich. Ich weiß es.
5: Individuell angefertigte Bodenplatten für den Eingangsbereich des Orchid Tribune.
4: Der Orchid Tribune ist ein ganzes Stück vom Tatort entfernt. Es ist sehr unwahrscheinlich, dass dieses Bruchstück zufällig dort lag.
5: Weitere chemische Komponenten gefunden. Auf der Oberfläche des Marmors befinden sich Mineralöle und Kolophonium-modifiziertes Harz.
6: Druckerschwärze.
4: Im Keller des Tribune befindet sich die zeitungseigene Druckerei.
6: Beria sollte dem Tribune wohl mal einen Besuch abstatten.
4: Ich bin schon unterwegs.
6: Warte noch. Nimm das hier mit.
4: Was ist das?
6: Ein Schallwellenverstärker. Ein aufgebohrtes Sonar, wenn du so willst. Damit bist du in der Lage, kaum messbare Schallwellen aufzunehmen und zu verstärken. Und, naja, so ihren genauen Ursprung auszumachen. In Verbindung mit dem Sichtgerät in deiner Maske kann sogar ein Bild erzeugt werden.
4: Könnte sich als nützlich erweisen.
5: Neuer Peripheriebaustein gefunden. Schallwellenverstärker aktiviert. Verbindung mit Sichtgerät aktiviert.
4: Alles ist schwarz. Wow! Urplötzlich flammten Lichter auf und formten sich blitzschnell zu einem Bild. Ich konnte die Umrisse von Christopher King erkennen, ebenso wie die Bruchstücke der Tasse, die er gerade vom Tisch gestoßen hatte.
6: Siehst du? Und jetzt los!

0: Aaron Lloyd öffnete langsam die Augen. Ihr Hals schmerzte. Ketten an ihren Armen hielten sie aufrecht, während ihre Beine noch kraftlos herunterhingen.
1: Wo bin ich?
2: Ah, Miss Lloyd.
1: Wer sind Sie?
2: Ich arbeite für den Tribune, aber keine Sorge, das ist für Sie nicht mehr von Belang. Sehen Sie, dieses hübsche Messer hier wurde extra für Sie geschärft. Sie werden der Schönste der Engel sein.
1: Der Engelsschlechter. Was wollen Sie damit bezwecken? Glauben Sie wirklich, Sie kommen so einfach davon?
2: Ich bin schon einige Male davongekommen, Miss Lloyd.
3: Aaron, ich musste sie einfach finden. Ich musste sie retten. Zu viel, was noch nicht gesagt wurde. Zu viel, was noch passieren musste.
4: Die nächste links. Das ist der kürzeste Weg.
3: Falsch. Das hier ist der kürzeste Weg. Ich bog scharf nach links ab. Zwischen zwei Häusern führte eine Treppe zur nächsten Hauptstraße, die direkt vor das Gebäude des Tribune führte.
4: Bist verrückt.
3: Nein, ich habe keine Zeit.
1: Was bezwecken Sie damit? Ist Ihnen bewusst, was hier gerade passiert?
2: Aber ja, ich werde dafür sorgen, dass Sie sich in einen wundervollen Engel verwandeln können, Miss Lloyd.
1: Hören Sie, Sie haben bereits diese Morde begangen. Das ist nicht zu ändern. Aber wenn Sie jetzt mich töten, dann töten Sie einen Cop. Und was Ihnen dann im Gefängnis passiert...
2: Morde? Ich? Ich habe keine Morde begangen, Miss Lloyd. Ich wäre gar nicht dazu imstande, diese Kunst zu vollbringen.
1: Aber Sie haben doch eben...
2: Ich bin kaum mehr als ein Assistent, Miss Lloyd.
5: Ist alles bereit?
1: Wer sind Sie?
2: Ja, Ihre Arbeit kann beginnen, sobald Sie es wünschen, Meister.
6: King, ich stehe in einem kleinen Verbindungsweg direkt am Tribune.
7: Einen Moment. Ich zapfe die Überwachungskameras an. Ich sehe dich. Okay, hier sind die Baupläne des Tribune-Gebäudes. Einen Augenblick.
6: Klar, ich warte einfach. Haben ja alle Zeit der Welt.
7: Links von dir. Das Flachdach bietet mehrere Möglichkeiten, ins Innere zu gelangen. Ventilationsschächte. Von der günstigen Sorte.
6: Günstige Sorte?
7: Groß und ohne sonderlich komplizierte Sicherung.
6: Alles klar. Sorry.
7: Du verschwindest jetzt aus dem Bild, Connor. Der Schacht vor dir sollte nach unten führen. Sprich mit mir.
1: Wer sind Sie?
5: Ich bringe die Schönheit zurück nach Orchid City, Miss Lloyd.
1: Ich verstehe nicht.
5: Ich erwarte nicht, dass Sie meine Arbeit verstehen. Und das ist auch nicht wichtig. Wie wäre es mit etwas Musik?
1: Was?
5: Ihre Haut ist fast vollkommen, meine Liebe.
1: Nehmen Sie Ihre Finger weg!
5: Ich werde Ihnen ein besonderes Geschenk machen, Miss Lloyd. Sie werden noch leben, während ich Ihnen Flügel schenke.
3: King, die Druckerei ist noch voller Mitarbeiter. Die müssen weg. Wir haben keine Zeit.
6: Einen Moment. Gleich hast du freie Bahn. Na bitte. So viel zum Thema hochmodernes Gebäude. Wir haben wirklich an allen Ecken und Enden gespart.
8: Verdammt! Herr! Was ist denn los?
9: Ist der Feueralarm!
10: Okay, Leute. Ganz ruhig. Nun liegt wieder mal ein Defekt in der neuen Anlage. Ihr wisst, wie das soll. Verlasst für ordentlich das Gebäude.
8: Reggie! Die Auflage ist noch längst nicht durch.
10: Wenn ich da die Fenster vorsitzen, Luft jetzt hält. Stopp die Maschine!

0: Kannst du den Alarm bitte mal ausschalten?
1: Schon dabei. Ich lasse ihn im restlichen Teil des Gebäudes weiterklingeln. Wir wollen ja keine unangemeldeten Besucher.
0: Ich schaue mich um. Eine große Halle, hohe Decken, Ventilationsschächte und Rohre an der Decke.
2: Lumineszenzverstärker aktiviert.
0: Verflucht! Nichts zu sehen.
2: Lumineszenzverstärker deaktiviert.
1: Rechts von dir geht ein Gang ab. Der endet allerdings in einem kleinen Abstellraum.
0: Da kommt jemand. Funkstille.
2: Funkverbindung deaktiviert.
3: Hallo? Reginald, sind Sie da? Kein Alarm mehr, aber auch keine Leute. Ungewöhnlich. Irgendjemand da? Ich bin also doch nicht allein. Ah, ich habe schon über Sie gelesen. Sie mögen die Dunkelheit. Ich hätte doch einfach das Licht löschen können. Sie hätten nicht gleich die Lampen zerstören müssen.
4: Wo ist Aaron Lloyd?
3: Aaron Lloyd? Nie gehört den Namen. Ich war nur hier, um einen Artikel zu schreiben.
4: Mit einer Waffe?
3: Ja, Sie haben mich erwischt. Aber ich kann nicht zulassen, dass Sie seine Arbeit stören. Verdammt!
4: Aaron Lloyd!
3: Nie gehört!
4: Wo ist sie?
3: Nicht mein Finger! Nein! Nicht mein Finger! Nein!
2: Stimmverzerrer deaktiviert. Funkverbindung aktiviert.
0: King, ich wurde angegriffen.
1: Geht es dir gut?
0: Ja, ein Stümper mit einer Waffe, keine Gefahr. Aber ich konnte ihn nicht zum Reden bringen. Ich habe gar nichts, King.
1: Laut Bauplänen ist sie dort. Wie gesagt, nur der Gang und die Abstellkammer.
0: Ach, hier muss einfach etwas sein. Hey, was haben wir denn hier?
1: Was?
0: Der Kerl hat eine Chipkarte bei sich. Ungewöhnliche Form. Ich sehe mich im Gang um. Ein kahler Gang mit nur einer Tür am Ende.
1: Wie ich sagte.
0: Leer bis auf Putzmittel und Besen. Das ergibt doch gar keinen Sinn. Der Kerl ist von hier gekommen. King, schalte den Alarm ab im ganzen Gebäude.
1: Dann wird es nicht lang dauern, ehe wieder Menschen in die Druckerei kommen.
0: Mach schon!
1: Erledigt.
2: Schnellwellenverstärker aktiviert. Verbindung mit Sichtgerät aktiviert.
0: Ich kann kaum etwas erkennen. Dort! Unter mir kann ich Bewegung ausmachen.
1: Unter dir? Das ist unmöglich. Dort ist nichts verzeichnet.
0: Nein, hier ist etwas.
2: Schallwellenverstärker deaktiviert. Lumineszenzverstärker aktiviert.
0: Na also, zwei längliche Öffnungen im Boden.
2: Funkverbindung deaktiviert.
5: Ich habe doch noch gar nicht richtig begonnen, Miss Lloyd.
6: Wenn ich hier rauskomme, werde ich Sie töten, Sie verdammter Dreckskerl!
5: Je mehr Sie sich bewegen, desto ungenauer wird das Ergebnis. Und dann muss ich nachbessern, um Ihnen die Flügel zu schenken, die Sie verdienen.
4: Lassen Sie sie gehen.
5: Wer zum Teufel bist du?
4: Das ist nicht wichtig. Ich bin wegen Ihr. Lass sie gehen.
5: Keinen Schritt weiter. Oder ich schneide ihr den hübschen Hals durch.
0: Dort stand er also. Der Engelschlechter. Und er hielt ein blutiges Skalpell an den Hals von Aaron. Meiner Aaron. Eine Maske verdeckte sein Antlitz. Das seltsam verzerrte Abbild eines Kuhkopfs. Ein einsamer Blutstropfen rann Aarons Hals herunter. Quälend langsam.
4: Du wirst dir nichts antun, oder ich schwöre bei allem, was mir heilig ist.
5: Du hast kein Druckmittel, Maskenmann. Meine Arbeit muss vollendet werden. Die Schönheit muss zurückkehren. Lass deinen Stab fallen.
4: Schon gut. Ich lasse...
5: Es muss vollendet werden.
0: Er stürmt auf mich zu, dreh mich weg, verliere den Kampfstab. Am Boden liegt ein Fleischerbein. Er greift danach, Sprung zurück.
5: Vollendung! Perfektion!
0: Blendgranate wirft ihn aus dem Konzept. Ich springe vor. Zieh ihm die Beine weg. Schlage zu. Schlag geht ins Leere. Beil kommt von links. Schlage es zur Seite. Springe auf. Er folgt mir. Er ist schnell. Drängt mich in die Defensive. Muss weiter zurück. Beil kommt von allen Seiten. Versuche zu kontern. Stürzt auf mich zu. Rammt mich gegen die Wand. Beil an meinem Hals.
5: Zum Maskenmann. Zum Maskenmann. Es war ein Vergnügen, Sie kennenzulernen.
7: Ja, ganz allein Ihrerseits. Da.
0: Der Schlächter taumelte zurück, stolperte kurz und rettete sich vor einem Sturz, indem er sich an einem kleinen Hocker festhielt, auf dem scheinbar Aarons Jacke lag. Mit einem Ruck drehte er sich urplötzlich um und zielte mit Aarons Dienstwaffe genau auf meinen Kopf. Aus.
5: Genug!
0: Vorbei.
5: Ich habe keine Zeit für diese Spielchen. Zwar sind mir diese Waffen zuwider, weil sie einfach nicht die Präzision bieten, die ich für meine Arbeit benötige. Aber in diesem Fall werde ich liebend gern eine Ausnahme machen. Lebe wohl, Maskenmann.
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0: Ungebremst wurde der Schlechter von Aaron erwischt, die sich an ihren Ketten baumelnd mit aller Macht gegen ihn warf. Ich nutzte den Augenblick der Verwirrung, sprang vor, stützte mich mit den Händen ab, gab mir Schwung und beförderte den Schlechter mit dem Kopf voran gegen die Stahlrohre der Ventilation.
7: Alles in Ordnung, Miss Lloyd?
6: Ja, ich denke schon.
7: Verzeihen Sie mir, ich muss mir Ihre Handschellen ausleihen.
0: Ich setzte den Schlechter fest, indem ich ihn mit Aarons Handschellen an eines der Rohre kettete. Dann musste ich Aarons Fesseln lösen.
7: Augen schließen.
6: Danke. Oh mein Gott. Danke. Wer sind Sie?
7: Ich bin niemand.
6: Aber irgendwie muss ich Sie ja nennen.
7: Es ist vorbei. Sie sind jetzt in Sicherheit.
6: Halt! Was ist mit ihm?
2: Funkverbindung aktiviert.
7: Bist du da?
1: Connor! Was ist passiert?
7: Miss Lloyd ist in Sicherheit. Wir brauchen hier einen Krankenwagen.
1: Ist schon unterwegs. Die Polizei ist jeden Augenblick vor Ort.
7: Miss Lloyd, was tun Sie da?
6: Ich muss wissen, wer er ist. Das kann doch
7: das
6: nicht sein!
7: Das ist Gus Morris. Der Chefredakteur des Tribune.
6: Unfassbar. Ich hätte ihn gewählt.
7: Kommen Sie, Miss Lloyd. Ein Krankenwagen ist unterwegs. Ich bringe Sie nach oben.
6: Wie kann ich Ihnen nur jemals danken?
7: Sie müssen mir nicht danken. Hier entlang.
6: Wo sind wir?
7: Im Tribune. Wir...
10: Aaron! Aaron! Wo bist du? Durchkämmt die Druckerei!
6: Ich bin hier, Dad!
10: Oh Gott, Aaron! Ich hab mir solche so... Vorsicht, Aaron! Geh weg von ihm! Keine Bewegung!
6: Nein, Dad, nicht!
10: OCPD! Keine Bewegung, Maskenmann! Aaron, komm zu mir. Er kann dir nichts mehr tun.
7: Es war mir
10: hier drin,
7: Ehre.
10: Männer!
7: Verzeihen Sie mir.
6: Verzeihen?
7: Detective, bleiben Sie, wo Sie sind.
10: Lassen Sie meine Tochter los!
6: Dad, warte!
7: In einem nicht verzeichneten Keller werden Sie Gus Morris finden. Er ist der Engelschlechter. Ihre Tochter wird es Ihnen bestätigen, falls Sie mir oder den Beweisen nicht glauben wollen.
10: Es sieht Ihnen ähnlich, unschuldige Menschen als Schutzschild zu nutzen.
7: Wir werden uns wiedersehen, Detective.
10: Verdammt! Halt! Aaron!

0: Einige Tage später.
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2: Meine Damen und Herren, wir unterbrechen unser aktuelles Programm für eine gerade topaktuelle Neuigkeit. Wie die Polizei von Orchid City soeben berichtete, wurde der mutmaßliche Täter der sogenannten Engelschlechtermorde gefasst. Es handelt sich dabei um niemand Geringeren als den Chefredakteur des Orchid Tribune, Gus Morris. Morris hatte erst vor wenigen Tagen seine Kandidatur für das Bürgermeisteramt verkündet. Detective Miles Lloyd sagte dazu, dass er geschockt sei, dass niemandem der Wahnsinn des beliebten Chefredakteurs aufgefallen war. Er betonte aber auch, dass es scheinbar noch einen unbekannten Dritten in dieser Sache gegeben habe. Ein Mann mit einer Maske, der sich kurz vor der Verhaftung Morris vom Tatort entfernte. Lloyd ist sich sicher, dass er eine Verbindung zwischen dem Maskenmann und Morris finden wird. Officer Erin Lloyd, die Tochter des leitenden Detectives, schien ebenfalls etwas dazu sagen zu wollen, wurde jedoch von ihren Vorgesetzten daran gehindert. Weitere Informationen zu Morris' mörderischen Machenschaften oder dem mysteriösen Maskenmann von Orchid City erfahren Sie natürlich sofort hier bei uns. Und jetzt geht es weiter mit der besten Musik
0: in Orchid City. Alice, schalt das aus. Damit ist es also offiziell. Die ganze Stadt weiß nun, dass Barrier zurück ist.
3: Dachten Sie wirklich, dass wir das hätten verhindern können?
0: Ich hatte es zumindest gehofft.
3: Wie lange hat es gedauert, ehe die Stadt von Azure Barrier wusste?
0: Du hast ja recht. Ich hatte trotzdem gehofft, wir hätten etwas mehr Zeit.
3: Erin ist in Sicherheit, Morris gefasst. Ich glaube, es war ein guter Tag.
0: Ja. Ja, Connor. Du hast die Feuerprobe bestanden.
3: Mit Ihrer Hilfe. Da fällt mir ein, Sie brauchen dringend ein Pseudonym.
0: Wie bitte?
3: Es ist etwas sorglos, wenn ich Sie im Einsatz mit Ihrem Namen anspreche. Denken Sie nicht? Zumal King in Orchid City kein unbekannter Name ist.
0: Ah ja. Darüber habe ich mir auch schon meine Gedanken gemacht und eine Lösung gefunden. Alice, Information Christopher King.
4: Christopher King, Inhaber der Aktienmehrheit von King Incorporated. Früher ein maskierter Rächer, bekannt als Azure Barrier. Heute Teil des Teams um Crimson Barrier. Codename Augur.
3: Augur?
0: Ja, unter anderem die Bezeichnung für jemanden, der Künftiges vorhersagt. Ich fand das ganz passend.
3: Augur. Gefällt mir. Also schön, Augur. Ich verbuche unsere erste Zusammenarbeit als einen Erfolg.
0: Ja, das ist richtig. Aber mehr als eine Schlacht war das nicht. Der Krieg hat gerade erst begonnen. Und die nächste Schlacht tobt bereits.
3: Inwiefern?
0: Dieses Video stammt von der Überwachungskamera der Orchid Holdings Bank und wurde vor etwa einer Stunde aufgenommen.
3: Was ist das?
0: Du siehst hier, wie eine Frau vollkommen ruhig und fast schon schwebend die Bank verlässt. Alle anderen Menschen schauen sie starr an und zeigen kein Anzeichen dafür, sie aufhalten zu wollen.
3: Ja, das sehe ich. Und?
0: Die Frau hat gerade die Bank um $100.000 erleichtert. Das Geld befindet sich in dem Rucksack, den sie bei sich trägt.
3: Wie bitte?
0: Mehr noch. Der Diebstahl wurde erst vor wenigen Minuten gemeldet.
3: Und niemand tut etwas? Meldet gar das Verbrechen erst, nachdem die Täterin schon über alle Berge ist?
0: Wir werden es herausfinden.
3: Alice, mach den Anzug bereit. Viel zu lang war Orchid City ungeschützt. Verbrechen, Gewalt und Angst beherrschen die Straßen. Es wird Zeit, dass der Wächter zurückkehrt. Die letzte Bastion der Gerechtigkeit. Die Grenze zwischen den Unschuldigen und der Finsternis. Ich bin dieser Wächter. Ich
5: bin Barrier.

Die Rollen und ihre Sprecher. Erzähler: Sebastian Schmidt, Connor Ward, Thomas Kramer, Christopher King, Alex Bolte, Alice, Sonja Stadler, Aaron Lloyd, Lisa Cardinale, Miles Lloyd, Jan Abraham, Abigail Thompson, Birgit Arnold, Gus Morris, Michael Gerdes, El Gordo, Markus Raab, Neva, Stephanie Preis, Neil Murphy, Sven Matthias, Kieran O'Flanahan, Roman Ewert, Reporter, Pascal Runge, MacDougall, Marcel Ellerbrock, Officer Bennett, Paul Burkhardt, Officer Spencer, Floria Zahn, Officer Parker, Hans-Peter Stoll, Moderator und Taxikunde, Marie Burkhardt, Carlos, Michael Jutt, Miguel, Benedikt Benken, Martinez, Cave Talker, Handlanger 1, Philipp Bösand, Handlanger 2, Claudio Volino, Handlanger 3 und Gangster 2, Volker Knurr, Gangster 1, Jack Ruler, Motega und Gangster 3, Matthias Heil, Vorarbeiter Martin Erdmann, Mitarbeiter 1, Nadine Most, Mitarbeiter 2, Chris Runte, Radiomoderator Jens Niemeyer, Pfleger 1, Robert Kehrig, Pfleger 2, Lasse Bönke, Mann in der Menge, Werner Wilkening, Frau in der Menge, Uli, Dealer, Dominik Reinke, Monika Carrington, Alexandra Begau, Molly, Laura Katharina Schmidt, Kioskbesitzer, Stone, Taxifahrer, Michael Vogelmann, Mrs. Ward, Alice 90, Nachrichtensprecherin im Radio, Susanne Faulhaber, Sweaty Lee, Marianne Häberli, Skript und Regie, Thomas Kramer, Cut und Regie, Erik Onder de Linden, aka Pitch Senses, Sounds aus eigenen Archiven, weitere Sounds von freesound.org unter der Verwendung der CC0 Lizenz. Wir danken Nico Wohlleben für die freundliche Genehmigung, seinen Song Storm nutzen zu dürfen. Sämtliche andere Musik von Erik Onder de Linden, aka Pitched Senses. Besonderer Dank an Siebenklang, Benedikt Benken, Marco Schmidt, Marek Schädel, Philipp Stiegemann und Sascha Savage. Ich möchte mich persönlich noch bei Robert, Nils, Josua, Pierre, Johanna, Merle und Klaus bedanken. Ohne euch wäre das Superhero-Universe des Hörspielprojekts nicht möglich gewesen. Vielen Dank. Außerdem bedanke ich mich bei all den kreativen Köpfen von DC Comics, Marvel Comics und all den anderen Verlagen, die uns seit so vielen Jahren mit genialer Superheldenkost versorgen. Seid euch sicher, Crimson Barrier kommt zurück. Schon bald.

0: Verrückte Sache, das mit Morris, oder?
1: Das kannst du laut sagen. Ich habe ihn immer für einen anständigen Kerl gehalten.
0: Tja, so ist es in Orchid. An einem Tag kandidierst du für das Amt des Bürgermeisters.
1: Und am nächsten Tag sitzt er sabbernd in Mirror Lake. Hat er seit seiner Einlieferung hier eigentlich noch irgendwelche Lebenszeichen von sich gegeben?
0: Wortfragmente. Grunzen. Mehr nicht. Ich glaube, weil er seine Arbeit nicht vollenden konnte, sind bei ihm endgültig die Sicherungen durchgebrannt. Genau deshalb kriegt er ja auch tagtäglich seine Injektionen.
1: Nett, dass du mich mitnimmst. Muss das auch endlich mal lernen.
0: Halt, hier ist es. Raum Nummer 19821. Gus Morris. Hast du die Ampullen?
1: Selbstverständlich. Alles genauso, wie du gesagt hast.
0: Hey, Gus! Wie geht's uns denn heute?
2: Die Engel müssen fliegen. Fliegen!
1: Brauchst du irgendwas? Handtücher, Champagner?
2: Die Engel müssen fliegen. Fliegen!
0: Mach mal die Tür auf. Zeit für deine Medizin, Gus. So, dann wollen wir mal.
1: Mark? Wer sind Sie? Was machen Sie?
3: Alles klar, schnappt euch den Wahnsinnigen. Aber krümmt ihm kein Haar.
4: Geht klar!
2: Bist du der Heilsbringer?
4: Klar! Ich hab mir echt 50 Cent am Dollar, was?
2: Sie müssen fliegen. Der Heilsbringer kommt und lässt sie fliegen.
3: Boss, warum soll der Verrückte aus Mirror Lake herausgeschafft werden? Und noch dazu in einem Stück?
5: Das interessiert mich nicht. Er hat mich gefragt, ob es möglich ist, Morris für ihn zu beschaffen. Und ich habe gesagt, dass vieles möglich ist. Es kommt nur auf seine Großzügigkeit an.
3: Das heißt?
5: Er war sehr großzügig.

0: Dr. Michael Timothy DeJean öffnete seine Augen. Vor ihm stand ein Mann, in einen Trenchcoat gehüllt, ein Hut tief in das Gesicht gezogen. Angstvoll krampfte sich sein ohnehin schon schwaches Herz zusammen. Sein Gegenüber bewegte sich nicht, starrte ihn nur stumm an. Doch endlich erkannte er, wer ihm einen Besuch abstattete. Er entspannte sich.
1: John, es ist schön, dass Sie es einrichten konnten. Treten Sie doch näher. Setzen Sie sich.
2: Ich gestehe, ich war überrascht, als Cunningham mir mitteilte, dass Sie mich zu sprechen wünschen. Als wir uns das letzte Mal sahen, sind wir nicht unbedingt im Guten auseinandergegangen.
1: Nein, wahrlich nicht. Aber sehen Sie mich an. Es ist viel geschehen seit damals. Mein Körper wurde in einem Kugelhagel zerfetzt. Mehrere Organe sind so schwer beschädigt, dass mich nur diese Apparate hier am Leben halten. Mein Leben neigt sich dem Ende entgegen.
2: Und was wollen Sie von mir? Doch nicht etwa Mitgefühl oder Vergebung? Denn dann müsste ich Sie enttäuschen.
1: Nein, sicherlich nicht. Aber Sie und ich, wir haben gemeinsame Interessen.
3: Was haben wir?
1: Bitte, lassen Sie mich aussprechen. Sie werden gleich verstehen, was ich meine. Um meine Motivation zu verstehen, müssen Sie allerdings wissen, wer mir das hier angetan hat.
2: Wer war es?
1: Meine ehemaligen Geschäftspartner, das SPC.
2: Und warum wollte das Kartell Ihren Tod?
1: Ich war nach Ihrem Einbruch in das Medical Center ein Sicherheitsrisiko. Eine Spur, die man zurückverfolgen konnte. Also beschloss man meinen Tod.
2: Wie haben Sie überlebt?
1: Die Polizei kam mir zu Hilfe. Ausgerechnet die Polizei. Als die Killer mir gerade den Rest geben wollten, kam ein Streifenwagen die Straße herunter. Das Risiko einer Schießerei mit dem QPS war ihnen angesichts der Blutlache, in der ich lag, wohl zu hoch. Sie setzten sich so schnell es ging ab.
2: Und warum glauben Sie, macht uns das zu Verbündeten? Immerhin haben Ihre Freunde die Arbeit erspart, mich persönlich um Sie kümmern zu müssen.
1: Ich möchte Rache für das, was das SPC mir angetan hat. Und Sie, John, Sie werden mein Werkzeug sein.
2: Niemals!
1: Doch, das werden Sie. Hier ist ein Zettel mit einigen Informationen für Sie.
2: Was soll ich damit?
1: Fahren Sie zu dieser Adresse. Das ist mein Haus. Holen Sie sich meinen Computer und den Stick aus meinem Schreibtisch. Der Stick enthält einen Sicherheitsschlüssel. Stecken Sie den Stick in den Rechner. Dann werden Sie zur Eingabe eines Passworts aufgefordert. Das habe ich Ihnen auf dem Zettel notiert. Geben Sie es ein. Erst dann haben Sie uneingeschränkten Zugang zum System. Auf dem Zettel finden Sie einen Dateinamen und ein weiteres Passwort, um die Datei zu öffnen. Ergründen Sie das Geheimnis, das in ihr verborgen ist.
2: Warum sollte ich mich auf dieses Spiel einlassen?
1: Weil es in Ihrem eigenen Interesse ist. Wie viel ist Ihnen die Rache am Tod Ihrer Frau wert?

0: Da war er wieder. Der Schmerz, von dem er glaubte, ihn in seinem tiefsten Innern für ewig begraben zu haben. Doch alleine das Nennen ihres Namens hatte die alten Wunden wieder aufgerissen. Ihr Tod hatte ihn völlig unvorbereitet getroffen. Bis zum Schluss hatte er gehofft, sie retten zu können. Doch die Zeit war ihm zwischen den Händen zerronnen und mit ihr das Leben seiner geliebten Frau. Eine Träne stahl sich aus seinen Augen. Er hielt den Blick starr auf die Straße gerichtet, während die Umrisse der Stadt an ihm vorbeirauschten. Wie im Traum lenkte er seinen Wagen durch New Wardens Straßen und über die Eastern Angel Bridge. Es war beinahe Mittag, als das Ziel langsam in Sichtweite kam.
1: John? John?
2: Ja, was gibt es?
1: Ich habe die Adresse gecheckt. Das Haus gehört tatsächlich Direktor Desjans. Er ist nicht verheiratet und hat keine Kinder. Darüber hinaus hat der QPS das Haus als Tatort versiegelt. Du kannst dich dort also ungestört umsehen. Niemand wird da sein.
2: Danke.
1: Noch 250 Meter, dann liegt dein Ziel auf der rechten Seite.
2: Sagtest du nicht, dass niemand da sein wird? Da steht ein Auto in der Einfahrt.
1: Das ist seltsam. Niemand hat Zutritt zur Villa. Sei vorsichtig, John.
0: John zog seinen Hut tiefer in das Gesicht, sodass die Maske, die er trug, nur noch schwer erkennbar war. Etwas weiter die Straße hinunter sah er einen kleinen Weg, der hinunter zur Bucht führte. Über den Strand, so hoffte er, würde es leichter sein, sich dem Grundstück ungesehen zu nähern.
3: Junger Mann!
2: Meinen Sie mich?
3: Ja, Sie! Warten Sie bitte einen Augenblick.
2: Was kann ich für Sie tun?
3: Können Sie mir sagen, wie ich zum Hafen komme?
2: Zum Hafen? Folgen Sie einfach der Straße bis zur Liberty Bridge. Überqueren Sie die Brücke. Der Hafen liegt dann auf der linken Seite. Sie können ihn gar nicht verfehlen.
3: Vielen Dank und grüß Gott.
2: Nicht zu danken.
0: John überquerte die Straße. An der Ecke zum Sandweg, der ihn zum Strand geleiten würde, verharrte er noch einmal. Die betagte Dame hatte ihren Weg fortgesetzt und kämpfte sich in Richtung Brücke voran. Er schüttelte den Kopf.
2: Touristen.
4: Infrarotkamera aktiviert.
2: Victoria?
1: Bin noch da.
2: Ich habe eine Person im Garten des Grundstücks lokalisiert. Ich gehe jetzt rein.
1: Warte, ich schicke dir Verstärkung.
2: Negativ. Sollte ich mich in einer halben Stunde nicht bei dir melden, schicke die Kavallerie.
4: Funkverbindung getrennt. Infrarotkamera deaktiviert.
0: John duckte sich hinter eine Hecke, die das Grundstück zum Strand hin abgrenzte. Ein Mann hatte ganz in seiner Nähe Stellung bezogen und spähte zum Meer hinunter. Geräuschlos näherte er sich einem Durchgang, der in die Hecke eingearbeitet worden war. Eine kleine Gartenpforte sicherte den Weg zum Anwesen. John öffnete sie vorsichtig.
5: Wer ist da?
2: Scheiße. Michael! Bist du das?
6: Ich bin es, Wilbur. Kannst du mir noch einmal deine Heckenschere ausleihen?
5: Mr. Desjans ist nicht da. Bitte gehen!
0: Als der Wächter den vermeintlich älteren Nachbarn erreichte, blieb er wie angewurzelt und mit vor Schreck aufgerissenen Augen stehen. Er blickte einer Kreatur entgegen, deren Gesicht von einer Maske bedeckt war. Vier Tentakel schossen auf ihn zu. Instinktiv versuchte er, die Pistole, die er hinter seinem Rücken versteckt hatte, nach vorne auf das Ziel zu richten. Gleichzeitig öffnete er seinen Mund, um zu schreien. Doch es war zu spät. Die Tentakeln umschlangen seinen Kopf und seinen Körper.
2: Jetzt kommt die Dunkelheit über dich.
0: Nachdem John im Garten jede sich bietende Deckung genutzt hatte, schlich er sich seitlich am Haus vorbei. Geduckt spähte er um die Ecke. Nahe bei ihm stand ein weiterer Mann, den Blick zur Straße gerichtet.
7: Was zur?
2: Mal sehen, wie viele von euch sich hier noch herumtreiben.
4: Infrarotkamera aktiviert.
0: John schlich sich in das Haus. Der Gestank von Benzin stieg ihm in die Nase. Er ließ seinen Blick über den Boden gleiten. Eine ölig schimmernde Flüssigkeit bedeckte ihn.
7: Verdammt! Die wollen das ganze Haus abfackeln.
0: Die Infrarotkamera zeigte keine auffälligen Wärmequellen. Wer auch immer hier im Haus war, im Erdgeschoss hielt er sich nicht auf. John wandte sich der Treppe zu. Sie bestand aus Holz. Er ging ganz nah an der Wand nach oben, um ein Knarren zu verhindern. Endlich erreichte er die letzte Stufe.
7: Natürlich.
4: Infrarotkamera deaktiviert.
0: John sah eine schnelle Bewegung im rechten Augenwinkel. Instinktiv wandte er seinen Blick in diese Richtung. Ein grüner Kanister aus Stahlblech kam taumelnd auf ihn zugeflogen. Es war zu spät, dem Geschoss noch auszuweichen. Die Wucht des Aufschlags überraschte ihn und riss ihn von den Beinen. Oh! Zwei düstere Gestalten stürzten aus unterschiedlichen Richtungen auf John zu. Der eine war von durchschnittlicher Größe. Sein Aussehen deutete auf japanische Wurzeln hin. Geschmeidig und lauernd bewegte er sich auf sein Opfer zu. Der andere schien das exakte Gegenteil zu sein. Ein hünenhafter Mann, dessen Muskelberge nichts Gutes erahnen ließen. Ihm fehlte die Eleganz seines Partners, doch seine unbändige Kraft schien dies mehr als wettzumachen.
8: Hank, pack ihn. Lass ihn nicht entwischen.
9: Geht klar, Schotzu!
0: Der Riese schlang seine Arme um das vermeintliche Opfer. Er riss John unsanft in die Höhe. Seine Muskeln schwollen unheilverkündend an, als er ihm im wahrsten Sinne des Wortes die Luft aus dem Leib presste. Auf dem Gesicht des Japaners machte sich ein zufriedenes Grinsen breit.
9: Komm, hoch mit dir!
8: Schau dir das an. Der trägt eine Maske.
9: Ist das ein neuer Modetrend oder hältst du dich für Batman?
8: Wer hat dich geschickt, hä?
6: Das werde ich euch wohl kaum auf die Nase binden.
8: Los, mach ihn kalt, Hank. Wir müssen fertig werden, bevor die Bullen hier auftauchen.
9: Nur allzu gern. Noch irgendwelche letzten Worte?
6: Ja. Schwere Fehler.
0: Die bisher unter dem Mantel verborgenen Tentakel schossen hervor. Die eine wickelte sich rasend schnell um Hanks Kopf, der gar nicht begriff, wie ihm geschah. Mit einer unbändigen Kraft wurde dieser herumgerissen.
9: Nein, Hank!
6: Lass die Pistole stecken.
9: Ha, verrecke, du Missgeburt.
6: Achtung!
0: Doch es war zu spät. Shotsu stolperte rückwärts dem Treppenaufgang entgegen. Als sein Fuß dabei über die letzte Stufe glitt und keinen Halt mehr fand, stürzte er mit wild rudernden Armen die Treppe hin. John hockte sich neben Shotsu nieder. Augen ohne jeden Ausdruck starrten zur Decke. Schnell tastete er nach dem Puls des Mannes. Nichts.
6: Oh, so ein Mist.
4: Kommunikationskanal geöffnet.
2: Victoria, bist du da?
10: John, wo hast du so lange gesteckt? Was ist los?
2: Ich bin im Haus von Dr. Dejean. Irgendjemand wollte es abfackeln.
10: Wie bitte?
2: Du hast richtig gehört. Hier stinkt es nach Benzin. Ich habe 4 Männer neutralisiert. 2 davon sind leider tot.
10: Das wird dem Sarge nicht gefallen. Ich verständige den QPS. Die müssen den Tatort sichern.
2: Noch nicht. Ich muss erst noch Rechner und Stick holen.
10: Bist du verrückt? Fass besser nichts mehr an. Ich...
2: Wenn der QPS erst hier ist, wird man mich sicher nicht mit diesen Beweisstücken rausspazieren lassen.
10: Oh Mann, der Sarge wird toben. Ich sag es dir. Beeil dich lieber und verschwinde von da.
2: Ich bin schon auf dem Weg zum Büro des Doc. Mist, hier ist es nicht. Ah, das sieht doch schon besser aus. Der Rechner ist ein Laptop. Sehr gut. Fehlt nur noch der Stick.
10: John?
2: Jetzt nicht.
10: John!
2: Was gibt
10: Dein
2: es denn?
10: Es ist gerade ein Notruf eingegangen. Oder betrifft das Haus, in dem du dich gerade befindest.
2: Ach, das hat gerade noch gefehlt. Irgendwer hat den Schuss gehört.
10: Hast du einen Schuss?
2: Ach, das erzähle ich dir später. Wieder nichts. Warum konnte sich die Jean nicht ein wenig präziser ausdrücken? Da sind unsere Freunde ja schon.
1: Verschwinde da endlich oder die erwischen dich.
2: Da ist er. Jetzt nichts wie weg.
11: Vorne kann ich nicht mehr raus. Da sehen die mich. Ich nehme den Weg am Strand entlang. Bis später.
4: Kommunikationskanal geschlossen.
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0: Mit viel Glück gelang es John, sich vom Tatort abzusetzen. Sein schwarzer Mustang Cabrio war zwar nicht so unauffällig, wie ein Auto in dieser Situation hätte sein sollen, aber wenige Zeit später rollte er gemächlich die Küstenstraße gen Osten. Nach wenigen Minuten bog sein Cabrio auf ein abgezäuntes Grundstück mit einem unscheinbaren Haus ein.
1: John, da bist du ja endlich. Der Sarge will dich sehen, sofort. Er tobt, das kannst du mir glauben.
2: Cunningham muss warten. Ist Timothy da?
1: Er ist in seinem Labor.
2: Gut, komm mit.

0: schwierig sein, trotz des kryptischen Namens. Na, ich hab sie. Dann wollen wir sie mal öffnen.
1: Was ist das?
2: Das könnte ein Ausschnitt aus einer medizinischen Akte sein. Sieht aus wie ein Behandlungsprotokoll. Behandelnder Arzt, Dr. Christine Wagner. Patient?
1: Marianne Whistleston. Mal sehen, was da steht.
2: Oh mein, das kann doch nicht sein. John? John!
3: Dafür wird sie bezahlen. Ich bringe sie um.
2: Nein, John, bleib!
0: Was hat er denn? Oh mein Gott.
4: John! John? Wohin will er so schnell?
2: Sergeant Cunningham, Sie müssen sich unbedingt etwas anschauen. Bitte kommen Sie.

0: Warden Medical Company. 2 Jahre zuvor.
1: Mist, ich bin spät dran. Ausgerechnet heute.
2: Was ist los, Marianne?
1: Ach, guten Morgen, Kathleen. Ich habe heute meinen jährlichen Gesundheitscheck und ich bin jetzt schon zu spät.
2: Achtung, Dr. Wagner im Anmarsch.
3: Guten Morgen. Miss Wizardston, hätten Sie jetzt Zeit für mich?
1: Aber selbstverständlich, Dr. Wagner.
3: Gut, gehen wir doch gleich in mein Zimmer.
0: Marianne folgte Dr. Wagner in ihr Untersuchungszimmer, wo sie zunächst einen Fragebogen ausfüllen musste und zusätzliche Fragen der Ärztin beantwortete. Es folgte die übliche Untersuchung.
3: So, das sollte es gewesen sein. Alle Werte sehen bestens aus. Sie sind kerngesund?
1: Da bin ich aber froh.
3: Bleibt nur noch ein letzter Punkt. Die Grippeschutzimpfung. Ich hole schnell den Impfstoff aus der Kühlung. Sie könnten schon einmal den Arm freimachen. Ich bin sofort wieder da.
0: Dr. Wagner verließ das Behandlungszimmer. Sie wandte sich nach rechts. Wenige Meter entfernt befand sich ein kleiner, abgeschlossener Raum, in dem sich ein Kühlschrank für medizinische Präparate befand.
3: "3-MC-Lösung. Achtung, krebserregend." "Na, Miss Wizardston, da hoffe ich mal, dass euer Ehemann, dieser Wunderknabe, sein Heilmittel fertig hat, bevor es für euch zu spät ist."
0: In der Zwischenzeit hatte Marianne es sich auf dem Stuhl am Schreibtisch gemütlich gemacht. Der Ärmel ihrer Bluse am linken Arm war hochgekrempelt. Leicht wippend wartete sie.
3: "Da bin ich wieder. Einen Augenblick noch, ich muss nur noch die Spritze aufziehen. So, jetzt kann es losgehen. Die linke Seite soll es sein?"
1: "Ja, macht der Gewohnheit, wissen Sie."
3: "Das wird nur ein kleiner Pieks. Schon erledigt. Können Sie einmal kurz auf den Tupfer drücken?" "Ja, gut so. Sie können jetzt loslassen. Tja, das war's auch schon. Ich würde sagen, bis zum nächsten Jahr."
1: "Vielen Dank, Dr. Wagner."
3: "Gern geschehen."

0: Unbändige Wut hatte sein Innerstes aufgewühlt. Er bebte am ganzen Körper, konnte keinen klaren Gedanken fassen. Er musste die Kontrolle über sich gewinnen, brauchte einen klaren Kopf für das, was jetzt getan werden musste.
1: John? John, darf ich mich zu Ihnen setzen?
2: Warum nicht?
1: Was haben Sie jetzt vor?
2: Ich werde Dr. Wagner aufsuchen. Sie wird dafür bezahlen, was sie Mary Ann angetan hat.
1: Sie wollen sie töten, nicht wahr?
2: Ja.
1: Glauben Sie wirklich, Mary Ann hätte das gewollt?
2: Was wissen Sie schon von Mary Ann?
1: Sie haben recht. Ich durfte sie nicht kennenlernen. Folglich weiß ich auch nicht viel über sie. Aber die Art und Weise, wie Sie von ihr reden, sagt mir, sie war etwas Besonderes.
2: Ja, das war sie.
1: Ich kann mir einfach nicht vorstellen, dass Mary Ann sich gewünscht hätte, dass sie ein Leben voller Hass führen. Immer auf der

0: Suche nach dem nächsten Opfer, das sie auf dem Altar ihrer Wut opfern können.
1: Es tut mir leid, Cunningham. Ich kann nicht anders. Ich kann Sie nicht davonkommen lassen.
0: Und das müssen Sie auch nicht. Arbeiten Sie weiter mit uns zusammen. Wir können dafür sorgen, dass Wegener für den Rest ihres Lebens ins Gefängnis wandert. Und dann bekommen wir auch diejenigen, die Sie mit dem Mord beauftragt haben. Dann können wir dem verfluchten Kartell endlich auf den Pelz rücken. Das von ihr unterzeichnete Behandlungsprotokoll ist stichhaltig genug, um gegen sie Anklage zu erheben.
1: Gut. Aber vergessen Sie nie, ab dem heutigen Tag bin ich im Krieg mit dem SPC. Achten Sie darauf, mir nicht im Wege zu stehen.
2: Sergeant Cunningham!
0: Was gibt es, Johansen?
2: Der Haftbefehl ist da.
1: Der Haftbefehl?
0: Ja, der Haftbefehl für Dr. Wegener. Ich sagte doch bereits, dass wir genug gegen Sie in der Hand haben. Worauf warten Sie noch? Sie und Johansen bringen Frau Doktor hierher. Lebend, verstanden?
1: Wenn er sich einrichten lässt.
3: Theresa Wegener saß an einem Schreibtisch in ihrem geräumigen und äußerst geschmackvoll eingerichteten Apartment. Wie so oft hatte sie sich auch heute Arbeit von der Warden Medical Company mit nach Hause genommen. Patientenakten, die noch vervollständigt werden mussten.
4: Ausgerechnet jetzt ein anonymer Anruf? Wegener? Oh, Wakakashira Kay, was?
5: Sie müssen augenblicklich die Wohnung verlassen.
4: Was? Wieso?
5: Dies ist nicht die Zeit für Diskussion. In wenigen Minuten klopft die Polizei an ihre Tür. Ihre Dienste für unsere Organisation sind publik geworden. Also gehen Sie. Sofort.
4: Was soll das heißen? Wohin soll ich gehen?
5: Finden Sie sich in der Nolan Street 15. Warten Sie dort auf Instruktionen.
4: Aber... So ein Mist!
3: Theresa Wegener stürmte in ihr Schlafzimmer. Sie riss die Tür des Kleiderschrankes auf, zerrte eine Reisetasche heraus und stopfte eiligst die notwendigsten Kleidungsstücke hinein. Dann lief sie in das angrenzende Bad, suchte die notwendigsten Hygieneartikel zusammen, in eine Kulturtasche und anschließend in die Reisetasche wanderte. Dann kehrte sie in das Arbeitszimmer zurück. Sie näherte sich einem Gemälde, das unauffällig an einer Seitenwand hing. Sie nahm es von seiner Halterung herunter.

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3: So schnell, wie es der abendliche Verkehr in New Warden zuließ, schoss der schwarze Pajero die Florence Street in östlicher Richtung entlang. Lediglich eine provisorisch auf dem Dach befestigte blaue Lampe, die in kurzen Intervallen aufleuchtete, gab ihn als Dienstfahrzeug der Polizei zu erkennen. Im Wagen saßen zwei Männer. Es herrschte ein angespanntes Schweigen.
4: John, mach dich bereit! Wir sind gleich da.
5: Ich bin bereit. Verlass dich drauf.
4: Erinnere dich dran, was der Sarge gesagt hat. Wir wollen sie lebend.
5: Ich hoffe, sie macht etwas Dummes. Dann gehört sie mir.
4: Reiß dich zusammen. Wenn du wissen willst, warum deine Frau sterben musste, brauchen wir den Doc lebend. Hörst du?
5: Tue ich. Okay. Da vorne müssen wir rein.
4: 176... 178.
5: 182 muss das Apartmenthaus da vorn sein.
3: Ein rotes Cabrio schoss in einem mörderischen Tempo aus der Zufahrt heraus.
4: Scheiße! Halt dich fest!
3: Am Steuer saß eine Frau. Teile ihres Gesichtes waren von einem Schal verdeckt.
4: Das war knapp. Ist alles okay bei dir?
5: Oh, ja, alles. Das war sie. Das war Wagoner. Los, wir müssen ihr nach.
4: Wo will die so eilig hin?
5: Ja, nun beeile dich doch, bevor wir sie aus den Augen verlieren.
4: Ich mach's so schnell es geht. Das hier ist kein Rennwagen.
5: Ja, das merke ich auch.
4: Wir kommen schon näher.
5: Ach, was zur Hölle?
4: Der Motorradfahrer hinter uns. Ich kann ihn nicht abschütteln.
5: Lass ihn nicht vorbei.
6: Maskeninterface aktiviert.
4: Wo willst du hin?
7: Ich habe hier kein freies Schussfeld. Ich steige aus.
3: Johns Tentakel saugten sich am Dach des Jeeps fest. Flach auf dem Bauch liegend, zielte er auf ihren Verfolger. Doch dieser erkannte die Gefahr und reagierte blitzschnell.
7: Warte, du Ratte!
6: Zielerfassung aktiviert. Ziel erfasst.
7: Dwight! Halt den Wagen ruhig. Ich komme jetzt wieder rein.
4: Wo ist der hin?
5: Abgestiegen.
4: Du bist verrückt. Ich hoffe, du weißt das. Ich muss das durchgeben. Victoria, bist du da?
8: Am Apparat. Was ist los?
4: Auf uns wurde geschossen. John hat das Feuer erwidert. Der Angreifer wurde getroffen.
8: Wo seid ihr?
4: Wir sind auf dem Highway. Richtung Norden, Höhe Arthur Street.
8: Was hast du zum Angreifer?
4: Eine Person auf einem Motorrad. Mehr ist nicht bekannt.
8: Okay, ich verständige die Kollegen von QPS. Die werden sich darum kümmern.
4: Wir verfolgen Dr. Wagoner. Sie flieht in einem Cabrio. Farbe rot. Der Hersteller ist unbekannt.
5: Pass auf, sie ist da vorne abgebogen. Lass dich nicht abschütteln.
4: Bestimmt nicht.
8: Okay, ich gebe eine Meldung für die Kollegen raus, zur Sicherheit.
3: Stück für Stück schob sich der schwarze Pajero näher an das Cabrio heran. Beide Fahrzeuge jagten im halsbrecherischen Tempo die schmale Collins Avenue Richtung Osten entlang.
9: AFB, Special Unit, Dr. Wagoner, stoppen Sie Ihr Fahrzeug! Ich wiederhole, stoppen Sie Ihr Fahrzeug! Sofort!
5: Sie gehorcht ihr aufs Board.
4: Mist! Ich komme nicht vorbei! Die Straße ist einfach zu eng!
5: Halt den Wagen ruhig! Die hole ich mir!
3: John zog sich erneut die Maske über das Gesicht, öffnete die Tür und stieg aus. Dieses Mal kletterte er auf die Motorhaube des Pajero. Mit einer Hand winkte er Dwight zu, näher an den roten Wagen heranzufahren. Dwight nickte. Er gab ein wenig mehr Gas. Endlich passte der Abstand. John sprang.
10: Nein!
7: Halten Sie an! Sofort! Oder Sie werden es bereuen!
10: Schon gut, schon gut!
7: Ihr Glück. Ich hätte sie zu gern aus dem fahrenden Wagen geworfen.
4: Theresa Christine Wagner?
10: Ja, das bin ich.
4: Sie sind festgenommen. Bitte halten Sie die Hände so, dass ich Sie sehen kann.
10: Das können Sie sich sparen.
4: Das lassen Sie mal schön meine Sorge sein. Los, John. Wir schaffen Sie erstmal ins Auto. Alles andere erledigen wir in der Zentrale.
7: Kommen Sie.
10: Fassen Sie mich nicht an. Ich komme ja schon.
7: Vorwärts.
10: Sie haben doch sowieso nichts in der Hand. In ein paar Stunden bin ich wieder auf freiem Fuß. Verlassen Sie sich drauf.
3: Die Reflexion eines Lichtstrahls traf Johns Augen. Er benötigte nur wenige Millisekunden, um die Quelle zu erfassen. Knapp 200 Meter entfernt hatte sich ein Mann platziert. In den Händen hielt er ein Gewehr mit Zielfernrohr, in dem sich die untergehende Sonne gespiegelt hatte. Die Kameras von Johns Maske suchten das anvisierte Ziel näher heran. Der Schütze krümmte langsam seinen Finger um den Abzug. John warf sich auf Dwight.
7: Runter! Alles klar, Dwight?
4: Ja, zur Hölle! Mir ist nichts geschehen. Dr. Wagner!
3: Theresa Wagner lag bäuchlings auf dem Boden. Ein roter Rinnsal kam unter ihr zum Vorschein, wurde zu einem kleinen See. Dwight stürzte auf sie zu und drehte sie auf den Rücken.
4: So eine Scheiße! Sie ist tot!
7: Der Killer ist weg. Sag bitte den Kollegen Bescheid.
3: Noch eine ganze Zeit blickte er auf die Ärztin hinab. Tote Augen starrten in den rot eingefärbten Abendhimmel. Der Zorn, der John in den letzten Stunden beherrscht und angetrieben hatte, klang allmählich ab. Vorerst. Was blieb, war der Schmerz des Verlustes und die Leere, die seine geliebte Frau hinterlassen hatte. Und die Verzweiflung darüber, dass er sie bei all seinem Wissen nicht hätte retten können. Eine Träne lief seine Wange hinab.

0: Ah, John. Schön, dass Sie es einrichten konnten, bei mir vorbeizuschauen.
1: Sie haben mir eine Nachricht zukommen lassen.
0: Ja, das ist richtig. Ich wollte mich nach dem Stand Ihrer Ermittlungen erkundigen. Ich habe hier nur wenig Kontakt zur Außenwelt.
1: Sie sind, wie soll ich sagen, zum Erliegen gekommen.
0: Zum Erliegen? Was soll das heißen? Haben Sie den Rechner und den Stick?
1: Ja, ich konnte beides sicherstellen, bevor jemand Ihr Haus niederbrennen konnte.
0: Und die Informationen aus der Datei?
1: Habe ich mir angesehen.
0: Dann sollten Sie inzwischen wissen, wer den Tod Ihrer Frau auf dem Gewissen hat.
1: Dr. Wagner.
0: Ganz richtig. Dr. Wagner. Haben Sie sie schon vernehmen können?
1: Nein, sie ist tot. Man hat sie während der Verhaftung erschossen.
0: Bedauerlich. Wirklich sehr bedauerlich. Aber eine Chance, eine weitere Chance, den Mord, ja, so will ich es nennen, also den Mord an Ihrer Frau vollständig aufzuklären, werde ich Ihnen geben.
1: Was soll das heißen? Dr. Wagner ist tot. Wenn es eine Verbindung zum SPC gab, dann ist sie gekappt.
0: Sicher. Aber glauben Sie, sie hat das ganz allein eingefädelt?
1: Nein, das glaube ich nicht.
0: Nehmen Sie diesen Zettel.
1: Was soll das heißen? Sie haben mir Informationen vorenthalten. Sie machen aus mir eine Marionette.
0: Lassen Sie mich los. Wenn Ihr Rachedurst noch nicht gestillt ist, müssen Sie nach meinen Regeln spielen. Haben Sie verstanden? Schon besser. Nicht, dass wir uns missverstehen. Ich bin auf Ihrer Seite. Aber ich möchte die Kontrolle darüber behalten, was mit dem Kartell passiert. Das ist meine einzige Chance, dabei zu sein. Also, noch einmal. Nehmen Sie diesen Zettel. Rächen Sie sich. Rächen Sie uns.

0: Jacob Nittel trat aus der nach ihm selbst benannten kleinen Buchhandlung in die Dunkelheit des Hinterhofs. Sein schütteres, graues Haar und die leicht gebückte Haltung seines Rückens verrieten sein fortgeschrittenes Alter. Die beste Zeit seines Lebens lag längst hinter ihm, und doch käme es ihm nicht in den Sinn, sich zu beschweren. Das Leben mit seinen Büchern erfüllte ihn voll und ganz. Geistesabwesend schloss er die Hintertür seines Ladenlokals. Dann drehte er sich um.
1: Jacob Nittel?
2: Wer sind Sie?
1: Ich wiederhole meine Frage noch einmal. Bist du Jacob Nittel?
2: Ja, ja, um Himmels Willen.
1: Sehr schön. Ich habe eine Nachricht für dich. Vom Don. Er hat deine letzte Lieferung erhalten. Leider hast du ihm einige wichtige Informationen dazu verschwiegen. Der Don ist sehr verärgert.
2: Was für eine Lieferung!
1: Moment. Hier steht es. John Kraken. Schmerz.
2: Und was möchte der Don von mir?
1: Stelle dich nicht dümmer an, als du bist. Er will Namen. Hörst du? Namen.
2: Schon gut, schon gut. Ich will ja alles sagen, was ich weiß.
1: Das ist sehr klug von dir. Tommaso!
3: Was gibt's, Luigi?
1: Du kannst nicht kommen. Das Figelchen will singen.
3: Gut, gut. Bin ja schon da. Dann will ich mal aufschreiben, was du so zu sagen hast.
1: Nun fange ich schon an. Wir haben ja nicht die ganze Nacht Zeit.
2: Ja doch, schon gut. Also, verantwortlich sind Pierre Horn für Skript und Produktion sowie Gerrit Wille für Schnitt, Sounddesign und Musik.
3: Weiter, weiter!
2: Okay, jetzt die Sprecher. John Kraken, Frank Keiler, raccoon-audio-records.de, Brian Jonathan Cunningham, Werner Wilkening, Victoria Luisa Goodwin, Lisa Müller, Timothy Kim Wang, Philipp Stiegemann, Dwight William Johansson, Moe Lang.
1: Ja. Ah, was ist denn los? Du hast es dir doch nicht etwa anders überlegt, hä? Benötigst du eine zusätzliche Motivation?
2: Nein, bitte. Ich denke doch nur nach. Jetzt weiß ich wieder. Also, Michael Timothy de Jong, Michael Vogelmann, Waka Gashira Kay, Dorle Hoffmann, ja. Computerstimme, Birgit Arnold, Erzähler, Sebastian Schmidt, Sweetie Lee, Marianne Häberli.
3: Waren das alle Namen?
2: Nein, ein paar habe ich noch für euch. Mann 1, Jens Niemeyer. Mann 2, Roman Ewert. Shotsu, Dennis Trust. Hank, Jack Ruler. Marion Whistleston, Nuno W. Kathleen Charlson, Charlie. Und zuletzt Dr. Theresa, Christine Wagner, Floria Zahn.
1: Ist das alles, was wir wissen müssen? Du wirst doch nicht, dass wir noch einmal kommen müssen, oder?
2: Nein, gewiss nicht. Folgendes solltet ihr auch noch wissen. Die Titelmusik stammt von Benedikt Behnken. Alle weiteren Musikstücke von Gerrit Wille. Die Geräusche stammen von freesound.org. Und das Cover wurde designt von Anja Klukas.
3: Ja. Okay, hast du noch mehr für uns?
2: Ja, ja. Das Hörspiel John Kraken, Schmerz, unterliegt der Creative Commons Lizenz 4.0 Namensnennung. Nicht kommerziell, keine Bearbeitung. Ein Hörspiel für hörspielprojekt.de.
1: War das auch wirklich alles?
2: Ja doch. Ich gebe euch mein Ehrenwort. Mehr weiß ich nicht. Wirklich. Bitte glaubt mir.
3: Nein! Du hast uns vergessen!
2: So, ja.
3: Jacob Niddle, Philipp Bösand, Luigi Montanari, Jack Ruler, Tommaso Lombardi, Matthias Heil. Aber lassen wir es gut sein. Dann wollen wir diese Information mal dem Boss überbringen. Komm, Luigi!
4: Täuscherland. Eine Produktion von hörspielprojekt.de. 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

0: Ah, ich habe dich bereits erwartet, Reisender. Komm, komm, setz dich an mein Feuer.
1: Hab Dank.
0: Ich sehe es an deinen Augen. Du hast viele Fragen. Fragen über die Vergangenheit. Du willst wissen, was damals geschah, woher die Nebel kommen.
1: Bitte erzähl mir deine Geschichte. Warum?
0: Sag nichts. Ich kenne die Antworten. Wirf doch bitte noch einen Scheit ins Feuer. Viel ist geschehen. Überall ist nun der Nebel. Das ganze Land ist von ihm umringt. Geräusche erklingen aus ihm und nachts. Ja, vor allem nachts. Da kommen die Wesen von der anderen Seite.
1: Ich bin ganz Ohr.
0: Ja, ja, der Nebel. Und mit ihm kamen die anderen. Siede, Hexen, Zwerge, der Nachtjäger mit seiner Meute und all die anderen Geschöpfe, denen keiner wirklich begegnen möchte. Das Gesicht der Welt hat sich verändert. Ich sehe, du bist ungeduldig. Die Jugend. Dann rück näher und lausche der Geschichte.

0: Wie so oft beginnt ein großes Ereignis im Kleinen. In Dolping, einem kleinen Dorf, nicht weit von der Metropole Hort am See entfernt. Jedoch fern genug, um außerhalb des Interesses der Fischerfürsten zu bleiben. Es war Frühling, der letzte Schnee war geschmolzen und die Bauern und Handwerker gingen nach einem harten Winter wieder ihrem geschäftigen Treiben nach.
1: Marielle! Marielle! Nun trödel nicht!
2: Ja, Mutter, ich eile.
1: Der alte Janosch wartet gewiss schon.
2: Ich bin ja schon da.
1: Nun lauf vor und klopf an.
2: Ja, Mutter.
3: Ich komme. Die Tischlerfamilie. Hallo, kommt rein.
1: Hallo, Janosch, wir bringen dir was zu essen.
3: Oh, danke.
2: Hallo, Janosch.
3: Hallo, Mariel.
1: Ach, Janosch, wie sieht es denn hier aus? Es tropft ja durch die Decke.
3: Seit meine Niala nicht mehr ist, arbeite ich alleine. Da habe ich nicht mehr genug Geld für die Reparaturen.
1: Na, isst du erst mal. Wir haben hier Brot, Schinken und etwas Eintopf von gestern Abend.
3: Ihr seid so gut zu mir.
1: Ja, jetzt setz dich. Ich mache erst mal den Abwasch. Mariel, geh du nach oben, fegen.
2: Mach ich. Der Winter hat ziemlich gewütet. Die Decke ist ganz feucht. War da eben etwas? Hallo? Ich glaube, das kommt aus dem Nebenzimmer. Hallo? Wer weint denn da? Eine Frau. Aber das ist ja...
4: Unter den Dielen. Bitte.
2: Niala, aber du bist doch... Mutter, Janosch.
1: Bei den Göttern. Marielle.
3: Was hast du denn?
2: Oben, da ist eine Frau. Die weint.
3: Was? Das kann nicht sein.
2: Doch, es ist Niala.
1: Marielle.
3: Also das ist nicht lustig.
2: So glaubt mir doch. Sie sitzt auf dem Bett und zeigt zum Boden. Sie ist so durchscheinend und...
3: Zeig sie mir.
1: Janosch, du glaubst doch nicht etwa daran.
3: Mariel, zeig mir Niala.
2: Hier war sie.
3: Ich sehe nichts.
2: Sie deutete auf den Boden und... Genau hier. Eine Schatulle.
3: Das ist Nialas Schmuckkästchen.
2: Sieh nur, wie das funkelt.
3: Das ist ihr alter Hochzeitsschmuck. Ich dachte, wir hätten ihn schon lange verkauft.
2: Ich glaube, sie wollte, dass du ihn bekommst.
4: Danke.
1: Was ist hier eigentlich los?
3: Deine Tochter, sie hat die Gabe.

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3: Direkt am Sonnensee lag die größte Stadt an der westlichen Grenze des Reiches. In Hort am See pulsierte das Leben. Menschen drängten sich durch die Straßen. Niemals erstarben die Geräusche der Bewohner. Schiffe brachten Waren aus anderen Ländern. An jeder Straße boten Händler ihre Waren aus allen Ecken der Welt feil. Die Wachen der Fischerfürsten hatten ein aufmerksames Auge auf das Gewimmel.
4: Es muss beängstigend wirken.
5: Was meint ihr, Herrin?
4: Die Stadt? Du bist das erste Mal hier, oder?
5: Ja, Herrin. Aber ich finde es spannend. So viele Leute.
4: Als Stadtmensch vergisst man irgendwann, dass es etwas Besonderes ist, dass so viele Menschen an einem Ort leben.
5: Und die vielen Tempel, Häuser, Läden, Märkte.
4: Marielle war der Name, oder?
5: Ja.
4: Und weiter?
5: Marielle, Tochter des Tischlers Godard.
4: Aus Dolping, nicht wahr?
5: Ja, Herrin.
4: Gut. Du weißt, weshalb du hier bist?
5: Weil ich den Geist von Jala gesehen habe.
4: So ist es. Du besitzt das Geschenk der Götter. Nicht viele Menschen vermögen, die Seelen der Toten wahrzunehmen.
5: Oh.
4: Hier im Tempel des ehrwürdigen Wodrik, unseres Gründers, wirst du lernen, diese Gabe weiter auszubilden.
5: Gibt es denn viele Seelen?
4: Mehr als du dir vorstellen kannst. Viele finden den Weg ins Jenseits nicht.
5: Ach?
4: Ja, und dafür gibt es den Orden der Heiligen Erlösung. Unsere Aufgabe ist es, den Seelen zu helfen.
5: Wieso finden sie den Weg denn nicht?
4: Die meisten haben noch Aufgaben im Diesseits zu erledigen. Etwas, das sie davon abhält, Ruhe zu finden.
5: Und ich muss ihnen dann helfen? Wie Niala?
4: Ja, aber nicht alle Seelen sind gut. Einige sind von unstetem Gemüt, andere zornig und voller Hass.
5: Oje.
4: Du wirst lernen, mit den Seelen umzugehen. Ja, herein.
6: Frau Priorin, ich bringe euch einen Boten von den Fischerfürsten.
4: Lass ihn ein.
6: Wie ihr wünscht.
4: Marielle, das war Cormac. Er ist wie du ein Novize des Ordens. Lass dich von ihm herumführen. Willkommen in deinem neuen Heim.
5: Danke.
7: Frau Priorin, ich bringe schlechte Nachrichten von der Front. Die Truppen des Königs wurden nordwestlich des Sees von den Reiterstämmen aufgegeben.
6: Guten Tag.
5: Hallo, ich bin Marielle. Die Priorin meinte, du würdest mir alles zeigen.
6: Na, dann folg mir. Woher kommst du?
5: Aus Dolping.
6: Das ist ein Kaff.
5: Pa.
6: Ich bin hier, in Hort am See geboren.
5: Das ist alles ziemlich groß. Ich vermisse jetzt schon mein Heim.
6: Ach, man gewöhnt sich dran. Aber Kühe und Schweine wirst du nur geschlachtet finden, nicht so wie in deinem Kuhstall.
5: Kuhstall? Mein Vater war Schreiner.
6: Entschuldigung, kann ich ja nicht riechen. Mein Vater ist Kaufmann für Tuch aus Ligior.
5: Ligior? Wo ist das denn?
6: Irgendwo im Süden des Reiches.
5: Dann fährt er gewiss viel mit dem Schiff?
6: Ja, immer wieder.
5: Toll, ich möchte auch einmal mit dem Schiff fahren.
6: Habe ich schon oft gemacht. Das ist nicht so spannend. Und du würdest dich sicher die ganze Zeit übergeben.
5: Gar nicht.
6: Glaub mir.
5: Oh, was ist das da?
6: Das ist die Bibliothek. Da werden die alten Werke kopiert. Links davon ist die öffentliche Gebetshalle mit dem Stab Rodriks. Rechts ist das Refektorium.
5: Refektorium?
6: Du bist echt eine Landpomeranze.
5: Überhaupt nicht.
6: Da essen wir.
5: Aha.
6: Und dahinter ist dann gleich das Dormitorium.
5: Hä?
6: Da schläft man.
5: Du drückst dich aber komisch aus.
6: Ich gebe den Ding nur den korrekten Namen.
5: Wie du meinst.
6: Komm, ich zeige dir alles.
5: Toll, danke.
8: Wie die Fenstermuster.
5: Sag mal, Cormac. Wie bist du hierher gekommen?
6: Ich war auf der Handelsakademie. Ich habe den Geist eines ehemaligen Lehrers überredet, im Schlafzimmer eines Mitschülers zu spuken.
5: Was?
6: Er hatte mich geärgert. Gab einen riesigen Aufstand.
5: Das kann ich mir vorstellen.
6: Mein Vater hat mich dann zu den Erlösern geschickt. Die Priorin hat mir gesagt, dass man die Seelen nicht für seine eigenen Ziele einspannen darf.
5: Sowas kannst du?
6: Das wirst du bald auch können.
5: Aber das ist ja grausam.
6: Ach Quatsch. Manchmal muss man die Seelen ein wenig schubsen, damit sie Erlösung finden können. Und dies ist der Garten. Da hinten ist die Kaserne der Tempelgarde. Schau nur, wie sie in der Sonne schwitzen.
9: Achtung! Nun im Gleichschritt Marsch! 6, 2, 3, 4.
5: Ich vermisse meine Familie. Das ist alles so fremd hier.
6: Du wirst dich schon dran gewöhnen. Du kennst ja schon mal mich und alle anderen stelle ich dir vor.
5: Danke, Cormac. Du bist ein echter Freund.
6: Ja, gerne.

0: Und so kam Mariel in den Tempel, lernte das Handwerk der Seelenfänger und wurde eine Erlöserin. Viele Jahre zogen ins Land. Sie lernte, ihre Gabe einzusetzen und Seelen den Weg zu den Göttern zu weisen. Auch wenn sie Hort am See nunmehr ihre Heimat nannte, war das Leben in solch einer gewaltigen Metropole nach wie vor aufregend.
1: Schnell, Cormac!
2: Verdammt, Mariel! Ich wollte ins Bett. Es ist mitten in der Nacht.
1: Ich will die Rückkehr der Truppen sehen.
2: Ein Erlöser sollte sich ehrerbietiger bewegen.
1: Du weißt doch, dass unsere Tempelgardisten mit ihnen reisen.
2: Und unsere Lehrer.
1: Ja, die auch. Schneller!
2: Dein Wunsch ist mir Befehl.
1: Herrje, überall stehen Menschen. Ich kann gar nicht sehen.
2: Endlich nicht mehr rennen.
1: Wie soll ich denn nun...
3: Ach, da ist sowieso nicht viel zu erkennen.
2: Wieso denn?
4: Viel ist von den Truppen nicht übrig.
1: Was?
3: Man sollte sich nicht mit diesen barbarischen Pferdeleuten anlegen.
2: Aber wir waren siegreich.
4: Von wegen siegreich. Nicht mal die Hälfte unserer Soldaten ist heimgekommen.
1: Das ist ja schrecklich.
3: Wenn ihr mich fragt, dann wird der Krieg noch böse enden.
2: Aber dich fragt keiner. Komm, Mariel.
3: Arrogante Novize.
1: Ob unsere Leute unter den Gefallenen sind?
2: Unsere Lehrer werden gewiss nicht in der ersten Reihe gekämpft haben.
1: Aber unsere Gardisten,
5: Hilfe!
1: Sie...
5: Hilfe! Hilfe!
1: Was ist denn da los?
2: Arbeit für die Stadtwache, wie mir scheint.
1: Das schaue ich mir an.
2: Mariel! Das ist nicht unsere Aufgabe! Verdammt, dieses Mädchen! Da hinten steht sie schon. Was diskutiert sie nur mit der Frau?
5: Und dann explodierte die Wand!
1: Wir werden uns das ansehen. Eilt euch und holt weitere unseres Ordens.
6: Wie ihr befehlt, Novizin.
2: Was ist denn hier los?
1: Wir müssen ins Haus dort.
2: In das Haus? Schau nur, eine Krähe auf dem Dach. Weißt du, was das bedeutet? Krähen sind immer da, wo der Tod umgeht.
1: Ach, so ein Quatsch. Das Kind der Frau ist noch da drin.
2: Na und? Sowas kommt vor.
1: Sie sagte, dass Gegenstände durch den Raum geschwebt wären und sie ein Lachen vernommen habe.
2: Du glaubst, dass dort ein Geist umgeht?
1: Ja, und als Erlöser müssen wir etwas tun.
2: Sie behauptete auch, dass eine Wand explodiert sei. Klingt nach einer mächtigen Seele.
1: Und?
2: Vielleicht sollten wir auf die Lehrer warten.
1: Und das Kind?
2: Das ist ziemlich gefährlich.
1: Ich werde nicht hier warten.
7: Schlechtes Bauchgefühl.
1: Es ist stockfinster.
7: Irgendwo ist gewiss eine Öllampe, Flint und Zunder. Ah, hier.
1: Psst, hörst du das?
7: Was?
1: Sei mal ganz leise.
7: Ein Kind.
1: Ja, es ist oben.
7: Möbel. Alles liegt kreuz und quer.
1: Als hätte hier ein Kampf stattgefunden.
7: Verdammt, das klingt nicht gut.
1: Es kommt vom Ende des Flurs.
7: Wie wäre es mit einem Schutzzauber?
1: Gute Idee. Eine Seelenbarriere, hm?
7: Gut, gib mir eine Sekunde.
1: Los, weiter.
7: Hoffentlich reicht das.
1: Über die Holzbretter.
7: Das war mal eine Wand.
8: Dies ist mein Haus.
9: Nein, bitte.
7: Doch auf die Lehrer warten.
1: Nein, das Kind.
7: Aber Mariel.
1: Hinter dieser Tür.
7: Wenn du unbedingt willst.
9: Weg! Lass mich.
1: Keine Sorge, Kleiner. Wir sind jetzt da.
7: Wo ist er denn?
1: Dort. Er liegt auf dem Boden.
7: Dann jetzt schnell.
1: Na komm, Kleiner. Wir gehen.
7: Was ist denn?
1: Cormac, das Kind. Es ist tot.
7: Aber...
9: Ah! Ah!
10: Es ist mein Haus.
2: Hinter das Bett. Schnell.
1: Sieh nur. Es ist ein alter Mann. Warum tut er das?
7: Nicht alle Seelen sind freundlich.
1: Er hat das Kind getötet.
7: Ohne unsere Schutzzauber hätte er das auch mit uns getan.
1: Aber wieso? Wieso, Cormac?
2: keine Ahnung, was ihm früher passiert ist.
10: Ich werde euch zerreißen, töten, zerkratzen, verschlingen.
1: Was machen wir denn jetzt?
2: Ich habe eine Idee. Warte.
1: Komm, was hast du vor? Bleib in Deckung.
2: Halte ein, Geist. Weiche.
10: Das hält mich nicht auf.
2: Lass mich los.
10: Frisches Leben. Ich werde mich an dir laben.
1: Lass ihn los.
10: Keine Sorge, Mädchen. Du bist die Nächste. Eine Barriere.
1: Alles in Ordnung?
2: Nein, ich kann die Barriere nicht ewig aufrechterhalten.
1: Wir müssen weg, los, komm.
11: Was geht hier vor?
10: Noch mehr Leben. Noch mehr Leben.
11: Hinfort, Geist. Du störst den Weg ins Reich der Götter.
1: Was war das?
2: Ein Verbrenner.
11: Es heißt Orden der tilgenden Flamme. Gehen wir raus. Ziemlich wagemutig von euch zu versuchen, einer finsteren Seele allein gegenüberzutreten.
1: Wir sind vom Orden der Heiligen Erlösung. Wir mussten...
11: Ihr habt euch in Gefahr gebracht.
1: Ihr habt die Seele vernichtet.
11: So ist es.
2: Verbrenner helfen Seelen nicht. Sie glauben, dass ihre Anwesenheit den Weg zu den Göttern verstopft.
1: Er hat die Seele wirklich vernichtet.
2: Ja.
1: Aber der alte Mann.
2: Er wollte uns töten.
1: Das ist nicht richtig.
11: Allein die Götter vermögen dies zu entscheiden.
4: Marielle, Cormac!
12: Priorin, wir sichern den Ort.
4: So sei es, Gefreiter Lausanne.
11: Priorin.
4: Magister Wistern.
11: Schön, euch zu sehen.
4: Was ist passiert?
11: Ich habe eure Novizen vor dem sicheren Tod bewahrt.
4: Erklärt euch.
11: Eine Frau kam in den Tempel und suchte einen Seelenfänger. Ich erbot mich zu helfen.
4: Ich verstehe.
11: Die finstere Seele, die diesen Ort heimsuchte, ist getilgt.
1: Er hat sie einfach verbrannt.
11: Das ist meine Aufgabe.
4: Streiten wir nicht. Hab Dank, dass ihr meine Novizen gerettet habt.
11: Natürlich. Gehabt euch wohl.
4: Die Seelenmeister mögen mit euch sein.
1: Er hat die Seele einfach vernichtet.
4: Und nun zu euch zwei. Was fällt euch ein?
2: Aber...
4: Ihr hättet sterben können. Kein Aber. Lausanne?
12: Ja, Priorin?
4: Führe die beiden Novizen in den Tempel. Bis auf Weiteres stehen sie unter Hausarrest.
1: Was?
12: Wie ihr wünscht, Priorin.
2: Toll.
12: Diskutiert lieber nicht. Kommt.
4: Als ob der Tag nicht schon genügend schlechte Nachrichten hat.
0: Die Klosterzellen waren karg und einfach. Eine Holzpritsche, ein Tisch und ein Stuhl. Nichts sollte den Bewohner von seiner Aufgabe abhalten. Meist suchten die Erlöser die Räume für ihre Studien auf. Marielle hingegen war eine Gefangene. Bestmöglich versuchte sie, die Einsamkeit zu nutzen.
1: Nach dem Tode verlässt
0: die fehlende Abwechslung empfand sie als größte Strafe.
1: Die nur vom Gewalt
0: allein den Mahlzeiten fieberte sie entgegen.
1: Der Götter, dem Jenseits getrennt ist. Wir nennen den Ort das Ufer. Sie werden gemessen, gewogen und schließlich über den ewigen Fluss zu dem Gott gebracht. Bald kann ich das auswendig.
13: Marielle, Essen.
1: Lausanne, komm herein. Ich verhungere.
12: Na dann. Brot, Käse und etwas Tee.
1: Stell es mal auf den Tisch.
12: Klingst ja nicht sehr begeistert.
1: Tag ein, Tag aus dasselbe. Die Priorin ist wirklich streng.
12: Ich glaube, dass sie sich wirklich Sorgen gemacht hat. Und andererseits...
1: Ja?
12: Es war ihr wohl peinlich, dass ausgerechnet ein Verbrenner euch retten musste.
1: Ach.
12: Wistern hat über sie triumphiert.
1: Aber es ist doch alles gut gegangen.
12: Ach, die Priorin hat schon genug Novizen im Krieg verloren.
1: Der Krieg. Du warst doch auch an der Front.
12: Nein, nein. Die Gardisten sind den Soldaten nur entgegengereist, um sie zur Stadt zu begleiten.
1: Und?
12: Dem Blutschamanen des Reitervolks können einfache Infanteristen nichts entgegensetzen.
1: Oh je.
12: Verstehst du nun? Die Priorin will nicht noch mehr Schutzbefohlene verlieren.
1: Du wirst aber eines Tages auch in den Krieg ziehen, oder?
12: Reden wir nicht darüber.
1: Gut. Und Cormac, wie geht es ihm?
12: Er hat sich damit abgefunden und lernt.
1: Wenn er nicht gewesen wäre, seine Barriere hat...
12: Die finstere Seele lang genug aufgehalten. Ich weiß, er sagt es immer wieder.
1: der gute Cormac. Ich hoffe, die Priorin lässt uns bald raus. Ich will endlich wieder unter Leute.
12: Du schätzt meine Besuche wohl nicht.
1: Oh nein, ich finde es großartig, dass du nur für mich deine Waffenübungen ausfallen lässt, um mir das Essen zu bringen.
12: Genau.
1: Auch wenn die Menüfolge etwas karg ist.
12: So, ist sie das? Dann pass mal auf.
1: Eine Tabakdose?
12: Fast. Die Köche sahen gerade nicht hin.
1: Zuckergebäck! Lausanne, du bist der Größte.
12: Für dich tue ich doch alles.
1: Danke. Vielen Dank.
12: Ich habe noch etwas.
1: Noch etwas? Für mich?
12: Schließ bitte die Augen.
1: Gut so?
12: Nicht schummeln.
1: Was machst du da bloß?
12: So, schau her.
1: Lausanne, ein Strauß Vergissmeinnicht. Für mich?
12: Nein, für Cormac.
1: Blöd, Mann.
14: Vielen lieben Dank.
13: Sehr gerne.
15: Ha! Blumen! Lausanne, du bist der Größte. Dieser muskelbepackte Vollidiot. Ich wünschte, ich hätte etwas tun können. Verdammt! Ich hätte diese finstere Seele festgehalten und gegen die Wand und... Ja! Wenn ich Seelen verbrennen könnte, dann würde ich ihr jetzt Blumen bringen. Aber warum eigentlich nicht? Das Glück ist bei jenen, die es zu ergreifen wagen. Wenn ich schnell bin.
0: Wie man jene Seelen zu behandeln hatte, die im Diesseits blieben, war ein immerwährender Streitpunkt zwischen den Seelenfängern. Während die Erlöser versuchten, den Grund für das Bleiben der Seele zu finden, vernichteten die Verbrenner sie einfach. Es gab aber auch noch eine dritte Gruppe, doch dazu später.
16: Endlich allein. Jetzt noch die Kerzen löschen. Schulwagan.
17: Du hast mich gerufen, Bruder. Ich hoffe, du hast gute Neuigkeiten.
16: Ich musste die finstere Seele vernichten.
17: Magister Asperan? Du hast versagt!
16: So ist es. Ich vermochte ihn nicht zu kontrollieren.
17: Der Meister wird nicht erfreut sein. Wir brauchen Seelen wie ihn.
16: Ich weiß.
17: Er wird wohl nächstes Mal davon absehen, dir solch wichtige Aufträge zu erteilen.
16: Reib es mir nicht unter die Nase.
17: Der große Bistar hat seine Grenzen gefunden.
16: Es war die Seele eines Magiers. Eines wahnsinnigen Magiers.
17: Ich werde den Meister berichten. Ich kann nur hoffen, dass du seine Gunst wiedererhältst.
16: Du elende Wurm, warte nur, wenn ich... Was ist denn?
18: Verzeihung, Magister Vistan, ich habt ihr einen Moment?
16: Ach, verdammt. Ja, natürlich. Wartet. Du?
18: Cormac, Herr, vergib mir, aber es ist dringend.
16: Was blickst du dich so um? Bist du verfolgt?
18: Ich bin ohne Erlaubnis bei euch.
16: So, so. Was verschafft mir die Ehre?
18: Bitte, darf ich eintreten?
16: Nun gut. Komm herein. Setz dich und berichte.
18: Nun, also, wie soll ich anfangen?
16: Gerade heraus.
18: Das Verbrennen war beeindruckend.
16: So.
18: Und auch ich würde gerne... Ich möchte mich besser gegen Seelen verteidigen können. Andere verteidigen.
16: Ich verstehe. Es geht um die junge Frau.
18: Nein, also, ja.
16: Das Verbrennen hat sie nicht so wirklich begeistert.
18: Nun...
16: Aber wenn ich einen Weg kennen würde, Seelen dazu zu zwingen, dir zu gehorchen...
18: Aber das ist verboten.
16: Und was hättest du getan, wenn ich nicht da gewesen wäre? Was hätten dir deine Regeln gebracht?
18: Man darf die Seelen nicht quälen.
16: Das sagen die Regeln des Ordens der Heiligen Erlösung. Ich habe anderes gelernt.
18: So?
16: Sie nutzen dieselben Kräfte wie wir, nur auf andere Art und Weise. Ich kann dir zeigen, wie du einen Geist überzeugen kannst, dir zu Diensten zu sein.
18: Oh?
16: Bevor du ihn seinem Schicksal überantwortest.
18: Seinem Schicksal überantworten? Und das wäre seine Vernichtung?
16: Entscheide selbst.
18: Und ihr würdet es mich lehren?
16: Ich kann dich lehren, wie du zum mächtigsten Erlöser dieser Stadt wirst.
18: Der mächtigste Erlöser?
16: Oh ja. Deine kleine Freundin wird beeindruckt sein.
18: Ich, also...
16: Nur der Feige zögert. Bist du feige, Cormac?
18: Nein! Bitte, lehrt mich diese Kräfte.
16: Bis zu einem gewissen Punkt. Vielleicht erkennst du ja selbst, welcher Weg der richtige ist. Und wenn du dich entschieden hast...
18: Ja?
16: ...zeige ich dir weit mehr.
18: Mehr?
16: Cormac, eine Hand wäscht die andere. Du könntest mir eines Tages einen Gefallen tun.
18: Sicher. Ich bin bereit, mein Lehrer.

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2: Die ruhigen Jahre des Reiches gingen zu Ende. Der König und die Priester hatten versucht, die umliegenden Reiterstämme zu unterwerfen. Doch der zunehmende Widerstand der Wilden ließ an allen Grenzen Kriege ausbrechen. Es war nur eine Frage der Zeit, bis die militärischen Möglichkeiten des Reiches erschöpft waren.
3: Sieh nur, wie artig die Gardisten in Reih und Glied stehen.
4: Schick sehen sie aus in ihren glänzenden Harnischen.
3: Ich wusste, du stehst auf Männer in Rüstungen.
4: Vielleicht.

0: wie wohl Kommandantin Quanto aussehen mag?
1: Sie soll ein harter Hund sein.
0: Hoffentlich kehren unsere Leute lebend aus der Schlacht zurück.
2: Könnt ihr beide mal ruhig sein, ja? Die Segnung beginnt gleich.
1: Herrje, was hat die denn?
0: Weißt du das denn nicht? Sie und Lausanne haben etwas miteinander.
1: Sie hat zumindest einen guten Geschmack.
0: Sie hat Angst um ihn. Der Feldzug läuft nicht gut.
1: Verstehe. Also ich...
3: Lasst mich einmal durch oder rückt auf!
4: Vergibt uns, Magister.
1: Natürlich, sofort.
2: Cormac, da bist du ja. In letzter Zeit sehe ich dich nur noch so selten.
3: Was für Hühner. Die neuen Novizen sind auch nicht mehr...
2: Schön, dich zu sehen. Wie ist die Arbeit am Hof?
3: Der Fischerfürst Irek zieht Seelen wie magisch an. Jede Menge Arbeit für mich.
2: Das muss sehr spannend sein.
3: Man kann davon leben. Aber du bist nun Kustorin. Ich gratuliere.
2: Es ist weniger anspruchsvoll.
3: Ich bin wirklich stolz auf dich. Die Priorin hätte niemanden Verlässlicheren finden können, der als Reliquienwächter in Frage käme.
2: Ach, die Reliquie ist selten mein Aufgabenbereich.
3: Nicht? Es geht immerhin um Brodericks Stab. Seine heilenden Kräfte sind weit bekannt.
2: Meist kümmere ich mich darum, dass zu den Andachten genügend Kerzen vorhanden sind. Prüfe das Öl, weihe Kinder und überwache die Gebetsstunden.
0: Das muss die Kommandantin sein.
3: Du hast es weit geschafft, dafür, dass du aus einem kleinen Dorf kommst.
2: Hey!
3: Psst, die Segnung beginnt.
5: Brüder und Schwestern, wir sind heute hier zusammengekommen, um jenen Kraft zu wünschen, die für unsere Sache in die Ferne ziehen. Unsere Krieger, die schon lange an unserer Seite standen, den Tempel schützten und uns zu Diensten waren. Sie werden die Fackel des Glaubens an die 7x7 Götter über den See tragen, hin zu den Reiterstämmen.
2: Der Krieg ist
5: jeglichen
2: falsch.
5: Jeglichen Widerstand werden sie im Keim ersticken.
2: Kein Krieg ist
5: zu
2: recht.
5: Ehren unserer
3: das ist
5: Götter Frieden. Mögen die Seelenmeister euch Kraft geben, um eure Schwerter zu führen. Mögen sie eure Schilde stärken und euch vor Gefahren schützen. Seid stark im Glauben und ihr werdet als Helden zu uns zurückkehren. So sei es.
6: So sei es.
5: Kommandantin Quanto erhalte nun den Segen der Sitale der Seelenmeister. Schwöre im Sinne der Götter zu handeln.
7: Ich schwöre bei meiner Seele.
5: Dann erhebe dich und führe unsere Kämpfen zum Sieg.
7: So sei es.
6: So sei es.
2: Ich muss mich von den Gardisten verabschieden.
3: Hast du das nicht schon längst gemacht? Weg ist sie. Ha. Gehe ich halt zurück zum Fürsten.

0: An vielen Orten herrscht der Tod, denn er wandert unter den Lebenden. Wo Licht ist, ist auch Schatten. Wohin wir auch gehen, das Ende ist bei uns unausweichlich. So ist es auch nicht verwunderlich, dass Geister überall zu finden sind, wo auch Menschen leben.
1: Hey, Wirt! Noch ein Bier?
2: Nee, gleich zwei. Und zwar schnell. Wir haben Durst.
3: Ja, ja, kommt gleich. Babette, hol mal ein neues Fass aus dem Keller.
4: Auf gar keinen Fall gehe ich da runter.
1: Was hat sie denn?
5: Angst im Dunkeln, ne?
4: Ach, geht doch selber. Da unten spukt es.
6: Babette, nicht vor den Gästen. Ich hab schon nach einem Seelenfänger rufen lassen.
4: Mach deinen Scheiß doch allein.
1: Ah, Weiber.
5: Genau.
1: Sag mal, waren bei dir heute auch die Soldaten?
5: Soldaten? Wieso? Nee.
1: Die kamen heute in die Tischlerei. Wollten mit meinem Sohn sprechen.
5: Hat er was ausgefressen?
1: Das dachte ich auch erst. Weißt du, er hat da so merkwürdige Freunde.
5: Na, endlich gibst du es mal zu. Die ganze Nachbarschaft redet schon darüber.
1: Was? Ah, diese...
5: Irgendwer will ihn mit so Kerlen auf dem Friedhof gesehen haben.
1: Unfug.
5: Hab ich ja auch gesagt. Aber du weißt doch, seit man immer wieder so Sachen über die Peiniger hört...
1: Ach, was hört man denn so?
5: Na, so Zeug halt. Sollen Seelen für ihre eigenen Zwecke missbrauchen. Nicht erlösen oder verbrennen.
1: Und?
5: Na, stell dir vor, dein toter Großvater wird zum Kohleschippen missbraucht.
1: Vielleicht schafft der alte Sack ja tot mehr als lebendig.
3: So, hier ist euer Bier.
1: Danke.
5: Danke. Aber mal im Ernst. Machst du dir keine Sorgen? Diese Peiniger sind ein ganz übler Haufen. Ich will gar nicht wissen,

0: alles Mögliche handeln, aber das ist eher untypisch.
1: Für was wird der Talisman gebraucht?
0: An ihn kann man Seelen binden.
1: Wozu?
0: Nun, sollte es nicht möglich sein, sie sofort zu erlösen.
1: Oder?
0: Oder sie zu vernichten.
1: Und?
0: Wenn der Geist feindlich ist und nicht kooperativ...
1: Ja, weiter.
0: Lehrer, ich weiß nicht, auf was ihr hinaus wollt.
1: Cormac, deine größte Schwäche ist deine Unsicherheit. Überwinde sie, dann wirst du wahre Macht erlangen.
0: Ja, Lehrer.
1: Nun wisch deine Bedenken zur Seite. Wir sind allein.
0: Ja.
1: Als du deine Ausbildung noch nicht begonnen hattest, bist du gewiss schon auf Geister getroffen?
0: Ja.
1: Was hast du getan?
0: Ich habe den Geist davon überzeugt, einen Freund zu erschrecken.
1: So. Nehmen wir an, du würdest die Hilfe dieses Geistes wieder benötigen.
0: Ich hätte ihn an den Talisman binden müssen.
1: Richtig.
0: Wollt ihr damit sagen, dass ich die Seelen zu meinem Vorteil nutzen könnte? Je mehr ich besitze, desto mächtiger werde ich?
1: Vielleicht. Aber nun schweig. Wir sind nicht mehr allein.
0: Dort auf dem Fass. Ein dicker Geist.
1: Der hat sich wohl totgesoffen. Eine schwache Seele.
0: Was ihn wohl im Diesseits hält?
1: Darum soll es in dieser Lektion nicht gehen.
0: Nicht? Ich dachte, ich sollte die Rituale nutzen, die ihr mich lehrtet und...
1: Schau auf meinen Talisman. Ullara yigitluyat. Seele, ich gebiete über dich. Gehorche mir.
0: Was habt ihr vor, Lehrer?
1: Seele, vernichte den Geist des Trinkers. Gehorche mir.
0: Aber was tut ihr?
1: Sieh, Cormac. Macht resultiert aus Macht. Nur wer sich der Kraft anderer bedient, kann wachsen und herrschen.
0: Das ist gegen die Regel.
1: Cormac, fürchtest du dich etwa?
0: Ich...
1: Leg die Ketten deiner veralteten Moral ab. Alle Seelenfänger nutzen dieselben Kräfte. Nur einige wagen den Schritt zu wahrer Macht.
0: Aber ich...
1: Lass dich nicht beschränken. Dein Potenzial ist gewaltig. Wachse über dich hinaus.
0: Lehrer, wie...
1: Hier ist der Scheideweg, Schüler. Welche Richtung willst du einschlagen?
0: Aber...
1: Kein Aber. Entscheide dich.
0: Ja, ich will diese Macht erlernen.
1: Sehr gut.
0: Ich will mein volles Potenzial erlangen, Lehrer.
1: Das wirst du. Seele, zurück in dein Gefängnis.
0: Wie ihr der Seele euren Willen aufgezwungen habt, ihr seid ein Peiniger.
1: Die Bezeichnung Orden der reinigenden Martha wäre mir lieber. Du siehst, jedes neue Wissen hat Konsequenzen.
0: Ich werde mein Bestes geben.
1: Ich weiß. Und nun komm, wir haben viel vor uns. Du wirst lernen, wie man Geister auch gegen ihren Willen unterwirft. Keiner wird dir gewachsen sein.
0: Ja, bringt mir alles bei.
1: Wirt, öffnet! Wir sind hier fertig.

0: Die Wochen und Monate zogen ins Land und neue Feinde stahlen sich hinter die Mauern der Stadt, vermehrten sich wie Ratten und drangen tief in die Herzen der Bewohner. Gerüchte über verlorene Schlachten, den Verlauf des Krieges und die hohen Verluste.
1: Kustorin Marielle!
2: Ja, was gibt es denn? Warum störst du?
1: Vergebt mir, Kustorin. Ich überbringe euch ein Schreiben von der Front. Es ist von...
2: Lausanne!
1: Ja, Kustorin.
2: Hab Dank. Du kannst dich zurückziehen.
1: Wie ihr wünscht.
2: Meine liebste Marielle, endlich finde ich Zeit, dir zu schreiben. Harte Tage liegen hinter mir.
3: Doch lass mich von Anfang an berichten. Es begann vor einer Woche.
4: Soldaten, errichtet das Lager! Wir werden hier nächtigen.
5: Oh, es wurde auch Zeit. Weiter hätte ich nicht laufen können.
3: Die Füße der Tempelgardisten sind einfach nicht für solche Gewaltmärsche gemacht.
5: Da sagst du was. Wie weit werden wir noch gehen, bis wir wieder auf den Feind treffen?

0: Tja, Erk. Ich glaube, die Kommandantin will die feindlichen Linien umgehen und die Barbaren von hinten attackieren. Hilf mir doch mal mit dem Zelt. Oh,
1: nicht dumm, die Frau. Gib mir mal was zum Abspannen der Stangen.
0: Hier. Stimmt. Quanto ist eine Strategin der alten Schule.
2: Mich würde mal interessieren, wie sie unter der Rüstung aussieht.
0: Wie jede Frau.
2: Nur weil der kleine Lausanne einen Schatz daheim hat, muss er sich nicht gleich die Gedanken sauber halten.
0: Ach, Erk, halt's Maul.
2: Nein, jetzt mal im Ernst. Ob Quanto jemals Frauenkleider trägt? Ich glaube, so ein Mieder mit tiefem Ausschnitt, das würde passen.
0: Ach, Erk, geh zu den Dirnen, wenn's notwendig ist. Die laufen dem Tross schon den ganzen Weg hinterher.
2: Na, hier verdienen sie auch was. Nebenbei, eine verdammt gute Idee. Ich denke, mein Sold reicht gerade noch, um einen wegzustecken.
0: Hast du den Rest wieder beim Würfeln verloren?
2: So, das Zelt ist fertig. Ah, wir sehen uns.
0: Geh ich mal lieber was essen. Was ist denn da hinten los? Bei den Göttern. Alarm! Alarm! Der Feind ist im Lager!
3: Zu den Waffen! Linie bilden! Verdammt! Bildet eine Linie!
0: Scheiße!
4: Tuga! Yamra! Cha!
0: Du mich auch! Schmeck mein Stahl!
3: Infanteristen zurück! Bogenschützen! Feuer!
4: Dumra! Cha!
0: Nimm das! Scheiße! Erk, wo bist du?
5: Schon da. Nicht mit Vögeln kann man...
0: Schnauze, an meine Seite. Schütz meinen Schwertarm.
5: Gut. Hat denn keiner die Kerle bemerkt?
0: Anscheinend nicht. Fluch der Barbarenmagie.
5: Wie viele sind es denn?
0: Keine Ahnung. Achtung!
4: Jamrasha! Jamrasha!
5: Hab ihn! Wir sind echt gut. Wenn die Barbaren weiter so blöd sind.
0: Was ist das da am Himmel?
5: Krähen. Gewaltige Krähen. Die sind ja riesig. Was tropft denn aus ihrem Gefieder?
0: Das ist Blut. Schamanenberg. Sheto, die kommen runter.
5: Oh, Scheiße. Verdammte Götzenanbeter.
0: Da hinten. Auf dem Hügel. Das muss einer sein.
5: Weit genug von den Bogenschützen entfernt und gut gesichert durch Krieger.
0: Los, komm!
5: Bist du völlig wahnsinnig?
3: Soldaten, haltet die Linie! Haltet die Linie!
5: Boah, scheiße, Lausanne! Das bringt uns vors Kriegsgericht!
0: Halt's Maul! Kümmer dich um die Barbaren!
6: Jurascha!
7: Biamu! Tulumscha! Biamu! Tulumscha!
5: Ich hasse
0: dich! Das kriege ich, Schamanen!
7: Ha! Simurda!
0: Lass mich! Dieser Schmerz! Die Blutung brennt!
7: Kleiner Mann muss sterben!
5: Lausanne!
7: Wunden wie Feuer!
0: Nicht heute!
5: Lausanne! Scheiße! Steh auf! Wir müssen zurück in die Linie! Lausanne! Mensch! Lausanne!
0: Ich kam erst im Lazarett wieder zu mir. Winzige Wunden waren aufgebrochen und wollten nicht heilen. Der Medikus sprach von einem schweren Wundbrand. Er hat mir zwar geholfen, aber kleinste Bewegungsschmerzen furchtbar. Die Schamanin hat mich durch eine Berührung verflucht. Unsere Truppen haben schwere Verluste hinnehmen müssen.
8: Wir sind nun auf dem Rückzug. In wenigen Tagen werden wir uns mit den königlichen Truppen zusammenschließen. Gerüchte gehen um, dass es zur finalen Schlacht kommen wird. Fähige Ärzte werden sich meiner Wunden annehmen und es wird mir bald besser gehen. In unendlicher Liebe, dein Lausanne. Oh nein, nein!
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6: Das Schicksal nahm seinen Lauf und niemand konnte die Geschehnisse nun noch aufhalten. Der Krieg zwang den König zu einer Entscheidung, die das Bild der Welt für immer verändern sollte.
11: Und nun zurück in dein Gefängnis! Los, gehorche! Lehrer Vistan, habt ihr gesehen?
12: Ja, beeindruckend.
11: Ich habe die Aufgabe bewältigt und die Seele an meinen Talisman gebunden.
12: Deine Fähigkeiten werden von Tag zu Tag stärker.
11: Hab Dank. Wann kann ich dem Orden der reinigenden Marter meine Treue beweisen?
12: Sehr bald. Doch zuvor...
11: Lehrer Vistan, die Kugel! Sie wird dunkel.
12: Zieh die Vorhänge vor und verriegle die Tür. Wir werden uns auf eine Reise begeben.
11: Was geschieht nun?
12: Ich stelle dir den Rat des Ordens der reinigenden Marter vor, die höchsten unserer Zunft. Tritt an die Kugel und lege deine Finger auf das Glas.
11: Wie ihr befehlt.
13: Ah, Vistan und sein Schüler. Sehr gut.
12: Wir sind bereit für die Reise.
11: Reise?
13: So soll es denn sein.
11: Was geschieht?
12: Schweig!
14: Eure Majestät, ich protestiere. Wir können Ihnen nicht trauen.
15: Es gibt keinen anderen Ausweg.
16: Schweigt! Meine Entscheidung steht fest.
17: Seht nur den Mann in der Kutte.
15: Das wird unser Verderben. Heiligt die Mitte.
11: Ich schwebe über...
13: Dem Meister. Er lässt uns seinem Gespräch mit dem König beiwohnen. Schweig!
18: Es tritt ein die Stimme des Ordens der reinigenden Marter.
16: Willkommen, guter Mann.
19: Welch eine Freude, endlich als geehrter Gast diesen Ort betreten zu dürfen, auch wenn der Grund betrüblich ist.
16: Ihr sprecht wahr. Gewiss habt ihr die Neuigkeiten vernommen.
19: So ist es. In den Straßen hört man Gerüchte, dass der Krieg verloren ist.
15: Dem ist nicht so. Unsere Truppen sind standhaft.
19: Ja, standhaft. Gewiss. Euer Eifer amüsiert mich.
16: Meine Soldaten sind loyal und werden bis zum letzten Mann kämpfen. Doch es stimmt. Wir werden der Übermacht der Reitervölker nicht Herr. Es ist nur eine Frage der Zeit, bis sie die Westmark vollständig erobert haben.
19: Dann ist das Reich verloren.
16: Nicht, wenn ihr uns helft.
19: Waren wir nicht vor kurzem noch geächtete Feinde seiner Majestät?
16: Die Krone verabscheut nach wie vor eure Methoden.
19: Ist dies so? Dann sollte ich euch wohl allein lassen.
16: Halt! Wir brauchen eure Künste. Manchmal muss man dunkle Wege betreten, um ins Licht zu kommen.
19: Niemals würde ich mich den Wünschen meines Königs widersetzen.
16: Das ehrt euch, guter Mann.
19: Dennoch,
16: ja,
19: habe ich da eine Bitte.
15: Ihr wagt es, Bedingungen an seine Majestät zu stellen?
19: Oh nein, das würde mir niemals einfallen. Aber eine Bitte will ich dennoch vortragen, wenn ihr es gestattet.
16: Sprecht.
19: Gerne will ich die meinen in euren Dienst stellen, doch wäre es hilfreich, wenn die Verfolgung endet. Mehr noch, gewährt dem Orden der reinigenden Marter Immunität. Entlasst sie aus den Gefängnissen. Verkündet in eurem Reich ihre Gleichstellung mit Verbrennern und Erlösern.
16: Eure Bitte ist nicht gering.
19: Nur so ist es mir möglich, in eurem Namen für das Reich zu streiten.
16: Was habt ihr vor?
19: Ihr könnt gewiss verstehen, dass ich meine Brüder und Schwestern nicht unter militärischen Befehl stellen kann. Vielmehr rate ich euren Generälen dringend, meinem Rat im Felde Folge zu leisten. Nur so kann unser Unterfangen von Erfolg gekrönt sein.
15: Ihr verlangt Befehlsgewalt?
19: Das ist so ein hartes Wort. Aber, ja.
15: Unverschämtheit! Was erdreistet
20: ihr? Das wird der König niemals.
16: Ruhe! Sprecht weiter.
19: Ich werde die Besten der Meinen unter euer Banner stellen und in die Westmark aufbrechen. Dort treffen wir uns mit euren Truppen und werfen uns dem Feind entgegen.
16: Und ihr werdet siegen.
19: Darauf könnt ihr euch verlassen.
16: Dann will ich eurer Bitte entsprechen.
15: Aber eure Majestät...
16: Schweig! Holt die Schreiber und Boten.
18: Wie ihr befehlt, Majestät.
13: Vistan, der Tag ist gekommen. Du kennst deine Aufgabe.
12: Natürlich. Belehre mich nicht. Mein Schüler ist bereit.
11: Ich bin begierig, mich zu beweisen.
13: Ein Versagen ist unentschuldbar.
12: Das ist es.
11: Natürlich. Was war das?
12: Die Seelenreise. Ein starker Zauber.
11: Ist der Meister so mächtig, dass er die Höchsten so leicht im Thronsaal um sich vereinigen kann?
12: Er nutzt die Kraft der Seelen.
11: Er vernichtet sie?
12: Der Orden der tilgenden Flamme tut nichts anderes. Doch nutzt er dabei die frei werdenden Kräfte nicht.
11: Oh.
12: Bist du bereit, deine Aufgabe zu empfangen?
11: Ja, mein Lehrer. Ich will dem Orden dienen.
12: Dann lausche.
6: Wer Schuld auf seine Schultern lädt, den wird eines Tages das Gewicht zerbrechen. Doch vor dem Fall kommt immer der erste Schritt.
8: Oh, Lausanne. Mein armer Lausanne. Was soll ich nur tun?
20: Marie, bist du da?
8: Cormac, bist du das?
20: Ja.
11: Wie geht es dir?
8: Besser. Ich habe viel zu tun. Das lenkt ab.
11: Wirklich?
8: Ach, wem mache ich hier etwas vor? Cormac, ich mache mir solche Sorgen um Lausanne.
11: Seine Truppe und die Armee des Königs werden sich treffen und dann wird man sich um ihn kümmern.
8: Meinst du? Und wenn er die Reise dorthin nicht überlebt?
11: Nun hör aber auf, Marielle. Lausanne ist ein zäher Bursche.
8: Vielleicht hast du recht.
11: Natürlich habe ich das. Und nun, wo die Truppen des Königs durch Peiniger
8: Peiniger? Pah! Ist es schon so weit, dass wir uns mit diesen Leuten verbinden müssen?
11: Der König wird schon wissen, was...
8: Cormac, sie quälen Seelen. Es ist Unrecht, was sie tun.
11: Oh.
8: Was ist?
11: Dann ist denen ein toter Soldat wertvoller als ein Lebender.
8: Bei den Göttern. Lausanne schwebt in großer Gefahr.
11: Beruhige dich. Kommandantin Quanto wird das nicht zulassen.
8: Aber die Peiniger haben das Oberkommando über die königlichen Truppen. Wir müssen etwas unternehmen.
11: Aber was sollen wir tun? Wir können doch nicht einfach über den See setzen und zur Schlacht reisen.
8: Natürlich können wir das. Wir sind Erlöser.
11: Aber wenn wir vor Ort sind, was sollen wir tun? Als hätten wir ein Heilmittel, das Lausanne retten könnte.
8: Ein Heilmittel vielleicht nicht, aber eine Reliquie. Rodericks Stab.
11: Marielle, die Priorin würde ihn uns niemals überlassen. Das ist doch verrückt.
8: Das muss sie auch nicht. Als Kustorin kann ich die Reliquie erreichen und...
11: Marielle, du willst den Stab doch nicht stehlen.
8: Cormac, irgendwer muss hier einen klaren Kopf bewahren.
11: Was du vorhast, klingt nicht nach einem klaren Kopf.
8: Irgendjemand muss unsere Soldaten retten.
11: Vor allem Lausanne.
8: Ja, auch ihn. Los, besorge alles für eine Reise. Wir treffen uns in 2 Stunden am Hafen. Ich werde den Stab dabei haben.
11: Du bist verrückt. Du wirst großes Unheil verursachen, bitte.
8: Mein Entschluss steht fest. Du musst mich ja nicht begleiten.
11: Ich kann dich unmöglich alleine lassen.
8: Danke, das wollte ich hören. Und nun eile dich.
11: Ich habe ein ganz schlechtes Bauchgefühl.
8: Schnell ein paar Sachen zusammensuchen. Das und das hier und das natürlich. Und nun los.
21: Kustorin Marielle, gut euch zu sehen. Ich wollte...
8: Nicht heute, Novize. Ich habe wichtige Dinge zu tun.
2: Natürlich, Kustorin.
8: Novize?
2: Ja, Kustorin?
8: Achte darauf, dass niemand den Reliquienraum betritt. Ich habe hier zu arbeiten.
2: Wie ihr wünscht, Kustorin.
8: Da ist er, Rodericks Stab. Wie einfach er doch aussieht. Nur ein knorriger Wanderstecken. So oft habe ich gesehen, wie die Priorin mit dem Stab Verwundete heilte. Doch berührt habe ich ihn nie. Er ist ganz warm. Die Priorin wird mir das nie verzeihen.
22: Es tut mir leid. Niemand darf den Raum betreten.
8: Verdammt! Keine Zeit zu zweifeln. Schnell, den Stab unter das Tuch.
22: Ich bin mir sicher, dass sie ihre Gründe hat.
8: Was ist hier los?
21: Vergib mir, Kustorin. Aber mir wurde von der Priorin aufgetragen, den Stab zu ihr zu bringen.
8: Ich weiß.
21: Ihr... Oh.
8: Ich werde ihn selbst zu ihr bringen. Geht nun. Alle beide.
2: Wie ihr wünscht, Kustorin.
21: So sei es, Kustorin.
8: Das war knapp. Jetzt schnell zum Hafen.
6: Als ob die Sterne ahnten, was der Diebstahl für die Welt bedeuten würde, verbargen sie ihr Licht hinter einer undurchdringlichen Wolkendecke. Einzig der Mond ergoss seinen fahlen Schein auf den Hafen, und tauchte alles in ein unwirkliches Licht.
1: Es ist Konrad der Schlaue, so wird er genannt. Sein Ruf, seine Ehre, über alle Meere bekannt.
5: Ha, Rum! Sein Rum! Seine
11: Marie,
5: Ehre!
11: Bist du es?
3: Ja, genau!
17: Und sonst? Ist alles bereit?
11: Ja. Hast du den Stab?
17: Hier ist er.
11: Versteck ihn wieder, wenn uns jemand sieht!
17: Denkt er, dass es ein einfacher Wanderstecken ist?
11: Marie, noch können wir zurück.
17: Nein, ich habe mich entschieden. Hast du alles vorbereitet?
11: Ja, ich konnte ein Schiff finden, das noch in dieser Nacht ablegt. Die Reise kostet mich ein Vermögen.
17: Wer für den Fischerfürst Irik arbeitet, wird sich wohl eine Überfahrt leisten können. Es geht immerhin um Lausanne und die anderen Soldaten.
11: Ist schon recht. Komm. Da vorne.
17: Der kleine Kahn?
11: Genau.
4: Ah, Herr Kaumack, da seid ihr ja willkommen. Also mich soll doch der Klappbautermann holen, wenn das an eurer Seite nicht die Begleitung ist, von der ihr gesprochen habt.
11: So ist es.
4: Ein interessantes Gepäckstück tragt ihr da unter dem Tuch, junge Dame.
17: Ich...
11: Unser Gepäck hat euch nicht zu kümmern.
4: Ei, ei, da habt ihr recht.
11: Ist alles bereit?
4: Wenn Kapitänin Iria etwas verspricht, dann hält sie es auch. Wir werden die Mandura aus dem Hafen rudern und dann die Segel hissen.
17: Rudern?
4: Ei, Herr Cormac wollte so wenig aufsehen wie möglich. Deshalb werden wir auch kein Licht entzünden.
11: Hab Dank.
4: Dank haben? Nee, Geld. Mich interessiert nicht, warum ihr zwei mitten in der Nacht Hort am See verlassen wollt. Und dazu noch so heimlich. Aber solche Wünsche kosten halt.
11: Verständlich. Hier.
4: An Bord, an Bord. Die Mandura ist bereit. Los, ihr faules Gesindel, nun löst die Tampen und ran an die Ruder.
23: Ei, Kapitänin.
14: Jawohl, ja.
11: Komm, gehen wir unter Deck.
17: Ja, gut.
11: Morgen früh sind wir am anderen Ufer.
17: In Ordnung. Ich bin hundemüde.
11: Leg dich hin. Ich passe auf.
17: Aufpassen?
11: Mariel, ich traue der Mannschaft nicht. Fischer, die bereit sind, um diese Uhrzeit rauszufahren, sind gewiss keine ehrlichen Leute.
17: Cormac, wir sind auch keine ehrlichen Leute mehr.
11: Zumindest aber vorsichtig.
17: Wie du meinst. Gute Nacht.
11: Gute Nacht.

0: Eins. Und zwei. Und drei.
1: Holt die Ruder ein und hisst das Segel!
2: Jawohl, ja, Kapitänin.

0: Was ist denn?
1: Wir sind nicht allein. Nur da.
0: Meine Seele.
1: Wer bist du, Mann?
0: Was sucht er auf dem Boden?
2: Ja, Will hat ihn unter Deck verloren. Ich sah es noch bevor.
1: Bevor was? Wir sind unter Deck?
2: Er ist ihr aus der Tasche gefallen. Als sie mich holte, der Schlüssel.
0: Wer ist sie?
2: Iria.
0: Oh je, das ist gar nicht gut.
2: Hat mich in Eisen gelegt und über die Planke gehen lassen. Aber ich bin zurückgekommen. Der Schlüssel. Komm mal wieder alles. Wo ist der nur?
1: Wir müssen uns in Acht nehmen.
0: Komm, hilf mir suchen. Vielleicht liegt er ja hier irgendwo.
1: Wenn du meinst. Ha! Ich habe hier etwas in der Lücke zwischen den Bohlen gefunden.
0: Toll! Gib ihm den Schlüssel, dann ist er frei.
1: Ich habe da eine bessere Idee. Er könnte uns helfen.
0: Helfen? Wobei denn?
1: Verdammt, Mariel. Wir müssen uns womöglich gegen Iria schützen.
0: Vielleicht hast du recht.
1: Hey du! Hier ist, was du begehrst. Aber nun brauchen wir deine Hilfe.
3: Mein Schlüssel! Gib ihn mir!
1: Geist, hör mir zu.
4: Als der Morgen graute, war das westliche Ufer in Sichtweite. Doch statt weiterzufahren, wurden die Segel eingeholt und der Anker ausgeworfen.
5: Guten Morgen, ihr Landratten.
6: Wieso ankern wir?
5: Das hat durchaus seinen Grund.
0: So?
5: Ihr müsst wissen, die Mannschaft hat heute die ganze Nacht gearbeitet. Und viel arbeiten wird sie heute nicht. Ich verschenke sozusagen einen ganzen Tag.
1: Kommt zum Punkt.
5: Ei. Es wäre wunderbar, wenn ihr unsere Unkosten tragen könntet.
1: Wir hatten einen festen Preis vereinbart.
7: Naja, es ist ja wohl noch erlaubt, nachzuverhandeln.
0: Cormac, die haben Waffen.
8: Ein Sicherheitszuschlag, sozusagen.
5: Jungs, ganz ruhig. Unsere Passagiere werden das gewiss verstehen und uns den einen oder anderen Besitz überlassen, nicht wahr?
1: Auf gar keinen Fall. Wir brauchen unser Gepäck für unsere Reise.
5: Ha, das glaube ich kaum. Das wäre doch nur Ballast auf dem Weg zum Grund des Sees. Ballast. Und nun her mit dem Bündel, los. Jetzt wollen wir doch mal sehen, was ihr da unter dem Tuch versteckt.
1: Ich...
0: Ist schon gut. Seht selbst. Nur ein Wanderstock.
9: Hey, ich kenne das Ding. Das ist Brodrigs Stab. Ich habe ihn bei der Festtagsprozession gesehen.
5: Was? Da stecken es doch gewissen Vermögen wert.
8: Und die Köpfe der zwei auch.
9: Ihr habt es so gewollt. Ola Rai.
5: Aber das kann doch nicht sein, wie...
1: Zurück, Seele. Seht ihr, Kapitänin? Wir sind durchaus in der Lage, über Sicherheitszuschläge zu sprechen. Ich gewähre euch Sicherheit vor dieser Seele. Nun bringt uns an Land.
5: Na los, dann tut eben, was er sagt.
8: Ei.
1: Landet dort am Ufer an. Die angrenzenden Fischerdörfer müssen unser Kommen nicht bemerken.
0: Sofort.
1: Hab Dank, Kapitänin.
5: Ja, ist gut. Verschwindet jetzt von meinem Schiff und nehmt dieses Monster da mit euch.
1: Natürlich.
0: Ich bin unten. Cormac, dein Versprechen.
1: Nein. Du wirst mich erst einmal eine Weile begleiten. So, nun schnell in den Wald.
7: Der Geist ist weg.
8: Das waren Seelenfänger.
5: Ich weiß, ihr Idioten. Ich weiß.
0: Das war grausam. Du hättest ihn sofort erlösen können.
1: Der Zweck heiligt die Mittel. Und du weißt genauso gut wie ich, dass uns ein solcher Geist schützen kann.
0: Das ist nicht der Cormac, den ich kannte.
1: Und wohin geht es jetzt?
0: Warte. Schau, dort oben, die Krähen.
1: Ein ganzer Schwarm. Wohin wollen sie?
0: Krähen sind immer da, wo der Tod umgeht, hast du gesagt. Auf einem Schlachtfeld ist für sie ein reicher Tisch gedeckt. Komm!
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4: Gewaltmärsche hatten die Soldaten an ihre Grenzen gebracht. Doch nun endlich sahen sie die Banner der königlichen Streitkräfte.
12: Rosan, bist du sicher, dass du nicht lieber auf einer Trage reisen willst?
13: Nein. Ich will der königlichen Armee aufrecht gegenübertreten.
12: Dein Stolz ehrt dich, aber du bist im Moment ein Krüppel. Würde ich dich nicht stützen, liegst du im Dreck.
13: Dann halt mich gefälligst fest.
12: Ein Reiter nähert sich.
14: Heil dem König. Wo ist Kommandantin Quanto?
15: Hier.
14: Gebt euren Truppen Order, sich hinter der zweiten Kolonne einzureihen. Wir werden sogleich ein Lager aufschlagen.
15: Gut. Ihr habt es gehört.
14: Unterrichtet eure Soldaten über folgende Neuigkeit. Seine Majestät der König unterstellt dem Orden der Reinigenden Marter die Führung über seine Truppen. Jedes Mitglied des Ordens steht über jedem Soldatenrang und soll mit entsprechendem Respekt behandelt werden.
12: Sind die Hohen des Landes völlig
14: übergeschnappt? In der dunkelsten Stunde des Landes reicht ein Freund dem König die Hand, um einen endgültigen Sieg über den gemeinsamen Feind, die Reiterstämme, zu erringen. Hoch lebe der König! Hoch lebe der Orden der reinigenden Marter!
15: Ich arbeite nicht mit Peinigern zusammen.
14: Wollt ihr euch den Befehlen seiner Majestät widersetzen?
15: Natürlich nicht!
14: Dann lest diese Verlautbarung, gesiegelt vom König selbst. Zudem erwartet euch der Heerführer.
15: Ich werde sofort zu ihm reiten.
14: Gut, folgt mir.
13: Das sieht verdammt schlecht aus.
12: Idioten! Das alles Idioten! Dieses Pack ist gefährlich!
13: Verzweiflung, Erk. Der König ist verzweifelt.
4: Fast zwei Wochen hatten sich Mariel und Cormac durch die Wälder gekämpft, immer bereit, sich hinter den nächsten Busch zu werfen, wenn sie glaubten, dass sich etwas oder jemand näherte. Ihre Kleider starrten vor Dreck und ihre Glieder schrien nach Ruhe. Mariels Wille war wie Stahl. Sie gönnte sich und Cormac kaum Pausen. Ihr Blick war an den Himmel geheftet, immer den Schwärmen von Krähen nach. Dann teilte sich das Dickicht und vor ihnen erstreckte sich eine weite Ebene.
0: Bei den Sitalen. Das müssen tausende Zelte sein.
6: Endlich. Lange hätte ich dieses Schleichen durch den Wald nicht mehr ausgehalten.
0: Wie sollen wir nur herausfinden, wo Lausanne ist?
6: Fragen?
0: Wir können doch nicht einfach da reinmarschieren.
6: Warum nicht?
0: Vielleicht wissen die Heerführer schon von unserem Diebstahl.
6: Wie denn? Man wird uns ja wohl kaum überholt haben.
0: Ein reitender Bote oder Magie.
6: Mach dich nicht lächerlich. Wir gehen da jetzt hin, heilen die Soldaten und lassen sie dann weiter Krieg spielen.
0: Verdammt, ich habe mir nichts überlegt. Gar nichts. Ich weiß nicht mal, ob der Stab außerhalb des Tempels funktioniert.
6: Es wird schon klappen.
0: Aber was erzähle ich denen nur?
6: Sag doch, dass du eine Abgesandte des Tempels bist. Zeig dein Kustorinnensiegel, erzähl einem Offizier, dass du von schlimmen Verletzungen gehört hast und nun zur Heilung kommst.
0: Gut, ja, das könnte ich machen. Komm.
6: Da, ein Reiter.
0: Wir werden empfangen.
16: Wer seid ihr? Was tut ihr hier?
0: Ich bin die Kustorin Marielle und wurde vom Orden der Heiligen Erlösung gesandt. In meiner Hand halte ich den Stab Brodricks, der den Versehrten der königlichen Armee Linderung bringen soll.
16: Das sind wahrlich gute Nachrichten. Kommt, euch und eurem Novizen soll ein Lager und Essen bereitet werden.
0: Es hat geklappt.
6: Ich bin kein Novize.
0: Ist besser so. Wie hättest du denn erklären sollen, was ein Lehnsmann des Fischerfürsten Irek hier tut?
17: Seht, sie trägt die Ordenszeichen der Erlöser.
18: Was das wohl zu bedeuten hat?
17: Ob uns der Orden Hilfe sendet?
18: Wird mal Zeit, dass sie den Peinigern auf die Finger schauen.
0: Die Stimmung ist nicht so gut.
6: Schau, da auf dem Hügel. Das muss das Lager des Heerführers sein.
0: Die Gestalten in den Kutten sind mir unheimlich.
6: Da ist der Offizier von eben. Er winkt.
16: Kommt. Hier, dieses Zelt soll euer sein. Tretet ein.
6: Nicht sehr groß.
0: Es wird reichen.
16: Ruht euch etwas aus. Für Essen und Wasser wird gesorgt. Ich gebe derweil dem Lazarett und dem Heerführer Bescheid.
0: Hab Dank.
6: Danke.
0: Das hat doch ganz wunderbar geklappt. Und bald finden wir auch Lausanne und dann sehen wir weiter.
6: Wie du meinst.
0: Ich werde mich etwas hinlegen. Das solltest du auch tun.
6: Ich weiß nicht. Ich denke, ich werde mich etwas im Lager umschauen.
0: Gut, tu das. Ich teste mal das Feldbett.

0: Ariel, du bist es ja wirklich.
1: Lausanne?
0: Bei den 7x7. Was machst du hier?
1: Ich freue mich auch, dich zu sehen. Nach deinem Brief konnte ich nicht mehr ruhig schlafen. Da bin ich mit Cormac los, um zu dir zu kommen.
0: Das ist Kriegsgebiet. Bist du denn lebensmüde? Und was sagt die Priorin dazu?
1: Die weiß nichts davon. Ich habe den Stab Rodericks an mich genommen, um die Verwundeten hier zu heilen.
0: Der Stab? Wo ist er? Die Reliquie darf den Tempel doch nicht verlassen. Sie dient allein der Heilung der Pilger.
1: Aber Lausanne, dort ist er, aber...
0: Wo?
1: Ich habe ihn doch dort hingestellt. Eben war er noch...
0: Du hast den Stab verloren?
1: Nein, hier waren doch nur Cormac und ich.
0: Oh nein. Los, komm! Komm!
1: Deine Wunden, du darfst dich nicht überanstrengen.
0: Es wird schon gehen. Der Medikus hat den Wundbrand unter Kontrolle.
1: Lausanne!
0: Nein, los!
1: Was willst du beim Zelt des Heerführers?
0: Das weiß ich auch nicht so genau. Aber ich habe deine ganz furchtbare Ahnung.
2: Die Barbaren greifen an! Die Barbaren greifen an! Eine riesige Armee. Mögen die Götter uns beistehen.
3: Sammeln! Speerträger, Bogenschützen zur Südflanke! Reiterei zu mir!
0: Ihr beide habt euch einen großartigen Moment ausgesucht.
1: Ich dachte, du würdest dich freuen.
0: Ich...
4: Lausanne! Hol deine Brünne und die Waffe! Wir müssen in die Schlacht!
0: Ich muss zum Heerführer.
1: Was machen die da?
5: Brüder und Schwestern, erfüllen wir unseren Schwur gegenüber dem König. Schenken wir ihm den Sieg!
0: Was ist das? Was geschieht hier?
1: Seelen! Sie rufen Seelen!
5: Ihr geknechteten Geister, zieht los! Durchschneidet die Linien des Feindes. Kein Barbar soll dieses Schlachtfeld lebend verlassen. Nehmt ihnen alles!
1: Bei den Göttern! Er hat den Stab!
0: Cormac! Das ist Cormac!
1: Nein! Cormac, was hast du getan? Warum? Warum?
5: Der Sieg gehört dem Reich. Doch uns steht eine Belohnung zu!
0: Da, die Barbaren! Sie fallen! Sie sterben! Wie von unsichtbaren Waffen niedergestreckt!
1: Die Seelen! Es sind die Seelen! Wie macht er das?
5: Zwei für jeden Gott! Zwei für jeden Gott!
0: Ariel! Irgendetwas stimmt nicht!
1: Lausanne! Was hast du? Götter, nein! Ada!
5: Weine nicht! Sein Tod dient einem Größeren. Mir!
1: Nein!
4: Zurück, Mari! Zurück! Er würde dich nur töten!
1: Cormac! Du Schwein! Du Verräter! Er hat Lausanne getötet! Er tötet alle!
4: Ich!
1: Du hast mich benutzt! Du hast uns alle benutzt! Siehst du denn nicht?
4: Aber...
1: Die Seelen! All die Seelen! Cormac! Du bist nur ein Werkzeug gewesen!
4: Er bindet sie an den Stab!
1: Wie kann das sein?
6: Wusstest du es nicht? Der Stab war einst der Talisman Brodricks. Ein mächtiger Talisman, wenn nicht der mächtigste überhaupt.
1: Aber er ist nicht Brodrick. Nur der könnte ihn nutzen.
6: Nein, er ist nicht Brodrick. Er ist weit mächtiger.
1: Götter, nein!
6: Der Stab! Er verformt sich und wird knorriger, je mehr Schemen in ihn fahren.
1: Nein, nein, das kann ich nicht zulassen. Nein!
4: Mariel, nein! Komm zurück!
5: Was soll dieses Aufbegehren, Menschenkind? Du kannst das neue Zeitalter nicht verhindern.
4: Gnade, Meister, verschont sie. Ohne Mariel hätte ich den Stab niemals hierher bringen können.
5: Dann will ich ihr einen Ehrenplatz geben.
4: Nein, Mörder!
5: Ihre Seele soll die Spitze meines Stabes ziehen.
4: Ich lasse das nicht zu!
7: Vigia tu havalua.
5: Narr! Erhebe deine Hand nicht gegen deinen neuen Gott! Wie kannst du es wagen? Nein! Du störst das astrale Gespinst! Das lasse ich nicht zu! Wurm! Elender! Zwei für jeden Gott!
8: Dieser grauenhafte Schmerz. Dann das goldene Rad. Ein riesiges, goldenes Wagenrad erscheint am Himmel. Es beginnt sich zu drehen. Ein Riss tut sich am Firmament auf. Ein Riss zu einer anderen Welt. Nebel kriecht über das Schlachtfeld. Undurchdringlich, kalt und nass.
5: Zwei für jeden Gott!
8: Das goldene Rad dreht sich schneller. Die Speichen sind kaum noch zu sehen. Etwas stimmt nicht. Etwas fehlt. Das Rad wirkt unvollkommen. So kam der Nebel in die Welt. Ein Mann benutzte uns alle für seine Ränke, der Täuscher. Im dunklen Wald sitzt er nun auf seinem schwarzen Thron in einer zerfallenen Halle. Ein Leuchten entströmt dem Stab. Viele, viele Wülste und knorrige Beulen zieren den Stecken. Der Usurpator entsendet seine Schergen. Sie gehen auf die Suche für ihn. Auf die Suche nach was? Sein Plan ist unvollendet. Und dennoch siegt er bereits. Wir sind verdammt. Das goldene Wagenrad. Kein Sterblicher kann es sehen. Doch ich kann. Es dreht sich nun wieder ruhig und so langsam, dass man die einzelnen Speichen sehen kann. Zwischen zweien hat sich eine Lücke gebildet. Zwei für jeden Gott. So lange schon. Bald ist es vollbracht. Wer wird sich ihm entgegenstellen? Nun habe ich dir meine Geschichte erzählt.
9: So spreche ich dich frei, gescholtene Seele Cormax.
0: Danke.
9: Wer wird sich ihm entgegenstellen? Wer? Du vielleicht, der du nun die Geschichte vom Fall des Reiches und vom Aufstieg des Täuschers kennst?

0: Die Sprecher und ihre Rollen waren Hanna Jöllenbeck als Adlige 1, Laura Katharina Schmidt als Adlige 2, Klaus Schankin als Adliger 1, Christopher Groß als Adliger 2, Jessica von Häseler als Babette, Jens Niemeyer als Barbar 1, Dennis Oberhach als Barbar 2, Jörg Köster als Barbar 3 und gepeinigte Seele, Marco Ansing als Barbar 4 und Erg, Martin Hupf als Betrunkener 1, Matthias Wüster als Betrunkener 2, Robert Kerrig als Bote, Martin Schwind als Bürger, Melinda Rachfahl als Bürgerin, Peter Groth als ertrunkene Seele, Sven Vogler als finstere Seele, Jana Kuschbo als Frau, Marco Schmidt als Hofmarschall, Matthias Ubert als Janosch, Lucia Rau als Kapitänin Iria, Sarah Schulz als Kind, Jan Schröder als König, Vitali Brickmann als Cormac und Orakel, Michael Gerdes als Losan, Lili Riad als Marielle, Frank Schmidt als Matrose 1, Sascha Zeuke als Matrose 2, Claudia Eggert-Köster als Mariels Mutter, Pascal Runge als Novize 1, Markus Theobald als Novize 2, Merle Brose als Novizin 1, Madita Brandt als Novizin 2, Eiger Kornemann als Niala, Sascha Kiss als Offizier, Wiebar Stein als Peinigerin, Dorle Hoffmann als Priorin, Sandra Seuker als Kommandantin Quanto, Alexandra Begau als Schamanin, Sascha Servadio als Soldat 1, Dennis Trust als Soldat 2, Carsten Krabbe als Täuscher, Ronald Martin Bayer als Tavernengast 1, Michael Heul als Tavernengast 2, Norbert Hesse als Trinkerseele, Oliver Lang als Wirt, Thorsten Schneider als Wistan, Marcel Ellerbrock als Zuhörer und Abspannstimme. Die Statisten waren Jana Kuschbo, Juana Maria Fraschak, Madita Brandt, Maria Christina Vangelista, Martin Hupf, Matthias Wüster, Merle Brose. Cover-Illustration und Layout von Alexander Tran. Jingle gesprochen von Jan Borden. Lektorat von Lili Riad und Michael Gerdes. Musik von Rainer Saal. Konrad der Schlaue von Michael Dunkelfels. Text Marco Ansing. Musik Michael Dunkelfels. Regie von Marco Ansing. Schnitt und Sounddesign von Felix Bachlinger. Skript von Marco Ansing. Ein besonderer Dank gilt Dennis Römer für seine Hilfe beim Schnitt der ersten Szenen, sowie Sandra Wegezeder und Frank Hammerschmidt für ihre Anmerkungen. Täuscherland basiert auf dem Pen-and-Paper-Rollenspiel Seelenfänger von Jörg Köster. 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
3: Mein Name ist Rick Future.
4: Kitty Dalton is in the house. Kitty.
5: Da da da da da da da.
6: Wir sind die Kavallerie und ich bin Sheriff Ranger. Das Spiel ist aus. Leben kriegt er mich nie. Peng, peng, peng, peng, peng, peng, peng, peng, peng, peng, peng.
7: Du spielst ja mit Puppen.
6: Das sind keine Puppen. Das sind Actionfiguren. Nur Mädchen spielen mit Puppen.
8: Gar nicht. Das ist die gefürchtete Kitty the Bill. Die gefährlichste Revolverheldin im ganzen Westen. Peng, peng, peng.
6: Peng, peng, peng, peng, peng, peng, peng, peng, peng, peng, peng, peng.
9: Kinder, es wird langsam Zeit fürs Bett.
6: Oh, nur noch 5 Minuten.
10: Ab in die Federn. Dann erzähle ich euch noch was vom Wilden Westen.
6: Ja!
8: Von Kitty the Bill?
10: Mal sehen.

0: Am Rande des Indianergebiets der Chiricahua-Apachen im Territorium Arizona nahe der mexikanischen Grenze liegt die Stadt Tucson. Sie ist noch nicht sehr groß und hat noch keinerlei Bedeutung. Man hat hier im Südwesten noch keinen Eisenbahnanschluss, nur eine wachsende, aber kaum befestigte Straße, welche nur dann nicht staubig ist, wenn man einen der seltenen Regentage erlebt. Die meisten Häuser sind aus Holz gebaut, nur das Gefängnis ist aus festem Stein. Die Postkutsche von Wells Fargo fährt Tucson nur einmal in der Woche an. Das ist dann jedes Mal ein Ereignis, das sich niemand entgehen lässt. Eben biegt die Postkutsche schaukelnd in die sandige Hauptstraße ein. Kaum, dass der Kutscher die Bremsblöcke angezogen und der Staub sich gelegt hat, öffnet eine mittelgroße Frau mit einer Augenklappe über dem rechten Auge die Kabinentüre und verschafft sich noch auf dem Trittbrett stehend einen Überblick.
1: Guten Tag, Mann. Darf ich Ihnen helfen?
2: Nein, danke.
0: Dann steigt sie aus und klopft sich halbherzig den Staub von den Ärmeln ihres Reisemantels. Reisegepäck hat sie offenbar nicht dabei. Wenn man mal vom Gewehr absieht, dessen Holster sie gerade mit 2-3 energischen Handgriffen justiert. Ohne sich wirklich zu bücken, prüft sie den Sitz ihres Colts, auf dessen Griffschalen ein goldenes W prangt. Nun rückt sie noch ihren schwarzen Hut zurecht und bahnt sich ihren Weg durch die neugierige Menge, direkt auf das Haus des Bürgermeisters zu.
3: Ja, Moment!
2: Komme! Komm. Es dauert und dauert und dauert. Mach schon.
4: Cat! Cat Dalton! Na, das ist ja eine Überraschung. Komm rein! Mensch, du bist ja erwachsen.
5: Howdy, Bürgermeister. Ist ja auch schon lange her. Allerdings fürchte ich, dass ich nicht hier bin, um Ihnen viel Freude zu machen.
4: Wie meinst du das? Komm, setz dich erstmal. Kaffee?
5: Sie erinnern sich doch noch, was damals passiert ist. Als unsere Ranch niedergebrannt wurde von dieser gottverdammten Outlaw-Gang. Ich habe mir geschworen, Rache zu nehmen und jetzt bin ich so nah dran, wie noch nie die Halunken zu kriegen.
4: Aber da warst du doch noch ein Kind. Du kannst doch nicht dein ganzes Leben von deinem Willen nach Rache bestimmen lassen.
5: Und ob ich das kann? Ich werde erst dann Frieden finden, wenn jeder einzelne von ihnen entweder an einem Strick baumelt oder eine Kugel zwischen den Augen hat.
4: Oder es dich eines Tages erwischt.
5: Ach, verschonen Sie mich mit diesen Phrasen. Dieser Steckbrief hier ist mir Nevada in die Hände gefallen.
4: Ich kann es dir also nicht ausreden. Du bist genauso ein Dickschädel, wie es dein Vater war. Also schön, dann lass mich mal den Steckbrief sehen.
5: Hier. Sehen Sie? Dieser Kerl Billy wird gesucht wegen Brandstiftung und Mord. 2 Farmen hat er in Nevada niedergebrannt, nachdem er jeden Einzelnen dort ermordet hat. $1,000. Tot oder lebendig?
4: Ja, der Steckbrief ist echt. Ich kenne den Sheriff, der ihn ausgestellt hat.
5: Ich gehe jede Wette ein, dass dieser Billy einer von Ihnen ist und ich werde ihn mir holen.
4: Cat! Um Himmels Willen, verschluck dich nicht! Dieser Billy ist gefährlicher, als du glaubst. Alle in der Bande, der angehört, sind Killer. Der Marshal Service hat bereits einige seiner besten Männer verloren bei dem Versuch, diese Bande zu stellen. Jeder von ihnen hat schon Dutzende Menschen kaltblütig umgebracht. Chinesen und Indianer nicht mitgerechnet. Ich beschwöre dich, gib deine Rache auf!
5: Nein, niemals!
0: Aufgeregt stolpert Miss Lulu Taylor, die Assistentin des Bürgermeisters, in das Büro.
6: Bürgermeister! Oh, gut, dass Sie da sind. Kommen Sie schnell. Im Saloon gibt es Ärger. Ich glaube, da wollen sich wieder welche schießen.
4: Schon wieder. Wo sind der verdammte Sheriff und seine Deputies, wenn man sie mal braucht?
6: Na, wo schon? Wahrscheinlich wieder besoffen und schlafen sich aus oder beides. Nun kommen Sie schon. Sie müssen was unternehmen.
4: Ach, verdammt nochmal. Was soll ich denn hier noch alles machen? Also schön, ich komme. Willst du mich begleiten, Cat?
5: Na, das lasse ich mir doch nicht entgehen.
0: Der Bürgermeister greift nach seiner Winchester, die wie gewohnt geladen über der Tür hängt, und stürmt an seiner immer noch nach Luft ringenden Sekretärin vorbei aus seinem Büro über die Straße in Richtung Saloon. Cat Dalton folgt ihm dicht auf den Fersen. Ihren Colt hat sie bereits aus dem gepflegten schwarzen Holster gezogen, dazu bereit, ihn zu benutzen, wenn es erforderlich sein sollte. Auf ihrem Weg über die Hauptstraße müssen die beiden einigen fluchenden Reitern ausweichen. Vor dem Saloon der Velvet Rose beziehen sie neben den großen Schwenktüren Position und riskieren beide erst einen vorsichtigen Blick, um die Lage zu sondieren. Am Tresen stehen sich vier Männer und eine junge Frau gegenüber, dazu bereit, ihre Waffen zu ziehen. An beiden Hüften der jungen Frau ruht jeweils ein Kavallerie-Colt in einem schwarzen Holster. Die Griffe sind aus edlem Holz mit einem goldenen D verziert. Die übrigen Gäste halten, soweit es geht, Abstand von den streitlustigen Gestalten an der Bar und haben sich an die Wände zurückgezogen. Man könnte eine Stecknadel fallen hören. So still ist es auf einmal.
7: Wer ist das denn?
8: Die kenne ich. Das ist eine von den Daltons.
7: Bist du sicher?
8: Natürlich bin ich sicher.

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3: Miss Tina entspannt die Hähne ihrer Flinte, als sie sieht, dass der Bürgermeister den entwaffneten Fremden im Visier seiner Winchester hat, um ihn zum Sheriff abzuführen. Sunny und Cat Dalton folgen den beiden. Vor dem Büro des Sheriffs machen sie Halt und Bürgermeister Breen hämmert an eine verschlossene Tür.
4: Offensichtlich abgeschlossen. Hey, Sheriff! Sind Sie da? Hier ist Kundschaft für Sie. Wo steckt er denn?
5: Entweder auf der Jagd oder besoffen. Mal wieder.
4: Warum habt ihr so einen zum Sheriff gewählt?
5: Gewählt. Er war der Einzige, der den Job noch machen wollte, nachdem seine Vorgänger alle den Hintern zugekniffen haben. Pff, ihr habt ja keine Ahnung, was hier los war in den letzten Jahren. Wir werden eben warten müssen.
6: Ich hab eine bessere Idee.
5: Hä? Was sollte das denn?
6: Für sowas haben wir jetzt keine Zeit. Tot oder lebendig, oder? Wir kommen später wieder und holen uns das Kopfgeld ab. Und ich würde dem Sheriff raten, dann auch da zu sein. Komm jetzt, Cat. Wir müssen uns noch frische Pferde und Proviant besorgen. Es ist ein weiter Weg bis nach Texas.
4: Du machst keine halben Sachen, was?
3: Auf ihrem Weg zum Mietstall lassen die beiden Dalton-Schwestern einen sehr verwirrten Bürgermeister mit der Leiche des Outlaws Billy zurück. Dabei bemerken sie nicht, wie drei Männer, die zuvor noch im Saloon waren, sehr eilig die Stadt verlassen.

0: Im Fort Cottonwood in Iowa herrscht hektisches Treiben. Der Bürgerkrieg ging nach 4 langen Jahren mit der Kapitulation der North Virginia Armee am 9. April 1865 endlich zu Ende. Die meisten Soldaten des 9. Infanterieregiments verlassen das Fort, um zu ihren Familien zurückzukehren. Nur der Kommandeur, Colonel Summers, und eine Handvoll Soldaten sind noch im Dienst, um letzte Anweisungen auszuführen.
1: Kommen Sie rein.
2: Sie wollten mich sprechen, Sir?
1: McLean, ja. Kommen Sie rein. Wollen Sie etwas trinken?
2: Nein, danke, Sir. Ich habe noch viel zu tun und ich...
1: Ich weiß. Ich will es kurz machen. Sie bekommen neue Befehle.
3: Sir, der Krieg ist zu Ende. Die meisten sind schon auf dem Weg nach Hause.
1: Nicht alle. Ich habe die Tore schließen lassen. Setzen Sie sich, Colonel.
3: Colonel?
1: Sie wissen das Neueste noch nicht.
3: Ich bin Major, Sir.
1: Colonel, die Erkennungsurkunde bekommen Sie noch.
3: Ja, Sir.
1: Präsident Lincoln wurde vor 2 Tagen ermordet.
3: Was?
1: Die Befehle, die ich Ihnen nun gebe, stammen von Vizepräsident Johnson. Sie werden mit den verbleibenden Soldaten ein neues Regiment bilden und es befehligen. Das 6. Kavallerieregiment. Sie werden nach Tucson, Arizona reiten und dort das neue Fallowell übernehmen.
3: Ich verstehe.
1: Sie werden es nicht

0: nicht leicht haben. Johnson steht mächtig unter Druck. Und nur Gott weiß, warum er ausgerechnet Soldaten aus diesem Fort dafür vorgesehen hat.
1: Sir, wir haben nicht die geringste Kampferfahrung. Wir wissen, wie man Patrouillen reitet und Telegrafen baut. Aber bis auf ein paar Scharmützel mit Rothäuten hat noch keiner von uns wirklich um sein Leben gekämpft.
0: Nun, Colonel, das ist noch nicht alles. Sie werden einen Umweg über Texas machen. Ein Wells & Fargo Trail mit Waren für Houston wartet dort schon auf Sie, den Sie begleiten werden. Außer Saatgut und Stoffe transportiert der Trail noch etwas anderes.
1: Sir?
0: Gold, Colonel. An Bord wird Gold der ehemaligen Konföderation sein, das sicher nach Houston gebracht werden muss. Dafür werden Sie ebenfalls verantwortlich sein.
1: Verstanden, Sir.
0: Ich weiß nicht, ob ich Ihnen dazu gratulieren soll, Colonel. Verdammt nochmal, ich kann es selbst kaum erwarten, meine Uniform endlich an den Nagel zu hängen, um wieder als Anwalt zu arbeiten. Säufer, Falschspieler und Pferdediebe werden wieder mein Leben bestimmen. Also, sollten Sie mal einen Anwalt brauchen, lassen Sie es mich wissen.
1: Ja, Sir, das werde ich.
0: Ach, was soll's. McLean, es war mir eine Ehre, mit Ihnen zu dienen. Wegtreten.
1: Sir.
2: Brecht euch nicht den Hals, ihr Tagediebe! Hey, Major! Warte mal! Und? Was hat der Alte gesagt? Warum sind die Tore zu?
1: Naja, das Fort wird weiter aufgelöst und ich habe jetzt das Kommando über alle, die bleiben. Ah ja, und ich wurde befördert.
2: Jetzt, wo der Krieg zu Ende ist, wirst du befördert. Ich weiß nicht, ob ich dir dazu gratulieren soll.
1: Ich würde es nicht tun. Ich befördere dich zu meinem First Lieutenant.
2: Na toll.
1: Unser Befehl lautet, mit der Truppe nach Texas zu reiten. Von dort aus werden wir einen Track nach Arizona eskortieren. Anschließend übernehmen wir dort ein neues Fort.
2: Soll das ein Witz sein? Wir sind nur eine Handvoll Leute ohne jede Kampferfahrung. Ich meine, wir treffen bestimmt auf Banditen und das sind nicht gerade Freunde von mir.
1: Ich mag sie auch nicht.
2: Aber das ist doch Selbstmord.
1: Es reicht, Lieutenant. Wir haben einen Auftrag und ich beabsichtige, ihn auszuführen. Du bist ein Offizier der Union, also reiß dich gefälligst zusammen.
2: Verstanden.
1: Mir gefällt das auch nicht. Aber ein Befehl ist nun mal ein Befehl. Sorge dafür, dass sich alle Soldaten in einer Stunde sammeln.
2: Wird gemacht.
1: Und geh vorher noch in die Kleiderkammer und besorg dir eine anständige Uniform. Reiß dir jedes Pferd und jede Kutsche unter den Nagel, die du hier noch auftreiben kannst.
2: Zu befehlen.
1: Waffen und Munition brauchen wir auch. Und lass einen Wagen mit Hafer und Wasser beladen.
2: Jawohl.
1: Proviant brauchen wir auch noch. Und besorg noch einen Koch.
2: Wo soll ich denn jetzt hier noch einen Koch auftreiben?
1: Es ist mir egal, wo du den auftreibst. Von mir aus holst du uns einen Indianer, der kochen kann. Sieh auch im Lazarett nach, was an Material noch übrig ist.
2: Ja, der geheime Whisky-Vorrat wird wohl schon weg sein. Wenn wir Glück haben, ist noch Rizinusöl übrig. Damit pfeifen wir dann den Yankee-Doodle-Dandy aus dem letzten Loch. Hey, Soldat! Was ist denn aus dem Salutieren geworden?
3: Ja, ist mir auch ein Rätsel.
1: Das wird ein Abenteuer.
4: Aus der Kantine in San Antonio, Texas, direkt neben dem Hotel, erklingt Musik bis auf die Straße. Auf einem Tisch in der Mitte des Raumes tanzt ein junges, schlankes Mädchen unter lauten Pfiffen und Jubel einiger betrunkener Männer. Abseits von den feiernden Mexikanern, in einer dunklen und unbeobachteten Ecke, ganz in der Nähe des Hinterausgangs, sitzen einige finstere Gestalten. Auf dem Tisch und auf dem Boden liegen bereits mehrere geleerte Flaschen Tequila Oro. Ein großgewachsener Amerikaner betritt die Kantine und geht direkt auf die Gruppe zu. Eine breite Narbe reicht ihm quer über das gesamte Gesicht. Im Vorbeigehen nickt er dem verschwitzten Barmann nur kurz zu.
5: Na Jungs, ihr lasst es euch wohl gut gehen.
6: Ach, sterbenslangweilig ist es hier in dem Café.
7: Hey, immerhin wurde hier Geschichte geschrieben.
6: Ich pfeife auf die Gesichter. Was mich interessiert, sind Dollars.
5: Du wirst bald mehr Dollars haben, als du je ausgeben kannst, Freund.
7: Wenn du das sagst.
8: Du kannst ja aussteigen, dann nehme ich mir deinen Anteil.
7: Rede nicht so ein dummes Zeug, du sonst.
8: Sonst was, du kleiner Mieser.
5: Das reicht. Wenn ihr nicht sofort das Maul halte, lege ich euch beide um. Jetzt und hier, ist das klar?
7: Ja, ist klar.
8: Natürlich, ganz klar.
7: Wir haben doch nur Spaß gemacht.
5: Haltet endlich euer verdammtes Maul! Henry, erzähl den Jungs die Neuigkeiten.
9: Nun gut, Gentlemen, ich habe ja ein Telegramm von unserem Mann in Washington. Er teilte mir mit, dass Präsident Lincoln wie geplant von einem Attentäter aus dem Weg geräumt wurde und Vizepräsident Johnson die Amtsgeschäfte übernommen hat.
6: Auf den Präsidenten!
5: Auf den Präsidenten! Auf den Präsidenten!
9: Also, der weitere Plan sieht vor, dass unser Mittäter seinen Einfluss weiter auf Vizepräsident Johnson geltend machen wird und...
5: Ja. Mit deinem vornehmen Gequatsche redest du dir irgendwann ein Gewinde in den Hals. Hör zu! Johnson wird dafür sorgen, dass sein Truck von Texas nach Tucson fährt. Lebensmittel, Saatgut, Stoffe und anderes Zeug. Das Beste aber, Double Eagle Goldmünzen im Wert von $50,000.
6: Hey, die holen wir uns! Ja,
10: das klingt gut.
6: Davon kann man eine Weile leben. Wie kommen die an 50.000 in Gold?
9: Von der ehemaligen Konföderation, Gentlemen. Die Südstaaten prägten Gold zu Münzen, um davon bei den Briten Waffen zu kaufen. Als sich die Kapitulation des Südens abzeichnete, wurde das Gold nach Texas verbracht.
7: Hey, worauf warten wir dann noch? Rein in die Bank, holen uns das Gold und verschwinden.
5: Und dann hätten wir sämtliche Desperados von Texas und Mexiko am Hals, du Holzkopf. Wir machen es so, wie ich es sage. Ist das klar?
7: Ja, ist klar, Boss. Ich will ja kein Spielverderber sein, aber die Regierung wird einen Track mit so viel Gold sicher nicht unbewacht lassen. Ich meine, die werden bestimmt Soldaten schicken. Die sind ja nicht von gestern.
5: Wir aber auch nicht. Lincoln hätte das Gold von seinen besten Soldaten begleiten lassen. Aber Johnson, der wurde davon überzeugt, nicht so viel Staub aufzuwirbeln. Er schickt eine Truppe, die noch nie im Kampf war, aus Fort Cottonwood. Die putzen wir mit links weg.
6: Klingt nach einem Plan.
5: Alles, was wir jetzt tun müssen, ist, auf die anderen Männer aus Tucson zu warten.
6: Was für Männer?
5: Unser alter Freund Billy und ein paar Namenlose, die gerne berühmt werden wollen. Sie kundschaften den Weg aus und stoßen später zu uns.
7: Dann beziehen wir also in aller Ruhe Stellung und warten, bis uns das Gold auf einem Silbertablett serviert wird.
5: Du sagst es, mein Freund.
4: In der Wüste New Mexikos geht die Sonne rot wabernd langsam unter und der heiße Sand beginnt schnell abzukühlen. Der lange Ritt durch die heiße Sonne fordert ihren Tribut und nicht nur die Pferde werden müde.
11: Hey Sunny, wir sollten Rast machen. Die Sonne geht unter und die müden Pferde sind auch so schon nicht mehr ganz trittsicher.
12: Oh, ja, müde bin ich auch. Ich kann mich kaum noch im Sattel halten.
11: Du wirst eben auch langsam älter.
12: Schnauze!
1: Was war das?
12: Wahrscheinlich deine eigenen Knochen, die knacken. Oder deine berühmten Winde.
1: Nein, im Ernst. Hörst du das nicht?
12: Ich rieche es bereits.
1: Ach, da schießt und schreit doch jemand.
13: Bitte an mir, Sir! Euch soll der Blitz beim Scheißen treffen!
1: Los, komm! Wir sehen nach! Her!
12: Aber vorsichtig!
1: Miss, legen Sie das Gewehr weg!
14: Diese verdammten Bastarde! Que putada!
12: Was ist passiert?
14: Wonach sieht das wohl aus? Ich bin überfallen worden! Diese Hijo de Putas haben auf mich geschossen und mich bestohlen! Mein ganzer Proviant ist weg! Aber einen dieser Kobardes habe ich erwischt! Dieser Seboso liegt jetzt irgendwo da hinten! Der wollte mir doch glatt noch den Speck aus der Pfanne klauen!
1: Sieh mal nach!
12: Okay, Cat.
1: Ist nur ein Steckschuss. Aber die Kugel muss raus. Hey, Sunny, wirf mal deinen Flachmann rüber.
12: Mein schöner Whisky. Hier, fang auf. Hey, die Lady hat wirklich einen erwischt. Einer von den Vögeln aus dem Saloon.
1: Lebt er noch?
12: Naja, so gerade.
1: Okay, Miss. Ich muss die Wunde säubern und die Kugel rausholen. Das wird gleich wehtun.
14: Es tut jetzt schon weh.
1: Wird schon gut gehen. Etwas Whisky, um die Wunde zu säubern.
14: Wir! Komm mal vorher!
1: Ja, das glaube ich. Und jetzt kommt der eklige Teil. Denn ich muss versuchen, die verdammte Kugel
11: Ah, ja. Da ist sie ja. Ja. Ah, ist bald überstanden. Nur noch etwas Schießpulver und die Wunde zugebrannt. Puh, ist das ein Gestank.
14: Du würdest auch nicht nach Rosen riechen.
11: Ja, ja. Halten Sie still, damit ich Sie verbinden kann. Hey, Sunny, was macht unser Freund? Hast du was aus ihm rausgekriegt?
12: Nein, er stammelt nur irgendwas von San Antonio und verliert immer wieder das Bewusstsein. Schätze, den wirst du nicht so einfach zusammenflicken können.
11: Ich sehe ihn mir mal an, wenn ich hier fertig bin.
12: Da habe ich eine bessere Idee. Hat sich erledigt.
14: Dios, ihr macht keine halben Sachen, was?
11: Scheint mir auch so. Übrigens, ich bin Cat Dalton. Und das ist meine Schwester, Sunny.
12: Hallo auch.
14: Ich bin Consuela Lopez. Dalton also. Ich habe schon von euch gehört. Ihr seid eine große Familie gewesen und habt in Tucson gelebt oder zumindest in der Nähe.
11: Das war in einem anderen Leben. Aber sprechen wir von Ihnen. Was haben Sie hier draußen in der Wüste zu suchen? Haben Sie was ausgefressen?
14: No. Ich will nach Texas. Wisst ihr, ich bin Reporterin. Immer auf der Jagd nach einer guten Story.
11: Aha, eine Story.
14: Sie, ein großer Dreck kommt nach Tucson mit vielen Waren und neuen Soldaten für das Fort.
12: Das hört sich aber nicht gerade nach einer großen Story an.
14: Sie, aber mein Boss, Arthur Reiter, er ist von Tucson Chronicle, will erfahren haben, dass auch Gold von der ehemaligen Konföderation transportiert werden soll.
11: Aha. Sunny, denkst du das Gleiche, was ich denke?
12: Das muss diese große Sache sein, von der dieser Billy geredet hat.
11: Du sagst es. Aber wenn es in einem Track transportiert wird, dann haben sie bestimmt eine bewaffnete Eskorte. Die Armee wahrscheinlich. Denkst du, die legen sich mit der Armee an?
12: Würde mich nicht wundern. Wahrscheinlich ist es die ganze verdammte Bande.
11: Wenn das wahr ist, dann würde es für einige das Ende der Straße sein. Aber allein schaffen wir das nicht. Wir brauchen noch viel mehr Gewehre. Sonst sind wir am Ende in die Hosen gekniffen.
12: Darüber machen wir uns morgen Gedanken. Wir sollten erstmal was essen und vor allem schlafen. Sattel du die Pferde ab und ich suche Feuerholz.
11: Ist gut. Sie sind eingeladen, Miss Consuela, zu Kaffee und Bohnen.
14: Die werde ich zubereiten. Ihr werdet sehen, jedes Pönchen gibt ein Tönchen. Und können wir das Sie weglassen? Consuela reicht.
12: Klar, und jede Erbse ihren Knall.

0: Verdammt guter Kaffee.
1: Verdammt gute Bohnen.
2: Puh, und dabei guckt sie wie eine Katze, die Küken gefressen.
0: Oh Mann. Also, Consuela, erzähl mal. Woher weiß Ryder von dem Gold?
2: Sie, mein Boss Ryder. Er hat ein Telegramm aus Washington bekommen, von einer Zeitung dort. Der neue Präsident hat befohlen, Gold von der Konföderation...
0: Wow, wow, wow. Der neue Präsident?
2: Sie, Abraham Lincoln ist ermordet worden, erschossen. Mein Boss Ryder glaubt, es ist eine Verschwörung im Gange.
0: Und damit hat er am Ende sogar recht.
3: Wie meinst du das?
0: Na Mensch, denk doch mal nach. Die legen Lincoln um, damit der gekaufte Johnson das Gold nach Tucson bringen lässt und nicht nach Washington. Und der Track geht geradewegs in eine Falle.
3: Bingo. Macht Sinn.
0: Und ob. Würde mich nicht wundern, wenn auch Soldaten geschmiert sind wie die Rohrmuffen.
2: In dem Telegramm hat gestanden, dass Soldaten aus Iowa abkommandiert worden sind.
3: Also gut. Nehmen wir mal an, du hast recht. Dann schaffen wir die auf keinen Fall allein. Da brauchen wir eine Menge Hilfe.
0: Ich wüsste da jemanden.
3: Wen?
0: Kitty.
3: Kitty?
0: Ja. Wenn ich mich nicht irre, hat sie eine kleine Ranch dort in der Nähe.
3: Ich habe schon seit einer halben Ewigkeit nichts mehr von ihr gehört.
2: Wer ist diese Kitty?
0: Kitty ist eine unserer Schwestern. Stur wie ein Maulesel, nur wesentlich gefährlicher. Wir sind zusammen auf einer bescheidenen Farm in der Nähe von Tucson aufgewachsen, bis diese verfluchten Schweine alles niedergebrannt haben und wir unseren Paar verloren.
2: Ah, ich verstehe. Deshalb seid ihr jetzt hinter denen her.
3: Ja, und wir werden es ihnen heimzahlen, diesen verfluchten Bastarden. Jedem Einzelnen werden wir es heimzahlen.
0: Also, wenn sie noch da lebt, können wir ihre Hilfe gut gebrauchen. Aber das reicht immer noch nicht.
3: Darüber zerbrechen wir uns morgen den Kopf.
4: Es dauert nicht lange, bis Cat und Consuela eingeschlafen sind. Sunny blickte noch eine Weile in das Lagerfeuer und jeder Funke, der in den sternenklaren Nachthimmel fliegt, scheint mit einer Erinnerung behaftet. Ihr wird seit langem wieder warm ums Herz, als sie sich daran erinnert, wie sie als Kind mit ihren Schwestern auf der Straße von Tucson mit anderen Kindern noch völlig unbekümmert spielte.
5: Sattelt die Pferde, sie dürfen uns nicht entkommen.
6: Hallo, darf ich mitspielen?
5: Klar, ich bin die Sunny. Das sind meine Schwestern. Cat, Kitty, Katie, Mary Sue, Heather und Jill. Und wer bist du?
6: Wow, so viele Schwestern. Ich bin die Tina. Meinem Pa gehört da der Saloon.
5: Spielen wir Saloon?
6: Oh ja, wenn ich groß bin, dann habe ich auch einen Saloon. Ich nenne ihn Velvet Rose. Und er wird der größte und schönste Saloon im ganzen Westen. Jeden Tag Musik und die schönsten Zimmer.
5: Hier kommt Sunny Dalton, die gefährlichste Revolverheldin im ganzen Westen. Peng, peng, peng! Oh oh.
7: Ihr Satansberaten, ihr Verdammten!
5: Jetzt aber nichts wie weg.
4: Die Sonne in Iowa ist noch nicht ganz über Fort Cottonwood aufgegangen, als sich der Himmel bereits blau färbt. Ein Soldat bläst zum Appell, während zwei noch schlaftrunkene Männer die Flagge der Union hissen. Colonel McLean und Lieutenant Adestine warten bereits in sauberen Uniformen vor dem Flaggenmast. Ihre Gesichter spiegeln Entsetzen wieder über die übrigen Soldaten, welche nur widerwillig und verschlafen aus ihren Schlafbaracken erscheinen und versuchen, Aufstellung zu nehmen.
8: Das ist der Rest. Darf ich vorstellen, die Kompanie der Vergessenen.
9: Ach du liebe Zeit, wie soll ich mit diesem traurigen Haufen einen Track eskortieren? Geschweige denn ein neues Fort. Er erstarrt Satans Reich im Eis.
10: Hallo, ist jemand zu Hause?
9: Und was ist das jetzt?
8: Oh, also das muss der neue Koch sein. Unser Kompaniekoch hat sich gestern aus dem Staub gemacht.
9: Grundgütiger. Also dann kümmer du dich um den Koch.
8: Wird sofort erledigt.
9: Guten Morgen allerseits. Ich hoffe, ihr habt alle gut geschlafen. Mein Name ist Colonel McLean. Auf Befehl des Präsidenten der Vereinigten Staaten übernehme ich das Kommando über die 6. Kavallerie. Sie, die ehemalige 9. Infanterie, sind ab heute die 6. Kavallerie. Da Sie sich entschlossen haben, der Armee weiterhin zu dienen, erwarte ich, dass Sie alle in einer Stunde abmarschbereit sind. Unser Befehl lautet, nach Texas zu reiten und dort einen Wagentrack nach Tucson, Arizona zu eskortieren. Sobald wir dann in Tucson sind, wird das Fort Lowell unser neues Zuhause sein. Aufbruch in einer Stunde. Weggetreten!
10: Oh, meine Liebe.
8: Colonel, darf ich Ihnen unseren neuen Koch vorstellen? Mr. Pepe.
10: Aber ja, hier haben Sie bestimmt Pepe. Etwas Hardware für dich. Pepe Medalo, bonjour. Ich hörte, Sie suchen einen Cuisinier, einen Koch. Nun, ich suche sicheres Geleit. Wir werden sicher beide einen Vorteil haben.
9: Also gut, Mr. Pedalo.
10: Nennen Sie mich einfach Pepe.
9: Pepe, na schön. Lieutenant Edderstein wird Sie mit allem vertraut machen. Entschuldigen Sie mich bitte.
8: Hafer wird das Einzige sein, was wir noch haben. Kommen Sie, ich zeige Ihnen die Vorratskammer. Mal sehen, was noch übrig ist. Wahrscheinlich nur noch Büchsen mit Bohnen. Einen Wagen und ein Gespann haben Sie ja, wie ich sehe.
10: Na, ja, vertrauen Sie, Pepe. Ich bin es gewohnt, aus wenigen Zutaten etwas Schönes zu zaubern.
8: So, da wären wir. Wie Sie sehen, Bohnen, Bohnen und Bohnen. Das ist alles, was noch übrig ist. Warten Sie hier, ich hole Ihnen ein paar Soldaten, die beim Verladen helfen. Williamson! Bartlett! Kommen Sie von der Balustrade runter und helfen Sie dem Koch beim Aufladen.
11: Sie sollten mal lieber hier raufkommen und sich das anhören.
12: Ja!
8: Oh Mann, dümmer als eine Tüte Mücken. Fangen Sie doch schon mal an und nehmen Sie sich, was Sie brauchen.
10: Bien sûr, natürlich.
8: Was zum Teufel ist jetzt schon wieder los? Warum haltet ihr hier Maul auf den Pfeil? Wir brechen gleich auf.
11: Hören Sie das? Klingt wie ein riesiges Powwow.
8: Na und? Das ist doch nichts Ungewöhnliches.
12: Ja, aber so laut habe ich das in all den Jahren noch nie gehört.
11: Genau. Hört sich so an, als sei der ganze Stamm auf den Beinen. Ich meine, da ist bestimmt was im Busch.
8: Also gut, Private Williamson, da Sie sich schon freiwillig melden, sehen Sie nach, was da im Busch ist. Und machen Sie mir Meldung.
11: Aber ich hab doch...
8: Und nehmen Sie Private Bartlett mit.
12: Ach, verdammt. Ich meine, ja, Sir, Ma'am.
13: Na, da hast du uns ja ganz schön in die Jauche geritten.
11: Ach, lass mich doch in Ruhe.
8: Corporal Jordan, helfen Sie dem Koch beim Verladen des Proviants.
14: Sie, der Nette.
8: Ach, und Corporal, telegrafieren Sie nach San Antonio, dass wir uns auf den Weg machen.
14: Quero, Tendete.
8: Oh, und ein weiteres nach Tucson. Schreiben Sie an den dortigen Bürgermeister, dass wir in ein paar Tagen in das Fort Lowell einrücken werden.
14: Entendido, Tendete.
8: Captain Taylor?
15: Ja, kommen Sie rein.
8: Colonel McLean lässt fragen, wie es mit den medizinischen Vorräten aussieht.
15: Wenn sie Fußpuder will, davon haben wir reichlich.
8: Verstehe.
15: Ansonsten ist so gut wie nichts mehr da.
8: Naja, laden wir auf, was wir noch haben.
16: Lieutenant!
8: Oh, Schande. Ja, Colonel?
16: Wie sieht's aus?
8: Gar nicht gut, Colonel. Die Soldaten, die noch hier sind, sind der letzte Husten. In der Vorratskammer sind nur noch Bohnen. Das Lazarett ist so gut wie leer und die Lakota halten ein Powwow ab, das man bis hierher hören kann. Ich habe 2 Späher ausgeschickt. Wenn du mich fragst, und ich weiß, das wirst du nicht. Die müssen verrückt sein, uns noch mit irgendwas zu beauftragen.
9: Es fragt dich aber keiner. In einer halben Stunde rücken wir aus. Und sammel deine Späher besser ein, bevor sie sich blutige Nasen holen.
8: Zu Befehl!
4: Mit jedem Yard, dem sich die beiden Soldaten dem Lakota-Lager nähern, werden die Gesänge der Indianer lauter und lauter und die Privates zunehmend nervöser.
12: Wir sollten absitzen und zu Fuß weiter. Die Pferde sind schon verdammt unruhig.
11: Du hast recht. Wenn die Zigeulier durchgehen, sind wir verloren. Hier, mach mein Pferd gleich mit fest. Schleichen wir uns da lang. Psst, pass bloß auf, wo du hintrittst.
12: Wir sind langsam nah genug.
11: So nah habe ich die noch nie gesehen.
12: Vorsicht, da vorne eine...
11: Ah, verdammt nochmal!
12: Wurzel.
11: Verdammt, verdammt! Mein Bein, Fluch, tut das weh. So ein Mist, so ein verdammter Mist.
12: Mensch, sei doch leise. Die hören das doch.
4: Williamson und Bartlett erstarren vor Schreck.
17: Au, wo geht you be?
4: Noch niemals waren sie einem Indianer so nah. Was wird passieren? Wird er sie töten? Zwei junge Soldaten, die noch nie um Leben und Tod kämpfen mussten, stehen Auge in Auge mit einem Lakota-Indianer, der nur ein paar Armlängen von ihnen entfernt mit lässig überkreuzten Armen an einem Baum gelehnt steht und ihnen gerade zuwinkt. Gut, dass Lieutenant Adderstein die beiden Kavalleriepferde noch vor den Indianern entdeckt hatte und die beiden Privates nicht gerade die flottesten Späher von Iowa sind. So konnte sie einen Warnschuss in eine Zeder abgeben, neben welcher der Native auf die beiden Privates gewartet hatte. Der Lakota, der die drei Weißen natürlich längst gesehen hatte, zögerte nur kurz. Sollten sich die Weißen doch selbst um ihren Verletzten kümmern, wo das Fort doch eh schon im Aufbruch war. So befand der Lakota den dreien zum Abschied noch freundlich zuzuwinken, bevor er keckernd lachend zu seinen Brüdern in den Tanzkreis zurückkehrte.
3: Kommt schon, ihr Holzköpfe!
12: Los, nichts wie weg hier. Kannst du laufen? Ich glaub schon. Ich helf dir. Stütz dich auf mich und dann nichts wie weg. Oh, verdammt nochmal. Ich hätte mir fast in die Hosen gemacht.
3: Bewegt euch. Ihr solltet ausspähen und euch nicht zum Kaffee einladen lassen.
12: Können wir das später besprechen, Lieutenant?
3: Macht, dass ihr zurück ins Fort kommt, ihr Traumtänzer.
4: Im Fort Cottonwood sind bereits alle zum Abmarsch bereit. Ein Dutzend Soldaten zu Pferd stehen in Zweierreihen darum bemüht, ihre Pferde ruhig zu halten. An der Spitze eine entschlossene Colonel McLean, gefolgt von 6 Soldaten zu Pferd. Hinter der ersten Gruppe Reiter Captain Taylor mit einem Planwagen, auf dessen Plane das Symbol der 6. Kavallerie in Eile genäht wurde. Pepe mit seinem Versorgungswagen in der Mitte, gefolgt von einer zweiten Gruppe Reiter. Ein kleiner, schmutziger Beagle rennt bellend die Aufstellung ab, als würde er das Kommando übernehmen wollen, als Lieutenant Adderstein mit den beiden Privates im Schlepp das große Tor zum Fort passieren.
9: Privates, Sie beide bilden die Nachhut.
12: Jawohl, komm schon.
9: Na, Lieutenant, machen uns die Indianer Probleme?
3: Nein, ich glaube nicht. Wahrscheinlich feiern die uns loszuwerden.
9: Als ob die das wüssten.
3: Das weiß man bei denen nie.
9: Von mir aus. Captain Taylor, wie sieht's aus?
16: Alles in Ordnung.
9: Mr. Pepe?
18: Bien sûr. Von mir aus können wir debattieren.
9: Nehmen Sie die Flagge, Lieutenant. Signal zum Abmarsch. Und vorwärts! Jo!
18: Jo! Jo!

0: In der Wüste New Mexikos steht die Sonne bereits hoch am Himmel und brennt seit Stunden unbarmherzig auf die zwei Schwestern und ihre Begleiterin Consuela herab. Bei der Hitze braucht man sich nicht mal über Klapperschlangen, Taranteln, Skolopender oder Skorpione Gedanken zu machen. Selbst diese Tiere suchen bei diesen Temperaturen Zuflucht in tieferen Erdlöchern. Nur den trägen Gila-Echsen scheint das nichts auszumachen. So trottet die Gruppe mit gesenkten Köpfen durch die stehende Hitze, die nur am Horizont die trügerischen Spiegelungen zulässt, die schon manchen unerfahrenen Gringo auf einer verzweifelten Suche nach Wasser in die Irre geführt haben.
1: Mist, kein Wasser mehr!
2: Ist nicht schlimm, aber ich würde meine leere Feldflasche nicht wegwerfen. Wir sind bald aus der Wüste raus.
3: Meine Flasche, meine Entscheidung. Wie kommst du darauf? Hier sieht doch fast alles gleich aus.
2: Ist nur so ein Gefühl.
3: Ja, sieh mal nach oben. Wir haben auch so ein Gefühl, nämlich, dass wir hier bald verrecken.
4: Seht euch mal lieber das da an.
3: Was?
4: Na, dort drüben, auf dem Hügel da. Da steht doch einer.
2: Ist das ein Indianer?
3: Ein Indianer, mitten in der Wüste. Euch hat die Sonne wohl schon das Hirn verbrannt.
4: Seht doch. Er kommt auf uns zu. Das ist mit Sicherheit keine Illusion de los Sentidos. Täuschung von der Sonne.
5: How?
4: Hola. Er sagt Hallo.
2: Hallo. Du verstehst, was er sagt?
4: Un poquito. Ein bisschen. Er ist ein Lakota-Indianer.
3: Verdammt weit weg von zu Hause.
5: Achiprepi. Achiprepi, manke.
4: Er sagt, dass er auf uns gewartet hat.
3: Wie ist das möglich? Ich meine, woher weiß er, dass wir...
5: 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Lechia, woi jure ota, wo karina. Ehasch, woi ahupte, jeva jinktelo.
4: Er sagt, dass er einen Traum hatte von dieser Wüste und dass er hier die Antworten auf seine Fragen finden soll.
5: Hamle wa tschietscha, woi hamle wa, dokel tschioshpaje mitrawaki, ovitschakie, ovakietscha makipazo.
4: Eine Vision zeigte ihm, wie er seinem Stamm helfen könne.
5: Akichita lila ota suyaya pichimpi keash akichita san iota wola krota gaha pichimpilo.
4: In seinem Stamm gibt es viele Krieger, die kriegsbereit sind, aber noch mehr, die Frieden wollen.
5: 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Mishme je tioshpa jen mitrava u. Voyu unian mignamla vachielo, vitae la unkiza pikea, i pachla ya wo achtium ki trava piki, ungluce piktelo.
4: Er hat euch in dieser Vision gesehen und weiß, dass ihr Schwestern Vergeltung für eure Familie sucht. Er sucht Ehre zu erlangen für seinen Stamm und die Geister haben ihm gesagt, dass seine Krieger und ihr gemeinsam einen Kampf zu bestehen habt, Seite an Seite, was allen helfen wird.
5: Wo u hier unio api e hantasch, wa nari giena, lila u is i un trupiktelo. Un chasi capina, ha, chante un chicha peklo.
4: Die Geister haben eine große Belohnung versprochen. Wut und Schmerz trügen seine Krieger in ihren Herzen.
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4: Er sagt, dass seine Krieger entweder ganz in der Nähe oder auf dem Weg zu uns sind. So genau habe ich das nicht verstanden. Auf jeden Fall will er uns begleiten und uns beistehen im Kampf.
2: Wer hätte das gedacht?
3: Das kann jetzt genau die Hilfe sein, die wir brauchen.
2: Ein aufgewühlter Indianerstamm, der sein Seelenheil darin sucht, uns zu helfen?
3: Warum denn nicht? Einem geschenkten Barsch schaut man nicht in Arsch.
2: Ja, ich weiß schon. Also gut, ich bin einverstanden.
3: Sag ihm, er kann uns begleiten. Wir reiten nach Texas.
4: Er sagt, dass er erfreut ist und dass er uns folgt. Und seine Krieger werden nachkommen.
0: In San Antonio steht die Sonne im Zenit am Himmel und brennt unerbittlich auf die Stadt herab. Jeder, der kann, meidet das gleißende Licht und seine Glut. Sogar die Hühner suchen kühlenden Schatten in ihren Verschlägen. Wenn sich hier ein Lüftchen regt, dann nur, um heiße Luft durch andere heiße Luft zu ersetzen. In der Kantina werden die Outlaws gerade wach und stöhnen nach einer durchsoffenen Nacht. Völlig erschöpft und halb verdurstet erreichen zwei von Sand und Staub angegraute Gestalten die kleine mexikanische Stadt. Sie fallen vor Müdigkeit fast aus ihren Sätteln. Der Outlaw-Boss Bronco erwartet sie bereits ungeduldig.
6: Da seid ihr ja endlich. Wo zum Teufel sind Jack und Billy?
7: Sie sind tot.
6: Was heißt tot, Steve? Ihr solltet doch nirgendwo Ärger machen.
7: Wir bekommen wohl Probleme, Boss. Zwei Gun Girls haben Billy in Tucson erkannt und ihn umgelegt.
6: Ihr seid doch das dämlichste Stück Affe, das ich kenne. Und wo ist Jack abgeblieben, Frank?
7: Ach, Jack hat sich von so einem undankbaren mexikanischen Miststück eine Kugel eingefangen, als wir uns an ihren Vorräten bedienen wollten. Er sollte ja nur das Wasser greifen, aber nein. Der Idiot will auch noch die Bowl mit Speck mitgehen lassen und klappert mit den Pfannen so laut, dass das Luder aufgewacht ist.
6: Naja, eine blaue Bohne hat er ja wohl gekriegt. Hey, Smiley, komm her und helf den beiden vom Gaul.
8: Ja, sicher. Komm her, du
6: Schweiß ihn in den Fluss, damit sie sauber werden. Danach können sie was essen. Tuco, hey, kümmere dich um die Gäule.
8: Wird gemacht, Boss.
6: Mike, komm her.
8: Ja, Boss?
6: Du siehst am ehrlichsten aus von den ganzen Lumpenhunden und du passt am besten in die Klamotten, die ich besorgt habe. Zieh sie an. Hier, steck dir auch den Stern hier an. Deine Aufgabe ist es, den Track in unsere Falle zu locken.
8: Das ist ein Marshall-Abzeichen. Wo hast du den denn her?
6: Von jemandem, der es nicht mehr braucht. Frag nicht so blöd. Und zieh dir eine andere Weste drüber, die hat ein Loch zu viel im Rücken.
8: Na, du machst mir Spaß.
0: Bronco breitet eine Karte auf dem Tisch aus und beschwert die Ecken mit Gläsern und Flaschen des gestrigen Gelages. Er tippt mit dem Lauf seines Colts auf eine ganz bestimmte Stelle in der Nähe des Rio Grande.
6: Pass jetzt gut auf, Mike. Ich zeige es dir hier auf der Karte. Hier ist San Antonio. Durch Chihuahua werden die nicht wollen. Also nehmen die bestimmt diese Route nördlich vom Rio Bravo, den die Gringos Rio Grande nennen. Da ist der Pecos und dort ist die Stadt Hitching Post. Da wimmelt es von Tagedieben. Dort treffen wir auf einen Lumpenhund namens Gent. Er hält seine Banditen an der kurzen Leine, damit wir die Stadt sicher passieren können. Hier, 5 Meilen weiter südlich an der dritten Kehre des Rio Bravo ist ein kleiner Canyon, der für Tracks ein Tor zwischen Pecos und Rio Bravo nach Westen bietet. Dort werden wir uns verschanzen. Es gibt nur einen Weg, rein oder raus. Am Canyon vorbeizureiten ginge, aber für die Kutschen würde es Tage dauern. Weiter im Norden kommt schon der Pecos, im Süden der Rio Bravo. Das Gelände dazwischen ist zu unwegsam für einen Wagentrack. Der Track wird hier, auf dem Weg nach Westen, also durch diesen Canyon müssen. Und du sorgst dafür, dass sie genau diesen Weg nehmen. Du wirst dich als ein Marshall ausgeben, der den Auftrag hat, den Track als Scout zu begleiten. Niemand wird das in Frage stellen. Und lass dir Zeit. Ich will, dass wir die Sonne im Rücken haben, wenn ihr in den Canyon reitet.
8: Ich werde das Kind schon schaukeln, Boss. Mach dir keine Sorgen.
6: Nimm das nicht auf die leichte Schulter, alles hängt von dir ab. Ich würde es ja selber machen, aber meine Visage verschönert zu viele Steckbriefe in der Umgebung.
8: Am Arsch ist der Büffel fett. Ich mach das schon.
6: Du wirst einen Schuss hören. Wenn du dich vom Pferd fallen lässt, wissen wir, dass alles nach Plan läuft. Wenn es losgeht, halt deinen Schädel unten.
8: Ich bin ja nicht von gestern.
6: Macht euch bereit, Männer. In einer halben Stunde brechen wir auf. Dank dieser Trottel eher als geplant.
9: Oh, Mann. Früher reitet doch nur der Pony Express los.
10: Vielen Dank auch für
11: ist ja nicht das erste Mal.
12: Idioten!
9: Naja, einmal das gleiche.
6: Bewegt euch! Und Mike!
13: Was?
6: Du weißt jetzt, was du zu tun hast.
13: Ja,
6: vermassel es ja nicht!
13: Ist ja nicht das erste Mal. Immer muss ich diesen Scheiß machen.
0: Die Sonne über Texas ist im Begriff unterzugehen und färbt den Himmel in ein dunkles Rot. Mit der Sonne senken sich auch die Temperaturen, als sich Sunny Cat, Consuela und der Lakota-Krieger einem großen Begrenzungsstein einer scheinbar endlos großen Ranch nähern. Auf dem Stein ist ein großes D eingeschlagen und mit goldener Farbe ausgemalt.
3: Sieh dir das mal an.
2: Was denn?
3: Na da, der Stein.
2: Das ist ein D. Eingemeißelt und in Gold ausgearbeitet.
3: Das sehe ich selber, du Nuss. Unser Familienwappen ist ein goldenes D.
4: Hat es damit irgendwas Besonderes auf sich? Für mich sieht das nur wie ein Begrenzungsstein aus.
3: Das goldene D stand schon immer für unsere Familie. Unsere Mama hat damit fast alles verziert. Sogar auf unsere, Sabberlätzchen hat sie es gestickt. Ich trage es auch auf meinem Colt. Hier, siehst du?
14: Eure Colts lasst mal lieber stecken.
10: Ich habe einen außerordentlich nervösen Zeigefinger, müsst ihr wissen.
3: Was zum Teufel?
2: Ruhig, Sunny. Wir wollen keinen Ärger. Nimm die Hand vom Halfter. Ganz langsam. Consuela, der Indianer soll sein Messer stecken lassen.
4: Tranquilo. Déjales a ellas.
11: Pram blusigte. Namazavaka trabakena. Trashunke kiko y wakshuk.
4: Dios mío, por favor. Tranquilo, nos matarán a todos.
10: Gut so. Ihr seid hier auf Privatbesitz. Was habt ihr hier verloren? Sieht so aus, als wärt ihr durch die Wüste geritten. Und wer das auf sich nimmt, hat meistens was ausgefressen.
2: Jetzt machen Sie mal halblang, Mister.
10: Ah, ah. Schön ruhig. Als erstes schnallt ihr eure Gürtel ab. Ganz langsam.
2: Also gut. Tun wir's.
10: Und die Messer. Das vom Indianer auch.
4: Deja las armas, por favor.
11: Boah, Technita.
4: Er sagt, er will es aber später wieder haben.
2: Ich sagte Ihnen, wir wollen keinen Ärger. Andernfalls würden Sie schon lange nicht mehr im Sattel sitzen und große Töne spucken.
3: Wir sind keine verdammten Pferdediebe.
4: Okay, okay. Wir sollten uns alle wieder beruhigen. Sagen Sie, Señor...
10: Ames.
4: Señor Ames, sagen Sie... Dieser goldene Buchstabe dort auf dem Stein, was bedeutet er?
10: Das D steht für die Besitzerin dieser Ranch. D wie Dalton.
3: Na, dann werfen Sie doch mal einen Blick auf unsere Colts, Mister. Wie Sie sehen, schmücken unsere Waffen das gleiche goldene D.
2: Wir sind auch Daltons, Mister.
3: Du kannst ihm ja deinen Sabberlatz zeigen.
2: Schnauze.
10: Also dem Mundwerk nach könntet ihr tatsächlich verwandt sein. Also gut, ob das so ist, soll Miss Kitty klären. Ihr gehört das hier alles. Die Metallspucker nehme ich, Miss,
4: Consuela Lopez.
10: Miss Lopez, heben Sie die Waffen auf und reichen Sie sie mir. Seien Sie so freundlich.
4: Ach, der Butter.
10: Wie bitte?
4: Ich sagte meinetwegen.
3: Wehe, Sie lassen sie fallen.
10: In meinen Satteltaschen sind sie gut aufgehoben. Reitet voran. Dort entlang.
4: Ist es sehr weit, Señor Ames?
10: Nicht sehr weit.
4: Das muss eine sehr große Hacienda sein.
3: Ja, Kitty war schon immer sehr geschäftstüchtig.
2: Weißt du noch, wie sie damals diesen faulen Dampfer aufgetrieben hat?
3: Die Pride of Texas. Mann, war das ein Abenteuer.
2: Abenteuer? Wir wären fast alle abgesoffen.

0: Okay, da wären wir. Hey Kitty, du hast Besuch.
1: Wen zum Teufel schleppst du jetzt schon wieder an?
2: Wir haben genug Cowboys.
0: Die Ladies hier behaupten, Verwandte von dir zu sein.
3: Howdy, Kitty.
2: Na, hol mich doch der Teufel. Wen hat die Katze denn da angeschleppt? Was treibt euch denn in diese Gegend?
3: Na, wir wollen dich einfach mal besuchen.
2: Blödsinn. Ist schon gut, Amos. Das sind wirklich meine Schwestern. Nicht gerade die besten von allen, aber immerhin.
4: Na, hör mal. Hast du schon vergessen, wer dir mehr als nur einmal den Hintern gerettet hat?
2: Du warst es auf jeden Fall nicht.
4: Ach so, richtig.
2: Schön, euch mal wiederzusehen. Wir sind eure Freunde?
3: Das ist Consuela Lopez, rasende Reporterin aus Tucson.
2: Howdy.
5: Hola.
3: Und die Rothaut ist Crows, ein Lakota Sioux War Chief.
2: Ah, weit weg von zu Hause. Dagote.
6: Oh, Wachichupi. Ichia miniki henichia naha vitayelaya unpi.
5: Er sagt, du bist die dritte von denen, die ihr eins seid.
2: Ja, woher weiß er? Egal, jetzt kommt erstmal rein. Ihr müsst einen Bärenhunger haben und ihr könntet einen Bart vertragen.
4: Du hast dir hier ja was Schönes aufgebaut. Wen hast du übers Ohr gehauen, um an diese große Ranch zu kommen?
2: Naja, das ist eine lange Geschichte.
6: Doksha akichita mitrawa ke hena upiktelo. Hena et ki arshung amman piktelo.
2: Wie bitte?
5: Er sagt, dass seine Krieger bald ankommen werden und er ihnen entgegenreiten will.
2: Moment mal. Seine Krieger? Wie meint er das? Sag mal, was habt ihr schon wieder für ein Ding vor?
3: Wir erklären dir alles. Glaub mir, wir waren genauso überrascht.
2: Also schön. Amos, sei doch so gut und reite mit raus. Ich will nicht, dass unsere Cowboys losballern, wenn sie plötzlich Indianer auf unserem Land sehen.
0: Ist gut.
6: Mitrahok shila kilena, luchi pikte yelakra.
2: Hm?
5: Er sagt, sie werden bestimmt großen Hunger haben.
2: Ah, naja, ein Longhorn-Rind mehr oder weniger. Sie können sich ein Rind schlachten, nichts dagegen.
5: Os podéis coger una vaca.
6: Pilama yayelo.
5: Er bedankt sich.
2: Keine Ursache.
4: Also, wir könnten auch was zu essen vertragen.
2: Erstmal könntet ihr ein Bad vertragen. Euer Geruch würde eine Schlange ein Seil hochtreiben.
3: Oh, wir haben Gäste. Hat mich meine Nase doch nicht getäuscht. Man kann ja kaum atmen.
4: Also gut, wir nehmen ein Bad.
2: Das ist Jasmine, Amos Frau und Haushälterin auf der Ranch.
3: Nabend.
7: Oh, hoffentlich haben wir auch genügend Seife im Haus.
3: Lass mich vorher noch mal einen Blick auf deine Schusswunde werfen, Consuela. Wir sollten den Verband wechseln.
7: Das mache ich schon. Ihr geht Wasser holen.
4: Gut, wir gehen Wasser holen. Sonst gibt ihr ja doch keine Ruhe.
7: Neben dem Haus stehen Waschzuber. Bringt ihr auch gleich mit rein.
3: Ja, bringen wir mit.
7: Und beeilt euch, bevor die ganzen Fliegen kommen.
4: Hau lieber ein paar Steaks in die Pfanne. Mein Magen hängt mir schon auf den Knien.
2: Eins nach dem anderen. Ihr kriegt schon was zwischen die Zähne.
7: Das sind also welche von den berühmten Dalton Sisters? Die sehen genauso brav aus wie du.
2: Was du nicht sagst.
7: Zu brav für gewissenlose Gun Girls.
2: Naja, ein paar Dinge haben wir schon zusammen gedreht. Das letzte Mal sind wir vor dem Krieg alle sieben gemeinsam geritten. Ist schon eine ganze Weile her.
7: Ich will damit sagen, du hast dir hier was aufgebaut. Schmeiß das nicht einfach weg, um mit denen wieder krumme Dinger zu drehen.
2: Mach dir mal keine Sorgen. Ich weiß, was ich habe und das will ich auch behalten.
7: Dein Wort in Gottes Ohr. So, das war's schon, Consuela. Ist nur ein Steckschuss gewesen. Es heilt bereits.
5: Das freut mich zu hören.
7: Du kannst mir in der Küche helfen, den Ofen anzufeuern, damit wir genügend Wasser heiß bekommen.
5: Sehr gerne.
4: So, hier ist Wasser.
7: Gut, in den großen Topf damit. Das reicht aber noch lange nicht. Ihr wollt doch richtig sauber werden.
4: Mann, ist das eine Furie. Und so krumm wie eine Katze, wenn sie wirft.
7: Was?
4: Ich sagte, du hast recht.
8: Hey, hilf mir mal jemand mit den Zubern durch die Tür. Fass mal mit an, Kitty.
2: Ja, ich helfe dir ja schon. Hier, ein guter Platz.
7: Ja, da stehen sie gut. Das Wasser ist auch heiß genug.
4: Jetzt bist du mal dran mit Wasserschleppen, Cat.
3: Ja.
4: Das tut mal richtig gut.
2: Na sowas.
4: Verzeihung.
2: Schwesterlein hat Luft verloren.
4: Schnauze, Kitty.
2: Na, dann rückt mal raus mit der Sprache. Warum reitet ihr durch die Wüste? Um mich zu besuchen, hättet ihr auch die Postkutsche nehmen können.
4: Es war vor ungefähr 3 Monaten. Da fiel mir ein Steckbrief in die Hände.
2: Du bist Kopfgeldjägerin?
4: Naja, von irgendwas muss man ja leben. Auf jeden Fall wurde da ein Kerl wegen Viehdiebstahl gesucht, den wir nur allzu gut kennen.
2: Wer?
4: Der Kerl war damals an dem Überfall auf unsere Ranch beteiligt. Ich habe seine Spur bis nach Houston verfolgt und ihn dort auch gefunden.
8: Hier ist heißes Wasser für das zweite Bad.
4: Wirf mir mal die Seife rüber.
8: Hier.
9: Oh ja, ich hatte schon eine halbe Ewigkeit kein Bad mehr.
7: Seit der Rio Grande das letzte Mal Hochwasser hatte, habe ich nicht mehr so viel Dreck gesehen. Hier ist noch ein extra großes Stück Seife und eine Bürste.
2: Erzähl weiter, was ist passiert?
9: Sunny hat ihn umgelegt.
4: Ja, aber erst nachdem er gesungen hat. Die Bande, mit der er reitet, hat hier in Texas was Großes vor. Was genau, hat er nicht gesagt.
9: Weil du ihn ja über den Haufen schießen musstest.
4: Ja, ja.
2: Deshalb hattet ihr es so eilig, hierher zu kommen. Und ihr denkt jetzt, das ist dieselbe Gang wie damals?
4: Möglich. Und wenn, dann holen wir sie uns. Gib mir auch mal die Bürste, Cat. Oder schrubbt mir wer den Rücken?
2: Wir drei allein?
9: Du machst also mit?
2: Ja.
9: Hier, die Bürste mit extra weichen Borsten.
2: Trotzdem sind wir nicht genug.
5: Nicht unbedingt.
2: Wie meinst du das?
5: Ich meine die Indianer. Die helfen uns. Und ich komme auch mit. Das ist eine sehr gute Story. Ich nenne sie Daltons Revenge.
9: Wir müssen nur herausfinden, was die vorhaben, damit wir ihnen in die Suppe spucken können.
4: Das ist alles.
2: Das ist alles? Naja, möglicherweise haben die es auf den Track abgesehen, der von San Antonio aus starten soll. Ich hörte, es soll auch heimlich eine Menge Gold transportiert werden.
4: Aua! Da sind ja Kaktusstacheln drin und keine Borsten. Wir sollten die Bürste nachher draußen eingraben. Vielleicht wird ein prächtiger Saguaro daraus, jetzt wo sie gewässert ist.
2: Ja, Gerüchte. Seit ein paar Tagen treiben sich Bundesmarschalls in der Gegend rum. Da reden die Leute nun mal.
5: Mr. Reiter, mein Boss, hat die Information, dass ein Trupp Kavallerie aus Iowa geschickt werden soll, um einen Track zu beschützen.
2: Dann wird da wohl was dran sein. Aber mit Outlaws und Yankees können wir es nicht aufnehmen. Leute, das könnt ihr vergessen.
9: Moment mal. Niemand sagt, wir sollen uns mit den Yankees schießen. Wir können ihnen ja helfen. Oder noch besser, wir warten einfach ab.
4: Und dann sind da noch die Indianer, wenn die uns helfen.
2: Das ist aber ein großes Wenn. Andererseits rechnet niemand mit denen. Vielleicht haben wir doch eine Chance und einen Überraschungsmoment auf unserer Seite.
9: Überraschung? Wohl eher nicht.
2: Wieso nicht?
9: Einen haben wir in Tucson erledigt. Einen zweiten hat Sunny in der Wüste zur Hölle geschickt.
4: Hey, Consuela hat ihn angeschossen. Ich hab's nur zu Ende gebracht.
9: Aber 2 weitere sind uns einen guten Tagesritt voraus. Was ich damit sagen will, die wissen, dass jemand hinter ihnen her ist.
4: Trotzdem.
2: Naja, ich wüsste da vielleicht noch was. Einen Vorteil hätten wir noch.
7: So, hier ist heißes Wasser für Consuelas Bad. Ich hab ein paar Steaks in die Pfanne gehauen. Also raus aus dem Wasser und kipp die Lauge hinters Haus. Mir gehen sonst die Rosen kaputt.
4: Das riecht aber gut.
9: Da lacht das Herz.
2: Hier habt ihr ein paar Handtücher.
7: Später mache ich einen neuen Verband mit ein paar Kräutern.
5: Oh, ja. Schön, so ein Bad.
4: Du hast nicht zufällig was zu trinken da?
7: Da steht Milch auf dem Tisch.
9: Naja, ich habe da drüben einen schönen Brandy stehen sehen.
4: Wäre doch schade, wenn der...
2: Schon gut, schon gut. Warum nicht?
9: Ich meine ja nur...
4: Genau, ja, genau. Das meine ich ja auch.
2: Esst euch erstmal satt. Morgen früh will ich euch noch was zeigen, was uns vielleicht doch noch einen Vorteil verschafft, wenn eure Indianerfreunde uns wirklich helfen wollen. Aber jetzt will ich zu Bett gehen. Es war ein langer Tag.
4: Wir essen auch unsere Teller leer.
9: Wie es sich gehört. Und mach dir keine Sorgen um deinen Brandy.
7: Ich zeige euch gleich das Gästezimmer. Dort sind auch ein paar Nachthemden. Eure Klamotten könnt ihr morgen selber waschen.
2: Gute Nacht.
9: Gute Nacht.
10: Einige Meilen entfernt bereitet sich auch die Kavallerie nach einem ermüdenden Tag auf die Nacht vor. Man kämpft sich einen Weg durch Buschwerk und lichten Baumbestand. Das zunehmende Grün lässt erahnen, dass hier im Untergrund ein wenig mehr Wasser steckt.
4: Kane, die Truppe fällt fast aus den Sätteln. Wäre hier nicht ein guter Platz für ein Nachtlager?
9: Ja, das sehe ich auch so. Lassen Sie absitzen und ein Lager errichten.
4: Jawohl. Abteilung! Halt! Fertig machen zum Absitzen! Absitzen! Wir bleiben heute Nacht hier. Sergeant Jules, nehmen Sie sich zwei Mann und sammeln Sie Feuerholz.
2: Jawohl.
4: Private Bartlett, laden Sie die Decken ab und verteilen Sie sie.
11: Wird gemacht, Lieutenant.
4: Chefkoch, wie wär's mit Kaffee und Bohnen?
12: Na oui, eine ausgezeichnete Wahl.
13: Sollen wir unsere drei Wagen im Kreis aufstellen, Lieutenant?
4: Sehr komisch, Private. Haben Sie Ihre Pläne, Corporal zu werden, aufgegeben? Corporal John, kümmern Sie sich um die Pferde.
11: Da, sehen Sie, unser Späher kommt zurück.
9: Berichten Sie.
14: Ich kann nichts Ungewöhnliches erkennen, Colonel.
9: Gut, dann übernachten wir hier. Ruhen Sie sich aus, essen Sie was.
15: Jawohl, Colonel.
9: Na, Colonel. Captain, wie geht's der Truppe?
16: Ganz gut soweit. Die meisten sind nur ziemlich erschöpft. Nur zwei haben sich einen Wolf geritten. Den nehme ich dann morgen auf dem Wagen mit.
9: Gut, gut. Wie geht's Ihnen? Ach, ich bin auch erschöpft. Solche Dauermärsche sind wir nicht gewohnt.
16: Nein.
9: Aber kein Wolf zum Glück.
4: Was denkst du, wie lange wir noch brauchen können?
9: Ach, ich denke noch mindestens einen halben Tagesritt. Wenn wir morgen früh aufbrechen, können wir gegen Mittag in San Antonio sein.
12: Der Kaffee ist fertig.
17: Es gibt also doch noch Patrioten.
12: Oh, die Bohnen brauchen noch ein paar Minuten. Ihr wollt doch sicher nicht, dass morgen eure Sättel sind perforierte. Nicht wahr?

0: Wache dran.
1: Wissen wir, Sarge.
2: Man wird doch wohl noch träumen dürfen.
0: Und wenn ihr wieder Indianer seht, bleibt ganz still stehen. Ich schicke euch dann den Lieutenant.
2: Sehr komisch. Komm, gehen wir. Wache schieben.
1: Ja, ja.
0: Übrigens habe ich gehört, ein Apachenstamm lebt nur einen Steinwurf von der Stadt entfernt. Nur so viel zu den ruhigen Patrouillen.
3: Aber es soll auch einen Friedensvertrag geben. Also würde ich mir um den Skype keine Sorgen machen.
4: Jawohl, Colonel.
5: Woher weißt du das? Mit dem Friedensvertrag?
3: Gar nicht, ich habe geraten.
4: Sie und Ihre Apachen, Sarge. Haben Sie noch mehr Schauergeschichten auf Lager?
0: Oh, ich habe da so ein Ziepen im Ohr. Wir reiten nicht direkt nach Houston, sondern erst nach Texas, um von dort aus einen Track zu begleiten.
6: Na und? Wir sind ja immerhin die Kavallerie, nicht wahr?
0: Was ist das wohl für ein Track, dass der Präsident ausgerechnet uns dafür abkommandiert? Mal unter uns, es gibt Einheiten mit Mehrkampferfahrung.
4: Das riecht in der Tat etwas komisch.
0: Das riecht nicht nur, das stinkt.
6: Mensch, Bartle, du dumme Nuss. Merkst du nicht, dass sie dich nur zum Narren hält?
0: Tatsächlich.
4: Du, was ist, wenn...
6: Wenn. Wenn der Hund nicht geschissen hätte, hätte er den Hasen erwischt. Und jetzt halt's Maul.
7: Die Bohnen sind fertig.
6: Na endlich. Auch wenn's mal wieder nur Bohnen sind.
4: Ist doch egal, wovon einem schlecht wird.
0: Der Hunger treibt's rein, der Stolz bringt's runter und der Geiz hält's drin, meine Herren.
7: Für den Colonel und seinen Leutnant eine schöne große Portion Bohnen. Bon Appetit.
5: Was ist denn das für ein grünes Zeug?
7: Das, Madame Leutnant, ist Petersil. Es gibt diesen Gericht, dieses gewisse... Je ne sais pas.
3: Siehst du? Sogar mit diesem Jö-Nö-Dings wie in den noblen Fresstempeln in Washington.
7: Oh mon Dieu!
8: Hey Koch, wie wär's denn mal mit Fleisch?
7: Ich habe heute ein paar Kojoten heulen gehört. Wenn ihr wollt, bereite ich euch einen zu, ihr Banausen.
3: Ach, Schluss jetzt mit dem Gemecker. Esst auf und legt euch schlafen. Wir reiten morgen noch vor Sonnenaufgang weiter.
9: Ich hau mich hin, bevor die Bohnen...
10: Gesundheit!
9: Danke.
5: Sie haben die Truppe ganz gut im Griff, Colonel.
3: Ja, das erwartet man wohl auch von mir. Zum Glück habe ich einen hungrigen Lieutenant. Ich hoffe, das bereitet Ihnen keine Probleme.
5: Inwiefern?
3: Naja, Sie sind Captain und stehen rangmäßig über einen Lieutenant.
5: Erstmal bin ich Ärztin und dann erst Captain. Ihr Lieutenant hat Ambitionen. Das ist bei unserem Haufen wohl auch ganz gut so.
0: Mann, bin ich vielleicht erledigt.
11: So einen Marsch sind wir wirklich nicht mehr gewohnt.
0: Weiß Gott nicht. Hier, ich habe uns Kaffee mitgebracht. Der ist sogar recht gut.
11: Der ist wirklich gut.
3: Wie ist die Moral unter den Soldaten?
0: Überraschend gut. Die meisten freuen sich auf einen ruhigen Routinedienst nach dem Krieg. Ein paar allerdings sorgen sich auch. Sie fragen sich, warum gerade wir den Auftrag für diesen Track bekommen haben.
3: Das ist mir auch schon durch den Kopf gegangen. Während des Krieges haben wir ausschließlich Telegrafenstrecken gebaut und gewartet. Und jetzt betraut man den eher kläglichen Rest unserer Einheit mit einem geheimen Goldtransport?
5: Vielleicht, weil er geheim ist?
3: Nein, das glaube ich nicht. Entweder die Union hat mehr Soldaten verloren, als man uns sagt.
5: Oder
3: an dem Transport ist was faul und wir laufen in eine Falle.
11: Ich dachte, der Befehl kommt direkt vom Präsidenten.
3: Vom Vizepräsidenten. Lincoln wurde umgebracht, schon vergessen?
11: Und was schlagen Sie vor, sollen wir jetzt tun?
3: Na, wir führen unseren Auftrag aus, aber wir werden aufpassen, wie die Luchse und keinen über den Weg trauen, bis wir den Job erledigt haben.
11: Einverstanden.
0: Ich bin auch einverstanden. Und ich hoffe, dass du dich irrst.
3: Ja, das hoffe ich auch. Hast du Wachen eingeteilt?
0: Ja, ich lasse sie alle 2 Stunden ablösen.
3: Okay, gut, dann legen wir uns jetzt auch schlafen. Ich will früher aufbrechen, damit wir gegen Mittag San Antonio erreichen.
11: Gute Nacht.
0: Schlaf gut, Colonel.
12: Ein paar Minuten grübelt Colonel McLean noch über ihre Lage nach, doch dann übermannt auch sie der Schlaf.
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0: Es ist noch früher Morgen in Texas. Da ist Kitty Dalton schon lange auf den Beinen. Amos hat sich mit einer Kutsche auf den Weg zum Indianerlager gemacht. Seine Frau Chessman und die Reporterin Consuela werkeln in der Küche. Sunny und Cat sitzen auf Verschlafen an einem großen Tisch und reiben sich mühsam ihren Schlafsand aus den Augen.
1: Guten Morgen zusammen. Der frühe Vogel fängt den Wurm.
2: Oh, der frühe Vogel kann uns mal. Oh, der kommt in die Pfanne. Du sagst es.
1: Noch nicht gefrühstückt, was?
2: Nein. Chess wollte was machen. Ihr steht hier alle so verflucht früh auf. Im Moment sieht sie sich Consuelas Verband an.
3: Sag mal, wer hat eigentlich unsere Klamotten gewaschen? Das muss ja mitten in der Nacht gewesen sein.
1: Das muss Samuel gewesen sein. Ein kleiner Negerjunge, der bei mir wohnt.
4: Was? Du hast hier Sklaven gehabt?
1: Natürlich. In den letzten Jahren des Krieges haben wir mehr über den Rio Grande nach Mexiko geschmuggelt, als ich zählen kann. Samuel ist geblieben. Er hat die verrückte Idee, hier Mustangs zu züchten.
3: Warum nicht? Wenn er deine Nase fürs Geschäft hat?
5: Guten Morgen zusammen.
6: Morgen. Morgen.
1: Wie geht's deiner Schulter?
5: Oh, schon viel besser. Es war ja auch nur ein Stechschuss. Du hast eine wirklich schöne Hacienda.
1: Danke.
5: Wisst ihr, mein Großvater hat hier ganz in der Nähe für die Freiheit Texas gekämpft.
3: Was du nicht sagst.
5: Sie, sie, das stimmt.
1: Ich kann mir denken, was du meinst. Wisst ihr was? Jetzt gibt es erstmal ein kräftiges Frühstück und dann zeige ich euch was. Etwas, wodurch wir doch noch einen Vorteil gegen die Verbrecherbande haben dürften.
2: Dürfen wir auch erfahren, was du genau meinst?
1: Ich habe heute Nacht noch darüber nachgedacht. Und die Lösung ist, euren Freund Quoz und seine Krieger besser zu bewaffnen.
2: Aber erst nach dem Frühstück. Ah, das riecht aber gut. Ist es auch. Haut tüchtig rein.
0: Eine riesige Pfanne mit brutzelnden Speck und Eiern wird von Chessman auf den Tisch gestellt. Ein Wirbelwind von Negerjunge, komplettiert mit Brot und einer großen Kaffeekanne nebst Bechern und Besteck, das texanische Stillleben.
2: Willst du nichts?
1: Ich hab schon gefrühstückt. Da habt ihr noch in den Federn gelegen.
5: Das ist der beste Kaffee seit langem.
7: Den habe ich selbst aufgebrüht.
2: Nicht übel. Wir haben gehört, dass du letzte Nacht auch fleißig warst.
7: Wenn ihr damit eure Klamotten meint, die wurden wohl das letzte Mal gewaschen, bevor Babylon untergegangen ist.
3: Na, auf den Mund gefallen ist er nicht.
2: Er hatte schon immer das diplomatische Geschick eines heißen Bügeleisens.
1: Samuel, sei doch so lieb und sattel unsere Pferde.
7: Ist gut. Amos will später ein paar Mustangs einfangen. Darf ich mit?
1: Meinetwegen. Genauso viele Flausen im Kopf wie wir früher.
2: Erinnert dich wohl an uns, was?
1: Ja, irgendwie schon. Mensch, wenn ich an die Abenteuer von damals denke...
3: Die sieben Daltons, das haben sie uns genannt. Ich möchte gerne wissen, was aus den anderen geworden ist.
2: Mary Sue ist in Kalifornien. Sie soll beim Marshall Service arbeiten.
1: Was? Da verdient man doch so gut wie nichts.
3: Jill ist bei einer Zeitung irgendwo im Osten. Sie hat mir den Steckbrief von diesem Billy zugespielt.
2: Mir auch.
3: Wahrscheinlich hat sie ihn sogar selbst gedruckt.
1: Heather ist in Mexiko. Im Krieg haben wir beide beim Underground Railroad kräftig mitgemischt.
3: Und Katie?
2: Ich weiß nicht. Das letzte Mal, als ich sie sah, leitete sie einen Saloon. So einen, wo nur geladene Gäste...
3: Du meinst...
2: Pokerturniere.
1: Ah.
7: Ich habe eure Pferde gesattelt. Jetzt brauche ich aber auch eine kleine Stärkung.
2: Auf den Mund gefallen ist der Kleine wirklich nicht.
1: Er ist ein kleiner Satansbraten.

0: Und wo reiten wir nun hin?
1: Zu einer alten Missionskirche. Amos und den Indianer treffen wir dort.
2: Du meinst doch nicht etwa Alamo?
1: Doch, meine ich. Ein sehr altes Gebäude mit einer faszinierenden Geschichte.
2: Oh ja, das ist es. Ich habe ja schon von meinem Großvater erzählt. Er war ein Held für mich. Seht doch, man sieht es schon von Weitem. El Alamo.
0: Na, besonders beeindruckt bin ich nicht. Seht doch nur, wie zerschossen hier alles ist. Ein Wunder, dass es noch steht. Sieht auch nicht sehr bewohnt aus.
2: Über 2000 mexikanische Soldaten haben das Gelände um das El Alamo gestürmt, nachdem sie es 13 Tage belagert hatten. Ungefähr 200 Amerikanos, Bauern und Mexikanos hatten sich dort versenkt. Es war eine große Revolution in meinem Land gegen den bösen und gemeinen Diktator Santa Anna.
1: Die Leute in der Gegend drehen heute noch davon.
2: Das wundert mich überhaupt nicht.
0: 200 gegen 2000? Die müssen entweder verrückt oder einfach nur dumm gewesen sein.
2: Es sind Helden gewesen.
0: Tote Helden.
2: Dank ihrem Mut gehört Texas nun zu Amerika.
0: Ja, schon gut, schon gut.
1: Da sind wir.
3: Und was machen wir jetzt hier?
1: Einer der Amerikaner war ein gewisser James Bowie. Man erzählte sich, dass er hier eine Menge Silber versteckt haben soll. Ich habe das lange nur für ein Gerücht gehalten, bis mir einer der Sklaven, die wir nach Mexiko geschmuggelt haben, ein paar Details erzählten.
2: Das hat meine Großmutter auch gesagt. Sie und andere Frauen und Kinder wurden verschont damals.
1: So, so. Seit der Schlacht wurde hier nichts mehr gemacht. Außer die Toten zu verbrennen. Helft mir mal, diesen Stein hier zur Seite zu schieben. Der wiegt ja
4: eine Tonne.
0: Also, so langsam machst du mich neugierig.
2: Das ist El Escondrijo. Ein geheimes Versteck.
1: Gib mir mal die Fackel da.
2: Toma.
1: Und ein Streichholz.
3: Da hast du.
0: Das ist eine Treppe.
1: Folgt mir, aber passt auf eure...
0: Aua, verflick's nochmal.
1: Köpfe auf.
2: Dios mio.
1: Also, als die Amerikaner in Alamo gewahr wurden, dass keine Verstärkung kommen würde und sie wohl alle draufgehen, hat Bowie von seinen Sklaven einen Brunnen graben lassen. Darin hat er dann sein Silber versteckt, damit es dem Mexikaner nicht in die Hände fällt.
3: Und du hast es gefunden. Das sieht dir zwar ähnlich, aber was nutzt uns das jetzt?
1: Naja, sagen wir, ich habe das Silber versilbert.
0: Hä? Du sprichst in Rätseln.
1: Seht selbst. Hier drüben.
0: Ein ganzer Haufen Kisten. Was ist da drin? Silber?
1: Da drin, Schwesterherz, schlummert unser Vorteil. Gib mir mal das Brecheisen darüber.
2: Hier hast du es.
1: Und jetzt werdet ihr Augen machen.
0: Wow, Henry Repetiergewehre. Das ist ja wie Weihnachten. Sie sehen aus wie neu.
1: Sie sind neu. Und in diesen Kisten hier...
4: Winchester Rifles. Nagelneu.
2: Seht mal hier. Jede Menge Peacemaker Gold.
1: Dazu ausreichend Munition für einen zweiten Bürgerkrieg. Wenn wir die Indianer damit bewaffnen, sollte eigentlich nichts mehr schiefgehen. Oder was denkt ihr?
0: Ich muss gestehen, ich bin beeindruckt.
5: Hallo? Seid ihr da unten?
1: Amos! Ja, wir sind hier!
5: Ja.
2: Dios mio!
5: Ah, ihr habt die Schatzkammer ja schon geöffnet.
1: Ihr habt euch ja gestern schon kennengelernt.
6: Hallo.
7: Hallo zusammen. Ich habe den Indianer wieder mitgebracht und eine Kutsche dabei. Chess sagte mir, dass ihr hierher wollt.
1: Richtig. Was für einen Eindruck hast du von den Indianern?
7: Ich habe kein Wort von deren Kauderwelsch verstanden. Aber Pete, du kennst ihn. Er ist ein Halbblut und hat mit ihnen geredet. Die haben ein ganzes Rind verputzt. Du sagtest ja, das geht in Ordnung. Dieser Wortschief hat sie aber gut unter Kontrolle. Die machen keinen Ärger.
1: Und was hatten die zu sagen?
7: Dieser Crows hat am meisten geredet. Er schwört sie auf einen, was hat Pete übersetzt, großen und ehrenvollen Kampf ein. Du bereitest dich wohl auch auf was Größeres vor.
1: Stimmt, aber das ist was Persönliches. Du und Chess habt nichts damit zu tun. Ihr kümmert euch weiter um die Ranch. Ach, sag mal, wie viele Indianer sind das eigentlich?
7: Ungefähr 20.
1: Na schön. Hilf uns mal beim Aufladen. Ich würde sagen, wir nehmen 3 Kisten mit den Winchester, 2 mit den Henrys und 2 Kisten Colts mit Munition. Das sollte reichen. Ein bisschen was will ich ja auch noch behalten.
3: Gehen wir es an.
0: Das wird bestimmt reichen.
2: Mann, ist das schwer.
7: Ach, übrigens. Ich war heute Morgen in San Antonio.
1: So?
7: Seit ein paar Tagen sind 2 Bundesmarschalls dort. Immer öfter bei der Bank.
2: Die bewachen bestimmt das Gold.
1: Konntest du auch sehen, ob die einen Track vorbereiten?
7: Alle reden davon. Mr. Rouge sagte, ein Telegramm sei eingetroffen, dass ein Trupp Kavallerie auf dem Weg sei. Kavallerie aus Fort Cottonwood.
1: Fort Cottonwood? Nie davon gehört.
2: Das ist es auch, was Mr. Reiter an der Sache so komisch findet und ich recherchieren soll.
1: Dagote.
6: How it should be.
1: Consuela, würdest du ihm sagen, dass die Waffen für seine Krieger sind, wenn er im Gegenzug, naja, uns hilft?
2: Las armas son un regalo por vuestra ayuda en la lucha.
6: Ah, wie preki lenaun, wo preki chakskes a haskaska lila ota vi chauk te piktelo.
2: Er sagt, dass sie mit diesen Waffen viele weiße Verbrecher töten werden.
0: Aha. Na, hoffentlich nur die richtigen.
1: Vielleicht fährst du lieber mit und erklärst ihnen, wer hier die Verbrecher sind. Ich reite nach San Antonio und sehe mir die Soldaten mal an und versuche noch was herauszukriegen. Wir treffen uns dann auf der Ranch.
2: Vale.
1: Wenn sich welche von der Bande im Ort rumtreiben, werden sie mich nicht erkennen.
3: Pass auf dich auf.
1: Mach ich doch immer!

0: Miss Dawson, das ist ja mal eine Überraschung. Ich habe Sie ja schon lange nicht mehr in der Stadt gesehen. Wie geht es Ihnen denn?
1: Hallo, Mr. Rouge. Ich kann nicht klagen. Die Ranch macht viel Arbeit.
0: Ja, das glaube ich Ihnen gern. San Antonio wird ja auch jeden Tag größer, müssen Sie wissen.
1: Ja, so ist das.
0: Also, was kann ich denn für Sie tun? Ihr Vormann war ja heute Morgen schon da. Sind Sie mit irgendetwas nicht zufrieden?
1: Nein, nein, alles bestens. Aber ich brauche noch Petroleum. Das hat er vergessen.
0: Dann hole ich Ihnen ein paar Flaschen aus dem Lager. Darf es denn sonst noch etwas sein?
1: Nein, das ist alles. Nur Petroleum.
0: Kommt sofort.
1: Da draußen scheint hier richtig was los zu sein.
0: Die ganze letzte Woche ein großes Tohuwabohu, aber wie meine liebe Frau immer sagt, wenn das Eisen erstmal geschmiedet ist, muss es ja irgendwann mal heiß gewesen sein.
1: Hm? Mann, da passiert ja was.
2: Ja, ja, du siehst am ehrlichsten aus. Ich würde es ja selber machen. Und wenn es dann schief geht, wen hängen sie dann? Ja, mich. Guten Tag, die Herren.
3: Guten Tag.
4: Guten Tag, Marshall.
2: Mein Name ist Mike Smith, Bundesmarschall.
4: Was ist mit Marshall Douglas?
2: Seine Frau bekommt ein Baby.
3: Schon wieder?
2: Es war ein langer Winter. Hier wird ja auch schon alles vorbereitet, wenn ich mich nicht irre.
4: Ja, die Wagen für den Track werden gerade beladen. Mhm. Vor allem gutes Saatgut, Weizen, Mais. Unsere Fracht werden wir dann auf die Wagen verteilen.
2: Ja. Aha, was ist mit einer Eskorte?
3: Ein Regiment Soldaten erwarten wir jeden Moment.
2: Aha. Na, dann dürfte ja nichts mehr schief gehen. Ich werde auch mitreiten als Scout. Hoffen wir das Beste.
1: Interessant. Wirklich interessant.
0: Das ist Ihr Petroleum, Miss Dawson. Zwei Kisten mit je 6 Litern, das ist alles, was ich noch hatte.
1: Was? Oh ja, das wird reichen. Lassen Sie es stehen, ich lasse es dann später abholen.
0: Natürlich, soll ich es mit anschreiben?
1: Ja. Nein, zählen Sie alles zusammen, was ich Ihnen schuldig bin. Ich will meine gesamten Einkäufe bezahlen. Ich gehe nur eben rüber zur Bank.
0: Ja, wie Sie wünschen. Wenn nur alle Ihre Rechnungen bezahlen würden, wissen Sie, die Stadt wächst und wächst und wächst und wächst jeden Tag. Und
1: ich verstehe. Die Rechnung bitte.
0: Ah ja, die Rechnung. Das wären dann 2 Kisten mit Petroleum. Die waren von Ihrem Vormann von heute Morgen plus die Stoffe. Ah ja, die Stoffe von Miss Jasmine letzte Woche. Liebling, wo ist denn der Zettel mit den Waren von Miss Jasmine?
5: Wo die anderen auch liegen, du blinde Nuss. Und lass dich nicht wieder übers Ohr hauen.
0: Ja, Schatze.
1: Alles in Ordnung?
0: Aber ja, wenn ich meine liebe Frau nicht hätte. Erst gestern haben wir die Bolzen in ihrem Hals nachgezogen.
1: Ich verstehe.
0: Wo wäre ich nur ohne sie? Also so, ja, wo war ich? Ach ja, das macht dann 5 hin, 2 im Sinn. Soll ich den bestellten Halfter aus New York direkt mitverrechnen?
1: Warum nicht?
0: Dann kommen da noch 7 Dollar hinzu, dann werden wir bei 7 hin, 3 im Sinn. 57 Dollar und 13 Cent.
1: 57 Dollar.
0: Und 13 Cent.
1: Meine Güte. Highlife in voller Vollendung. Gut, ich bin gleich wieder da. $57. Der hat doch eine Maison unterm Pony. Als würde ich seinen ganzen Laden kaufen wollen. Tag.
6: Einen schönen guten Tag, Miss Dalton. Was darf ich für Sie tun?
1: Ich möchte etwas Geld von meinem Bankkonto abheben.
6: Sehr gerne. Wenn Sie mir bitte diesen Auszahlungsbeleg ausfüllen möchten, wie viel darf ich Ihnen auszahlen?
1: Sagen wir $100, in kleinen Scheinen.
6: Wie Sie wünschen.
1: Da draußen scheint ja einiges los zu sein.
6: Wie meinen?
1: Naja, die vielen Gesetzeshüter da draußen. Ich dachte schon, hier wäre ein Banküberfall.
6: Oh nein, nein, ein Banküberfall. Sehr amüsant.
1: Nicht wahr?
6: Was gäbe es hier schon groß zu stehlen? Es sei denn, ich könnte Sie dazu überreden, Ihr Hauptkonto bei uns zu führen.
1: Nein, danke. Wells & Fargo mag ja ein gutes Transportunternehmen sein, aber als Bank?
6: Nun, wenn Sie Ihre Meinung einmal ändern sollten.
1: Erfahren Sie es als Erster. Guten Tag.
6: Guten Tag.
1: Wells & Fargo und Bankgeschäfte. Da versaufe ich doch mein Geld lieber selbst.
0: Schon wieder zurück, Miss Darton.
1: Hier sind $60. Schreiben Sie mir den Rest als Guthaben auf.
0: Wird gemacht.
1: Moment. Ein paar Lakritzstangen nehme ich sofort und eine Tüte saure Drops.
0: Aber gerne. Das wären dann 60 Cent.
1: Stimmt so.

0: Abteilung! Halt!
1: Aha, man schickt uns tatsächlich die Kavallerie. Willkommen in San Antonio, Texas. Wir haben Sie bereits erwartet.
2: Danke.
1: Mein Name ist Mike Smith. Das hier sind Marshall Dillon und Marshall Loudwater.
2: Colonel McLean, 6. US-Kavallerie-Regiment. Meine rechte Hand, Lieutenant Addisley.
3: Guten Tag.
1: Ma'am?
2: Auf Befehl von Präsident Johnson stellen wir den Begleitschutz für einen Trek nach Tucson.
4: Ja, wir wurden bereits informiert. Ich werde Sie ebenfalls begleiten. Dort drüben im Hotel wurden Zimmer für Ihre Offiziere reserviert. Und in der Kantine dort drüben gibt's was zu essen für Sie und Ihre Soldaten. Morgen bei Sonnenaufgang brechen wir dann gemeinsam auf.
2: Ein Hotel?
4: Auf Regierungskosten.
2: Ja, von mir aus. Aber vorher möchte ich mir die zusätzliche Fracht mal ansehen, für die wir hier sind.
4: Gern. Gehen wir zur Bank.
2: Gut. Lieutenant, Sie haben ja alles gehört. Lassen Sie absitzen und kümmern Sie sich um alles.
3: Jawohl. Fertig machen zum Absitzen. Absitzen! Corporal Jordan, Sie kümmern sich wieder um die Pferde.
5: Sì, Tenente.
3: Private Williamson und Private Bartlett, gehen Sie dem Corporal zur Hand.
6: Jawohl.
3: Sehen Sie sich nach einem Stall um. Der Rest wäscht sich im Fluss und meldet sich zum Essenfassen in der Kantine. Weggetreten!
7: Ich will mal sehen, ob ich ein paar medizinische Vorräte ergänzen kann.
3: Ist gut, Captain.
7: Na, Mr. Pepe. Sieht so aus, als müssten Sie heute gar nichts für uns zaubern.
5: Ich werde es sicher überleben. Die mexikanische Küche soll ja sehr, comment s'appelle, piquant sein.
3: Na, hoffentlich halten das auch die Hosen aus.
8: Ah, Marshall. Und?
2: Colonel McLean, Sir.
8: Willkommen bei der Wells Fargo Bank in San Antonio, meine Herrschaften. Wir haben Sie bereits erwartet.
2: Ja, ich weiß. Er hat das gerade auch schon gesagt.
1: Der Colonel möchte gerne das Gold sehen.
8: Aber natürlich. Bitte folgen Sie mir in den Tresorraum. Ach, Marshall, würden Sie bitte die Eingangstür abschließen?
1: Mhm.
8: Sehen Sie, das ist ein Safe der Lock Iron Company. Das neueste Modell aus dem Hause. Absolut sicher.
2: Ich sehe es.
8: So, wenn das nicht ein überwältigender Anblick ist, nicht wahr? $50,000 in reinem Gold.
2: Ja, es ist schon beeindruckend, wenn man bedenkt, dass mit diesem Gold Waffen gekauft werden sollte, um loyale Amerikaner zu töten.
8: Nun, ich...
2: Sind Sie immer noch so überwältigt, Sir?
8: Selbstverständlich nicht. Was ich meinte war...
2: Sie sind ein Lump.
8: Jawohl.
1: Am besten, wir verteilen das Gold auf die Wagen, mischen es unter die Waren.
2: Um aus den Zivilisten auf den Kutschböcken Zielscheiben zu machen? Das können Sie vergessen. Wir werden es auf unserem Versorgungswagen laden und meine Soldaten werden es bewachen und nötigenfalls auch verteidigen.
4: Präsident Johnsons Order war eindeutig, Colonel.
2: Es interessiert mich herzlich wenig, was ein Bürokrat sich ausgedacht hat. Ich bin für die Sicherung verantwortlich, also entscheide ich, wie es gemacht wird.
1: Ganz wie Sie meinen.
2: Wir werden es morgen früh verladen.
1: Bis zur Übergabe bleibt der Marshall Service verantwortlich. Also verladen wir es morgen früh, gemeinsam.
2: Ganz wie Sie wollen, Marshall. Meine Männer werden das Verladen überwachen. Guten Tag.
8: Auf Wiedersehen, Colonel. Es hat mich gefreut, Sie... gefreut, kennenzulernen. Mit der ist nicht gut Kirschen essen. Oder wie sehen Sie das, Marshall?
1: Ach, diese verdammten Yankees. Die haben doch alle einen neben sich laufen.
8: Ja, natürlich.
2: Na? Schmeckt's euch allen? Man hört's, aber übertreibt es nicht. Es liegen noch ein paar Meilen vor uns.
4: Colonel?
2: Ja?
4: Wenn Sie wollen, können wir die Route besprechen. Sie ist vielleicht etwas beschwerlich, aber sicher.
2: Ich höre mir Ihre Vorschläge morgen früh an. Wenn Sie mich nun entschuldigen wollen, ich werde auch etwas essen.
4: Ganz wie Sie wollen.
2: Ach, Marshall?
1: Ja?
2: Hat man Ihnen gesagt, wieso mein Regiment den Track begleiten soll?
1: Nein, keine Ahnung. Wie gesagt, wir wurden nur ganz grob informiert.
2: Na schön, machen wir das Beste daraus.
1: Das werden wir. Oh ja, das werden wir.
6: Später am Nachmittag kehrt Kitty auf ihre Ranch zurück. Ihre Schwestern erwarten sie bereits ungeduldig.
3: Ah, du bist zurück. Hast du was rausbekommen?
9: So einiges. Wo sind die anderen?
10: Cat und Chess sind im Haus. Consuela und Amos sind noch bei den Indianern.
9: Gut, gehen wir rein. Dann erzähle ich alles.
10: Hallo Kitty. Setz dich. Es gibt gleich Essen. Amos und Consuela müssen auch jeden Moment da sein. Du weißt ja, wenn Braten auf den Tisch kommt, gibt er seinem Gaul immer die Sporen.
11: Yankees sind in der Stadt! Über ein Dutzend Blaubäuche!
10: Stimmt das? Ist die Kavallerie tatsächlich gekommen?
11: Unsere Ranch kriegen die aber nicht richtig. Den schicken wir Blei entgegen.
10: Immer mit der Ruhe. Geh und wasch dich. Es gibt gleich Essen.
11: Okay.
9: Den schicken wir Blei entgegen. Wo hat er das denn her?
10: Von mir nicht.
12: Rieche ich hier etwa Braten?
10: Du riechst richtig. Na, was habe ich euch gesagt?
7: Hallo, Consuela. Ist alles glatt gegangen?
13: Si, si. Die haben sich richtig über die ganzen Waffen gefreut. Der Warchief ist der Meinung, dass es schon morgen zu einem großen Kampf kommt. Die Geister hätten es ihnen im Traum gesagt.
9: So Unrecht hat er damit nicht. Es sind wirklich über ein Dutzend Soldaten angekommen, angeführt von einem Colonel. Der ist zusammen mit einem Marshall in der Bank verschwunden. Und die haben da irgendwas beredet.
7: Bestimmt was wegen des Goldtransports.
9: Nehme ich auch an. Morgen zieht der Track weiter nach Houston. Jede Wette, dass sie das Gold irgendwo zwischen den Waren verstecken.
7: Nun ja, aber wenn die Kavallerie so viele Soldaten schickt, werden die Verbrecher doch kein so leichtes Spiel haben.
9: Ich weiß nicht. Den Eindruck von heldenhaften Kämpfern der Union haben die Blauröcke auf mich nicht gerade gemacht.
7: Aber warum sollten die Fallobst schicken?
9: Keine Ahnung.
13: Ich habe euch doch erzählt, dass mein Boss, Mr. Reiter, den Tipp bekommen hat, dass irgendwas faul ist. Vielleicht ist es das.
10: Hast du denn irgendwelche krummen Vögel rumschleichen gesehen?
9: Nein.
7: Denkt ihr immer noch, dass wir den Track begleiten sollten?
10: Um dann mit denen zusammen in eine Falle zu laufen? Nee, ganz bestimmt nicht.
9: Sehe ich auch so. Wir folgen ihnen vielleicht mit genügend Abstand und warten ab, was passiert.
7: Wird wohl besser sein. Ich habe auch keine Lust, in eine Falle zu tappen.
10: Gut, dann machen wir das so. Vorsicht ist die Mutter der Porzellankiste.
9: Also reiten wir den Yankees hinterher, Killern entgegen mit Indianern im Rücken. Das wird ein Spaß.
10: Da ich es euch nicht mehr ausreden kann, sage ich lieber nichts dazu. Lasst euch nur nicht umbringen. Dann sind wir uns ja einig. Trinken wir auf Daltons Revenge.
9: Auf Daltons Revenge.
7: Darauf trinken wir.
13: Salut.
9: Chess, du und Amos, ihr achtet mir ja gut auf die Ranch, bis ich zurück bin.
14: Du kommst schon zurück. Oder denkst du, wir ziehen den kleinen Satansbraten hier ganz alleine groß?
11: Hey!
9: Du kannst auch hier bleiben, Consuela. Dieser Kampf ist nicht deiner.
13: Den Teufel werde ich tun. So eine Story lasse ich mir bestimmt nicht entgehen. Ich reite morgen früh zu den Indianern und dann folgen wir euch. So wie es sich die großen Geister ausgedacht haben. Also trinke ich auf die Story meines Lebens.
9: Auf deine Story!
10: Auf die Story! Prost, Geschwister!

0: Nach einer mehr als kurzen Nacht brechen die drei Schwestern früh auf, um dem Trek hinter San Antonio in Richtung Hitching Post zu folgen, während Consuela bereits auf dem Weg zu den wartenden Indianern ist. Chessman hilft beim Beladen der zusätzlichen Packtaschen, die heute mehr denn je gebraucht werden.
1: Habt ihr auch genug Munition eingepackt?
2: Also meine Satteltaschen sind randvoll.
3: Meine auch. Ich kann aber noch was in die Jackentaschen stopfen.
4: Passt mir gut auf die Ranch auf.
1: Passt du lieber auf dich auf.
2: Wir passen gut auf uns auf.

0: Das 6. Kavallerieregiment und ein Treck von 10 voll beladenen Wagen mit Colonel McLean und dem vermeintlichen Marshal Smith an der Spitze setzt sich zu dieser Zeit in San Antonio ebenfalls nach Westen in Bewegung.
1: Vorwärts! Joho!
0: Einige Meilen von San Antonio entfernt, neben der kleinen Stadt Hitching Post, an der Südflanke eines unendlich wirkenden Canyons, liegen die Outlaws im Schatten versteckt auf der Lauer. Sie haben hier schon im Morgengrauen Position bezogen. Auf einem kleinen Feuer köchelt eine verrußte Kaffeekanne. Smiley und Tuco haben einen Beobachtungsposten am Rand der Steilwand bezogen.
2: Ja, erst so früh hier hochklettern und dann noch in der Kälte zu hocken. Ich bin doch keine Bergziege. Boah, kipp immer noch was Kaffee ein. Diese verdammte Warterei geht mir langsam auf die Nerven.
3: Denkst du mir nicht?
2: Jetzt eine schöne Bank ausrauben. Das ginge schneller und bringt Bares. Stattdessen hocken wir in irgendeinem verdammten Felsen und sitzen uns den verlängerten Rücken breit.
3: Ach, hör schon auf zu meckern. Ich kann's nicht mehr hören. Du hörst dich schon an wie eine alte Jungfer, die keinen Kerl abkriegt. Wenn dir hier alles gegen den Strich geht, dann übernimm du doch das Kommando.
2: Ich bin doch nicht verrückt. Der Boss schießt schneller, als er spuckt.
4: Psst, da kommt er, wenn man vom Teufel spricht.
5: Gibt's schon was zu sehen?
3: Nein, nichts. Alles ruhig.
5: Haltet weiter die Augen offen. Ich lasse euch was zu essen bringen.
2: Gute Idee. Mein Magen knurrt lauter als ein verdammter Grizzly.
3: Alter Heuboje.
2: Halt dein Maul, sonst stopf ich's dir.
5: Ihr haltet jetzt beide das Maul, sonst trete ich euch in den Canyon runter. Und ihr haltet das Feuer gefälligst, Kleiner.
6: Wieso?
5: Damit wir nicht schon von Weitem gesehen werden, ihr dämlichen Viehtreiber.
7: Wenn es Mike nicht gelingt, den Track in unsere Richtung zu locken, war sowieso alles für die Katz.
5: Er macht das schon. Werd mal nicht nervös.
2: Hey, Boss. Verrat uns mal, warum wir ausgerechnet hier überfallen wollen. So nah an der Stadt.
3: Ja, lass uns nicht doof sterben.
5: Also gut. Vielleicht lernt ihr ja doch noch was. Hitching Post ist vielleicht nur ein Stück Fliegendreck auf der Landkarte. Aber es wimmelt da nur von Desperados und Taugenichtse. Dahin durchzureiten wäre sogar für die gute Kavalleriesoldaten Selbstmord. Sogar die Lawmen dort sind korrupte Schweine, die sich weder um Tod noch Teufel scheren.
4: Den Canyon zu umfahren hieße also, einen meilenweiten Umweg durch felsiges Gelände. Am Pecos kommen die auch nicht durch. Außer die Wagen können fliegen.
5: Na also, du bist ja doch nicht so blöde. Auf der anderen Seite ist der Rio Grande auch mit Steilhängen und mit einer Strömung, in der sogar das beste Pferd absaufen würde. Nein, nein, wir müssen durch diesen Canyon.
2: Es gibt also nur diesen Weg.
5: Ja. Jetzt habt ihr es kapiert. Hier haben wir eine perfekte Deckung und ein klares Schussfeld.
2: Dann kann ja gar nichts mehr schiefgehen, Boss.
3: Ja, ein Kinderspiel wird das.
5: Denkt immer nur an die 50.000 Dollar in Gold.
2: Hey, seht euch das an.
3: Was denn?
2: Da hinten, da wird eine Menge Staub aufgewirbelt. Das müssen sie sein.
5: Gib mir das Fernrohr.
3: Hier, Boss.
5: Lass mich mal sehen.
2: Da hinten, siehst du?
5: Ja, das sind sie. Ich kann die ersten Reiter erkennen mit ihrer Unionsflagge.
2: Wie weit sind die noch weg? Was denkst du?
5: Ich würde sagen, noch eine gute Stunde. Mit den vollbeladenen Wagen kommen die nur langsam voran. Kurz vor Mittag sind die hier und wir haben die Sonne im Rücken.
3: Also, hattest du mal wieder genau den richtigen Riecher.
5: Beobachtet sie weiter.
2: Geht klar, Boss.
3: Machen wir.
5: Und ihr haltet nicht Maul auf den Pfeil. Macht jetzt das Feuer aus. Wer noch was essen will, tut's besser gleich. Verteilt Munition und bringt euch in Position. Es geht bald los. Und passt auf, dass man euch nicht sieht. Falls sie ein paar Späher vorweggeschickt haben, sind die bestimmt nicht mehr weit.

0: Hier sind sie vorbeigekommen. Seht euch nur an, wie tief die Spuren sind. Die müssen voll beladen sein.
1: Oh ja, vor allem voll mit Gold. Ist schon ein Jammer, dass wir es uns nicht unter den Nagel reißen können.
2: Denkt ihr, die Kutscher wissen, was sie da transportieren?
3: Bestimmt nicht. Für die sind das alles nur Vorräte für Houston.
1: Sag mal, Cat, warum blickst du immer wieder zurück?
0: Ich fühle mich nun mal nicht wohl mit einem ganzen Indianerstamm im Rücken. Wenn ich die wenigstens sehen könnte.
3: Na dann sieh mal da hinten rechts. Was? Seit einer Stunde reiten die schon neben uns her. Meist entlang des Pecos. Gerade so außer Sichtweite.
1: Du wirst wohl alt. Sollen wir dir eine Brille für dein Auge besorgen?
3: Ein Monokel vielleicht?
0: Naja, macht euch nur weiter lustig.
3: Wer den Schaden hat, der spottet die der Beschreibung.
0: Ich kann mit dem einen Auge wenigstens zielen. Ihr habt doch zielen gelernt, als Treffen noch nicht in Mode war.
1: Dazu werden wir schon bald Gelegenheit haben. Ich will so viele von der Bande zur Hölle schicken wie möglich.
3: Und damit eine Ungerechtigkeit mit einer anderen ausgleichen?
1: Minus mal Minus gibt Plus.
3: Ja, stimmt auch wieder.
0: Ist was dran. Dann lass uns mal etwas zum Schreck aufschließen.

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1: Hättest gestern nicht so viel saufen sollen. Hey, du da vor mir. Entweder du fährst links oder fährst rechts. Entscheide dich mal.
2: Du kannst mich mal. Wenn du deine Achsen brechen willst, dann mach doch die Augen zu und fahr geradeaus. Wenn wir in Tucson sind, dann hau ich dir aufs Maul.
1: Tucson, wir kommen und wir freuen uns auf ein schönes Bier.
0: Sing nicht von Bier, mir ist noch ganz schlecht.
1: Hey, Captain Doctor, meinem Kumpel geht's nicht so gut. Haben Sie ja nicht ein Mittelchen?
3: Ja, ich kann ihm was mit dem Knüppel überziehen.
0: In ihrem Beruf verfehlt's. Mir geht's schon viel besser.
4: Was ist denn los da hinten?
5: Ja, die lecken sich nur etwas ab. Auch ein Schlückchen Whiskykörnel?
4: Nein, danke.
5: Naja, wissen Sie, ich trinke ihn ja auch nur, um Zahnschmerzen vorzubeugen. Zwar habe ich nie welche gehabt, ja, aber ich will auch keinen riskieren.
4: Verstehe. Lieutenant, alles in Ordnung?
6: Ach, die ziehen sich nur gegenseitig auf.
4: Aha.
6: Da kommen unsere Späher zurück. Colonel!
4: Sergeant! Wie sieht's aus?
6: Vor uns liegt ein Canyon. Da müssen wir durch, aber er scheint breit genug.
4: Ist es denn nicht möglich, vorbeizureiten?
6: Nein, Colonel. Der Rio Grande ist auf der einen Seite und sehr felsiges Gelände auf der anderen. Und dann kommt schon der Pecos. Da kommen wir mit dem Wagen nicht durch.
5: Worüber machen Sie sich Sorgen, Colonel? Ich kenne die Gegend wie meine Westentasche. Es mag zwar ein Stück bergauf gehen, aber dafür ist der Canyon völlig sicher.
4: Es bleibt uns ja nichts anderes übrig. Danke, Sergeant.
6: Colonel...
5: Das Schlimmste haben wir bald überstanden. Nur noch 2-3 Kurven und das Gelände wird flacher und offener. Also brauchen Sie sich keine Sorgen mehr zu machen. Das gibt nur ein Magengeschwür. Während des Krieges, damit...
4: Was zum... Alles sofort in Deckung! Hinter die Wagen! Geben Sie Alarm!
6: Wir werden beschossen!
4: Ach, tatsächlich.
7: Wie viel in schnelle Deckung!
6: Erwidert das Feuer!
4: Wo zum Teufel stecken die?
6: Die müssen irgendwo in den Felswänden weiter oben sein.
4: Von wegen sicher. Wo ist Marshall Smith?
6: Ich hab's erwischt.
4: Mist, Meldung.
6: 3 Kundscher, 2 Soldaten und der Marshall sind tot. Sie stecken da oben im Felsen. Von hier aus haben wir keine Chance. Können die gegen die Sonne kaum sehen.
4: Alle in Deckung bleiben. Versucht, das Mündungsfeuer auszumachen. Schießt nur, wenn ihr ein Ziel habt. Hört ihr? Schießt nur, wenn ihr ein Ziel habt.
6: Hört mal. Das sind Schüsse. Nicht gerade weniger. Wir hatten also recht. Es geht los.
4: Na dann nichts wie hin. Her!
6: Her!
4: Her!
7: Was? Hat einfach Mike abgeknallt.
8: Ich hab's gesehen! Schieß weiter! Pass auf, Rick! Deine Deckung!
7: Kein schlechter Schuss, Smiley!
8: Kinderspiel!
9: Da kommen Reiter! Pass auf, Steve! Die sind auf deiner Seite!
10: Hey! Ja. Hey. Ah.
9: Verflucht!
8: So schnell vorbei! Die Hölle sind die!
9: Knallt sie ab!
7: Geht nicht! Die haben Deckung bei einem Felsvorsprung!
9: Dann erreichen die uns auch nicht! Konzentriert euch weiter auf die Soldaten!
6: Was für eine beschissene Position hier! Ich kann von hier aus auch niemanden sehen!
4: Wollt ihr lieber da raus? Teufel, nein!
11: Ich wurde getroffen, mein Arm!
6: Kitty, was hast du vor? Seht ihr den da hinter dem Felsen?
4: Ich sehe nur einen Gewehrlauf!
6: Ja, aber wenn ich den Felsen im richtigen Winkel treffe, dann... Na bitte!
4: Hey, verdammt guter Schuss!
6: Danke, Frau Bindlist!
11: Charlie hat's erwischt!
12: Hey! Hey! Hola! Ihr da unten!
4: Was?
6: Ich hab nichts gesagt.
12: Seht doch mal hier nach oben!
4: Consuela!
12: Ihr müsst sie irgendwie aus ihrer Deckung locken.
6: Bist du übergeschnappt?
12: Ihr müsst es aber tun. Wir erreichen sie sonst nicht.
4: Jetzt bin ich mal dran.
6: Was hast du vor?
4: weiß auch nicht, aber die hat...

0: Und mitkommen. Aber haltet die Köpfe unten. Wir schnappen uns die drei.
1: Kommt her! Hier bin ich! Holt mich doch!
0: Ich bin verrückt, die Kleine!
2: Masawataki Ko Tepo! Richak Tepo! Richak Tepo! Richak Tepo!
3: Da! Indianer! Den nehmen sie von der Nordseite unter Beschuss! Wo zum Teufel kommen die auf einmal her?
4: Auf jeden Fall kommen die genau richtig. Aber die kommen auch nicht weiter an sie ran.
3: Was ist los? Warum feuern wir nicht mehr?
5: Ich brauche neue Munition. Ich bin ja nicht leer geschossen.
4: Verdammter Mist. Auf jeden Fall in Deckung bleiben.
6: Na wartet. Ich werde euch was auf den Pelz brennen.
3: Mit ihrer Schrotflinte werden sie nicht viel ausrichten, Mr. Pepe.
6: Aber sie hat einen großen Booms. Vielleicht bekommen diese Mercurier Angst und sie lassen uns in Ruhe.
3: Na, dann schießen sie mal schön weiter.
6: Na, wie gefällt euch das?
3: Wir müssen auf die andere Seite. Da drüben. Das ist der einzige Weg nach oben.
7: Keine Chance.
8: Die nehmen uns doch sofort aufs Korn.
9: Verflucht nochmal, wo kommt diese Rotdotte auf einmal her?
10: Der Plan geht schief, Boss. Nur noch Henry und ich sind übrig. Wir müssen hier verschwinden.
9: Niemand wird hier verschwinden.
10: Wir haben bald keine Munition mehr!
9: Die Soldaten haben schon keine mehr!
10: Was sollen wir jetzt tun?
9: Na was schon! Wir setzen alles auf eine Karte! Henry, du holst mir sofort das Dynamit aus meinen Satteltaschen!
11: Du bist ja wahnsinnig!
9: Tu, was ich dir sage, oder ich knall dich ab! Wir sprengen die drei verrückten Weiber da unten in die Luft! Und wenn die verdammten Indianer dann nicht die Hosen voll haben, sprengen wir sie hinterher!
10: Und dann holen wir uns das Gold!
9: Worauf du deinen Hintern verwetten kannst!
8: Darf doch nicht wahr sein. Hä? Da, seht. Oh, Schande.
3: Das sind Jasmine und Amos. Und eine ganze Herde Longhorns. Colonel, die drei gestikulieren wieder wie der Teufel, dass wir uns um... Oh, Kacke, Mann.
4: Leck mich doch mit Gewalt am... Alle in die Wagen!
12: Oh, mon Dieu!
3: Denkt ihr dasselbe wie ich?
7: Nein, denn dabei werden wir uns alle den Hals brechen.
8: Wovon zum Teufel redet ihr?
3: Wohl noch die Wehe getrieben, was? Die Rinder wirbeln so viel Staub auf, dass sie da oben uns nicht sehen werden. Sobald wir eine Lücke finden, rennen wir mit der Herde auf die andere Seite und dann hoch!
8: Du bist wirklich nicht mehr zu retten.
3: Lasst euch nur nicht auf die Hörner nehmen! Da! Die Lücke sieht gut aus! Los, los, los!
7: Scheiße, scheiße, scheiße! Amos, lass sie laufen! Bleiben wir besser in Deckung!
13: Heya!
7: Heya!
9: Was geht da vor?
10: Rindviecher!
9: Das sehe ich auch!
10: Ich kann nichts mehr erkennen!
9: Verdammt nochmal, wo bleibt mein Dynamit?
11: Na, komme schon! Komme schon! Kleiner Augenblick! Komm schon!
4: Lass fallen!
11: Ach, mein Bein! Oh nein, das
8: Du hättest es fallen lassen sollen.
10: Mir reicht's. Ich verschwinde.
9: Du feiger Sohn einer räudigen Hündin.
4: Da, der will abhauen.
3: Darunter ist aber die falsche Richtung.
13: Ah, mir. Er hat mich erwischt.
3: Was habe ich gesagt?
7: Hey, du Narbengesicht. Bleib endlich stehen.
8: Du kommst von der Klippe nicht mehr weg.
9: Nur über meine faulende Leiche! Ah! Verdammtes Mistweib!
7: Lass den Colt liegen!
9: Ihr Verfluchten!
7: Halt's Maul!
9: Wer zum Hölle seid ihr?
7: Das will ich dir sagen, bevor ich dir eine Kugel verpasse. Du mieses Schwein sollst wissen, wer dich erledigt hat. Unser Name ist Dalton.
9: Dalton? Die Brut von Edward Dalton?
8: Willst du damit sagen, du hast ihn gekannt? Mach's Maul auf!
9: Haha! Gekannt! Er war einer von uns!
8: Du lügst!
9: Was glaubt ihr denn, wie er euch alle durchfuttern konnte? Mit seiner lächerlichen Farm? Aber er wurde zu gierig. Er hat seine eigene Farm abgefackelt und hat es uns in die Schuhe geschoben, damit er Kopfgeld für uns kassieren konnte.
7: Du mieser Lügner!
3: Pass auf! Der Abgrund, da geht's direkt zum Rio!
9: Zieh mich rauf!
7: Das kannst du vergessen!
9: Ich sage euch, wo ihr euren Vater findet, aber zieht mich rauf!
8: Was sagst du da?
9: Er lebt!
3: Ob er den Sturz überlebt hat?
8: Willst du mich verarschen? Der ist Futter für die Geier, die Fische oder beides.
14: Seid ihr okay?
3: Ist alles noch dran bei uns.
15: Okichi sapiki oyo yanpi. Ke ashwana voyele piktecha.
14: Er sagt, dass der Kampf gewonnen ist, aber eure Suche gerade erst begonnen hat.
3: Das habe ich befürchtet.
15: Soyavi chacha piata ekta waknikdelo. Wo prekichakskes a travipehena trashunke kiena uchimpi.
14: Er kehrt zu seinem Stamm zurück und will die Waffen und Pferde der Verbrecher behalten.
7: Von mir aus kann er sie haben.
3: Ja, sag ihm danke für seine Unterstützung.
14: Muchas gracias por vuestra ayuda. Las armas y los caballos de los bandidos os pertenecen.
15: Chakukeena el oko preshnia.
14: Er wünscht uns alles Gute.
16: Hallo, ich bin Private Nathan Williamson. Mein Colonel würde Sie gerne sprechen.
3: Warum nicht? Kommt, wir gehen zu den Yankees.
7: Hey Cat, was er wohl gemeint hat? Unsere Suche hat gerade erst begonnen.
3: Er wird unseren Paar meinen, Sunny.
7: Du glaubst doch wohl nicht, was der Kerl über ihn gesagt hat. Er hat gelogen, um seine Haut zu retten.
3: Nein, Sunny. Aber vielleicht lebt Pa ja wirklich noch. Gefunden hat man ihn jedenfalls nicht.
17: Wir haben 4 Kutscher und 8 Soldaten verloren, Colonel.
8: Wir wollen sie hier begraben.
16: Colonel.
8: Ja, Private?
16: Wir sind die Ladies, die Sie sprechen wollten.
8: Ja, gut.
3: Howdy.
14: Hola.
3: Tag.
7: Wie geht's denn so?
8: Ach, willkommen. Wir sind Ihnen sehr dankbar. Ohne Ihre Hilfe wären wir jetzt alle ein Fest für die Geier.
3: Tja, gut, dass wir gerade in der Nähe waren, was?
7: Ziemlich dumm, so einfach hinter die Wagen zu springen.
3: Sunny?
7: Ich hab doch recht.
8: Auf jeden Fall danke ich Ihnen auch im Namen meines Regiments.
7: Ja, schon gut.
18: Hey Kitty, alles in Ordnung?
3: Amos, solltet ihr nicht auf der Ranch bleiben?
18: Na, wir wollten dir doch nicht den ganzen Spaß allein überlassen.
3: Wo ist Chess?
18: Die hilft dem Yankee-Captain, Wunden zu verbinden.
8: Hören Sie, wir eskortieren eine Lieferung nach Tucson, Arizona und...
3: Wir wissen von der speziellen Lieferung.
8: Ach, tatsächlich? Nun, wie auch immer, wir haben einige Leute verloren und wir wären Ihnen sehr dankbar, wenn Sie die Kutscher ersetzen könnten. Es soll natürlich Ihr Schaden nicht sein.
3: Was haltet ihr davon? Wir könnten ein paar alte Freunde vom Paar einen Besuch abstatten und herausfinden, ob da was dran ist, was die Made behauptet hat.
19: Warum eigentlich nicht?
7: Ich bin auch dabei.
14: Vamos, ich wollte nach Tucson. Mr. Reiter wartet schon auf meinen Bericht. Und vielleicht bekomme ich unterwegs ja auch noch ein paar zusätzliche Informationen aus erster Hand, Colonel.
18: Wir kümmern uns um die Herde, reiten zur Ranch zurück und kommen mit einem Wagen wieder, um die Leichen einzusammeln. Ich wette, für jeden von denen hier gibt es einen Steckbrief und ein schönes Kopfgeld.
3: Na, also gut. Für 4 Kutschen haben Sie jetzt Ersatz, Colonel. Wann hast du das letzte Mal auf einem Kutschbock gesessen, Sunny?
7: Ha, dich hänge ich immer noch ab.
3: Na, das wollen wir doch erst mal sehen.
20: Halten Sie still, dann kann ich Ihnen vielleicht helfen. Oh, lassen Sie mal sehen. Oh, das sieht schmerzhaft aus. Der Pfeil steckt ganz schön tief. Wie komme ich da am besten dran? Jetzt halten Sie still. Ich werde es versuchen rauszuziehen. Aber dafür müssen Sie stillhalten. Wenn Sie so zappeln, wird's nur schlimmer. Oh nein. Abgebrochen. Tut mir leid. Jetzt hilft's wahrscheinlich nur noch, wenn ich ihn ganz durch die Schulter stoße.

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2: Und zu Ende. Aber es soll nicht das letzte Abenteuer im wilden, wilden Westen gewesen sein. Doch davon soll ein anderes Mal erzählt werden.

0: Kommen Sie, Bürgermeister, stellen Sie sich auf Ihre großen Füße.
1: Was ist passiert?
0: Sie sind in der Pferdetränke eingeschlafen.
1: Das ist mir ja noch nie passiert.
0: Das passiert Ihnen ständig. Haben Sie sich noch nie gefragt, wieso Ihr Hosenboden ständig nass ist?
1: Nun, ich habe da eine Theorie, die ich jetzt mit Ihnen lieber nicht erörtern möchte, mein Kind. Sagen Sie, kennen wir uns?
0: Natürlich kennen wir uns. Ich bin Shenandoah Abel. Ich lese die Credits. Jetzt kommen Sie schon. Machen Sie sich nicht absichtlich so schwer.
2: Ja, ganz schön schöne Hacienda hast du da.
1: Wer war das denn?
0: Die Sprecherin von Consuela Lopez. Ihr Name ist Lore Orube. Sie wurde von Arthur Reiter auf die Story mit dem konföderierten Gold angesetzt.
1: Aha.
0: Ihr Boss ist Arthur Reiter, gesprochen von Christoph Nitz. Er hat auch den Titelsong komponiert und gesungen. Daughters with the Guns. Ein toller Song.
1: Ja, ja, wirklich schön. Aber wo wollen denn alle hin?
0: In Tina Winklers Saloon, Velvet Rose. Miss Winkler wurde gesprochen von Lole Stern.
1: In den Saloon? Warum zum Teufel haben Sie das nicht gleich gesagt?
0: Ich habe es gleich gesagt.
3: Man könnte eine Stecknadel fallen hören.
1: Höre zwar Stimmen, aber...
3: So still ist es auf einmal.
1: So eine war noch nicht dabei.
3: War ich das?
1: Allerdings.
0: Das muss dann wohl die Stimme des Erzählers gewesen sein. Das war Kai Mönnig.
4: Du kommst von der Klippe hin! Verdammte Scheiße.
0: Und hier haben wir die Sprecherinnen und Sprecher aus diesem Hörspiel. Dort an der Bar, das sind die Dalton Sisters. Da sind Cat Dalton, gesprochen von Nadine De Pasca.
4: Howdy, Bürgermeister.
0: Kitty Daltons Stimme gehört Judith Deussen.
5: Howdy.
0: Und Christina Michaelis hat Sunny Dalton ihre Stimme geliehen.
6: Wie geht's denn so?
7: Er hat die verrückte Idee, hier Mustangs zu
4: Aber ich würde meine leere Pfandflasche quatschen.
6: Was für eine beschissene Situation hier. Position hier. Die Situation auch.
7: Wovon von.
6: Alles beschissen.
0: Begleitet wurden die Daltons von einem Lakota War Chief.
1: Einem Lakota War Chief?
8: Our Chichupi.
6: Es tut mir leid.
0: Genau, Volker Knurr hat ihm seine Stimme geliehen. Übrigens war auch der Sprecher von Mike Smith, dem falschen Bundesmarschall.
1: Wurde der nicht vom Pferd geschossen?
8: Es geht mir schon wieder besser, danke der Nachfrage.
0: Ah, die Kavallerie. Kommen Sie, ich stelle Sie vor.
1: Eigentlich habe ich da eine Bescheinigung vom Kreiswehrersatzamt. Ich bin untauglich.
0: Sie sollen ja nicht dort anheuern.
1: Wenn das so ist.
0: Hier haben wir Colonel McLean, gesprochen von Maria Schneider.
9: Meine rechte Hand, Lieutenant Edderstein.
10: Guten Tag.
0: Sie wurde gesprochen von Caddy Sendermann. Colonel Summers wurde von Detlef Hürter gprochen.
11: Sie werden nach Tucson, Arizona reiten und dort das neue Fallout übernehmen.
9: Boah. Naja, das Wow.
1: Aha.
0: Die Privates Williamson und Bartlett bekamen ihre Stimme von Christian Olar und Mark Pelzer.
7: Wenn der Hund nicht geschissen hätte, hätte er den Hasen erwischt.
1: Geht uns doch allen so.
10: Und wenn ihr wieder Indianer seht, bleibt ganz still stehen. Ich schick euch dann den Lieutenant. Ja, was haben wir? Ich hab die auf diese Wange gebissen. So, mitten beim Reden. So.
0: Das ist Sergeant Jules, gesprochen von Natalie F. Hier haben wir die Kompanieärztin Captain Taylor,

0: Gesprochen von Marianne Runau. Vielleicht hat sie ja was für ihren Katzenjammer.
1: Ich kann ihm was mit einem Knüppel überziehen.
0: Naja, vielleicht fragen wir lieber Pepe Pedalo, den neuen Kompaniekoch.
2: Oh mon Dieu!
0: Gesprochen wurde er von Marek Schädel. Kommen wir zu den Charakteren aus San Antonio, Texas.
3: Ah, remember the Alamo.
0: Das war 1836, lange vor unserer Zeit.
3: Vielleicht im nächsten Hörspiel?
0: Vielleicht!
4: Die hilft dem Yankee Cap.
0: Oh, da ist ja schon der Erste, der den Whisky, den Miss Tina ausschenkt, nicht sonderlich gut zu vertragen scheint.
4: Hilft dem Yankee Captain. Ah, okay, jetzt hab ich's.
0: Na, alles gut, Mr. Amos?
4: Der Yankee Captain.
0: Wunderbar, das ist Amos. Vormann auf Kitty Daltons Ranch. Gesprochen wurde er von Tobias Kratz.
5: Oh, wir haben Gäste. Hat mich meine Nase doch nicht getäuscht. Man kann ja kaum atmen.
3: So schlimm?
0: Und Chessman, ihre Haushälterin. Claudia Hilgers hat ihr ihre Stimme geliehen.
3: Angenehm.
0: Mr. Rouge wurde gesprochen von Werner Wilkening. Und der Bankangestellte der Wels und Fargo Bank war Norbert Hesse. Beides Sprecher aus dem Hörspielprojekt.de Forum.
3: Hörspielprojekt.de?
0: Ja, eine Community im Internet. Da gibt es kostenlose Hörspiele vom Allerfeinsten. Das kann ich Ihnen flüstern.
3: Was?
0: Eine Form der Kommunikation, die in etwa 150 Jahren erfunden wird. Hören Sie mal.
6: Hörspielprojekt.de. Die Community für Hörspielmacher.
0: Nein, ich bin auf keinen Schwamm getreten. Sie haben schon ganz richtig gehört. Was wäre ein Western ohne Outlaws? Mike Smith, der sich als Bundesmarschall ausgegeben hat, gesprochen von Volker Knurr, kennen Sie ja bereits.
7: Na, also meine Idee war das nicht.
0: Natürlich war es Ihre Idee. Immerhin haben Sie ja auch das Skript zu dem Hörspiel geschrieben.
7: Frauenzimmer, was, Mr. Green?
0: Sie waren ebenfalls als Cutter beteiligt, Bürgermeister? Oder sollte ich Sie Kurt Gutjahr nennen?
3: Schon gut, schon gut.
0: Da wir gerade bei Outlaws sind, Ihr Anführer, der Gringo Bronco, wurde gesprochen von Joachim Spandick.
8: Die hat ein zu viel von jemandem, der ihn nicht mehr braucht. Frag nicht so blöd.
0: Dann wären da noch die beiden Desperados Tuco und sein Kumpel Smiley. Gesprochen von Marcel Voss und Reuben Kennedy Guns. Hey, hey, immer ruhig mit den jungen Pferden. Ein besonderer Dank gilt den Kindern. Lucia Sophie Frank, Meret und Sorin Hoffmann. Sowie Yannick und Lennart Gerdes. Nicht zu vergessen sind auch die vielen Statisten. Maria Sergiu, Eiger Kornemann, Jens Niemeyer, Jan Borden, Frank Keiler, Sebastian Schmidt, Michael Gerdes, Louis Proll, Stefan Sauerzapf, Paul Savage, Sylvester Beck, Clemens Weichert. Oh, die Musik ist ja auch einfach fantastisch. Finden Sie nicht?
3: Doch, doch, doch.
0: Christoph Nies hat den Titelsong Daughters with the Guns extra für das Hörspiel komponiert und eingesungen. Und bei der Ballade, die Raphael Silva komponiert hat, da bin ich ja dahingeschmolzen.
3: Typisch, Frau.
0: Ich muss doch bitten. Andreas Hüttebräuker, Sven Gerlach und Steffen Kuhn haben sich in Sachen musikalischer Untermalung selbst übertroffen. So war ich meinen Derringer hier, den ich übrigens immer am Strumpfband trage, hier auf den Tresen lege. Idee und Skript stammen von Volker Knurr. Daltons Revenge ist eine Produktion von Volker Knurr und Kurt Gutjahr aus dem Jahr 2014 bis 2017. Das Coverdesign verdanken wir Daniel Schiepp und die Coverillustration ist von Madame Frechdachs.
3: Frechdachs?
0: Das ist ein Künstlername, Mr. Breen. Sehen Sie sich einfach mal Ihre Instagram-Seite an, dann wissen Sie, wovon ich rede. Und das ist für die Outlaws unter euch da draußen. Dieses Hörspiel unterliegt der Creative Commons 3.0. Namensnennung nicht kommerziell. Weitergabe unter gleichen Bedingungen.
3: Sagen Sie mal, wo wir gerade von Outlaws reden. Was wurde eigentlich aus dem Outlaw-Boss Bronco?
0: Eine sehr gute Frage.

Ihr Schweine! Ihr miesen, dollen Schweine! Ich werde mich rächen! An jeder einzelnen von euch werde ich mich rächen!

Hörspielprojekt.de? Ja, steht hier. Die Community für Hörspielmacher. Ja, so steht's hier.

0: Glandala? Glandala!
1: Was? Ja, ich bin ganz Ohr.
0: Aha. Ich würde gerne unsere Sitzung eröffnen.
1: Oh ja, natürlich, Schwester. Bitte entschuldige.
0: Aber gern. Zur Getreffen der obersten Reihe anwesend, Sharina Glandala, Oberste der Magiker von Malestal, Protokoll. Anwesend. Heute auf der Tagesordnung, Punkt 1, dein Antrag auf Beschreiten des Weges der weisen Frauen. Punkt 2, diplomatische Mission Turisgrund, Vereinigung des Steins der sieben Seelen mit der Schale der heiligen Schildkröte.
1: Moment.
0: Punkt 3.
1: Moment, diplomatische Mission? Wer? Wann? Warum?
0: Sollten wir nicht erst über deinen Wunsch zu sterben reden? Gestern schien es nichts Wichtigeres zu geben.
1: Pappalapapp.
0: Gut, dann eben Punkt 2. Der Zirkel in Turisgrund berichtet von Unruhen an der Grenze zu Fürst Tareks Ländereien. Tarek scheint Truppen zusammenzuziehen. Es gab Zwischenfälle. Schlägereien, Diebstähle, ist jetzt nichts Ernstes. Aber falls er wirklich einen Angriff plant, sollten wir unser Bündnis mit Turisgrund erneuert haben. Nur wenn Malestal und Turisgrund ihre stärksten Artefakte vereinen, nur wenn wir Schale und Stein im großen Ritual verbinden, sind die uns anvertrauten Menschen stark genug, sich vor Tareq zu schützen.
2: Fürst Tareq? Na, der traut sich was. Bestimmt hat der Verbannte ihn dazu angestiftet. Seit Tareq ihn aus dem Turm des Vergiftungs befreit hat, scheint Kondors abgesägter Meisterschüler nur noch Rache zu kennen. Der Verbannte ist zerfressen von der Gier nach magischem Wissen, mit dem er uns zerstören kann. Würde mich nicht wundern, wenn er einen Krieg anzettelt. Nur um... Ohne den Verbannten wäre Fürst Tareq nichts als eine Aufbeut. Ein streitsüchtiger Haderlump.
0: Schwester.
2: Dieser...
0: Schwester!
1: Du hast recht. Stein und Schale müssen zueinander finden. Wer soll die Mission leiten?
0: Du.
1: Ich. Ich? Sharina. Ich sage es nicht gern, aber ich bin so einer Aufgabe nicht mehr gewachsen. Meine Kräfte schwinden. Ich sollte Schluss machen, bevor ich nicht mal mehr allein... Ach, du weißt schon.
0: Ich verstehe dich. Aber es ist zu früh. Ach. Du bewegst dich unter den einfachen Leuten, als wärst du eine von ihnen.
1: Unfug.
0: Du bist die Stärkste von uns. Dir gehorcht sogar der Wind. Darum solltest du die Mission leiten und ich hier die Stellung halten.
1: Was hältst du davon, wenn wir Miriel die Mission anvertrauen?
0: Miriel? Das kann nicht dein Ernst sein. Sie hat die Mauern des Zirkels seit Jahren nicht verlassen und scheitert fortgesetzt an ihren Prüfungen. Sie sollte nur eine Kirsch-Branntwein-Torte für uns zaubern. Und was hat sie gemacht? Muss ich dich daran erinnern?
1: Oh ja, die Torte hat sie versemmelt. Dennoch, Miriel wird meine Nachfolgerin. Sie ist klug, sie ist gewitzt, sie ist offen für Neues.
0: Lass uns ein andermal über deine Nachfolge reden. Bring den Stein der sieben Seelen zur Taverne am Pass nach Turisgrund. Es sind 2 Tagesreisen dorthin. Ein Bote wird dich erwarten. Von mir aus nimm Miriel mit. Das soll deine letzte Aufgabe sein. Danach magst du in Frieden von uns gehen.
1: Also gut. So soll es sein.
0: Mögen die 5 Wesenheiten mit dir sein, Schwester.
1: Und eulen über deine Träume wachen.
0: Protokoll Ende.
1: Was meinst du? Sind wir noch rüstig genug für so eine lange Reise? Ich bin die Last auf meinen Schultern leid. Aber Wie könnte ich mich der Verantwortung entziehen? Der Stein muss nach Toresgrund gebracht werden. Koste es, was es wolle. Und Miriel braucht einen Tapetenwechsel. Meinst du nicht auch? Miriel ist so jung und voller Energie. So wie ich früher. Ich habe genauso angefangen. Wild und ungestüm. Ach komm, wir müssen mit Miriel sprechen. Die Krähen konnten bestimmt ihren Schnabel nicht halten. Würde mich wundern, wenn hier nicht schon jeder von unseren Plänen weiß.

0: Du schaffst das, Miriel.
1: Du musst doch mal eine Sahnetorte zaubern.
0: Miriel! Pferdefuß und Rattenköttel! Sieh dir nur meine Kutte an!
2: Du hast Sahne im Haar.
0: Lecker. Ich bin sehr enttäuscht.
2: Meine Zeit wird bald enden. Bereite dich vor, meine Nachfolge zu übernehmen.
3: Nein, Meisterin, ihr dürft nicht gehen. Ich bin noch nicht so weit.
2: Ach, papalapap.
1: Miriel, hast du schon was gehört?
3: Nein. Bei allen Wesenheiten, ich bin so aufgeregt. Tamina, was soll ich nur tun?
1: Nicht weinen, Miriel.
3: Ich weine nicht. Ich werde wahnsinnig.
1: Nun wart's doch mal ab. Glandala kommt bestimmt gleich.
3: Erst die Prüfung. Dann will Glandala den Weg der weisen Frauen gehen. Ausgerechnet ich soll ihre Nachfolgerin werden. Und jetzt auch noch fürs Tarik.
1: Jetzt hör aber auf. Deine Eltern sind bestimmt sehr stolz auf dich.
4: Hast du Nachricht von ihnen?
3: Ja, alles gut. Im Dorf ist nichts von Unruhen zu spüren. Noch nicht. Und ich möchte so gerne mit auf die Mission.
5: Ah, durchgesickert. Dachte ich's mir.
3: Meisterin, darf ich mitkommen? Oh, bitte, bitte, bitte.
5: Morgen Vormittag geht es los. Und du solltest anfangen zu packen.
3: Juhu!
1: Ich freue mich so für dich.
5: Vertu dich nicht, mein Kind. Das wird kein Spaziergang. Die Angelegenheit ist ernst. Sehr ernst sogar.
3: Ich weiß. Aber ich freue mich trotzdem.
2: Recht so. Aus dir wird mal eine wunderbare Magiker. Warte ab, bis du den Turm der 843 Stufen betrittst.
3: Ich habe schon so viele Bücher gelesen und so viel mit euch geübt, aber mir fehlt eure Weisheit.
2: Ach, Kind, die kommt früher, als du dir wünschst. Mit welker Haut und müden Knochen im Gepäck. Nun, bereite alles vor. Wir sehen uns beim Frühstück.
3: Ach, du liebe Güte. Was müssen wir alles mitnehmen? Oh, ich habe noch so viel zu tun.
1: Gut, ich helfe dir.
3: Ich werde euch natürlich pünktlich wecken. Mit Frühstück
1: und... Die roten oder die blauen Stiefel?
3: Die grünen.
1: Die da? Ja, die sind perfekt.
4: Zahnbürste?
2: Ja. Lass die Mädels packen. Wir gehen schlafen.

0: wird.
1: Ihr müsst sofort los.
2: Wieso? Wie spät ist es denn?
1: Ist doch egal. Fürs Tarek. Er hat das Dorf überfallen.
3: Was zum... Ist jemand verletzt? Meine Eltern!
1: Sei unbesorgt. Alle konnten rechtzeitig fliehen. Aber der Stein, das Ritual. Ihr müsst sofort aufbrechen.
3: Du hast recht. Komm. Glandala! Glandala, wacht auf!
1: Überfall. Fürst Tarek, aufbrechen nach Tuchesgrund.
3: Hier, eure Zähne.
4: Was ist passiert?
3: Wir können nicht länger warten. Ich hole unsere Taschen. Habt ihr den Stein?
4: Natürlich.
3: Leb wohl, Tamina. Ich werde dich so vermissen.
4: Da.
1: Leb wohl, liebste Freundin. Kommt heile wieder.
4: Moment. Nicht so schnell, junges Fräulein.
3: Wir müssen doch...
4: Nicht ohne Frühstück. Bring mir meinen Morgentee und mein Ei.
3: Können wir nicht unterwegs essen?
4: Wir kommen nicht weit, wenn du mich auf einem Hungerast verrotten lässt.
3: Oh. Noch ein bisschen Tee? Nein. Wirklich. Glandala, euer Morgenmahl in Ehren. Aber wir haben Leben zu retten. Jetzt!
4: Ich bin soweit.
3: Kommt jetzt, bitte.

0: Jetzt habe ich mich gar nicht von allen verabschiedet.
1: Unwichtig. In 4 Tagen sind wir wieder hier. Achte auf Tiere in deiner Nähe. Vor allem auf Tannenhäher und Füchse. Sie können Spione sein. Der Verbannte beherrscht dunkle Magie, auf die er sich besser nicht eingelassen hätte. Sie wird eines Tages sein Untergang sein. Hoffe ich.
0: Wir dürfen auf keinen Fall erkannt werden. Nicht zaubern oder sonst wie auffallen. Wir sind harmlose Wanderinnen auf Kräutersuche?
1: Sehr gut. Unser Ziel ist die Taverne zum durstigen Esel. Am Fuß des eisigen Passes. Wenn wir stramm gehen, sollten wir übermorgen zum Mittagessen dort ankommen.
0: Stramm gehen. In Ordnung. Ich würde den Stein ja gern mal sehen.
1: Nicht jetzt. Du wirst ihn bei der Übergabe in der Taverne sehen. Ein Bote wartet dort auf uns. Würdest du bitte nicht so rennen?
0: Oh, natürlich.
1: Oh, hätte ich doch den leichten Wanderstab genommen. Nicht dieses klobige Ding hier.
0: Meisterin, Pferde! Das sind Tareks Leute!
1: Los!

0: Muskeln. Mussten wir ausgerechnet hier reinlaufen? Dann ist das auch immer noch so dunkel.
1: Sind sie weg?
2: Ich weiß nicht. Ich höre nichts.
1: Hört nichts. Sieht nichts. Oh, süße Jugend.
2: Psst. Da.
1: Ein Esel?
2: Nutzt der verbannte Esel als Spion?
1: Das wäre mir neu. Lass uns mal näher rangehen. Da lang.
2: Ich sehe Licht. Ein Lagerfeuer.
3: Ach, hab dich nicht so.
4: Ja, pass doch auf.
3: Das Mistvieh hat mich gebissen.
5: Was gehst du auch so nah ran?
3: Oh, wir müssen den so schnell wie möglich loswerden. Wer kauft Eselfleisch?
5: Ach, nee, den verkaufen wir lebend. Das bringt viel mehr ein.
3: Dann sag ihm, er soll mit dem Gebrüll aufhören. Das macht denn ja kirre. Ia, ia.
5: Mach den Kopf zu. Alle beide.
1: Räuber. Wir sollten drum herumschleichen.
2: Vielleicht hier lang.

0: Na? Wen haben wir denn da?
1: Was fällt dir ein, uns so zu erschrecken?
2: Was willst du von uns? Verschwinde!
3: Hawk, Ninette, guck mal, was ich hier habe.
4: Kräuterweiber, nicht viel dran. Oh, schicke Stiefel.
1: Ey, bleib ruhig.
4: Die Klamotten sind wohl nichts wert. Aber dein Stab interessiert mich, Mütterchen.
1: Das kannst du aber ganz schnell vergessen, junge Dame.
0: Junge Dame.
5: Wir wollen euch wirklich nichts tun. Nur mal in eure Taschen gucken. Also her damit.
1: Wisst ihr, wen ihr vor euch habt?
6: Shh, unerkannt.
5: Und ob wir das wissen, Weiber.
2: Wartet, wir geben euch Sicherheitsnadeln. Sticknadeln? Schaut mal, frisches Wurzelgurkel. Das reicht für einen netten Rausch.
4: Gib schon her.
3: Das kann doch nicht alles sein.
5: Wie wäre es denn mit einem bisschen Spaß?
2: Nimm deine Pfoten weg.
1: Du!
3: Ninette, fang!
4: Hoppa! Ein schöner Wanderstab.
3: Los, Alte. Und jetzt die Tasche.
1: Wart es, Tagalamus. Aufrat, Klamus, Tagalamus.
2: Oh, das war knapp. Meisterin, was ist mit euch?
6: Schon gut, Kind. Ich muss mich nur kurz ausruhen.
2: Natürlich. Dort vorne ist ein Stumpf. Da sitzt ihr bequemer. Nur ein paar Schritte.
6: Endlich habe ich die Räuber wirklich vertrieben. So schnell kann ich diesen Wind nicht nochmal beschwören.
2: Keine Sorge, die kommen nicht wieder. Ansonsten bekommen sie es mit mir zu tun. Ach, guck. Und du bist schließlich auch noch da. Feiner Esel.
6: Gibst du mir bitte einen Schluck Wasser?
2: Ja. Schneckenschleim. Der Trinkbeutel ist leer. Ich fülle ihn gleich auf. Keine Angst. Ich bin sofort zurück. Ich bin nur ein paar Schritte weit weg. Schreib, wenn was ist. Ich komme sofort.
6: Ich mag die Kleine. Schlottert und droht in einem Atemzug. Schau mich nicht so an. Mit einer Handvoll Straßenräuber werde ich ja wohl noch fertig. Dass sie mir den Stock geklaut haben, ist gar nicht gut. Naja, wird schon gehen. So heißt gut.
2: Da bin ich wieder, Meisterin. Was macht ihr?
6: Und ab, meine Schöne. Charina muss von den Räubern erfahren. Wasser, bitte.
2: Hier.
6: Wäre nicht gut, wenn die drei Tarix-Leuten in die Arme laufen und erzählen, dass sie Magika im Wald getroffen haben.
2: Verstehe. Charina wird sie abfangen und, sie...
6: Was? Mit Juckpulver bestäuben, Spinat putzen lassen. Mir fällt schon was ein. Wir sollten langsam herausfinden, in welche Richtung wir müssen.
2: Kennst du den Weg zur Taverne am Pass?
6: Du vertraust einem Esel? Gut, dann folgen wir ihm. Nur nicht wieder so schnell, wenn es recht ist.
2: Kommt, Meisterin, dem Morgenlicht entgegen. Gib mir die Tasche, ich trag den Stein.

0: verdammtes Mistvieh!
1: Hey, der Handel liegt brach, ja? Wie soll ich mich damit meinen Wagen auf die Straße trauen?
2: Gehört? Sie haben ihn komplett ausgeraubt.
3: Oh, die Suppe. Die Suppe ist ja wieder mal richtig klasse.
4: Hast du das gesehen? So macht das ein Meister.
5: Willkommen im durstigen Esel. Was kann ich für euch tun?
6: Ihr beherbergt einen Fremden.
2: Was soll das denn? Was wollen die hier?
6: Aus Toresgrund. Wo ist er?
7: Mullen, pass auf!
8: Hey, Klappe!
7: Ich hab kein Auge zugetan. Irgendwie sind Dornen in meinen Schlafsack gekommen. Und dann den ganzen Tag dieser Regen. Es ist zum...
9: Ich bin auch klatschnass. Sind wir bald da?
7: Und du hast mich nicht mal auf dem Esel reiten lassen.
9: Der Esel heißt Clément.
7: Was du nicht alles weißt.
9: Er wurde entführt. Er hat einen Schock erlitten. Da kann er uns doch nicht tragen.
7: Wieso nicht? Arbeit lenkt ab.
9: Aber... Seht doch, die Taverne. Endlich.
7: Oh, ich brauche dringend einen Tee. Kesselgulasch. Riechst du das? Seid gegrüßt.
5: Willkommen im durstigen Esel. Was kann ich für euch tun?
7: Zunächst hätte ich gerne einen heißen Tee.
9: Ein Feuer. Wie schön.
5: Wie ihr wünscht.
7: Und was habt ihr da Leckeres im Kessel? Wir sind 2 Tage lang gelaufen und sind sehr hungrig.
9: Ich kann nicht mehr sitzen.
10: Bei meinem Vater, ich muss pinkeln.
7: Wir sind hier verabredet. Hat jemand nach uns gefragt?
5: Bitte. Ich weiß nicht, was ihr meint.
9: Klandala, hier stimmt was nicht.
6: Ihr sucht nach mir, denke ich.
7: Ihr seid aus Toresgrund? Ihr seht nicht aus wie jemand von dort.
5: Traut ihm nicht! Sie haben uns gezwungen!
9: Klandala!
10: Alle Eulen!
9: Sie bringen sie um!
6: Nicht so schnell. Ihr habt etwas für mich, da bin ich sicher. Einen Stein? Gib ihn her! Oder die Alte stirbt.
7: Glauben die
11: Ballons! Stopp mir das Maul!
6: Mehr hast du nicht drauf, Zauberin? Stirb, Fette.
11: Jetzt mach schon, Hanno!
12: Halt! Zurück mit euch! Lasst sie gehen! Tum di long di ne, fasti bagade. Send die Wurm, lasst den Schnappen sie euch!
5: Erledigt. Was machen wir mit ihnen?
13: Wickelt sie ordentlich ein und bringt sie zur Miliz.
2: Das gibt sattes Kopfgeld.
5: Dürfen wir?
9: Alles gut. So sind sie wenigstens zu was Nütze. Mir ist schwindelig.
7: Das war... Du hast mir das Leben gerettet. Du hast uns alle hier gerettet.
14: Yay! Yeah!
7: Und du hast den Stein gerettet.
9: Aber nein, das war ich nicht. Der Stein hat uns gerettet.
7: Ach, papperlapapp.
9: Doch, bestimmt. Hier, nehmt ihn zurück.
7: Brilliant. Tee für alle.
5: Kommt sofort. Oh.
0: Yay.
8: Nein, nimm noch einen Schnaps. Bullet, noch eine Runde.
14: Das war ja aufregend.
7: Natürlich geht es mir gut. Das war erfrischend. Obwohl, hab'n Essen und ab ins Bett.
9: Oh Mist, der hat meine Kleider mitgehen lassen. Tagebuch, Rezepte, magische Formeln. Alles futsch.
7: Du hast unser geheimes Wissen aufgeschrieben?
9: Nur ein bisschen. Leichte Zauber. Zimmer aufräumen, Torte backen und so.
7: Oh, Miriel Spezial. Na, da wird der Verbannte seinen Spaß haben.
5: Ich weiß nicht, wie ich euch danken kann.
7: Schon gut, schon gut.
5: Kommt ans Feuer und wärmt euch.
9: Ja. Was genau ist hier passiert? Wo ist der Bote aus Turisgrund?
5: Alles ging sehr schnell. Sie haben uns kalt gestellt und sind dann hoch zu ihm.

0: Hier. Brote, gekochte Eier, Henkelmann randvoll mit Suppe. Clement trägt ein extra großes Bündel Brennholz, damit ihr heute Nacht nicht friert. Bitte seid vorsichtig im Gebirge. Bleibt auf dem Pfad. Irgendwas stimmt da oben nicht.
1: Wir werden euch eine Nachricht zukommen lassen, sobald wir in Toresgrund angekommen sind. Macht euch keine Sorgen.
2: Gut, dass Clement uns begleitet. Ohne ihn würden wir Tage brauchen. Danke dir, Burlind.
0: Das ist doch selbstverständlich. Viel Glück bei eurer Aufgabe. Und bitte verzeiht, dass wir nicht anders handeln konnten.
2: Burlind, du hast dich schon 12 Mal entschuldigt. Aber du kannst wirklich nichts dafür.
1: Komm, Miriel. Die Zeit wird knapp. Leb wohl, Burlind. Los, Esel.
2: Glandala, bei allem Respekt, würdet ihr das gute Tier, das eure Taschen trägt, bitte bei seinem Namen nennen?
1: Ach, Papa, das muss ich mir jetzt hoffentlich nicht den ganzen Tag anhören.

0: Nichts passiert. Es geht schon.
1: Du bist der beste Esel weit und breit. Hier, nimm dein Hafersäckchen.
0: Das war lecker. Borland hat wirklich an alles gedacht.
1: Mögen Eulen über eure Träume wachen.

0: drin. Kommt, ich stütze euch. Was ist das für ein Nebel heute? Man sieht ja kaum die Hand vor Augen. Passt auf eure Füße auf. Immer schön einen Schritt nach dem anderen.
1: Ja, Mutti.
0: Psst, bleibt mal stehen.
1: Gehen, stehen, aufpassen. Was?
0: Hört ihr das? Der Herr, die Füchse. Still. Da ist nur dieses Summen.
1: Du hast recht. Ich wittere Magie.
0: Hier oben?
1: Im Nebel gehen alle möglichen Wesen um.
0: Wandler, bitte.
1: Kann ich meinen Augen trauen? Das ist doch
0: eine Wand aus Eis. Die ist ja riesig. Clément, bleib hier.
2: Vom Fleck. Miriel, Clément ist zurückgeschreckt. Das hat die Falle ausgelöst. Bleib stehen, sonst geht es dir wie ihm.
3: Wir müssen ihm doch helfen. Die Wand schließt sich.
1: Bleib, wo du bist.

0: Jetzt müssten wir uns bewegen können.
1: Nein, lieber nicht.
0: Na bitte, geht doch.
1: Armer Clément.
0: Dein Esel ist ein Held. Wenn auch unfreiwillig. Wenn wir nur einen Schritt zurückgewichen wie er.
1: Clément ist eingefroren. Vielleicht lebt er noch.
0: Nein, meine Liebe. Die Eulen werden jetzt für immer über ihn wachen.
1: Oh nein! Nein!
0: Frieda? Frieda? Bist du da? Oh. Miri, komm. Wir müssen herausfinden, was das Ganze hier soll.
1: Warum sperrt uns der Verwandte ein?
0: Warum bringt er uns nicht einfach alle um? Er will...
1: Den Stein! Schnell!
0: Den Stein!
1: Kann uns der Stein helfen?
0: Die Barriere zerstört seine Magie. Sieh nur. Oh, dieser Misthaken! Der Verbannte lässt uns zusehen, wie wir das Artefakt verlieren, das unseren Leuten Hoffnung gibt.
1: Der Stein darf nicht erlöschen. Tut doch etwas!
0: Ratissimin feiner Wo. Munis.
1: Was ist?
0: Oh, ich weiß den Spruch nicht mehr.
1: Nicht jetzt, Glandala, bitte. Denk nach.
0: Wieso soll immer ich alles wissen? Ach, Verkalata. Nein, mach du das. Los jetzt.
1: Wie? Glundes Malum oder Serendip mit Definitions? Ich weiß es doch auch
0: nicht. Natürlich weißt du das. Wenn du nur einmal Vertrauen in dich hättest.
1: Jetzt bin ich schuld, oder was?
0: Das habe ich nicht gesagt. Nur, dass du mir helfen sollst.
1: Ich kann euch nicht helfen. Das wusste ich schon, als ihr mit der großen Idee um die Ecke kam, zu sterben und mich mit dem Zirkel allein zu lassen, obwohl sie mich da hassen. Alle. Außer Tamina.
0: Oh, so ein Unsinn. Niemand hasst dich. Du stehst dir selber mehr im Weg, als es der Zirkel je könnte.
1: Ja gut, dann ist das eben so. Ich bin nichts. Ich kann nichts. Konnte ich nur glauben, dass ich auf dieser Mission irgendwie nützlich wäre.
0: Aber was soll ich denn sagen? Jetzt stehen wir hier und ich? Ich hab den Spruch vergessen. Ich hätte nicht mitgehen sollen. Ich bin zu alt für sowas.
1: Ja, dann legen wir uns doch einfach hier hin und sterben alle beide.
0: Gut, so machen wir das. Meine Zeit ist eh gekommen. Ob jetzt oder später macht dem Braten auch nicht mehr fett.
1: Braten. Dass ihr in dieser Situation an Essen denken könnt, ist sowas von typisch. Oh. Wenn ich nur meine Kladde hätte. Ich würde euch ein Brathühnchen zaubern. Oder... ein Frühstücksei.
0: Oh, ein Tee wird mir reichen.
1: Was war das?
0: Was war was?
1: Habt ihr das Klopfen nicht gehört?
0: Hm?
2: Hallo? Hallo? Ist da wer?
3: Jetzt höre ich es auch.
4: Hier sind wir! Bei allen Eulen! Wer da?
2: Meister Condor, vom Zirkel in Turisgrund.
3: Condor?
2: Glandala?
3: Ja, ich bin.
2: Geht es euch gut?
3: Bestens. Wie schön, deine Stimme zu hören.
4: Wir wollen hier raus. Helft uns, bitte.
2: Du sitzt mit der größten Magika aller Zeiten in einer Falle und sie hilft dir nicht raus. Was hast du angestellt?
0: Wenn du diesen überaus charmanten Meistermagier auch nur andeutest, was hier schiefgelaufen ist, lass ich dich so aussehen wie dein Tortenzauber.
1: Hab ich was verpasst?
0: Nur, dass wir uns verstehen.
4: Die Eiswand ist zu stark, selbst für uns beide.
2: Dann lasst es uns zu dritt versuchen. Gute Idee. Malum. Moment. Glundes Malum war es, Tamil Gerodurdum. Fakalatamin. Fanyamandis Tokusmin. Fainya. Emnya. Hatisimin. Fainya Bodurum Igiris. Fakalatasurum.
5: Ihr seid unverletzt. Den Eulen sei Dank. Nimm meine Hand, Glandala.
0: Es geht schon. Vielen Dank.
1: Ich bin übrigens Miriel.
2: Freut mich, dich kennenzulernen, Miriel.
0: Der Stein scheint sich zu erholen.
2: Das ist gut. Was ist aus unserem Boten geworden? Du musst mir unbedingt erzählen, was passiert ist. Aber kommt, wir sollten den Pass schnell hinter uns bringen.
1: Armer Clément. Ich werde dich nie vergessen.

0: Hey, pass auf, du Lunge.
1: Besser, merkt euch, hier und bleiben. Das wird sich reparieren, was morgen nicht zu Bruch gehen soll.
2: Handliche Prügel aus gut gelagertem Ulmenholz.
3: Wir haben den Verbannten bis jetzt mit einem magischen Wall aus der Stadt halten können. Sobald Schale und Stein vereint sind, können wir die Schutzmaßnahmen verstärken. Alle sind bereit zu kämpfen. Und sei es mit Mistgabel und Nudelholz.
4: Dann schnell zum Tempel. Husch, husch.

0: Oh, wie viele Stufen sind das denn noch?
1: 256.
2: Guck mal.
1: Aber was zum Pferdefuß?
2: Auf dem Tag.
3: Rockschutz!
2: Da ist noch einer.
3: Die schießen auf uns!
4: Lauf!
1: Schutzzauber!
3: Monumentum!
1: Monumentum!
0: Hondo! Stützt euch auf mich! Die haben uns gleich geschafft!
1: Schließt die Tür!
0: Wir sind gleich wieder bei dir. Ruh dich aus.

0: Stein und Schale sind vereint. Wurde auch Zeit.
1: Das war alles?
0: Du kannst gerne eine Rede halten.
1: Nein, ich meine, ich fühle mich nicht stärker als vor dem Ritual.
0: Vielleicht bist du das auch nicht. Vielleicht bist du stark genug, genau so, wie du bist.
1: Aber Tarik, der Verbannte, wir müssen sie besiegen.
0: Das werden wir. Mit einer Kraft, die wirklich magisch ist. Vertrau. Husch, husch. Schau mal. Unser Land ist nicht allein wegen der magischen Kraft der Artefakte aufgeblüht, sondern weil wir alle an die einigende Kraft des Rituals geglaubt haben.
1: Ach, aber im Gasthaus, der Kampf! Der Stein hat seine Magie doch bewiesen!
0: Im Gasthaus hat nicht der Stein dich benutzt. Du hast den Stein benutzt. Du hast alles in dir, was du brauchst.
1: Das ist mir zu einfach.
0: Richtig. Total simpel. Pures Klischee.
1: Nein, alles ist viel komplizierter. Zum Beispiel die Sache mit der Leitung des Zirkels. Hast du ernsthaft von mir erwartet, dass ich die Prüfung bestehe, damit du endlich sterben und mich allein zurücklassen kannst? Ich bitte dich.
0: Oh. Irgendwie habe ich mir das die ganze Zeit gedacht. Ich war nur so müde. Nicht mal, weil ich mich ständig uralt fühlen würde. Nur, weil mich alle so behandelt haben, als ob ich uralt wäre. Wenn ich mal was vergesse, guckt ihr mich so verständnisvoll an, dass ich die Katze kriege. Wenn ich aufstehe, wollt ihr mich sofort stützen. Will ich was tun, stürzt sofort einer herbei und sagt, lass nur, ich mach das schon. Da komme ich mir doch irgendwann überflüssig vor.
1: Du hast recht, verzeih. Ich werde meine Hilfsbereitschaft zügeln, versprochen. Und ich will mich gern auf deine Nachfolge vorbereiten. Nur über die Bedingungen müssen wir noch mal...
2: Ihr habt es geschafft!
0: Wir kommen,

0: Jetzt, da Stein und Schale vereint sind, ist die Gefahr vorerst abgewendet. Aber ich fürchte, wir haben noch viel zu tun, bevor wir das Leben in Frieden genießen können.
1: Wie meinst du das, wir? Du gehst den Weg der weisen Frau nicht?
0: Noch nicht.
1: Das ist ja wundervoll. Was hast du jetzt vor?
0: Nun, ich werde mich zunächst eingehender mit Meister Kondor beschäftigen. Wir haben viel nachzuholen.
1: Dann werden sich unsere Wege schon bald trennen. Trotzdem freue ich mich für dich. Oh je. Und ich muss Bolin von Clément berichten. Und eine Krähe zu Sherina und Tamina schicken. Die machen sich bestimmt Sorgen um uns.
0: Weißt du, ich freue mich schon richtig darauf, jeden Tag erst aufzustehen, wenn die Sonne kurz vor Mittag steht. Dann gieße ich meine Blumen und nachmittags tratsche ich mit den Nachbarn und stricke ellenlange Strümpfe. Und abends, ach, dazu fällt mir auch einiges ein.
2: Was haltet ihr von einer guten Mahlzeit und einem Glas Wein am Feuer?
0: Ich habe dir immer gesagt, du sollst auf deine Deckung achten. Beim Monumentum war deine rechte Seite schon immer viel zu offen.
2: Ich hatte wenig Anlass zu üben und kein Nehmen mehr, der meckert. Meine Güte, was hast du mir gefehlt?
0: Ja, du hattest recht. Alter kann so schön sein.
2: Mit wem redest du?
0: Na, mit der Katze da.
2: Welcher Katze?
0: Auch nicht.
1: Ich sag dazu nichts. Ich sag dazu jetzt einfach mal nichts.

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Regie und Schnitt, Eiger Kornemann. Die Rollen in der Reihenfolge ihres Auftretens. Glandala, Janne. Katze Frieda, Hanna Linhaver. Scherina, Andrea Bannert. Der Verbannte, Martin Erdmann und Jan Schröder. Mirielle, Dorle Hoffmann, Tamina, Anne Grütz, Hawk, Sascha Zeuge, Ninette, Sabrina Gleffe. Sepp, Sascha, Servadeo, Aufgescheuchtes Huhn, Christina Krüger. Hanno, Martin Bayer, Hannos Bande, Florian Koller, Matthias Haare und Max Wienold. Gäste in der Taverne, Jennifer Bartelt, Sascha Kubert, Christina Krüger und Marek Schädel. Burlind, Eiger Kornemann, Krondor, Werner Wilkening. Volk in Tourisgrund, Jennifer Bartelt, Florian Koller, Sascha Kubert, Christina Krüger, Marek Schädel und Isabel Wienold. Testhörer und Testhörerinnen,

0: »Nein, ich will noch nicht«, schrie Solveig, stampfte mit ihrem linken Fuß auf und warf ihren kleinen Holzorg bockig durch die Stube. Mit einem hässlichen Knacken traf dieser die neue Vase ihrer Mutter, die sofort ins Straucheln geriet, zur Seite kippte, vom steinernen Tisch rollte und auf den Boden knallte. Laut klirrend zersprang sie in hunderte kleiner Bruchstücke. Solveig sah mit vor Zorn und Verlegenheit gerötetem Kopf zu Boden, die langen blonden Haare wirr vor ihrem Gesicht. Wütend fuhr ihre Mutter herum und funkelte sie aus ihren Augen an. »Jetzt reicht es mir, junge Dame! Du verschwindest sofort ins Bett! Und das Training mit Baldrim kannst du die nächsten Wochen auch vergessen!« Unverständliche Worte schreiend, stapfte Solveig in ihr Zimmer und schlug die Holztür mit den metallenen Beschlägen schwungvoll ins Schloss. Noch einige Zeit konnten ihre Eltern sie weinen hören.
1: »Oje, Harga, du weißt doch, wie sie ist«, bemerkte Sundrik Kupferblut, während er begann, die Scherben der Vase aufzusammeln. »Hätte die Strafe nicht etwas anders ausfallen können? Ihr das Training zu streichen, ist das Einzige, das sie noch erreicht, Sundrik. Sie entgleitet uns. Sie ist verzogen, frech und übermütig. Und wenn sie nicht tut, was ich ihr sage, dann muss ich sie bestrafen.«
0: Sundrik sah sie verschmitzt an.
1: »Ja, du hast natürlich recht. Und streich ihr das nächste Mal den Nachtisch für die nächsten Wochen. Das täte ihr ohnehin mal ganz gut.«
0: Harga kniete neben Sundrik nieder und klaubte die restlichen Scherben zusammen.
2: »Ach, die schöne Vase. Da muss ich morgen direkt wieder zu Kundenfreunds Stand, bevor er Todesfurcht wieder verlässt.«
0: Harga sah ihren Mann an und musste unwillkürlich lächeln. Er war so herzensgut und konnte seiner Tochter keinen Wunsch abschlagen. Und genau dafür liebte sie ihn.
2: »Wann musst du los?«, fragte sie und legte ihre Hand in die seine. »Ich meine, wann rückt ihr aus?«
1: »Sobald die Sonne aufgeht.«
0: Seine Stimme war nahezu tonlos, und er vermied es, seine Frau anzusehen. Er wusste, dass sie sich große Sorgen machte.

0: aber er konnte sein privates Glück nicht über das eines ganzen Volkes stellen. Er durfte nicht. Ihre Freunde hatten um Hilfe gerufen, und ohne die mächtigen Äxte aus Todesfurcht wären sie verloren. Die Orks würden sie zerreißen. Und er wollte verdammt sein, wenn er eine Chance, die Menschen zu retten, verstreichen ließ. Seine schwielige Hand lag plötzlich auf Hagars Wange. »Ich liebe dich. Das weißt du, ja?« Sie antwortete nicht, sondern drückte ihm einen Kuss auf die Lippen und hielt ihn an seinem langen, mit Goldringen verzierten Bart fest, damit er sich nicht entfernen konnte. Nach einigen Augenblicken löste sie sich wieder von ihm. »Setzen wir uns noch etwas vor den Kamin, mein Herz?« Ihr Blick war sanft und liebevoll. Sie verstand, warum er es tun musste. »Nimm nur schon Platz. Ich werde mich noch schnell von Solveig verabschieden.« Noch bevor seine geliebte Hagar aufbegehren konnte, war er schon vor Solveigs Zimmertür und warf Hagar noch ein »Du weißt, dass sie noch nicht schläft« entgegen, bevor er die Türklinke herunterdrückte und im Kinderzimmer seiner Prinzessin verschwand. Hagar schüttelte schmunzelnd den Kopf. Solveig hatte die Bettdecke über ihren Kopf gezogen, als sie hörte, dass sich die Zimmertür öffnete. Sie wusste, dass es ihr Vater war. Ihre Mutter war nach einem Streit genau wie sie selbst. Sie brauchte erst einmal etwas Abstand, bis man sich wieder umarmen und alles vergessen konnte. Ihr Vater war anders. Er mochte es nicht, wenn sie weinte oder wütend auf ihn war. Ausgenutzt hatte sie diesen Umstand schon das ein oder andere Mal, allerdings nie ohne ein schlechtes Gewissen. Das Knarzen der alten Diele in der Mitte ihres Zimmers ertönte und wirkte auf sie fast genauso laut wie die Alarmglocken Todesfurchts. Nur noch wenige Augenblicke und er würde sich auf ihr Bett setzen. Schon vernahm sie seine sonore Stimme. »Solveig, sei nicht mehr traurig, ja? Ich rede mit deiner Mutter. Du wirst schon bald wieder trainieren.« »Sie ist gemein«, antwortete Solveig, gespielt verletzt. Sundrik zog die Decke vom Kopf seiner Tochter und lächelte sie an. »Nein, ist sie nicht. Sie ist deine Mutter. Und du solltest auf das hören, was sie sagt. Sie meint es nur gut. Und du weißt, dass sie dich lieb hat.« Er nahm seine Tochter in die Arme und drückte sie, küsste ihre Stirn und sein Blick wurde etwas wehmütig. »Ich ziehe morgen früh wieder gegen die Grünhäute, Prinzessin. Und ich will nicht gehen, ohne dass ich weiß, dass meine beiden Frauen sich verstehen und füreinander da sind. Versprich es mir.« Solveig traten Tränen in die Augen. Als Sundrik sich wieder erhob, brach sie schnell ihr Schweigen. »Erzähl mir die Geschichte.« Er hielt inne und sah sie einen Moment schweigend an. »Aber du hast sie doch schon hunderte Male gehört. Und das nicht nur von mir.« »Bitte«, sah sie ihn flehend an. Er ließ sich wieder auf die Kante des Bettes nieder, nickte kurz und hob an zu erzählen. »Vor mehr als 50 Jahren war das Bündnis zwischen Zwergen und Menschen noch sehr jung. Grimbur Eisenschlag war gerade erst gekrönt worden und ward umgehend vor eine schwierige Aufgabe gestellt. Boten der Menschen baten ihn um Hilfe, denn das grüne Pack überrannte ihre Ländereien und niemand schien in der Lage zu sein, sie aufzuhalten. Viele Clanskrieger versuchten, ihren König davon zu überzeugen, dass die Belange der Menschen uns nicht kümmern sollten. Es gäbe zu viele Probleme, die unser eigenes Volk, unseren Clan, bedrohten. Und diese sollten Priorität haben. Doch Grimbur Eisenschlag sprach ein Machtwort, stellte sich gegen einen Großteil des Adels und führte eine beeindruckende Streitmacht vor die Tore der Hauptstadt des Nordens, wo er die Orks vernichtend schlug und das Bündnis endgültig festigte. Um dies zu besiegeln, veranlasste Gotthard von Isingen, König von Helmland, dass der Clan Eisenschlag Kriegsgruppen an jede Grenze seines Reiches schicken und dort Außenposten errichten möge. Er selbst wollte Ritter entsenden, um uns Zwerge im Kampf gegen die Trolle und die Höhlengrunds aus den Tunneln zu unterstützen. Und so geschah es. Ich, Solveig, war Teil einer solchen Kriegsgruppe. Wir durchquerten die hohen Gebirge Rüststeins, die tiefen Wälder nahe der Ostfurt und erreichten schließlich die grünen Hügel von Marschtal, welche das südliche Ende des Reiches bildeten. Ein Bollwerk gegen die Orks, die sich nach dem Krieg in den angrenzenden Gebieten niederließen. Nahe dem Dorf Hartburg fanden wir schließlich, was wir suchten. Die höchsten der Hügel waren durchsetzt von hartem Fels, und dieser war wie geschaffen, um vom Zwergenhand bearbeitet zu werden. Hier schlugen wir Treppen und Tunnel in die reich bewachsenen Böden und errichteten unterirdische Festungen, die uns in den folgenden Jahren als Zuhause dienen sollten. Wir arbeiteten bereits einige Monate und wir kamen gut voran. Ich war den Tunnelgräbern zugeteilt worden und bereitete mit meiner guten Freundin Grimhal und ihrem Mann Torgur gerade den Stein für einen kleinen Seitengang vor. Grimhal und ich entnahmen Proben und Torgur untersuchte sie genau. Weißt du, Torgur war ein Leser. Er konnte im Gestein lesen wie die Gelehrten in Büchern und er war der Beste seines Fachs. Und deswegen konnte das, was kurz darauf geschehen sollte, einfach kein Unfall sein.
1: Sundrik, komm her!
0: Ich hörte Torgurs Stimme, ließ meine Spitzhacke fallen und bedeutete Grimhal mit einer Handbewegung, dass sie eine Pause einlegen sollte. Wir drei verstanden uns auch ohne Worte, weißt du?
2: Hast du etwas herausgefunden, Torgur?
0: Ich rieb mir den Staub von den Händen, während ich über Torgurs Schulter auf die Gesteinsproben schaute. Ich konnte zwar schon immer sehr gut mit diesem Material umgehen, aber ich verstand nie, wie ein Leser aus der Maserung des Steines Informationen gewinnen konnte. Vor allem die Art der Informationen war immer wieder faszinierend. Sie können voraussagen, in welcher Entfernung der Fels brüchig wird. Sie können Höhlen erahnen und gefährliche Gaslöcher. Einfach nur, indem sie auf die Brocken starten.
3: Ihr müsst den Weg etwas nach links verlagern. Die Tunneldecken könnten sonst einstürzen.
0: Er fuhr mit seinem Finger über eine glitzernde Ader, die aus dem dunklen Gestein herausstach wie Edelsteine im Sonnenlicht.
3: Siehst du das hier? Das beweist es.
0: Ich kratzte mich am Kopf und mein Helm verrutschte.
3: Tut es das? Ah, du weißt doch, ich bin nicht hier, um das zu beurteilen. Ich und deine wunderschöne Frau tun das, was du uns sagst.
0: Ich grinste und klopfte ihm auf die Schulter. Für einen Augenblick glaubte ich, in Torgurs Augen etwas funkeln zu sehen. Ich wusste aber nicht, was es war, und so schnell, wie es aufgetaucht war, verschwand es auch wieder. Er zögerte noch einige Sekunden, so als überlegte er, was er antworten solle. Dann lächelte auch er.
3: Verlagert den Weg um etwa 26 Weichen. Dann sollte alles in Ordnung sein.
0: Ich nickte und lief zurück zu Grimhal, erklärte ihr, was Torgur gesagt hatte, und setzte seine Pläne ohne zu zögern um. Grimhal und ich waren ein großartiges Team. Wir funktionierten wie die Dampfmaschinen in den Bergwerken Todesfurchts. Einige Tage vergingen und wir brachen weiter durch den Fels. Mehr Zwerge kamen hinzu und bearbeiteten die Wände mit allen Arten von Hämmern und Meißeln. Dieser Ort würde eine prächtige Festung werden. So viel stand fest. Hinter uns erwuchsen bereits erste Verzierungen aus dem Stein, als auf einmal ein leichtes Beben zu spüren war.
3: Was war denn das? Fragte ich Grimhal, die ihrerseits innehielt und lauschte.
0: Nichts war mehr zu hören.
3: Könnten die Berechnungen falsch sein?
4: Ich werde lieber mal kurz Torgur zu Rate ziehen. Er wird wissen, was los ist,
0: entgegnete sie, griff eine Handvoll Steine und verließ den Gang. Ich fuhr mit der Hand über den Fels, um vielleicht irgendeine Bewegung innerhalb der Steinwand zu ertasten. aber nichts. Plötzlich hörte ich das Brechen von Stein. Das Geräusch war laut und deutlich zu vernehmen, obwohl es einige Meter unter uns sein musste. Erneut ein Beben, diesmal stärker. Mehrere unserer Brüder verloren den Halt und stürzten. Einer der Wachen stürmte mit gezogener Axt herbei und auf mich zu. Wild gestikulierend fragte er mich, was los sei. Nicht sicher, was ich antworten solle, traf mein Blick auf den Riss im Fels. Geistesabwesend streckte ich die Hand aus, als könnte das Berühren des Steins alle Fragen beantworten. Das Folgende muss sich in Bruchteilen von Sekunden abgespielt haben, aber mir kam es vor wie Minuten. Der Boden unter meinen Füßen vibrierte, und diese Bewegung leitete wohl das schwerste Beben ein, das ich bis zu diesem Tage je erlebt hatte. Große Mengen Staub rieselten von der Decke und tauchten den Gang in schmutzigen, graubraunen Nebel. Kleinere Felsbrocken lösten sich und stürzten nieder. Einer traf den Krieger direkt neben mir, welcher sofort wie tot zu Boden ging. Ich hörte meine Brüder rufen. Silhouetten, die schattengleich den Tunnel verließen und versuchten, jene mit sich zu ziehen, die sich nicht auf den Beinen halten konnten. Ich beugte mich zu dem bewusstlosen Zwerg herunter. Dann hörte ich es. Ein leises Knacken, das immer lauter wurde und zu einem unangenehmen Brechen anwuchs. Ich wollte gerade flüchten, als der Boden unter mir nachgab. Ich warf mich nach vorn und schlug mit der Brust auf den harten Untergrund. Der Schmerz trieb mir sämtliche Luft aus den Lungen. Ohrenbetäubend krachte um mich herum der Fels auseinander. Ich krallte mich am Rand der Bruchstelle fest, doch der Stein entzog sich unaufhörlich meinem Griff. Das Letzte, was ich noch sehen konnte, war das Gesicht Turgurs, das am anderen Ende des Tunnels durch den sich langsam legenden Staub ragte und zu mir hinüberblickte. Ich konnte kein Entsetzen, keine Überraschung in seinen Augen erkennen. Hilfe kam nicht. Dann brach der Rest des Tunnels ein. Ich verlor den Halt und stürzte in die gähnende Schwärze des Berges. Ein dumpfer, intensiver Schmerz folgte. Dann nur noch Dunkelheit. Als ich erwachte, war es noch immer dunkel. Mein Kopf fühlte sich an, als hätte ihn jemand als Amboss genutzt. Und meine Glieder waren schwer wie Blei. Es dauerte eine ganze Weile, ehe meine Augen sich an die Lichtverhältnisse gewöhnt hatten. Um mich herum lagen Gesteinsbrocken. Weiter hinten in der Höhle mussten sich diese Brocken gar stapeln. Es war wohl reines Glück, dass mich keiner getroffen und unter sich begraben hatte. Unter Schmerzen setzte ich mich auf und sah mich genauer um. Stalagmiten ragten zur Decke und Stalaktiten reckten sich ihnen entgegen. Einige wenige hatten sich zu Stalagnat vereint. Alles sah aus, als wären Tausende, Abertausende Kerzen geschmolzen, um eine verdrehte und unvollendete Realität zu schaffen. Ich sah Rinnsale von Wasser in meine Richtung auf einen Steinhaufen zufließen. Und unter diesem Haufen ragte ein seltsam knorriger Ast hervor. Ich stieß einen erstickten Schrei aus, als ich erkannte, dass es kein Ast war. Es war ein Arm. Ein blutverschmierter Zwergenarm, der mir zuzuwinken schien, als wollte er einen letzten Gruß an mich richten. Alle Qualen vergessen, sprang ich auf und versuchte, dem Zwerg zur Hilfe zu eilen. Doch es war natürlich hoffnungslos. Niemand hätte einen solchen Steinschlag überlebt. Ich erkannte eine Axt, die unweit entfernt am Boden lag. Es war die Axt des Wächters gewesen. Offensichtlich hatte er nicht dasselbe Glück, das ich gehabt hatte. Ich näherte mich der Waffe, hob sie auf und kniete nieder. »Ich werde sie deiner Familie bringen, mein Bruder. Du wirst den Weg in die Hallen deiner Väter finden. Und du wirst nicht vergessen werden. Das schwöre ich.« Ich stützte mich ab, als ich mich wieder erheben wollte, und fasste in etwas Nasses, Glitschiges. Ich sah genauer hin. »Was ist das?« Ich verrieb die seltsame Flüssigkeit zwischen meinen Fingerspitzen. Die Konsistenz kam mir bekannt vor. Vorsichtig roch ich daran. Ein Ei? Ich stellte diese Frage laut, fast so, als wolle ich sie mir selbst stellen, um vielleicht eine zufriedenstellende Antwort zu bekommen. Mein Blick wanderte umher und fand meine Annahme bestätigt. Vor mir auf dem Boden lagen Schalenstücke eines Eies. Kein Zweifel. Nie hatte ich eine derartig dicke und große Eierschale gesehen, Solvay. Ein Bruchstück, das ich fand, war größer als mein Kopf und ließ vermuten, dass das intakte Ei noch weit größer gewesen war. Die Haare in meinem Nacken stellten sich auf. Ich fühlte plötzlich, dass ich nicht allein war. Ich umfasste den Schaft der Axt fester und bewegte mich langsam einige Schritte rückwärts. Mit einem Mal stieß mein Fuß an ein Hindernis. Ich schnellte erschrocken herum und mir stockte das Blut in den Adern. Erst jetzt wurde mir klar, dass es keine Gesteinsbrocken gewesen waren, die sich hier in der Finsternis stapelten. Es waren Eier. Dutzende riesige Eier. Manche so groß wie ein ausgewachsener Zwerg. Bran Mato, flüsterte ich. Bei Obrins Bart. Aus meinen Augenwinkeln bemerkte ich urplötzlich eine Bewegung. Instinktiv warf ich mich zur Seite und hatte mehr Glück als Verstand. Direkt neben mir schlug die krallenbesetzte Pranke auf den Boden. Ein gewaltiger Kopf schälte sich aus der Dunkelheit weit über mir und näherte sich langsam, fast spöttisch, seinem Opfer. Mir. Die kalten, regungslosen Augen fest auf mich gerichtet, öffnete der Lindwurm sein Maul und ließ ein markerschütterndes Brüllen erschallen. Der heiße Atem der Kreatur riss mich beinahe von den Füßen, als der zähe Speichel auf mich niederregnete. Ich war wie erstarrt. Konnte mich nicht bewegen. Der massige Körper des Lindwurms richtete sich nun zu seiner vollen Größe auf, bereit jederzeit zuzuschlagen und den Eindringling zu vernichten. Ich erkannte das grüne Schuppenkleid, das einen natürlichen Panzer bildete und das wohl nur durch einen Drachenpanzer in den Schatten gestellt werden konnte. Erst als die Kreatur erneut brüllte, sein Maul aufriss, um mich zu verschlingen, löste ich mich aus der Versteinerung, sprang erneut zur Seite und landete unsanft neben meinem toten Kameraden. Sofort rappelte ich mich wieder auf und rannte los. Irgendwo musste hier ein Weg an die Oberfläche sein. Den musste ich finden und... Doch weiter kamen meine Gedanken nicht. Neben mir explodierte ein Fels in Millionen kleiner Geschosse, als dieser von der Klaue des Lindwurms getroffen wurde. Ohne nachzudenken hechtete ich in die entgegengesetzte Richtung, riss die Axt hoch und schlug zu. Die Schneide fuhr tief in das Fleisch der Kreatur, die vor Schmerz aufbrüllte und ihre Attacken nur noch intensivierte. In Bruchteilen von Sekunden war ich von einem Eindringling zu einer Bedrohung geworden. Und dieses Monster würde alles tun, um seine Brut zu beschützen. Ein Meer aus Schuppen und Hörnern schlängelte sich um mich herum und Wellen aus Zähnen schwappten mir entgegen, während ich versuchte, einen Weg aus dieser misslichen Lage zu finden. Die Axt sauste immer wieder auf den Körper des Wurms ein, schien aber nichts auszurichten. Ich wich einigen Bissen aus, vergaß dabei aber die anderen Waffen des Lindwurms. Der Schwanz des Tieres traf mich an der linken Seite und katapultierte mich gegen die Felswand. Sterne explodierten vor meinen Augen und ich hörte, wie zwei meiner Rippen brachen. Der Schmerz strahlte in alle Richtungen. Jede Bewegung schickte unzählige Nadeln durch meinen Körper. Schwer atmend konnte ich erkennen, wie sich der Lindwurm siegessicher auf mich zubewegte. Und hinter ihm... Hinter ihm sah ich Licht. Was hatte ich getan, dass Oberin mich so strafte? Ich sollte nicht nur sterben, nein. Ich sollte sterben mit der Öffnung in die Freiheit direkt vor dem Bart. Ich rappelte mich auf, konnte die Axt kaum heben. Doch ich biss die Zähne zusammen, stemmte meine Füße in den Grund und erwartete mein Schicksal. Dieser Lindwurm würde mich vielleicht töten. Doch ich wollte es ihm nicht so leicht machen. Er würde den Zorn eines Zwerges zu spüren bekommen. Und noch bevor ich meinen letzten Atemzug tätige, sollte dieser Bran Mato wissen, was es heißt, einem Zwerg gegenüberzustehen. Ich packte die Axt mit beiden Händen, als der Lindwurm mir sein Haupt entgegenstreckte.
5: als wolle er mir eine letzte Botschaft übermitteln, bevor er mein Lebensfeuer löschte. Für einen Augenblick trafen sich unsere Blicke, und ich glaubte zu sehen, dass das Monster zögerte. Dann, als schüttelte es sämtliche Skepsis ab, riss es erneut sein Maul auf und schoss nach vorn. In einem Moment wie diesem, Solvay, vergeht die Zeit langsamer. Ich sah die todbringenden, messerscharfen Reißzähne auf mich zukommen. Konnte jeden einzelnen Speicheltropfen sehen, der sich in zähen Fäden seinen Weg suchte. Ich konnte das Wasser sehen, das von den Stalaktiten herunter auf die Schuppen des Lindwurms troff und langsam herunterperlte. Ich neigte meinen Kopf leicht, machte einen Ausfallschritt, drehte mich in einer tänzelnden Bewegung weg und schlug die Axt mit aller mir noch verbliebenen Kraft in den Kopf des Lindwurms. Ich fühlte, wie zuerst die Schuppen und dann der Schädel unter der Wucht nachgaben. Das Geheul der Kreatur werde ich niemals vergessen. Der Lindwurm riss seinen Kopf empor, schüttelte sich und stob scheinbar orientierungslos von einer Seite zur anderen. Wenn es eine Möglichkeit gab, diesen Ort lebend zu verlassen, dann jetzt. Und nur jetzt. Ich eilte, so schnell es mir meine Verletzung erlaubte, in Richtung Höhleneingang und musste dem zuckenden Leib des Lindwurms mehr als einmal ausweichen, um nicht von ihm zermalmt zu werden. Weiter, immer weiter hastete ich vorwärts und glaubte schon, es tatsächlich schaffen zu können, als ich hinter mir die donnernden Schritte vernahm. Ich wagte nicht, mich umzudrehen, wusste aber, dass die Echse schnell näher kam. Mein Atem begann zu rasseln. Doch endlich spürte ich warme Sonnenstrahlen auf meiner Haut. Sofort sprang ich nach links weg, gerade noch rechtzeitig. Lautstark krachten die monströsen Kiefer dort zusammen, wo ich kurz zuvor die Höhle verlassen hatte. Die Haare klebten mir schweißnass im Gesicht. Ich kroch fast blind in das Unterholz, wobei vertrocknete Dornen tiefe Wunden in meine Haut rissen. Jetzt musste es bald soweit sein. Ich würde den beißenden Atem der Kreatur im Nacken fühlen, dann ein stechender Schmerz. Und dann wäre alles vorbei. Doch nichts dergleichen passierte. Ich rollte mich auf den Rücken, bereit, dem Tod ins Auge zu blicken. Ich fegte meine Haare zur Seite, um endlich wieder freie Sicht zu haben, und erkannte, dass ich, ohne es zu bemerken, unter einen Felsvorsprung gekrochen war, der vom Höhleneingang herausragte. Die Bestie wütete voll Zorn. Ich hörte umstürzende Bäume, Steine, die Kinderspielzeugen gleich, einfach emporgeschleudert wurden, und unbändiges Gebrüll. Dann konnte ich seine Klauen sehen. Stille. Ein zischelnder Laut. Der Lindwurm witterte mich. Er wusste, dass ich hier sein musste. Er roch den Schweiß und das Blut. Kiefernadeln flogen mir ins Gesicht, als die Schnauze des Lindwurms direkt vor mir auftauchte. Blut troff in stetigem Fluss auf den Rasen. Hätte der Branmatu mich sehen können, wäre es mit Sicherheit um mich geschehen gewesen. Doch der Vorsprung war zu tief. Und so musste sich der Lindwurm auf seine anderen Sinne verlassen. Die fleischige, gespaltene Zunge durchschnitt die Luft in meinem Unterschlupf. Züngelte. Suchte. Ich weiß nicht, warum ich in diesem Augenblick unentdeckt blieb. Vielleicht hatte ich das Monster schwerer verletzt, als ich angenommen hatte. Vielleicht hatte ich den Geruch der Vegetation angenommen. Vielleicht wurde der Lindwurm aber auch abgelenkt. Denn urplötzlich verschwand er aus meinem Sichtfeld. Ich konnte nur noch hören, wie er sich entfernte. Mein Herz pochte. Ich lag noch eine ganze Weile lang regungslos da. Irgendwann wurde mir aber bewusst, dass ich schnellstmöglich zurück zur Höhlenfestung musste. Die Zwerge mussten gewarnt werden. Und auch die Menschen Hartburgs mussten wissen, dass ein Lindwurm aus dem Brutschlaf gerissen wurde und nun die Gegend unsicher machte. Wer weiß, wie lang dieses Monster dort unten schon geschlafen hatte. Vielleicht Jahrzehnte. Es war nicht undenkbar, dass die Menschen diese Gegend noch nicht eingehend erforscht hatten. Gab es doch oft genug Probleme mit Orks. Zudem war die Höhle abseits gelegen, möglicherweise schon jenseits der Grenze. Es war ja durchaus üblich, dass wir Zwerge Tunnel bis ins Feindesland trieben. Bei Obrin, sie alle schwebten in Lebensgefahr. Plötzlich zuckte ich vor Schmerz zusammen, musste husten und hatte das Gefühl, geschmolzenes Eisen würde durch meine Därme gegossen. Mir wurde bewusst, dass auch ich Gefahr lief, die Hallen meiner Väter aufzusuchen, sollte ich nicht sehr bald Hilfe bekommen. Ich rollte mich aus meinem Versteck und hoffte, dass der Lindwurm nicht auf die Idee gekommen war, dort auf mich zu warten. Nein. Nichts war zu sehen. Nur die Schneise der Verwüstung, die das Tier hinterlassen hatte. Ich sah zum Himmel hinauf, um mich zu orientieren, und humpelte los, um die Menschen und Zwerge zu warnen. Und als ich den Gipfel des Hügels erreicht hatte, wurde mir bewusst, dass an diesem Tag Obrin selbst an meiner Seite gewesen sein musste. Solveys Augenlider wurden immer schwerer.
6: »Schick das grüne Pack, das grüne«,
5: gähnte sie und war schon fast eingeschlafen. Sundrik lächelte, strich ihr zärtlich über das strohblonde Haar und küsste ihre Stirn. Daraufhin deckte er sie zu und beugte sich noch einmal zu ihr herunter. »Ich hab dich lieb, Prinzessin. Ich bin stolz auf dich. Pass gut auf deine Mutter auf«, flüsterte er, erhob sich und verließ leise das Zimmer. Er fand seine Frau wie erwartet vor dem Kamin, in dem das Feuer schon langsam erstarb. Er griff nach einem Holzscheit, warf ihn in die Glut und sah zu, wie die Flammen langsam wieder aufloderten. Dann setzte er sich zu Hargar und legte einen Arm um sie. Sie lehnte ihren Kopf an seine Schulter und schloss die Augen.
7: »Das hat ganz schön lang gedauert, Liebling«, sagte sie.
5: Er antwortete leise: »Tut mir leid, aber sie wollte noch einmal die Geschichte hören.«
7: »Schon gut«,
5: erwiderte sie und hauchte ihm einen Kuss auf die Wange.
7: »Weißt du schon, wohin die Reise morgen geht?«
5: Mit diesen Worten hob sie ihren Blick und beobachtete ihren Mann genau. Er wirkte abwesend, sah völlig bewegungslos einfach in die tänzelnden Glutzungen. Gedanken verloren. Einsam.
7: »Sundrik?«
5: Er sah sie nicht an, als er entgegnete: »Wir erwarten Sie in Würzbach«,

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0: Ihr habt sicherlich schon von mir gehört, aber noch öfter habe ich von euch gehört. Wer ich bin? Ein Element, das seit Anbeginn der Zeit existiert. Und glaubt mir, ich habe in dieser Zeit schon vieles erlebt und noch viel mehr gesehen und gehört. Oft setze ich mich zu fremden Wanderern aus allen Himmelsrichtungen, neugierig auf ihre vielen Geschichten. Doch dieses Mal lade ich euch ein, mich auf einer meiner vielen Reisen zu begleiten und meiner Geschichte zu lauschen. Hört mir nun gut zu.
1: Sanis? Wo bist du? Zeig dich! Ah, da! Ich krieg dich noch! Ich krieg dich! Gleich habe ich dich!
2: Hör auf damit, du hölzerner Grobian! Du kriegst mich niemals!
1: Na und ob!
2: Gar nicht wahr!
1: Komm her, du!
2: Fang mich doch! Fang mich doch!
1: Hey, pass bloß auf, dass du nicht hinunterfällst!
2: Als ob ich je von einem Baum gefallen wäre.
1: Wie sagt Mutter immer so schön? Nur weil wir auf Bäumen geboren sind, dort essen und schlafen, heißt das noch lange nicht, dass wir sie nicht manchmal unfreiwillig verlassen.
2: Ach komm, sei nicht so feige. Lass uns höher hinauf.
0: Und hier beginnt die Geschichte. Es ist ein besonders schöner Tag. Und wie ich so gemächlich über die Wipfel eines nie enden wollenden Waldes streiche, tauchen plötzlich zwei Köpfe aus dem grünen Meer auf. Zwei Menschen mit blasser Haut und kurzen hellen Haaren stecken neugierig ihre Nasen in die Luft.
3: Sei bloß vorsichtig. Ich weiß nicht, ob die dünnen Äste uns tragen.
1: Ach was, hast du plötzlich Höhenangst?
3: Haha. Sehr witzig.
1: Sanis!
3: Der verdammte Wind! Fast wäre ich abgestürzt.
1: Puh, das war knapp. Sanis, sieh dich mal um. Bäume. So viele Bäume. Ich meine, ich wusste ja, dass der Wald riesig ist. Aber von hier oben erscheint er nahezu unendlich, nicht wahr?
3: Er ist unendlich. Das weiß doch jeder.
1: Und was, wenn nicht? Was ist, wenn es da draußen noch etwas anderes gibt?
3: Was soll es da wohl geben, außer noch mehr Bäumen und noch mehr Wald und noch mehr Menschen wie uns?
1: Na und was ist, wenn es da draußen noch eine andere Welt gibt? Mit anderen Menschen? Welche, die auf dem Boden leben?
3: Auf dem Boden leben? Du spinnst wohl. Die viele Sonne hier oben bekommt ihr nicht. Lass uns lieber wieder nach unten klettern.
1: Was hast du gegen das Sonnenlicht? Ich finde, wir bekommen davon viel zu wenig zu sehen.
3: Ich erinnere dich nur an letztes Jahr, als es so heiß war, dass kein Wasser mehr die Blattrohre hinuntergeflossen ist. Die Sonne war so stark, dass sie den Regen vertrieben hat. Fast hätten die Jäger unseres Stammes auf den Boden gemusst, um an frisches Wasser zu kommen.
1: Aber sie hätten Brasul und Rongal dabei gehabt. Das sind die besten Krieger weit und breit. Keiner kann so gut mit Bogen und Schleuder umgehen.
3: Trotzdem ist es dort unten gefährlich. Dort im Dunkeln lauern Wesen, deren Namen wir nicht mal wagen auszusprechen und Tiere, deren Gestalt so schrecklich ist, dass nicht mal die weise Seherin sie beschreiben mag. Mal ganz abgesehen davon, dass es dort so finster sein soll, dass man nicht mal die Hand vor Augen sieht.
1: Und wie kann die weise Seherin dann bitte wissen, wie die Tiere dort unten aussehen?
3: Sie ist nun mal eine Seherin.
1: Wir sind gleich da. Ob die Jäger wohl erfolgreicher waren? Ich kann diese Vögel hier langsam nicht mehr riechen, geschweige denn essen. Oh, so ein saftiges Baumhörnchen wäre doch mal wieder was Feines.
4: Frimkarl, Sanis, da seid ihr ja endlich. Wo habt ihr euch nur herumgetrieben?
3: In den Wipfeln, Mutter. Es war Frimkarls Idee.
1: Das ist gar nicht wahr. Sie hat mich feige genannt.
4: Schluss jetzt, ihr beiden. Heute Abend ist die Mannbarkeitszeremonie eures Bruders. Ich hoffe, das habt ihr nicht vergessen.
3: Nein.
4: Dann ist gut. Zieht euch um und macht euch hübsch.
0: Hübsch machen ist bei diesem Volk eine Bezeichnung für das Bemalen des eigenen Körpers und das Anlegen von allerlei Zierat. Sanis nimmt ihr mit Perlen besticktes Lederband, welches sie sich geschickt um den Kopf bindet. Nach kurzer Zeit schmücken außerdem viele Federn ihr Haar und kunstvoll bemalt sie ihren schmalen Körper mit blauen Spiralen. Um ihre Hand- und Fußgelenke schnürt sie mehrere Bänder, an denen kleine Nüsse und Hölzer befestigt sind.
3: Ich bin soweit fertig. Dann lass dich mal anschauen, Bruderherz. Aha, du hast die rote Farbe genommen. Naja, warum nicht?
1: Ich wüsste nicht, was es an der Farbe auszusetzen gibt.
3: Ach, sei still und lass mich dich betrachten. Die zackigen Linien stehen dir. Und die vielen Holzperlen im Haar auch. Warum trägst du nicht noch die Lederbänder für deine Oberarme, die du von deinem Bruder bekommen hast?
1: Nein, danke.
3: Dann eben nicht. Komm, lass uns schon mal nach draußen gehen und mit den anderen sprechen. Sie sind sicherlich schon alle neugierig auf die Zeremonie.
1: Oh, ist ja schon gut. Ich komm ja schon.
3: Hat da jemand schlechte Laune?
1: Oh.
4: Frimkal, Sanis, seid ihr beiden soweit? Oh, Frimkal, du siehst heute besonders kämpferisch aus. Bist du sicher, dass diese Kriegsbemalung das Richtige für die Feier deines Bruders ist?
1: Oh ja, Mutter.
4: Gut, gut. Dann geht doch schon mal hinaus auf das Plateau. Der halbe Stamm ist schon versammelt. Aber dass ihr ja nichts anstellt, Kinder.
1: Ich bin kein Kind mehr, Mutter.
3: Seit wir von unserem Ausflug wieder zurück sind, ist er irgendwie schlechter Laune.
4: Wenn es um seinen großen Bruder geht, ist er immer etwas gereizt. Das weißt du doch, Liebes. Nun sei ihm eine gute Schwester und behalte ein Auge auf ihn, ja? Ich komme gleich nach.
3: Ist gut.
4: Draußen sind ja wirklich schon fast alle versammelt. Das Plateau ist schon fast komplett gefüllt. Oh, wie schön. Jemand hat sich die Mühe gemacht und die Hängebrücken mit bunten Bändern geschmückt. Diese Suppe könnte noch etwas davon vertragen. Ah, unsere Nachbarn verlassen auch gerade das Haus. Was sie wohl als Geschenk für meinen Sohn haben? Hoffentlich etwas Brauchbares. Es sollte bald losgehen. Es dämmert schon. Ja, ich bin auch schon fast fertig. Nur noch das und das. Mughal, du siehst prächtig aus. Dieses Dunkelbraun auf deinen Oberarmen steht dir ausgezeichnet. Wo hast du diese prächtigen Federn für diesen Kopfschmuck nur her?
5: Das erzähle ich dir später, Mutter. Komm, lass uns gehen.
4: Lass mich das noch schnell zusammenpacken. Es wird dein Geschenk sein.
5: In Ordnung, aber beeile dich bitte.

0: Die können wir dieses Jahr nicht sein. Letzte
1: Woche 26 Baumhühnchen gefangen.
2: Also mein Sohn hat das nicht nötig. Wir sind sowieso so
3: ich bin gespannt, was der Mühlgall uns heute präsentiert.
4: Ich bitte um Ruhe. Heute wollen wir einen großartigen Krieger in unsere Mitte aufnehmen. Er hat bewiesen, dass er dessen würdig ist. Entzündet die Fackeln. Mughal, nun sag uns, was hast du getan, um dich als Mann zu beweisen?
5: Ich habe eine der namenlosen Bestien erlegt.
4: Kannst du deine Beute vorzeigen?
5: Ja.
2: Am ewigen Wasser. Sieh dir dieses Ungeheuer an. Seine Haut ist so
6: weiß und dünn. Man kann jede Ader erkennen.
2: Und seine Augen. Sie sind schwarz wie die Nacht.
6: Die Klauen, Salis. Sieh dir seine Klauen an.
2: Sie wurden geschaffen, um zu töten.
6: Nein, Salis. Sie wurden geschaffen, um zu zerfetzen. Genau wie seine widerwärtigen Zähne. Siehst du? Wie riesig sein Maul ist.
2: Ich möchte es mir lieber nicht allzu genau anschauen. Dieses Monster ist wirklich widerlich. Es war sehr mutig von Mughal, dort hinabzusteigen, um es zu erlegen.
6: Oh ja, ganz heldenhaft.
2: Ach, sei nicht immer so eifersüchtig.
6: Oh, Mensch, ich bin nicht eifersüchtig. Ich bin...
7: Hört auf zu streiten, ihr beiden.
4: Nun denn. Da wir alle dein Geschenk für den Stamm sehen konnten, ist es nun an der Zeit, dich zu beschenken. Nimm diese Gaben an und lass uns deinen Sieg feiern. Du sollst die ganze Nacht wachen und noch bei Dunkelheit jedes Haus mit deinem Blut segnen. Mit Sonnenaufgang darfst du dich Jäger nennen.

0: Morgen, Bruderherz. Nanu? Wo ist er denn hin? Die Decken unordentlich in der Hängematte, wie immer. Aber er ist doch sonst kein Frühaufsteher. Guten Morgen, Mutter.
1: Guten Morgen, Sanis.
0: Das duftet ja wunderbar. Was ist denn das Feines?
1: Heute gibt es zur Abwechslung Ei mit Speck und keinen Pflanzenbrei oder Vögel wie sonst. Es muss doch gebührend gefeiert werden, dass wir jetzt eine ordentliche Pfanne haben.
0: Oh, wo hast du die denn her?
1: Das war eines der vielen Geschenke für Mughal. Er hat sie mir überlassen. Immerhin bin ich es ja auch, die in diesem Haushalt kocht.
0: Aus was für einem Material ist sie denn? Doch bestimmt nicht aus Metall, oder?
1: Unfug. Pfannen aus Metall sind so selten, dass niemand sie freiwillig verschenken würde. Nicht mal zur Mannbarkeitszeremonie. Metall. Das wäre ja noch aus der Zeit, wo unser Volk auf dem Boden lebte.
0: Die Pfanne wäre also alt.
1: Liebes, sie wäre uralt.
0: Aber aus was ist sie dann?
1: Scheint eine Art Horn zu sein oder auf mir unbekannte Art bearbeitetes Holz. Auf jeden Fall muss ich nicht allzu sehr aufpassen, dass sie durch das Feuer Schaden nimmt.
0: Keine verschmorten Holzschalen mehr, die ich versuchen muss zu retten?
1: Nein, nie wieder.
0: Wo ist eigentlich Frimkal? Ich habe ihn seit gestern Abend nicht mehr gesehen.
1: Ich glaube, er sitzt draußen und schmollt.
0: Er tut was? Aber warum denn?
1: Er fühlt sich vernachlässigt. Er ist jetzt das einzige männliche Kind in der Familie. Vor allem jetzt, wo auch Mughal sich Jäger nennen darf. Seitdem euer Vater tot ist, fühlt er sich zunehmend unverstanden.
0: Er wird auch noch erwachsen. Das ist der Lauf unseres Lebens.
1: So ist es. Aber vielleicht setzt du dich etwas zu ihm, während ich das Frühstück für uns zu Ende koche. Mughal schläft noch, aber ich werde ihn rechtzeitig wecken. Du findest Frimkal weiter oben, am Rande des Dorfes.
0: Ist gut. Frimkal, da bist du ja. Ich dachte schon, du wärst vom Baum gefallen. Wie geht es dir, Bruderherz?
2: Schönes Wetter heute, nicht?
0: Ach, hör auf mit dem Unsinn. Ich weiß genau, dass du keine Lust hast, über das Wetter zu reden. Ich bin deine große Schwester und ich bin die, die dich versteht.
2: Ach, du verstehst mich überhaupt nicht!
0: Ach, nein?
2: Nein! Und du wirst mich auch nie verstehen!
0: Ach, lass es mich wenigstens versuchen. Beruhige dich etwas. Und dann erkläre mir, was dich beschäftigt.
2: Also, es ist nicht so, dass ich es Mughal nicht gönne, dass er Jäger geworden ist. Es ist nur...
0: Ja?
2: Es ist nur, dass ich ihn nun nie übertreffen kann. Ich werde ihm nicht mal ebenbürtig sein. Vielleicht habe ich den Mut, auf den Boden zu steigen. Aber ich werde niemals die Stärke besitzen, eins dieser Monster zu erlegen. Schau dir doch Mughal an und schau mich an. Obwohl ich nur ein Jahr jünger bin, werde ich immer noch wie ein Kind behandelt.
0: Wer sagt denn, dass du eine der Bestien töten musst, um ein Mann zu werden? Du musst dich nur als würdig erweisen, in den Stamm aufgenommen zu werden.
2: Nur, wie du das schon sagst. Was soll ich deiner Meinung nach tun? Mit bloßen Händen einen Vogel fangen? Zu den Wipfeln hinaufklettern? Das ist alles langweilig! Das kann jeder! Ohne einen grandiosen Plan werde ich immer im Schatten Mughals stehen.
0: Warum willst du denn unbedingt besser sein als er?
2: Ich weiß nicht. Ich will Vater stolz machen. Und Mutter natürlich auch. Verdammt, ich will beweisen, dass ich in irgendetwas besser bin als mein Bruder.
0: Aber gerade weil du auch deine Schwächen hast, lieben wir dich alle.
2: Ach, ich sagte doch, dass du es nicht verstehst.

0: Guten Morgen, mein lieber Frimkal. Das Frühstück ist bald fertig. Wo hast du denn deine Schwester gelassen?
1: Sie kommt gleich nach.
0: Und was schaust du so grimmig?
1: Ich denke nach.
0: Worüber denn?
1: Über eine Entscheidung, die ich zu treffen habe.
0: Oh, Sahnes Liebes, könntest du mir bitte mal kurz helfen?
2: Natürlich, Mutter.
0: Das Gespräch lief wohl nicht so, wie du es dir vorgestellt hast, oder?
2: Am Anfang lief es ganz gut, aber dann hat er sich mir wieder völlig verschlossen. Soll ich Mughal wecken?
0: In Anbetracht deines Bruders, lieber nicht. So, das Frühstück ist fertig. Hier, mein Junge. Und? Was habt ihr beiden Hübschen heute noch vor? Sahnes?
3: Ich weiß noch nicht.
0: Ich werde dann wohl Mughal wecken gehen.
1: Ich habe meine Entscheidung jetzt getroffen. Ich werde das Dorf verlassen und das Ende des Waldes suchen.
0: Du wirst bitte was?
3: Es gibt kein Ende des Waldes.
1: Doch, ich werde den Waldrand finden. Und wenn ich jahrelang nach ihm suchen muss, das ist mir gleich. Ich kehre nicht eher zurück, ehe ich nicht diese verdammte Welt außerhalb des Waldes gefunden habe. Und damit werde ich mich dem Stamm als würdig erweisen.
0: Die Gegend außerhalb des Dorfes ist gefährlicher, als du es dir vorstellen kannst. Du warst nie weiter weg als eine Tagesreise. Willst du dir das nicht noch einmal überlegen, Kind?
1: Boah, ich bin kein Kind mehr, Mutter. Ich bin alt genug, um für mich selbst zu entscheiden.
0: Frimkal, warte doch.
2: Lass ihn, Mutter. Ich werde mit ihm reden. Frimkal, kann ich mit dir reden?
1: Lass mich in Ruhe.
3: Ach, verdammt nochmal, hör auf, das beleidigte Baumhörnchen zu spielen.
1: Es tut mir leid. Ich wollte euch beiden eben nicht so anschreien. Ich weiß einfach nicht, wohin mit meiner Wut. Sie hat einfach kein Ziel. Deshalb muss ich weg von hier.
3: Ja, das denke ich auch.
1: Es ist nicht so, dass ich euch nicht liebe. Aber ich halte es hier einfach nicht mehr aus. Ich finde... Moment, was hast du gesagt?
3: Ich sagte, dass ich dich bei deinem Vorhaben unterstütze.
1: Oh, ich dachte schon, du wolltest mich davon überzeugen, dass die Welt da draußen viel zu gefährlich sei und ich doch lieber hierbleiben solle.
3: Die Welt da draußen ist gefährlich, Frimkal. Aber ich bin überzeugt, dass du mit ihr fertig wirst.
1: Danke, Schwesterherz. Es bedeutet mir sehr viel, dass du an mich glaubst.
3: Dafür bin ich doch deine Schwester. Lass dich umarmen, kleiner Bruder. So, und nun werden wir packen.

0: Hast du alles?
1: Ich denke schon, aber lass mich nochmal nachdenken. Eine Hängematte, ein Seil, eine dünne Decke, meine Schleuder, die Holzschale, die du mir geschenkt hast und Besteck. Ein wenig zu essen werde ich mitnehmen, aber das meiste werde ich wohl jagen müssen.
0: Wenn du Glück hast, triffst du auf andere Stämme, die dir freundlich gesinnt sind und dich versorgen werden. Du solltest eine Kochschale mitnehmen, falls du doch keine Lust mehr auf rohes Fleisch hast.
1: Aber du weißt doch, dass ich kein Feuer machen kann. Im Dorf brennt immer Glut, an der man sich bedienen kann. Wir waren hier noch nie dazu gezwungen, es zu lernen.
0: Dann wirst du es nun lernen müssen. Los, pack sie ein. Wenn du zurück bist, kannst du Mutter das Feuermachen beibringen. Komm, du willst dich sicherlich noch von ihr verabschieden.
1: Weinst du, Mama?
2: Oh, Schatz, ich werde mir nur so viele Sorgen um dich machen. So sind Mütter eben. Du ahnst nicht, wie viel ich geweint habe, als Mughal mir sagte, dass er den Boden betreten will.
1: Ich werde schon auf mich aufpassen. Nun weine bitte nicht.
2: Tut mir leid. Ich weiß, dass du das schaffst. Ich werde stark sein. Weißt du denn schon, in welche Richtung du aufbrechen willst?
1: Da der Wald eurer Meinung nach sowieso unendlich ist, ist das doch eigentlich egal. Ich werde Richtung Osten reisen. Dafür werde ich zwar etwas höher klettern müssen, aber ich kann mich am Stand der Sonne orientieren.
0: Was du immer mit deiner Sonne hast.
2: Hier, nimm das noch mit. Die Kette hat deinem Vater gehört und ihn stets auf der Jagd begleitet. Ich möchte, dass du sie trägst, damit sie dir Glück bringt und dich beschützt.
1: Danke, Mama.
2: Und denk daran, nur weil wir auf Bäumen geboren werden, dort essen und schlafen, heißt das nicht...
1: Dass wir sie nicht manchmal unfreiwillig verlassen. Ich weiß.
2: Möchtest du dich noch von deinem Bruder verabschieden?
1: Nein, lieber nicht. Aber sagt ihm, dass er mir Glück wünschen soll.
2: Lass dich noch einmal umarmen, mein Sohn. Gute Reise. Sieh ihn nicht nach, Sanis. Das hält seinen Geist hier, aber den wird er voll und ganz bei sich brauchen, wenn er diese Reise überstehen will. Wir werden nicht an ihn denken, bis er zurück ist. So sagt es das Gesetz. Was meinst du, Liebes? Sollen wir bald Mughal wecken? Oder sollen wir ihn noch ein bisschen schlafen lassen? War ja doch eine recht lange Feier gewesen.
0: Gute Reise, Bruderherz.

0: Und so, meine Freunde, zieht Frimkar los, den Rucksack geschultert und in die Zukunft blickend. Die ersten Tage verbringt er bei benachbarten Stämmen.
1: Sei herzlich willkommen bei uns.
2: Setz dich doch zu uns, Fremde.
3: Was treibt dich in diese Gegend, Reisender?
4: Und konnte ihn gerade noch halten?
5: Das war ein Missgeschick. So was haben wir ja noch nicht erlebt.
6: Wir mussten sie den halben Tag suchen. Und?
1: Gute Reise.
2: Hoffentlich findest du dein Ziel.
3: Komm bald wieder.
4: Auf Wiedersehen.
7: Danke für eure Gastfreundschaft. Auf Wiedersehen.
0: Frimkar ist nun schon viele Tage unterwegs und längst ist die Gegend so dünn besiedelt, dass er nachts keinen Unterschlupf mehr findet.
7: Beim ewigen Wasser, es ist so verdammt kalt hier und auf diesem Moos findet man überhaupt keinen Halt. Geschweige denn, dass ich hier irgendwo vernünftig schlafen könnte. Hier gibt es auch kaum noch Äste, an denen ich entlangklettern könnte. Und es ist so verdammt dunkel hier. Weiter geht's. Auf Richtung Osten.
0: Da er jedoch weit nach oben muss, um die Sonne zu sehen, wird auch sein Pfad immer gefährlicher. Und plötzlich passiert es.
7: Nein!

0: beim nie erlöschenden Feuer. Wo bin ich hier? Oh, mir dröhnt der Schädel.
1: Scheinbar ist nichts Ernstes passiert. Sicher ein paar blutige Kratzer und einige blaue Flecken. Aber zum Glück habe ich mir nichts gebrochen. Das Moos, oder was das hier ist, hat den Aufprall gedämpft. Mir scheint nichts passiert zu sein. Aber warum sehe ich nichts? Ich kann nicht mal die Hand vor Augen sehen. Nur die Ruhe bewahren. Was ist passiert? Der Ast ist gebrochen und du bist gestürzt. Folglich? Bin ich auf dem Boden? Was war das? Bitte lass das jetzt nicht wahr sein. Irgendwo muss hier doch ein Baum sein. Ich bin in einem Wald, verdammt nochmal!

0: nein!
1: Es findet mich nicht. Natürlich. Es kann mich nicht sehen. Und scheinbar auch nicht riechen. Aber scheinbar kann es mich hören.
0: Hier!
2: Hab ich es erwischt? Hier, nimm das Seil. Bind es dir um den Oberkörper. Dann kann ich dich raufziehen.
0: Ich hab das Seil. Moment. So. In Ordnung. Du kannst jetzt ziehen.
2: Stemm dich am besten mit den Füßen gegen den Stamm. Das erleichtert mir die Arbeit und dir wird es sicherlich einige Schmerzen ersparen.
0: Okay. So. Hab ich eben meine Schwester gehört?
3: Ja, hast du. Sie hat mich gefunden, oder wohl eher ich sie. Sie war auf der Suche nach dir und als wir die abgebrochenen Äste gefunden haben, wusste ich natürlich sofort, was los ist. Ich bin übrigens Jilkay Mertar.
0: Ich heiße Frimkal. Wo ist meine Schwester jetzt?
3: Nun, sie ist noch weiter oben. Als ich wusste, dass du abgestürzt bist, bin ich gleich runtergeklettert. Ich habe sie noch von oben rufen gehört. Ich weiß nur nicht, ob das klug oder dumm war, dass du ihren Ruf beantwortet hast, wo doch eines dieser Raubtiere in deiner Nähe war. Es hätte dich mühelos zerfleischen können.
0: Ja, ich weiß auch nicht. Als ich die Stimme meiner Schwester hörte, da...
3: Du brauchst dich nicht zu rechtfertigen. Zum Glück hatte ich meinen Wurfspeer dabei. Genau für solche Notfälle ist er nämlich bestens geeignet. Außerdem ist doch alles gut gegangen. Es hat auch irgendwie Spaß gemacht.
4: Rekal, geht es dir gut? Ist dir was passiert? Bist du verletzt?
0: Oh, Sanis, Schwester!
4: Wie geht es dir?
0: Naja, es geht mir den Umständen entsprechend. Ein paar blaue Flecken hier, ein paar Kratzer da, aber nichts Ernsthaftes.
4: Ach, dem Wind sei Dank. Und bei dir möchte ich mich auch nochmal bedanken, Jilkay.
3: Jilkay Mertar. Aber ihr habt es nicht so mit den langen Namen, oder? Nennt mich ruhig Jilkay. Kommt, ich bringe euch zu meinem Lagerplatz. Ist auch gar nicht sehr weit von hier.
0: Gibt es hier in der Nähe etwa ein Dorf?
3: Das nicht, aber es ist so, dass diese Bäume sich hervorragend für Höhlen eignen.
4: Für Höhlen?
3: Ja, die Schale außen ist zwar massiv, aber hat man erst die oberste Schicht durchbrochen, kann man das Holz innen fast mit bloßen Händen entfernen. Ich werde es euch zeigen. Kommt jetzt!
2: Pass da vorne an der Stelle auf. Hier, nimm meine Hand. Los, spring! Da vorne ist es.
4: Das sieht aber wirklich gemütlich aus.
3: Nicht wahr? Na dann mal rein mit euch. Es wird bald endgültig dunkel und noch kälter, als es ohnehin schon ist. Also werde ich noch ein Feuer entzünden, damit uns schnell warm wird. Essen habe ich leider nicht sehr viel da, aber ich werde es trotzdem mit euch teilen.
4: Das ist sehr freundlich von dir.
0: Du kannst Feuer machen? Könntest du mir zeigen, wie das geht?
3: Was? Natürlich. Aber setzt euch erstmal hin. Erzählt doch mal was von euch. Was macht ihr hier und wo kommt ihr her? Ihr kommt aus dem Westen, oder? Das erkennt man daran, dass ihr so kurze Namen habt. Ich habe auch einen kurzen Namen, wenn ich so an die anderen Namen denke, die ich schon gehört habe. Aber für euch ist er trotzdem länger als gewohnt, nicht wahr?
0: Ja, das stimmt. Wir sind aus dem Westen.
3: Lass dich von mir nicht abschrecken. Ich rede gerne viel und schnell. Wie kommt es, dass du und deine Schwester getrennt wurden?
0: Also eigentlich war ich allein unterwegs. Ich wusste nicht, dass meine Schwester mich verfolgt hat.
4: Ich hab dich nicht verfolgt. Aber ich habe nachts davon geträumt, dass dir etwas passieren würde. Man spürt es einfach, wenn der Familie Gefahr droht. Deswegen bin ich ungefähr 2 Tage nach dir aufgebrochen. Ich wusste ja nicht, ob dir wirklich etwas passiert oder ob alles vielleicht nur ein alberner Traum war.
0: Ich schätze, du bist genau zum richtigen Zeitpunkt aufgetaucht. Danke, Schwester.
4: Ach, da gibt es nichts zu danken, Bruderherz. Dafür sind wir doch eine Familie.
3: Frimkal, schaust du zu? Du wolltest doch das mit dem Feuer machen lernen.
0: Was? Ja, ich schaue.
3: Was treibt euch denn in diese Gegend? Der östliche Teil des Waldes ist nun nicht das schönste Gebiet für nette Kurzausflüge.
0: Das soll ja auch kein Ausflug werden. Ich suche eigentlich den Rand des Waldes.
3: Ah, du suchst die Welt außerhalb?
0: Hast du etwa davon gehört? Gibt es sie wirklich?
3: Also gehört habe ich viele.

0: ist, aber das heißt nicht, dass es sie gibt. Auch ich bin vor langer Zeit aufgebrochen, um das Ende des Waldes zu finden, aber gefunden habe ich nichts.
1: Warum hast du deine Suche aufgegeben?
0: Ich habe sie nicht wirklich aufgegeben. Eher aufgeschoben. Als ich loszog, wusste ich kaum etwas von dieser Welt. Warum also sollte ich eine Fremde finden, wenn ich noch nicht einmal meine eigene Heimat kenne? Nein, erstmal will ich diesen Wald erkunden und dann kann ich immer noch versuchen, sein Ende zu finden. Warum hast du dich eigentlich auf dieses Abenteuer eingelassen? Ich dachte, die Stämme aus dem Westen verlassen ihre Dörfer selten.
1: Ist das so? Bei uns ist es Tradition, dass man seine Mannbarkeit durch das Bestehen einer Prüfung beweist. Diese Prüfung stellt man sich selbst. Es kann eine Aufgabe sein, die besonderes Geschick erfordert oder sehr viel Mut.
2: Ja, und scheinbar suchen sich die jungen Männer die gefährlichsten Aufgaben, die es gibt.
1: So schlimm ist es nun auch wieder nicht. Mein großer Bruder ist auf den Boden hinabgestiegen und hat eines dieser Ungeheuer erlegt, was es vorhin auf mich abgesehen hatte. Aber so eine Aufgabe ist nichts für mich. Ich will etwas noch viel Größeres erreichen.
0: So, so. Dass dein Bruder sein Leben riskiert hat und ohne fremde Hilfe diesen Kampf gewonnen hat, ist wohl nichts Großes. Du solltest aufhören, dich mit ihm vergleichen zu wollen. Du bist nun mal nicht er und egal, was du tust, du wirst es auch nie sein. Wenn du dich ständig mit ihm misst, wirst du immer unzufrieden sein.
2: Das versuche ich ihm schon seit Jahren zu erklären. Aber es scheint keine Wirkung auf ihn zu haben. Frimkal, ich liebe dich für das, was du bist und was du kannst und manchmal auch für das, was du nicht kannst. Denkst du ernsthaft, dass wir immer nur nach deinen Fehlern suchen?
1: Ist ja gut, ihr beiden. Ich hab's ja jetzt verstanden. Können wir jetzt wieder zu meinem Anliegen zurückkommen? Denn Mughal hin oder her, ich habe trotzdem vor, das Ende dieses Waldes zu finden.
0: Ich hab da eine Idee. Vor längerer Zeit habe ich eine Wipfelgängerin kennengelernt. Sie meinte, sie wüsste eventuell, wo die neue Welt anfangen könnte. Das war allerdings schon zu dem Zeitpunkt, da ich entschieden hatte, nicht weiter nach ihr zu suchen.
2: Eine Wipfelgängerin? Ist das ein Volk?
0: Nein, kein richtiges Volk, auch wenn sie sich als eine Gemeinschaft betrachten. Man kann nicht als Wipfelgänger geboren werden, aber man kann sich ihnen anschließen. Man muss nur leicht genug sein, um auf den Wipfeln der Bäume laufen zu können.
1: Wie um alles im Wald soll das funktionieren?
0: Nun, es gibt unterschiedliche Methoden. Einige laufen so schnell durch die Baumkronen, dass ihre Spitzen nicht einmal erzittern. Andere sollen wohl vom Wipfel zu Wipfel springen. Genau weiß ich das nicht, da ich nur diese eine kennengelernt habe.
2: Kannst du uns zu ihr führen?
1: Sagtest du uns?
2: Natürlich, ich komme mit dir. Oder willst du mich allen Ernstes alleine nach Hause schicken?
1: Nein, das wäre wohl auch viel zu gefährlich. Um ehrlich zu sein, bin ich sogar froh, dass du mich begleiten willst. Alleine unterwegs zu sein, macht nämlich überhaupt keinen Spaß. Also, Jilkal, kannst du uns zu ihr führen?
0: Ich kann nichts versprechen, aber ich werde mein Bestes geben. Allerdings werden wir noch weiter in den Osten reisen müssen. Das Klettern wird noch viel schwieriger. Womöglich treffen wir auf wilde Stämme, die uns jagen werden. Es wird noch kälter und nasser. Und wahrscheinlich müssen wir mit dem Essen noch sparsamer umgehen, da es dort kaum Wild gibt. Also alles in allem klingt das doch nach einem großen Spaß.
1: Na, das klingt ja wunderbar.
2: Na, für so einen großen Spaß sollte man gut gesättigt und ausgeruht sein.
0: So ist es. Gebt mir eure Schalen.
3: Sag mal, wenn es Wipfelgänger gibt, was seid ihr dann?
0: Wir? Na, Stammkletterer natürlich. Unsere Höhlen sind relativ nah am Boden, da dort der Stamm am dicksten ist und unsere Höhlen dementsprechend größer. Normalerweise tragen wir gezackte Schuhe aus Horn, um an den Stämmen entlang klettern zu können. Nahe dem Boden lebt es sich immer sehr gefährlich. Das wird vermutlich der Grund dafür sein, dass viele aus unserem Volk Abenteurer und Herumtreiber geworden sind.
2: Ihr wollt der Gefahr des Bodens entkommen?
0: Nein, wir sind die Gefahr einfach gewohnt und können nicht mehr ohne sie.
2: Ich bin müde. Wo können wir schlafen?
0: Ach ja, Moment. Ich mache euch Schlafplätze zurecht.
1: Aber wenn die Wipfelbewohner Wipfelgänger heißen und ihr Stammkletterer seid, was sind dann wir?
0: Wo soll ich das wissen? Für mich seid ihr die, die aus dem Westen kommen. Einen Namen müsst ihr euch schon selbst geben. Kommt jetzt, lasst uns schlafen.
2: Gute Nacht.
1: Gute Nacht, ihr beiden. Wie unser Volk wohl heißen würde.

0: Guten Morgen, aufstehen! Na los, ihr beiden, raus aus den Schlafmulden! Wir haben heute einen langen Weg vor uns.
1: Am Wind! Schon aufstehen? Wie spät ist es eigentlich?
0: Kurz vor Sonnenaufgang, also allerhöchste Zeit aufzubrechen.
1: Es ist hier noch so dunkel draußen.
0: Viel heller wird es auch nicht. Hier, dein Frühstück.
1: Danke.
0: Fremdkarl, aufstehen!
2: Ist ja schon gut. Ich bin ja schon wach. Weißt du denn überhaupt, wo genau wir diese Wipfelgängerin finden können?
0: Nein, aber ich kenne die Richtung, in der wir suchen müssen. Ich bin mir sicher, dass sie uns finden wird. So war es beim letzten Mal auch. Die Wipfelgänger leben zwar hoch in den Bäumen, aber ihnen entgeht nichts. Sie wissen sehr genau, wer oder was sich unter ihren Füßen herumtreibt. So, und jetzt beeilt euch ein bisschen.
3: Hast du etwas schon gepackt?
0: Ja. Während ihr noch geschlafen habt. Ihr müsst nur eure Decken zusammenrollen und die Essschalen einpacken. Dann können wir aufbrechen. Na dann, auf ins Abenteuer!
1: Das ist ja eisig kalt hier draußen. Und so dunkel. Warum hast du kein Licht mitgenommen, Jilkal?
0: Weil wir hier niemanden auf uns aufmerksam machen wollen. Deine Augen werden sich schon noch an die Dunkelheit gewöhnen und so kalt ist es hier noch gar nicht. Glaub mir, es wird noch viel kälter werden, je weiter wir in Richtung Osten wandern.
1: Das sind ja fabelhafte Aussichten.
0: Verhaltet euch so leise wie möglich. Wir werden nicht sehr schnell klettern können und wir machen wenig Rast. Die meisten Äste sind zwar sehr breit, aber davon gibt es nur wenige oder schwer erreichbare und sie sind rutschig. Also passt gut auf beim Laufen.
2: Ja, als wären wir zum ersten Mal auf Bäumen unterwegs.
4: Und obwohl sie stetig wandern, kommen sie nur langsam voran.
1: Jilkal, ich glaube, ich kann nicht mehr. Lass uns lieber eine Pause machen.
0: Wir sind noch keine 20 Bäume weit gekommen. Wir können jetzt noch nicht ausruhen.
1: Oh, ich bekomme meine Füße kaum noch hoch. Und ich sehe vor lauter Ästen schon den Wald nicht mehr. Mir ist schwindelig. Und ich kann mich nicht mehr auf den Weg konzentrieren.
0: Na gut. Wir legen eine kleine Verschnaufpause ein.
1: Tut das gut, einmal die Füße ausstrecken zu können.
0: Entspann dich ruhig ein bisschen, aber sei bitte leise.
2: Ist euch schon mal aufgefallen, dass wir den Wald in Norden, Süden, Osten und Westen einteilen? Wo wir doch eigentlich davon ausgehen, dass er unendlich ist.
0: Ich glaube nicht, dass das der richtige Zeitpunkt für philosophische Erörterungen ist.
2: Aber vielleicht ist das der Beweis, dass wir intuitiv wissen, dass der Wald endlich ist.
0: Vielleicht wissen wir auch nur intuitiv, dass der Wald einen Mittelpunkt hat. Bestimmt findet man dort ein Heiligtum oder so etwas. Wir sind bisher sicherlich nicht die Einzigen, die dieses Phänomen bemerkt haben.
2: Wäre ja mal interessant, das herauszufinden.
0: Von mir aus aber nicht jetzt.
2: Warum bist du denn so gereizt?
0: Soll dich doch der Boden holen! Wenn sogar ich es hier gefährlich finde, sollte dir das eigentlich zu denken geben.
1: Psst, habt ihr das eben gehört?
0: Was ist? Was hast du gehört?
1: Ich weiß nicht. Ich dachte, ich hätte ein Pfeifen gehört. Aber es klang nicht nach einem Vogel.
0: Lass uns von hier verschwinden. So schnell wie möglich.
1: Fremdkarl, hilf mir hoch.
0: Oh nein! Einer von diesen wilden Stämmen hat uns entdeckt. Folgt mir, schnell!
1: Das ist viel zu gefährlich. Wir könnten stürzen.
0: Willst du dich einfach fangen lassen? Dagegen ist das Abstürzen noch die angenehme Variante, glaub mir.
1: Was hast du vor?
0: Wir klettern weiter runter. Vielleicht können wir sie so abhängen. Sicherlich fürchten sie den Boden genauso wie alle anderen.
2: Wir sind viel zu langsam.
0: Los doch, beeilt euch! Sind sie hin?
1: Sie sind schon ganz nah.
2: Wir schaffen es nicht.
0: Los, springt hier runter. Vielleicht gibt es doch noch eine Möglichkeit, ihnen zu entkommen.
1: Oder auch nicht.
2: Wieso? Was ist los?
0: Hier geht es nicht weiter. Wir müssen zurück. Schnell, klettert wieder hoch.
1: Das ist viel zu hoch und wir sind dafür zu langsam. Gib es auf, Jilkal. Wir kommen weder vor noch zurück.
2: Wir sitzen in der Falle.
0: Und? Wollt ihr jetzt aufgeben? Ihr könnt doch nicht hier stehen bleiben und auf euer Schicksal warten.
1: Doch. Und genau das werden wir tun.
2: Möglicherweise werden sie uns nichts tun, wenn wir zeigen, dass wir nicht gefährlich sind. Stell dir vor, du jagst ein Tier und es bleibt stehen, um sich dir zu stellen. Wärst du dann nicht auch neugierig genug, um es erst einmal leben zu lassen?
0: Ach, das ist doch kein Vergleich. Ihr benehmt euch, als ob ihr euch schon mit eurem Ende abgefunden hättet.
2: Das tun wir nicht. Aber hast du vielleicht eine bessere Idee?
0: Nein. Aber so gefällt mir das auch nicht. Ich will hier nicht untätig herumsitzen.
1: Sieh den Tatsachen ins Auge. Im Moment können wir nichts tun, außer warten.
3: Spar dir lieber deine Kräfte, damit wir notfalls kämpfen können.
0: Das klingt schon eher nach einem Plan. Tut mir leid. Aber bei wilden Stämmen verliere ich einfach die Nerven.
1: Sie sind da.
0: Sie haben uns umzingelt.
1: Schaut, da kommt ein Krieger auf uns zu. Ob er wohl der Anführer ist?
0: Er ist zumindest der bunteste unter ihnen.
2: Scheinbar aber auch der größte, muskulöseste und er schaut definitiv am grimmigsten drein.
5: Ich bin Glockdro Pamikofo Sotan, Anführer vom Volk der wilden Jäger. Wer seid ihr und was treibt ihr in unserem Gebiet?
0: Ich bin Jilkal Matan vom Volk der Stammkletterer. Und das sind meine Freunde Frimkal und Sanis vom Volk?
2: Vom Volk der mutigen Tänzer?
5: Tänzer?
1: Ja, wir tanzen. Oft und sehr gerne.
5: Das leuchtet mir ein. Es war jedoch kein bisschen mutig, von euch hierher zu kommen.
0: Wir wollen keinen Ärger machen. Wir sind nur auf der Durchreise.
5: Das ist mir gleich. Ihr seid meine Gefangenen. Bringt sie ins Dorf. Dort entscheide ich, was mit ihnen geschehen wird.
2: Mitkommen.
4: So werden unsere drei Reisenden gepackt und fortgeschleppt. Gewandt und schnell bewegen sich die geübten Krieger in Richtung ihrer Heimat.

0: Kurz vor dem Dorf werden die drei auf einen breiten Ast abgesetzt und bewacht zurückgelassen. Die anderen Krieger machen sich auf, um die Ankunft der Gefangenen vorzubereiten.
1: Seht euch das an! Sie wohnen in riesigen Kokons, geflochten aus Ästen und Blättern.
2: Ah, oh, Wahnsinn.
1: Oh, so etwas Wundervolles habe ich noch nie gesehen.
3: Schaut, wie sie sich fortbewegen. Oh. An den Ästen sind in regelmäßigen Abständen dickere Seile runtergelassen. Und sie schwingen sich daran entlang.
2: Die Kokons hängen auch an diesen Seilen. Da, überall im Geäst verteilt. Um in ihre Häuser zu gelangen, müssen sie jedes Mal die Seile rauf und runter klettern. Die Leute müssen unheimlich kräftig sein.
3: Wie wir ja gerade gesehen und am eigenen Leib erfahren haben.
1: Seht ihr, wie die Sonne zum Großteil durchscheint? Sie müssen das dichte Blätterdach entfernt haben, damit das Licht bis hierher kommt.
3: Seht, wie die Kokons sich im Wind zu drehen beginnen.
1: Da hinten kommt der Anführer. Ist dir auch aufgefallen, wie komisch er uns angeschaut hat, Frimkal?
3: Er hat uns höchstens so angeschaut, als ob er uns gleich auffressen will.
1: Ich finde das nicht besonders komisch, Gilles.
2: Das ist es auch nicht.
3: Psst. Er ist gleich da.
4: Ihr werdet jetzt in mein Haus gebracht. Versucht nicht zu fliehen. Das gesamte Dorf wird von meinen Kriegern bewacht. Ihr habt vorerst nichts zu befürchten. Bringt sie in mein Haus!
0: Abermals werden unsere Freunde gegriffen und geschickt in den größten und mittig gelegenen Kokon verfrachtet.
3: Wir sind alleine hier. Auch wenn es mir nicht unbedingt gefällt, aber wir können hier sicherlich ein paar Waffen oder andere nützliche Sachen finden.
1: Lass es lieber. Noch scheint der Häuptling uns einigermaßen wohlgesonnen. Ich würde das ungern aufs Spiel setzen.
2: Sanis hat recht. Er will uns scheinbar nichts tun. Hoffen wir, dass das auch so bleibt.
3: Gut, dass ihr das auch so seht. Was wollen wir ihm erzählen?
2: Na, wir sagen ihm natürlich die Wahrheit. Nämlich, dass wir auf der Suche nach dem Ende des Waldes sind und dafür die Hilfe einer Freundin benötigen, die wir hoffen, hier zu finden.
3: Ja, vielleicht hilft er uns sogar bei unserer Suche. Das wäre doch ein Spaß.
1: Nun wollen wir es mal nicht übertreiben.
2: Psst, ich glaube, da kommt jemand.
4: Die untere Hälfte des Hauses ist mit trockenem Laub ausgefüllt, wie ihr sicher bemerkt habt. Seht ihr die Sitzkissen? Nehmt dort bitte Platz, ich muss mit euch reden. Dein Name war Frimkal?
2: Aha.
4: Gut, ich habe eine Frage, Frimkal. Woher hast du diese Kette?
2: Ich habe sie von meiner Mutter. Also, eigentlich ist sie von meinem Vater, aber der ist tot. Meine Mutter gab mir diese Kette kurz bevor ich aufbrach.
4: Ich kenne diese Kette. Ich war es, der sie deinem Vater gegeben hat.
2: Was? Er war hier?
4: Oh ja, dein Vater war genauso ein Abenteurer wie du. Mein Vater hatte ihn damals gefangen genommen und hierher gebracht. Wider aller Vernunft freundeten wir uns an.
2: Was hat mein Vater hier gewollt?
4: Aha, er wollte seinen Mut unter Beweis stellen. Dazu wollte er so weit wie möglich in östlicher Richtung wandern und von dort die exotischste Pflanze, die er finden konnte, mitbringen.
3: Und dabei ist er wohl auf euch getroffen. Hat er es geschafft, eine solche Pflanze zu finden? Hat er hier viele Abenteuer erlebt? Ich habe gehört, dass es hier noch ganz andere Bestien gibt als in unseren Gebieten.
4: Immer sagte er. Ja, er hat eine solche Pflanze gefunden. Er wollte sogar noch viel weiter in Richtung Osten. Aber seine Begegnung mit uns war ihm wohl Abenteuer genug.
2: Warum ist er nicht einfach weitergegangen? Warum hat er seine Pläne so schnell aufgegeben?
4: Deiner Mutter zuliebe, Frimkal. Sie war damals schon schwanger.
1: Mogal!
4: Ein Sohn? Er hat sich einen Sohn gewünscht. Aber von einer Tochter hat er auch geträumt. Diese Hoffnung hat sich wohl für ihn erfüllt. Oder, Sanis?
1: Ja, er hatte viel Freude mit mir. Nicht wahr, Bruderherz?
2: Na und ob?
1: Aber das erklärt auch die Angst von Mutter, wenn sich jemand absichtlich in Gefahr begibt. Sie hat schon einmal diese schlimme Erfahrung machen müssen. Stellt euch mal vor, ihr wärt schwanger und wüsstet nicht, ob euer Liebster je wieder nach Hause kommt.
3: Bei mir würde das schon an der Vorstellung scheitern, schwanger zu sein.
1: Ihr wisst, was ich meine.
4: Natürlich wissen wir das, werte Sanis. Es gibt keine Eltern, die sich keine Sorgen um ihr Kind machen. Vor allem, wenn es sich zu einer gefährlichen Reise aufmacht. Womit ich wieder beim Thema wäre. Eure Reise. Was genau habt ihr drei vor?
2: Sanis und ich wollen das Ende des Waldes finden. Auf dem Weg dorthin hat Gilkal uns gerettet. Und er meint, er kennt eine Wipfelgängerin, die uns eventuell weiterhelfen könnte. Deswegen sind wir hier durchgekommen.
4: So, so. Das Ende des Waldes.
2: Aha.
4: Lass mich raten, Frimkal. Du willst damit beweisen, wie mutig du bist.
1: Ja, genau so ist es.
4: Ihr seid wirklich ein komisches Volk.
3: Zumindest muss sich keiner vor uns fürchten, weil wir als wilde Jäger bekannt sind.
4: Das Essen ist rar in dieser Gegend. Wir müssen um jeden Baum kämpfen, um das Überleben unserer Familien zu sichern. Im Grunde aber sind wir genauso herzensgut wie alle anderen Baumvölker auch. Meistens zumindest.
1: Vater kam ja auch wieder heile nach Hause.
3: Kannst du uns helfen auf unserer Suche? Kennst du vielleicht die Wipfelgängerin, die hier lebt? Wenn ja, kannst du uns zu ihr führen.
4: Ist der Kleine immer so ein Energiebündel? Ich kenne nur eine Wipfelgängerin in dieser Gegend und das ist Sihina.
3: Sihina? Ja, das ist sie.
4: Sie lebt gar nicht weit von hier. Allerdings werde ich euch nicht hinbringen können, aber ich werde euch alles Nötige mitgeben.
1: Das ist sehr nett von dir. Leider können wir dir nichts im Austausch dafür geben.
4: Das ist auch nicht nötig. Ruht euch aus. Ihr müsst sehr erschöpft sein. Hier sind Decken. Macht es euch doch an Ort und Stelle bequem. Nachher bringe ich euch etwas zu essen. Und morgen früh könnt ihr frisch und erholt aufbrechen. Ich werde mich um alles kümmern.
1: Oh, jetzt, wo du es sagst, merke ich erst, wie müde ich eigentlich bin.
3: Ja, schlafen wird sicherlich gut tun.
2: Gute Nacht, ihr beiden. Träumt gut.

0: Das war wirklich lecker.
1: Mindestens so gut wie das Abendbrot gestern.
2: Das war wirklich nett von dir, dass du alles für uns vorbereitet hast.
3: Ich habe es sehr gerne für euch getan. Schade, dass ihr so schnell aufbrechen müsst.
2: Ich finde es auch sehr schade. Aber möglicherweise haben wir noch einen sehr langen Weg vor uns.
3: Bevor ihr geht, habe ich noch ein kleines Geschenk für jeden von euch. Für Sanis habe ich hier ein Armband aus Leder.
0: Oh.
3: Für Jill Kalmatan eine kleine Schleuder.
1: Dankeschön.
3: Und für Frimkal habe ich hier eine kleine geschnitzte Figur.
2: Danke. Was stellt denn das dar?
3: Das ist ein Abbild der Pflanze, die dein Vater vor Jahren mitnahm. Ich hoffe, sie erinnert dich immer an ihn und an mich.
0: Hoffentlich habe ich nur einen Sohn, der in den weiten Wald hinausziehen will. Ich habe nämlich nur ein Armband, das ich weitergeben kann. Nur damit er bei euch auch so freundlich behandelt wird.
3: Keine Angst. In Zukunft schauen wir bei jedem Fremden zweimal nach, ob er ein Freund ist.
2: Leider haben wir kein Geschenk für dich. Wir wussten ja nicht, dass das hier so üblich ist.
1: Ach was, wir bringen ihm auf der Rückreise einfach etwas von der Welt außerhalb des Waldes mit.
3: Dann soll es so sein.
0: Ich denke, wir sollten wirklich langsam los.
2: Ja, leider.
3: Ich bringe euch bis zum Rand des Dorfes. Da wären wir. Jetzt kann ich nur noch auf Wiedersehen sagen.
2: Ich bin sicher, dass wir uns wiedersehen werden. Aber zuerst haben wir noch eine andere Welt zu erkunden.
1: Das wollte ich hören. Das wird ein Spaß.
0: Aber zunächst müssen wir wieder in den dunklen Wald. Wer weiß, was uns dort noch alles erwartet.
3: Dies hier ist alles mein Gebiet. Niemand wird euch etwas tun. Wenn ihr Glück habt, findet ihr Sihina bald. Und falls es tatsächlich eine andere Welt dort draußen gibt, werdet ihr auch diese finden.
2: Seht nur, das ganze Dorf beobachtet uns.
3: Sie verabschieden sich von euch. Einige Stämme winken oder klatschen auf ihre Oberschenkel. Wir können das nicht. Die Gefahr abzustürzen ist einfach zu groß. Wir brauchen immer beide Hände am Seil.
0: Also, starrt man uns an?
3: Das ist nur höflich. Wären sie unhöflich, würden sie einfach ihren Tätigkeiten nachgehen und euch ignorieren. Indem sie sich auf euch konzentrieren, statt auf ihre Sicherheit, zollen sie euch Respekt.
2: Das wissen wir wirklich sehr zu schätzen. Meinst du, es ist trotzdem in Ordnung, wenn wir ihnen zum Abschied winken?
3: Aber natürlich.
1: Auf Wiedersehen. Tschüss. Wir sind bald zurück. Vergesst uns nicht.
2: Bis bald.
0: Auf Wiedersehen.
3: Auf Wiedersehen.

0: Ich hoffe wirklich, dass wir diese Sihina bald finden. Die Vorstellung, noch ein paar Tage durch diesen dunklen Wald zu klettern, gefällt mir gar nicht.
1: Wie ich schon sagte, wesentlich wahrscheinlicher ist es, dass sie uns findet.
2: Was machen wir eigentlich, wenn wir tatsächlich den Waldrand finden? Was wird uns dort erwarten?
1: Ich für meinen Teil werde diese neue Welt erkunden. Wie auch immer sie aussehen mag, egal welche Kreaturen dort hausen und egal welche Gefahren dort lauern, mich hält nichts mehr in diesem Wald. Weder Familie noch ein Heim.
0: Ich vermisse schon unser Zuhause. Ich denke oft an unser schönes Dorf. Ganz besonders vermisse ich Mutter.
2: Ja, mir fehlt das irgendwie alles auch. Sogar Mughal fehlt mir. Nein, ich würde mich ehrlich freuen, Mughal wiederzusehen.
1: Also statt die neue Welt zu der euren zu machen, wollt ihr wieder umkehren?
2: Wir sind nun mal keine Abenteurer wie du. Uns zieht es wieder in die alte Heimat. Ich bin viel mehr mit meiner Familie verwurzelt, als ich je geglaubt hätte.
0: Huch, es regnet plötzlich Blätter.
3: Hey, ihr drei, was treibt ihr denn hier?
1: Sihina!
3: Jekyll Matan, sieh an, dich gibt es ja immer noch.
1: Was hast du denn erwartet?
3: Nichts Besonderes. Wartet kurz. Ich komme runter zu euch. Tada! Schon bin ich da.
0: Huch, du bist aber klein.
3: Hey, nenn mich nie klein, Kleines.
1: Du hast dich aber auch kein Stück verändert.
3: Nicht mal ein klitzekleines bisschen.
1: Grünzeug vergeht halt nicht.
0: Da haben sich aber zwei gefunden, was?
2: Aber hallo.
3: Vor lauter Freude habe ich ja ganz und gar meine Manieren vergessen. Ich bin Sihina. Und ihr seid?
0: Das ist mein Bruder Frimkal. Und ich bin Sanis.
3: Freut mich, euch kennenzulernen. Nun aber zu dir, Jekyll Matanchen. Was hast du nur die ganze Zeit getrieben?
2: Du magst sie nicht besonders, so kann das sein?
0: Nein, ich habe so viele, sie hat mich Abenteuer Kleines genannt.
2: Sie ist ja auch ein klitzekleines bisschen verrückt.
0: Ich hab's dir ja gesagt. Zu viel Sonne tut einfach nicht gut.
1: Wilden Stämme gejagt.
3: Aber jetzt zu meiner wichtigsten Frage. Was um alles im Wald und darüber macht ihr hier?
1: Wo du schon von darüber sprichst. Frimkal hat es sich zu seiner Aufgabe gemacht, den Rand des Waldes zu finden. Seine Schwester und ich begleiten ihn auf seiner Suche. Ich habe ihnen versichert, dass du uns helfen könntest.
3: Ihr sucht den Rand des Waldes? So, so. Danach hattest du mich doch schon mal gefragt, Jekyll Matan. Damals hattest du die Suche doch längst aufgegeben.
1: Die Dinge haben sich nun mal geändert. Ich habe diesen verdammten Wald zur Genüge erkundet. Jetzt drängt es mich wieder nach Neuem.
3: Warst du denn schon ganz, ganz, ganz, ganz weit im Süden? Dort soll es Pflanzen geben, die anfangen zu zwitschern, wenn man sie berührt. Wie kleine Vögelchen.
1: Ja, ich habe davon gehört und nein, ich war dort noch nicht. Ich möchte dort auch nicht hin. Also, kannst du uns helfen?
3: Ungeduldig und ungestüm, wie immer. Aber vielleicht, ganz eventuell könnte ich euch helfen.
2: Vielleicht? Ganz eventuell?
3: Nun ja, ich kann nicht behaupten, dass ich je eine Welt außerhalb des Waldes gesehen habe. Aber möglicherweise habe ich den Rand gesehen.
0: Könntest du das bitte genauer erklären?
3: Nun ja, zum Beispiel meinte ich weit im Osten eine Art Unebenheit sehen zu können. Scharfe Kanten, die sich eindeutig vom Hintergrund abhoben.
2: Unglaublich!
3: Im Norden meinte ich das Rauschen von Wasser zu hören. Aber nicht das Rauschen von Wasser in Blattrohren oder das Prasseln von Regen, sondern ein mächtiges Rauschen. Ich kann es mir einfach nicht erklären.
0: Hast du auch etwas im Westen gesehen? Dort, wo wir herkommen?
3: Im Westen? Im Westen. Dort war ich noch nie. Aber man erzählt sich, dass man manchmal einen roten Schein beobachten kann. Einige beschreiben es als ein riesiges Feuer.
2: Glaubst du, dass diese Gerüchte wahr sind?
3: Ich kann es nicht sagen. Ich habe euch erzählt, was ich gesehen habe. Und das lässt mich vermuten, dass es dort draußen mehr gibt.
1: Wirst du uns dorthin führen? Zum Rand des Waldes?
3: Da wir nun schon so weit im Osten sind, würde ich fast diese Richtung einschlagen wollen. Um ehrlich zu sein, mich hat die Neugier jetzt auch gepackt.
0: Was glaubst du, wie lange wir noch unterwegs sind?
3: Ich habe nicht die geringste Ahnung. Vielleicht ein paar Tage oder Wochen, vielleicht ein paar Monate oder Jahre. Möglicherweise für den Rest unseres Lebens.
1: Na, das klingt doch nach einem großen Spaß.
4: Nach dieser illustren Begegnung machen sich Frimkal und seine Freunde auf in Richtung Osten. Sihina hält regelmäßig über den Wipfeln Ausschau nach dem Rand des Waldes, während die anderen sich mühsam von Baum zu Baum hangeln. Bereits wenige Tage später ereignet sich Unerwartetes.
1: Sihina, kannst du jetzt etwas sehen?
3: Ich bin nicht sicher. Die Sicht ist diesig.
2: Mensch, Tilka, der Rand des Waldes kommt auch nicht näher, wenn du ständig danach fragst.
3: Jetzt kann ich was erkennen. Ja, ich sehe deutlich diese scharfen Kanten am Horizont. Wir müssten bald da sein.
0: Oh, den Bäumen sei Dank.
2: Ich kann es kaum glauben. Stell dir nur vor, Sanis. Wenn das stimmt, dann finden wir das Ende. Das Ende der uns bekannten Welt.
1: Aufregend, nicht wahr?
0: Seht ihr das? Die Vögel. Es werden immer mehr.
1: Ja, du hast recht.
2: Oh, seht nur, da vorne wird es heller.
0: Eine Lichtung? Ähnlich wie bei dem Dorf des Jägervolkes?
2: Nein, Sanis. Dort liegt das Ziel unserer Suche. Das ist der Rand des Waldes. Das muss er einfach sein.
1: Du hast recht, Frimkal. Sihina, komm sofort her. Das musst du sehen.
3: Du brauchst nichts sagen, Jilkal. Ich habe es schon gesehen.
2: Lasst uns gehen, Freunde.
0: Seht nur. Ich kann von hier aus den Boden sehen. So hell scheint das Licht. Ich sehe nur Moos. Aber keines dieser Ungeheuer.
1: Ob wir wohl andere Menschen treffen?
3: Da vorne ist es. Dort endet der Wald.
0: Ah, das Licht blendet aber ganz schön. Aber es ist angenehm warm.
2: Beim ewigen Feuer. Was ist das?
3: Ich weiß nicht. Lasst uns ein bisschen runterklettern.
0: Das ist kein Moos, oder? Aber es ist genauso grün und ebenso weich. Oh, schaut euch nur diese vielen unterschiedlichen Blüten an.
3: Ja, sie duften wunderbar.
1: Schaut mal dort vorne. Dort ist ein riesiges Loch in der Erde.
3: Wo es wohl hinführt?
1: Duckt euch, schnell!
2: Was hast du?
1: Psst, da kommt etwas aus dem Loch. Los, dort, hinter den Felsen.
2: Sihina, Jilkal, beim ewigen Feuer, was macht ihr da?
3: Ich will wissen, was das ist.
1: Das sind Menschen.
3: Sieh dir nur an, wie stämmig sie gebaut sind. Und sie haben im Gegensatz zu uns dunkle Haare.
1: Ob sie uns wohl freundlich gesonnen sind? Verstehen sie überhaupt unsere Sprache?
0: Frimkal, beim Himmel, wir haben es tatsächlich geschafft.
2: All die Gefahren, die wir zusammen überwunden haben. All die Abenteuer, die wir zusammen erlebt haben. Und nun sind
0: wir am Ziel unserer Suche. Wir haben den Rand des Waldes gefunden.
2: Und die Menschen, die auf dem Boden leben. Das wird uns Mutter nie glauben.

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